0: brauchen. In mir gibt's jetzt den Kerl, der auch sagt, hoffentlich finden die mich alle gut. Ja? Boah, der kann aber toll über Jesus reden. Jetzt erklärt er uns das so, hoffentlich finden die mich alle gut, weil ich so toll über Jesus rede. Da geht ehrlich gesagt, da ist die Messerscheide zwischen, gell, ich benutze ihn und ich will ihn verherrlichen. Das ich, ehrlich gesagt, ich weiß gar nicht mal, ob ich das unterscheiden kann und ob ich da rauskomme. Wenn, dann komme ich da raus durch, ja, durch seinen Geist natürlich. Was mir hilft wirklich, und ich hoffe, ich komme da auch emotional durch jetzt, ist das Maß an Vergebung. Es gab auch Zeiten und manchmal gibt es sie in meinem Herzen immer noch, wo ich das wilde Leben gelebt habe. Und mein anderer alter Lehrer hat immer gesagt, jeder Mensch ist ein potenzieller Schwerverbrecher. Das, was den Menschen zum Menschen macht, macht ihn zum Teufel. Kann ihn zum Teufel machen. Der Sündenfall beginnt mit dem Essen vom Baum der Erkenntnis. Ich weiß es. Ich habe Macht. Ich beherrsche meine Religion. Ich bin der Lehrer des Glaubens. Ich bin der hohe Priester meiner Diözese. Bin zuerst ein erlösungsbedürftiger Sünder. Ich glaube, liebe Geschwister im Glauben, wenn wir uns von dieser maßlosen Vergebungsbereitschaft berühren lassen, dann gelingt uns vielleicht nach und nach über den Herrn angemessen zu reden. Angemessen ist es eh nie ganz, aber authentisch. Wenn ich die eigenen Wunden und Schwächen ihm hingehalten habe und gespürt habe, wie er etwas macht, was befreit, was löst, was erlöst. Und das auch im Gebet immer wieder vollziehe. Deswegen ist dieses Erkennen, von dem ich versuche zu reden, und jedes Sprechen kommt aus einem Erkennen. Deswegen ist dieses Erkennen ein notwendig, ein freigebendes, loslassendes, nicht besitzergreifendes, in diesem Sinn keusches Erkennen. Ein keusches Erkennen, der nicht einfach nur haben will, sich damit profilieren will, sich damit schmücken will, sich damit die Krone aufsetzen will als großer Jesusprediger. Ihn zeigen in seiner Herrlichkeit. Wie erkennen wir ihn, wenn wir bleiben bei ihm? Wenn wir uns in diesen hinunter begeben, auch immer wieder auf ihn öffnen, ihn aushalten, ihm treu sind. Ihm unsere Verwundungen ehrlich hinhalten. Das, was ich mit nicht begierlich, nicht besitzergreifend, nicht zugreifend, nicht benutzend, gebrauchend meine, davon spricht vielleicht Paulus, wenn er sagt, alle, die zu Christus gehören, haben das Fleisch und damit ihre Leidenschaften und Begierden gekreuzigt. Und derselbe Paulus sagt im Galaterbrief, ich will mich allein des Kreuzes Christi, unseres Herrn, rühmen, durch das mir die Welt gekreuzigt ist und ich der Welt. Und wenn ich das sage, im selben Moment frage ich mich, ja, jetzt redst du schon wieder so gescheit daher. Und verstehen Sie, das ist der Weg, das ist der Weg, auf dem wir sind und auf dem wir immer wieder über ihn sprechen. Aber das Maß der Vergebung wird deutlich, wenn wir unsere eigene Erbärmlichkeit ihm hinhalten und sie auch bejahen. Und das heißt nicht, dass wir nicht die Schönheit, die uns auch geschenkt ist, und das Gute, was uns gegeben ist, das heißt nicht, dass wir das nicht auch bejahen und dafür dankbar sein dürften und müssten. Also, ich glaube, im tiefsten Sinn geschieht unsere Selbstwertung durch Selbstannahme, also durch das Ja zu mir selbst in den tiefsten Facetten meines Lebens. Und das, die Übung, die Einübung des Ja, die von Gott kommt, die hört nie auf. Die hört nie auf. Deswegen ist es hoffentlich auch ein Reifungsprozess. Wie spricht Jesus selber? Markus 1,22, und die Menschen waren sehr betroffen von seiner Lehre, denn er lehrte sie wie einer, der göttliche Vollmacht hat, nicht wie die Schriftgelehrten. Das Wissen alleine macht's noch gar nicht. Im Johannesevangelium Kapitel 12, denn was ich gesagt habe, habe ich nicht aus mir selbst, sondern der Vater, der mich gesandt hat, hat mir aufgetragen, was ich sagen und reden soll. Jesus sagt nichts, was er nicht den Vater sprechen hört. Und dann, im Johannesevangelium im 7. Kapitel, schicken die hohen Priester, die Gerichtsdiener, ihn abzuholen, um ihn vorzuführen. Und sie kommen unverrichteter Dinge zurück. Und sie fragen ihn, warum habt ihr ihn nicht mitgebracht? Und sie sagen, noch nie hat ein Mensch so gesprochen. Das ist auch meine Sehnsucht. Der Herr sagt zu uns, wer euch hört, hört mich. Noch nie hat ein Mensch so gesprochen. Wir sind nicht Jesus, wir können auch nicht so reden wie er. Aber ich glaube, wir nähern uns dem an, was er meint, wer euch hört, hört mich. Wenn wir in unser Sprechen unsere Verwundungen und unsere Schwächen und unser Scheitern mit hineinlegen. Das muss nicht jedes Mal ausdrücklich werden. Aber es muss ausdrücklich werden, dass wir ihn nicht beherrschen und nicht besitzen und nicht benutzen und gebrauchen. Er ist das Zentrum, das mich an sich zieht und nicht umgekehrt. Ein liebendes, engagiertes, zugleich demütiges Sehenlassen des Herrn, den man erkannt hat und vielleicht noch entscheidender, von dem man sich erkannt weiß. Ein Erkennen und Sprechen, das erfüllt ist von dem Berührtsein durch die Wirklichkeit des Gekreuzigten. Paulus geht zu den Korinthern und hat die Hosen voll. Furcht und Zittern. Und er will keine gelehrte Weisheit und keine Überredungskunst. Und er weiß sogar, dass er gar nicht so gut reden kann, schreibt er in einem seiner Briefe. Schreiben kann er viel besser. Er sagt im 1. Korintherbrief, ich hatte mich entschlossen, bei euch nichts zu wissen, außer Christus und zwar als den Gekreuzigten. Warum den Gekreuzigten? Weil das Kreuz die maximale Zusage vergebender Liebe ist. Er die Missgeburt. Die maximale Zusage vergebender Liebe. Philipper 3,10. Christus will ich erkennen und die Macht seiner Auferstehung und die Gemeinschaft mit seinem Leiden, sein Tod soll mich prägen. Christus will ich erkennen. Die Macht seiner Auferstehung, das neue Leben in mir, die Gemeinschaft mit seinem Leiden, sein Tod soll mich prägen. Philipper 3,8, ich sehe alles als Verlust an, weil die Erkenntnis Jesu Christi, meines Herrn, alles übertrifft. Seinetwegen habe ich alles aufgegeben, halte es für Müll, um Christus zu gewinnen. Und der 2. Petrusbrief schreibt an uns, Gnade sei mit euch, Friede in Fülle, wodurch durch die Erkenntnis Gottes und Jesu unseres Herrn. Was ist das für eine Erkenntnis, die voll der Gnade ist? Der Johannesevangelist, das ist das ewige Leben. Dich, den einzigen wahren Gott, zu erkennen. Und Jesus Christus, den du gesandt hast. Ein letztes Plädoyer für die Stille. Aus dem Film über die Kartäuser, der vor einigen Jahren in unseren Kinos war, die große Stille. Mancher nickt, hat ihn gesehen. Da sind dann zwischendrin immer so Tafeln mit Worten eingeblendet worden. Einer hat mich besonders berührt. Siehe, das ist die Stille. Den Herrn in uns ein Wort sprechen lassen, das er selber ist. Das ist die Stille. Den Herrn in uns ein Wort sprechen lassen, das er selber ist. Danke euch für euer Hiersein und euer Hören. Amen.
1: Bischof Stefan Oster, der Bischof von Passau, bei der Mission is Possible-Konferenz in Augsburg, vom Gebetshaus Augsburg. Heute hier am Abend der Jugend bei Radio Horeb ging es um die Mission. Mission ist möglich, darüber haben wir hier gesprochen, haben verschiedene Impulse gehört. 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
4: Papst an Jugend Ecuadors seid Förderer von Vergebung, Versöhnung und Frieden. Leo XIV. Empfängt neue Kommunikationschefin Alvarado und vor dem Papstbesuch. Junge Gläubige und Nichtgläubige treffen sich in Assisi. Das und mehr hören Sie in dieser Sendung. Ich bin Mario Galgano. Herzlich willkommen. Mit einer Botschaft der Hoffnung und der Ermutigung hat sich Papst Leo an die Teilnehmer des 7. Nationalen Jugendtreffens in Ecuador gewandt. Die Veranstaltung unter dem Leitwort »Habt Mut, ich hab die Welt besiegt« findet vom 31. Juli bis 2. August in Ibarra statt.
5: In seiner auf Spanisch gehaltenen Videobotschaft ruft der Papst die jungen Menschen dazu auf, den Ruf Christi anzunehmen und ihm entschlossen zu folgen.
6: L'incontro con Gesù Cristo genera il cuore di allegria.
5: Die Begegnung mit Jesus Christus erfüllt das Herz mit Freude und schenkt uns die Kraft, Zeugen seiner Liebe und seiner Barmherzigkeit zu sein. So der Papst an die jungen Menschen, die sich in Ecuador versammelt haben. Der Pontifex hebt besonders die Bedeutung der Jugend für die Kirche hervor. Die Kirche braucht heute eure Freude, euren Mut und euer Zeugnis, damit auch viele andere Christus begegnen können. Lasst euch von seiner Liebe verwandeln und seid Förderer von Vergebung, Versöhnung und Frieden.
6: Sean promotores de perdón, reconciliación y paz.
5: So sein Appell in der an diesem Sonntag veröffentlichten Videobotschaft. Die jungen Menschen Ecuadors vertraut Papst Leo der Gottesmutter an, die unter dem Titel »Unsere liebe Frau« von der Darstellung verehrt wird.
6: Que María sea el modelo que les inspire a vivir el Evangelio.
5: Möge Maria euch ein Vorbild sein und euch dazu inspirieren, das Evangelium zu leben und euch, wie sie es selbst getan hat, ganz auf den Plan Gottes für euer Leben einzulassen.
6: In dem Namen des Vaters, des Sohnes und des Heiligen Geistes. Amen.
5: der Einladung zum nationalen Jugendtreffen in Ibera in den nördlichen Anden Ecuadors sind mehr als 6000 Jugendliche aus den Diözesen, Jugendverbänden und kirchlichen Bewegungen des Landes gefolgt. Das Programm umfasste Gottesdienste, Anbetung, Katechesen, Musik- und Kulturveranstaltungen sowie Begegnungen zwischen den Jugendlichen. Die Pilger wurden überwiegend von Gastfamilien in Ibera und den umliegenden Orten aufgenommen. Für Radio Vatikan, Christine Seuss.
4: Die künftige Leiterin der Vatikanischen Medienabteilung, Maria Montserrat Alvarado, ist von Papst Leo XIV. In einer Audienz empfangen worden. Das teilte das Vatikanische Presseamt an diesem Montag mit, ohne Angaben zum Inhalt des Gesprächs zu machen. Leo XIV. Hatte die in Mexiko geborene US-Amerikanerin am 2. Juni zur neuen Präfektin des Dikasteriums für Kommunikation ernannt. Ihr offizieller Amtsbeginn ist der 1. November. Der bisherige Präfekt, der Italiener Paolo Ruffini, wird am 4. Oktober 70 Jahre alt und erreicht damit die Pensionsgrenze für Laien im Vatikan. Alvarado leitete seit 2023 die Nachrichtensparte beim katholischen Medienunternehmen EWTN, das vor allem in den USA und Lateinamerika viele Nutzer hat. Es ist auch im deutschsprachigen Raum vertreten, mit EWTN Deutschland, unter anderem auch mit dem deutschsprachigen Zweig der Nachrichtenagentur CNA. Die designierte Präfektin hält sich dem Vernehmen nach seit längerem in Rom auf und hat bereits mehrere Abteilungen ihres künftigen Wirkungsbereichs besucht. Zu den Aufgaben wird es gehören, historisch gewachsene und sehr unterschiedliche Medienbereiche produktiv weiter zusammenzuführen. Entsprechende Reformen hatten bereits ihre Vorgänger auf den Weg gebracht. Zu den vatikanischen Medien gehören unter anderem das aus dem Hörfunksender Radio Vatikan hervorgegangene vielsprachige Portal Vatican News, die traditionsreiche Zeitung Osservatore Romano mit ihrem Bilderdienst und die vatikanische Verlagsbuchhandlung LEF. In Assisi hat an diesem Montag das Jugendtreffen Go Franciscan Youth Meeting begonnen, zu dem junge Leute aus ganz Europa eingeladen sind. Zum Abschluss, am 6. August, kommt Papst Leo XIV. Der italienische Franziskaner Bruder Luca de Pasquale hat das Jugendtreffen mitorganisiert. Im Interview mit Radio Vatikan berichtet er, was die Jugendlichen in Assisi erwartet.
7: Am Morgen des 6. August wird der Heilige Vater recht früh eintreffen. Die Veranstaltung findet in Santa Maria degli Angeli statt, also unterhalb der Franziskusbasilika in Assisi. In Santa Maria degli Angeli, der großen Basilika, in der auch die Portiuncola steht, jene kleine Kirche, die Franz von Assisi bewahrt hat, in der er gelebt hat, in der er den Orden der Minderbrüder gegründet hat und in der er gestorben ist. Um 8.45 Uhr findet auf dem Vorplatz der Basilika die Begegnung mit den Jugendlichen statt, bei der der Papst auf drei Fragen der Teilnehmer eingeht. Im Anschluss daran, ab 9.15 Uhr, ist im Kreuzgang des Konvents die Begrüßung von Vertretern der franziskanischen Ordensfamilie, der anwesenden Bischöfe sowie Mitgliedern des Nationalkomitees für den 800. Todestag des heiligen Franz von Assisi vorgesehen. Berichtet der Franziskaner Bruder Luca de Pasquale, der einer der Verantwortlichen für die Veranstaltung Go Franciscan Youth Meeting ist. Der 38-jährige Minoritenbruder erklärt den vatikanischen Medien, dass sich etwa 2150 Jugendliche direkt für die Veranstaltung angemeldet haben, die sich an junge Menschen im Alter von 18 bis 33 Jahren richtet, Gläubige wie Nichtgläubige.
8: Vedere l'attenzione e la curiosità delle persone non credenti.
7: Zu sehen, wie Franziskus auch weiterhin Menschen über Glaubensgrenzen hinweg anzieht, hat uns ein wenig dazu bewegt, etwas zu wagen und uns jenen zur Verfügung zu stellen, die vielleicht bereit sind, einen Schritt über ihre Vorurteile hinaus zu machen, um sich den wichtigen Dingen des Lebens zuzuwenden und vielleicht dem Herrn zu begegnen. Wir wissen es nicht. Das ist, was wir hoffen, ohne jedoch irgendwelche Ansprüche zu stellen. Wenn es also gelänge, dass die Botschaft von Franziskus Menschen und Jugendliche aus ganz Europa anspricht und ihnen näher bringt, das wäre sicherlich das Schönste, was wir uns erhoffen können. In verschiedenen Workshops befassen sich die Jugendlichen nun bis zum Papstbesuch beispielsweise mit den Themen Wirtschaft, Frieden und Schutz der Schöpfung, immer auch in Bezug zur Spiritualität Franz von Assisis und zum Leben des Heiligen. Abschluss der Halbtagsvisite von Leo XIV., die große Messe mit dem Papst um 10.30 Uhr in der Basilika Santa Maria degli Angeli. Zum Ende soll dem Papst die Charta überreicht werden, die bei den Workshops erarbeitet wurde. Für Radio Vatikan, Stefanie Stahlhofen.
4: Zwischen Trümmern und Hoffnung, Venezuela nach dem Erdbeben. Unsere Kollegen von Radio Horeb haben mit José Gregorio Molina gesprochen. Er ist Redaktionsleiter von Radio Maria Venezuela über die Lage vor Ort.
9: Konnte Radio Maria nach dem Erdbeben auch weitersenden oder gab es da auch Ausfälle oder andere besondere Herausforderungen, um das Senden weiter zu ermöglichen?
10: Lamentablemente Radio Maria tuvo interrupción de energía eléctrica, donde tenemos el transmisor.
11: Und leider hatte Radio Maria tatsächlich also mit Unterbrechungen zu kämpfen. Wir hatten einen Stromausfall an uns, einem unserer Sendetürme.
10: Y estuvimos 13 días sin salir al aire a través del dial.
11: Und 13 Tage lang konnten wir nicht live gehen, um unsere Sendungen auszustrahlen.
10: Pero salir transmitíamos a través de YouTube, de WhatsApp, de Facebook y de la aplicación y la web.
11: Wir konnten allerdings trotzdem über Facebook, also über die App Facebook und auch über die über das Internet senden.
9: In Venezuela, da haben die Menschen schon vor diesem Erdbeben unter einer Wirtschaftskrise gelitten. Jetzt kommt noch dieses verheerende Erdbeben dazu. Viele Menschen sind gestorben, wurden verletzt, haben ihr Heim verloren. Wie katastrophal oder wie schwierig ist die Lage denn aktuell vor Ort?
10: Bueno, nosotros tenemos ya 29 años en una situación social, política y económica muy difícil.
11: Ja, ich muss dazu sagen, wir befinden uns ja schon 29 Jahre in einer sehr schwierigen sozialen, politischen und wirtschaftlichen Situation.
10: Y este año pensábamos que íbamos a resurgir luego de lo ocurrido el 3 de enero que se llevaron al presidente.
11: Und wir hatten uns schon gedacht, dass wir in diesem Jahr endlich aufatmen könnten, als unser Präsident am 3. Januar entführt wurde.
10: Estamos haciendo algunas cosas correctamente para salir, para surgir económicamente.
11: Und wir hatten noch einige Maßnahmen unternommen, um wirklich wirtschaftlich voranzukommen.
10: Pero ahora sucede este terremoto, que es de verdad muy difícil para todos.
11: Und jetzt ist natürlich dieses Erdbeben gekommen. Das hat die Situation für alle sehr, sehr schwierig gemacht.
9: Im Studio Pascal Gégan.
4: Werfen wir nun einen Blick oder vielmehr ein Ohr auf das Sommergespräch bei Klassik Radio, das heute Abend um 19 Uhr ausgestrahlt wird. Derzeit ist er bei den Salzburger Festspielen im Einsatz. Aber noch davor hat sich jedermann, also Philipp Hochmeier, für meine Kollegin Bernadette Spitzer Zeit genommen und unter anderem über die Wurzeln seiner Liebe zu dieser zutiefst spirituellen Rolle gesprochen. Hier ein Ausschnitt.
12: Du warst sogar Ministrant. Es gibt ein entzückendes Foto von dir in deiner Biografie als Ministrant. Seid ihr als Familie so klassisch sonntags in die Kirche gegangen?
13: Auch nicht. Das war auch meine Welt. Also meine Eltern waren nie in der Kirche. Ich bin da selber hingegangen. In Otterkring gab es eben in Starchand diese...
12: Die Starchandkirche.
13: Von wann ist denn die? Aus den 50er Jahren vielleicht, ja. Und das war auch wie der Friedhof für mich ein Ort, wo ich mich beruhigen konnte. Dieses Evangelium und der Ritus und die Feiertage und das hat mir gefallen. Oder auch Begräbnisse und Hochzeiten, das hat mich als Außenstehender, als Kind, als Ministrant fasziniert.
12: Aber da musstest du ja am Sonntag auch aufstehen in der Früh und konntest nicht aufschlafen.
13: Das war meine Zeit, das war meine Regeneration. Oder auch, wir waren ja oft viermal, fünfmal in der Woche in der Kirche dann und waren dann da. Das war einfach spannend. War auch so eine kleine Band. Also da waren so diese kleinen, auf Französisch heißt die Enfants de Chœur, also die Kinder des Chorkinder, also diese Schar der reinen Jünglinge, die dann die da so auftreten. Das war schon irgendwie.
12: Aber ist dir davon etwas geblieben? Irgendeine Art von Glaube?
13: Also wenn ich jetzt Jedermann spiele, ich spiele sehr exzessiv, also ich beschäftige mich ja seit 2013 mit Jedermann und habe das in allen möglichen Formen und Varianten gemacht und habe es auch noch vor, das weiterzumachen, also abgesehen vom Domplatz. Und ich glaube schon, dass ein Nachhall aus der Zeit mich in diesem Stück auch trägt, wo es um Glauben geht und um Vergehen und um Sterben und eine Hoffnung, dass nach dem Tod noch was ist oder eine Selbstreflexion in Anbetracht des Todes. Das wird da sehr, sehr schön formuliert und das hat mir, glaube ich, schon dieses Ministrantendasein und diese Prägung durch die Kirche schon gegeben.
4: Das Sommergespräch unseres Partnersenders Klassikradio wird heute um 19 Uhr gesendet. Im Podcast finden Sie danach die Langversion. Und hier noch ein weiterer Teil unserer Sommerserie.
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14: Gerade in unserer heutigen audiovisuell geprägten Gesellschaft ist der zeitgemäßen Verkündigung mit allen zur Verfügung stehenden Mitteln und Möglichkeiten größte Aufmerksamkeit zu schenken.
4: Und damit endet diese Sendung. 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Vatican News Deutsch auf WhatsApp. Aus dem Studio in Rom verabschiedet sich Mario Galgano. 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
9: Streiflicht-Nachrichtenmagazin bei Radio Horeb, Ihrer christlichen Stimme in Deutschland. Hier im Studio in Balderschwang Pascal Gigon. Erst vor wenigen Wochen, da hat ein schweres Erdbeben große Teile von Venezuela erschüttert. Tausende Menschen starben dabei oder wurden verletzt. Viele Familien haben ihr Heim verloren und stehen nun wortwörtlich vor den Trümmern ihrer Existenz. Auch einige Zeit nach dem Erdbeben ist die Lage immer noch katastrophal und unübersichtlich. Hinzu kommt außerdem, dass Venezuela seit vielen Jahren unter einer schweren Wirtschaftskrise leidet. Und hier im Interview bei Radio Horeb sprechen wir heute mit José Gregorio Molina, dem Redaktionsleiter von Radio Maria Venezuela. Und mit ihm sprechen wir über die aktuelle Lage vor Ort und wie Radio Maria den Menschen in dieser schwierigen Zeit beisteht. Aus dem Spanischen übersetzt Barbara Larumbe. Grüß Gott, Herr Molina.
15: Buenos días, Pascal, y todos ustedes que están escuchando en este momento.
11: Muy buenos días. Einen schönen Tag, Pascal, und an alle Zuhörerinnen und Zuhörer.
9: Herr Molina, wo waren Sie denn, als das Erdbeben die Menschen in Venezuela traf? Haben Sie das direkt miterlebt? Waren Sie betroffen?
15: Yo me encontraba en mi apartamento en Caracas cuando ocurrieron los terremotos.
11: Ja, ich befand mich selbst in meiner Wohnung in Caracas, als das Erdbeben stattfand.
15: Fue como era un día de fiesta nacional, llegué temprano a casa.
11: Ja, und es war ein nationaler Feiertag in Venezuela und ich war früh nach Hause gekommen.
15: Y bueno, fue de verdad algo muy impresionante. Porque el edificio donde vivo se estremecía de gran manera que pensé que se caería.
11: Und es war wirklich ein so mächtiger Eindruck und so gewaltsam, dass ich gedacht habe, dass alles zusammenbricht.
9: Und konnte Radio Maria nach dem Erdbeben auch weitersenden oder gab es da auch Ausfälle oder andere besondere Herausforderungen, um das Senden weiter zu ermöglichen?
15: Lamentablemente Radio María tuvo interrupción de energía eléctrica, donde tenemos el transmisor de la radio.
11: Und leider hatte Radio Maria tatsächlich also mit Unterbrechungen zu kämpfen. Wir hatten einen Stromausfall an uns, einem unserer Sendetürme.
15: Y estuvimos 13 días sin salir al aire a través del dial.
11: Und 13 Tage lang konnten wir nicht live gehen, um unsere Sendungen auszustrahlen.
15: Pero salían, transmitíamos a través de YouTube, de WhatsApp, de Facebook y de la aplicación y la web.
11: Wir konnten allerdings trotzdem über Facebook, also über die App Facebook und auch über die über das Internet senden.
9: In Venezuela, da haben die Menschen schon vor diesem Erdbeben unter einer Wirtschaftskrise gelitten. Jetzt kommt noch dieses verheerende Erdbeben dazu. Viele Menschen sind gestorben, wurden verletzt, haben ihr Heim verloren. Wie katastrophal oder wie schwierig ist die Lage denn aktuell vor Ort?
15: Bueno, nosotros tenemos ya 29 años en una situación social, política y económica muy difícil.
11: Ja, ich muss dazu sagen, wir befinden uns ja schon 29 Jahre in einer sehr schwierigen sozialen, politischen und wirtschaftlichen Situation.
15: Y este año pensábamos que íbamos a resurgir luego de lo ocurrido el 3 de enero que se llevaron al presidente.
11: Und wir hatten uns schon gedacht, dass wir in diesem Jahr endlich aufatmen könnten, als unser Präsident am 3. Januar entführt wurde.
15: Estamos haciendo algunas cosas correctamente para salir, para surgir económicamente.
11: Und wir hatten noch einige Maßnahmen unternommen, um wirklich wirtschaftlich voranzukommen.
15: Pero ahora sucede este terremoto. Que es de verdad muy difícil para todos.
11: Und jetzt ist natürlich dieses Erdbeben gekommen. Das hat die Situation für alle sehr, sehr schwierig gemacht.
15: Porque hay muchas víctimas, aún hay debajo de los escombros. Consideramos que miles de personas fallecidas que aún no los han rescatado.
11: Und es gibt so viele Opfer. Und unter diesen ganzen Trümmern befinden sich noch tausend von Personen, die noch nicht geborgen worden sind und die verstorben sind.
15: In Caracas hubo varios edificios que cayeron totalmente y en La Guaira aproximadamente 450 edificios cayeron.
11: In Caracas hatten wir also Gebäude, große Gebäude, die selbst in sich zusammengefallen sind. Und in La Guaira, das ist direkt an der Küste, waren 450 große Gebäude, die eingestürzt sind.
15: Y hay aproximadamente 37 templos católicos que han sufrido diferentes niveles de daño, algunos muy graves en Caracas y en La Guaira.
11: Und es sind circa 37 katholische Kirchen, die sehr gelitten haben, also die verschieden stark beschädigt worden sind und manche sogar irreparabel geschädigt worden sind.
15: Sin embargo, todos los templos, aunque estén medio caídos, han servido de centros de acopio.
11: Und trotz alledem haben die Kirchen doch immer als Zufluchtsort gedient und wir dienen den Menschen, die zu uns kommen.
15: Para ayudar a las personas, porque en Caracas mucha gente, por miedo, aunque los edificios no sufrieron, salieron de ellos y no regresaron.
11: Und in Caracas selbst haben viele Menschen ihre Gebäude und Häuser verlassen, weil sie Angst haben, dass diese auch noch zusammenbrechen würden und sind an andere Orte hingegangen, wo wir ihnen versuchen zu helfen.
9: Und welche Rolle spielt denn der Glaube, die Kirche in solchen Momenten der Krise? Sie haben ja gerade eben schon angesprochen, die katholische Kirche als ein Ort der Hoffnung, der Zuflucht.
15: Sí, la Iglesia en Venezuela ha dado el frente, ha servido no solamente a través de los centros de acopio, de dar ayuda.
11: Ja, die katholische Kirche in Venezuela hat sich tatsächlich dieser Situation sehr schnell gestellt. Wir helfen den Menschen nicht nur in den Auffangstätten, sondern erweisen ihnen alle möglichen Hilfen, wie wir können.
15: Sino que también, y muy importante, la parte espiritual. Hemos estado no solamente como iglesia, sino también en Radio María, dando ese apoyo espiritual a quien más lo necesita.
11: Und was ganz wichtig ist, ist nicht nur, dass wir als Kirche helfen, sondern dass wir auch spirituell für die Menschen da sind. Also wir sind nicht nur Kirche, wir sind Radio Maria, wir strahlen aus, wir bieten geistlichen Beistand und spirituelle Inspiration für die Menschen, die es jetzt ganz besonders brauchen.
15: Tratando de dar esperanza a quien nos escucha también.
11: Und wir versuchen auch Hoffnung zu geben für all diejenigen, die uns zuhören.
9: Sie haben ja gerade eben schon erwähnt, Radio Maria steht den Menschen bei. Wie sieht es denn genau aus? Wie stehen Sie den Menschen mit Ihrem Programm in diesen schwierigen Zeiten bei?
15: Sí, nosotros desde el inicio hablamos con todos los conductores que llevan los programas de la radio. Para dar ese apoyo espiritual.
11: Seit Beginn der Gründung von Radio Maria Venezuela waren wir immer da für die Menschen, haben ihnen spirituelle, geistliche Unterstützung geboten in unseren Programmen. Und das machen wir jetzt natürlich ganz besonders.
15: Tenemos una gran cantidad de radioescuchas que son del área de La Guaira.
11: Wir haben viele Zuhörerinnen und Zuhörer, ganz besonders aus der Küstenregion von La Guaira.
15: Y le pedimos a los radio, a los conductores que a pesar de que cada uno de nosotros vivimos el terremoto.
11: Und wir bieten ihnen Trost und wir bitten auch jeden, der diese Programme durchführt, dass er diesen Trost auch weitergibt.
15: Y que todos de alguna forma estamos afectados psicológicamente o porque perdimos seres queridos en el terremoto.
11: Und wir sind alle psychisch sehr angeschlagen, weil alle haben wir Freunde, Bekannte, Liebe, Mitmenschen verloren.
15: Solicitamos a los conductores que no reflejaran dolor, tristeza, o llanto en los programas, sino que dieran con la fuerza de Dios esa fe y esa esperanza a los radioescuchas.
11: Und für uns ist es wichtig, dass diejenigen, die Programme moderieren, dass sie wirklich nicht nur von dieser Traurigkeit sprechen, von den Tränen sprechen, sondern dass sie ihre Kraft schöpfen aus Gott, aus dem Glauben, und dass sie diesen Glauben und diese Zuversicht und weitergeben.
9: Dann Ihnen vielen herzlichen Dank für diesen Überblick zur aktuellen Situation in Venezuela. Wir wünschen Ihnen natürlich alles Gute und wir beten auch für Sie und für die Menschen in Venezuela. Vielen herzlichen Dank.
15: Muchísimas gracias a ustedes y a toda la gente del mundo.
11: Ja, vielen Dank an Sie alle und auch an die Weltgemeinschaft.
15: Porque por la diáspora que hemos tenido, nuestros venezolanos han sido en su mayoría bien recibidos en el mundo.
11: Weil auch die Venezolaner, die sich in der Diaspora außen befinden, doch in der ganzen Welt sehr gut und sehr wohlwollend aufgenommen wurden.
15: Contamos con sus oraciones y que Dios los bendiga y muchas gracias.
11: Wir danken Ihnen für Ihre Gebete. Gott segne Sie und Ihnen allen alles Gute.
9: Das war José Gregorio Molina, der Redaktionsleiter von Radio Maria Venezuela, hier im Gespräch über die aktuelle Lage im Land nach den schweren Erdbeben und wie Radio Maria den Menschen in dieser schwierigen Zeit beisteht. Aus dem Spanischen übersetzte Barbara Larrumbe. Das Interview, das können Sie bei uns natürlich auch wieder nachhören, in unserer Mediathek auf unserer Website horeb.org unter der Rubrik Streiflicht.

0: Nachrichten aus Kirche und Welt, direkt aus der aktuellen Redaktion von Radio Horeb, im Studio Johannes Wiczorek. Weingarten. In der Basilika St. Martin in Weingarten regt sich Widerstand gegen einen geplanten neuen Altar für die Heiligblutreliquie. Eine Petition gegen das bereits genehmigte Vorhaben hat nach Medienberichten mehr als 1200 Unterschriften gesammelt. Radio Horeb hat darüber berichtet. Kritiker befürchten, dass sich der schlichte neue Altar nicht in das barocke Gesamtbild der Basilika einfügt. Befürworter verweisen hingegen auf eine bessere Sicherung der bedeutenden Reliquie. Diese wird derzeit in einem neobarocken Altar aus dem Jahr 1931-32 aufbewahrt. Die Heiligblutreliquie steht im Mittelpunkt des Weingartener Blutritts, der als größte Reiterprozession Europas gilt und jährlich tausende Pilger anzieht. Die Debatte um die Neugestaltung hat inzwischen überregionale Aufmerksamkeit erlangt und grundsätzliche Fragen nach Tradition, Denkmalschutz und der künftigen Gestaltung von Kirchenräumen aufgeworfen. Helsinki, Straßburg. Die finnische Parlamentarierin und ehemalige Innenministerin Päivi Räsänen hat gegen ihre Verurteilung wegen einer kirchlichen Broschüre zur Ehe- und Sexualethik Beschwerde beim Europäischen Gerichtshof für Menschenrechte eingelegt. Der finnische oberste Gerichtshof hatte Räsänen im März wegen der mehr als 20 Jahre alten Veröffentlichung verurteilt und deren Entfernung aus dem öffentlichen Zugang angeordnet. Die Beschwerde in Straßburg gilt als letzte Möglichkeit, das rechtskräftige Urteil aufheben zu lassen. Die Verurteilung wurde vielfach mit Blick auf Religions- und Meinungsfreiheit stark kritisiert. Seoul. Ein Jahr vor dem Weltjugendtag in Seoul geht Südkorea in die Vorbereitungsphase. Wie das Organisationskomitee mitteilte, beginnt heute der einjährige Countdown für das katholische Großereignis. Vom 3. bis 8. August 2027 werden Papst Leo XIV. Und hunderttausende junge Menschen aus aller Welt in der südkoreanischen Hauptstadt erwartet. Seouls Erzbischof erklärte, nun gehe es darum, die Vorbereitungen abzuschließen und junge Menschen aus aller Welt willkommen zu heißen. Begleitet wird der Countdown von der Vorstellung des offiziellen Weltjugendtagsliedes. In eigener Sache. Was prägt den Zeitgeist unserer Generation und wie können junge Christen ihm begegnen? Über diese Frage spricht Propst Thomas Wieners aus Wassenberg im Kreis Heinsberg heute beim Abend der Jugend. Im Mittelpunkt stehen die Herausforderungen einer sich wandelnden Gesellschaft und die Suche nach Orientierung aus dem Glauben heraus. Propst Wieners ist heute live zu Gast in Balderschwang am Hauptstandort von Radio Horeb. Schaltet ein um 19.45 Uhr. Auch im Video-Livestream auf YouTube. Eure Fragen sind gefragt per WhatsApp an 0171 5753 200. Das waren Meldungen aus Kirche und Welt. 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
1: Sie hörten die Wiederholung des Interviews des Tages von gestern Mittag. Allen, die auch in der Nacht bei uns sind, wünschen wir weiterhin Gottes reichen Segen.

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0: ein ganz herzliches Willkommen bei Radio Horeb. Liebe Hörerinnen und Hörer, Priester und Seelsorger beten jetzt mit Ihnen um Heilung.
1: Hochgelobt und gebenedeit sei das allerheiligste Sakrament des Altares. Herr, wir bitten um reiche Gnade für unsere Verstorbenen. Wir bitten, dass du ganze Legionen von Engeln sendest zu uns, um uns zu schützen, zu denen, die im Reinigungsort sind, besonders auch deine Mutter, um sie zu trösten, um zu heilen, um aufzurichten. Wir bitten, dass auch wir von der Kraft deines Geistes erfüllt werden, auch von diesem Geist der Vergebung, überall dort, wo wir selber noch Verstorbene nicht losgelassen haben, wo noch offene Rechnungen sind, auch der Verstorbenen untereinander. Herr, du hast gesagt, jene, die glauben, werden von Zeichen begleitet werden. Und so bitten wir dich jetzt, dass du den Himmel öffnest über uns und dass reiche Gnaden ausgeschüttet werden. Gnaden der Heilung, Gnaden der Prophetie, Gnaden auch des Heimgangs, der Erlösung. Dein Wort ist wahr, es trügt nicht und wir nehmen es in Anspruch. Durchdringe jetzt du unsere Seele ganz. Komm hinein in jede Barrikade, die deinem Heilswirken im Weg steht. In allem, was hinderlich ist, erleuchte es mit dem Licht deiner Gnade und mach uns frei. Mach unsere Herzen offen für dich, für deine Gegenwart, für deinen Heiligen Geist. Wir rufen diesen Geist an. Komm, Heiliger Geist, komm durch die mächtige Fürsprache des unbefleckten Herzens Mariens, deiner so geliebten Braut. Komm, Heiliger Geist, komm durch die mächtige Fürsprache des unbefleckten Herzens Mariens, deiner so geliebten Braut. Komm, Heiliger Geist, komm durch die mächtige Fürsprache des unbefleckten Herzens Mariens, deiner so geliebten Braut. Herr, erbarme dich. Christus, erbarme dich. Herr, erbarme dich. Christus, höre uns. Die Antwort heißt: Erbarme dich ihrer, Gott Vater im Himmel. Gott Sohn, Erlöser der Welt. Gott Heiliger Geist. Heilige Dreifaltigkeit, ein einiger Gott. Bitte für sie, Heilige Maria. Heilige Gottesgebärerin.
2: Bitte für sie.
1: Heilige Jungfrau der Jungfrauen,
2: bitte für sie.
1: Du schmerzhafte Gottesmutter,
2: bitte für sie.
1: Du Mutter der Barmherzigkeit,
2: bitte für sie.
1: Du Pforte des Himmels,
2: bitte für sie.
1: Du Trösterin der Betrübten,
2: bitte für sie.
1: Alle heiligen Engel und Erzengel,
2: bitte für sie.
1: Heiliger Michael,
2: bitte für sie.
1: Alle heiligen Patriarchen und Propheten,
2: bitte für sie.
1: Heiliger Johannes der Täufer,
2: bitte für sie.
1: Heiliger Josef,
2: bitte für sie.
1: Ihr heiligen Apostel und Evangelisten,
2: bitte für sie.
1: Ihr heiligen Jünger des Herrn,
2: bitte für sie.
1: Ihr heiligen unschuldigen Kinder,
2: bitte für sie.
1: Alle heiligen Märtyrer,
2: bitte für sie.
1: Alle heiligen Bischöfe und Bekenner,
2: bitte für sie.
1: Alle heiligen Kirchenlehrer,
2: bitte für sie.
1: Alle heiligen Priester und Diakone,
2: bitte für sie.
1: Alle heiligen Mönche und Einsiedler,
2: bitte für sie.
1: Alle heiligen Jungfrauen und Witwen,
2: bitte für sie.
1: Alle heiligen Gottes,
2: bitte für sie.
1: Sei ihnen gnädig, erlöse sie, o Herr, von allem Übel,
2: erlöse sie, o Herr.
1: Vom nagenden Wurm ihres Gewissens,
2: erlöse sie,

0: von ihrer tiefen Traurigkeit.
1: Dein Erlöses sie, O Herr.
0: Von ihrer harten Gefangenschaft.
1: Dein Erlöses sie, O Herr.
0: Vom verzehrenden Feuer.
1: Dein Erlöses sie, O Herr.
0: Von der schmerzlichen Sehnsucht.
1: Dein Erlöses sie, O Herr.
0: Von allen Strafen.
1: Dein Erlöses sie, O Herr.
0: Durch deine wunderbare Menschwerdung.
1: Dein Erlöses sie, O Herr.
0: Durch deine heilige Geburt.
1: Dein Erlöses sie, O Herr.
0: Durch die Kraft deines heiligen Namens.
1: Erlöse sie, O Herr.
0: Durch deine Taufe und dein heiliges Fasten.
1: Erlöse sie, O Herr.
0: Durch deine Demut.
1: Erlöse sie, O Herr.
0: Durch deinen vollkommenen Gehorsam.
1: Erlöse sie, O Herr.
0: Durch deine Armut.
1: Erlöse sie, O Herr.
0: Durch deine Geduld und Sanftmut.
1: Erlöse sie, O Herr.
0: Durch deine unsagbar große Liebe.
1: Erlöse sie, O Herr.
0: Durch dein bitteres Leiden.
1: Erlöse sie, O Herr.
0: Durch deinen blutigen Angstschweiß.
1: Erlöse sie, O Herr.
0: Durch deine Gefangennahme.
1: Erlöse sie, O Herr.
0: Durch deine schmerzliche Geißelung.
1: Erlöse sie, O Herr.
0: Durch deine schmachvolle Dornenkrönung.
1: Erlöse sie, O Herr.
0: Durch deine schimpfliche Verspottung.
1: Erlöse sie, O Herr.
0: Durch deine ungerechte Verurteilung.
1: Erlöse sie, O Herr.
0: Durch dein schmerzhaftes Kreuztragen.
1: Erlöse sie, O Herr.
0: Durch deine grausame Geißelung.
1: Erlöse sie, O Herr.
0: Durch deine qualvolle Verlassenheit.
1: Erlöse sie, O Herr.
0: Durch deinen heiligen Opfertod.
1: Erlöse sie, O Herr.
0: Durch deine heiligen fünf Wunden.
1: Erlöse sie, O Herr.
0: Durch dein durchbohrtes Herz.
1: Erlöse sie, O Herr.
0: Durch deine glorreiche Auferstehung.
1: Erlöse sie, O Herr.
0: Durch deine wunderbare Himmelfahrt.
1: Erlöse sie, O Herr.
0: Durch die Sendung des Heiligen Geistes.
1: Erlöse sie, O Herr.
0: Durch die Verdienste und Fürbitte deiner heiligen Mutter.
1: Erlöse sie, O Herr.
0: Durch die Verdienste und Fürsprache aller deiner Heiligen.
1: Erlöse sie, O Herr.
0: Die Antwort heißt, wir bitten dich, erhöre uns, wir armen Sünder.
1: Wir bitten dich, erhöre uns.
0: Dass du sie, die armen Seelen, aus ihrer Pein und Qual erretten wollest.
1: Wir bitten dich, erhöre uns.
0: Dass du sie der guten Werke der ganzen Christenhaft teilhaft machen wollest.
1: Wir bitten dich, erhöre uns.
0: Dass du unser Gebet für sie erhören wollest.
1: Wir bitten dich, erhöre uns.
0: Dass du sie durch den heiligen Erzengel Michael und deine heiligen Engel trösten und zum ewigen Licht führen wollest.
1: Wir bitten dich, erhöre uns.
0: Dass du sie mit deiner beseligenden Anschauung beglücken wollest.
1: Wir bitten dich, erhöre uns.
0: Dass du unseren verstorbenen Eltern, Geschwistern die ewige Seligkeit verleihen wollest.
1: Wir bitten dich, erhöre uns.
0: Dass du die Seelen jener, deren Leiden wir mitverschuldet haben, aus der jenseitigen Läuterung befreien wollest.
1: Wir bitten dich, erhöre uns.
0: Dass du dich jener armen Seelen, an die niemand mehr auf Erden denkt, erbarmen wollest.
1: Wir bitten dich, erhöre uns.
0: Dass du den Seelen der Verstorbenen die ewige Ruhe verleihen wollest.
1: Wir bitten dich, erhöre uns.
0: Dass du allen Gläubigen barmherzige Liebe zu den armen Seelen einflößen wollest.
1: Wir bitten dich, erhöre uns.
0: Sohn Gottes, du König der ewigen Herrlichkeit.
1: Wir bitten dich, erhöre uns.
0: Lamm Gottes, du nimmst hinweg die Sünden der Welt.
1: Herr, erschone uns.
0: Lamm Gottes, du nimmst hinweg die Sünden der Welt.
1: Herr, erhöre uns.
0: Lamm Gottes, du nimmst hinweg die Sünden der Welt.
1: Herr, erbarme dich.
0: Lasset uns beten. Gott, du Herr über Leben und Tod, zeig deinen Dienern und Dienerinnen, die auf dich geglaubt und auf dich gehofft haben, deine unendliche Barmherzigkeit. Schenke ihnen Nachlass aller Schuld und Strafe und erlöse ihre Seelen aus der jenseitigen Läuterung. Darum bitten wir durch Christus, unseren Herrn.
1: Amen.

0: Vor einem Gebet von Jean Plia, Befreiung und Heilung des Familienstammbaumes, nehme ich noch ein Gebet von Kenneth McAll aus seinem Buch Familienschuld und Heilung. Gott, unser Vater im Himmel, wir neigen uns vor deiner Gegenwart und danken uns, dass du deinen einzigen Sohn gesandt hast. Wir wissen, dass du, unser Herr Jesus Christus, von den Toten auferstanden bist. Du lebst und bist hier bei uns. Bitte sende jetzt deine Engel, damit sie alle unsere Verstorbenen sammeln, die verloren erscheinen. Besonders jene, die wir dir jetzt namentlich bringen. Und viele andere, die du kennst, die wir aber übersehen haben. Bring sie an den Ort deiner Bestimmung, damit sie deinen gebrochenen Leib geheilt und auferstanden sehen, sodass auch sie aus ihrer Gebrochenheit auferstehen mögen. Lass sie dein vergossenes Blut empfangen, dein vollkommenes Tun für die Vergebung ihrer Sünden. Binde und verbanne den Satan und seine Helfer an den richtigen Platz. Lass den Leib und das Blut unseres Herrn alle Wunden und Qualen heilen, die Satan und seine Helfer den Lebenden und den Toten zugefügt haben. Vater, wir kommen vor dich als stammende Kinder, die weder verstehen noch wissen, wie sie beten sollen. Sende uns deinen Heiligen Geist als Beistand. Darum bitten wir dich, im Namen unseres Herrn Jesus Christus.
1: Amen.
0: Dieses Gebet ist dem Buch entnommen von Finsternis zum Licht. Das ist im Unio Verlag erschienen. Jean Plia ist ein führender Mann auch auf Weltebene im Heilungs- und Befreiungsdienst. Er stammt, wenn ich mich recht erinnere, aus Benin, dort wo der Voodoo-Kult ganz stark verbreitet ist und auch Schadenszauber auf die Menschen durchgeführt werden, teilweise mit wirklich katastrophalen Auswirkungen. Er hat ganz wilde Geschichten auch erzählt in Bezug auf Heilung und Befreiung und hat unglaubliche Erfahrung und betet auch sehr mächtig. Das ist ein Laie, hat 6 Kinder und er hat dieses Gebet uns geschenkt. In der weltweit verbundenen Kirche sind wir dankbar für diesen Austausch an Gebeten und Gaben. Herr Jesus Christus, du bist der leidende Gottesknecht. Du hast Sünde, Schuld und Strafe aller auf dich genommen und uns Heilung und Befreiung angeboten. Du bist der Gerechte, der die Sünden von vielen trug und für die Schuldigen eintrat. Du bist auch zu den Geistern der Toten gegangen, um ihnen zu predigen und sie zu retten, wie wir im 1. Petrusbrief 3,19 lesen. Ich trete vor dich hin im Namen aller verstorbenen Mitglieder meiner Familie. Mögest du mich annehmen als Fürsprecher, als Repräsentant aller meiner Vorfahren, aller verstorbenen Mitglieder aus allen Geschlechterlinien und Generationen, die noch nicht in deinem Licht und deiner Liebe sind. Tauche sie ein in dein kostbares Blut. Du, Jesus, hast uns mit Gott versöhnt, dem Vater der Barmherzigkeit und allen Trostes, und du hast uns, 2 Korinther 5,18, den Dienst der Versöhnung aufgetragen. Wir üben jetzt diesen Dienst der Versöhnung aus, indem ich die Kraft der Vergebung, die von deinem Kreuz kommt, anrufe und auf sie alle herunterrufe. Ich richte dein Kreuz auf in allen Generationen, die je vor mir waren. Ich vergebe allen Vorfahren und denjenigen unter ihnen, die schwer schuldig geworden sind, und ich segne jene, durch die negative Einflüsse in unseren Stammbaum gelangten und sich fortpflanzten. Durch dich, barmherziger Jesus, vergeben wir ihre Nachkommen, ihnen von ganzem Herzen und segnen sie. Wir sagen ihnen im Namen Jesu zu, dass jeder von uns, jeder Lebende, der von ihnen weiß, ihnen nicht grollt, sie nicht verurteilt, kritisiert oder verdammt. Egal, was auch immer sie in ihrem irdischen Leben sich zu Schulden kommen haben lassen. Vergib uns, Herr, unsere eigenen Sünden, die wir vor dir bekennen. Bei deinem durchbohrten Herzen, o Jesus, bitten wir unsere Vorfahren von ganzem Herzen um Verzeihung, wenn wir sie gekränkt haben, angeklagt, zurückgewiesen, verletzt, ihnen übel mitgespielt und sie verlassen haben. Wenn sie unseretwegen unglücklich waren, verletzt, gehasst und misshandelt wurden, wenn man sich ihrer schämte und sie nicht gut versorgte und zuließ, dass ihnen Unrecht getan wurde, wenn sie nicht so viel Liebe bekamen, wie sie gebraucht hätten. Jetzt wollen wir, Zitat Levitikus 26, 40, die Schuld eingestehen, die unsere Väter begangen haben, und für sie um Vergebung bitten. Barmherziger Herr, wir bitten dich um Vergebung all ihrer Sünden, die sie nicht bereut haben und um die sie dich nicht um Verzeihung gebeten haben. Wir bitten um Vergebung für alle Morde, Abtreibungen, Ungerechtigkeiten, deren sie sich schuldig gemacht haben, Familienstreitigkeiten, in denen es um Vermögen und Eigentum ging und die uns bis heute entzweien. Wir bitten um Vergebung für alle sittlichen Verfehlungen oder Verwicklungen in Okkultismus, Spiritismus, Esoterik, allen okkulten Praktiken. Wir entsagen ihnen im Namen Jesu. Wir widersagen Satan und all seine bösen Werken. Wir bitten um Vergebung, besonders für die Übertretung des ersten Gebotes und die Anbetung falscher Götter und Idole. Wir sagen ausdrücklich allen bösen Praktiken und allen Folgen ab, die sich aus deren geistigen Bindungen ergeben haben. Wir weisen in Jesu Namen alles zurück, was es in den Ehen meiner Familie an Unglück und Unordnung gegeben haben mag. Jeder Hass, der in meiner Familie Wurzeln geschlagen hat, soll in Jesu Namen jetzt ein Ende finden. Jesus, deine göttliche Barmherzigkeit, schenke ihnen Vergebung aller Sünden. Dein kostbares Blut wasche sie von jeder Sünde rein und durchtrenne alle unguten Bindungen. Mögen sie dank des eucharistischen Opfers Christi, der für sie gestorben ist, versöhnt sein mit den Lebenden und den Toten und eintreten in den Frieden und die Gemeinschaft deiner Liebe, in die ewige Freude des auferstandenen Christus. Wir bitten darum, dass alle ihre Nachkommen, die von ihrem Ungehorsam und ihrer Rebellion in Mitleidenschaft gezogen worden sind, von jedem Fluch gelöst seien, geheilt und befreit im Namen Jesu. Herr, wir bitten dich inständig, lass nicht zu, dass die Folgen ihrer Sünden sich weiterhin auf unsere Familien auswirken. Herr, wir bringen dir auch alle verstorbenen Kinder, die Frühverstorbenen, die Totgeborenen, die nicht geborenen Kinder unserer Familie und unseres Geschlechterstrangs, besonders die abgetriebenen Babys, die Opfer von Fehlgeburten oder extrauteriner Schwangerschaft, die wir vielleicht ganz vergessen haben, für die wir nie eine heilige Messe haben feiern lassen. Jesus, wir legen sie heute am Herz-Jesu-Freitag in dein durchbohrtes Herz. Maria, unbefleckte Mutter, nimm sie in deine Arme und tröste sie. Befreie sie von allen Blockaden, die auf ihnen und den Mitgliedern ihrer Familie lasten. Herr Jesus, wir bringen dir alle uns bekannten und unbekannten Toten unseres Familienstammbaums. Wir übergeben sie deiner heiligen Barmherzigkeit. Lass sie unsere Liebe und unsere Verzeihung erfahren und eintreten in deine Liebe und deine Vergebung. Wenn noch Personen sind, die du retten willst und andere, die dich suchen, dann zieh diese Seelen an dich. Schenke uns die riesige Gnade, dass ihre Engel sie heute noch aus der Dunkelheit ins Paradies geleiten, in dein Reich, durch die Gnade Jesu Christi, unseres auferstandenen Herrn. Herr, unser Gott, wir loben dich, wir preisen dich, wir danken dir. Amen.

0: Wir haben es jetzt mehrfach schon gehört, dass ungesühnte Schuld ganz verheerend wirkt und dass das bis zu 4 Generationen zurückgehen kann. Natürlich führt das manchmal auch zu ungesunden Verhaltensweisen, dass da dann ewig rumgekramt, rumgesucht wird. Wir brauchen es im Einzelnen gar nicht zu wissen. Wir tragen es einfach vor den Herrn hin, weil Schuld, die offen ist, ist wie ein Kanal für den Bösen, durch den er wirken kann. Das sind Anspruchsrechte, die der Böse auch einklagt. Und weil wir einfach nur mal in einer Solidarität mit denen stehen, die vor uns waren, sind wir auch davon betroffen. Christus hat die Schuld, die Sünde der ganzen Menschheit getragen. Uns mutet er es nur zu, dass wir auch in Solidarität, ohne dass wir das natürlich persönlich zu verantworten haben, es gibt in dem Sinn keine Kollektivschuld, aber wir stehen auch in diesem Geschlechterzusammenhang, dass wir vielleicht auch mit davon betroffen sind. Es ist in der Seelsorge eine ganz frappierende Erfahrung, wenn man da wirklich innig bittet und auch Messen feiert, was sich dann oft löst. Und so bitten wir, dass jede Schuld, besonders auch dort, wo Kinder in früheren Generationen, die Menschen lebten ja noch viel ärmer als wir heute, abgetrieben worden sind, dass diese Schuld ausgelöst wird. O Jesus, Verzeihung und Barmherzigkeit. O Jesus, Verzeihung und Barmherzigkeit. O Jesus, Verzeihung und Barmherzigkeit. O Jesus, Verzeihung und Barmherzigkeit. O Jesus, Verzeihung und Barmherzigkeit. O Jesus, Verzeihung und Barmherzigkeit. O Jesus, Verzeihung und Barmherzigkeit. O Jesus, Verzeihung und Barmherzigkeit. O Jesus, Verzeihung und Barmherzigkeit. O Jesus, Verzeihung und Barmherzigkeit. Himmlischer Vater, ich opfere dir die Wunden unseres Herrn Jesus Christus auf.
1: Um die Wunden unseres Seelens zu heilen.
0: Und so bitten wir dich, dass jede Schuld ausgelöst wird in der Kraft deines Blutes und deines Namens, im Namen des Vaters, des Sohnes und des Heiligen Geistes.
1: Amen.

0: Es gibt eine Wurzelursache, auf die viele andere Dinge dann zurückgehen. Das wissen wir schon auch bei uns selbst, etwa Minderwertigkeitskomplexe, die sich dann in verschiedenen konkreten Verhaltensweisen niederschlagen, die dann oft auch etwa Neid, wenn man das eigene ja bei sich nicht erkennt und annimmt, auf andere sich äußern und vieles andere mehr. Es ist schwierig, mit diesen Menschen dann im Alltag leben zu können. Und so gibt es aber auch in Familienstammbäumen Wurzelursachen, Root Cause im Englischen, deren Aufspürung manchmal ganz wichtig ist, die wir aber vielleicht oft auch nicht wissen. Und so bringen wir jetzt von unserem Stammbaum die Wurzelursachen, wo einfach etwas hineingekommen ist, was gelöst werden soll, dass diese Wurzelursache von Ungutem und Bösem geheilt wird. O Jesus, Verzeihung und Barmherzigkeit.
1: Durch die Verdienste deiner
0: O Jesus, Verzeihung und Barmherzigkeit.
1: Durch die Verdienste deiner
0: O Jesus, Verzeihung und Barmherzigkeit.
1: Durch die Verdienste deiner
0: O Jesus, Verzeihung und Barmherzigkeit.
1: Durch die Verdienste deiner
0: O Jesus, Verzeihung und Barmherzigkeit.
1: Durch die Verdienste deiner Heiligen
0: Wunden. O Jesus, Verzeihung und Barmherzigkeit.
1: Durch die Verdienste deiner Heiligen
0: Wunden. O Jesus, Verzeihung und Barmherzigkeit.
1: Durch die Verdienste deiner Heiligen
0: Wunden. O Jesus, Verzeihung und Barmherzigkeit.
1: Durch die Verdienste deiner Heiligen Wunden.
0: O Jesus, Verzeihung und Barmherzigkeit.
1: Durch die Verdienste deiner Heiligen
0: Wunden. O Jesus, Verzeihung und Barmherzigkeit.
1: Durch die Verdienste deiner Heiligen Wunden.
0: Himmlischer Vater, ich opfere dir die Wunden unseres Herrn Jesus Christus auf,
1: um die Wunden unserer Seelen zu heilen.
0: Herr, ich bitte dich, dass du die Wurzelursachen von Problemen im Stammbaum heilen und lösen mögest im Namen des Vaters, des Sohnes und des Heiligen Geistes.
1: Amen.

0: Es gibt einen relativ neuen Zweig in der Biologie, die sogenannte Epigenetik. Man ist darauf gekommen, bei Tieren, bei etwa Drosophila-Fliegen, die sich sehr rasch vermehren, dass erstaunlicherweise über 4 Generationen hinweg oft bestimmte genetische Defekte weitergegeben werden, etwa bestimmte Verfärbungen der Facettenaugen, und dann sich wieder ausschleichen. Und man hat bei Menschen, etwa auch bei Geschlechtskrankheiten oder anderen Defekten, auch festgestellt, dass das über einige Generationen geht und sich dann wieder ausschleicht sozusagen. Man nimmt begründet an, dass es auch in der Psyche so ist. Wenn Sie etwa bestimmte Stammbäume studieren, dann wird man wieder feststellen, dass etwa Alkoholiker dort vorkommen oder auffallende Selbstmorde. Das mag manchmal eine Generation auslassen, aber der nächsten kommt es dann umso verstärkt wieder. Jene, die im Befreiungsdienst tätig sind, sprechen von Generationsmächten. Das sind ungute Mächte. Und sie bitten dann immer um Informationsstopp, also dass die Übertragung von einer Generation auf die andere aufhören möge. Und das wollen wir jetzt auch bitten, dass sich diese Kette des Unheils nicht immer weiter fortpflanzt, dass wirklich ein Informationsstopp vom Herrn ausgesprochen wird und diese ganzen Defekte geheilt werden. O Jesus, Verzeihung und Barmherzigkeit.
1: Durch die Verdienste deiner heiligen
0: Mutter. O Jesus, Verzeihung und Barmherzigkeit.
1: Durch die Verdienste deiner heiligen
0: Mutter. O Jesus, Verzeihung und Barmherzigkeit.
1: Durch die Verdienste deiner heiligen Mutter.
0: O Jesus, Verzeihung und Barmherzigkeit.
1: Durch die Verdienste deiner heiligen Mutter.
0: O Jesus, Verzeihung und Barmherzigkeit.
1: Durch die Verdienste deiner heiligen Mutter.
0: O Jesus, Verzeihung und Barmherzigkeit.
1: Durch die Verdienste deiner heiligen Mutter.
0: O Jesus, Verzeihung und Barmherzigkeit.
1: Durch die Verdienste deiner heiligen Mutter.
0: O Jesus, Verzeihung und Barmherzigkeit.
1: Durch die Verdienste deiner heiligen Mutter.
0: O Jesus, Verzeihung und Barmherzigkeit.
1: Durch die Verdienste deiner heiligen Mutter.
0: O Jesus, Verzeihung und Barmherzigkeit.
1: Durch die Verdienste deiner heiligen Mutter.
0: Himmlischer Vater, ich opfere dir die Wunden unseres Herrn Jesus Christus auf.
1: Um die Wunden unserer Seelen zu heilen.
0: Herr, schenke ein Ende diesem negativen Informationsaustausch, dieser Weitergabe, löst du alle unguten Generationsmächte aus dem Stammbaum heraus, im Namen des Vaters, des Sohnes und des Heiligen Geistes.
1: Amen.

0: Oft können Lebende Verstorbene nicht loslassen. Verständlich, wenn es das eigene Kind ist, der Mann, die Frau. Und oft blockiert dann das Leben. Die Chancen, die sie noch bieten, werden nicht ergriffen. Man meint es, dem Verstorbenen schuldig zu sein, sich an ihm festzuklammern. Dabei schadet man ihm und den Lebenden, denn sie wollen ja heimgehen. Wir bitten auch darum, dass in diesem Gesetz alle unguten Bindungen der Lebenden zu den Toten durchtrennt werden und dass die Verstorbenen das Opfer Jesu Christi und die Gebete der Kirche hineingelegt werden. O Jesus, Verzeihung und Barmherzigkeit.
1: Durch die Verdienste deiner heiligen Wunden.
0: O Jesus, Verzeihung und Barmherzigkeit.
1: Durch die Verdienste deiner heiligen Wunden.
0: O Jesus, Verzeihung und Barmherzigkeit.
1: Durch die Verdienste deiner heiligen Wunden.
0: O Jesus, Verzeihung und Barmherzigkeit.
1: Durch die Verdienste deiner heiligen Wunden.
0: O Jesus, Verzeihung und Barmherzigkeit.
1: Durch die Verdienste deiner heiligen Wunden.
0: O Jesus, Verzeihung und Barmherzigkeit.
1: Durch die Verdienste deiner heiligen Wunden.
0: O Jesus, Verzeihung und Barmherzigkeit.
1: Durch die Verdienste deiner heiligen Wunden.
0: O Jesus, Verzeihung und Barmherzigkeit.
1: Durch die Verdienste deiner heiligen Wunden.
0: O Jesus, Verzeihung und Barmherzigkeit.
1: Durch die Verdienste deiner heiligen Wunden.
0: O Jesus, Verzeihung und Barmherzigkeit.
1: Durch die Verdienste deiner heiligen Wunden.
0: Himmlischer Vater, ich opfere dir die Wunden unseres Herrn Jesus Christus auf,
1: um die Wunden unserer Seelen zu heilen.
0: Herr, wir bitten dich, dass du in der Kraft deines Wortes, deiner Allmacht, deine unguten Verbindungen auflöst, dass wir es auch zulassen, dass sie aufgelöst werden, dass Heilung passieren kann, im Namen des Vaters, des Sohnes und des Heiligen Geistes.
1: Amen.

0: Zum Schluss beten wir einfach für das, was dem Herrn wichtig ist, was wir gar nicht wissen können, was aber in dieser Materie vielleicht von Bedeutung sein könnte. Und vor allem, dass die Verstorbenen untereinander, ja, jetzt wo sie die Wahrheit, wo sie im Licht Gottes sind, Verzeihung ihrer Schuld erfahren dürfen. O Jesus, Verzeihung und Barmherzigkeit.
1: Durch die Verdienste deiner heiligen Wunden.
0: O Jesus, Verzeihung und Barmherzigkeit.
1: Durch die Verdienste deiner heiligen Wunden.
0: O Jesus, Verzeihung und Barmherzigkeit.
1: Durch die Verdienste deiner heiligen Wunden.
0: O Jesus, Verzeihung und Barmherzigkeit.
1: Durch die Verdienste deiner heiligen Wunden.
0: O Jesus, Verzeihung und Barmherzigkeit.
1: Durch die Verdienste deiner heiligen Wunden.
0: O Jesus, Verzeihung und Barmherzigkeit.
1: Durch die Verdienste deiner heiligen Wunden.
0: O Jesus, Verzeihung und Barmherzigkeit.
1: Durch die Verdienste deiner heiligen Wunden.
0: O Jesus, Verzeihung und Barmherzigkeit.
1: Durch die Verdienste deiner heiligen Wunden.
0: O Jesus, Verzeihung und Barmherzigkeit.
1: Durch die Verdienste deiner heiligen Wunden.
0: O Jesus, Verzeihung und Barmherzigkeit.
1: Durch die Verdienste deiner heiligen Wunden.
0: Himmlischer Vater, ich opfere dir die Wunden unseres Herrn Jesus Christus auf. Himmlischer Vater, ich opfere dir die Wunden unseres Herrn Jesus Christus auf. Himmlischer Vater, ich opfere dir die Wunden unseres Herrn Jesus Christus auf. So lasse den Verstorbenen die Sünden nach und führe sie zum ewigen Leben, der Vater, der Sohn und der Heilige Geist.
2: Amen.

0: Zum Schluss noch eine Art klassisches Heilungsgebet. Wir bringen einfach auch unsere körperlichen Miseren und Leiden vor den Herrn. Herr, mache mein Herz bereit, dich zu empfangen. Schaffe durch deine Gnade in meinem Herzen Raum und Freiheit, sodass du darin aufbauen kannst, was dir wohlgefällig ist. Räume weg in mir, was dir im Wege steht. Durchdringe, was dein Wirken hemmt. Ergänze, was mir mangelt. Und vermehre stets, was zu dir führt, damit deine überfließende Gnade mich reinige im Licht deines Kommens. Amen. Die Antwort heißt, Herr, befreie uns. Jesus, sei uns gnädig.
1: Herr, befreie uns.
0: Sei uns barmherzig.
1: Herr, befreie uns.
0: Von allem Bösen.
1: Herr, befreie uns.
0: Von aller Sünde.
1: Herr, befreie uns.
0: Von der Versuchung durch den Teufel.
1: Herr, befreie uns.
0: Von Zorn, Hass und allem bösen Willen. Von Süchtigkeit und Unzucht.
1: Herr, befreie uns.
0: Von Stolz und Hochmut.
1: Herr, befreie uns.
0: Von Spott und Verrat.
1: Herr, befreie uns.
0: Von Gleichgültigkeit und Trägheit.
1: Herr, befreie uns.
0: Von Schwermut und Verzweiflung.
1: Herr, befreie uns.
0: Von der Verblendung des Geistes.
1: Herr, befreie uns.
0: Von der Verhärtung des Herzens. Von Unwetter und Katastrophen.
1: Herr,
0: von Hunger, Krieg und Krankheit.
1: Herr,
0: von der Vergiftung der Erde.
1: Herr,
0: von einem plötzlichen Tode.
1: Herr,
0: von der ewigen Verdammnis.
1: Herr,
0: durch deine Geburt und dein heiliges Leben.
1: Herr,
0: durch dein Leiden und Sterben.
1: Herr,
0: durch deine Auferstehung und Himmelfahrt. Durch die Sendung des Heiligen Geistes.
1: Herr, befreie uns.
0: Durch deine Gegenwart bis zum Ende der Zeit.
1: Herr, befreie uns.
0: Am Tag deiner Wiederkunft.
1: Herr, befreie uns.
0: Von allen Abhängigkeiten und Suchterkrankungen.
1: Herr, befreie uns.
0: Von den Folgen einer Abtreibung oder einer Fehlgeburt.
1: Herr, befreie uns.
0: Von Aufmerksamkeitsdefiziten. Von jeder Fettleibigkeit und jedem unguten Übergewicht.
1: Herr, befreie uns.
0: Von allen Hauterkrankungen und Halserkrankungen.
1: Herr, befreie uns.
0: Von allen Ohrenerkrankungen und Augenleiden.
1: Herr, befreie uns.
0: Von Lungenproblemen.
1: Herr, befreie uns.
0: Von Abhängigkeiten von Alkohol, Drogen und Sex.
1: Herr, befreie uns.
0: Von AIDS und Hepatitis. Von Geschlechtskrankheiten.
1: Herr, befreie uns.
0: Von Demenz, Alzheimer und Parkinson.
1: Herr, befreie uns.
0: Von Herzproblemen aller Art und Herz-Kreislauf-Störungen.
1: Herr, befreie uns.
0: Von Gelenkschmerzen der Schultern, Hüften, Knie und Füße.
1: Herr, befreie uns.
0: Von Magersucht und Bulimie.
1: Herr, befreie uns.
0: Von Autismus. Von Krankheiten der inneren Organe.
1: Herr, befreie uns.
0: Von Depressionen, Angststörungen und anderen Erkrankungen der Psyche.
1: Herr, befreie uns.
0: Von Bluthochdruck.
1: Herr, befreie uns.
0: Von Zuckererkrankung.
1: Herr, befreie uns.
0: Von allen Krebserkrankungen.
1: Herr, befreie uns.
0: Von allen Formen von Fieber.
1: Herr, befreie uns.
0: Von den Folgen von Verletzungen, Stürzen und Quetschungen. Von allen Beinleiden.
1: Herr, befreie uns.
0: Von Erkrankungen des Nervensystems.
1: Herr, befreie uns.
0: Von Kopfschmerzen.
1: Herr, befreie uns.
0: Von allen Krankheiten der Muskeln und Knochen.
1: Herr, befreie uns.
0: Von Multipler Sklerose.
1: Herr, befreie uns.
0: Von Verletzungen des Rückenmarks.
1: Herr, befreie uns.
0: Von Lähmungen aller Art.
1: Herr, befreie uns.
0: Von Schlafstörungen. Von Problemen im Zusammenhang mit der Schwangerschaft.
1: Herr, befreie uns.
0: Von allen üblen Folgen von Zeckenbissen.
1: Herr, befreie uns.
0: Von allen Folgen von Verbrennungen und Vergiftungen.
1: Herr, befreie uns.
0: Von allen weiteren Krankheiten, die du kennst, die wir jetzt nicht ausgesprochen haben.
1: Herr, befreie uns.
0: Ja, Herr, befreie uns. Schenk uns Freiheit der Kinder Gottes. Führe uns in sie hinein. Befreie uns von all dem, was wir genannt haben an Krankheiten. Darum bitten wir durch Christus, unseren Herrn.
1: Amen.

0: Brot vom Himmel hast du ihnen gegeben. Lasset uns beten. Herr Jesus Christus, im wunderbaren Sakrament des Altares hast du uns das Gedächtnis deines Leidens und deiner Auferstehung hinterlassen. Gib uns die Gnade, die heiligen Geheimnisse deines Leibes und Blutes so zu verehren, dass uns die Frucht der Erlösung zuteil wird, der du lebst und herrschest in Ewigkeit.
1: Amen.

0: darf Ihnen Heilung, Erlösung und Befreiung wünschen und noch einen gesegneten Abend. Gelobt sei Jesus Christus.
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0: Im Namen des Vaters und des Sohnes und des Heiligen Geistes.
1: Amen.
0: Vater unser im Himmel, geheiligt werde dein Name. Dein Reich komme, dein Wille geschehe, wie im Himmel, so auf Erden.
2: Unser tägliches Brot gib uns heute und vergib uns unsere Schuld, wie auch wir vergeben unseren Schuldigern. Und führe uns nicht in Versuchung, sondern erlöse uns von dem Bösen. Amen.
0: Gegrüßet seist du, Maria, voll der Gnade, der Herr ist mit dir. Du bist gebenedeit unter den Frauen, und gebenedeit ist die Frucht deines Leibes, Jesus.
3: Heilige Maria, Mutter Gottes, bitte für uns Sünder, jetzt und in der Stunde unseres Todes. Amen.
0: Ich glaube an Gott, den Vater, den Allmächtigen, den Schöpfer des Himmels und der Erde, und an Jesus Christus, seinen eingeborenen Sohn, unseren Herrn, empfangen durch den Heiligen Geist, geboren von der Jungfrau Maria, gelitten unter Pontius Pilatus, gekreuzigt, gestorben und begraben, hinabgestiegen in das Reich des Todes, am dritten Tage auferstanden von den Toten, aufgefahren in den Himmel. Er sitzt zur Rechten Gottes des allmächtigen Vaters. Von dort wird er kommen, zu richten die Lebenden und die Toten.
3: Ich glaube an den Heiligen Geist, die heilige katholische Kirche, Gemeinschaft der Heiligen, Vergebung der Sünden, Auferstehung der Toten und das ewige Leben. Amen.
0: Ewiger Vater, ich opfere dir auf den Leib und das Blut, die Seele und die Gottheit deines über alles geliebten Sohnes, unseres Herrn Jesus Christus.
4: Zur Sühne für unsere Sünden und für die Sünden der ganzen Welt.
0: Durch sein schmerzhaftes Leiden.
4: Hab Erbarmen mit uns und mit der ganzen Welt.
0: Durch sein schmerzhaftes Leiden.
4: Hab Erbarmen mit uns und mit der ganzen Welt.
0: Durch sein schmerzhaftes Leiden.
4: Hab Erbarmen mit uns und mit der ganzen Welt.
0: Durch sein schmerzhaftes Leiden.
4: Hab Erbarmen mit uns und mit der ganzen Welt.
0: Durch sein schmerzhaftes Leiden.
4: Hab Erbarmen mit uns und mit der ganzen Welt.
0: Durch sein schmerzhaftes Leiden.
4: Hab Erbarmen mit uns und mit der ganzen Welt.
0: Durch sein schmerzhaftes Leiden.
4: Hab Erbarmen mit uns und mit der ganzen Welt.
0: Durch sein schmerzhaftes Leiden.
4: Hab Erbarmen mit uns und mit der ganzen Welt.
0: Durch sein schmerzhaftes Leiden.
4: Hab Erbarmen mit uns und mit der ganzen Welt.
0: Durch sein schmerzhaftes Leiden.
4: Hab Erbarmen mit uns und mit der ganzen Welt.
0: Ewiger Vater, ich opfere dir auf den Leib und das Blut, die Seele und die Gottheit deines über alles geliebten Sohnes, unseres Herrn Jesus Christus.
3: Zur Sühne für unsere Sünden und für die Sünden der ganzen Welt.
0: Durch sein schmerzhaftes Leiden.
3: Hab Erbarmen mit uns und mit der ganzen Welt.
0: Durch sein schmerzhaftes Leiden.
3: Hab Erbarmen mit uns und mit der ganzen Welt.
0: Durch sein schmerzhaftes Leiden.
3: Hab Erbarmen mit uns und mit der ganzen Welt.
0: Durch sein schmerzhaftes Leiden.
3: Hab Erbarmen mit uns und mit der ganzen Welt.
0: Durch sein schmerzhaftes Leiden.
3: Hab Erbarmen mit uns und mit der ganzen Welt.
0: Durch sein schmerzhaftes Leiden.
3: Hab Erbarmen mit uns und mit der ganzen Welt.
0: Durch sein schmerzhaftes Leiden.
3: Hab Erbarmen mit uns und mit der ganzen Welt.
0: Durch sein schmerzhaftes Leiden.
3: Hab Erbarmen mit uns und mit der ganzen Welt.
0: Durch sein schmerzhaftes Leiden.
3: Hab Erbarmen mit uns und mit der ganzen Welt.
0: Durch sein schmerzhaftes Leiden.
3: Hab Erbarmen mit uns und mit der ganzen Welt.
0: Ewiger Vater, ich opfere dir auf den Leib und das Blut, die Seele und die Gottheit deines über alles geliebten Sohnes, unseres Herrn Jesus Christus.
4: Zur Sühne für unsere Sünden und für die Sünden der ganzen Welt.
0: Durch sein schmerzhaftes Leiden.
4: Hab Erbarmen mit uns und mit der ganzen Welt.
0: Durch sein schmerzhaftes Leiden.
4: Hab Erbarmen mit uns und mit der ganzen Welt.
0: Durch sein schmerzhaftes Leiden.
4: Hab Erbarmen mit uns und mit der ganzen Welt.
0: Durch sein schmerzhaftes Leiden.
4: Hab Erbarmen mit uns und mit der ganzen Welt.
0: Durch sein schmerzhaftes Leiden.
4: Hab Erbarmen mit uns und mit der ganzen Welt.
0: Durch sein schmerzhaftes Leiden.
4: Hab Erbarmen mit uns und mit der ganzen Welt.
0: Durch sein schmerzhaftes Leiden.
4: Hab Erbarmen mit uns und mit der ganzen Welt.
0: Durch sein schmerzhaftes Leiden.
4: Hab Erbarmen mit uns und mit der ganzen Welt.
0: Durch sein schmerzhaftes Leiden.
4: Hab Erbarmen mit uns und mit der ganzen Welt.
0: Durch sein schmerzhaftes Leiden.
4: Hab Erbarmen mit uns und mit der ganzen Welt.
0: Ewiger Vater, ich opfere dir auf den Leib und das Blut, die Seele und die Gottheit deines über alles geliebten Sohnes, unseres Herrn Jesus Christus.
3: zur Sühne für unsere Sünden und für die Sünden der ganzen Welt.
0: Durch sein schmerzhaftes Leiden,
3: hab Erbarmen mit uns und mit der ganzen Welt.
0: Durch sein schmerzhaftes Leiden,
3: hab Erbarmen mit uns und mit der ganzen Welt.
0: Durch sein schmerzhaftes Leiden,
3: hab Erbarmen mit uns und mit der ganzen Welt.
0: Durch sein schmerzhaftes Leiden,
3: hab Erbarmen mit uns und mit der ganzen Welt.
0: Durch sein schmerzhaftes Leiden,
3: hab Erbarmen mit uns und mit der ganzen Welt.
0: Durch sein schmerzhaftes Leiden,
3: hab Erbarmen mit uns und mit der ganzen Welt.
0: Durch sein schmerzhaftes Leiden,
3: hab Erbarmen mit uns und mit der ganzen Welt.
0: Durch sein schmerzhaftes Leiden,
3: hab Erbarmen mit uns und mit der ganzen Welt.
0: Durch sein schmerzhaftes Leiden,
3: hab Erbarmen mit uns und mit der ganzen Welt.
0: Durch sein schmerzhaftes Leiden,
3: hab Erbarmen mit uns und mit der ganzen Welt.
0: Ewiger Vater, ich opfere dir auf den Leib und das Blut, die Seele und die Gottheit deines über alles geliebten Sohnes, unseres Herrn Jesus Christus.
3: Zur Sühne für unsere Sünden und für die Sünden der ganzen Welt.
0: Durch sein schmerzhaftes Leiden,
3: hab Erbarmen mit uns und mit der ganzen Welt.
0: Durch sein schmerzhaftes Leiden,
3: hab Erbarmen mit uns und mit der ganzen Welt.
0: Durch sein schmerzhaftes Leiden,
3: hab Erbarmen mit uns und mit der ganzen Welt.
0: Durch sein schmerzhaftes Leiden,
3: hab Erbarmen mit uns und mit der ganzen Welt.
0: Durch sein schmerzhaftes Leiden,
3: hab Erbarmen mit uns und mit der ganzen Welt.
0: Durch sein schmerzhaftes Leiden,
3: hab Erbarmen mit uns und mit der ganzen Welt.
0: Durch sein schmerzhaftes Leiden,
3: hab Erbarmen mit uns und mit der ganzen Welt.
0: Durch sein schmerzhaftes Leiden,
3: hab Erbarmen mit uns und mit der ganzen Welt.
0: Durch sein schmerzhaftes Leiden,
3: hab Erbarmen mit uns und mit der ganzen Welt.
0: Durch sein schmerzhaftes Leiden,
3: hab Erbarmen mit uns und mit der ganzen Welt.
0: Heiliger Gott, heiliger starker Gott, heiliger unsterblicher Gott,
2: hab Erbarmen mit uns und mit der ganzen Welt.
0: Heiliger Gott, heiliger starker Gott, heiliger unsterblicher Gott,
2: hab Erbarmen mit uns und mit der ganzen Welt.
0: Heiliger Gott, heiliger starker Gott, heiliger unsterblicher Gott,
2: hab Erbarmen mit uns und mit der ganzen Welt.
0: Barmherziger Jesus, im Augenblick deines Kreuzestodes für uns bete ich dich an und lobpreise dich und bitte, umfasse mit deiner unerschöpflichen Barmherzigkeit die ganze Menschheit, besonders die armen Sünder und die Sterbenden.
2: Amen.
0: Im Namen des Vaters und des Sohnes und des Heiligen Geistes.
2: Amen.
0: Gelobt sei Jesus Christus.
2: In Ewigkeit. Amen.

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1: Guten Morgen zum Impuls hier bei Radio Horeb Leben mit Gott. Die Idee zu dieser Impulsreihe in dieser Woche am Brunnen entstand tatsächlich im Urlaub an einem Brunnen. Pater Andreas Pohl gehört der Ordensgemeinschaft der Herz-Jesu-Priester an und ist Rektor des Klosters und der Wallfahrtskirche Maria Martenthal in der Eifel im Bistum Trier. Das Büchlein, aus dem die Impulse in dieser Woche entnommen sind, Am Brunnen, ist von Pater Andreas Pohl verfasst und im Kabul Verlag erschienen. Informationen zum Büchlein finden Sie auf horeb.org. Der heutige Impuls: Durst nach dem lebendigen Wasser.
2: Grüß Gott und guten Morgen, liebe Hörer, liebe Hörerinnen. In dieser Woche darf ich über Radio Horeb Impulse sprechen. Und ich möchte Ihnen jeden Tag ein paar Gedanken geben aus meinem neuen Buch Am Brunnen. Die Idee für diese Veröffentlichung entstand buchstäblich am Brunnen, einem Dorfbrunnen, den ich im Urlaub zufällig entdeckt habe. Seitdem ich zum ersten Mal an diesem Brunnen stand, fühlte ich mich von ihm angezogen wie von einem Magnet. Er wurde mir für einige Tage zu einem geheimen Besinnungsort, an dem ich solche Begriffe wie Wasser, Sehnsucht, Durst, Freude am Glauben in neuen, tieferen Dimensionen entdecken durfte. Dieser einfache, bis jetzt auch gebrauchte Dorfbrunnen ist mir vor allem eine Brücke geworden zu einem anderen Brunnen, zu Jesus Christus, der in der Autorität Gottes offenbarte: Wer Durst hat, der komme zu mir und es trinke, wer an mich glaubt. Die Gedanken in diesem Buch sind das Echo aus dieser Begegnung mit jenem Brunnen am Rande des Dorfes, der in mir viel in Bewegung gebracht hat. Nun die erste Betrachtung, und sie heißt Der Durst. Ich habe Menschen mit Durst gesehen. Sie waren müde und enttäuscht, weil sie lange unterwegs waren, um einen Brunnen zu suchen, und als sie ihn endlich fanden, stellten sie fest, dass sein Wasser vergiftet war. Sie fragten, was ist die Wahrheit? Und sie bekamen zur Antwort, das ist das, was die Mehrheit für richtig hält. Sie suchten Orientierung, stattdessen sagte man ihnen, jeder muss es selber wissen. Sie fragten nach heiligen Räumen des Gebetes, stattdessen hat man sie in Kneipen, Cafés und Tanzlokale verwiesen. Sie wollten einen Gottesdienst erleben, stattdessen haben sie Unterhaltung bekommen. Sie haben gebeten, gebt uns ein Wort von Gott, das genügt uns. Stattdessen wurde ihnen ein Märchen vorgelesen. Sie fragten, was müssen wir tun, um aus dem Glauben zu leben? Statt einer Antwort wurde ihnen eine theologische Doktorarbeit über den Glauben als Lektüre empfohlen. Und sie fragten frustriert, wo ist das Feuer des Heiligen Geistes bei euch geblieben? Und man hat zurückgefragt, welches Feuer? Hier hat es noch nie gebrannt. Ich habe Menschen mit Durst gesehen. Zu wem soll ich sie schicken? Nun die zweite Betrachtung aus dem Buch Am Brunnen, und sie heißt Den Brunnen tief graben. Wenn der Brunnenbauer einen Brunnen bauen will, ist er bereit, so lange, so tief zu graben, bis er die Wasserquelle gefunden hat. Er beugt sich tief hinunter, steht im Schlamm und drängt die Erde Schicht für Schicht ab. Auch wenn er dabei an seine Grenzen kommt, gibt er nicht auf. Und wenn er schließlich das frische Wasser trinken kann, vergisst er vor Freude alle Mühen,

0: Schlamm, Schweiß und Erschöpfung denkt er nicht mehr. Um zu den Quellen deines Lebens zu gelangen, zu Quellen, die dich stärken und deinem Leben Sinn und Kraft geben, musst du bereit sein, wie der Brunnenbauer in die Tiefe deines Herzens zu gehen. Das Kostbarste liegt nicht an der Oberfläche. Um es zu entdecken, musst du den Mut und die Demut haben, den unnötigen Ballast Schicht für Schicht abzutragen und vor den vielen Widerständen und Hindernissen nicht zu kapitulieren. Was du dann findest, ist so wertvoll, dass du alle dafür investierten Mühen schnell wieder vergessen wirst. Traue dich, in die Tiefe deines Herzens zu gehen. Traue dich, in deinem inneren Brunnen zu graben und nach den verborgenen Schätzen zu suchen. Du wirst es nicht bereuen, und du wirst auch die Sehnsucht nach dem Brunnen Gottes entdecken. Und diese Betrachtung endet mit einem Gebet. Herr, in der Wüste meines Lebens habe ich einen Brunnen gefunden, aus dem ich so viel trinken kann, wie ich brauche, und dieser Brunnen bist du. Je mehr ich daraus trinke, umso mehr habe ich den Eindruck, dass ich die Welt mit anderen Augen sehe. Ich werde ruhiger, weil ich erkenne, wie du die Welt erlöst hast. An diesem Brunnen bekomme ich Antworten, die mir zeigen, wo mein Platz ist und welche Aufgabe ich habe. Herr, weil es mir an diesem Brunnen so gut geht, möchte ich anderen den Weg dorthin zeigen, damit auch sie aus diesem Brunnen trinken. Hast du selbst nicht gesagt, wer Durst hat, komme zu mir und es trinke, wer an mich glaubt? Herr, ich danke dir, dass du mein Brunnen bist. Ich werde diesen Brunnen behüten, damit er nicht vergiftet und nicht verunreinigt wird. Das Heilige muss heilig bleiben. Amen. Ich danke Ihnen für Ihr Zuhören. Zu Schluss möchte ich den priesterlichen Segen spenden und Gott um den Segen für Sie alle bitten. Er segne Sie alle, Ihre Familien und Freunde, der treue und barmherzige Gott, der Vater und der Sohn, und der Heilige Geist. Amen.
1: Das war der Impuls bei Radio Horeb. Um 16:30 geht es weiter mit der Sendereihe Erzählung.

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0: Es ist 4.30 Uhr, halb fünf. 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
1: 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Willkommen, sagt Claudia Kiesel. Der Ortsname Auschwitz steht wie kein anderer für die Verbrechen des Nationalsozialismus, für Völkermord und die industriell betriebene Vernichtung der Juden. Pater Maximilian Kolbe gehört zu den Märtyrern des 20. Jahrhunderts, die im Konzentrationslager Auschwitz zu Tode kamen. Er ging diesen Weg bewusst, hatte sich freiwillig im Austausch mit einem Mitgefangenen für den Hungerbunker gemeldet. Als katholischer Priester wurde er als Todeskandidat ohne zu zögern akzeptiert. Nach dem Wort und Beispiel Christi lebte und litt Pater Maximilian, ein großer Verehrer der Gottesmutter Maria. In der letzten Folge unserer Erzählung »Quelle der Hoffnung« hörten wir von diesem Martyrium. Pater Maximilian Kolbe begleitet eine junge Frau namens Sarah durch Lebensstationen der Gottesmutter Maria. Er lässt sie Ereignisse wie in Visionen miterleben. Zuletzt zeigte er ihr Ereignisse aus dem Grauen von Auschwitz. Und in all dem Grauen dürfte Sarah miterleben, wie Pater Maximilian den Gefangenen bis zuletzt Trost und Hoffnung gab. Sie starben betend und singend. Was Pater Maximilian Sarah als nächstes vermitteln möchte, hören wir in der heutigen, der 26. Folge unserer Erzählung Quelle der Hoffnung. Eine junge Frau begegnet Maria. Es liest Patricia Fehrenbach.

Zurück in Jerusalem. In diesem Moment verschwand das Bild vor Sarahs Augen und sie befand sich wieder einmal beim Grab Christi, das mittlerweile vom Licht der Abendsonne beschienen wurde. Neben ihr saß Pater Maximilian. Er sah aus wie immer und nichts an ihm deutete darauf hin, dass er ihr gerade Szenen gezeigt hatte, die kurz vor seinem Tod stattgefunden hatten. Sarah war dankbar, dass er ihr ersparte, sein Sterben zu sehen. Trotzdem wollte sie wissen, wie es weiterging. Was passierte dann? Ich war 2 Wochen im Hungerbunker und durfte in dieser Zeit viel für Gott bewirken. Die anderen Gefangenen kamen zu mir, um ein letztes Mal zu beichten. Und wenn sie den Geist aushauchten, saß ich an ihrer Seite und begleitete sie im Gebet. Hier hatte nicht länger die Verzweiflung das Sagen, sondern ein tiefer Friede Gottes. Im Laufe der Wochen wurde einer nach dem anderen aus dem Leben gerufen. Schließlich war ich der Einzige, der noch das Bewusstsein hatte. Jetzt konnten die Wärter meinen Anblick nicht länger ertragen. Einer kam und gab mir eine Spritze. Da ging auch ich ins Jenseits ein. Was für eine Freude war es, dass mein Tod ausgerechnet am 14. August eintrat, am Tag vor Maria Himmelfahrt, so dass ich dieses Fest mit meiner geliebten Königin im Himmel feiern konnte. Und seitdem hast du im Himmel dein Glück gefunden? Ja, seitdem habe ich dort mein Glück gefunden, bestätigte Pater Maximilian strahlend. Ein Glück, welches so groß ist, dass Worte nicht ausreichen, um es zu beschreiben. Liebe, die so tief ist, dass man nie wieder auf sie verzichten möchte. Und die Gelegenheit, immer noch viel Gutes auf Erden zu bewirken. Mehr sogar als zu Lebzeiten. Denn wie du weißt, habe ich hier beide Hände frei, da ich mich nicht mehr festhalten muss, um nicht zu fallen. Man muss mich nur um Hilfe bitten, dann werde ich da sein. Bist du dann auch für mich da, wenn ich dich später einmal um Hilfe bitte? Wollte Sarah wissen. Für dich ganz besonders, meinte er mit einem liebevollen Blick. Bist du mir doch während unserer gemeinsamen Reise sehr ans Herz gewachsen. Du bist mir auch sehr ans Herz gewachsen, sagte Sarah gerührt, und ich bin schon jetzt traurig bei der Vorstellung, mich von dir trennen zu müssen. Noch ist es ja nicht so weit, noch haben wir einiges vor. Und wenn es irgendwann so weit ist, dann darfst du nie vergessen, dass ich vom Himmel aus immer noch für dich da sein werde. Was für eine schöne Vorstellung. Er würde vom Himmel aus für sie da sein. Sarah war sich sicher, dass sie das nie vergessen und mehrmals darauf zurückkommen würde. Pater Maximilian wäre nicht Pater Maximilian gewesen, wenn seiner Zusage nicht noch eine andere gefolgt wäre. Daher erstaunte es die junge Frau nicht, als er sagte, »Was noch wichtiger ist, auch Maria wird jederzeit für dich da sein, Sarah.« Vergiss nie, durch sie kannst du jede Gnade erlangen. Wenn du in Not bist, wende dich an sie. Sie wird dir immer weiterhelfen, wird dir immer helfen, aufs Neue zu hoffen und zu lieben. Sarah würde das ganz gewiss nicht vergessen. Nicht nach all dem, was sie bisher schon erlebt hatte. Und sie waren ja immer noch nicht am Ende der Reise angekommen. Nur am Ende dieses Tages, den die Sonne mittlerweile verlassen hatte. Wenn Sarah sich nicht täuschte, dann würde bald die Auferstehung Jesu kommen. Seine Auferstehung, das Zeichen dafür, dass das Leben immer über den Tod siegte. Wie sehr hoffte sie, dass Pater Maximilian ihr diese Szene zeigen würde. Doch der hatte gerade ganz einen anderen Gedanken. »Möchtest du zwischendurch zu deiner Reisegruppe zurückkehren, Sarah?« Entsetzt schaute die junge Frau ihn an. Sie wollte ganz bestimmt nicht zur Gruppe zurückkehren, sondern das Ereignis miterleben, das die Ursache so großer Hoffnung war. Die Auferstehung Jesu. Ihr Begleiter würde doch wohl nicht so grausam sein, sie zurückzuschicken, bevor sie diese Szene gesehen hatte. Pater Maximilian musste lachen, als er ihren schockierten Blick sah. Dann meinte er, »Keine Sorge, ich werde dich nicht zur Rückkehr zwingen.
Wenn du sofort weiterreisen willst, können wir das gerne machen. So reisten sie wieder einmal mehrere Stunden in der Zeit. Es war früh am Morgen. Der Himmel war in ein leichtes Türkis getaucht und die ersten Strahlen der Sonne fanden den Weg in den Garten. Sie weckten die Natur und brachten die zahlreichen Tautropfen zum Funkeln. Vor dem Grab Jesu standen noch immer römische Wachen. Übermüdet und leicht verfroren lehnten sie am Felsen und fragten sich, wozu sie überhaupt hier waren. Schließlich war die letzten Tage über nichts Außergewöhnliches geschehen. Vor allem aber hatte keiner versucht, den Leichnam Jesu zu stehlen, wie es von manchen seiner Gegner befürchtet worden war. Mit einem Mal war himmlischer Gesang zu hören. Erstaunt blickten die Wachleute sich um, doch sie konnten keinen entdecken. Woher kam dann der Gesang? Kurz darauf begann die Erde zu beben und der schwere Stein vor dem Grab rollte weg. Die Römer versuchten noch, ihn aufzuhalten, aber sie waren machtlos gegen die Kraft, mit der er weggerollt wurde. Stattdessen fielen sie wie betäubt zu Boden, während aus dem Grab heraus grelles Licht kam. »Was passiert hier gerade?« Sarah und Pater Maximilian traten näher heran. Da sahen sie, wie der Körper Jesu sich unter dem Leinentuch bewegte. Der Geist war in den Körper zurückgekehrt und alle Organe neu zum Leben erwacht. Das Herz, das vor 3 Tagen erst mit der Lanze durchbohrt worden war, begann zu schlagen. Der Brustkorb hob und senkte sich. Dann stand Jesus auf. In einem leuchtend weißen Gewand stand er mitten im Grab und strahlte dabei übernatürliche Würde und Schönheit aus. Die meisten seiner Wunden waren verschwunden. Lediglich an den Händen, Füßen und am Herzen blieben offene Stellen, die an seinen Kreuzestod erinnerten. Jetzt aber floss nicht länger Blut aus ihnen heraus. Stattdessen kamen Strahlen von Licht hervor und trafen jeden, der sich ihm näherte. Nicht nur aus den Wundmalen, aus seinem ganzen Körper kam Licht hervor. Jesus sah aus wie ein Mann aus Licht und staunend beobachtete Sarah, wie er in den Garten hinaustrat. Die Wachen lagen immer noch betäubt vor dem Grab. Sie konnten seine Auferstehung nicht wahrnehmen. Konnten nicht wahrnehmen, dass der allmächtige Gott ganz nah bei ihnen war. So, wie bis in die Gegenwart hinein viele nicht wahrnehmen konnten, dass Gott da war, weil sie nicht offen für ihn waren. Oder aber, weil sie durch ihre Lieblosigkeit den Zugang zu ihm verloren hatten. Ganz anders die Natur, die mit einem Mal zum Leben erwachte. Die Vögel begannen zu singen. Die Bäume und Blumen öffneten ihre Blüten. Die Tautropfen glitzerten wie Diamanten im Licht der Sonne. Der sanfte Wind erfüllte die Luft mit Leben und ließ zartrosa Blütenblätter um den Erlöser tanzen. In diesem Moment war es Sarah, als wären jede Erinnerung an Leiden, jede Traurigkeit und jede Sorge um die Zukunft ausgelöscht. Es herrschte nichts als Freude. So große Freude, dass sie am liebsten zu tanzen begonnen hätte. Der Ruf, der Herr ist auferstanden, er ist wahrhaft auferstanden, bekam eine ganz neue Bedeutung für sie. Ja, er war auferstanden. Er war wahrhaft auferstanden und hatte den Tod ein für allemal besiegt. Von jetzt an brauchte keiner mehr Angst vor dem Sterben zu haben, denn Jesus hatte bewiesen, dass das Leben auch danach noch weiterging, dass er wirklich die Auferstehung und das Leben war und es daher keinen Tod gab für den, der an ihn glaubte. Mitten im Garten blieb Jesus noch einmal stehen und bedankte sich mit einem liebevollen Lächeln bei der Natur, die ihn so herzlich begrüßt hatte. Dann schritt er auf den Ausgang zu, um zu dem Menschen zu gelangen, der ihm mehr als alles andere bedeutete. Pater Maximilian sagte: »Schnell, wir müssen uns beeilen, wenn wir die erste Begegnung mit dem Auferstandenen sehen wollen.«
Gleich darauf standen sie erneut in dem Haus, in dem das letzte Abendmahl stattgefunden hatte. Vor ihnen kniete Maria. Sie betete und beugte sich dabei so tief herab, dass ihre Stirn den Boden berührte. Im Raum war es dunkel. Lediglich eine Öllampe schenkte der Betenden ein wenig Licht. Da war ein lautes Geräusch zu hören. Wie von selbst öffneten sich die hölzernen Läden an den Fenstern und das Licht der Sonne trat herein. Zugleich mit dem Licht aber hatte noch jemand den Raum betreten. Jesus, der Auferstandene, stand vor seiner Mutter und blickte mit einem strahlenden Lächeln auf sie herab. Und wie er so dastand in seinem weißen Gewand und heller leuchtend als die Sonne, kam es Sarah vor, als sei er in diesem Moment noch schöner als im Garten. So schön, wie sie ihn noch nie zuvor gesehen hatte. Als Maria ihn sah, kreuzte sie die Hände über der Brust und stammelte unter Tränen: »Mein Herr und mein Gott!« Voller Liebe blickte sie in das Gesicht ihres Sohnes, auf dem ein so strahlendes Lächeln lag, dass ihre Tränen getrocknet wurden und auch sie wieder zu lächeln begann. Und dann durfte sie das Wort hören, das sie mehr berührte als jedes andere: »Mama!« Dabei streckte Jesus ihr beide Hände entgegen und half ihr, vom Boden aufzustehen, um sie liebevoll in seine Arme zu nehmen. Zärtlich strich sie mit den Händen über seinen Rücken, während ihr Gesicht an seiner Brust ruhte und den Schlag seines Herzens spürte. Endlich schlug es wieder, dieses Herz, das sie so sehr liebte und dessen Stillstand ihr so großes Leid bereitet hatte. Dann nahm sie seine linke Hand, strich sanft mit den Fingern darüber und drückte einen innigen Kuss auf die Stelle, die vor 3 Tagen grausam durchbohrt worden war, aus der jetzt aber gnadenreiches Licht floss. Das gleiche tat sie mit der rechten Hand. Daraufhin sank sie auf die Knie und küsste beide Füße, so als wolle sie mit ihren Küssen erneut das Leid lindern, das er erlitten hatte. Als sie wieder vor ihm stand, fiel ihr Blick auf die Stelle, an der sein Herz schlug. Sie hatte jedoch Scheu, ihn darum zu bitten, auch diese Stelle küssen zu dürfen. Jesus kam seiner Mutter entgegen und fragte: »Und diese willst du nicht küssen, Mama? Diese, die dir so großen Schmerz bereitet hat und die zu küssen nur du allein würdig bist? Küsse mein Herz, Mama. Dein Kuss wird die letzte Erinnerung an alles, was Schmerz ist, verwischen und mir jene Freude schenken, die mir zu meiner Freude als Auferstandener noch fehlt.« Da beugte Maria sich vor und liebkoste auch diese Stelle mit ihren Lippen. Als erneut eine Träne über ihre Wange floss, sagte Jesus: »Alles ist zu Ende, Mama. Nun brauchst du nicht mehr um deinen Sohn zu weinen. Die Prüfung ist bestanden. Die Erlösung ist vollbracht. Mutter, ich danke dir, dass du mich empfangen, aufgezogen und mir im Leben und im Sterben geholfen hast. Ich habe deine Gebete gefühlt, die zu mir kamen. Sie waren meine Kraft im Schmerz, mein Begleiter auf den Wanderungen des irdischen Lebens und auf meiner Reise in das andere Leben. Der Vater und der Heilige Geist haben sie gesehen und gelächelt wie über die schönste Blume und den süßesten Gesang des Paradieses. Der ganze Himmel singt dir, meine Mutter, heilige Mutter, sein Hosanna. Ein Hosanna, das nie verstummt.« Maria strahlte, als sie hörte, dass ihre Gebete bei Jesus angekommen waren und sie ihm dadurch hatte zur Seite stehen können. Wie sehr hatte sie sich gewünscht, dass er durch ihr Gebet wenigstens ein wenig Linderung bekommen sollte. Und wie glücklich war sie jetzt, da sie hörte, dass dem so gewesen war. Jesus legte erneut den Arm um seine Mutter und sagte: »Nun gehe ich in meinem menschlichen Kleid zum Vater. Das Paradies muss den Sieger in seinem Menschengewand sehen, indem er die Sünde des Menschen besiegt hat. Doch dann werde ich wiederkommen. Ich muss jene im Glauben festigen, die noch nicht glauben und doch glauben müssen, damit sie andere zum Glauben führen können. Ich muss die Kleinmütigen stärken,
die so viel Glauben brauchen werden, um der Welt zu widerstehen. Dann werde ich zum Himmel auffahren, aber ich werde dich nicht alleine lassen. Du wirst mich im Sakrament besitzen, so wirklich wie damals, als du mich getragen hast. Sicher ist es nicht leicht für Maria, ihn noch einmal gehen zu lassen und alleine auf der Welt zurückzubleiben, sagte Pater Maximilian leise zu Sarah. Doch wie trostreich ist es, zu wissen, dass er im Sakrament immer bei ihr sein wird. Sie wird ihn darin viel stärker wahrnehmen als jeder andere Gläubige. Ist sie doch die Mutter des Erlösers und glaubt aus ganzem Herzen an seine Gegenwart. Wohingegen viele andere nicht einmal daran denken, dass Jesus bei ihnen ist, wenn sie ihn in der Kommunion empfangen, geschweige denn es glauben. Das Sakrament der Eucharistie gab es also wirklich von Anfang an? Natürlich, Jesus hat es eingesetzt und die ersten Apostel haben es fortgeführt, bestätigte Pater Maximilian. Dann richtete er die Aufmerksamkeit wieder auf Jesus, der seine Mutter immer noch im Arm hielt und fest an sein Herz drückte. So innig, als wolle er den Schmerz heilen, den sie in den letzten Tagen hatte erfahren müssen. Dann sprach er: »Du wirst nie alleine sein, Mutter. In diesen Tagen bist du es gewesen. Aber zu der von mir gewirkten Erlösung war auch dein Schmerz notwendig. Vieles muss immer während der Erlösung hinzugefügt werden, denn es wird zu allen Zeiten viele neue Sünden geben. Ich werde alle meine Diener zur Teilhabe am Erlösungswerk aufrufen. Du allein wirst mehr dazu beitragen als alle Heiligen zusammen. Daher war auch diese lange Verlassenheit notwendig. Nun ist sie das nicht mehr, denn ich bin nicht mehr vom Vater getrennt und du wirst nicht mehr vom Sohn getrennt sein. Und da du den Sohn hast, hast du auch unsere Dreifaltigkeit. Als lebendiger Himmel wirst du auf Erden die Dreifaltigkeit unter die Menschen bringen und die Kirche heiligen. Du, die Königin des Priestertums und die Mutter der Christenheit. Dann werde ich kommen und dich holen, und du wirst in meinem Reich sein, um das Paradies zu verschönern. Nun gehe ich, Mama. Ich gehe, um die andere Maria glücklich zu machen. Dann gehe ich zum Vater und danach komme ich zu denen, die nicht glauben.« Nach diesen Worten drückte Maria einen letzten Kuss auf seine Wange. Dann löste sie sich aus der Umarmung und ergab ihr mit der durchbohrten Hand den Segen. Und während Maria demütig das Haupt neigte, sah Sarah, wie Strahlen aus Jesu Hand sie mit Licht durchdrangen. So blieb sie stehen, mit demütig geneigtem Haupt, von Licht erfüllt, während ihr Sohn den Raum verließ, um sich Maria Magdalena zu zeigen. Auch Sarah und Pater Maximilian verließen den Raum, durchschritten den Abendmahlsaal und stellten sich wieder an ihren Platz vor dem Haus. Inzwischen hatten sich zahlreiche Vögel um das Gebäude herum niedergelassen und sangen in den schönsten Tönen. Es war, als wüssten sie von der Auferstehung Jesu, die sich vor kurzem ereignet hatte, und als wollten auch sie ihre Freude darüber zum Ausdruck bringen. Nur das Wasser des Brunnens plätscherte unverändert vor sich hin, als sei alles genau wie immer. Aber so war es nun einmal mit dem Wasser. Es kümmerte sich nicht um die Geschehnisse der Welt, sondern ging einfach seinen Weg, so wie auch schon im englischen Garten. Während der Gesang der Vögel unverändert erklang, meinte Sarah: »Ich wusste gar nicht, dass Jesus seiner Mutter zuerst erschienen ist. Ich dachte immer, zuerst sei er bei Maria Magdalena oder den Aposteln gewesen.« »Natürlich ist er zuerst seiner Mutter erschienen«, erwiderte Pater Maximilian. »Wer sonst hätte es so sehr verdient gehabt, ihn als Ersten zu sehen? Aber Maria war so demütig, dass sie kaum darüber gesprochen hat. Außerdem sollte die Aufgabe, anderen von der Auferstehung zu berichten, nicht ihr zukommen, sondern Maria Magdalena, der Frau, deren Leben durch die Liebe Jesu vollständig verändert worden war.
die vor der Begegnung mit ihm ein ausschweifendes Leben geführt hatte und in ihrer Sehnsucht nach Liebe von einem Mann zum nächsten gegangen war, die dann aber in der reinen Liebe Jesu ihre ganze Erfüllung fand und alles befolgte, was er sie lehrte. Ihre Begeisterung und Liebe für ihn waren so groß, dass sie genau die richtige war, um zu den Jüngern zu eilen und ihnen zu sagen, dass sie dem Auferstandenen begegnet war. Sie war so glücklich über diese Begegnung, dass sie sich nicht einmal durch den Spott, der ihr entgegengebracht wurde, entmutigen ließ. Wusste sie doch, was sie gesehen hatte. Da konnten die anderen sagen, was sie wollten. Und wieder einmal wurde jemandem nicht geglaubt, der etwas Außergewöhnliches erlebt hatte, überlegte Sarah laut. Warum ist das eigentlich so? Warum tun sich Menschen so schwer damit, etwas zu glauben, das außergewöhnlich ist?

0: Wir sollen nicht zu schnell davon eilen beim Anblick von Kreuz und Leid. Und doch ist das Kreuz nicht das Ziel, sondern eine notwendige Station auf dem Weg. Deshalb gab es auch auf der wunderbaren Reise durch Zeiten und Räume für Sarah kein allzu langes Verweilen beim Martyrium von Pater Maximilian Kolbe. Die Auferstehung Jesu und seine Begegnung mit der Mutter haben Sarah zutiefst bewegt. Sie hörten die 26. Folge unserer Erzählung Quelle der Hoffnung, eine junge Frau begegnet Maria, geschrieben von Regina Maria Stellner. Das Buch beruht auf wahren Begebenheiten und ist zu erwerben im FE Medienverlag. 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

0: von Marienfesten. Bekannte, wie zum Beispiel die Maria-Aufnahme in den Himmel, aber auch weniger bekannte Feste, wie zum Beispiel Maria Schnee oder die Krönung Mariens. Heute schauen wir uns die Marienfeste des Monats August einmal genauer an. Unser Gast und Referent ist dazu Pfarrer Thomas Sauter. Pfarrer Thomas Sauter ist seit 2003 Priester und Seelsorger in Lustenau im österreichischen Vorarlberg, bekannt durch zahlreiche Sendungen hier bei Radio Horeb. Herzlich willkommen, Pfarrer Thomas Sauter.
1: Hallo, Herr Rühl.
0: Herr Pfarrer Sauter, wie ist es denn bei Ihnen? Welches dieser Marienfeste im August bedeutet Ihnen denn persönlich etwas?
1: Also mir persönlich bedeutet natürlich, das dürfte ja jetzt allen klar sein, Maria Himmelfahrt etwas oder die Aufnahme Mariens in den Himmel, richtiger ausgedrückt, weil es ist so ein Fest, ja, es ist einfach ein schönes Fest, das ist Maria Himmelfahrt am 15. August, das ist bei uns ein Feiertag, sogar ein staatlicher Feiertag und für mich ist es ein besonderes Fest, weil ich da meine Liebe zur Gottesmutter so zum Ausdruck bringen kann. Wir wollen, das machen wir eigentlich immer bei allen Festen der Gottesmutter, dass wir uns ihrem Herzen weihen, ihrem unbefleckten Herzen weihen. Und ich möchte so einfach dann so einen besonders schönen Gottesdienst machen, auch so zu ihrer Ehre für sie, der die Menschen dann oft auch immer so berührt, auch mit einer besonderen musikalischen Gestaltung. In Bregenz sind zurzeit die Bregenzer Festspiele auf dem See und da habe ich immer einige Geiger oder Streicher engagiert, persönliche Kontakte dann, die dann so die besondere musikalische Gestaltung machen oder auch immer mal wieder auch eine Sängerin, die es dann mitgestaltet. Und so wollen wir diesen Tag so ganz für Maria feiern. Und ganz ehrlich gesagt, als Sie das so aufgezählt haben, Maria Schnee, habe ich jetzt gar nicht so dran gedacht, ehrlich gesagt. Ich habe eher an Assisi gedacht, an Maria Portiuncula, an Maria von den Engeln eben, dass wir am 2. August gefeiert haben. Und natürlich habe ich auch gedacht an den 22. August, an den 15. August, logisch, mit der Gottesmutter im August. Und dieser Monat ist natürlich auch wie der Oktober dem Rosenkranz, wie der Marienmonat Mai, ist der August eben dem unbefleckten Herzen Mariens geweiht. Und deswegen bin ich da drauf gekommen und auch durch die schönen Marienfeste, die es im August gibt, die es aber auch im September gibt, die es im Oktober gibt, die es im Dezember und im November gibt. Also da haben wir überall immer so ein Gedenken an die Gottesmutter und eben auch die Tradition oder es ist so, ja, eine Tradition, eine Entstehungsgeschichte, dass jeder Monat des Jahres einem besonderen Gedächtnis geweiht ist. Und so eben der August dem unbefleckten Herzen Mariens.
0: Ja, und da steigen wir jetzt ein in die Marienfeste dieses Monats August und ich freue mich darauf, deren Bedeutung noch näher kennenzulernen, wie sie uns im Glauben tiefer zu Gott führen können.
1: Und wie sie uns auch vorgelegt werden. Eben wenn wir sie feiern und wenn wir das Kirchenjahr so feiern, dann kommen wir so hinein in das Leben mit der Kirche, auch das Leben so im Heilsgeschehen, im Heilsplan, im Plan der Erlösung Gottes mit uns Menschen, für uns Menschen. Und als allererstes muss ich aber auch dazu sagen, liebe Hörerinnen und Hörer, ich bin mir durchaus bewusst, also ich bin noch ganz bei Sinnen sozusagen, dass wir heute nicht Samstag haben. Und wir haben heute auch nicht den ersten Samstag im Monat, sondern wir haben heute Montag, den 3. August. Morgen feiern wir den Pfarrer von Ars. Also ich bin mir durchaus bewusst, dass es jetzt nicht eine marianische Spiritualität geben soll, aber ich habe, glaube ich, als wir vor Monaten bereits dieses Thema besprochen hatten, hatte ich an den 2. August ehrlich gesagt gedacht, nämlich an Maria Portiuncula, eben dieses Kirchlein Maria von den Engeln, diese Basilika in Assisi. Und so ist dann heute eben

diese Sendung am 3. August entstanden. Ich weiß also heute nicht marianische Spiritualität, sondern der Monat der Gottesmutter. Und zwar eben ihr unbeflecktes Herz. Heute zu Beginn dieses Monats August. Und das möchte ich nur so zur Voranstellen dieser Sendung, damit wir es einfach auch klar sehen. Im Juni hatte ich mir vorgenommen, liebe Hörerinnen und Hörer, und da ist es irgendwie so eindeutig oder eindeutiger, dass der Juni dem heiligsten Herzen Jesu geweiht ist. Und ich habe mir so im Monat Juni dann vorgenommen, okay, ich möchte erstens im Herz-Jesu-Monat ein Buch über das heiligste Herz Jesu lesen, habe ich auch gemacht. Ich habe es nicht auf den 30. Juni geschafft, sondern ich bin erst Anfang Juli fertig geworden mit diesem Buch, weil es doch irgendwo umfangreicher war zu lesen. Und ich habe mir vorgenommen, im Herz-Jesu-Monat jeden Tag um 15 Uhr, so wie es Jesus von der heiligen Faustina Kowalska sich gewünscht hatte, ich hatte mir vorgenommen, die Barmherzigkeitsstunde zu halten, die ganze Stunde in der Anbetung zu sein oder, wenn es nicht ging, auch nur einen Moment daran denken. Ich wollte einfach im Herz-Jesu-Monat so die Barmherzigkeit Gottes preisen. Und warum sage ich das? Weil wir da gleich zum nächsten Punkt kommen, nämlich dahingehend, dass wenn wir jetzt zum Monatsanfang des August sind, dann wünsche ich mir, als der Herr Pfarrer, wünsche ich mir, ehrlich gesagt, dass ich mir eine weitere Gewohnheit aneignen kann. Ich möchte mir etwas angewöhnen. Und ihr kennt das alle sicherlich auch, sich etwas abgewöhnen geht eigentlich, wenn man es nicht gerne getan hat oder wenn es Anstrengung kostet, sich eine Sucht abgewöhnen, Rauchen abgewöhnen zum Beispiel, ist viel anstrengender, wie zum Beispiel etwas im geistlichen Leben sich abzugewöhnen. Das geht irgendwo viel schneller, viel einfacher, viel unkomplizierter irgendwo so. Ich möchte mir aber gerne etwas aneignen. Das heißt, ich habe mir angeeignet, um 15 Uhr ganz treu wieder in die Barmherzigkeitsstunde zu gehen. Ganz treu, das wieder zu beginnen. Weil, und das werdet ihr sicherlich auch verstehen, es kommt ganz leicht ein Schlendrian in unser Gebetsleben hinein. So wie man irgendeine Tablette ausschleicht, immer weniger nimmt, so geht es im geistlichen Leben auch. Und das ist der zweite Grund, warum ich diese Sendung heute eigentlich machen will, und zwar mit euch machen will, weil ich mir selber so sagen will, sei ganz wachsam, sei ganz treu, dass Gott immer an der ersten Stelle steht. Und das ist dieser zweite Punkt. Sich eine Gewohnheit aneignen heißt, und deshalb ist es ja so, dass wenn man zum Beispiel in der Fastenzeit etwas fastet, man fastet irgendwie mit Süßigkeiten oder Alkohol oder mit Kaffee oder so, gell? Und am Karsamstag oder nach der Osternacht, da hole ich dann alles nach. Dann ist es wieder vorbei. Dann sagen die Leute, ja, die Fastenzeit ist jetzt vorbei. Stimmt, tatsächlich. Aber eigentlich möchte ich so in dieser inneren Haltung leben. Nein, es soll immer irgendwie so eine Fastenzeit sein. Ich habe mir jetzt in der Fastenzeit dieses und jenes vorgenommen. Dann kommt Ostern und im Prinzip hole ich mir alles nach. Auf das, was ich verzichtet habe. Ich hole es mir irgendwo wie nach. Und das denke ich mir irgendwie so, das ist ganz komisch. Das ist ganz komisch. Und ich möchte das aber nicht, sondern ich möchte es weitermachen, weil es mir gut tut, weil es meiner Seele gut tut, weil es meinem Körper vielleicht gut tut. Deshalb möchte ich es weitermachen. Deshalb möchte ich weiter diesen, vielleicht auch manchmal, weiter diesen Kampf kämpfen des Bemühens,
des Einsatzes, der Hingabe, des Verzichtens, des Zeitnehmens, des Gebetes, was auch immer. Also ich möchte, wenn ich jetzt mit euch so diese Sendung mache, dann möchte ich mir für den Monat August etwas vornehmen, wo ich Maria wie Johannes, und das ist so schön, gell? Und er nahm Marie und er nahm sie zu sich. Frau, siehe dein Sohn, und zum Sohn sagte er, siehe deine Mutter. Und von jenem Augenblick an oder von jenem Tag an nahm der Jünger sie zu sich. Und das möchte ich auch. Weil Jesus hat uns eben unter dem Kreuz, hat er uns seine Mutter gegeben in Johannes. Und ich möchte lernen, ich möchte sie nicht nur zu mir nehmen, wenn ich etwas brauche von ihr, wenn ich sie um etwas bitte, sondern ich möchte sie in mein Leben hineinnehmen. Und deswegen möchte ich mir angewöhnen, sozusagen wie eine schöne Gewohnheit, etwas, wo mich inspiriert, etwas, wo mich im geistlichen Leben stärkt, etwas, das mich im geistlichen Leben weiterbringt, wo ich stärker werde, um es mit dem heiligen Pier Giorgio Frassati zu sagen, wo ich meine Seele stärken kann und nicht meine Muskeln. Weil bei den Muskeln, da kämpfe ich auch. Da trainiere ich auch wie ein Wahnsinniger. Da mache ich auch, da tue ich auch. Aber mache ich es auch sozusagen, um es mit Pier Giorgio Frassati zu sagen, mache ich es auch bei den Muskeln meiner Seele? Und das ist für mich Das ist für mich so eine Vorbemerkung. Ich muss der Monat der Gottesmutter, die Sendung, so heißt sie heute, diesen Monat der Gottesmutter, den muss ich in meinem Leben Wirklichkeit werden lassen. Ich muss es also leben. Ich möchte nicht nur irgendwelche frommen Gedanken und schönen Gedanken so bringen, wo man so sagt, ach, Herr Pfarrer Sauter, das war jetzt aber eine schöne Sendung und so, ach, so richtig schön. Das freut mich natürlich total. Aber irgendwie wünsche ich mir von euch allen, die ihr zuhört, tut mir leid, wenn ich das sage, dass ihr euch wie auch einen Vorsatz denn nehmt, dann nehmt, wo kann ich Maria in diesem Monat, der ihrem makellosen Mutterherzen gewidmet ist, geweiht ist, wo wir so ganz besonders an das auch denken, an ihr Herz, nicht an den Rosenkranz, das ist sozusagen ein Mittel, ein Werkzeug, sage ich jetzt einfach einmal so, oder der Monat Mai, so eine Gelegenheit durch die Mai-Andachten, Maria so besonders meine Devotion, meine Verehrung, meine Liebe zu zeigen, sondern ich möchte heute im August, mitten im Sommer, ich möchte Maria so sagen, ich möchte ganz dein Kind werden. Ich möchte ganz dein werden. Und als ich mich mit diesem Thema dann so beschäftigt habe, bin ich dann natürlich auf ganz unterschiedliche Punkte gekommen, wo wir so schauen können, dass wir Maria, ihr Herz, sie als Mutter geschenkt, mir als Mutter geschenkt, dass ich Maria so mehr lieben kann, mehr nicht anbeten, gell? Es sind ja diese Vorwürfe, die wir immer hören. Ihr Katholiken, ihr betet Maria an. Nein, es ist sowas von falsch. Nein, aber wir zeigen ihr wie Johannes, wir zeigen ihr unsere kindliche Liebe. Und nicht nur wie Johannes, sondern wie Jesus. Und das ist genau die Antwort jetzt vielleicht auf diese erste Frage, warum feiere ich Maria Himmelfahrt so schön? Ich weiß, es stimmt jetzt nicht so, Maria Aufnahme in den Himmel. Warum feierst du das so schön? Weil ich ihr meine kindliche Liebe zeigen möchte. Ich möchte ihr zeigen, ich bin ganz dein Kind und ich habe meine Berufung, meine Weihe zum Priestertum, mein Eheversprechen, ich habe es ganz in dir gemacht. Ich habe es ganz in dir gemacht. Und die Paare, die ich traue, wo ich die Hochzeit assistiere, denen sage ich, wenn ihr wollt,
reiht euren Bund noch der Gottesmutter am Ende. Schreibt eine Weihe an Maria. Schreibt ihr und weiht ihr all das, was der Vater durch dieses Sakrament jetzt in euch angelegt hat. Und so war das bei mir auch, wo ich denn so sage, ich möchte sie zu mir nehmen und ich möchte ganz ihr Kind sein. Und deswegen feiere ich Maria Himmelfahrt so schön, weil ich ihr diese Devotion Ausdruck drücken möchte. Und da bin ich schon am ersten Punkt. Wie können wir diesen Monat der Gottesmutter feiern? Übermorgen feiern wir, oder am 5., heute ist der 3., doch übermorgen feiern wir den Weihetag von Santa Maria Maggiore. Wie kann ich Maria so meine kindliche Liebe ausdrücken? Erstens, und das ist für mich, das habe ich schon angedeutet, erstens durch die Weihe an Maria. Durch die Weihe an Maria. Ich möchte alles in Maria, für Maria, durch Maria und mit Maria tun. Ich möchte es machen, weil sie, um es mit den Worten des heiligen Ludwig Maria Grignon auszudrücken, weil sie der schnellste, der kürzeste und wisst ihr was? Der sicherste Weg zu Jesus ist. Weil sie der sicherste Weg zu Jesus ist. Und ich möchte mich, mein Leben, meine Berufung, die Menschen, die mir anvertraut sind, und das könnt ihr alles für euch auch mitsagen, ich möchte es ganz in ihr makelloses Mutterherz hineinlegen, durch die Weihe, damit, weil es dort in ihrem Herzen am sichersten aufgehoben ist. Und warum sage ich das? Weil Jesus, ihr göttlicher Sohn, es genau gleich getan hat. Er hat es genau gleich gemacht. Und wenn ich mich ihrem makellosen Mutterherzen weihe, dann bin ich mit Jesus in ihr am sichersten vereint. Denn sie war mit ihrem göttlichen Sohn ein Herz und eine Seele. Also, und dann kann ich das jetzt so machen. Dann machen wir das so. Die Weihe, fragt jemand, und wie geht das, Herr Pfarrer? Und dann würde ich Ihnen so sagen, schau, weihe dich der Gottesmutter, indem du zum Beispiel die älteste Weihe an Maria betest, die es gibt. Die kennen ganz viele, unter deinen Schutz und Schirm. Und dann betet das jemand und sagt sich dann, gut, jetzt bin ich Maria geweiht. Stimmt, tatsächlich, logisch, stimmt. Aber ich darf die Weihe auch vollziehen und darf, ist jetzt falsch gesagt, ich muss oder sollte die Weihe an Maria denn auch wie durch mein Leben, durch meinen im Glauben, durch im Leben, ich muss diese Weihe wie vollziehen. Und da fällt mir immer ein Kind ein. Das fällt mir jetzt ein, und das habe ich nicht vorbereitet, also muss es vom Heiligen Geist irgendwie sein. Albino Luciano, der spätere Papst Johannes Paul I., der fuhr einmal mit dem Zug irgendwo halt von Venedig, da war er ja Patriarch, fuhr halt irgendwo mit dem Zug, war mit dem Zug unterwegs. Und da war, sieht er, so schreibt er es irgendwo in einem seiner Büchlein, da war eine Mama im vollbesetzten Abteil und die hat ihr Kind oben sozusagen nicht ins Handschuhfach gelegt, sondern oben auf die Ablage gelegt. Und als das Kind aufgewacht ist, so schreibt Johannes Paul I., da hat dieses Kind immer gerufen, Mama. Und die Mama unten hat immer gerufen, ja, Mama, ja, Mama. Und genau so müssen wir diese Mutter, müssen wir unsere Mutter, unsere himmlische Mutter rufen. Und es ist schön, wenn ein Kind hinfällt. Es schreit zuallererst Mama. Es weint, es erschrickt und schaut sich nach der Mutter um. Mama. Und deshalb vollziehen wir die Weihe an Maria, indem wir uns genau in den Momenten, wo es schwer wird, dass wir uns an Maria wenden. Mama,
hilf mir. Hilf mir bitte. Oder ich nehme mir vor, so alles an ihrer Hand zu tun. Mit Maria, für Maria. Maria, das war jetzt für dich. Ich habe es jetzt für dich getan. Ich habe jetzt das für dich getan. Das ist für mich so dieses Lebendige. Und vor allem auch in Momenten, wo es einem schwer ist. Mama, Maria, bitte hilf mir. Oder ein anderes Kind hat immer gerufen, als es in Kriegszeiten hat ein anderes Kind immer gerufen, Immaculata, hilf mir. Immaculata, hilf mir. Bitte hilf mir. Und an dieses Zitat, wisst ihr, das kann man sich auch wirklich so angewöhnen. Immaculata, hilf mir. Bitte hilf mir. Bitte hilf mir. Und dieses kindliche Rufen, das trifft dieses Herz mitten ins Herz hinein. Das trifft das Herz der Gottesmutter in die Mitte hinein. Immaculata, hilf mir, Immaculata, hilf mir. Und sie hat geholfen damals. Sie hat geholfen damals. Und das ist so dieses Kindliche. Und bitte verwechselt es nicht kindlich mit kindisch. Bitte verwechselt kindlich nicht mit kindisch. Sondern es ist kindlich. Dieses kindliche Vertrauen, weil Jesus genau gleich war. Weil Jesus genau gleich war. Er war so ein Kind. Er war so ein Kind dieser Mutter. Nicht nur, und das traue ich mich jetzt auch irgendwie so zu sagen, im Aussehen her, sondern vor allem auch so in seinem ganzen Inneren, er war so in seiner ganzen Haltung, war er ganz ein Kind dieser Mutter. Und, so haben wir es gestern im Evangelium gehört, er erhob die Augen zum Himmel, hat es doch geheißen, 5 Brote, 2 Fische, er erhob die Augen zum Himmel. Ja, und was hat er da wohl gemacht? Er war ganz ein Kind des Vaters. Er war ganz ein Kind des Vaters. Alles erwartet vom Vater im Himmel. Also, Immaculata, hilf mir. Vor allem auch dann, liebe Freunde, liebe Zuhörerinnen und Zuhörer, wenn uns so das Wasser irgendwo so bis zum Hals steht oder wenn uns so etwas überfällt, wenn uns so Angst überfällt, wenn uns Sorgen überfallen oder, wisst ihr, so der Alltag, die Situationen, die der Alltag wie spielt. Maria, hilf mir. Mama, Mama, bitte hilf mir. Das ist für mich der Vollzug der Weihe an die Gottesmutter. Das ist für mich der Vollzug der Weihe an die Gottesmutter. Oder wenn ich jemandem nicht verzeihen kann. Oder wenn es irgendetwas gibt, das schwer ist. Mama, bitte hilf mir. Aber, so sagt ja auch einmal ein Priester, das kann ich mich noch gut daran erinnern, der hat gesagt, das hört sich jetzt vielleicht blöd an, gell? Zwischen Mutter und Mama, da liegen Welten. Es ist dasselbe Wort, gell? Aber Mama ist dasselbe wie Papa. Und wenn wir so, gell, so allein so diese kindliche Haltung zu haben, ich möchte Mama, Maria, du bist meine Mama, du bist Mama. Mama sagt man so im Schwäbischen, gell? Aber Mama, Mama, oh Mutter, oh Mama, ich bin dein Kind, ich bin dein Kind. Mutter ist eher so, vielleicht irgendwie so sachlich liebevoll, das ist jetzt auch falsch ausgedrückt, aber ihr versteht, was ich meine. Mama, das ist sowieso vom Herzen so heraus. Und das ist es genau, was man vielleicht so auch eben noch viel mehr und was man viel mehr lernen kann, weil, wisst ihr, die Zeit, in der wir leben, so, die ist so intensiv, intensiv, intensiv, dass man im Eifer des Gefechtes, so sagt man ja, gell, viele Sachen wieder vergisst. Viele Sachen vergisst, die man irgendwie so, oder anders ausgedrückt, man hört auf einmal zu beten auf. Oder man betet auf einmal nicht mehr. Weil man kann nicht, vielleicht versteht ihr, was ich da meine. Vielleicht betrifft es auch den einen oder die andere. Man hört auf einmal so zum Beten auf. Man hat keine Zeit mehr oder man macht zum Beispiel auch so, gell, sagt ja auch jemand einmal zu mir, ja weißt du, die Barmherzigkeitsstunde, die halte ich so, von 3 bis 4, die Barmherzigkeitsstunde ist von 3 bis 4 und nicht von 4 bis 5.
Und auf einmal höre ich dann so auf, dann habe ich keine Zeit und das ist immer so diese Entscheidung. Es ist immer so diese Entscheidung, denn auch so, es muss Fleisch werden. Es muss wie Fleisch werden, es muss wie verwirklicht, es muss wie vollzogen werden in meinem Leben alles. Denn durch die verschiedensten Umstände wird es wie, hören wir es wie auf. Hören wir es wie auf. Und das ist so ganz normal irgendwie so, gell? Aber wir müssen es wie in unser Leben hineinnehmen. Und das ist, und das scheint mir ganz, ganz wichtig zu sein. Also, die Weihe an Maria, das war eben der Monat der Gottesmutter. Ich möchte ihr diesen Monat schenken. Es geht also nicht so primär, dachte ich eigentlich auch einmal, es geht nicht so primär um Maria Himmelfahrt und Maria Königin und Maria Schnee und so, sondern es geht darum, dass ich im August viel mehr so das Herz der Gottesmutter kennenlerne und es auch in mein Leben mit hineinnehme. Und was das Herz der Gottesmutter mir für mich und für mein geistliches Leben und für mich als Mensch und für mich auch als Priester und für euch als Eheleute oder wer auch immer ihr seid, wie es mir da so von Vorteil ist. Also die Weihe an Maria. Dann können wir uns zum Beispiel auch so vornehmen, ein gutes Buch zu lesen. Ich habe da jetzt dieses Buch hier liegen, gell, da habe ich im Juni gelesen, das Herz Jesu, und da ist dieses Buch, das Herz Mariens. Oder Herz Mariens von Jean Gallo. Das darf ich ruhig ein bisschen so, ein aufgelegtes Buch, ein neu aufgelegtes Buch, ebenso im Monat August das Herz der Gottesmutter eben kennenlernen. Das passt ja wunderbar auch zu diesem Monatsthema, unbeflecktes Herz Mariens. Ein gutes Buch lesen. Oder ich kann mir auch so im August so vornehmen, ich möchte mein Gebetsleben erneuern. Eben, wenn es mir passiert sein sollte, dass ich irgendwie so aufgehört habe zu beten. Eben, weil alles so viel wird und weil, nicht, dass man im Urlaub ist und so, gell, und sozusagen da das Gebet ein bisschen schleifen lässt oder so, gell, sondern weil das Leben irgendwie so anstrengend geworden ist oder so intensiv. Und da kann ich dann so sagen, okay, ich möchte ganz neu wieder beginnen mit meinem Gebet, mit dem Rosenkranz aber eben, ich muss es vornehmen. Und ich will aber nicht nur, und das habe ich mir auch aufgeschrieben, ich möchte nichts erledigen. Ich möchte nichts einfach bloß so erledigen, sondern ich möchte es Tat werden lassen. Ich möchte es in die Tat umsetzen. Ich möchte, es soll so Fleisch werden, sagt man ja auch, gell? Es soll so Fleisch werden, so konkret werden. Nicht nur fromme Worte, sondern es muss auch so ins Leben hineinspielen, hinein übersetzt werden. Dann habe ich mir so aufgeschrieben, ja, eben, dass ich die Feste der Gottesmutter denn auch so feiere. Dass ich sie so feiere, dass ich Maria Himmelfahrt mitfeiere, dass ich die Maria Königin mitfeiere, dass ich so diese Gedenktage und Feste der Gottesmutter so ganz konkret auch mitfeiere und in mein Leben mit hineinnehme. Und schlussendlich wird dieser Monat der Gottesmutter dann gekrönt oder zusammengefasst, das habe ich mir jetzt auch aufgeschrieben hier, mit dem heiligen Johannes Paul, eben Totus tuus Maria. Ich möchte ganz der Deine sein. Ich möchte ganz dein Kind sein. Ich möchte ganz klein sein. Ich möchte ganz in deinem Schoß, in deinem Herzen, ganz in deinem Herzen möchte ich Maria verborgen sein. Ganz, ganz klein möchte ich sein. Und das finde ich, das ist für mich so der Monat der Gottesmutter.
allem auch so, es mit Maria zu tun, in Maria. Ich möchte so ein Kind Gottes werden. Und Maria, das wird euch vielleicht nicht überraschen oder doch vielleicht überraschen, sie war die erste Christin, denn sie hat das Leben Jesu ganz gelebt. Sie war ganz auf ihren göttlichen Sohn hin ausgerichtet. Und er war ganz ihr Kind. Er war ganz ihr Kind. Jesus hat ja diese Weihe an seine Mutter zuerst und vollkommen gelebt. Und ich darf und ich will dadurch, wenn ich mich darum bemühe, und das habe ich auch aufgeschrieben, wenn ich mich darum bemühe, die Weihe an die Gottesmutter zu leben, dann werde ich immer mehr ein Kind, ihr Kind, aber auch ein Kind Gottes. Im Schoß Mariens, mit Jesus vereint, in ihrem Herzen meine ich damit, werde ich immer mehr zu einem Kind Gottes. Und da können wir so diesen Monat August, mitten im Sommer, mitten in dieser Hitze, mitten im Urlaub, mitten da, wo man eigentlich so, und das war meine letzte Sendung, wo man die Seele so baumen lässt, gell, die Seele baumen lassen, da möchte ich heute zu Beginn dieses Monats August so beginnen, ganz still, ganz unscheinbar, ganz unspektakulär auch. Ich möchte beginnen, mit Maria an ihrer Hand, die eine Hand, und an der Hand des Vaters möchte ich immer mehr so lernen, durchs Leben zu gehen. Und so habe ich euch das eben gesagt, gell? Jesus erhob seine Augen zum Himmel. Er hat alles, alles, alles vom Vater erwartet. Er hat alles vom Vater erwartet. Und dann hat er dieses Wunder gewirkt. Und er war ganz ein Kind dieser Mutter. Und das möchte ich genau gleich auch sein. Und deswegen der Monat der Gottesmutter. Der Monat, ein Monat für Maria. Mit Maria und in ihr. Und vergesst nicht, August, er ist dem unbefleckten, makellosen Herzen Mariens geweiht. Hören wir jetzt einige Takte Musik und dann können wir noch etwas weitergehen.

0: 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August, ein Monat mit vielen Marienfesten, aber auch ein Monat, der neben dem Vaterherzen Gottes, dem unbefleckten Herzen Mariens, geweiht ist. Wir hörten soweit Pfarrer Thomas Sauter aus Lustenau in Österreich, dass wir in diesem Monat eingeladen sind, Maria neu als unsere Mutter und auch als unsere Mama, zu der wir eine ganz herzliche, innige und enge Verbindung haben, zu erleben und das einzuüben, diesen Lebensstil, dass Maria uns ganz nahe ist und wir sie anrufen dürfen wie ein kleines Kind seine Mutter. Hören wir weiter Pfarrer Thomas Sauter.
1: Danke, Herr Rühl. Ja, und um jetzt so langsam in die Zielgerade hier hinzulenken. Es geht auch darum, dass wir wirklich noch einmal so schauen, auch so als ein ergänzender Gedanke, dass wir so ganz, ganz wachsam sind. Weil, so aus meiner seelsorglichen Erfahrung oder aus meinem seelsorglichen Alltag heraus, ist diese gebetsmäßige oder auch glaubensmäßige oder lebensmäßige Müdigkeit, die ist sehr, sehr, sehr groß. Und irgendwie wollte ich euch, liebe Hörerinnen und Hörer, auch da so fest ermutigen, dass wir so ganz wachsam sind. Wir können immer nur so Tag für Tag für Tag für Tag können wir nehmen. Nehmt euch nicht so viel vor. Aber nehmen wir uns an diesem Tag vor, ich möchte das für mich einüben. Und das funktioniert schon. Man muss es sich jeden Tag so ganz konkret vornehmen, weil sonst wird man zugeschüttet oder ich sage es anders, zugemüllt von allerhand, vom Alltag, von den Sorgen des Alltags. Und wenn man da nicht wie aussteigt oder so sagt, ich brauche jetzt wirklich diese Zeit für das Gebet, ich brauche das jetzt wirklich, dann geht es so ganz still und heimlich, klammheimlich, dass man auf einmal so sagt, ich habe das Gebet aufgehört. Ich habe das Beten aufgehört. Früher war das so ganz anders, aber heute kostet mich es so viel. Es kostet mich so viel Überwindung. Es kostet mich so viel Einsatz. Ich habe so viel anderes noch im Kopf. Ich werde nicht ruhig beim Gebet. Und dann auf einmal sagt man, ich gebe es jetzt auf. Und das geht irgendwie so, es geht so ganz still und heimlich. Und deswegen auch so, das war auch so ein Ziel meiner Sendung heute mit euch zusammen, so euch aufzurufen oder ermutigen, bleiben wir ganz wachsam. Maria ist auch sozusagen wie diese Wachsame. Sie war so ganz wachsam. Sie war immer mit im Gebet, sie war immer mit im Vertrauen, sie war immer im Glauben. Und obwohl sie Immaculata war, obwohl sie voll der Gnade war, hat sie sich doch auch immer so entschieden, Gott Freude zu machen. Ich möchte Gott Freude machen. Ich möchte ihm durch mein Leben Freude machen. Und das ist diese wichtige Entscheidung. Und damit wir das können, brauchen wir aber die Gnade, brauchen wir die Kraft, brauchen wir diese Offenheit für den Anruf Gottes in meinem Leben. Brauchen wir die Offenheit für den Anruf Gottes in meinem, in deinem, in unserem Leben. Und das ist etwas ganz, ganz, ganz, ganz, ganz Wichtiges. Dass wir nicht auf einmal so zu werden für die Gnade, zugeschüttet von den Sorgen des Alltags und den Sorgen des Lebens, sondern dass wir offen sind für den Anruf Gottes in dieser Welt. Und jeder von uns, liebe Hörerinnen und Hörer, braucht diese Ermutigung, braucht diesen Aufruf, hey, passt auf, seid wachsam oder bleibt am Ball, geht weiter, bleibt nicht liegen. Seid treu. Im Juli waren wir in Medjugorje und dann sagte eine Schwester der Seligpreisungen dort, sagte ein Zitat von Papst Benedikt und das hat mich so gefreut irgendwie so, das war mir so eine Hilfe. Die Liebe Zitat von Papst Benedikt, ich hoffe, ich sage es richtig irgendwie, aber für mich stimmt's. Die Liebe, Liebe ist in der Zeit, Liebe heißt in der Zeit, Liebe, jetzt weiß ich, Liebe nennt man in der Zeit Treue. Liebe, vor allem dann, wenn wir sie nicht spüren. Vor allem dann, wenn wir sie nicht spüren. Wenn wir nichts spüren, gell? Liebe nennt man in der Zeit, also jetzt, nennt man Treue. Und durch unsere Treue können wir Gott zeigen, dass wir ihn lieben. Gerade auch dann, wenn wir nichts spüren. Wenn man uns sozusagen wie an der Kirchenbank festbinden muss, weil wir sonst abhauen. Weil wir sonst sagen, bringt eh nichts, langweilig. Boah, ich brauche 2 Stunden für den Rosenkranz und keine Ahnung wie. Also ich brauche 2 Stunden für den Rosenkranz und so. Bindet mich fest, weil sonst haue ich ab. Sonst gehe ich wieder. Kennen vielleicht auch manche von uns. Ich kenn's auch. Bindet mich fest, weil sonst gehe ich wieder. Weil alles andere ist wichtiger. Und das ist genau die Lüge. Alles andere ist eben nicht wichtiger. Das Wichtigste ist, bei Gott zu sein. Bei Gott zu sein. Und mit Maria an der Hand. Sie nimmt mich und führt mich zu Jesus, ihrem Sohn. Sie führt mich zu Jesus, dem Erlöser. Sie führt mich zu Jesus, dem einzigen Erlöser der Menschheit. Und das ist das Wichtige. Und dieser einzige Erlöser, er hat mir unter dem Kreuz seine Mutter gegeben. Er hat mir unter dem Kreuz seine Mutter gegeben für die Momente meines Lebens, wo ich es schwer habe, wo ich Tränen habe, wo ich eine Mama, eben Mama, brauche, wo ich sie brauche, wo ich ihren Trost brauche. Johannes Paul I., Mama, ja, Mama. Ein Kind, dieses Kind hat immer, so sagt Johannes Paul I., Albino Luciano, das Kind hat immer nach seiner Mama gerufen. Und es hat ihn so beeindruckt, weil das muss genau unsere Haltung sein. Das muss genau unsere Haltung sein. Mama, ja, mein Kind, ich bin doch da. Und das war so eben der August, der Monat der Gottesmutter. Das wollte ich euch heute so ganz zu Beginn dieses Monats August sagen. Und wisst ihr, wir alle wissen ja nicht, was der August alles so bringt, was der Monat alles so bringt, was unser Leben so bringt, was alles passieren wird, was Gott so manches auch zulassen wird. An Leidvollem, an Fröhlichem, an Stärkendem, etwas, was mich dann wieder kostet. Was das Leben eben so bringt, das wissen wir ja nicht. Aber wenn ich an der einen Hand eben die Mama habe und an der anderen Hand den Papa, den himmlischen, dann kann ich doch so beruhigt und getrost in die Zukunft gehen, Tag für Tag für Tag, dass ich mir doch gar keine Sorgen machen muss. Sondern ich weiß, ich bin von Gott geführt. Ich bin geführt von Gott. Vor was sollte ich mich fürchten? Und das war, liebe Hörerinnen und Hörer, das war mir heute ganz zu Beginn dieses Monats August, mitten im Sommer bei dieser brütenden Hitze, wo jeder so sich nach etwas Abkühlung sehnt, wo viele auch leiden. Ja, wo wir halt einfach da so mitten im Sommer sind, gell? Das ist halt eben auch Sommer, gell? Dass wir dort eben auf die Gottesmutter schauen. Und noch einmal, ich weiß, dass wir nicht Mai haben, wir haben auch nicht Oktober und wir haben heute auch nicht den ersten Samstag im Monat, sondern wir stehen ganz zu Beginn des Monats August. Und da dürfen wir uns auf wirklich schöne Feste der Gottesmutter vorbereiten, der wir dann so unsere kindliche Liebe zeigen wollen. Ich danke euch fürs Zuhören und fürs Mitgehen.
0: Dankeschön, Pfarrer Thomas Sauter. Heute die Spiritualität bei Radio Horeb und Radio Maria. Der Monat der Gottesmutter Maria, nicht nur aufgrund einer Reihe von Marienfesten, wie zum Beispiel nächste Woche dann das Fest der Aufnahme Mariens in den Himmel am 15. August, sondern eben auch der Monat des unbefleckten Herzens Mariens, der uns eine Chance gibt, der himmlischen Mama, die Jesus uns unterm Kreuz zur Mutter gegeben hat, ihr näher zu kommen und uns von ihr auch wieder führen zu lassen, hinein ins Glaubensleben und an das Vaterherz Gottes. Ja, und jetzt sind Sie eingeladen, mit Ihren Fragen, vielleicht auch Ihren Erlebnissen mit der Gottesmutter Maria hier anzurufen, teilzunehmen. Sie können dabei auch mit Pfarrer Thomas Sauter selbst ins Gespräch kommen. Und das geht jetzt unter der Nummer 089 517 008 008. 089 517 008 008. Die Spiritualität bei Radio Horeb und Radio Maria. Wir schauen auf den Monat August als Monat der Gottesmutter Maria und als Chance unserer himmlischen Mama, in diesem Monat ein Stück näher zu kommen. Sie sind eingeladen, teilzunehmen mit Ihren Fragen oder auch Erlebnissen, die Sie an der Hand der Gottesmutter schon hatten. 089 517 008 008. Eine erste Hörerin darf ich begrüßen, Frau Petra Wesolek aus Otteweier in Südbaden. Habe ich das richtig ausgesprochen? Otteweier?
2: Genau, Otteweier.
0: Ja, wunderbar.
2: Hallo. Ja, also erstmal vielen Dank für Ihren Vortrag. Und ich möchte auch, ich habe ein Schlüsselerlebnis mit Maria. Also ich bin Marienverehrerin. Und es war wirklich so ein Schlüsselerlebnis. Das erzähle ich jedem Freichriste, die mich anspreche, warum wir Maria verehren und so weiter. Also ich erzähle es mal kurz. Ich habe drei Kinder. Der dritte wäre, denke ich, nicht, wenn Maria nicht gewesen wäre, weil ich mein... Also jetziger Ex-Mann, aber damaliger Mann, Vater meiner Kinder, wollte nach dem zweiten Kind kein Kind mehr. Weil der zweite war ein bisschen schwierig, okay. Aber bei mir wuchs der Wunsch täglich, dass ich zu Gott im Gebet gegangen bin, habe gebetet, nimm mir diesen Wunsch. Und der Wunsch wurde aber immer größer. Und bei meinem Ex-Mann nicht, also er sagt, bleib dabei, nur zwei Kinder. Ja, bis ich den Weg, also es war zufällig, bis in unsere, ich war in unserer Wallfahrtskirche, ist aus so eine Gnadenkapelle, saß ich da, Kerze angezündet und sag so im Gedanke zu Maria, kannst du nicht was machen, bitte doch Gott für mich, dass er mir diesen Wunsch nimmt. Ich habe mich nicht getraut, zu Gott zu beten, mach, dass mein Ex-Mann doch noch ein Kind will. Ja, also ich ging über Maria und 5 Tage später wollte mein Mann damals ein drittes Kind. Und so geschah es auch. Also es hat, mein Wunsch wurde umgewandelt. Ja, und das ist bei mir so ein Erlebnis. Also jeder, der mich anspricht, eher mit Maria und alles, dann habe ich gesagt, ich habe so ein Schlüsselerlebnis. Und ja, und das, ja, das möchte ich einfach jedem erzählen.
1: Ja. Danke.
0: Bitte. Dankeschön, Frau Wesolek. Ja. Ja, schöne Grüße nach Südbaden.
2: Danke.
0: Wiederhören.
2: Tschüss.
0: Und jetzt gehen wir nach St. am Main in Unterfranken zu Frau Ruth Maria Ruß. Grüß Gott.
3: Ja, grüß Gott. Erstmal danke für die vielen konkreten Beispiele, wie man die Weihe an Maria verwirklichen kann im Alltag. Und ich habe als Kind immer gern mich versteckt und dann gerufen, Kuckuck, Kuckuck. Und jetzt habe ich das Französisch lernen gelernt, dass das französische Wort für Hallo heißt Kuckuck, Kuckuck.
1: Ah, okay, ja.
3: Ich habe mich so daran erinnert, als Pfarrer Sauter immer erzählt hat von diesem Spiel zwischen Kind und Mama. Mama, hier bin ich, da bin ich, Mama. Und das habe ich so schön empfunden. Und noch etwas, dieses Lernen das Beten wieder lernen. Das geschieht grandios über Radio Horeb. Also ich habe am Tag über das Radio immer laufen und da bin ich dann immer im Gebet dabei und ich habe über Radio Horeb wieder das regelmäßige Beten auch gelernt. Und da möchte ich mich ganz herzlich bedanken, aber auch bei Pfarrer Sauder, weil er so konkret so viele kleine Beispiele gibt, wie wir da wieder einen Bezug dazu finden. Und wollte ich sagen.
0: Herzlichen Dank, Frau Russ, für Ihren Beitrag. Ja. Viele Grüße nach Sand am Main. Wiederhören.
3: Dankeschön. Und nach Balderschwang auch.
0: Dankeschön.
3: Und natürlich auch nach Österreich, wo Pfarrer Sauder wohnt.
0: Genau. Okay. Wiederhören. Und jetzt haben wir noch einen Hörer aus Darmstadt, Herrn Peter Polzin. Grüß Gott.
4: Ja, grüß Gott, grüße Sie. Ich freue mich sehr, dass ich durchgekommen bin. Ganz toller Beitrag von Pfarrer Sauter. Also ich bin auch großer Fan von Radio Horeb. Großes Lob an die ganze Redaktion. Ich habe eine Frage in Bezug auf die Mutter Gottes. Und zwar ich selbst, also meine Freundin und ich, wir sind beide gläubig, sind Christen. Und ich habe einen großen Bezug zur Mutter Gottes, habe auch entsprechende schöne Erfahrungen machen dürfen und meine Freundin hat das nicht. Und wir kommen immer wieder in die Situation, dass ich versuche, ihr das näher zu bringen. Aber sie hat immer das Argument und sagt, ja, ich kann doch direkt zum Vater gehen. Warum muss ich mich erst an die Mutter wenden? Also auch dieses Kindliche zu sagen, ich wende mich wie ein Kind an die Mutter Gottes, das kann sie nicht nachvollziehen. Und ich habe mich gefragt, ob Pfarrer Sauter vielleicht dann Tipp für mich hat, wie ich das noch besser argumentieren kann, damit sie auch die Bedeutung versteht, dass wir zur Mutter Gottes beten.
1: Ja, das Thema natürlich, das eine, mir fallen zwei Sachen jetzt ein, gell? Überreden oder argumentieren, weiß nicht, ob das, es ist gut, es ist super, passt, ist gut, gell? Aber schlussendlich wird es nicht übers Argumentieren gehen, sondern schlussendlich wird es eigentlich so durch unser ganz konkret vorgelebtes Beispiel sein. Das ist das eine, gell? So wie, ich habe das mal gehört, so, ja, ich habe jetzt jemanden bekehrt. Da denke ich mir so, okay, gut, also wenn es so einfach geht, so, gell? Also sie werden ihre Freunde nicht einfach bloß bekehren sozusagen zu dem jetzt hin, gell? Sondern es geht eigentlich so durch unser, schon allein so durch unser ganz konkretes Vorleben. Und auch so drum bitten, dass Gott einfach auch so eine Gnade so schenkt, auch dieser Einsicht. Und ein anderer Gedanke, eben, dass Gott diesen Weg gewählt hat über Maria, das sagte Mutter Teresa, sagte das, glaube ich, gell? Gott wurde Mensch über Maria und wenn wir Maria nicht hätten, dann hätten wir Jesus nicht. Also Gott ist diesen Weg so ganz konkret gegangen, über das Herz der Gottesmutter, über ihr Ja-Wort. Und deswegen, wenn wir wollen, dass Maria, dass wir das noch viel tiefer so verstehen, dann müssen wir auch sozusagen wie dieses Ja sagen zum Willen Gottes, Ja sagen zu dem, was Gott in mein Leben hineinlässt, was er zulässt, was mein Leben ausmacht. Und dass wir, Gott wurde Mensch durch Maria. Er hat diesen Weg gewählt und deshalb brauchen wir Maria und er hat uns unter dem Kreuz Maria zur Mutter geschenkt. Er hat uns Maria zur Mutter gegeben und er hat, klar, und Jesus hat dann aber auch ganz klar gesagt, und da könnte man dann wieder so sagen, ja, Jesus hat auf dieses Wunder in Kana auch gesagt, was willst du von mir, Frau? Ja, Meine Stunde ist noch nicht gekommen, gell? Aber er hat dieses Wunder dann gewirkt. Er hat dieses Wunder gewirkt, der Verwandlung von Wasser in Wein. Und Jesus hat immer auf den Vater gezeigt. Gell? Wer den Willen Gottes tut, der ist für mich Vater, Mutter, Bruder und Schwester. Der ist für mich alles, wer den Willen Gottes tut. Und trotzdem war Jesus ganz ein Kind dieser Mutter. Trotzdem war er ganz ein Kind dieser Mutter und hat trotzdem auf den Vater immer gezeigt. Aber er hat diesen Weg, er hat uns Maria gegeben. Schlussendlich Maria unter dem Kreuz. Sohn, siehe deine Mutter. Johannes, siehe deine Mutter. Und dann heißt es, er nahm sie zu sich. Und das ist eben wieder das, wo ich ganz am Anfang gesagt habe zu Ihnen als Antwort, Sie müssen Maria so zu sich nehmen, in einer schönen Art und Weise, so das wie vorleben. Und dann wird Ihre Freundin das auch immer mehr so verstehen.
0: Das ist ein wunderbares Schlusswort. Die Sendezeit neigt sich ganz drastisch dem Ende zu. Herzlichen Dank, Herr Peter Polzin aus Darmstadt, für Ihren Anruf. Und ja, wir hoffen, dass Ihnen das weitergeholfen hat. Liebe Grüße nach Darmstadt. Wiederhören.
4: Danke schön. Danke, wiederhören.
0: Das war die Spiritualität bei Radio Horeb und Radio Maria. Die gibt es wie immer zum Nachhören im Podcast-Angebot auf horeb.org oder auch auf Spotify und YouTube. Danke Ihnen allen fürs Dabeisein. Ein ganz besonderer Dank natürlich an Pfarrer Thomas Sauter aus Lustenau für diese Gedanken zum unbefleckten Herzen Mariens im Monat August. Und Herr Pfarrer Sauter, zum Schluss bitte ich Sie um Ihre abschließenden Worte, um Ihren priesterlichen Segen.
1: Der Herr sei mit euch.
0: Und mit deinem Geiste.
1: So segne euch alle und alle eure Familien. Und ich möchte alle besonders mitsegnen, die unter einer Bettdecke oder unter einer Maske liegen müssen. Alle auch, die sich um sie kümmern, jetzt in den Krankenhäusern und Kliniken und Heimen. Segne euch alle ganz besonders, der allmächtige und barmherzige Gott, der Vater, der Sohn und der Heilige Geist.
0: Amen.
1: Amen. Danke.
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1: 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Es ist jetzt 6 Uhr. Herzlich willkommen zum Rosenkranzgebet. Heute am Dienstag, den 4. August, am Mikrofon begrüßt Sie ganz herzlich Renate Mewes. Heute am 4. August ist der Gedenktag des heiligen Johannes Maria Vianney, bekannt unter dem Namen Heiliger Pfarrer von Ars. Er gab den Rat, gleich am Morgen sollen wir es machen wie die Kinder, nach dem Erwachen eilig Ausschau halten nach der Mutter. Pfarrer von Ars war ein begnadeter Beichtvater und ist auch Patron der Priester. Beten wir heute für alle Priester, dass sie gute Beichtväter sind und die barmherzige Liebe durch das Sakrament der Versöhnung zu vielen

0: Im Namen des Vaters und des Sohnes und des Heiligen Geistes.
1: Amen.
0: Der Engel des Herrn brachte Maria die Botschaft.
1: Und sie empfing vom Heiligen Geist.
0: Gegrüßet seist du, Maria, voll der Gnade, der Herr ist mit dir. Du bist gebenedeit unter den Frauen, und gebenedeit ist die Frucht deines Leibes, Jesus.
1: Heilige Maria, Mutter Gottes, bitte für uns Sünder, jetzt und in der Stunde unseres Todes. Amen.
0: Maria sprach, siehe, ich bin die Magd des Herrn.
1: Mir geschehe nach deinem Wort.
0: Gegrüßet seist du, Maria, voll der Gnade, der Herr ist mit dir. Du bist gebenedeit unter den Frauen, und gebenedeit ist die Frucht deines Leibes, Jesus.
1: Heilige Maria, Mutter Gottes, bitte für uns Sünder, jetzt und in der Stunde unseres Todes. Amen.
0: Und das Wort ist Fleisch geworden.
1: Und hat unter uns gewohnt.
0: Gegrüßet seist du, Maria, voll der Gnade, der Herr ist mit dir. Du bist gebenedeit unter den Frauen, und gebenedeit ist die Frucht deines Leibes, Jesus.
1: Heilige Maria, Mutter Gottes, bitte für uns Sünder, jetzt und in der Stunde unseres Todes. Amen.
0: Bitte für uns, heilige Gottesmutter,
1: dass wir würdig werden der Verheißung in Christi.
0: Lasset uns beten. Allmächtiger Gott, gieße deine Gnade in unsere Herzen ein. Durch die Botschaft des Engels haben wir die Menschwerdung Christi, deines Sohnes, erkannt. Lass uns durch sein Leiden und Kreuz zur Herrlichkeit der Auferstehung gelangen. Darum bitten wir durch Christus, unseren Herrn.
1: Amen.
0: Wir beten für unsere Verstorbenen. Vater unser im Himmel, geheiligt werde dein Name. Dein Reich komme, dein Wille geschehe, wie im Himmel, so auf Erden.
1: Unser tägliches Brot gib uns heute und vergib uns unsere Schuld, wie auch wir vergeben unseren Schuldigern. Und führe uns nicht in Versuchung, sondern erlöse uns von dem Bösen. Amen.
0: Gegrüßet seist du, Maria, voll der Gnade, der Herr ist mit dir. Du bist gebenedeit unter den Frauen, und gebenedeit ist die Frucht deines Leibes, Jesus.
1: Heilige Maria, Mutter Gottes, bitte für uns Sünder, jetzt und in der Stunde unseres Todes. Amen.
0: Herr, gib den Verstorbenen die ewige Ruhe.
1: Das ewige Licht leuchte ihnen.
0: Herr, lass sie ruhen in Frieden.
1: Amen.

0: Wir bekennen unseren Glauben. Ich glaube an Gott, den Vater, den Allmächtigen, den Schöpfer des Himmels und der Erde, und an Jesus Christus, seinen eingeborenen Sohn, unseren Herrn, empfangen durch den Heiligen Geist, geboren von der Jungfrau Maria, gelitten unter Pontius Pilatus, gekreuzigt, gestorben und begraben, hinabgestiegen in das Reich des Todes, am dritten Tage auferstanden von den Toten, aufgefahren in den Himmel. Er sitzt zur Rechten Gottes, des allmächtigen Vaters. Von dort wird er kommen, zu richten die Lebenden und die Toten.
1: Ich glaube an den Heiligen Geist, die heilige katholische Kirche, Gemeinschaft der Heiligen, Vergebung der Sünden, Auferstehung der Toten und das ewige Leben. Amen.
0: Ehre sei dem Vater und dem Sohn und dem Heiligen Geist.
1: Wie im Anfang, so auch jetzt und alle Zeit und in Ewigkeit. Amen.
0: Vater unser im Himmel, geheiligt werde dein Name, dein Reich komme, dein Wille geschehe, wie im Himmel, so auf Erden.
1: Unser tägliches Brot gib uns heute und vergib uns unsere Schuld, wie auch wir vergeben unseren Schuldigern. Und führe uns nicht in Versuchung, sondern erlöse uns

0: und dem Bösen. Amen.
1: Gegrüßet seist du, Maria, voll der Gnade, der Herr ist mit dir. Du bist gebenedeit unter den Frauen, und gebenedeit ist die Frucht deines Leibes, Jesus, der in uns den Glauben vermehre.
0: Heilige Maria, Mutter Gottes, bitte für uns Sünder, jetzt und in der Stunde unseres Todes. Amen.
1: Gegrüßet seist du, Maria, voll der Gnade, der Herr ist mit dir. Du bist gebenedeit unter den Frauen, und gebenedeit ist die Frucht deines Leibes, Jesus, der in uns die Hoffnung stärke.
0: Heilige Maria, Mutter Gottes, bitte für uns Sünder, jetzt und in der Stunde unseres Todes. Amen.
1: Gegrüßet seist du, Maria, voll der Gnade, der Herr ist mit dir. Du bist gebenedeit unter den Frauen, und gebenedeit ist die Frucht deines Leibes, Jesus, der in uns die Liebe entzünde.
0: Heilige Maria, Mutter Gottes, bitte für uns Sünder, jetzt und in der Stunde unseres Todes. Amen.
1: Ehre sei dem Vater und dem Sohn und dem Heiligen Geist.
0: Wie im Anfang, so auch jetzt und alle Zeit und in Ewigkeit. Amen.
1: O mein Jesus, verzeih uns unsere Sünden, bewahre uns vor dem Feuer der Hölle, führe alle Seelen in den Himmel, besonders jene, die deiner Barmherzigkeit am meisten bedürfen. Wir beten den schmerzhaften Rosenkranz und betrachten das erste Geheimnis, Jesus, der für uns Blut geschwitzt hat.
0: Vater unser im Himmel, geheiligt werde dein Name. Dein Reich komme, dein Wille geschehe, wie im Himmel so auf Erden.
1: Unser tägliches Brot gib uns heute und vergib uns unsere Schuld, wie auch wir vergeben unseren Schuldigern. Und führe uns nicht in Versuchung, sondern erlöse uns von dem Bösen. Amen.
0: Gegrüßet seist du, Maria, voll der Gnade, der Herr ist mit dir. Du bist gebenedeit unter den Frauen, und gebenedeit ist die Frucht deines Leibes, Jesus, der für uns Blut geschwitzt hat.
1: Heilige Maria, Mutter Gottes, bitte für uns Sünder, jetzt und in der Stunde unseres Todes. Amen.
0: Gegrüßet seist du, Maria, voll der Gnade, der Herr ist mit dir. Du bist gebenedeit unter den Frauen, und gebenedeit ist die Frucht deines Leibes, Jesus, der für uns Blut geschwitzt hat.
1: Heilige Maria, Mutter Gottes, bitte für uns Sünder, jetzt und in der Stunde unseres Todes. Amen.
0: Gegrüßet seist du, Maria, voll der Gnade, der Herr ist mit dir. Du bist gebenedeit unter den Frauen, und gebenedeit ist die Frucht deines Leibes, Jesus, der für uns Blut geschwitzt hat.
1: Heilige Maria, Mutter Gottes, bitte für uns Sünder, jetzt und in der Stunde unseres Todes. Amen.
0: Gegrüßet seist du, Maria, voll der Gnade, der Herr ist mit dir. Du bist gebenedeit unter den Frauen, und gebenedeit ist die Frucht deines Leibes, Jesus, der für uns Blut geschwitzt hat.
1: Heilige Maria, Mutter Gottes, bitte für uns Sünder, jetzt und in der Stunde unseres Todes. Amen.
0: Gegrüßet seist du, Maria, voll der Gnade, der Herr ist mit dir. Du bist gebenedeit unter den Frauen, und gebenedeit ist die Frucht deines Leibes, Jesus, der für uns Blut geschwitzt hat.
1: Heilige Maria, Mutter Gottes, bitte für uns Sünder, jetzt und in der Stunde unseres Todes. Amen.
0: Gegrüßet seist du, Maria, voll der Gnade, der Herr ist mit dir. Du bist gebenedeit unter den Frauen, und gebenedeit ist die Frucht deines Leibes, Jesus, der für uns Blut geschwitzt hat.
1: Heilige Maria, Mutter Gottes, bitte für uns Sünder, jetzt und in der Stunde unseres Todes. Amen.
0: Gegrüßet seist du, Maria, voll der Gnade, der Herr ist mit dir. Du bist gebenedeit unter den Frauen, und gebenedeit ist die Frucht deines Leibes, Jesus, der für uns Blut geschwitzt hat.
1: Heilige Maria, Mutter Gottes, bitte für uns Sünder, jetzt und in der Stunde unseres Todes. Amen.
0: Gegrüßet seist du, Maria, voll der Gnade, der Herr ist mit dir. Du bist gebenedeit unter den Frauen, und gebenedeit ist die Frucht deines Leibes, Jesus, der für uns Blut geschwitzt hat.
1: Heilige Maria, Mutter Gottes, bitte für uns Sünder, jetzt und in der Stunde unseres Todes. Amen.
0: Gegrüßet seist du, Maria, voll der Gnade, der Herr ist mit dir. Du bist gebenedeit unter den Frauen, und gebenedeit ist die Frucht deines Leibes, Jesus, der für uns Blut geschwitzt hat.
1: Heilige Maria, Mutter Gottes, bitte für uns Sünder, jetzt und in der Stunde unseres Todes. Amen.
0: Gegrüßet seist du, Maria, voll der Gnade, der Herr ist mit dir. Du bist gebenedeit unter den Frauen und gebenedeit ist die Frucht deines Leibes, Jesus, der für uns Blut geschwitzt hat.
1: Heilige Maria, Mutter Gottes, bitte für uns Sünder, jetzt und in der Stunde unseres Todes. Amen.
0: Ehre sei dem Vater und dem Sohn und dem Heiligen Geist.
1: Wie im Anfang, so auch jetzt und alle Zeit und in Ewigkeit. Amen.
0: O mein Jesus, verzeih uns unsere Sünden, bewahre uns vor dem Feuer der Hölle, führe alle Seelen in den Himmel, besonders jene, die deiner Barmherzigkeit am meisten bedürfen. Amen.
1: Wir betrachten das zweite Geheimnis des schmerzhaften Rosenkranzes Jesus, der für uns gegeißelt worden ist. Vater unser im Himmel, geheiligt werde dein Name, dein Reich komme, dein Wille geschehe wie im Himmel, so auf Erden.
0: Unser tägliches Brot gib uns heute und vergib uns unsere Schuld, wie auch wir vergeben unseren Schuldigern. Und führe uns nicht in Versuchung, sondern erlöse uns von dem Bösen. Amen.
1: Gegrüßet seist du, Maria, voll der Gnade, der Herr ist mit dir. Du bist gebenedeit unter den Frauen. Und gebenedeit ist die Frucht deines Leibes, Jesus, der für uns gegeißelt worden ist.
0: Heilige Maria, Mutter Gottes, bitte für uns Sünder, jetzt und in der Stunde unseres Todes. Amen.
1: Gegrüßet seist du, Maria, voll der Gnade, der Herr ist mit dir. Du bist gebenedeit unter den Frauen. Und gebenedeit ist die Frucht deines Leibes, Jesus, der für uns gegeißelt worden ist.
0: Heilige Maria, Mutter Gottes, bitte für uns Sünder, jetzt und in der Stunde unseres Todes. Amen.
1: Gegrüßet seist du, Maria, voll der Gnade, der Herr ist mit dir. Du bist gebenedeit unter den Frauen, und gebenedeit ist die Frucht deines Leibes, Jesus, der für uns gegeißelt worden ist.
0: Heilige Maria, Mutter Gottes, bitte für uns Sünder, jetzt und in der Stunde unseres Todes. Amen.
1: Gegrüßet seist du, Maria, voll der Gnade, der Herr ist mit dir. Du bist gebenedeit unter den Frauen, und gebenedeit ist die Frucht deines Leibes, Jesus, der für uns gegeißelt worden ist.
0: Heilige Maria, Mutter Gottes, bitte für uns Sünder, jetzt und in der Stunde unseres Todes. Amen.
1: Gegrüßet seist du, Maria, voll der Gnade, der Herr ist mit dir. Du bist gebenedeit unter den Frauen, und gebenedeit ist die Frucht deines Leibes, Jesus, der für uns gegeißelt worden ist.
0: Heilige Maria, Mutter Gottes, bitte für uns Sünder, jetzt und in der Stunde unseres Todes. Amen.
1: Gegrüßet seist du, Maria, voll der Gnade, der Herr ist mit dir. Du bist gebenedeit unter den Frauen, und gebenedeit ist die Frucht deines Leibes, Jesus, der für uns gegeißelt worden ist.
0: Heilige Maria, Mutter Gottes, bitte für uns Sünder, jetzt und in der Stunde unseres Todes. Amen.
1: Gegrüßet seist du, Maria, voll der Gnade, der Herr ist mit dir. Du bist gebenedeit unter den Frauen, und gebenedeit ist die Frucht deines Leibes, Jesus, der für uns gegeißelt worden ist.
0: Heilige Maria, Mutter Gottes, bitte für uns Sünder, jetzt und in der Stunde unseres Todes. Amen.
1: Gegrüßet seist du, Maria, voll der Gnade, der Herr ist mit dir. Du bist gebenedeit unter den Frauen, und gebenedeit ist die Frucht deines Leibes, Jesus, der für uns gegeißelt worden ist.
0: Heilige Maria, Mutter Gottes, bitte für uns Sünder, jetzt und in der Stunde unseres Todes. Amen.
1: Gegrüßet seist du, Maria, voll der Gnade, der Herr ist mit dir. Du bist gebenedeit unter den Frauen, und gebenedeit ist die Frucht deines Leibes, Jesus, der für uns gegeißelt worden ist.
0: Heilige Maria, Mutter Gottes, bitte für uns Sünder, jetzt und in der Stunde unseres Todes. Amen.
1: Gegrüßet seist du, Maria, voll der Gnade, der Herr ist mit dir. Du bist gebenedeit unter den Frauen, und gebenedeit ist die Frucht deines Leibes, Jesus, der für uns gegeißelt worden ist.
0: Heilige Maria, Mutter Gottes, bitte für uns Sünder, jetzt und in der Stunde unseres Todes. Amen.
1: Ehre sei dem Vater und dem Sohn und dem Heiligen Geist.
0: Wie im Anfang, so auch jetzt und alle Zeit und in Ewigkeit. Amen.
1: O mein Jesus, verzeih uns unsere Sünden, bewahre uns vor dem Feuer der Hölle, führe alle Seelen in den Himmel, besonders jene, die deiner Barmherzigkeit am meisten bedürfen. Wir betrachten das dritte Geheimnis des schmerzhaften Rosenkranzes, Jesus, der für uns mit Dornen gekrönt worden ist.
0: Vater unser im Himmel, geheiligt werde dein Name, dein Reich komme, dein Wille geschehe, wie im Himmel so auf Erden.
1: Unser tägliches Brot gib uns heute und vergib uns unsere Schuld, wie auch wir vergeben unseren Schuldigern, und führe uns nicht in Versuchung, sondern erlöse uns von dem Bösen.
0: Gegrüßet seist du, Maria, voll der Gnade, der Herr ist mit dir. Du bist gebenedeit unter den Frauen, und gebenedeit ist die Frucht deines Leibes, Jesus, der für uns mit Dornen gekrönt worden ist.
1: Heilige Maria, Mutter Gottes, bitte für uns Sünder, jetzt und in der Stunde unseres Todes. Amen.
0: Gegrüßet seist du, Maria, voll der Gnade. Der Herr ist mit dir. Du bist gebenedeit unter den Frauen, und gebenedeit ist die Frucht deines Leibes, Jesus, der für uns mit Dornen gekrönt worden ist.
1: Heilige Maria, Mutter Gottes, bitte für uns Sünder, jetzt und in der Stunde unseres Todes. Amen.
0: Gegrüßet seist du, Maria, voll der Gnade. Der Herr ist mit dir. Du bist gebenedeit unter den Frauen, und gebenedeit ist die Frucht deines Leibes, Jesus, der für uns mit Dornen gekrönt worden ist.
1: Heilige Maria, Mutter Gottes, bitte für uns Sünder, jetzt und in der Stunde unseres Todes. Amen.
0: Gegrüßet seist du, Maria, voll der Gnade, der Herr ist mit dir. Du bist gebenedeit unter den Frauen, und gebenedeit ist die Frucht deines Leibes, Jesus, der für uns mit Dornen gekrönt worden ist.
1: Heilige Maria, Mutter Gottes, bitte für uns Sünder, jetzt und in der Stunde unseres Todes. Amen.
0: Gegrüßet seist du, Maria, voll der Gnade, der Herr ist mit dir. Du bist gebenedeit unter den Frauen, und gebenedeit ist die Frucht deines Leibes, Jesus, der für uns mit Dornen gekrönt worden ist.
1: Heilige Maria, Mutter Gottes, bitte für uns Sünder, jetzt und in der Stunde unseres Todes. Amen.
0: Gegrüßet seist du, Maria, voll der Gnade, der Herr ist mit dir. Du bist gebenedeit unter den Frauen, und gebenedeit ist die Frucht deines Leibes, Jesus, der für uns mit Dornen gekrönt worden ist.
1: Heilige Maria, Mutter Gottes, bitte für uns Sünder, jetzt und in der Stunde unseres Todes. Amen.
0: Gegrüßet seist du, Maria, voll der Gnade, der Herr ist mit dir. Du bist gebenedeit unter den Frauen, und gebenedeit ist die Frucht deines Leibes, Jesus, der für uns mit Dornen gekrönt worden ist.
1: Heilige Maria, Mutter Gottes, bitte für uns Sünder, jetzt und in der Stunde unseres Todes. Amen.
0: Gegrüßet seist du, Maria, voll der Gnade, der Herr ist mit dir. Du bist gebenedeit unter den Frauen, und gebenedeit ist die Frucht deines Leibes, Jesus, der für uns mit Dornen gekrönt worden ist.
1: Heilige Maria, Mutter Gottes, bitte für uns Sünder, jetzt und in der Stunde unseres Todes. Amen.
0: Gegrüßet seist du, Maria, voll der Gnade, der Herr ist mit dir. Du bist gebenedeit unter den Frauen, und gebenedeit ist die Frucht deines Leibes, Jesus, der für uns mit Dornen gekrönt worden ist.
1: Heilige Maria, Mutter Gottes, bitte für uns Sünder, jetzt und in der Stunde unseres Todes. Amen.
0: Gegrüßet seist du, Maria, voll der Gnade, der Herr ist mit dir. Du bist gebenedeit unter den Frauen, und gebenedeit ist die Frucht deines Leibes, Jesus, der für uns mit Dornen gekrönt worden ist.
1: Heilige Maria, Mutter Gottes, bitte für uns Sünder, jetzt und in der Stunde unseres Todes. Amen.
0: Ehre sei dem Vater und dem Sohn und dem Heiligen Geist.
1: Wie im Anfang, so auch jetzt und alle Zeit und in Ewigkeit. Amen.
0: O mein Jesus, verzeih uns unsere Sünden, bewahre uns vor dem Feuer der Hölle, führe alle Seelen in den Himmel, besonders jene, die deiner Barmherzigkeit am meisten bedürfen. Amen.
1: Wir betrachten das vierte Geheimnis des schmerzhaften Rosenkranzes, Jesus, der für uns das schwere Kreuz getragen hat. Vater unser im Himmel, geheiligt werde dein Name, dein Reich komme, dein Wille geschehe, wie im Himmel, so auf Erden.
0: Unser tägliches Brot gib uns heute und vergib uns unsere Schuld, wie auch wir vergeben unseren Schuldigern. Und führe uns nicht in Versuchung, sondern erlöse uns von dem Bösen. Amen.
1: Gegrüßet seist du, Maria, voll der Gnade, der Herr ist mit dir. Du bist gebenedeit unter den Frauen, und gebenedeit ist die Frucht deines Leibes, Jesus, der für uns das schwere Kreuz getragen hat.
0: Heilige Maria, Mutter Gottes, bitte für uns Sünder, jetzt und in der Stunde unseres Todes. Amen.
1: Gegrüßet seist du, Maria, voll der Gnade, der Herr ist mit dir. Du bist gebenedeit unter den Frauen, und gebenedeit ist die Frucht deines Leibes, Jesus, der für uns das schwere Kreuz getragen hat.
0: Heilige Maria, Mutter Gottes, bitte für uns Sünder, jetzt und in der Stunde unseres Todes. Amen.
1: Gegrüßet seist du, Maria, voll der Gnade, der Herr ist mit dir. Du bist gebenedeit unter den Frauen, und gebenedeit ist die Frucht deines Leibes, Jesus, der für uns das schwere Kreuz getragen hat.
0: Heilige Maria, Mutter Gottes, bitte für uns Sünder, jetzt und in der Stunde unseres Todes. Amen.
1: Gegrüßet seist du, Maria, voll der Gnade, der Herr ist mit dir. Du bist gebenedeit unter den Frauen, und gebenedeit ist die Frucht deines Leibes, Jesus, der für uns das schwere Kreuz getragen hat.
0: Heilige Maria, Mutter Gottes, bitte für uns Sünder, jetzt und in der Stunde unseres Todes. Amen.
1: Gegrüßet seist du, Maria, voll der Gnade, der Herr ist mit dir. Du bist gebenedeit unter den Frauen, und gebenedeit ist die Frucht deines Leibes, Jesus, der für uns das schwere Kreuz getragen hat.
0: Heilige Maria, Mutter Gottes, bitte für uns Sünder, jetzt und in der Stunde unseres Todes. Amen.
1: Gegrüßet seist du, Maria, voll der Gnade, der Herr ist mit dir. Du bist gebenedeit unter den Frauen, und gebenedeit ist die Frucht deines Leibes, Jesus, der für uns das schwere Kreuz getragen hat.
0: Heilige Maria, Mutter Gottes, bitte für uns Sünder, jetzt und in der Stunde unseres Todes. Amen.
1: Gegrüßet seist du, Maria, voll der Gnade, der Herr ist mit dir. Du bist gebenedeit unter den Frauen, und gebenedeit ist die Frucht deines Leibes, Jesus, der für uns das schwere Kreuz getragen hat.
0: Heilige Maria, Mutter Gottes, bitte für uns Sünder, jetzt und in der Stunde unseres Todes. Amen.
1: Gegrüßet seist du, Maria, voll der Gnade, der Herr ist mit dir. Du bist gebenedeit unter den Frauen, und gebenedeit ist die Frucht deines Leibes, Jesus, der für uns das schwere Kreuz getragen hat.
0: Heilige Maria, Mutter Gottes, bitte für uns Sünder, jetzt und in der Stunde unseres Todes. Amen.
1: Gegrüßet seist du, Maria, voll der Gnade, der Herr ist mit dir. Du bist gebenedeit unter den Frauen, und gebenedeit ist die Frucht deines Leibes, Jesus, der für uns das schwere Kreuz getragen hat.
0: Heilige Maria, Mutter Gottes, bitte für uns Sünder, jetzt und in der Stunde unseres Todes. Amen.
1: Gegrüßet seist du, Maria, voll der Gnade, der Herr ist mit dir. Du bist gebenedeit unter den Frauen, und gebenedeit ist die Frucht deines Leibes, Jesus, der für uns das schwere Kreuz getragen hat.
0: Heilige Maria, Mutter Gottes, bitte für uns Sünder, jetzt und in der Stunde unseres Todes. Amen.
1: Ehre sei dem Vater und dem Sohn und dem Heiligen Geist.
0: Wie im Anfang, so auch jetzt und alle Zeit und in Ewigkeit. Amen.
1: O mein Jesus, verzeih uns unsere Sünden, bewahre uns vor dem Feuer der Hölle, führe alle Seelen in den Himmel, besonders jene, die deiner Barmherzigkeit am meisten bedürfen. Das letzte Gesetz, Jesus, der für uns gekreuzigt worden ist, da legen wir jetzt alle Jugendlichen mit hinein, die sich bis zum 6. August im Jugendfestival in Medjugorje befinden. Das Motto ist zur Quelle. Ungefähr 60.000 junge Pilger und über 600 Priester sind vor Ort. Beten wir, dass der Heilige Geist alle Herzen berührt, dass sie geheilt und befreit werden und dass den Jugendlichen neue Wege mit Gott aufgezeigt werden und auch, dass Berufungen erkannt werden und alle Priester mit der Kraft erfüllt werden für die vielen Beichten und Gespräche, die dort stattfinden. Vater unser im Himmel, geheiligt werde dein Name, dein Reich komme, dein Wille geschehe wie im Himmel, so auf Erden.
0: Unser tägliches Brot gib uns heute und vergib uns unsere Schuld, wie auch wir vergeben unseren Schuldigern. Und führe uns nicht in Versuchung, sondern erlöse uns von dem Bösen. Amen.
1: Gegrüßet seist du, Maria, voll der Gnade, der Herr ist mit dir. Du bist gebenedeit unter den Frauen, und gebenedeit ist die Frucht deines Leibes, Jesus, der für uns gekreuzigt worden ist.
0: Heilige Maria, Mutter Gottes, bitte für uns Sünder, jetzt und in der Stunde unseres Todes. Amen.
1: Gegrüßet seist du, Maria, voll der Gnade, der Herr ist mit dir. Du bist gebenedeit unter den Frauen, und gebenedeit ist die Frucht deines Leibes, Jesus, der für uns gekreuzigt worden ist.
0: Heilige Maria, Mutter Gottes, bitte für uns Sünder, jetzt und in der Stunde unseres Todes. Amen.
1: Gegrüßet seist du, Maria, voll der Gnade, der Herr ist mit dir. Du bist gebenedeit unter den Frauen, und gebenedeit ist die Frucht deines Leibes, Jesus, der für uns gekreuzigt worden ist.
0: Heilige Maria, Mutter Gottes, bitte für uns Sünder, jetzt und in der Stunde unseres Todes. Amen.
1: Gegrüßet seist du, Maria, voll der Gnade, der Herr ist mit dir. Du bist gebenedeit unter den Frauen, und gebenedeit ist die Frucht deines Leibes, Jesus, der für uns gekreuzigt worden ist.
0: Heilige Maria, Mutter Gottes, bitte für uns Sünder, jetzt und in der Stunde unseres Todes. Amen.
1: Gegrüßet seist du, Maria, voll der Gnade, der Herr ist mit dir. Du bist gebenedeit unter den Frauen, und gebenedeit ist die Frucht deines Leibes, Jesus, der für uns gekreuzigt worden ist.
0: Heilige Maria, Mutter Gottes, bitte für uns Sünder, jetzt und in der Stunde unseres Todes. Amen.
1: Gegrüßet seist du, Maria, voll der Gnade, der Herr ist mit dir. Du bist gebenedeit unter den Frauen, und gebenedeit ist die Frucht deines Leibes, Jesus, der für uns gekreuzigt worden ist.
0: Heilige Maria, Mutter Gottes, bitte für uns Sünder, jetzt und in der Stunde unseres Todes. Amen.
1: Gegrüßet seist du, Maria, voll der Gnade, der Herr ist mit dir. Du bist gebenedeit unter den Frauen, und gebenedeit ist die Frucht deines Leibes, Jesus, der für uns gekreuzigt worden ist.
0: Heilige Maria, Mutter Gottes, bitte für uns Sünder, jetzt und in der Stunde unseres Todes. Amen.
1: Gegrüßet seist du, Maria, voll der Gnade, der Herr ist mit dir. Du bist gebenedeit unter den Frauen, und gebenedeit ist die Frucht deines Leibes, Jesus, der für uns gekreuzigt worden ist.
0: Heilige Maria, Mutter Gottes, bitte für uns Sünder, jetzt und in der Stunde unseres Todes. Amen.
1: Gegrüßet seist du, Maria, voll der Gnade, der Herr ist mit dir. Du bist gebenedeit unter den Frauen, und gebenedeit ist die Frucht deines Leibes, Jesus, der für uns gekreuzigt worden ist.
0: Heilige Maria, Mutter Gottes, bitte für uns Sünder, jetzt und in der Stunde unseres Todes. Amen.
1: Gegrüßet seist du, Maria, voll der Gnade, der Herr ist mit dir. Du bist gebenedeit unter den Frauen, und gebenedeit ist die Frucht deines Leibes, Jesus, der für uns gekreuzigt worden ist.
0: Heilige Maria, Mutter Gottes, bitte für uns Sünder, jetzt und in der Stunde unseres Todes. Amen.
1: Ehre sei dem Vater und dem Sohn und dem Heiligen Geist.
0: Wie im Anfang, so auch jetzt und alle Zeit und in Ewigkeit. Amen.
1: O mein Jesus, verzeih uns unsere Sünden, bewahre uns vor dem Feuer der Hölle. Führe alle Seelen in den Himmel, besonders jene, die deiner Barmherzigkeit am meisten bedürfen. Zum Abschluss beten wir für Papst Leo und im Monat August, dass es uns gelingt, in den großen Städten, die oft durch Anonymität und Einsamkeit gekennzeichnet sind, neue Formen zu finden, das Evangelium zu verkünden und kreative Wege zur Gemeinschaftsbildung zu entdecken. Vater unser im Himmel, geheiligt werde dein Name, dein Reich komme, dein Wille geschehe, wie im Himmel, so auf Erden.
0: Unser tägliches Brot gib uns heute und vergib uns unsere Schuld, wie auch wir vergeben unseren Schuldigern. Und führe uns nicht in Versuchung, sondern erlöse uns von dem Bösen. Amen.
1: Gegrüßet seist du, Maria, voll der Gnade, der Herr ist mit dir. Du bist gebenedeit unter den Frauen, und gebenedeit ist die Frucht deines Leibes, Jesus.
0: Heilige Maria, Mutter Gottes, bitte für uns Sünder, jetzt und in der Stunde unseres Todes. Amen.
1: Ehre sei dem Vater und dem Sohn und dem Heiligen Geist.
0: Wie im Anfang, so auch jetzt und alle Zeit und in Ewigkeit. Amen.
1: Maria, Königin des Friedens,
0: bitte für uns.
1: Maria mit dem Kinde lieb,
0: uns allen deinen Segen gib. Amen.
1: Amen. Danke, Schwester Margitta, fürs gemeinsame Gebet. Jetzt darf ich noch jemand begrüßen, der uns den Segen spendet. Guten Morgen.
2: Guten Morgen und grüß Gott. Da ist Pater Michael vom Franziskanerkloster in Füssen.
1: Ja.
2: Der Herr sei mit euch.
1: Und mit deinem Geiste.
2: Gott, der allmächtige Vater, segne euch und schenke euch gedeihliches Wetter. Erhalte Blitz, Hagel und jedes Unheil von euch fern.
1: Amen.
2: Er segne die Felder, die Gärten, den Wald und das Wasser und schenke euch die Früchte der Erde.
1: Amen.
2: Er begleite eure Arbeit, damit ihr in Dankbarkeit und Freude gebrauchet, was durch die Kräfte der Natur und die Mühe des Menschen gewachsen ist.
1: Amen.
2: Und der Segen des allmächtigen Gottes, des Vaters und des Sohnes und des Heiligen Geistes, komm über euch und unser Land, über eure Arbeit und die Früchte der Erde und bleibe bei uns alle Zeit.
1: Amen.
2: Einen gesegneten Tag weiter.
1: Danke, Pater Michael, das wünschen wir Ihnen auch. Vielen Dank, liebe Hörerfamilie, fürs gemeinsame Rosenkranzgebet am Dienstagmorgen, heute am Gedenktag des heiligen Pfarrer von Aas. Hören wir jetzt, bevor es mit den Morgengebeten weitergeht, noch einige Klänge aus Medjugorje.

Morgengebet der bei Radio Horeb im Namen des Vaters und des Sohnes und des Heiligen Geistes. Amen. Wir sind erwacht. Der Schlaf ist noch in unseren Augen, aber auf unseren Lippen soll sofort dein Lob sein. Wir loben und wir preisen dich und beten dich an. Wir, das sind die Erde, das Wasser und der Himmel. Das sind die Gräser und Sträucher und Bäume. Das sind die Vögel und all das andere Getier. Das sind die Menschen hier auf Erden. Alles, was du erschaffen hast, freut sich an deiner Sonne und an deiner Gnade und wärmt sich daran. Darum sind wir in dieser Morgenstunde so froh, Herr. Mach, dass die Stunden und Minuten nicht in unseren Händen zerrinnen, sondern in deine Fülle münden. Amen.

Heiliger Geist, schenke uns die Gabe der Weisheit, damit wir erkennen, dass Gott in unserer Welt gegenwärtig ist und sich uns offenbart. Lehre uns, alles im Licht Gottes anzusehen und dabei immer die Hoffnung auf das ewige Leben zu bewahren. Heiliger Geist, schenke uns die Gabe der Einsicht, die uns im Glauben unterweist, uns den tieferen Sinn der Glaubenswahrheiten erschließt und uns ihre innere Schönheit begreifen lässt. Lass uns den Glauben, den die Kirche uns lehrt, mit liebevollem Herzen und mit Einsicht empfangen. Heiliger Geist, schenke uns die Gabe des Rates, damit wir den Willen Gottes erkennen können, auch in schwierigen Momenten. Bewahre uns vor unüberlegten Entscheidungen. Leite uns immer und überall durch deine Behutsamkeit. Musik.

Heiliger Geist, schenke uns die Gabe der Stärke. Gib uns Mut, wenn wir auf dem Weg zum Heil Prüfungen bestehen und überwinden müssen. Heiliger Geist, schenke uns die Gabe der Erkenntnis. Leite uns Tag für Tag im Licht des Glaubens und mach uns fähig zu erkennen, was uns zu dir führt. Heiliger Geist, schenke uns die Gabe der Frömmigkeit. Lehre uns voll Vertrauen beim Vater zu bleiben, der liebevoll auf uns schaut. Mach uns zu Zeugen, die deine Liebe an alle Menschen weitergeben. Komm, Heiliger Geist, mit der Gabe der Gottesfurcht. Lass in uns das Bewusstsein für die Größe und die Allmacht Gottes wachsen, dass wir niemals gegen sie verstoßen. Amen.

Heute am 4. August, der Gedenktag des heiligen Pfarrer von Ars, Patron der Priester. Das Gebet, das wir jetzt beten, war sein Lieblingsgebet. Mein Gott, ich liebe dich. Und mein einziger Wunsch ist es, dich bis zu meinem letzten Atemzug zu lieben. Ich liebe dich, o du unendlich liebenswerter Gott. Und ich ziehe es vor, in deiner Liebe zu sterben, als auch nur einen Augenblick ohne deine Liebe zu leben. Herr, ich liebe dich, und die einzige Gnade, um die ich dich bitte, ist jene, dich ewig lieben zu dürfen. Mein Gott, da ich dir mit meiner Zunge nicht unaufhörlich sagen kann, dass ich dich liebe, will ich, dass es dir mein Herz so oft wiederholt, wie ich atme. Ich liebe dich, mein göttlicher Erlöser, denn du wurdest für mich gekreuzigt und hältst mich hier unten fest, gekreuzigt mit dir. Mein Gott, schenke mir die Gnade in deiner Liebe und in der Gewissheit, dass ich dich liebe zu sterben. Amen.

Heiliger Erzengel Raphael, man nennt dich Heilmittel Gottes, den Arzt der geistigen und körperlichen Krankheiten. Du wirst angerufen als Begleiter der Reisenden und als Zuflucht und Schutz der Gefährdeten. Du bist doch Gottes Kraft, der wirksame und mächtige Befreier von bösen Geistern. Schau du auf uns in all unseren Anliegen. Und wie du die Familie des Tobias so sorgsam beschützt hast, sei auch zu uns gütig und barmherzig. Sei uns Führer und getreuer Begleiter auf unserem Lebensweg und lass uns mit dir in der Ewigkeit Gott loben. Amen.

Herr Jesus Christus, durch die Hände deiner heiligen Mutter weihen wir dir unsere Kinder und unsere Jugend. Hilf ihnen, zu dir zurückzufinden, wenn sie dir entfremdet sind. Bewahre sie vor Schaden an Leib und Seele. Schütze sie vor den Verführungen unserer Zeit. Heile die Wunden, die ihnen geschlagen wurden. Berufe aus ihrer Mitte Heilige. Sende uns den Heiligen Geist, damit wir nicht mutlos werden. Verzeihe uns, wo wir gefehlt haben an Vorbild und Liebe. Stärke uns, wo wir schwach und hilflos sind. Tröste uns, wo uns jeder Trost entschwunden ist. Herr Jesus Christus, durch die Hände deiner heiligen Mutter weihen wir dir unsere Kinder und unsere Jugend. Amen.

O meine Gebieterin, o meine Mutter, dir bringe ich mich ganz dar, und um dir meine Hingabe zu bezeugen, weihe ich dir heute meine Augen, meine Ohren, meinen Mund, mein Herz, meinen Willen, mich selber ganz und gar. Weil ich also dir gehöre, o gute Mutter, so bewahre mich, beschütze mich als dein Gut und Eigentum. Amen.

Engel Gottes, mein Beschützer, Gottes Vatergüte hat dich mir zur Seite gestellt. Erleuchte, schütze, lenke und leite mich. Amen. So bitten wir Gott zum Abschluss unserer Morgengebete um seinen Segen. Der Herr segne und behüte uns. Der Herr lasse sein Angesicht über uns leuchten und sei uns gnädig. Der Herr wende uns sein Angesicht zu und gebe uns seinen Frieden. Es segne uns und alle, die wir im Herzen haben, der allmächtige Gott, der Vater und der Sohn und der Heilige Geist. Amen. Herzlichen Dank fürs gemeinsame Gebet am Dienstagmorgen. In Kürze betrachten wir das Tagesevangelium. Es sind heute zwei verschiedene Evangelien möglich. Wir betrachten das Evangelium nach Matthäus, Kapitel 14, die Verse 22 bis 36, den Gang Jesu auf dem Wasser.

Einen schönen guten Morgen wünsche ich Ihnen allen. Wir betrachten jetzt das Tagesevangelium. Heute Morgen begrüßt Sie Renate Mewes. Habt Vertrauen, ich bin es, fürchtet euch nicht, ruft Jesus im heutigen Evangelium seinen Jüngern zu, als er sich auf dem See ihrem Boot nähert. Er möchte ihnen damit nicht nur einen erneuten Beweis seiner göttlichen Macht geben, sondern sie zum Glauben und zur Nachfolge ermutigen. Petrus geht Jesus auf dem Wasser entgegen. Dabei wird er durch seinen Glauben so lange vom Wasser getragen, wie er auf Jesus schaut und ihm vertraut. Heiliger Geist, komm, wir bitten dich, lass uns jetzt das Evangelium betrachten, dass unser Glaube gestärkt wird. Sie hören nun die Worte aus der Heiligen Schrift nach Matthäus Kapitel 14, die Verse 22 bis 36. Nachdem Jesus die Menge gespeist hatte, forderte er die Jünger auf, ins Boot zu steigen und an das andere Ufer vorauszufahren. Inzwischen wollte er die Leute nach Hause schicken. Nachdem er sie weggeschickt hatte, stieg er auf einen Berg, um in der Einsamkeit zu beten. Spät am Abend war er immer noch allein auf dem Berg. Das Boot aber war schon viele Stadien vom Land entfernt und wurde von den Wellen hin und her geworfen, denn sie hatten Gegenwind. In der vierten Nachtwache kam Jesus zu ihnen. Er ging auf dem See. Als ihn die Jünger über den See kommen sahen, erschraken sie, weil sie meinten, es sei ein Gespenst, und sie schrien vor Angst. Doch Jesus begann mit ihnen zu reden und sagte: Habt Vertrauen, ich bin es, fürchtet euch nicht. Darauf erwiderte ihm Petrus: Herr, wenn du es bist, so befiehl, dass ich auf dem Wasser zu dir komme. Jesus sagte: Komm. Da stieg Petrus aus dem Boot und ging über das Wasser auf Jesus zu. Als er aber sah, wie heftig der Wind war, bekam er Angst und begann unterzugehen. Er schrie: Herr, rette mich! Jesus streckte sofort die Hand aus, ergriff ihn und sagte zu ihm: Du Kleingläubiger, warum hast du gezweifelt? Und als sie ins Boot gestiegen waren, legte sich der Wind. Die Jünger im Boot aber fielen vor Jesus nieder und sagten: Wahrhaftig, du bist Gottes Sohn. Sie fuhren auf das Ufer zu und kamen nach Genezareth. Als die Leute dort ihn erkannten, schickten sie Boten in die ganze Umgebung. Und man brachte alle Kranken zu ihm und bat ihn, er möge sie wenigstens den Saum seines Gewandes berühren lassen. Und alle, die ihn berührten, wurden geheilt. Das war das Evangelium nach Matthäus. Lasst uns beten. Heiliger Gott, du hast deine Gemeinde zur Heiligkeit berufen. Du befähigst uns schon in dieser Welt zu einem neuen Leben. Vergib uns, wenn wir dennoch immer wieder versagen. Sende uns deinen Geist und lass uns erfahren, dass du die Herzen der Menschen verwandelst. Darum bitten wir durch Jesus Christus, deinen Sohn, unseren Herrn und Gott, der in der Einheit des Heiligen Geistes mit dir lebt und herrscht in alle Ewigkeit. Amen.

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Kurz vor 7 Uhr ist es und wir laden Sie gleich ein zum Morgenlob der Kirche mit der geistlichen Familie Das Werk aus dem Kloster Thalbach in Bregenz. 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Einen schönen Sommertag wünsche ich Ihnen und viel Freude mit unserem Programm.

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Zum Morgenlob der Kirche sind wir jetzt verbunden mit der geistlichen Familie Das Werk aus dem Kloster Thalbach in Bregenz.

0: Im Namen des Vaters und des Sohnes und des Heiligen Geistes.
1: Amen.
0: Herr Jesus,
1: im Schweigen dieses anbrechenden Morgens komme ich zu dir und bitte dich mit Demut und Vertrauen um deinen Frieden, deine Weisheit, deine Kraft. Gib, dass ich heute die Welt betrachte mit Augen, die voller Liebe sind. Lass mich begreifen, dass alle Herrlichkeit der Kirche aus deinem Kreuz als deren Quelle entspringt. Lass mich meinen Nächsten als den Menschen empfangen, den du durch mich lieben willst. Schenke mir die Bereitschaft, ihm mit Hingabe zu dienen und alles Gute, das du in ihn hineingelegt hast, zu entfalten. Meine Worte sollen Sanftmut ausstrahlen und mein ganzes Verhalten soll

Amen. Wir beten heute am Gedenktag des heiligen Pfarrers von Ars. Das Inventatorium ist zu finden auf der Seite 1135. 1135, dann der Hymnus der Laudes und ab der Kurzlesung ab der Seite 1151 und die Psalmen vom Tag, Dienstag der zweiten Woche, Seite 360.

Kommt, lasst uns jubeln vor dem Herrn und zujauchzen dem Fels unseres Heiles. Lasst uns mit Lob seinem Angesicht nahen, vor ihm jauchzen mit Liedern.

Denn der Herr ist ein großer Gott, ein großer König über allen Göttern. In seiner Hand sind die Tiefen der Erde, sein sind die Gipfel der Berge, sein ist das Meer, das er gemacht hat, das trockene Land, das seine Hände gebildet.

Kommt, lasst uns niederfallen, uns vor ihm verneigen. Lasst uns niederknien vor dem Herrn, unserem Schöpfer, denn er ist unser Gott. Wir sind das Volk seiner Weide, die Herde von seiner Hand geführt.

Ach, würdet ihr doch heute auf seine Stimme hören. 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Sie haben mich auf die Probe gestellt und hatten doch mein Tun gesehen.

40 Jahre war mir dies Geschlecht zuwider, und ich sagte, sie sind ein Volk, dessen Herz in die Irre geht, denn meine Wege kennen sie nicht. 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

Ehre sei dem Vater und dem Sohn und dem Heiligen Geist, wie im Anfang, so auch jetzt und alle Zeit und in Ewigkeit. Amen.

0: Sende dein Licht und deine Wahrheit, dass sie mich führen zu deinem heiligen Berg. Verschaff mir Recht, o Gott, und führe meine Sache gegen ein treuloses Volk.
1: Errette mich vor bösen und tückischen Menschen.
2: Denn du bist mein starker Gott. Warum hast du mich verstoßen?
1: Warum muss ich trauernd umhergehen? Von meinem Feind bedrängt.
2: Sende dein Licht und deine Wahrheit. Werde sie mich leiten.
1: Sie sollen mich führen zu deinem heiligen Berg und zu deiner Wohnung.
2: So will ich zum Altar Gottes beten, zum Gott meiner Freude. Jauchzend will ich dich auf der Harfe loben, Gott, mein Gott.
1: Meine Seele, warum bist du betrübt und bist so unruhig in mir?
2: Herr, auf Gott, denn ich werde ihn noch danken. Mein Gott und Retter, auf den ich schaue.

0: Sende dein Licht und deine Wahrheit, lass sie mich führen zu deinem heiligen Werk.
1: Sei unsere Hilfe, Herr, alle Tage unseres Lebens. Ich sagte, in der Mitte meiner Tage muss ich hinab zu den Pforten der Unterwelt.
2: Man braucht mir den Rest meiner Jahre.
0: Ich darf den Herrn nicht mehr schauen im Land der Lebenden. Keinen Menschen mehr sehen bei den Bewohnern der Erde.
2: Meine Hütte bricht man über ihr ab. Man schaut sie weg wie das Zelt eines Hirten.
0: Wie ein Weber hast du mein Leben zu Ende gehoben. Du schneidest mich ab wie ein fertig gehobenes Tuch.
2: Vom Anbruch des Tages bis in die Nacht gibst du mich preis. Bis ich zum Morgen schreie ich um Hilfe.
0: Meine Augen blicken ermattet nach oben. Ich bin in Not, Herr, steh mir bei.
2: Du hast mich aus meiner bitteren Not gerettet. Du hast mich vor dem tödlichen Abgrund bewahrt. Denn all meine Sünden warst du hinter deinen Rücken.
0: Ja, in der Unterwelt dankt man dir nicht. Die Toten loben dich nicht. Wer ins Grab gesunken ist, kann nichts mehr von deiner Güte erhoffen.
2: Nur die Lebenden danken dir, wie ich am heutigen Tag. Von deiner Treue erzählt der Vater den Kindern.
0: Der Herr war bereit, mir zu helfen. Wir wollen singen und spielen im Haus des Herrn, solange wir leben.

0: Sei uns erhältlich, Herr, alle Tage unseres Lebens.
1: Dir gebührt Lobgesang, Gott, auf dem Zion. Dir erfüllt man Gelübde. Du erhörst die Gebete.
0: Alle Menschen kommen zu dir und unterlassen ihre Sünden. Unsere Schuld ist zu groß für uns. Du wirst sie vergeben.
2: Wohl denen, die du erwählst und in deine Nähe holst, die in den Vorhöfen deines Heiligtums wohnen.
0: Wir wollen uns am Gut deines Hauses sättigen, am Gut deines heiligen Tempels.
2: Du vollbringst erstaunliche Taten. Erhörst uns in Treue, du Gott unseres Heiles.
0: Du Zuversicht aller Enden der Erde und der fernsten Gestade.
2: Du gründest die Berge in deiner Kraft. Du gürtest dich mit Stärke.
0: Du stillst das Brausen der Meere, das Brausen ihrer Wohnen, das Tosen der Völker.
2: Alle, die an den Enden der Erde wohnen, erschauern vor deinen Zeichen. Ost und West erfüllst du mit Jubel.
0: Du sorgst für das Land und drängst es. Du überschüttest es mit Reichtum.
2: Der Bach Gottes ist reichlich gefüllt. Du schaffst ihnen Korn, so ordnest du alles.
0: Du tränkst die Furchen, ebnest die Schollen. Mach sie weich und regen, segnest ihre Gewächse.
2: Du krönst das Jahr mit deiner Güte. Deinen Spuren folgt Überfluss.
0: In den Stärken prallen die Auen. Die Höhen umgürten sich mit Jubel.
2: Die Weiden schmücken sich mit Herden. Die Täler hüllen sich in Korn. Sie jauchzen und

0: Dir gebührt Lob, Gesang, O Gott, auf den Zion. Dir erfüllt man Gebete.
1: Aus dem Brief an die Hebräer. Denkt an eure Vorsteher, die euch das Wort Gottes verkündet haben. Schaut auf das Ende ihres Lebens und ahmt ihren Glauben nach. Jesus Christus ist derselbe, gestern, heute und in Ewigkeit. Lasst euch nicht durch mancherlei fremde Lehren irreführen. Jerusalem, ich habe dir Wächter gegeben, den Namen Gottes sollen sie verkünden.
0: Jerusalem, ich habe dir Wächter gegeben, den Namen Gottes sollen sie verkünden.
1: Sie dürfen nicht schweigen bei Tag und bei Nacht.
0: Den Namen Gottes sollen sie verkünden.
1: Ehre sei dem Vater und dem Sohn und dem Heiligen Geist.
0: Jerusalem, ich
2: nicht ihr werdet reden, sondern der Geist eures Vaters redet durch euch.

0: sondern der Geist deines Wortes redet durch euch.
1: Gepriesen sei Jesus Christus, der gute Hirt, der sein Leben hingegeben hat für die Seinen. Zu ihm lasst uns beten.
0: Herr, sei du der Hirte deines Volkes.
2: Du hast im Wirken des heiligen Johannes Vianney deine Liebe sichtbar gemacht. Lass uns heute auf seine Fürbitte dein Erbarmen erfahren.
0: Herr, sei du der Hirte deines Volkes.
2: Du hast durch große Seelsorger immer wieder deine Kirche erneuert. Schenke uns auf ihre Fürbitte die Gnade der Bekehrung.
0: Herr, sei du der Hirte deines Volkes.
2: Durch den Dienst, heiliger Seelsorger, hast du dich der Armen und Schwachen angenommen. Schenke uns auf ihre Fürsprache die Kraft, den Schwachen zu dienen.
0: Herr, sei du der Hirte deines Volkes.
2: Durch die Predigt und das Beispiel heiliger Seelsorger hast du vielen den Weg zum Himmel gewiesen. Hilf uns auf ihre Fürsprache, diesen Weg zu finden.
0: Herr, sei du der Hirte deines Volkes.
2: Herr Jesus, wir vertrauen auf dich. Gieße den Geist deiner Liebe in aller Menschen Herzen aus und schenke Versöhnung, Heilung und Frieden.
0: Herr, sei du der Hirte deines Volkes.
2: O Jesus,
0: König des Lebens, lass wohnen uns in deinem Herzen, bewahre uns im Heiligen Bund.
1: Lasst uns unser Morgenlob und unsere Bitten bekräftigen mit den Worten, die Christus selbst gelehrt hat.
0: Vater unser im Himmel, geheiligt werde dein Name, dein Reich komme, dein Wille geschehe, wie im Himmel so auf Erden. Unser tägliches Brot gib uns heute und vergib uns unsere Schuld, wie auch wir vergeben unseren Schuldigen. Und führe uns nicht in Versuchung, sondern erlöse uns von den Bösen.
1: Allmächtiger und barmherziger Gott, du hast dem heiligen Pfarrer von Ars die Geduld und Sorge eines guten Hirten gegeben, der sich für das Heil seiner Mitmenschen verzehrt. Hilf auf seine Fürsprache auch uns, Menschen für Christus zu gewinnen und zusammen mit unseren Brüdern und Schwestern das ewige Heil zu finden. Darum bitten wir durch Jesus Christus, deinen Sohn, unseren Herrn und Gott, der in der Einheit des Heiligen Geistes mit dir lebt und herrscht in alle Ewigkeit.
0: Amen.
1: Der Herr sei mit euch.
0: Und mit deinem Geist.
1: Auf die Fürsprache des heiligen Johannes Maria segne und behüte euch und eure Lieben der allmächtige Gott, der Vater, der Sohn und der Heilige Geist.
0: Amen.
1: Geht hin in Frieden.
3: Zum Morgenlob der Kirche waren wir verbunden mit der geistlichen Familie, das Werk aus dem Kloster Thalbach in Bregenz.

Herzlich willkommen im Morgenprogramm hier bei Radio Horeb. Heute am 4. August ist der Gedenktag des heiligen Johannes Maria Vianney, bekannt als Pfarrer von Ars. Aus seinem Leben und Wirken berichten wir bereits um 8 Uhr im Kalenderblatt und um 14 Uhr laden wir Sie ein in der Sendung Spiritualität. Da stellt Pater Hubertus Freiberg, der Leiter des Tagungshauses Regina Pazis in Leutkirch, einen Vergleich von dem heiligen Johannes Maria Vianney zum seligen Karl Leisner. Pfarrer von Ars ist Patron der Priester. Sie sind auch eingeladen, heute besonders bei unseren Gebetssendungen für die Priester zu beten.

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In dieser Woche lädt sie Pater Andreas Pohl, Rektor des Klosters und der Wallfahrtskirche Maria Martenthal aus Laienkeil, ein zu Gedanken aus seinem Büchlein am Brunnen, das er in seinem Urlaub an einem Brunnen geschrieben hat. Pater Andreas Pohl gehört zu der Ordensgemeinschaft der Herz-Jesu-Priester. Heute der zweite Teil mit dem Thema Der Weg ins Licht.

0: Grüß Gott und guten Morgen, liebe Hörer, liebe Hörerinnen. Auch heute möchte ich Ihnen einen Impuls aus meinem Buch geben, aus dem Buch Am Brunnen. Es sind zwei kurze Textbetrachtungen und die erste heißt Der Weichensteller. Seit deiner Geburt ist der Zug deines Lebens unterwegs. Damit er seine Ziele erreicht, braucht es verschiedene Weichensteller. Damit sie an markanten Stellen die Weichen so stellen, dass dieser Zug in die richtige Richtung fährt und auf keinen Fall auf ein Abstellgleis gerät. Deine Biografie ist voll von Entscheidungen, die du selbst oder andere für dich getroffen haben. Viele von ihnen waren gut. Nicht wenige schlecht. Der Zug deines Lebens kam dadurch manchmal verspätet an seinem Ziel oder geriet in falsche Richtung. Oft lag es auch am menschlichen Versagen der Weichensteller. Wenn Gott dir sagt, mein Plan steht fest und alles, was ich will, führe ich aus, dann möchte er in deinem Leben der Weichensteller sein. Erlaube ihm, ohne Vorbehalte diesen Dienst zu tun. Erkläre ihn zum Weichensteller deines Lebens und er wird die Weichen so stellen, dass die Reise durch die Landschaft des Lebens zu einem schönen Erlebnis wird und du unterwegs seelisch und geistig wachsen kannst. Bei ihm gibt es kein menschliches Versagen. Ein Gebet. Herr, ich vertraue dir das große Schienennetz meines Lebens an und bitte dich, dass du der Weichensteller bist. Ich habe das Vertrauen, dass du immer das Beste für mich willst und du mich dorthin führen wirst, wofür du mich in deine Weisheit berufen hast. Es gab schon viele Weichensteller in meinem Leben und ich selbst war es auch. Doch immer wieder kam ich an den Punkt, an dem ich die Richtung in dem Schienennetz meines Lebens irgendwie aus den Augen verloren habe. Darum vertraue ich dir alle meine bisherigen Entscheidungen an, vor allem die falschen, die ich früher getroffen habe und bitte dich, dass du heute die Weichen so stellst, dass der Zug meines Lebens seine verlorene Richtung wiederfindet. Zeig mir, Herr, deine Wege, lehre mich deine Pfade. Sei du der Weichensteller, der die Weichen so stellt, dass ich den Bahnhof meiner Bestimmung glücklich erreichen kann. Amen. Nun die zweite Betrachtung in dem Impuls. Es heißt, das Licht von dem Clown. Wohin gehst du? Fragte der Clown eine leuchtende Kerze. Ich gehe zu den Menschen. Meine Berufung ist es, für sie zu leuchten und zu brennen. Bist du dir bewusst, was dich dort erwartet? Fragte der Clown vorsichtig. Und sie antwortete strahlend, bestimmt nur Freude und Begeisterung. Der Clown wurde ernst und sagte, ich muss dir leider die Wahrheit sagen. Du wirst es nicht einfach haben. Viele hassen das Licht, weil sie es als Bedrohung empfinden. Sie lieben nämlich die Finsternis mehr als das Licht, denn ihre Taten sind böse. Du machst mir Angst, sagte die Kerze zum Clown. Dann gehe ich lieber nicht hin. Der Clown begann sie zu trösten. Hast du nicht gesagt, deine Berufung ist zu leuchten und zu brennen? Hab keine Angst. Wo eine Berufung ist, da ist auch jemand, der dich dazu beruft. Und er wird schon dafür sorgen, dass dein Licht nicht erlischt. Und dann legt er die Klauen der brennenden Kerze ans Herz. Du darfst vor der Dunkelheit nicht kapitulieren, sonst wird das Leben auf der Erde zu einer Hölle. Die Menschen brauchen das Licht. Und nun geh, Gott ist mit dir. Die Kerze wurde nachdenklich. Dann sagte sie selbstbewusst zu sich selbst, wenn ich nicht hingehe und nicht brenne, wird das Böse zum Guten erklärt, die Lüge zur Wahrheit, der Hass zur Liebe. Meine Berufung ist aber zu leuchten und zu brennen, darum gehe ich trotzdem und vertraue darauf, dass der, der mich dazu berufen hat, nicht zulässt, dass der glimmende Docht erlischt. Und sie ging. Bis heute ist sie mit ihrem Licht unterwegs. Ein Gebet. Herr, seit der Stunde meiner Taufe strahlt dein Licht durch mich in die Welt hinaus. Wie eine Laterne bin ich Träger des Lichtes. Du selbst, das Licht der Welt, hast begonnen, in dieser Laterne zu wohnen und seitdem leuchtet sie, einmal heller, einmal schwächer. Aber sie leuchtet und sie ist stolz auf dieses Licht. Dein Licht in mir macht mir Mut, vor den dunklen Etappen des Lebens nicht zu kneifen. Es nimmt mir die Angst weg, von der Finsternis beherrscht zu werden. Ich vertraue, dass jede Finsternis früher oder später vor dir kapitulieren und in die Knie gehen wird. Du, das Licht der Welt, bist stärker als alle Dunkelheiten der Welt zusammen. Denn du bist nicht von dieser Welt. Leuchte hell und stark in mir, damit ich es schaffe, deine Berufung für mich zu erfüllen. Denn du sagst, ihr seid das Licht der Welt. Amen. Ich danke Ihnen für Ihr Zuhören. Zu Schluss möchte ich den priesterlichen Segen spenden und Gott um den Segen bitten für Sie und für Sie alle. Segne Sie alle, Ihre Familien und Freunde, der treue und barmherzige Gott, der Vater und der Sohn und der Heilige Geist.
1: Amen. Amen. Das waren Gedanken von Pater Andreas Pohl, Rektor des Klosters und der Wallfahrtskirche Maria Martenthal aus Leinkaul. Er hat gelesen Gedanken aus seinem Büchlein Am Brunnen. Dieses Büchlein ist erschienen im Krawohl Verlag. 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Sie können aber auch unseren Hörerservice anrufen ab 9 Uhr unter der Telefonnummer 08328 921 110. Morgen hören Sie einen weiteren Teil mit dem Titel Glaube an das Ziel. 7.39 Uhr ist es. In Kürze betrachten wir die liturgischen Texte zum Tag.

Herzlich willkommen im Morgenprogramm hier bei Radio Horeb. 7.42 Uhr ist es. In Kürze betrachten wir die liturgischen Texte zum Tag aus dem Lektionar zum Stundenbuch ab der Seite 135. Die erste Lesung ist aus dem Buch Joel, Kapitel 2, die Verse 12 bis 27.

Herzlich willkommen im Morgenprogramm hier bei Radio Horeb. Wir betrachten jetzt die Lesungen der Lesehorre aus dem Lektionar zum Stundenbuch. Wir beginnen mit der ersten Lesung aus dem Buch Joel, Kapitel 2, die Verse 12 bis 27. Der Aufruf zur Buße. Auch jetzt noch, Spruch des Herrn, kehrt um zu mir von ganzem Herzen mit Fasten, Weinen und Klagen. Zerreißt eure Herzen, nicht eure Kleider, und kehrt um zum Herrn, eurem Gott. Denn er ist gnädig und barmherzig, langmütig und reich an Güte, und es reut ihn, dass er das Unheil verhängt hat. Vielleicht kehrt er um, und es reut ihn, und er lässt Segen zurück, so dass ihr Speise- und Trankopfer darbringen könnt für den Herrn, euren Gott. Auf dem Zion stoßt ihn das Horn, ordnet ein heiliges Fasten an, ruft einen Gottesdienst aus, versammelt das Volk, heiligt die Gemeinde, versammelt die Alten, holt die Kinder zusammen, auch die Säuglinge. Der Bräutigam verlasse seine Kammer und die Braut ihr Gemach. Zwischen Vorhalle und Altar sollen die Priester klagen. Die Diener des Herrn sollen sprechen: Hab Mitleid, Herr, mit deinem Volk, und überlass dein Erbe nicht der Schande, damit die Völker nicht über uns spotten. Warum soll man bei den Völkern sagen: Wo ist denn ihr Gott? Da erwachte im Herrn die Leidenschaft für sein Land, und er hatte Erbarmen mit seinem Volk. Der Herr antwortete seinem Volk und sprach: Seht, ich sende euch Korn, Wein und Öl, damit ihr euch daran sättigen könnt. Ich gebe euch nicht mehr der Schande preis unter den Völkern. Den Feind aus dem Norden schicke ich weit von euch weg. Ich treibe ihn in ein dürres, verödetes Land. Seine Vorhut treibe ich zum österlichen Meer und seine Nachhut zum westlichen Meer. Dann erhebt sich ein Gestank. Verwesungsgeruch steigt von ihm auf. Fürchte dich nicht, fruchtbares Land. Freu dich und juble, denn der Herr hat Großes getan. Fürchtet euch nicht, ihr Tiere auf dem Feld, denn das Gras in der Steppe wird wieder grün. Der Baum trägt seine Frucht, Feigenbaum und Weinstock bringen ihren Ertrag. Jubelt, ihr Söhne Zions, und freut euch über den Herrn, euren Gott. Denn er gibt euch Nahrung, wie es recht ist. Er schickt euch den Regen, Herbstregen und Frühjahrsregen, wie in früherer Zeit. Die Dreschplätze sind voll von Getreide, die Keltern fließen über von Wein und von Öl. Ich ersetze euch die Ernten, die von der Wanderheuschrecke und der Larve, vom Nager und vom Grashüpfer gefressen wurden, von meinem großen Herr, das ich gegen euch sandte. Ihr werdet essen und satt werden und den Namen des Herrn eures Gottes preisen, der für euch solche Wunder getan hat. Dann werdet ihr erkennen, dass ich mitten in Israel bin und dass ich der Herr euer Gott bin, ich und sonst niemand. Mein Volk braucht sich nie mehr zu schämen. Das war die erste Lesung aus dem Buch Joel, der Aufruf zur Buße.

Lesungen der Lesehorre aus dem Lektionar zum Stundenbuch. Wir kommen jetzt zur zweiten Lesung ab der Seite 280 am Gedenktag des heiligen Johannes Maria Vianney, Pfarrer von Aas. Aus einer Katechese über das Gebet von Johannes Maria Vianney. Schön ist die Aufgabe des Menschen, Gebet und Liebe. Schaut, meine Lieben, der Schatz des Christen ist nicht auf der Erde, sondern im Himmel. Unser Denken muss sich also dahin richten, wo unser Schatz ist. Dies ist die schöne Aufgabe des Menschen, zu beten und zu lieben. Wenn ihr betet und liebt, seht, das ist das Glück des Menschen auf Erden. Das Gebet ist nichts anderes als Vereinigung mit Gott. Wenn jemand ein reines, mit Gott verbundenes Herz hat, dann überkommt ihn ein berauschendes Gefühl von Wonne und Glück, ein Licht, das ihn wunderbar umleuchtet. In dieser tiefen Vereinigung sind Gott und die Seele wie zwei ineinander verschmolzene Kerzen, die keiner mehr trennen kann. Überaus schön ist die Vereinigung Gottes mit seinem geringen Geschöpf. Es ist ein Glück, das niemand begreifen kann. Wir waren nicht würdig zu beten, aber Gott erlaubte uns in seiner Güte, mit ihm zu reden. Unser Gebet ist der Weihrauch, der ihm am besten gefällt. Meine Kinder, ihr habt ein enges Herz, aber das Gebet weitet es und macht es fähig, Gott zu lieben. Das Gebet gibt uns einen Vorgeschmack des Himmels. Etwas vom Paradies steigt zu uns herab. Er lässt uns niemals ohne Süßigkeit zurück. Es ist Honig, der in der Seele fließt und alles versüßt. Im rechten Gebet schmelzen die Schmerzen wie Schnee in der Sonne. Das Gebet bewirkt, dass die Zeit schnell und mit solcher Freude voranschreitet, dass der Mensch die lange Dauer nicht merkt. Hört, als ich Pfarrer in Bresse war und einmal fast alle meine Mitbrüder krank waren, betete ich auf den weiten Wegen zu Gott. Und glaubt mir, die Zeit schien mir nicht lang. Es gibt Menschen, die sich ganz ins Gebet versenken wie die Fische im Meer, weil sie ganz Gott hingegeben sind. In ihrem Herzen gibt es keinen Zwiespalt. Wie sehr liebe ich diese hochherzigen Seelen. Der heilige Franz und die heilige Coletta sahen unseren Herrn und sprachen mit ihm so, wie wir miteinander reden. Wenn dagegen wir zur Kirche kommen, wie oft wissen wir nicht, was wir tun oder auch nur, was wir beten sollen. Wenn wir aber zu irgendeinem Menschen gehen, wissen wir gut, weshalb wir ihn aufsuchen. Ja, es gibt Menschen, die zu Gott sagen scheinen, ich will dir nur zwei Worte sagen, damit du zu deinem Recht kommst. Wenn wir kommen, um den Herrn anzubeten, denke ich oftmals, käme unser Gebet doch aus lebendigem Glauben und aus reinem Herzen, dann würden all unsere Wünsche erfüllt. Soweit die zweite Lesung heute am Gedenktag des heiligen Pfarrers von Aas aus einer Katechese von ihm über das Gebet.

Radio Horeb 758 ist es. Jetzt gleich um 8 Uhr erfahren Sie noch mehr über den heiligen Pfarrer von Ars, den die Kirche heute am 4. August feiert. Im Kalenderblatt hören Sie Gedanken aus seinem Leben und Wirken. Einen Vergleich von Pfarrer von Ars zum seligen Karl Leisner stellt um 14 Uhr Pater Hubertus Freiberg, der Leiter des Tagungshauses Regina Pazis in Leutkirch, im Allgäu an.

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Es ist 8 Uhr. Die Kirche feiert heute den Patron der Priester, den heiligen Pfarrer von Ars. Als er im Februar 1818 in seine neue Pfarrei in ein kleines Dorf kam, hatte er eine Vision und erkannte, diese Pfarrei wird die Menschen nicht fassen, die später einmal hierher kommen werden. Margit Rex berichtet aus dem Leben und Wirken des heiligen Pfarrer von Ars.

Johannes Maria Vianney wurde am 8. Mai 1786 in Dardilly, in der Nähe von Lyon, als viertes von sechs Kindern in einer streng katholischen Familie geboren. Seine Eltern waren Kleinbauern. Kindheit und Jugend fielen in die unruhige Zeit der Französischen Revolution, die 3 Jahre nach seiner Geburt ausgebrochen war. Bis zum 19. Lebensjahr half er seinem Vater als Knecht auf dem Hofe. Bei ihm wuchs aber immer mehr der Wunsch, Priester zu werden. Die Mutter bestärkte ihn darin und schließlich stimmte auch der Vater zu. Nun musste er sich mit viel Jüngeren auf die Schulbank setzen. Mit knapp 20 Jahren besuchte er die Pfarrschule in Écully mit bescheidenen Lernerfolgen. Er war nicht sonderlich intelligent, das Lernen fiel ihm schwer, besonders das Erlernen der lateinischen Sprache. 4 Jahre später musste er die Schule verlassen, da er zum Militär eingezogen wurde, weil Napoleon immer mehr Soldaten für seine Schlachten brauchte. Nach einer Reihe von Missgeschicken wurde er fahnenflüchtig, musste sich verstecken und konnte erst 1811 nach einer Amnestie in seine Heimat zurückkehren und seine Studien wieder aufnehmen. 1 Jahr später trat er ins Priesterseminar ein, wo er aber ohne erfolgreichen Abschluss entlassen wurde. Johannes Maria kehrte ins Pfarrhaus nach Écully zurück.

9. August 1815 in Grenoble die Priesterweihe. Auf seinem Priesterausweis war jedoch ausdrücklich vermerkt, ohne Beichterlaubnis. Johannes Vianney hatte diesen kränkenden Vorbehalt hinzunehmen. Er, der später einer der größten Beichtväter des Jahrhunderts werden sollte. Nach der Priesterweihe wurde er seinem Lehrer Pfarrer Bailly als Kaplan in Écully zugeteilt. Pfarrer Bailly wurde immer mehr Vianneys geistlicher Vater. Ohne diesen großen Priester hätte es keinen Pfarrer von Ars gegeben. Im Winter 1817 wurde Pfarrer Bailly schwer krank und starb kurz darauf. Nach seinem Tod wurde Johannes Maria Vianney versetzt und man übertrug ihm ein Jahr später die völlig heruntergekommene Pfarrei Ars-sur-Fomont, 30 Kilometer nördlich von Lyon. Es war ein kleines Dorf mit knapp 300 Einwohnern. Als er sich frühmorgens am 9. Februar 1818 Ars näherte, verirrte er sich im Nebel. Er traf einen Hirtenjungen, den er bat, ihm den Weg zu zeigen. Bei der Ankunft erfolgte eine der wohl berühmtesten Aussagen von Johannes Maria Vianney: »Du hast mir den Weg nach Ars gezeigt, ich werde dir den Weg in den Himmel zeigen.« Sofort nach seiner Ankunft in Ars ging Johannes Maria Vianney geradewegs in die Kirche. Das Heiligtum war verwahrlost, das ewige Licht erloschen, der Altar ohne Schmuck. Seit Wochen hatte kein Gottesdienst mehr stattgefunden. In der Gemeinde herrschte religiöse Gleichgültigkeit. Die Einwohner zeigten ihm die kalte Schulter. Hier nun zeigte sich die eigentliche Größe als einfacher Priester. Vianney wusste, dass er seine Pfarrei zur Umkehr bewegen musste. Leidenschaftlich und aufopfernd wirkte er für die sittliche Erneuerung. Die ersten Jahre lebte er sehr einsam und allein, verbrachte viele Stunden im Gebet, fastete, schloss sich nachts in der Kirche ein und verkroch sich im Beichtstuhl. 2 Jahre nach seinem Amtsantritt bat er um Versetzung, kehrte aber reumütig zurück. Auch spätere Versuche, Ars zu verlassen, scheiterten. Der Ort ließ ihn nicht los, und auch die Gläubigen waren nicht bereit, ihren Pfarrer ohne weiteres ziehen zu lassen. So blieb Johannes Maria Vianney trotz Überlastung und Verzweiflungsanfällen bis zu seinem Lebensende seiner Pfarrei treu. Trotz dieser Schwierigkeiten konnte im Laufe der Jahre Abbé Vianney große Erfolge verzeichnen. Sein priesterlicher Kampf war hart, aber alle Mühen lohnten sich schließlich. Was die Menschen anzog, war, dass er das, was er predigte, selbst glaubte und lebte. Seine tiefe Frömmigkeit, sein reiches Gebetsleben, sein strenges Büßen und Fasten. Nach einigen Jahren war das Dorf Ars völlig umgewandelt. Ars ist nicht mehr Ars, sagten die Leute. Bald verbreitete sich die Kunde von der Heiligkeit des Pfarrers. 1827 begannen die Pilgerfahrten, bald setzten regelrechte Wallfahrten aus ganz Frankreich ein. Die Menschen strömten zu den einfachen Predigten des Pfarrers, von dem ein starkes Charisma ausging. Im seelsorglichen Zuspruch im Beichtstuhl wurde seine Größe offenbar. Oft hörte er 16 bis 18 Stunden Beichte. Die Gabe der Krankenheilung und Prophezeiung brachte ihm Anerkennung und Bewunderung. Hinzu kam sein großer, praktischer Einsatz für die Gemeinde. Er gründete eine Mädchen- und eine Knabenschule, ein Waisenhaus und restaurierte die Kirche. Je bekannter Johannes Maria Vianney wurde, desto stärker wurden aber auch schlimme Gerüchte und böswillige Verleumdungen. Nachts quälten ihn satanische Kräfte, Poltergeister und Visionen. Aus Überlastung versuchte er sich 1840 und 1843 durch Flucht zu entziehen. Aber es gelang ihm nicht, er erkrankte schwer. Der ihm zunächst zugeteilte Kaplan machte ihm das Leben noch schwerer. Nach seiner überraschenden Genesung wagte

0: der fast 70-Jährige ein letztes Mal die Flucht, wurde aber auch hier wieder zurückgebracht. Der ihm danach zugeteilte Kaplan wurde ihm dann doch zur großen Stütze und Hilfe. In Anerkennung seines Wirkens wurde Johannes Maria Vianney zum Ehrendomherr ernannt. 1855 zum Ritter der Ehrenlegion. Am Ende seines Lebens war er völlig erschöpft und innerlich ausgezehrt. Johannes Maria Vianney starb am frühen Morgen des 4. August 1859 in Aas im Alter von 73 Jahren. Nach seinem Tod wurde in Aas anstelle der alten Pfarrkirche eine mächtige Basilika zu Ehren von Johannes Maria Vianney erbaut, in der auch seine Gebeine ruhen und seine Kanzel und sein Beichtstuhl aufbewahrt werden. Jedes Jahr kommen rund 450.000 Pilger. Eine unterirdische Kirche mit 2.300 Plätzen bietet Raum zu Gebet und Gottesdienst. Johannes Maria Vianney wurde 1905 selig und 1925 von Papst Pius XI. Heilig gesprochen und 1929 zum Patron aller Pfarrer des Erdkreises ernannt.
1: Das war ein Bericht über den heiligen Johannes Maria Vianney, heiliger Pfarrer von Aas genannt, der heute seinen Gedenktag hat. Um 14 Uhr ist unser Gast Pater Hubertus Freiberg, geistlicher Leiter des Tagungshauses Regina Pazis in Leutkirch. Er stellt dann einen Vergleich an von Pfarrer von Aas zum seligen Karl Leisner in der Sendung Spiritualität. 8:10 ist es, tausende Jugendliche feiern Glaubensfest in Medjugorje. Fahnenprozession, Papstbotschaft und mehr als 600 Priester sind vor Ort. Im weltweit bekannten Wallfahrtsort Medjugorje in Bosnien und Herzegowina läuft derzeit eines der größten katholischen internationalen Jugendfestivals. Bis Donnerstag erwarten die vielen Zehntausenden Teilnehmer aus aller Welt ein dichtes Programm aus Gebet, Katechesen und Glaubenszeugnissen. Im Interview des Tages, jetzt gleich um 8.15 Uhr, berichten wir über dieses Festival und sprechen mit Sandra Ullmann, eine deutsche Teilnehmerin.

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1: Zum Interview des Tages begrüßt sie Johannes Wiczorek. Zehntausende junge Menschen aus aller Welt sind derzeit im bekannten Wallfahrtsort Medjugorje in Bosnien und Herzegowina zum Jugendfestival versammelt. Unter dem Motto Ad Fontem, zur Quelle in der Schule Mariens, sind Pilger aus 73 Ländern eingeladen, ihren Glauben neu zu vertiefen. In seiner Botschaft rief Papst Leo XIV. Die Jugendlichen dazu auf, durch Gebet, Gottes Wort und die Sakramente die persönliche Begegnung mit Christus zu suchen. Medjugorje liegt 100 Kilometer südwestlich von Sarajevo und ist seit 1981 bekannt für seine Berichte zu Marienerscheinungen von 6 Jugendlichen. Seitdem ist Medjugorje das Ziel von Millionen Pilgern. Im September 2024 hatte Papst Franziskus die Erlaubnis zur öffentlichen Verehrung erteilt. Im Interview des Tages sprechen wir heute mit Sandra Ullmann aus München. Sie ist eine der Teilnehmer am Festival aus Deutschland und sie ist uns jetzt aus Medjugorje zugeschaltet. Wir haben uns vor dem Gespräch auf das Du geeinigt. Sandra, ich grüße dich.
2: Hallo.
1: Warum hast du dich entschieden, dieses Jahr nach Medjugorje zu reisen?
2: Also für mich ist eigentlich Medjugorje immer nach Hause kommen. Und sobald ich eigentlich den Boden schon betrete, merke ich irgendwie innerlich, berührt mich das komplett. Also es war schon am ersten Abend. Ich bin dann vorgelaufen und ich habe dann einfach gemerkt, wie komplett der Frieden von Kopf bis Fuß mich durchdrungen hat. Und diesen Frieden zu spüren, das ist eigentlich so das Besondere in Medjugorje und bringt mich eigentlich immer wieder dazu zu kommen. Also das ist einfach nicht beschreibbar, auch nicht vergleichbar mit irgendwelchen anderen Orten. Und das beeindruckt mich am meisten, diesen tiefen Frieden zu spüren und zu wissen, irgendwie hier ist mal zu Hause, hier begegne ich der Mutter Gottes ganz persönlich und sie nimmt mich an die Hand. Und es wird ja auch immer so schön gesagt, dass die Mutter Gottes jeden Einzelnen ruft. Also jeder ist einzeln gerufen, der nach Medjugorje kommt. Und das sehe ich als sehr, ja, besonders an und großen Liebesakt. Und sie führt uns zu ihrem Sohn. Und das ist ganz spürbar hier in Medjugorje.
1: Du hast es schon angedeutet, du bist nicht zum ersten Mal da. Das wievielte Jugendfestival ist es denn für dich?
2: Ehrlich gesagt, habe ich nicht mehr mitgezählt. Ich weiß nicht konkret, es könnte jetzt so 8-mal sein, aber ich habe nicht mitgezählt, bin ich ganz ehrlich.
1: Also einige oder viele Male, besser gesagt. In diesem Jahr ist ja das Thema Ad Fontem, zur Quelle in der Schule Mariens. Was sind denn die Schwerpunkte auch im Programm beim Jugendfestival?
2: Also täglich begleitet uns natürlich die Heilige Messe, das Gebet, die Stille, Rosenkranz, aber auch das Fasten, die Beichte. Ganz wichtig ist einfach das Thema Vergebung, Heilung. Und das erfahren wir in den einzelnen Sakramenten, in der Anbetung und auch durch die Vorträge und die Katechesen werden einzelne Sachen nochmal vertieft. Also ich komme jetzt gerade von einem Vortrag, da ging es gerade speziell nochmal ums Fasten. Und das Schöne ist auch, dass wir jetzt gerade die Möglichkeit haben, einen Ablass zu gewinnen. Also einmal gestern war die Möglichkeit beim 2. August, aber auch die weiteren Tage, denn der heilige Franziskus feiert ja 800 Jahre. Und da haben wir durch die Kirche nochmal besonders das Privileg, dass, weil sie ja eine Franziskanerkirche ist, dass wir da einen Ablass für uns oder für unsere Verstorbenen erlangen können. Genau, durch die gegebenen Punkte, die in der katholischen Kirche immer für einen Ablass dienen.
1: Und zum Ablass hatten wir vor kurzem auch ein Interview des Tages, also in der Mediathek mal nachschauen. Da finden Sie dann auch alle Informationen zum Thema Ablass. Wie würdest du denn die Atmosphäre beim Jugendfestival beschreiben? Es sind ja zigtausend Pilger, mehrere zehntausend Pilger vor Ort aus 73 Ländern.
2: Mhm. Ja, also es ist eine ganz, ganz tiefe Verbundenheit, ohne sich eigentlich persönlich zu kennen. Es ist ein wunderschönes Lachen miteinander, ein Tanzen, ins Gespräch kommen. Und es macht, also der Ort macht es einem total leicht, in diese Begegnung zu kommen. Und ich merke einfach, egal mit wem du da stehst, ob alt oder jung, es ist irgendwie eine familiäre Stimmung da und ein tiefes Vertrauen, weil wir ja eigentlich alle aus demselben Grund da sind. Wir sind wegen Jesus da, wegen Gott Vater. Und man spürt den Heiligen Geist und vor allem natürlich auch die Mutter Gottes, die uns zu all dem führt und uns an die Hand nimmt, wenn wir vielleicht selber manchmal unsere Probleme haben, da richtig in die Tiefe des Gebets zu kommen, ist ja unsere Mutter, unsere persönliche Mutter halt da. Und das macht es ja so familiär und auch eine ganz besondere mütterliche Liebe. Und das merke ich auch bei den Jugendlichen. Also sie können sich da gut aufeinander einlassen, haben wirklich sehr viel Spaß miteinander. Und durch den Lobpreis kommt dann natürlich auch der Spaß, die Freude, nicht zu kurz das Tanzen. Und es ist eine wirklich schöne Begegnung und schön zu sehen, wie da alt und jung aufeinandertreffen und mit welcher Liebe und Hingabe alle da sind und zur Verehrung Jesu am Altar stehen, die heilige Messe feiern. Also ganz, ganz besonders.
1: Sie hören Radio Horeb mit dem Interview des Tages. Wir berichten heute über das Jugendfestival im bekannten Wallfahrtsort Medjugorje in Bosnien und Herzegowina. Wir sind im Gespräch mit Sandra Ullmann aus München. Sie ist einer der vielen Teilnehmer vor Ort. Sandra, wie erlebst du denn auch die Gemeinschaft unter den Jugendlichen? Also du bist jetzt ganz konkret mit einem Reisebus ja aus Deutschland nach Medjugorje gefahren. Wie ist auch da die Gemeinschaft?
2: Auch total schön. Also wir haben ganz viele junge Leute mit im Bus, was ich immer besonders finde, weil umso früher sich ein Mensch entscheidet, diesen Weg zu gehen, ich denke, das ist eine sehr, sehr große Gnade. Und natürlich alles im gemischten Alter. Manche Kinder haben auch die Eltern mit dabei und damit ist es ganz gemischt. Und ja, auch sehr besonders. Also ich würde auch sagen, eine Verbundenheit ist da. Es ist irgendwie auch so eine Leichtigkeit da. Und auch der Umgang miteinander ist sehr familiär. Das hatte ich ja vorhin schon mal gesagt. Und sehr vertraut doch. Also wir haben auch tatkräftige Unterstützung. Wir haben 3 Priester dabei. Es ist auch nicht selbstverständlich. Und da merkt man einfach, dass wir rundum eine sehr gute, aufgestellte Gruppe sind. Also von der Pilgerleitung ist es sehr, sehr gut organisiert. Die Priester, die uns tatkräftig unterstützen in Glaubensangelegenheiten und die Gruppe, die wirklich ein gutes Miteinander hat. Also da muss man sagen, haben wir eigentlich nie Probleme. Auch die letzten Jahre war das wirklich immer, ja, als würden wir uns alle schon kennen. Man spürt einfach mal, man ist nicht alleine. Und ich glaube, das ist so der wesentliche Punkt, dass jeder so das Gefühl hat, auch wenn man daheim vielleicht nicht so viele Leute hat, die das so genauso leben wie man selber. Aber hier in der Gruppe ist das ganz normal und man fühlt sich total angeschlossen, angenommen. Und das ist, glaube ich, ganz schön auch für die Jugendlichen zu erfahren, dass sie hier vor allem nicht alleine sind und so viele Gleichgesinnte treffen.
1: Du warst ja jetzt auch in den letzten Jahren schon immer wieder dabei, auch mit Rückblick auf diese Treffen. Was gibt dir dieses Treffen, diese Tage in Medjugorje auch für dein ganz persönliches Leben, auch für dein Glaubensleben?
2: Also ich glaube, was mich so sehr beeindruckt ist, jeder bringt ja sein Päckchen mit. Und da kann ich für andere sprechen, da kann ich für mich selber sprechen. Ich komme von daheim und habe meinen Rucksack dabei. Entweder sind es Anliegen von Freunden, von der Familie, oder Bekannten, die eigenen schweren Schicksalsschläge, Gebetsanliegen, Wunden, eigentlich alles hat man mit dabei. Dann kommt man hierher, man hat eine Mama, die einen an der Hand nimmt, ja, man ist schon mal da nicht alleine, man hat Gemeinschaft, man spürt hier die Nähe, die tiefe Liebe, die Begegnung untereinander, den Frieden und man hat das Gefühl, umso länger man hier ist, die Seele wird ruhiger, der Rucksack wird leichter, das Herz wird leichter, der Kopf wird leerer und klarer und das Herz füllt sich immer mehr mit Liebe, mit Frieden und alles wandelt sich ein Stück weit. Klar, es ist natürlich auch so, dass wir unser Ja geben müssen, also sagen müssen, hey, ich bin hier, ich bin offen. Aber wenn wir das tun, dann ist hier einfach der reiche Segen geschenkt. Also ich merke das immer wieder, es verändert sich hier einiges, also von Tag zu Tag. Ist vielleicht so, man kommt hierher, der Stolz ist irgendwo noch da und nach merkt man einfach, wie sich die Gesichter verändern, dass sich das alles verwandelt. Also die Seele wird ruhiger, der Rucksack wird leichter und so merke ich das auch im Kopf. Ja, der Kopf wird leerer, das Herz wird ganz viel klarer und ja. Die Bitterkeit und die Verzweiflung und die Trauer, die man in manchen Gesichtern sieht, verwandeln sich. Also die Gesichter verwandeln sich, sie strahlen, sie lachen wieder. Man hat das Gefühl, die Liebe kommt, springt einen richtig an. Und das ist total schön zu sehen. Und für mich persönlich ist es jedes Mal so, dass ich merke, dass alles, was ich mitbringe, ein Stück weit leichter wird. Dass ich vom Rucksack her einiges hier lassen darf und aber auch ganz, ganz viel neu einpacken darf und mit nach Hause nehmen und diese ganzen Gnaden schöpfen. Und das Schöne ist, das kommt dann mit nach Hause und da kann man dann noch ganz lang von zehren. Und das sehe ich als ganz, ganz großes Geschenk von Medjugorje an. Und wie ja auch Pfarrer Kocher immer sagt, hier hat irgendwie der Himmel ein ganz großes Loch und da fließen ganz, ganz viel Gnaden und das spürt man hier. Das ist wirklich so. Man hat das Gefühl, manchmal man kann gar nicht so viel schöpfen, ne, wie der Himmel uns eigentlich geben möchte. Und die Mutter Gottes hat auch mal gesagt, so viele holen sich gar nicht ihre Gnaden ab. Und da würde ich eigentlich jedem zu einladen, dass wir wirklich bewusst sagen, dass wir uns die ganzen Gnaden abholen, auch für unsere Familien, unsere Freunde, und die dann mit nach Hause bringen und in unsere Gemeinde, in unseren Freundeskreis. Und dann können ganz viele Leute von zehren, weil Liebe verdoppelt sich. Und das ist ja das Schöne, wenn wir teilen, dass sich das dann vermehrt.
1: Das wünschen wir auch dir. Vielen Dank für dieses Gespräch. Sandra Ullmann aus München, eine der vielen deutschen Teilnehmer beim Jugendfestival in Medjugorje. Vielen Dank für dieses Gespräch.
2: Sehr gerne. Vielen Dank auch.
1: Das Programm des Jugendfestivals umfasst bis Donnerstag tägliche Katechesen, Glaubenszeugnisse, Rosenkranzgebet, Eucharistiefeiern und Anbetung. Den Abschluss bildet übermorgen frühmorgens eine Eucharistiefeier auf dem Kreuzberg. Das Festival wird über den YouTube-Kanal und die Internetseite des Informationszentrums Mir Medjugorje live übertragen. Auch der katholische Fernsehsender EWTN überträgt das Festival live. Das war unser Interview des Tages. Ich wünsche Ihnen viel Freude mit dem weiteren Programm hier bei Radio Horeb, Ihrer christlichen Stimme in Deutschland. Für Sie im Studio Johannes Wiczorek.

Nachrichten aus Kirche und Welt, direkt aus der aktuellen Redaktion von Radio Horeb, im Studio Johannes Wiczorek. Buenos Aires. Heute vor genau 50 Jahren, am 4. August 1976, wurde der argentinische Bischof Enrique Angeletti während der Militärdiktatur ermordet. Angeletti gehörte zu den wenigen Kirchenvertretern, die die Menschenrechtsverletzungen der Junta öffentlich anprangerten und sich für Arme und Unterdrückte einsetzten. Lange wurde sein Tod als Verkehrsunfall dargestellt. Erst nach dem Ende der Diktatur kam die Justiz zu dem Schluss, dass es sich um einen Auftragsmord handelte. 2024 wurden zwei ehemalige Militärs dafür verurteilt. Papst Franziskus setzte sich später für die Aufarbeitung des Falls ein. 2019 wurde Angeletti zusammen mit zwei Priestern und einem Familienvater als Märtyrer selig gesprochen. In Argentinien gilt der Bischof heute als Symbol für den Einsatz von Kirche und Glaube für Gerechtigkeit und Menschenrechte. Seoul, Vatikanstadt. Der Vatikan startet erstmals einen offiziellen interreligiösen Dialog mit Vertretern des Konfuzianismus. Das Treffen findet heute und morgen in Seoul statt. Vertreter des Vatikanischen Dikasteriums für den interreligiösen Dialog, der Koreanischen Bischofskonferenz und der Koreanischen Konfuzius-Akademie wollen über Wege zu mehr Gerechtigkeit, Frieden und gesellschaftlichem Zusammenhalt beraten. Themen sind unter anderem gesellschaftliche Spaltung, Umweltzerstörung und Kriege. Der Vatikan betont dabei sowohl die Unterschiede zwischen Christentum und Konfuzianismus als auch gemeinsame Werte wie Menschenwürde, moralische Integrität, verantwortungsvolle Führung und das Gemeinwohl. Zum Abschluss wird ein gemeinsamer Aufruf zur weiteren Zusammenarbeit erwartet. Freising. Vor dem Diözesanmuseum auf dem Freisinger Domberg sind ab sofort zwei Skulpturen des international renommierten Künstlers Amseln Kiefer zu sehen. Wie das Museum mitteilte, wurde die Figur Ave Maria Turris Ebonea angekauft. Die Skulptur Sappo ist zunächst als Dauerleihgabe ausgestellt. Im Herbst soll mit Maria Mater Dolorosa eine dritte Frauenfigur hinzukommen. Die Werke greifen weibliche Gestalten aus Literatur und Glauben auf. Während Sappo oft an überhörte Frauenstimmen der Geschichte erinnert, zeigt Maria Mater Dolorosa die Gottesmutter als leidende Mutter und verweist auf das Schicksal von Frauen, die Gewalt und Ausbeutung erfahren. Die Skulpturen können dauerhaft und kostenfrei im Freien besichtigt werden. Sie ergänzen die Sammlung zeitgenössischer Kunst, die das Diözesanmuseum seit seiner Wiedereröffnung 2023 präsentiert. In eigener Sache. 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Das waren Meldungen aus Kirche und Welt. 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

Radio Horeb, 8:38 Minuten ist es. Schönen guten Morgen Ihnen allen. Schwester Christiane möchte gerne den Unterschied wissen zwischen einem Katecheten und einem Lektor. Unser Programmdirektor Pfarrer Richard Kocher gibt jetzt gleich um 8:40 Uhr Antwort in der Sendung Pfarrer Kocher im Gespräch.

0: Schwester Christiane aus Thün im Emsland, grüß Gott.
1: Ja, grüß Gott. Pfarrer Kocher, ich habe vielleicht eine dumme Frage. Ich möchte gerne den Unterschied haben zwischen einem Katecheten und einem Lektoren. Ist das die gleiche Aufgabe, die Lesung vorzutragen, oder ist da noch ein Unterschied?
0: Ich würde sagen, das ist keine dumme Frage. Der Lektor ist tatsächlich jemand, der, wie Sie sagen, die Lesung vorträgt in der Liturgie der Kirche. Und ein Katechet, Katechist, ich weiß nicht, was da im Einzelnen so genau die begriffliche Unterscheidung zwischen beiden ist, das ist einer, der den Glauben vermittelt. Zum Beispiel in vielen Ländern Afrikas gibt es unendlich viele Katechisten, weil der Bischof, die Priester in manchen Gegenden vielleicht nur ein- oder zweimal im Jahr hinkommen. Und da sind die Katecheten notwendig. Das sind Leute, die eine gewisse Grundausbildung haben in den Angelegenheiten des Glaubens und die das dann katechetisch weitergeben. Es gibt zum Beispiel so Katechetenausbildungen in Wien und in Hochaltingen mit Pater Hans Buob, da läuft gerade ein Katechistenkurs.
1: Also ich habe das von Rom, die Übertragung gehört, und da wurde dann gesagt, jetzt liest ein Katechet die Lesung. Da habe ich gedacht, ist das jetzt genauso wie ein Lektor?
0: Ja, das ist natürlich eine Falle, die man da reintappen kann. Sind das jetzt einer oder sind es zwei verschiedene? Es ist halt einer, ein Katechet, der entsprechende theologische Ausbildung hat, eine Grundausbildung, vielleicht ist nicht unbedingt gleich ein Theologiestudium, und der dann auch zugleich Lektor ist. Aber es sind zwei verschiedene Sachen.
1: Also ist der Katechet ist höher. Der hat eine Ausbildung.
0: Ja, wenn Sie das als höher bezeichnen, schon, ja.
1: Mhm. Der Lektor kann ja einfach ein einfacher Mann sein.
0: Ja, genau, oder eine Frau, je nachdem.
1: Gut, Dankeschön.
0: Ich danke Ihnen. Dankeschön. Alles Gute, Schwester Christiane. Gottes Segen, Ihr Pfarrer Kocher.
2: Das war die Antwort von unserem Programm, der Rektor. Radio Horeb, 8.42 Uhr ist es. In Kürze laden wir Sie ein zur Heiligen Messe aus der Wallfahrtskirche zur Mutter mit dem gütigen Herzen in Waghäusel. Zelebrant ist Pater Robert Maria. Meine Kollegin Gabriele Lemmen-Feldges führt Sie jetzt durch das weitere Programm hier bei Radio Horeb. Mein Name ist Renate Mewes. Gerne habe ich Sie durch die ersten Morgenstunden begleitet. Ich wünsche Ihnen einen gesegneten, fröhlichen Tag. Alles Gute Ihnen. Gottes Segen.

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1: Frau Franzen, ist Abtreibung in Deutschland legal?
2: Die jetzige Gesetzeslage ist so, dass Abtreibung rechtswidrig ist, aber unter bestimmten Bedingungen straffrei gestellt ist. Die Bedingungen sind eben, dass es eine Beratung geben muss im Vorfeld der Abtreibung, man danach einen sogenannten Beratungsschein erhält, dass es dann eine dreitägige Bedenkzeit gibt und dass die Schwangerschaft nicht weiter als 12 Wochen fortgeschritten ist.
1: Sollte diese gesetzliche Situation denn so geändert werden, dass Abtreibung wieder komplett strafbar ist?
2: Also ich glaube, man kann die Frage nicht separat beantworten. Vor allen Dingen geht es ja im Moment an der Realität vorbei, weil derzeit alle politischen Bestrebungen dahin gehen, Abtreibung bis zur 22. Woche zu legalisieren, wenn nicht sogar das mittelfristige Ziel ist, Abtreibung bis zur Geburt vollständig freizugeben und zu legalisieren. Ich glaube aber auch, dass ein Verbot von Abtreibung für sich genommen erstmal nichts ändern würde daran, dass Frauen weiterhin in Schwangerschaftskonflikt geraten. Also dadurch ist die Not noch nicht behoben, dadurch sind die Ursachen noch nicht behoben, dadurch ist eine Frau genauso verzweifelt, wenn sie erfährt, dass sie ungewollt schwanger ist.
1: Unabhängig vom Gesetz, was müsste sich Ihrer Meinung nach ändern?
2: Man müsste da viel umfassender erstmal ansetzen hinsichtlich von Ehe und Familie, von der Wertschätzung, die Familie oder die erziehende Mütter, sei es alleinerziehende Mütter oder eben Mütter, die zu Hause bleiben, sich um ihre Kinder selber kümmern, dass die eine ganz andere Wertschätzung durch Politik und Gesellschaft erfahren müssten und dass sich das auch in Gesetzesänderungen umsetzen müsste oder niederschlagen müsste.
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8.55 Uhr bei Radio Horeb, Ihre christliche Stimme in Deutschland. Es begrüßt Sie an diesem Dienstagvormittag aus dem Studio in München, Gabriele Lemmenfeldges. Herzlich willkommen am Gedenktag des heiligen Pfarrer von Ars. Wir berichteten bereits im Kalenderblatt um 8 Uhr über diesen großen Prediger und großen Beichtvater, der im 19. Jahrhundert lebte. Sie können diesen Beitrag jederzeit in unserer Mediathek nachhören. Gehen Sie dazu auf unsere Webseite und klicken Sie dann zuerst Mediathek und dann Podcast an und dort finden Sie den heutigen Tagesheiligen. Es lohnt sich sehr, unsere Mediathek aufzuspüren, aufzusuchen und dort finden Sie viele Sendungen, die Sie auch gerne weitergeben können. So können auch Sie zur Verbreitung unseres christlichen Radios beitragen. Hier blicken wir nun gemeinsam auf die kommende Stunde und dort geht es um 9 Uhr zunächst weiter mit der Heiligen Messe, also in wenigen Minuten. Und verbunden sind wir dazu mit dem Kloster Waghäusel im Bistum Freiburg und dort sind wir zu Gast bei den Brüdern vom gemeinsamen Leben. Die Heilige Messe erfolgt aus der Kirche zur Mutter mit dem gütigen Herzen und der heutige Zelebrant ist Pater Robert Maria in Kürze hier um 9 Uhr.

Kurz vor 9 Uhr, herzliche Einladung zur Heiligen Messe. Und bevor wir umschalten ins Kloster Waghäusel, bereiten wir uns noch mit einem Gebet auf die Feier der Eucharistie vor. Und nehmen Sie wieder alles mit hinein und tragen Sie es vor Jesus. Sorgen, Nöte, Bitten, Sehnsüchte etc. All das dürfen Sie Jesus auf den Altar der Liebe hinlegen. Im Namen des Vaters und des Sohnes und des Heiligen Geistes. Amen. Denk du in mir, o Jesus, dann denke ich licht und klar. Sprich du aus mir, o Jesus, so spreche ich mild und wahr. Wirk du durch mich, o Jesus, gerecht ist dann mein Tun, geheiligt meine Arbeit, geheiligt auch mein Ruhen. Erfüll mein ganzes Wesen, durchdring mein ganzes Sein, dass man aus mir kann lesen die große Liebe dein. Mach, dass ich hier auf Erden durch deiner Gnad Gewalt kann allen alles werden. Komm, werd in mir Gestalt. Amen. Maria, Mutter der Kirche, erbitte uns viele geistliche Berufungen und christliche Familien. Amen.

Willkommen zur Feier der Heiligen Messe. Wir begrüßen auch besonders jene, die jetzt über Radio Horeb mit uns den Gottesdienst feiern, heute am Gedenktag des heiligen Pfarrer von Aus. Wir singen zu Beginn aus dem Gotteslob bei Nummer 548 die Strophen 1 bis 3.

Heiliger geboren, der heilige Pfarrer von Aarhus, Johannes Maria Vianney. Er hatte eine ganz andere Aufgabe der Revolution, der Veränderung. Er hat sie eingeleitet durch die Bekehrung seines Lebens hin zu Christus und durch die Hinführung der Menschen zu Jesus. So hat er in vielen, vielen Jahren geduldig Menschen mit dem Herrn versöhnt und Herzen verändert. Wenn wir jetzt die Messe feiern, begegnen wir Christus, der auch uns immer zuerst als barmherziger Heiland begegnet, wenn wir das Schuldbekenntnis beten. Gehen wir zu ihm und vertrauen wir ihm, dass er durch die Macht seines Kreuzes und seiner Auferstehung auch unser Leben verwandelt und erneuert. Ich bekenne Gott, dem Allmächtigen und allen Brüdern und Schwestern, dass ich Gutes unterlassen und Böses getan habe. Ich habe gesündigt in Gedanken, Worten und Werken, durch meine große Schuld. Darum bitte ich die selige Jungfrau Maria, alle Engel und Heiligen und euch, Brüder und Schwestern, für mich zu beten bei Gott, unserem Herrn. Gott, unser himmlischer Vater, schenke uns sein Erbarmen. Er reinige unsere Herzen von Schuld und von Sünde und er führe uns zum ewigen Leben. Amen. Als Kyrie ruf bei Nummer 163, Abschnitt 7.

0: Lasset uns beten.
1: Allmächtiger und barmherziger Gott, du hast dem heiligen Pfarrer von Ars die Geduld und Sorge eines guten Hirten gegeben, der sich für das Heil seiner Mitmenschen verzehrt. Hilf auf seine Fürsprache auch uns, in der Liebe Christi Menschen für dich zu gewinnen und zusammen mit unseren Brüdern und Schwestern das ewige Heil zu finden. Darum bitten wir durch Jesus Christus, deinen Sohn und unseren Herrn und Gott, der in der Einheit des Heiligen Geistes mit dir lebt und herrscht in Ewigkeit.
2: Amen.
3: Lesung aus dem Buch Ezechiel. In jenen Tagen erging das Wort des Herrn an mich. Menschensohn, ich habe dich dem Haus Israel als Wächter gegeben. Wenn du ein Wort aus meinem Mund hörst, musst du sie vor mir warnen. Wenn ich zu einem Schuldigen sage, du musst sterben, und wenn du ihn nicht warnst und nicht redest, um den Schuldigen von seinem schuldhaften Weg abzubringen, damit er am Leben bleibt, dann wird dieser Schuldige seiner Sünde wegen sterben. Sein Blut aber fordere ich aus deiner Hand zurück.

0: Du aber, wenn du einen Schuldigen warnst und er sich nicht abwendet von seiner Schuld und seinem schuldhaften Weg, dann wird dieser seiner Sünde wegen sterben. Du aber hast dein Leben gerettet. Und wenn ein Gerechter sein rechtschaffenes Leben aufgibt und Unrecht tut und ich ihn zu Fall bringe, so wird dieser sterben. Weil du ihn nicht gewarnt hast, wird er seiner Sünde wegen sterben und an seine gerechten Taten, die er getan hat, wird man nicht mehr denken. Sein Blut aber fordere ich aus deiner Hand zurück. Du aber, wenn du einen Gerechten davor warnst, zu sündigen, und dieser sündigt nicht, dann wird er am Leben bleiben, weil er gewarnt wurde. Du aber hast dein Leben gerettet. Wort des lebendigen Gottes.
1: Und 54.

Aus dem Heiligen Evangelium nach Matthäus. In jener Zeit zog Jesus durch alle Städte und Dörfer, lehrte in ihren Synagogen, verkündete das Evangelium vom Reich und heilte alle Krankheiten und Leiden. Als er die vielen Menschen sah, hatte er Mitleid mit ihnen, denn sie waren müde und erschöpft wie Schafe, die keinen Hirten haben. Das sagte er zu seinen Jüngern: Die Ernte ist groß, aber es gibt nur wenig Arbeiter. Bittet also den Herrn der Ernte, Arbeiter für seine Ernte auszusenden. Dann rief er seine 12 Jünger zu sich und gab ihnen die Vollmacht, die unreinen Geister auszutreiben und alle Krankheiten und Leiden zu heilen. Evangelium unserer

0: Liebe Schwestern und Brüder, immer am Gedenktag des Heiligen Pfarrers von Ars erinnere ich mich an ein für mich bedeutendes Ereignis, in der ich selber als Jugendlicher an der kirchlichen Jugendarbeit teilgenommen hatte. Es war im Jahr 1978, da führte damals die Diözesan-Jugendwallfahrt nach Lourdes und nach Ars, auf dem Weg dorthin nach Lourdes. Man hat damals den Jugendlichen auch zugemutet, sich konfrontieren zu lassen mit einem doch vielleicht etwas auch sperrigen Heiligen oder für Jugendliche doch ein Zeugnis des Lebens eines Menschen, das für einen jungen Menschen vielleicht nicht ganz leicht zu erfassen war. Mich hatte damals diese Gestalt des Pfarrers von Ars gleichzeitig ja wirklich auch innerlich erschreckt vielleicht und gleichzeitig erfreut und erstaunt. Johannes Maria Vianney, was sagt uns sein Leben? Wir haben es schon gehört, er wurde 3 Jahre, bevor die Französische Revolution ausgerufen wurde, in Dardilly, nicht so weit weg von Lyon, in Frankreich geboren, und er stammte von einfachen Bauersleuten ab, die aber ganz bewusst im Glauben leben und mit wirklich einer Ernsthaftigkeit, sodass die Eltern den Eid auf die Verfassung, der eingefordert worden ist, verweigerten und vornehmlich die heiligen Messen von Priestern besuchten, die ebenso sich diesem Eid widersetzten, mit allen Folgen, die das manchmal für die Betreffenden hatte. Auch von einem, könnten wir sagen, Untergrundpriester wurde er zur Erstkommunion geführt. Er feierte sie in einem nebenlandwirtschaftlichen Gebäude, im Verborgenen, ganz im Stillen, aus diesem Grund. Johannes Maria selber, das ist ja manchen dann doch auch bekannt aus seiner Biografie, war nicht selber besonders intelligent und hatte entsprechende Schwierigkeiten, auch Priester zu werden. Ab 1805 besuchte er die Pfarrschule von Écul mit sehr bescheidenen Lernerfolgen, heißt es. Inmitten der Trostlosigkeit des Lernens wurde ihm die Firmung zum Trost. Als Firmenpatron erwählte er sich Johannes den Täufer und nannte sich von da an auch Johannes Maria Baptist Vianney. 1809 musste er die Pfarrschule verlassen, da er zum Militär eingezogen wurde. Mehr oder weniger aus eigenem Antrieb wurde er fahnenflüchtig, lebte versteckt quasi immer wieder da und dort für 2 Jahre, bis er dann durch eine Amnestie auch wieder in seine Heimat zurückkehren konnte für die Studien. 1812 trat er dann in das Priesterseminar ein, von wo er ohne erfolgreichen Abschluss 1815 entlassen wurde, da er zu wenig Latein verstand und seine Studienleistungen unzureichend waren. Nach einer speziellen Prüfung durch den Generalvikar wurde er aber dann doch zur Priesterweihe zugelassen, weil er immerhin, man höre und staune, so hieß es, fromm sei, den Rosenkranz beten könne und die Gottesmutter verehre. 1815 wurde er dann in Grenoble zum Priester geweiht. Der Pfarrer von Écul bekam Johannes Maria als Kaplan zugewiesen. Der führte ihn in das geistliche Leben ein und in die Seelsorge. Nach dessen Tod 4 Jahre später kam Johannes Maria Vianney nach Ars, eine entchristlichte und gleichgültige Gemeinde. Einer der resignierten Vorgänger von Johannes Maria Vianney sagte über diese Pfarrei, ganz schön niederschmetternd, dass die Bewohner von Ars nichts anderes unterschied von Tieren als die Taufe. Genau hier hatte der Bischof Johannes Maria Vianney hingeschickt, weil er wohl in Ars, weil es dort unerheblich sei, was er mache und könne und dort wohl auch nicht viel Schaden anrichten könne. Da sei wohl der richtige Platz für diesen nicht so ganz intelligenten Pfarrer. Bei seinem ersten Gang nach Ars, und diese Geschichte kennen vielleicht viele von euch, hatte sich Johannes Maria Vianney, er war ja zuvor noch nie in Ars gewesen, bei nebligem Wetter und in diesem sumpfigen Gelände verirrt, und dann hörte er von Tieren, die Glocken, sie umhängen haben, kleine Glocken, wie wir das kennen von den Schafen. Und dann dachte sich Pfarrer von Ars, aha, wo eine Herde ist, dort ist auch ein Hirte. Und er ging den Geräuschen nach, traf dort auf einen Hirtenjungen und bat ihm, den Weg nach Ars zu zeigen. Und so zogen sie gemeinsam dahin. Und als sie schlussendlich nach Ars kamen, sagte er zu diesem Hirtenjungen, du hast mir den Weg nach Ars gezeigt, ich zeige dir den Weg in den Himmel. In Ars, wie gesagt, gab es viele Unsitten, Trinkgelage, Tanzfeiern, Fluchen und all diese Dinge, das war an der Tagesordnung. Die Sonntagsarbeit. Und Johannes Maria Vianney widmete sich all dem, das zu bekämpfen. Das brachte ihm am Anfang sehr viele Einsamkeit ein. Das können wir uns vorstellen. Kommt so ein Pfarrer in so einen Ort und fängt damit an, das wieder in Ordnung zu bringen. Für Johannes Maria war es ein innerer Kampf um diese Gemeinde. Aber er war ja nicht nur einfach jemand, der disziplinierte, sondern er betete, er litt für die Gemeinde, er fastete. Er konnte Tränen vergießen, wenn er in der Predigt darüber sprach, wie gottvergessen die Menschen leben würden. Das war eben weit mehr in seinen Worten und anderes, als dass er einfach nur ein moralischer Ankläger gewesen wäre. Es war sein brennendes Verlangen, die Menschen wieder für Gott zu gewinnen und ihre Herzen ihm zuzuführen. Ganz unter diesem Aspekt verehrte er auch die Gottesmutter und weihte seine Pfarrkinder ihrem Herzen. So ließ er auch eine Kapsel in Herzform herstellen, in der eine Liste der Namen seiner Pfarrkinder einfügte. Ganz so viele waren es ja zunächst einmal nicht. Man schätzte, dass es damals ungefähr 300 Einwohner in Ars gab. Aber er hatte auch praktischen Sinn als Antwort für die Nöte der Zeit. Er wusste sehr wohl, dass die Sünde oft auch Folge dessen war, dass die Menschen kein geordnetes Leben hatten. Und so gründete er 1825 in Ars zuerst eine Mädchenschule, dann zwei Jahre später ein Pensionat für obdachlose Mütter und Mädchen, mit ihren Kindern. Und ab 1832 auch eine Knabenschule. Immer mehr Menschen fühlten sich in der Folgezeit von ihm angezogen. Im seelsorglichen Zuspruch in der Beichte, dort wurde seine wahre Größe offenbar. Es heißt, dass er am Ende 17 Stunden im Beichtstuhl verbracht hatte. Und wer schon einmal in Ars war und diesen Beichtstuhl dort gesehen hatte, ich selber möchte keine 2 Stunden am Stück dort drin sitzen. Aber er trug das alles. Ihm war diese Sorge um die Seelen der Menschen so ein bedeutendes Anliegen, dass er allen Schmerz, zuerst auch alle Ablehnung aushielt, alle Nöte, die ihn erfassten, ertrug. So, in seiner Hingabe und in seiner Bescheidenheit, die auch den Menschen nicht verborgen blieb, er lebte ja wirklich spärlich wie die Menschen eben selber, manchmal noch viel extremer, gewann er eins ums andere der Herzen seiner Pfarrkinder und führte sie wieder Gott zu. Der Kampf letztlich, den er selber um die Menschen führte, führte auch dazu, dass sich der Widersacher an ihm immer wieder zu schaffen machte. Ihr habt es ja vermutlich alle schon irgendwie einmal gehört, wie er selber vom Teufel versucht wurde, wie er am Ende sein Bett anzündete, ihn immer wieder aufsuchte in der Nacht. Aber wie Pfarrer von Ars auch in einer gewissen Gelassenheit sich gegen den Teufel zur Wehr setzte. Trotzdem, es war ihm eine große Last, seelischer Art, physischer Art. Dreimal versuchte er, Ars zu entfliehen, weil ihm die Last einfach zu groß wurde, weil immer mehr Menschen auch nach Ars strömten. Und so erkrankte er unter dieser Last auch schwer. Während er am Ende seines Lebens noch sogar öffentliche Auszeichnungen bekommen hatte, war ihm die Hingabe für die ihm Anvertrauten das entscheidende Anliegen. Und so starb er an Entkräftung an diesem 4. August 1859. Es heißt, dass zu seiner Beisetzung 6.000 Gläubige hinzugeströmt seien, schätzungsweise, und 300 Priester. Ein Ausdruck davon, wie sehr sein Charisma dann doch erkannt wurde, wie sehr seine Liebe zu Gott zu diesen Früchten führte und zur Bekehrung der Menschen. Heute, das wisst ihr ja, vielleicht habt ihr schon Bilder davon gesehen, wurde eine neue Kirche, eine kleine Basilika über seinem Grab erbaut, wo er auch heute noch verehrt wird. Es gäbe viel über sein Leben noch zu erzählen, auch über seine Liebe zu den Heiligen, auch zu allen Philomena, die Liebe zur Eucharistie. Und so möchte ich einfach auch schließen mit einem Wort, das er über die Eucharistie gesagt hat. Es ist ein großes Unglück, wenn man durch die Wüste dieses Lebens geht, ohne zu dieser göttlichen Speise der Eucharistie zu eilen. Das ist so, als wenn einer vor Hunger stirbt neben einem wohlgedeckten Tisch. Lassen wir uns durch die Kirche wieder einladen, jetzt zu diesem Tisch hinzuzutreten, zum Altar, zur Eucharistie, wo der Herr unseren Hunger stillen möchte. Und bitten wir um diese Gnade und Erkenntnis, dass wir daran Anteil haben dürfen, an dieser Gnade und Erkenntnis, die Pfarrer von Ars hatte, dass die Eucharistie wirklich zur Speise wird, das höchste Gut, das uns Gott gegeben hat. Wie oft hat Pfarrer von Ars Menschen auf die Gegenwart Jesu im Tabernakel, in der Eucharistie hingewiesen, indem er einfach wirklich auf den Tabernakel sie gewiesen hat, gesagt, er ist da, ganz beseelt von diesem Glaubenswissen, dass der Herr unter uns lebt und uns zur Nahrung und zur Speise wird. Amen.
1: Bereiten wir die Gaben mit für die Eucharistiefeier mit dem Lied 185.

Lasset uns beten. Allmächtiger Gott, die Gaben, die wir am Gedenktag des heiligen Pfarrer von Ars darbringen, bezeugen deine Macht und Größe. Diese Opferfeier erwirke uns die Frucht der Erlösung. Darum bitten wir durch Christus, unseren Herrn. Zum Sanctus bei Nummer 380, zweite Strophe.

Grüße, denn in der Krönung ihrer Verdienste krönst du das Werk deiner Gnade. Du schenkst uns in ihrem Leben ein Vorbild, auf ihre Fürsprache gewährst du uns Hilfe und gibst uns in ihrer Gemeinschaft das verheißene Erbe. Ihr Zeugnis verleiht uns die Kraft, im Kampf gegen das Böse zu siegen und mit ihnen die Krone der Herrlichkeit

Ja, du bist heilig, großer Gott, du bist der Quell aller Heiligkeit. Darum bitten wir dich, sende deinen Geist auf diese Gaben herab und heilige sie, damit sie uns werden Leib und Blut deines Sohnes, unseres Herrn Jesus Christus. Denn am Abend, an dem er ausgeliefert wurde und sich aus freiem Willen dem Leiden unterwarf, nahm er das Brot und sagte Dank, brach es, reichte es seinen Jüngern und sprach, nehmet und esset alle davon, das ist mein Leib, der für euch hingegeben wird.

Ebenso nahm er nach dem Mahl den Kelch, er dankte wiederum, reichte ihn seinen Jüngern und sprach: Nehmet und trinket alle daraus, das ist der Kelch des neuen und ewigen Bundes, mein Blut, das für euch und für alle vergossen wird zur Vergebung der Sünden. Tut dies zu meinem Gedächtnis.

0: Geheimnis des Glaubens.
1: Deinen Tod, O Herr, verkünden wir, und deine Auferstehung preisen wir, bis du kommst in die Herrlichkeit.
0: Darum, gütiger Vater, feiern wir das Gedächtnis des Todes und der Auferstehung deines Sohnes und bringen dir so das Brot des Lebens und den Kelch des Heiles dar. Wir danken dir, dass du uns berufen hast, vor dir zu stehen und dir zu dienen. Wir bitten dich, schenke uns Anteil an Christi Leib und Blut und lass uns eins werden durch den Heiligen Geist.
2: Gedenke deiner Kirche auf der ganzen Erde und vollende dein Volk in der Liebe. Vereint mit unserem Papst Leo, unserem Bischof Stefan und allen Bischöfen, unseren Priestern und Diakonen, und mit allen, die zum Dienst in der Kirche bestellt sind.
3: Gedenke unserer Brüder und Schwestern, die entschlafen sind, in der Hoffnung, dass sie auferstehen. Nimm sie und alle, die in deiner Gnade aus dieser Welt geschieden sind, in dein Reich auf, wo sie dich schauen von Angesicht zu Angesicht.
0: Vater, erbarme dich über uns alle, damit uns das ewige Leben zuteil wird. In Gemeinschaft mit der seligen Jungfrau und Gottesmutter Maria, ihrem Bräutigam, dem heiligen Josef, mit allen Aposteln, dem heiligen Pfarrer von Aus, der heiligen Edith Stein, dem heiligen Augustinus und mit allen, die bei dir Gnade gefunden haben, von Anbeginn der Welt, dass wir dich loben und preisen durch deinen Sohn, Jesus Christus.

0: Herr, du hast uns zu deinen Brüdern und Schwestern gemacht, und so wollen wir mit dir zum Vater kommen und beten. Vater, unser im Himmel, geheiligt werde dein Name. Dein Reich komme, dein Wille geschehe, wie im Himmel, so auf Erden. Unser tägliches Brot gib uns heute und vergib uns unsere Schuld, wie auch wir vergeben unseren Schuldigern. Und führe uns nicht in Versuchung, sondern erlöse uns von dem Bösen. Erlöse uns, Herr allmächtiger Vater, von allem Bösen und gib Frieden in unseren Tagen. Komm uns zu Hilfe mit deinem Erbarmen und bewahre uns vor Verwirrung und vor Sünde, damit wir voll Zuversicht das Kommen unseres Erlösers, Jesus Christus, erwarten.
1: Denn dein ist das Reich und die Kraft.
0: Jesus, wahrhaft gegenwärtig in unserer Mitte, in diesem wunderbaren Sakrament. Du hast uns den Frieden geschenkt. Und so wollen wir bitten, schau nicht auf unsere Sünden, schau auf den Glauben deiner Kirche und schenke nach deinem Willen Einheit und Frieden. Der Friede unseres Herrn Jesus Christus sei allezeit mit euch.
1: Und mit deinem Geist.
0: Friede sei mit dir.
2: Und mit deinem Geist.
0: Zum Agnus Dei bei Nummer 208.

Seht Christus, das Lamm Gottes, das die Sünde der Welt hinwegnimmt. Herr, ich bin nicht würdig, dass du eingehst unter mein Dach. Aber sprich nur ein Wort, so wird meine Seele gesund.

0: Lasset uns beten. Allmächtiger Gott, am Gedenktag des heiligen Pfarrer von Ars hast du uns dieses Mahl bereitet. Stärke uns durch das Brot des Himmels, damit wir das Gnadengeschenk des Glaubens unversehrt bewahren und den Weg des Heiles gehen, den er uns gewiesen hat. Darum bitten wir durch Christus, unseren Herrn. Amen. Der Herr sei mit euch.
1: Und mit deinem Geist.
0: Gott, du Schöpfer aller Dinge, du hast uns Menschen die Welt anvertraut und willst, dass wir ihre Kräfte nützen. Aus dem Reichtum deiner Liebe schenkst du uns die Früchte der Erde, den Ertrag aus Garten und Acker, Weinberg und Wald, damit wir mit frohem und dankbarem Herzen dir dienen. Erhöre unser Gebet, halte Unwetter und Hagel, Überschwemmung und Dürre und alles, was uns schaden mag, von uns fern. Schenke uns alles, was wir zum Leben brauchen. Das gewähre euch und allen, die uns verbunden sind, auf die Fürsprache der Mutter Jesu, der allmächtige Gott, der Vater, der Sohn und der Heilige Geist.
1: Amen.
0: Geht hin in Frieden.
2: Sei Gott dem Herrn.
0: Grüßen wir die Gottesmutter Maria am Ende dieses Gottesdienstes mit dem Lied 536, die erste und dritte Strophe.

Und mit dem Gruß an die Gottesmutter verabschieden wir uns für heute aus dem Kloster Waghäusel. Herzlichen Dank, dass wir zur Heiligen Messe miteinander verbunden waren. Es ist 9.52 Uhr hier bei Radio Horeb, Ihrer christlichen Stimme in Deutschland. Ja, schön, dass Sie mit dabei sind. Ich bin Gabriele Lemmen-Feldges und ich schaue für Sie noch auf unser christliches Vormittagsprogramm. In der Lebenshilfe gleich um 10 Uhr geht es um das Kindeswohl, Elternrechte in Gefahr. Dieser Frage gehen wir auf den Grund. Das Grundgesetz ist klar. Die Erziehung der Kinder ist zuallererst Recht und Pflicht der Eltern. Doch immer mehr scheint sich die Meinung durchzusetzen, dass der Staat bei der Kindererziehung das letzte Wort haben müsse. In der Lebenshilfe nehmen wir mit dem Rechtsanwalt Dr. Guillermo Morales-Sancho von ADF International die Entwicklung in den Blick und fragen, welchen rechtlichen Spielraum Eltern haben, um Übergriffe abzuwehren. Und dann um 11.15 Uhr Quelle der Hoffnung, davon handelt die derzeitige Erzählung bei Radio Horeb. Eine junge Frau begegnet Maria, so der Titel des Buches, aus dem wir derzeit lesen. Sarah ist enttäuscht von ihrem Leben und von der Gottesmutter Maria, zu der sie so viel gebetet hat. Gerade als sie sich vom Glauben abwenden will, wird ihr Hilfe aus dem Jenseits geschickt. Ein junger Mann tritt in ihr Leben und lädt sie ein, an Orte zu reisen, an denen Maria eine besondere Rolle spielt. An jedem dieser Orte soll Sarah zusammen mit ihm in die Vergangenheit eintauchen, um mit eigenen Augen zu sehen, wie die Gottesmutter lebte und wirkte. Ja, und wie sich die junge Frau darauf einlässt, wohin sie reist und was sie erlebt, das erfahren Sie dann eben um 11.15 Uhr in unserer Erzählung. Und an dieser Stelle bereits wie immer die herzliche Einladung zum Gebet am Mittag ab 11.45 Uhr. Lassen Sie uns gemeinsam auf den Herrn blicken in einer kurzen Auszeit und öffnen wir unsere Herzen und geben wir dem Alltag durch das Gebet eine Struktur und ein wenig Raum. Eine Zeit, die sehr zum Segen werden kann. Beten Sie mit uns ab 11.45 Uhr die Sext und es folgt dann um 12 Uhr der Angelus. Soweit ein Überblick auf unser Programm.

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0: Lebenshilfe bei Radio Horeb und dazu begrüßt sie ganz herzlich Anjuta Engert. Unser Thema heute. Im Namen des Kindeswohls fragen wir, ob Elternrechte in Gefahr sind. Derzeit wird vehement darüber diskutiert, wie und ob der Staat Kindern mehr Schutz im digitalen Raum gewährleisten sollte. Nachdem Australien als erstes Land schon ein Social-Media-Verbot für Jugendliche unter 16 Jahren eingeführt hat, übernehmen Frankreich und Österreich die Vorreiterrolle in Europa zum Schutz unserer Kinder, wie es heißt. Stellen Sie sich einmal folgendes Szenario vor. Der Staat würde Ihnen das Sorgerecht für Ihr Kind entziehen, weil Sie Ihrem Kind den Gebrauch von, sagen wir, Instagram, TikTok und Co. erlauben. Die Idee, den Eltern deshalb das Sorgerecht zu entziehen, scheint erstmal ein absurder Gedanke. Aber umgekehrt scheint es offenbar nicht absurd, Eltern das Sorgerecht für ihr Kind zu entziehen, weil sie nicht in die Geschlechtsumwandlung ihres Kindes einwilligten. Und das ist ein Fall, der tatsächlich so passiert ist. Und in diesem Sinne diskutieren wir heute über Elternrechte und fragen, ob sie in Gefahr sind. Und dazu haben wir heute den Experten, Professor Dr. Guillermo Morales Sancho. Er ist Rechtsanwalt, spezialisiert auf Verfassungsrecht und Menschenrecht, arbeitet für ADF, das heißt so viel wie Allianz Defending Freedom in Wien. Und ich bin jetzt mit ihm verbunden und freue mich, Sie hier zu begrüßen, Herr Morales.
1: Guten Morgen. Ja, es liegt uns tatsächlich am Herzen, genau dieses Thema Elternrechte und den Fall, den Sie erwähnt haben, ist leider sehr real. Das haben wir nicht nur in Österreich und in der Schweiz, sondern auch mehrmals in Deutschland gelebt.
0: Okay, das wollen wir jetzt gleich nochmal ein bisschen genauer erfahren von Ihnen, was denn da Sache ist. Das mag vielleicht jetzt erstmal ein bisschen manche sogar verstören, weil Sie das vielleicht auch noch nie so gehört haben. Aber erstmal vielleicht noch zur ADF. Was genau ist die ADF international, für die Sie arbeiten als Rechtsanwalt und da auch noch der Hinweis, Sie sind, Sie haben auch eine Doktorarbeit geschrieben über Menschenrechte von Kindern und Eltern. Dafür haben Sie mehrere Auszeichnungen bekommen und diese Arbeit wurde auch als beste Doktorarbeit 2021 ausgezeichnet. Also wir haben Sie heute wirklich als Experte und genau, sagen Sie uns, stellen Sie uns einmal ganz kurz die ADF vor, was sie macht und was sie auch dazu bewogen hat, für die ADF zu arbeiten.
1: Sehr, sehr gerne, das ehrt mich sehr. Also Alliance Defending Freedom International ist eine christliche Menschenrechtsorganisation, die tatsächlich tätig auf der ganzen Welt ist. Momentan sitze ich genau in dem europäischen Hauptsitz in Wien. Und genau, wir setzen uns für Redefreiheit, Religionsfreiheit, Ehe, Familie

0: Ich habe sowohl in Spanien als auch in Deutschland promoviert zum Thema Eltern- und Kindergrundrechte und besonders dieses Spannungsfeld zwischen den beiden. Ja.
1: Elternrechte, Sorgerecht für Kinder, das hört sich ja eigentlich ganz positiv an. Da denkt man ja erstmal an das Beste. Und ich zitiere jetzt hier auch nochmal, um diese Diskussion, die wir ja gerade haben, um das Social-Media-Verbot für Kinder und Jugendliche ab einem bestimmten Alter. Und ich zitiere da auch nochmal in der aktuellen Diskussion, da heißt es zum Beispiel auch aus Österreich von einem Politiker, der sagt, ja, unsere Kinder, die sind nicht mehr sicher. Sie haben ein Recht darauf, von der Politik geschützt zu werden. Und wir stimmen da auch alle zu, denke ich. Aber jetzt gibt es eben Fälle, die anders gelagert sind, wo es ja auch um das Kindeswohl geht, wo es um Sorgerecht, um Elternrechte geht. Nämlich das eingangs zitierte Beispiel. Im Falle einer Geschlechtsumwandlung. Wie können wir uns das vorstellen? Also es gibt tatsächlich also Fälle, in denen Schulen den Eltern von Kindern, die sich dann gegen den Willen oder das Wissen der Eltern einer Geschlechtsumwandlung unterziehen wollen, dass den Eltern einfach Informationen vorenthalten werden und Kinder sind ja auch
0: Ja.
1: beeinflusst durch Social Media. Also hier haben wir nicht hier irgendwie so eine absurde auch rechtliche Lage.
0: Leider schon. Also die Konstellation, die wir begegnet haben, ist folgendes. Wir sind sozusagen die Kooperation von drei verschiedenen Einrichtungen. Zum einen die Schule, zweitens auch, also manchmal auch das Jugendamt, die auch in Verbindung mit LGBT-Plus Organisationen ist oder mit Trans-Organisationen. Und ja, und Kinder, die einfach genau Zugang zu Social Media haben und bestimmte Inhalten ja, konsumieren. Besonders, ich würde sagen, das war besonders stark, genau in Zeiten der Pandemie, wo viele, genau Kinder und Jugendliche, viel Zeit bei den Social Media verbracht haben. Und dann als Folge kam, dass sie in ihrer eigenen Identität eine Verworrenheit oder also wirklich einfach viel Konfusion gespürt haben. Und dann die erste Reaktion war entweder eine schon vorfertigte Brief bei ihren Eltern zu schicken, wo sie sich als Mitglied des anderen Geschlechts bekannt haben. Und genau bei der Überraschung von den Eltern. Und wenn die Eltern das nicht sofort akzeptiert haben, haben sie die Schule und dann das Jugendamt, also die eigenen Eltern also in der Schule und beim Jugendamt angezeigt. Also einige ab 14 sind zu einer Wohngruppe von Jugendamt umgezogen und haben genau von den Eltern Hormonen verlangt. Ja? Entweder also Pubertätsblocker und auch mit dem Ziel, dann später konträr geschlechtliche Hormone, das heißt im Fall von einem Bub oder von einem Jungen weibliche Hormone oder umgekehrt, im Fall genau ein Mädel, hat sie genau männliche Hormone verlangt. Wenn die Eltern das nicht eingewilligt hatten, dann haben sie sozusagen die Drohung entweder vom Jugendamt oder direkt vom Familiengericht von einer Entziehung, also partiell oder komplett, aber einer totalen Entziehung genau, des Sorgerechts. Ich zitiere jetzt einen Fall, die Zeitung Die Welt, also im letzten Jahr, publiziert hatte. Das war am 1. August letztes Jahres. Das heißt, es ist nichts Neues. Ja. Es wird sozusagen auch mit anonymisierten und veränderten Namen berichtet, aber es ist genauso, wie ich Ihnen erzählt habe.
1: Ja.
0: Also, und dann wahrscheinlich werden Sie gerne viele von unseren Zuhörern fragen, okay, und was ist die Lösung jetzt? Also haben wir genau rechtliche Mittel, um genau dagegen zu wirken, um die Position dieser Eltern zu schützen. Also weil wir reden jetzt über Eltern, die die körperliche Unversehrtheit ihren eigenen Kinder schützen wollen. Also zum

0: von einem, die wollen die psychische Gesundheit von ihren Kindern schützen. Ja, meistens von diesem, von der Gender Dysphorie, dieses sich unwohl fühlen im eigenen Körper. Und es gibt tatsächlich Mittel wie genau, einfach keine normale Therapie. Und aber besonders für diese medizinischen Eingriffe, wie diese Hormone, die tatsächlich genau sind ein bisschen einfach irreversibler, schädlicher und momentan experimentelle medizinische Interventionen. Und wir reden jetzt über Minderjährige. Ja? Also auch völkerrechtlich sind diese Forschung und Experimenten an Minderjährigen, also Leute, die nicht einwilligen können, die sind verboten. Und das sollte man genau klar sagen. Also die meisten von diesen Hormonen werden off-label, das heißt außerhalb der zugelassenen Indikation, verschrieben. Und weil es gibt keine Studien, ja. Deswegen, das ist tatsächlich genau hochriskant, was wir jetzt machen. Momentan ist in Deutschland die Lage so, dass die deutsche Gesellschaft für Kinder- und Jugendpsychiatrie, Psychosomatik und Psychotherapie in ihrer Leitlinie tatsächlich diese theoretisch also Behandlungen, dass also diese medizinischen Interventionen, die hochriskant sind, die findet sich tatsächlich empfehlenswert und die sind momentan der Standard in Deutschland.
1: Okay,
0: Ja.
1: das wirft jetzt wirklich viele Fragen auf, weil das, also genau, wir fragen uns das wahrscheinlich oder viele Eltern, wie können denn Schulen, das Jugendamt, vielleicht auch Familiengerichte eindeutig über etwas entscheiden, wie Sie gerade sagen, der, also ein medizinischer Eingriff zur Geschlechtsumwandlung, der einhergeht mit wirklich sehr starken Hormonen, wo man eigentlich noch nicht mal weiß, keine Studien hat, was das langfristig bewirkt, aber man weiß, das kann man, das ist irreversibel, wie Sie sagen, das kann man nicht wieder einfach rückgängig machen. Und jeder weiß, dass es so eine Latenzphase gibt, wo Jugendliche sich selber finden, ihre eigene Identität finden müssen. Das ist
0: Genau.
1: also ganz normal. Und jetzt herrscht aber eigentlich noch nicht einmal in Europa und international auch kein Konsens darüber, dass so, also dass das gut ist. Es gibt ja schon wieder Länder in Finnland, Großbritannien, wo diese Pubertätsblocker, glaube ich, schon wieder verboten sind. Also wie kann das angehen, dass dann hierzulande oder auch dieser Fall in Österreich, dass wirklich, wenn Kinder das wollen und sie sind vielleicht beeinflusst von anderen Ämtern, von Schule, von Social Media, dass sie so eine Unterstützung bekommen, sie sind minderjährig, dass da in dem Moment das Sorgerecht den Eltern entzogen wird und sie keinen Einfluss darauf haben, auf ihre Kinder einzuwirken. Und manchmal ist es ja auch so, dass auch Therapien verboten sind, die, wo es dann darum geht, das Kind, das ein biologisches Geschlecht hat, darin zu unterstützen, auch dieses dann zu leben.
0: Also ich teile Ihre Überraschung und ich finde das genauso skandalös. Also das Problem ist, die Länder, die wirklich die wissenschaftlichen Studien angeschaut haben und sich nach der Evidenz richten lassen, und Sie haben schon Vereinigten Königreich erwähnt, aber auch Finnland, Schweden und auf also bundesweit Ebene. Wir haben auch sehr gute Studien von den USA und auch von Kanada. Die Revision genau von der Langzeitstudien ist tatsächlich also deutlich im folgenden Sinne: Es gibt keine beweisbare positive Folgen oder evidenzbasierte Benefits von diesen experimentellen Interventionen. Und damit meine ich also die Pronomen, also diese Social Transition mit dem ausgewählten Pronomen, die Person zu adressieren. Keine Evidenz, auch keine Evidenz über die hormonellen Interventionen, und damit meine ich Pubertätsblocker und konträr geschlechtliche Hormonen für diese Transitionierung, das heißt feminisierende oder maskulinisierende Hormone, genau für Minderjährige und auch nicht für die Operationen. Und Operationen sind genau doppelte Mastektomien für Mädels oder also und dann die Rekonstruktion von Genitalien von dem anderen Geschlecht. Leider sind die auch zum Beispiel in Dachau, in der Schweiz, aber auch hier also in Österreich, sind für Minderjährige, ich rede jetzt über doppelte Mastektomien für Minderjährige, und das sind die offiziellen Daten, genau vom Bund. Also es gab zwischen 2021 und 2023, und das sind die letzten Daten, also mehr als 70, ja, doppelte Mastektomien für Mädels, also zwischen 16 und 17. Das ist schon die Realität und die Wirklichkeit. Und also das ganze Verfahren sozusagen eskaliert. Und wenn man schon diese Bestätigung vom Facharzt bekommt, dass man tatsächlich im falschen Körper geboren ist und dass sonst wird man genau so, und wenn man das nicht akzeptiert, wie das wird noch schlimmer, dann steigen einfach nur die Eingriffe. Social Transition zuerst und dann Hormone, Operationen. Und dieser Einweg finden wir wirklich besorgniserregend.
1: Ja, und wir danken Ihnen also, dass Sie jetzt heute hier auch zu diesem ja nicht ganz einfachen Thema zu Gast sind hier in der Lebenshilfe bei Radio Horeb. Im Namen des Kindeswohls fragen wir, wo Elternrechte in Gefahr sind und vor allem, was Eltern auch tun können. Herr Modales, Sie arbeiten, wie gesagt, für wohlgemerkt ADF, also bitte keine Verwechslung, eine christliche Menschenrechtsorganisation mit Hauptsitz in Wien, die international tätig ist. Und Sie unterstützen tatsächlich die Privatrechte, also die Elternrechte. Sie unterstützen die auch einzelne Eltern und haben auch einige Fälle, die Sie da bearbeiten. Und deshalb würde mich natürlich jetzt auch im Sinne der Eltern interessieren, ja, wenn also die Rechte von Eltern, darüber müssen wir wahrscheinlich noch reden, wenn sie vielleicht in Europa, in Deutschland gar nicht mehr so berücksichtigt werden, wie wir sie eigentlich so verstehen, also beziehungsweise das Kindeswohl vielleicht so interpretiert, dass Eltern manchmal mehr das Problem sind und keine Schutzinstanz mehr. Wie können Sie denn in so einem Fall, wo Kinder, also wir reden ja unter von Minderjährigen, sich vielleicht dazu gedrängt werden, eine Geschlechtsumwandlung vorzunehmen, wie können denn Eltern jetzt rechtlich vorgehen?
0: Genau. Also zum Ersten würde ich einfach gerne einen guten Anwalt kontaktieren oder sonst gerne. Sie können sich gerne bei uns melden. Wir haben auch ein großes Netzwerk von alliierten Anwälten in Deutschland, aber auch genau in ganz Europa. Und dann, was wir manchmal versucht haben, ist zum einen genau
1: aber mit kurz, dem Instrument. Entschuldigung, kurze Zwischenfrage. Viele Eltern wahrscheinlich werden vor diesem Schritt vielleicht schon zurückschrecken, weil sie Sorge haben, sich auf diese rechtliche Ebene zu begeben, wenn sie vielleicht nicht mal eine Rechtsschutzversicherung haben oder sie viele Kosten vielleicht auch befürchten müssen. Wie ist das?
0: Okay, und dann bei Alliance Defending Freedom International ist es so, dass wir pro bono arbeiten. Das heißt, wir verlangen auch keine Honorare. Und in den Fällen, wo die Eltern tatsächlich nicht also genug Mittel haben, und das ist ein Fall, wo wir tatsächlich wirklich helfen können, also sie können sogar eine Finanzierungshilfe bei uns beantragen, so dass ADF auch ihnen genau einen Anwalt genau finanzieren könnten. Das haben wir auch, in vielen Fällen schon gemacht. Also das wäre sozusagen das Prozedere, falls Sie mit ADF, mit unserer Hilfe rechnen könnten.
1: Das heißt, ADF arbeitet auch wirklich ehrenamtlich und ist auf Spenden angewiesen.
0: Ja, absolut, absolut ehrenamtlich. Wir sind eine gemeinnützige GmbH. Aber dann genau kurz zurück genau zur rechtlichen sozialen Strategie. Man kann immer genau die Entscheidungen des Jugendamts anfechten beim Verwaltungsgericht oder genau bei dem jeweiligen Gericht, manchmal auch genau beim Familiengericht. Es ist auch wichtig, dass die Eltern Akten einzig bekommen, so dass sie wissen, was das Jugendamt mit dem jeweiligen Kind besprochen hat. Ja, weil die müssen tatsächlich also ihre eigenen Berichte haben und einfach eine fundierte Dokumentation und auch im Protokoll. Und es ist voll wichtig, dass die Eltern wissen, was haben sie, also sowohl die Lehrer und die Eltern hinter meinem Rücken gemacht. Und wenn sie diese Information weder von der Schule noch genau vom Jugendamt bekommen, dann sollten sie das sowieso gerichtlich verlangen. Sie haben einen Anspruch darauf. Und das ist normalerweise der Beginn des Endes, ja. Weil dann merkt normalerweise das Jugendamt, okay, es gibt hier wirklich Widerstand. Und wir können nicht einfach machen, was wir wollen. Und wir können auch nicht die Eltern drohen oder ja, erpressen mit einer weiteren Eskalation. Und das hat auch tatsächlich in manchen Fällen funktioniert, zumindest bis zur Volljährigkeit. Weil klar, in Deutschland, das ist jetzt nicht der Fall in Österreich, aber in Deutschland ist die Volljährigkeit sozusagen das Entscheidungsdatum. In Österreich sind Sterilisationen und sterilisierende Maßnahmen bis 25 verboten. Und viele argumentieren, und das finde ich auch sinnvoll, dass sowohl sterilisierende hormonelle Interventionen als auch Operationen, die wirklich genau eine Person sterilisieren, die sind auch verboten, auch im Fall von einer sogenannten Gender-Dysphorie. Die jetzige Ministerin aus Österreich, damals Frau Plackl, jetzt Bauer, hat sich tatsächlich also dafür ausgedrückt, sofern Verbot von diesen sterilisierenden Maßnahmen für sogenannte Gender-Dysphorie-Behandlungen für Menschen unter 25. Das wäre auch eine gute Maßnahme für Deutschland, eine gute Gesetzgebung, auch für die Schweiz, klar.
1: Ja, danke, Herr Morales. Vielleicht auch noch die Frage, bevor ich als Eltern aktiv werde und Einspruch einlege, da muss ich ja wirklich vieles beachten, auch eine korrekte juristische Sprache. Da sollte ich wahrscheinlich dann immer Rechtsbeistand mir erstmal einholen, wenn ich da irgendwie aktiv werde, oder?
0: Ja, genau, das ist sowieso empfehlenswert. Und noch
1: Ja.
0: dazu, es gibt auch, genau, Vereine, Elternrechtsvereine in Deutschland, die auch diese Hilfe und diese Begleitung anbieten. Ich würde zumindest zwei nennen. Die erste ist Demo für alle. Und die haben tatsächlich auch eine sehr gute Arbeit mit Eltern schon durchgeführt. Und dann noch dazu spezifisch für Geschlecht und Wandlung oder Geschlechtsidentität gibt es auch Eltern for Rocked Kids. Das bedeutet, also Rocked bedeutet Rapid Onset Gender Dysphoria. Also es ist tatsächlich genau diese Gender Dysphorie, die wir jetzt genau durch die sozialen Medien sehr verbreitet geworden ist, die wir jetzt sehen. Also diese Art von Gender Dysphorie und die ist sozusagen getrennt von dem Also was typisch von der Transsexualität von der 70er Jahre von erwachsenen Personen, ja. Aber gut, der Punkt wäre, die Eltern können sie sich genau auch, oder es gibt noch Trans-Kids-Sorgeberechtigt, auch genau online, die machen auch eine sehr gute Arbeit mit Eltern. Die sind, wie gesagt, eine sehr gute Elternrechts- oder Elternunterstützungsgruppe. Und die bieten auch gute Informationen, die beste Evidenzlage, auch genau, Ratschläge für Eltern in diesen Konfliktsituationen. Dann wäre ich an von diesen Eltern, würde ich mich an einigen von diesen Organisationen wenden und einfach über meinen Fall berichten, um Hilfe ja, zu suchen.
1: Ja, aber wir wollen vielleicht auch noch darüber natürlich reden, dass es vielleicht erst gar nicht so weit kommt. Und
0: Ja.
1: ich möchte auch gerne,
0: Absolut.
1: möchte auch gerne Sie mit ins Boot holen, die Sie uns vielleicht auch als Eltern oder als Betroffene jetzt zuhören. Sie haben die Möglichkeit, sich bei uns jetzt hier mit Ihren Fragen auch direkt zu beteiligen unter der 089 517 008 008. Das ist die Hörernummer, unter der Sie uns erreichen. Jetzt hier tatsächlich zu allen Fragen, die Elternrechte betreffen. Viele Eltern wissen oft gar nicht, dass sie auch bei sensiblen Themen, auch wenn es um Sexualkundeunterricht geht, wenn es eben um Geschlechtsumwandlung geht und all diese schulischen Themen, dass sie da Mitspracherechte haben. Und da wollen wir auch gleich noch darüber reden, wo beginnt das Informationsrecht der Eltern, eben vor allem auch bei Sexualkundeunterricht. Oder auch wenn externe Organisationen in die Schule eingeladen werden, welche Rechte habe ich als Eltern, was hat sich da auch verschoben? Rufen Sie gerne an. Wir sind hier im Gespräch mit einem Experten, Dr. Morales. Er ist Rechtsanwalt für ADF, also ADF, Alliance Defending Freedom, eine christlichen Menschenrechtsorganisation mit Hauptsitz in Wien. Dort arbeitet er als Rechtsanwalt und kümmert sich eben auch genau um solche Fälle. Und Sie können uns jetzt gerne anrufen unter der 089-517-008-008 zum Thema Im Namen des Kindeswohls, wo sind Elternrechte in Gefahr? Nach einer Musik geht es hier weiter bei Radio Horeb in der Lebenshilfe.

0: Lebenshilfe bei Radio Horeb, Ihrer christlichen Stimme in Deutschland. Ich bin Anjuta Engert und im Gespräch mit Dr. Guillermo Morales Sancho. Er ist Rechtsanwalt bei ADF International, verteidigt das Recht von der Eltern für als christliche Menschenrechtsorganisation für Elternrechte, für das Kindeswohl. Jetzt sind das natürlich Begriffe, die auch heute bestimmten Narrativen unterliegen. Aber wir wollen hier heute eben Ihre Rechte als Eltern stärken und auch fragen, welche Rechte Sie konkret haben, wo Sie auch wirklich vielleicht aktiv werden können. Und Sie können uns gerne anrufen, wenn Sie vielleicht auch das Gefühl haben, im Kindergarten, in der Grundschule, überhaupt in der Schule, da gibt es vielleicht auch Praktiken, vielleicht eine Sexualerziehung, wo Sie wirklich Bedenken haben. Dann zum Beispiel rufen Sie doch gerne an, jetzt unter der 089517008008. Das ist die Hörernummer, unter der Sie jetzt auch hier wirklich Ihre Fragen ganz konkret und rechtlich beantwortet bekommen können von dem Rechtsanwalt Dr. Morales. Ja, wie ist es zum Beispiel, welche Rechte haben denn Eltern auch konkret, wenn es um Inhalte von sexueller Erziehung geht, die einfach aus ihrer Sicht nicht altersgerecht sind oder auch mit ihrer eigenen Weltanschauung nicht zu vereinbaren sind oder die vielleicht auch gar nicht transparent gemacht wurden, Herr Morales?
1: Ja, ich würde zumindest drei erwähnen. Zum Ersten das Informationsrecht. Also die Schule darf nicht einfach Informationen verstecken. Die könnten nicht hinter dem Rücken der Eltern Materialien, Inhalte oder, wie Sie gemeint haben, externe Organisationen oder NGOs vor den Eltern vorenthalten. Ja? Das sollten Sie entweder beim Elternabend oder beim Einzelgespräch, das müssen Sie bekannt geben und preisgeben. Zweitens, Abwehr gegen Indoktrinierung. Die Frage ist genau, was genau Indoktrinierung bedeutet. Das ist sozusagen ein offener Begriff und das liegt sozusagen der Auslegung der Gerichte. Aber also Inhalte, die außerhalb der Lehrpläne stehen und eine sehr klare ideologische Ausrichtung haben oder genau eine ideologische Linie, die gehören einfach nicht genau in den öffentlichen Schulen. Und Eltern können sich immer genau dagegen abwehren. Und dann würde ich noch dazu sagen, sie haben auch gleichzeitig genau die Pflicht, die eigenen Kinder vor einer Kindes Gefährdung zu schützen. Wenn die Eltern denken, dass bestimmte Materialien oder also an konkreten Unterricht zu psychischen Problemen führen könnte, dann können sie einfach direkt gerne zur Schulleitung schreiben. Als Erziehungsberechtigte haben wir tatsächlich die Pflicht, die zuvörderst obliegende Pflicht, über das Kindeswohl genau von unserem Kind zu schützen. Und deswegen schicken wir nicht genau unserem Kind in die Schule. Solange und soweit sie das genau mit dieser Begründung machen, und das ist tatsächlich der Fall so, dann dürfen sie das machen. Mitspracherecht haben sie normalerweise als ein kollektives Recht im Elternabende, aber nicht als ein individuelles Recht, weil die anderen Rechte, Informationsrecht, Abwehr gegen Indoktrinierung und diese Pflicht, die sind individuelle Rechte von den jeweiligen Eltern. Die können nicht sozusagen von dem Klassenforum oder in einem Elternabend also es sind keine kollektive Rechte genau von der Klasse, ja, sondern von den jeweiligen Eltern. Und die andere, diese Mitspracherecht, um das Curriculum zu beeinflussen, das wird normalerweise ja kollektiv und immer in Verbindung mit dem jeweiligen Lehrpläne. Und noch dazu, die Schule hat ein Kooperations Verhältnis pflegt sozusagen, sie müssen tatsächlich mit dem Eltern kooperieren. Sie müssen, also sie dürfen nicht einfach einseitig diese Inhalte, die sie gemeint haben, Sexualkundeunterricht, einseitig bestimmen. Also auch wenn das sozusagen bei den Lehrplänen beinhaltet ist, sollten sie auch das Gespräch mit den Eltern suchen. Und sowieso müssen sie völlig transparent sein. Entweder bei dem Elternabende oder durch andere Mittel. Also soll und es sollte jedenfalls genau klar sein, also wer kommt genau zum Unterricht und zum Beispiel, was verboten ist, das ist, dass diese NGOs, diese externe genau Anbieter von Inhalte ohne Aufsicht von dem jeweiligen Lehrer die Kinder sozusagen belehren über diese Inhalte, weil dann versagen sie ihre eigene Rolle als Lehrer von einem öffentlichen Schüler. Es sollte tatsächlich unter der Aufsicht genau von der Schule selbst, falls sie genau diese externe Anbieter sozusagen einladen. Ich weiß nicht, ob das klar ist oder hilfreich.
0: Ja, ich glaube, Eltern haben vielleicht oft, sie fürchten, gegen etwas vorzugehen, wo sie vielleicht dann anecken, weil es bestimmte gesellschaftliche Normen gibt, die, also so, ich sage jetzt mal so Narrative, die eben heute aktiv sind, überall in der Schule, in der Bildung, auch bei Leitlinien über Sexualerziehung. Wie kann man den Eltern auch da Mut machen? Und wie kann man vielleicht auch sich klar machen, ich meine, wir denken vielleicht heute oft, dass der Staat die erste professionelle Betreuung in Anführungsstrichen schon ab dem Kleinstkindalter aufkommt. Und allein schon dieser Begriff professionell schüchtert viele Eltern ein und sie denken, dass sie das gar nicht mehr an erster Stelle können. Aber wie hat sich da vielleicht auch die Rolle des Staates verschoben?
1: Ja, genau. Moment. Dann sollte man nochmals betonen, was das deutsche Grundgesetz sagt, dass die Erziehung der Kinder sind das natürliche Recht der Eltern und die zuvörderst ihnen obliegende Pflicht, nicht des Staates. Also wer kommt genau vor, wenn es um die Erziehung der Kinder geht? Die Eltern. Ja? Und die Schulkompetenz, das steht auch im Artikel 7, ist auch eine wichtige Aufgabe des Staates. Aber genau bei der Erziehung, wer das Primärrecht hat, sind die Eltern. Und leider im Laufe der Jahre hat sich das durchgesetzt, also genau einfach gesetzt, das verschoben, aber was die Kommentatoren genau vom Grundgesetz und was tatsächlich der Verfassungsgeber sich gedacht hat, war wirklich anders. Und es ist sozusagen eine Landnahme, ja, die einfach zentimeterweise durch Gesetze, bestimmte Regulierungen, aber auch von der fehlenden Ausübung von Rechten von den eigenen Eltern, rettenden Eltern. Und man kann sagen, die Gesetze können sich auch ändern. Wir leben auch in einer Demokratie. Es gibt auch Vereine, wie die ich schon erwähnt habe, die tatsächlich genau dafür kämpfen und auch beim Parlament, auf Landes- und genau Bundesebene, sodass sozusagen das Versprechen der Verfassung Wirklichkeit wird. Ja? Und dann mein Punkt wäre, was können sozusagen konkret die Eltern machen? Ich würde drei Sachen raten. Zum einen nicht allein gehen. Also zum einen sich mit, also einfach Unterstützung und Hilfe von anderen Eltern. Auch das Gespräch mit dem Lehrer, also mit der Schulleitung, auch in der Schulkonferenz oder bei dem jeweiligen Elternabend oder im Elternrat. Dann zweitens, also sich konkret anzuschauen, was das jeweiliger Landesgesetz sagt. Es ist sehr unterschiedlich, es gibt genau verschiedene. Und dann drittens, die eigenen Rechte wirklich ausüben. Also gescheit und intelligent. Manchmal, was wir sehen, ist, man sollte immer sozusagen Plan A und einen Plan B haben. Weil, Ja, die negative Konsequenzen oder die Rache, genau bei diesen Fällen werden meistens genau von dem eigenen Kinder erlitten. Und es ist ganz normal, dass die Eltern wollen genau keine unnötigen Streitigkeiten mit der Schule. Wenn das sozusagen zu negativen Folgen oder zu Repressalien, nicht bei ihnen, sondern bei den Kindern. Und ja, deswegen muss man klar das im Vorhinein denken, wie kann ich sozusagen mein Kind auch von diesem möglichen Repressalien wehren. Aber deswegen meine ich, es ist besser, wenn man tatsächlich als also mit dem Elternrat oder direkt genau die Schulkonferenz oder die volle Klasse sich für ein bestimmtes Thema einsetzt. Wenn Sie denken, also die jetzigen Materialien bei der Sexualkundeunterricht, und ich bringe da zu einem Fall, den wir hier in Österreich hatten, in Österreich. Es ging tatsächlich um,
0: Ja, Augenblick, Sie können das
1: ja.
0: gerne. Wir haben jetzt einen Hörer, den würde ich ganz, ganz kurz vorher reinnehmen und dann können wir auch gerne
1: Ja,
0: nochmal diesen
1: sicher.
0: konkreten Fall besprechen. Ja, danke Ihnen und ich freue mich, dass ich jetzt mit Herrn Richter verbunden bin aus Helgoland. Ja, herzlich
1: Ja,
0: willkommen hier in der Lebenshilfe.
2: also ich grüße Sie. Ich komme jetzt natürlich mit einem etwas anderen Thema, aber es ist mir in meinem Beruf passiert vor wenigen Jahren, dass ein Mann, ein Vater sich an mich wandte und einfach um Hilfe bat. Sein 15-jähriger Sohn hat ihm also gesagt, dass er eine Geschlechtsumwandlung wünscht. Und er war ganz hilflos in dieser Situation. Und dann habe ich ihm geraten, doch ja, eine psychologische Beratung für den Jungen zu vermitteln, weil ich der Meinung bin, aus ja, entwicklungspsychologischen Erfahrungen beim Studium, dass ja manches auch in der Kindheit fehllaufen kann, sodass ich dann auf einmal meine, ich gehöre zum anderen Geschlecht oder in diesem Fall war es aus meiner Sicht Mobbing in der Schule. Und ja, und jetzt sagte mir dann die Psychotherapeutin, wissen Sie, was ich jetzt mache? Das ist
1: Ja.
2: verboten. Und das Thema haben Sie noch nicht angesprochen. Und das finde ich tragisch, dass also verboten ist, ja, einem Kind zu helfen, dieses Problem, was es hat, ja, anzugehen unter psychologischer Beratung. Das war mein Beitrag und mein Gedanke.
0: Ja, danke schön. Also Sie heißen nicht nur Richter, sondern sind es auch. Verstehe ich das richtig oder ist das
2: Nein,
0: falsch?
2: ich bin Seelsorger.
0: Okay, Seelsorger, schön. Ja, prima.
2: Ich habe
0: Danke
2: auch
0: für diese.
2: Erziehungswissenschaft studiert und Sozialpädagogik und Sozialarbeit. Von daher meine ich, ein bisschen davon zu verstehen.
1: Ja.
0: Ja, danke. Das ist nochmal ein
2: Ja.
0: inhaltliches Thema und eine inhaltliche Frage, die
1: Genau, das
0: natürlich
1: ist
0: auch eng
1: wirklich
0: mit diesem Thema verknüpft ist. Ja,
1: ein
0: bitte, Herr
1: sehr
0: Moral.
1: guter Fall. Danke wirklich, Anna, fürs Vertrauen. Und ich denke, das war tatsächlich genau einen guten Ratschlag von Ihnen. Aber dann würde ich das ein bisschen differenzierter sozusagen analysieren, also analysieren. Dann der erste Punkt wäre, die Psychologen kann und darf auch, also mit dem jetzigen Konversionstherapieverbot, das in Deutschland für Minderjährige gilt, was sie darf, also sie darf trotzdem, also die andere psychologische Probleme, zum Beispiel diese Mobbing und die andere Co-occurring, also sozusagen die nebenbei entstehen. Also diese psychologischen Probleme darf die Psychologen auch behandeln, sowieso. Es ist schade, dass dieses Verbot in Deutschland gibt. Und das finde ich auch genau von der Perspektive, nicht nur von der Medizin, aber auch von der Perspektive der Redefreiheit und der Informationsfreiheit sehr bedenklich, dass man sozusagen also diese Hilfe nicht mehr anbieten kann, also anbieten darf. Meines Erachtens ist das verfassungswidrig. Es gibt ähnliche Fälle aus den USA zum Beispiel und jetzt aus Juni. Alliance Defending Freedom in den USA hat einen sehr wichtigen Fall gewonnen und es geht tatsächlich um eine Psychotherapeutin, eine Therapeutin aus Colorado, das gegen das Gesetz, das Konversionstherapiegesetz, Anspruch angelegt hat. Also sie hat sozusagen das Gesetz angefochten und das Supreme Court, das oberste Gerichtshof von genau vom Landrat gemeint, dass dieses Verbot ist tatsächlich redefreiheitswidrig und der Staat darf nicht sozusagen im Gesprächsraum genau von dem Psychologen eintreten, um ihr eigenes Argumentarium sozusagen durchzusetzen, was genau die Psychologen nach ihrer Expertise sagen darf oder nicht. Ja? Und in dem Punkt tatsächlich nur mit dieser ideologischen Richtung, dass man darf nur affirmativ therapieren. Und das bedeutet, man darf nur die selbstempfundene Identität bestätigen und das nicht in Frage stellen. Das ist tatsächlich also redefreiheitswidrig, auch eine Beeinträchtigung der eigenen Profession, genau, der eigenen Beruf und Berufsfreiheit. Und das ist sehr, sehr problematisch. Und ich finde, es ist keine Überraschung, dass das Supreme Court, also in den USA, als redefreiheitswidrig erklärt hat. Ich hoffe, dass das vielleicht durch diese Fälle das deutsche Bundesverfassungsgericht eine ähnliche Entscheidung trifft, so dass dieses Gesetz einfach gekippt wird. Ansonsten, also wie gesagt, man kann noch also diese andere Behandlung und Hilfe anbieten, genau fürs Kind, so dass er genau zumindest diese andere, wie zum Beispiel dem Mobbing oder Anxiety, ich weiß nicht genau, worum es geht, aber gute Behandlung bekommt, ja.
0: Ja, danke, Herr Richter. Soweit mal. Vielleicht müssen wir noch ganz kurz auch klären. Das ist ja auch wieder ein irreführender Begriff, was das denn heißt. Also da stolpert man jetzt vielleicht darüber, weil man hört, Konversionsbehandlung ist verboten. Eine Konversionsbehandlung ist verboten. Also das heißt, man darf die sexuelle Orientierung nicht unterdrücken, die man gerade empfindet. Also es ist verboten, in Anführungsstrichen, eine Geschlechtsumwandlung, die also vom biologischen Geschlecht abweicht, das als irgendwie in Anführungsstrichen falsch zu verstehen oder das heilen zu wollen. Aber Sie sagen, dem ist eigentlich, das stimmt, das kann man so nicht machen. Man kann so nicht eingreifen in diese Rechte eines Psychotherapeuten, richtig?
1: Genau. Und dann, also wie Sie meinen,
0: Konversion, das ist...
1: Das Problem ist, das Konzept ist sehr verwirrend und sehr ideologisch geprägt, sehr ideologisch beladen. Also es ist tatsächlich eine Therapiezensurgesetz, ja, weil die zensieren, was man genau in der eigenen Therapie sagen oder nicht sagen darf. Und also es sozusagen kommt aus, also normalerweise wird es so genau in der Öffentlichkeit verkauft, als ob diese Talk Therapy, also diese normale Gesprächstherapie, also es wird so mit Elektroschock oder ähnliche Praktiken gleichgesetzt und dann alles im selben Sack einfach tarniert und als sehr negativ komplett diskreditiert. Und ja, das ist einfach ein Felsschluss und ja, einfach eine rhetorische Strategie. Weil also die normale Therapie, eine Gesprächstherapie, das kann man nicht einfach so zensieren, weil man nicht genau dieselbe Meinung als der Therapeut hat oder nicht dieselbe Weltanschauung als der Therapeut hat. Sorry, also wir leben in einer Demokratie.
0: Ja, das ist ganz wichtig, was Sie da sagen, dass der Staat wirklich auch kein Bildungsmonopol hat und auch, dass es keine öffentliche Einrichtung eigentlich geben kann, die jetzt entscheidet, was ich auch wie ein Therapeut da nach bestem Wissen und Gewissen und aufgrund seiner Ausbildung auch therapieren darf. Ja, es gibt wirklich nicht ein einfaches Thema, auch wenn es um die Erziehung mit religiöser Erziehung geht, mit im Einklang mit den eigenen Überzeugungen. Auch darüber möchte ich das noch ansprechen, dieses Thema, und Sie herzlich gern einladen. Haben Sie den Mut anzurufen, wenn Sie Fragen haben? Ja, wo geht es um das Kindeswohl? Wo sind Elternrechte in Gefahr? Schon von Kindergarten an, wenn Sie vielleicht auch das Gefühl haben, mein Kind wird hier vielleicht sogar, muss teilnehmen an einer sogenannten ganzheitlichen Sexualerziehung, wo es dann heißt, dass verschiedene Geschlechtsidentitäten gut sind, toleriert werden, dass schon propagiert wird, eben in einer Phase, wo Kinder noch in alle Richtungen offen sind. Rufen Sie gerne an unter der 089517008008. Nutzen Sie die letzten Minuten hier, die wir in der Lebenshilfe haben, gemeinsam mit dem Rechtsanwalt Dr. Morales. Er arbeitet für ADF, eine christliche Menschenrechtsorganisation, die Elternrechte verteidigt. 089517008008. Das ist die Hörnummer, unter der Sie uns erreichen. Herr Morales, ein Recht auf Erziehung, das im Einklang steht mit den eigenen Überzeugungen, also was auch Religion, was Weltanschauung in der Schule anbelangt. Das darf der Staat nicht einschränken. Das weiß man vielleicht auch gar nicht so genau. Wie geht man denn da vor als Eltern, wenn man ja sein Kind vielleicht in bestimmte, nicht nur Sexualkundericht, sondern Religionsunterricht, wenn man auch da das Gefühl hat, das widerspricht eigentlich den eigenen Überzeugungen? Oder manchmal wird ja auch die Autonomie des Kindes sehr in den Mittelpunkt gerückt und man hat vielleicht als Eltern das Gefühl, dass man da außen vor ist, obwohl das Kind vielleicht noch gar nicht die Fähigkeit hat, über alles so selber zu entscheiden.
1: Genau. Das haben Sie sehr gut auf den Punkt gebracht. Und also fast wortwörtlich genau die Europäische Menschenrechtskonvention zitiert. Und die sagt, dass der Staat bei der Ausübung von der Kompetenzen, dass der Staat hat im Erziehung und Unterricht, er muss das Recht der Eltern achten, die Erziehung und die religiösen und weltanschaulichen Überzeugungen der Eltern sicherzustellen. Ja, das heißt, zum einen, das ist schon verankertes Völkerrecht, und wir können sowohl das Grundgesetz, das habe ich schon genau Artikel 6 erwähnt, und auch Völkerrecht sehen ist genau dasselbe. Erster Punkt. Und dann genau zur konkreten Frage. Was passiert, wenn es weltanschauliche Unterschiede gibt? Der Staat ist, ich rede jetzt über öffentliche Schulen, staatlichen Schulen, die haben auch eine Neutralitätspflicht. Diese Neutralität bedeutet nicht eine Wertefreiheit, sondern dass sie nur die das Verfassungsminimum, sozusagen die verfassungsverankerte Werte vermitteln dürfen. Und wenn Sie über bestimmte Meinungen, wir leben auch in einer sehr pluralen Gesellschaft, Sie sollten auch distanziert die bestimmten Meinungen, die es genau in der Gesellschaft gibt, präsentieren und nicht dogmatisch eine einzige präsentieren oder das in den öffentlichen Schulen. Das ist nicht der Fall in den Bekenntnisschulen, wie eine christliche, also eine evangelische oder eine katholische Schule oder, keine Ahnung, vielleicht eine jüdische oder muslimische Schule. Das ist einfach eine andere Konstellation und auch nicht beim Religionsunterricht, weil es geht darum, die eigene Religion zu präsentieren, und missionarisch sozusagen vorzugehen. Aber dann zurück zu fragen, was passiert, wenn in eine staatliche Schule wird nicht diese Neutralitätspflicht respektiert, weil nicht nur die Werte der Verfassung vermittelt werden, sondern sehr konkrete und ideologisch geprägte Meinungen als die Wahrheit sozusagen belehrt von dem Lehrer. Dann gehen wir nochmals zu Artikel 6 und dann die Ratschläge, die ich schon gegeben habe. Zuerst das Gespräch mit dem jeweiligen Lehrer zu suchen und ihn einfach damit zu konfrontieren. Stimmt das? Stimmt das nicht? Was haben Sie meinen Kindern beigebracht? Welche sind die Quellen? Haben Sie das in einem nicht ideologischen Form präsentiert? Haben Sie auch keine Ahnung, vielleicht sehr dogmatisch oder ja, sehr missionarisch für eine bestimmte Ideologie sich bekannt gegeben. Und das ist tatsächlich auch die Aufgabe der Eltern. Sie sollten wirklich wachen und ihre eigenen Rechte ausüben. Manchmal, also was ich spüre, es ist sozusagen sehr bequem, dass der Staat sozusagen die Erziehung der eigenen Kinder übernimmt. Aber das hat Kosten. Und das bedeutet also nur zum Beispiel der Punkt, dass oder die Tatsache, dass die Bücher von der Staat oder von staatlichen Verlegen approbiert werden, die können kostenlos für die Eltern sein, aber das bedeutet, wer kontrolliert den Inhalt von den Textbüchern? Haben das, weil das bedeutet, dass die Eltern zahlen Steuern und dann mit diesem Steuern wird das ganze Schulsystem finanziert. Aber das bedeutet auch, dass die Autoritäten entscheiden, welche Textbücher, welche Inhalte und was wird bei dem Lehrplänen, was kommt in dem Lehrplänen und dann die Lage von den jeweiligen Eltern ist, würde ich sagen, sehr schwach. Also, ja, sie dürfen immer auch zum alternativen Schulen gehen. Privatschulen oder Privatschulen mit öffentlichem Recht. Aber trotzdem, man sollte die ganze Konstellation oder den kompletten Überblick haben. Also, ja, so, dass man nicht einfach so naiv den staatlichen Schulen glaubt, dass was sie vermitteln, ist die Wahrheit, alles, was sie tun, ist gut. Naja, also die sollten wirklich wachen und intelligent sein. Und die sollten sowieso nicht das eigene Recht, das eigene Erziehungsrecht einfach schenken und sich sozusagen so billig dieses preziöse Recht einfach geben, indem sie es nicht ausüben. Das
0: Also
1: wäre
0: ist das
1: gut.
0: Wertvollste eigentlich, was Eltern haben, ihre Kinder selber zu erziehen. Auch das dürfen sie auch und
1: Ja.
0: sie werden da vom Grundgesetz und internationalen Gerechten sehr unterstützt. Und auch was jetzt die Bildung anbelangt. Also wie gesagt, da haben sie auch erklärt, der Staat hat eigentlich gar kein Bildungsmonopol oder er darf auch
1: Nein,
0: nicht nur
1: nein.
0: Mittel für die eine öffentliche Schule ausgeben. Also Eltern hätten auch ein Recht auf Gründung einer Privatschule oder eigener Einrichtung
1: Sicher.
0: und dafür auch unterstützt zu werden. Das
1: Genau.
0: wissen aber viele vielleicht auch nicht. Wobei mit dem Homeschooling ist das so eine Sache.
1: In Deutschland ist das verboten, in Österreich nicht. Aber gibt es auch, wie gesagt, andere Möglichkeiten wie dieses, also ein Internat. Also es ist immer teuer und ich sage, das ist nicht leicht. Ich kann mich sehr, sehr gut vorstellen, wie schwierig das ist. Ich kenne auch deutsche Eltern, die nach Österreich gezogen sind, um die eigenen Kinder heim zu schulen, also Homeschooling mit dem Kinder zu machen. Ja, und
0: Ja, vielleicht muss man
1: also.
0: auch Allianzen schaffen oder wenn man allein auf weiter Flur steht, dann braucht man wahrscheinlich erstmal andere Eltern, die auch so denken oder eine Unterstützung. Und ich möchte da auch noch die Broschüre ansprechen. Sie haben von ADF eine hervorragende Broschüre herausgegeben über Elternrechte kennen, verstehen und verteidigen, also die man sich anfordern kann über ihre Website. Genau, kostenlos, glaube ich, oder vielleicht auch genau
1: Ja,
0: gegen eine Spende,
1: kostenlos.
0: wo man dann wirklich auch die ersten Schritte erfährt und sich wirklich orientieren kann, was sind meine Rechte und was kann ich dann direkt unternehmen. Und wie kann ich mich vielleicht auch mit anderen zusammenschließen? Das ist wahrscheinlich auch wichtig, dass man nicht alleine dasteht.
1: Absolut. Also zum einen,
0: Genau.
1: ja, sie sichern sowieso die Hilfe von anderen Eltern. Das größte Problem ist, ich einfach zu denken, dass sie allein sind und dass andere Eltern nicht dieselben Probleme konfrontieren wie sie. Das ist vollkommen falsch. Und dann das Beste ist, zum einen Hilfe zu suchen, zum einen in der eigenen Umgebung und sonst, also Wie schon erwähnt, es gibt auch sehr gute Vereine, die auch bundesweit tätig sind, wie Thema für alle. Und ich kenne zum Beispiel jetzt eine neue Standardinitiative aus Hamburg, Elternrechtsinitiative, weil sie kämpft tatsächlich gegen diese geschlechtliche Vielfalt, Sexidentität und Transitionierung, besonders in Hamburg beim katholischen Schulen, ja. Und die sind tatsächlich jetzt sehr aktiv. Es wurde vor kurzem auch ein Artikel über diese Initiative auf der Zeitung Die Welt publiziert. Und das ist, wie gesagt, eine, genau,
0: Sie sprechen dieses Rahmenkonzept an zur sexuellen Bildung, weil was jetzt demnächst gelten wird, männlich, weiblich, divers heißt das, und das ist für alle, gilt für alle katholischen Schulen und ist von der, tatsächlich von der Kirche selber, von der Erzdiözese gebilligt worden. Genau, also, und da gibt es also eine Elterninitiative. Man sollte ja eigentlich auch, oder bisher war das doch eigentlich auch immer so, dass die Familie eigentlich mal die Keimzelle der Gesellschaft ist, die Grundeinheit. Wie hat sich denn da in den letzten Jahrzehnten auch vielleicht das Rechtssystem entwickelt, beziehungsweise gibt es da wieder, wie beobachten Sie das, oder was haben Sie das Gefühl, dass es auch wieder mehr so in Richtung Familie und Schutz der Familie, der klassischen Familie, muss man sagen, geht?
1: Also leider, die Entwicklung, die ich gesehen habe, ist jetzt eine gut zentimeterweise so wie eine Verdrehung, genau, vom Konzept von Familie. Was zum einen, wer sind die Eltern? Also ursprünglich war es sehr klar, und das sieht man nicht nur genau in Artikel 6, sondern auch in der Rechtsprechung des Bundesverfassungsgerichts und der Gerichte, sind die biologischen Eltern, die leiblichen Eltern, Adoptiveltern, die sind die Eltern, die gemeint wurden. Und nach genau für alle von 2017, das heißt die gleichgeschlechtliche Paare, der Gesetzgeber hat begonnen, sozusagen das Abstammungsrecht zu ändern. Und jetzt haben wir einfach, also es ist denn nicht mehr im Vordergrund, wer die leiblichen Eltern sind, sondern es wird jetzt also allmählich ein neues Konzept von Verantwortungsgemeinschaft, wer wird sich um die Kinder kümmern, ja. Und vielleicht genau das letzte Kapitel davon war ist wirklich interessant, eine Initiative, also ein Gesetzentwurf von dem Berliner SPD, also Jugend, die Jusos, und die wollten tatsächlich die Abschaffung der Ehe, die komplette Abschaffung der Ehe und genau auch eine Änderung von Artikel 6. Wir sind noch nicht da, aber man spürt schon auch in der Gesellschaft auch diese Strömungen, ja, und diese Bewegung. Was man jetzt sozusagen im einfachen Recht sieht, ist also einfach eine Verdrehung, also was das Kindeswohl bedeutet. Und wer hat die Kompetenz, über das Kindeswohl zu bestimmen? Es sind nicht mehr die Eltern. Es ist allmählich mehr der Staat. Und dann diese Rede von der Kinderrechte. Weil, also klar, die Kinder haben auch alle Grundrechte, außer die politischen Rechte, haben alle Grundrechte, die in der Verfassung verankert sind. Aber diese Grundrechte werden man muss differenzierter, aber in aller Regel werden von den Eltern ausgeübt gegenüber dem Staat. Aber die Tendenz ist, dass diese Kinderrechte werden gegenüber den Eltern ausgeübt von den Kindern. Aber wenn die Kinder nicht genug Autonomie haben, werden tatsächlich von staatlichen Autoritäten, Leute von der Schule, von Jugendamt gegenüber dem Kind. Und dann die Konstellation hat sich komplett geändert. Jetzt haben wir sozusagen einen weiteren Angriff in die Familie, ja, durch den Staat. Und es gab genau seit vielen Jahren diesen Versuch, Kinderrechte im Artikel 6 zu verankern, also nochmals in der Verfassung, und ein sehr bekannter Professor Arndt Ulle von der Universität Leipzig hat einen bahnbrechenden Artikel beim FAZ publiziert, wo er meinte, das ist tatsächlich ein Verfassungstrojaner. Also das ist ein trojanisches Pferd, um die Stellung der Eltern einfach genau zu beeinträchtigen. Die Kinder haben schon Grundrechte. Und die beste Schützer der Kinder sind die Eltern gegenüber dem Staat. Und nur in diesen Ausnahmefällen von Verwahrlosung, Kindesmissbrauch, ja, darf der Staat eintreten, klar, und muss der Staat eintreten. Aber diese Fälle sollten genau im Vorhinein nicht ideologisch und gesetzlich, wie gesagt, mit einem großen Konsens, was bedeutet Missbrauch, was bedeutet mehr Verwahrlosung, definiert werden und typisiert. Weil sonst, wenn die jeweilige Behörde das sozusagen interpretieren darf und ausweiten darf, dann ist sozusagen die Stelle der Eltern sehr schwach, ja. Das
0: also
1: heißt,
0: Kinderrechte.
1: Ich sehe auch diese Entwicklung, ja.
0: Braucht man eigentlich, sie sind eigentlich schon durch die Eltern
1: ja,
0: im Grundgesetz auch verankert und das braucht man eigentlich nicht, beziehungsweise das könnte dann wirklich ein Keil zwischen Eltern und Kinder treiben, wenn diese eigens in das Grundgesetz aufgenommen werden würden. Ja, die Entwicklung, ich danke Ihnen. Vielleicht zum Abschluss ganz kurz die Frage, wie können Sie Eltern vielleicht dennoch Mut machen, Herr Morales, aktiv zu werden im Sinne ihrer Rechte, die sie alle haben und im Sinne auch des Kindeswohls, sich wirklich um die Erziehung zu kümmern, um das, was auch in Schule und so weiter abläuft.
1: Also ich versuche immer einfach genau mit dieser Gedanke von der Dankbarkeit. Also wir sind alle hier, dank unserer eigenen Eltern. Ja, das sollte man einfach nicht vergessen. Und wie wichtig ist genau, das muss ich sagen, genau in meinem Leben, die Rolle von meinen Eltern. Also die sind nicht perfekt, kann Eltern.

0: Und indem sie ihre eigenen Rechte ausüben, einfach durch diese, ja, einfach großzügige Hingabe für die nächste Generation. Also davon leben wir als Gesellschaft. Deswegen, also nicht nur eine Mode, es ist einfach eine sehr schöne Aufgabe, was, und ein Geschenk, wenn Sie einfach nur rückwirkend denken. Also ich kann nur dankbar sein, ich kann nicht gerne meinen eigenen Eltern rückgestatten, alles, was ich bekommen habe, ich kann nur einfach für die nächste Generation eintreten. Und das finde ich genau, wenn man tatsächlich dieses Versprechen versteht, das auch in der Verfassung steht, dass die weiteren Generationen sich für die nächste hingeben, dann hat man sozusagen den besten Mut. Und das ist, ja, das finde ich sehr
1: Der
0: inspirierend.
1: beste Satz zum Schluss. Vielen Dank, Herr Morales, dass für Ihr Engagement, dass Sie heute sich die Zeit genommen haben, mit Ihrer Expertise hier uns mit
0: Sehr,
1: Rat
0: sehr
1: und Tat auch
0: gerne.
1: zur Seite standen. 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Und da können Sie auch diese Sendung in der Mediathek bei uns natürlich noch einmal nachhören. Ich danke Ihnen auch fürs Zuhören und immer auch für Ihre Spenden, auch jetzt im Sommerloch, für Ihr Gebet und Ihre Unterstützung, dass wir weiter hier auf Sendung bleiben können. Alles Gute wünscht Ihnen Ihre Anjuta Engert.

Buenos Aires. Heute vor genau 50 Jahren, am 4. August 1976, wurde der argentinische Bischof Enrique Angeletti während der Militärdiktatur ermordet. Angeletti gehörte zu den wenigen Kirchenvertretern, die die Menschenrechtsverletzungen der Junta öffentlich anprangerten und sich für Arme und Unterdrückte einsetzten. Lange wurde sein Tod als Verkehrsunfall dargestellt. Erst nach dem Ende der Diktatur kam die Justiz zu dem Schluss, dass es sich um einen Auftragsmord handelte. 2024 wurden zwei ehemalige Militärs dafür verurteilt. Papst Franziskus setzte sich später für die Aufarbeitung des Falls ein. 2019 wurde Angeletti zusammen mit zwei Priestern und einem Familienvater als Märtyrer selig gesprochen. In Argentinien gilt der Bischof heute als Symbol für den Einsatz von Kirche und Glaube für Gerechtigkeit und Menschenrechte. Seoul, Vatikanstadt. Der Vatikan startet erstmals einen offiziellen interreligiösen Dialog mit Vertretern des Konfuzianismus. Das Treffen findet heute und morgen in Seoul statt. Vertreter des Vatikanischen Dikasteriums für den interreligiösen Dialog, der Koreanischen Bischofskonferenz und der Koreanischen Konfuzius-Akademie wollen über Wege zu mehr Gerechtigkeit, Frieden und gesellschaftlichem Zusammenhalt beraten. Themen sind unter anderem gesellschaftliche Spaltung, Umweltzerstörung und Kriege. Der Vatikan betont dabei sowohl die Unterschiede zwischen Christentum und Konfuzianismus als auch gemeinsame Werte wie Menschenwürde, moralische Integrität, verantwortungsvolle Führung und das Gemeinwohl. Zum Abschluss wird ein gemeinsamer Aufruf zur weiteren Zusammenarbeit erwartet. Freising. Vor dem Diözesanmuseum auf dem Freisinger Domberg sind ab sofort zwei Skulpturen des international renommierten Künstlers Amseln Kiefer zu sehen. Wie das Museum mitteilte, wurde die Figur Ave Maria Turris Ebonea angekauft. Die Skulptur Sappo ist zunächst als Dauerleihgabe ausgestellt. Im Herbst soll mit Maria Mater Dolorosa eine dritte Frauenfigur hinzukommen. Die Werke greifen weibliche Gestalten aus Literatur und Glauben auf. Während Sappo oft an überhörte Frauenstimmen der Geschichte erinnert, zeigt Maria Mater Dolorosa die Gottesmutter als leidende Mutter und verweist auf das Schicksal von Frauen, die Gewalt und Ausbeutung erfahren. Die Skulpturen können dauerhaft und kostenfrei im Freien besichtigt werden. Sie ergänzen die Sammlung zeitgenössischer Kunst, die das Diözesanmuseum seit seiner Wiedereröffnung 2023 präsentiert. In eigener Sache. 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Das waren Meldungen aus Kirche und Welt. 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

Erzählung bei Radio Horeb. Schön, dass Sie mithören. Es begrüßt Sie Claudia Kiesel. Der Herr ist auferstanden. Er ist wahrhaftig auferstanden. Mit diesem Ruf, liebe Hörerinnen und Hörer, grüßen sich traditionell Menschen, die zu einer der Ostkirchen gehören. Sarah, die Frau, die wir Leser und Hörer auf einer ganz besonderen Reise begleiten dürfen, hat es auf ganz neue Weise erfahren. Jesus lebt. Sarah wurde die Gnade zuteil, Ereignisse im Leben der Gottesmutter Maria und ihres Sohnes gleichsam als Augenzeuge mitzuerleben. Ihr himmlischer Reisebegleiter ist Pater Maximilian Kolbe, wohl einer der größten Marienverehrer des 20. Jahrhunderts und Märtyrer. Wie er im Konzentrationslager Auschwitz freiwillig in den Hungerbunker ging und damit einen Mitgefangenen rettete, davon hörten wir in der vorletzten der 25. Folge unserer Erzählung Quelle der Hoffnung. Eine junge Frau begegnet Maria. In der letzten Folge waren es die ersten Stunden nach der Auferstehung Jesu, von denen wir erfahren haben. Zuerst, so schilderte es die Erzählerin, ist der Auferstandene zu seiner Mutter gegangen. Heute liest wieder für uns Patricia Fehrenbach aus dem Buch Quelle der Hoffnung, eine junge Frau begegnet Maria. Autorin Regina Maria Stellner. Hören wir nun die 27. Folge.

Und wieder einmal wurde jemandem nicht geglaubt, der etwas Außergewöhnliches erlebt hatte. Überlegte Sarah laut. Warum ist das eigentlich so? Warum tun sich Menschen so schwer damit, etwas zu glauben, das außergewöhnlich ist? Dafür gibt es verschiedene Gründe, meinte Pater Maximilian. Die einen glauben einem nicht, weil sie generell an nichts glauben. Andere glauben nur das, was sie selbst erlebt haben. Sie können sich nicht vorstellen, dass eine andere Person mehr Außergewöhnliches erleben sollte als sie selbst. Wieder andere sehen hinter allem eine Falle und einen Angriff von unten. So gibt es verschiedenste Gründe dafür, dass Menschen einem nicht glauben. Das habe ich selbst oft genug erlebt. Doch wenn du dir sicher bist, dass etwas von Gott kommt, dann glaube es. Glaube es, selbst wenn die ganze Welt dich angreift und über dich lacht. Und wenn ich mich dann doch täuschen sollte und die anderen zu Recht über mich lachen? Dann ist es so. Du aber hast nach bestem Wissen und Gewissen alles gegeben. Wie heißt es doch? Wer nicht bereit ist, sich lächerlich zu machen, kann auch nicht das Große bewirken, das Gott mit ihm vorhat. Dieser Satz war Sarah in Lourdes schon einmal begegnet, als Bernadette dem Auftrag der Gottesmutter nachgekommen war, in der Erde gewühlt und schlammiges Wasser getrunken hatte. Wie war sie doch beschimpft und verspottet worden? Doch dann war genau aus jenem Loch in der Erde die Quelle entsprungen, die so vielen Menschen Heil und Segen brachte. Vielleicht sollte auch sie selbst in Bezug auf Tobi wieder mutiger sein. Vielleicht sollte sie wieder offen dazu stehen, dass sie immer noch glaubte, dass er der Richtige für sie war. Ganz gleich, was andere dazu sagten. Und wenn sie sich am Ende doch täuschte, dann war es ebenso. Immerhin musste sie sich dann nicht vorwerfen, nicht alles gegeben zu haben. Noch immer standen die beiden vor dem Haus. Ob Jesus Maria Magdalena bereits begegnet war? Was für eine Freude sie wohl empfand, wenn sie ihn sah. Kein Wunder, dass sie gleich danach zu den Jüngern eilen und allen davon erzählen würde. Später würde Jesus auch den Aposteln und vielen seiner Jüngerinnen und Jünger begegnen und sogar noch 40 Tage lang bei ihnen bleiben, bis er schließlich in den Himmel auffuhr. Doch auch dann würde er sie nicht im Stich lassen, sondern den Heiligen Geist zu ihrer Stärkung schicken, damit sie in die Welt gehen und das Evangelium zu vielen Menschen bringen konnten. All das wusste Sarah durch die Bibel, durch die Evangelien und die Apostelgeschichte. Was sie aber nicht wusste, war, wie es im Leben Mariens weitergegangen war. Pater Maximilian, der ihre Frage kannte, noch bevor sie diese aussprach, sagte: Maria blieb viele Jahre lang hier in Jerusalem und wohnte in dem Haus, vor dem wir gerade stehen. Johannes, dem sie unter dem Kreuz als Mutter anvertraut worden war, blieb bei ihr und war immer für sie da. Er war für sie ein wahrer Sohn und sie für ihn eine wahre Mutter. Ganz so, wie Jesus es gewollt hatte. Hier in Jerusalem verbreitete Maria den Glauben an Jesus und tat viel Gutes für die Menschen in ihrem Umfeld. Sie betete ohne Unterlass für alle, die sich ihr anvertrauten. Für alle, die in der Gegenwart lebten und auch für die, die in der Zukunft den Glauben an Jesus annahmen. Auch für Verstorbene betete sie, oft sogar in Kreuzesform auf dem Boden liegend, und ermöglichte es ihnen dadurch, bald schon in den Himmel zu ihrem Sohn zu kommen. Solange die Apostel in Jerusalem lebten und Jesu Botschaft verkündeten, sorgte Maria für ihr leibliches Wohl. Sie kochte und umsorgte sie. Mit großer Ehrfurcht nahm sie teil an der Feier der Eucharistie, ließ sich von ihnen den Segen geben und bezeugte auf verschiedenste Weise ihre Ehrfurcht vor deren Würde als Priester ihres Sohnes. Nachdem die Apostel Jerusalem verlassen hatten, sorgte sie aus der Ferne für sie, indem sie ihnen Trost und Kraft durch ihr Gebet zukommen ließ und Engel zu ihnen sandte. Doch nicht nur für die Apostel, auch für alle anderen, die sie um Hilfe baten, war Maria da. Sie besuchte Arme und Kranke, brachte Nahrung und Geschenke zu ihnen, pflegte sie und reinigte ihr Zuhause.
Obwohl sie selbst nicht viel hatte, teilte sie doch alles mit ihren Mitmenschen. Nie stellte sie sich über andere. Im Gegenteil, sie kam als die Dienerin aller Notleidenden und erfüllte ihre Herzen mit Freude. Immer wieder geschah es, dass Menschen auf ihr Gebet hin sogar geheilt wurden. Und auch zahlreiche Bekehrungen gingen darauf zurück. Sogar zur Bekehrung von Paulus hat sie durch ihr unermüdliches Gebet viel beigetragen. Schon damals begannen die Menschen, sie zu verehren. Sogar in Saragossa, im weit entfernten Spanien, wo der heilige Jakobus ihr zu Ehren eine Kirche bauen ließ. Jesus selbst versprach, alle Verehrer Mariens, die ihn dort in Demut anriefen, reichlich zu segnen. Und auch Maria versprach allen, die dort beteten, große Gnaden, Segnungen und sicheren Schutz. Diese Kirche sollte ihr Tempel, ihr Haus und ihr Erbteil und ihr Besitztum sein. Zum Zeugnis dessen befahl sie den Engeln, eine Säule mit einem heiligen Bild an den Ort zu stellen, an dem sie bis heute steht. Und sie versprach, dass der Glaube an diesem Ort und in diesem Tempel bis zum Ende der Welt bleiben sollte. »Bis heute stehen die Säulen und das Bild in Saragossa?« fragte Sarah nach, die nicht ganz sicher war, ob sie das gerade richtig verstanden hatte. »Bis heute«, bestätigte Pater Maximilian. »Und bis heute schenkt Maria denen, die sie dort um Hilfe anflehen, viele Gnaden.« Nach einer kurzen Pause fuhr er fort. »Du siehst also, dass Maria in der Zeit, die sie noch auf Erden verweilte, viel Gutes bewirkte. Es war ein großer Segen für die Welt, dass sie Jesus nicht gleich in den Himmel folgte, sondern noch einige Jahre hier blieb, um allen zu helfen, die zu ihr Zuflucht nahmen. Und doch war es eines Tages soweit. Eines Tages kam der Zeitpunkt, an dem sie sich von der Erde verabschieden sollte, um dorthin zu gelangen, wo ihr Sohn bereits einen herrlichen Platz für sie vorbereitet hatte. Immer noch standen Sarah und Pater Maximilian vor dem Haus, in dem das letzte Abendmahl stattgefunden und Maria viele Jahre lang gelebt hatte. Doch die Stimmung war eine völlig andere als vor wenigen Minuten. Die Sonne war von dichten, grauen Wolken verdeckt, so dass nur einzelne Strahlen den Weg nach Jerusalem fanden. Zwar hatten erneut zahlreiche Vögel um das Gebäude herum Platz genommen, doch waren die Töne, die sie von sich gaben, nicht länger von Freude erfüllt. Stattdessen drückten sie eine große Melancholie aus. Es war, als wären die Tiere in tiefer Trauer. Aus der Gasse näherte sich ein grauhaariger Mann. Er eilte in großen Schritten auf das Haus zu und klopfte energisch an die Tür. Von innen öffnete ihm jemand, den Sarah viele Jahre zuvor schon einmal hier gesehen hatte. Es war Johannes, der treue Begleiter Mariens, der erleichtert ausrief: »Petrus, endlich bist du da. Ich dachte schon, du würdest zu spät kommen.« »Ich bin sofort aufgebrochen, als Marias Engel zu mir kam und mich über ihren bevorstehenden Tod informierte«, erwiderte Petrus. »Wie froh bin ich, es rechtzeitig geschafft zu haben.« Dann hielten sie sich einen Augenblick lang in den Armen. Es war lange her, dass sie sich das letzte Mal gesehen hatten. Aber die tiefe Verbindung zwischen ihnen war immer noch dieselbe wie vor vielen Jahren. Aus dem Inneren des Hauses kamen weitere Männer hervor. Sie alle umarmten Petrus und es war ihnen anzumerken, wie glücklich sie darüber waren, wieder einmal beisammen zu sein. Dann führten sie ihn hinein, nahmen ihm den Mantel und den Stab ab und brachten ihn zu Maria. Diese lag auf einem niedrigen Lager und wurde durch mehrere Kissen gestützt. Ihr Körper war in ein weißes Tuch eingehüllt, ihr Haar durch einen Schleier bedeckt. Dazwischen war ihr gütiges Antlitz zu sehen, welches beinahe so bleich wie die beiden Stoffe war. Es war deutlich zu erkennen, dass Maria am Ende ihrer irdischen Kräfte angekommen war. Dennoch versuchte sie, sich aufzurichten, als Petrus an ihr Lager eilte.
neben ihr auf die Knie fiel und um ihren Segen bat. Mit einem liebevollen Blick hob sie die Hand und machte das Zeichen des Kreuzes über ihn. Dann bat sie auch ihn um seinen Segen, den er ihr mit großer Hingabe erteilte. Inzwischen klopfte es erneut an der Tür und Johannes eilte, die Neuankömmlinge willkommen zu heißen. Einer nach dem anderen kehrte zurück. Sie kamen aus vielen Ländern angereist und hatten zum Teil große Strapazen auf sich genommen. Doch ihnen war jedes Opfer recht, wenn sie nur da sein konnten, wenn die geliebte Mutter von ihnen ging. Jeder eilte sogleich ans Lager Mariens und bat sie um ihr Gebet und ihren Segen. Und obwohl Maria schon sehr geschwächt war, gewährte sie jedem, worum er bat. Als Sarah sich näher umsah, bemerkte sie, dass sich auch einige Frauen eingefunden hatten, die in engem Kontakt mit Maria gestanden hatten und ebenso wie die Apostel dabei sein wollten, wenn sie zu ihrem Sohn in den Himmel ging. Obwohl alle Anwesenden versuchten, die Fassung zu bewahren und stark zu sein in diesen schweren Stunden, blieb kein Auge trocken. Zu groß war der Schmerz darüber, dass ihnen bald der liebste Mensch auf Erden genommen werden sollte. Doch bevor es soweit war, wollten sie ein letztes Mal zusammen mit ihr die heilige Eucharistie feiern. Sarah beobachtete, wie die Apostel sich in lange, weiße Gewänder kleideten. Darüber legten sie prächtige Priestergewänder an. Dann traten sie an einen rot-weiß bedeckten Altar in Sichtweite von Maria. Ganz vorne stand Petrus als Hauptzelebrant. Während Maria sich in den Kissen aufrichtete und mit gefalteten Händen jedem ihrer Worte andächtig lauschte, feierten die Apostel gemeinsam den Gottesdienst zu Ehren ihrer geliebten Mutter. Sarah erkannte darin vieles wieder, das bis in die Gegenwart erhalten geblieben ist. Besonders als Petrus Brot und Wein in seine Hände nahm, sie voller Ehrfurcht hochhielt und die Worte sprach, die sie in den Leib und das Blut Christi verwandelten, oder auch als er ehrfürchtig den Leib seines Herrn empfing und ihn dann allen anderen Zelebranten reichte. Schließlich war die Zeit gekommen, Maria die letzte Ölung zu bringen. Judas Thaddäus ging voran und schwenkte ein Becken, aus dem wohlriechender Weihrauch emporstieg. Ihm folgte Petrus mit dem Allerheiligsten. Danach kam Johannes mit dem Blut Christi und einer Büchse gefüllt mit Öl. Als Sarah einen Blick auf Maria warf, bemerkte sie, wie diese voller Sehnsucht auf Petrus blickte. So, als könne sie es kaum erwarten, durch den Empfang der Eucharistie mit ihrem Sohn aufs Innigste verbunden zu sein.

Petrus stellte das Allerheiligste auf einem kleinen Altar neben ihrem Lager ab. Dann nahm er die Büchse mit dem Öl und salbte Maria im Angesicht, an den Händen und an den Füßen. Danach reichte er ihr den Leib des Herrn. Jetzt trat auch Johannes hervor und reichte ihr den Kelch mit dem Blut des Herrn. Maria empfing beides mit der größten Ehrfurcht, die ihr in ihrem geschwächten Zustand möglich war. Und Sarah sah, wie zeitgleich ein Glanz in sie einging, der nicht von dieser Welt war. Wie entzückt sank die heilige Jungfrau auf ihrem Lager nieder und blickte unverwandt nach oben, als würde sie bereits sehen, welche Herrlichkeit sie dort erwartete. Von diesem Augenblick an nahm sie um sich herum nichts mehr wahr. Nicht, wie die Apostel den Leib des Herrn auch an alle übrigen verteilten und dann zurückkehrten zum Altar. Nicht, wie alle Anwesenden sich um ihr Lager herum versammelten und viele Tränen flossen. Maria sah nur nach oben, dorthin, wo ihr geliebter Sohn bereits auf sie wartete. Dabei merkte Sarah, dass ihr Gesicht sich merklich veränderte. Alle Spuren von Leid und Erschöpfung verschwanden. Zurück blieb ein übernatürliches Leuchten. In diesem Augenblick flüsterte Pater Maximilian ihr zu: Nun ist die Todesstunde von Maria gekommen, so wie im Leben eines jeden Menschen einmal diese Stunde kommen wird. Zwar wird keiner so gesegnet von der Welt scheiden wie die Jungfrau Maria, doch gibt es etwas, das jeden Einzelnen trösten kann. Bei einer ihrer Erscheinungen hat Maria versprochen, dass alle ihre Verehrer, die sie in der Todesstunde anrufen und den Herrn bitten, er möge ihnen im Hinblick auf ihr seliges Sterben helfen, in jener Stunde unter ihrem besonderen Schutz stehen. Sie selbst wird sie vor dem bösen Feind beschützen, ihnen beistehen und helfen. Immer noch hatte Maria die Augen nach oben, gen Himmel gerichtet. Da geschah es, dass die Zimmerdecke von einem Augenblick auf den anderen verschwand und den Blick freigab mitten hinein in das himmlische Jerusalem. Rechts und links von Maria waren Wolken aus Licht zu sehen, die von der Erde bis zum Himmel reichten und aus denen die Gesichter zahlreicher Engel hervorsahen. Zwischen ihnen ergoss sich eine Lichtbahn vom Himmel herab bis zum Lager Mariens. Während Maria ihre Arme mit unendlicher Sehnsucht nach oben streckte, verließ ihre Seele den Körper. Eine kleine, reine Lichtgestalt mit emporgestreckten Armen trat aus dem Leib heraus und schwebte auf der Lichtbahn entlang nach oben. Da kamen zwei Engelchöre aus den Wolken heraus und trennten sie von ihrem Körper, der im Moment der Scheidung mit gekreuzten Armen auf das Lager zurücksank. Nun war der Leib Mariens das Widerfahren, was auf Erden als Tod bezeichnet wird. Ihre Seele aber war lebendiger denn je und kam dem himmlischen Jerusalem näher und näher. Hier war es, das Ziel ihrer ganzen Sehnsucht, der Thron Gottes, wo der Vater, der Sohn und der Heilige Geist sie voller Liebe erwarteten. Kurz bevor Maria diesen Thron erreichte, war zu beobachten, dass viele bekannte Seelen ihr entgegenzogen. Darunter Anna und Joachim, ihr Bräutigam Josef, ihre Verwandten Elisabeth, Zacharias und Johannes. Sie alle waren erfüllt von unbeschreiblicher Freude über das Wiedersehen und begleiteten Maria, die unaufhörlich auf den Thron Gottes zuschwebte. Hinein in die offenen Arme ihres Sohnes, der seine über alles geliebte Mutter in seinem himmlischen Reich willkommen hieß. In diesem Moment verschwand das himmlische Jerusalem aus den Augen Sarahs und mit ihm auch Jesus und Maria. Zurück blieb das Zimmer, in dem der Leib der heiligen Jungfrau mit geschlossenen Augen und über der Brust gekreuzten Armen leblos dalag, während die Apostel, Jüngerinnen und Jünger auf den Knien lagen und unter Tränen beteten. Immer noch war das Antlitz Mariens von einem übernatürlichen Leuchten erfüllt. Und sie sah wieder aus wie in ihrer Jugend, als hätten die letzten Jahre auf Erden keinerlei Spuren hinterlassen. Nun nahm Sarah auch noch etwas weiteres wahr.
einen Wohlgeruch, der sich vom Lager Mariens her ausbreitete und den ganzen Raum einnahm. Auch andere nahmen diesen wunderbaren Geruch wahr, atmeten mehrmals tief ein und blickten erstaunt auf ihre himmlische Mutter, die selbst in der Stunde ihres Todes noch Wunder für sie bewirkte. Die ganze Szene hatte Sarah so eingenommen, dass sie ihren himmlischen Begleiter ganz vergessen hatte. Erst als er jetzt neben sie trat, wurde ihr wieder bewusst, dass sie sich immer noch auf einer Reise in die Vergangenheit befand und jederzeit davon zurückgeholt werden konnte. Pater Maximilian war nicht so grausam, ihr das anzutun, verließ aber doch die Situation, in der sie gerade noch gewesen waren, und reiste mit ihr mehrere Stunden in die Zukunft. Nicht länger befanden sie sich am Sterbelager der heiligen Jungfrau. Stattdessen standen sie vor dem Eingang zu einer Grabhöhle. Im Inneren lag der leblose Körper Mariens, eingehüllt in ein weißes Grabtuch und umringt von zahlreichen Blumen und Kräutern. Davor knieten betend und weinend mehrere Menschen, die gekommen waren, um Abschied zu nehmen. Und obwohl die Sonne bereits untergegangen war, standen viele weitere in einer langen Reihe vor dem Grab an. Sie alle wollten noch einmal zu Maria kommen und Abschied von ihrer himmlischen Mutter nehmen. Als Sarah sah, dass auch Pater Maximilian sich hinkniete und die Hände zum Gebet faltete, beschloss sie, es ihm gleich zu tun und die Zeit am Grab für ein persönliches Gespräch mit Maria zu nutzen. So sagte sie in ihrem Herzen: »Maria, ich danke dir für alles, was du für mich getan hast, für den Schutz, den du mir und meiner Familie in so vielen Situationen geschenkt hast. Wie oft hätte etwas böse ausgehen können und wurde doch im letzten Moment so verändert, dass es gut ausgegangen ist. Wie oft hast du jemanden von uns vor einem großen Unglück oder sogar dem viel zu frühen Tod bewahrt. Wie oft hast du geholfen, dass Missverständnisse bereinigt wurden und wir uns nach Konflikten wieder versöhnen konnten. Wie oft hast du mir gezeigt, was die richtige Entscheidung für mein Leben ist und mir dann auch geholfen, zu dieser zu stehen. Wie oft hast du mich davon abgehalten, etwas zu tun, das mir geschadet hätte, mir aber auch dann wieder geholfen, wenn ich mich trotz allem für etwas Falsches entschieden hatte. Ich danke dir auch dafür, dass ich immer wieder zu dir zurückkommen kann. Selbst dann, wenn ich mich von dir abgewendet habe, dir schwere Vorwürfe mache und mir einbilde, von dir im Stich gelassen worden zu sein. Jetzt weiß ich, dass du mich nie im Stich gelassen hast und es auch in Zukunft niemals tun wirst. Ganz besonders danke ich dir auch für diese Reise, während der ich dich ganz neu kennenlernen durfte und mein Vertrauen zu dir neu aufbauen konnte. Und ich danke dir schon jetzt dafür, dass Gott mir, verbunden mit deiner Fürsprache, zur rechten Zeit einen wunderbaren Ehemann geben wird. Zusammen mit dir glaube ich, dass für Gott nichts unmöglich ist. Er ist es, der alles in den Händen hält, der jedes Herz berühren, alle Wege ebnen und jeden Menschen zur Umkehr bewegen kann. Er ist es, dem man jederzeit vertrauen kann und der sein Wort immer halten wird. Er ist es auch, der dich in der Person Jesu Christi über alles liebt und dir keinen Wunsch abschlagen wird, wenn du vor ihn hintrittst und ihn um Hilfe für einen von uns bittest. Daher flehe ich dich an, bitte tritt vor deinen Sohn hin und bitte ihn um Hilfe für Tobi und mich. Flehe ihn an, die Wege zwischen uns zu ebnen und uns nach so vielen Jahren des Kummers doch noch gemeinsames Glück zu schenken. In der Zwischenzeit hatten sich immer mehr Menschen von Maria verabschiedet. Die Nacht war angebrochen und es war an der Zeit, das Grab zu verschließen. Die Apostel warfen einen letzten Blick auf ihre geliebte Mutter. Dann versiegelten sie den Eingang mit einem schweren Stein. Nun machten sich die meisten Anwesenden auf den Heimweg. Nur einzelne blieben noch am Grab, betend und über den Leichnam Mariens wachend.

Wie schon in früheren Folgen verbindet Regina Maria Stellner, Verfasserin unserer aktuellen Erzählung Quelle der Hoffnung, biblische und außerbiblische Quellen in erzählerischer Gestaltungsfreiheit. So hörten wir nun von den letzten Lebensjahren Mariens. Diese Jahre sind zugleich die ersten Jahre der Kirche, Dienste und Ämter beginnen sich allmählich zu formen. Sarah, sozusagen die irdische Hauptperson unserer Erzählung, darf dabei in Begleitung von Pater Maximilian Kolbe in einzelnen Szenen mit anwesend sein, so auch in der Todesstunde der Gottesmutter. Da Sie aufmerksam zugehört haben, ist Ihnen ein Detail sicher nicht entgangen. Es war davon die Rede, die Seele Mariens sei in den Himmel aufgenommen worden. Doch was ist mit ihrem Leib? Nun, wie heißt es so schön? Fortsetzung folgt. Wir hörten eine weitere Folge aus dem Buch Quelle der Hoffnung, eine junge Frau begegnet Maria. Das Buch ist im Verlag FE Medien erschienen, gelesen hat für uns Patricia Fehrenbach. Freue mich, wenn Sie auch das nächste Mal wieder mithören in der Radio Horeb Erzählung. Es verabschiedet sich Claudia Kiesel.

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Herzliche Einladung zur Sext, dem Mittagslob der Kirche. Wir beten am Gedenktag des heiligen Pfarrer von Ars aus dem grünen Stundenbuch der Kirche. Und dort finden Sie den Hymnus auf Seite 145, die Psalmen dann ab Seite 364, die Lesung auf Seite 1155 und die Oration finden Sie auf Seite 843. Und wer kein Stundenbuch zur Hand hat, der kann diese Texte auch über das Internet einsehen unter www.stundenbuch.katholisch.de oder Sie laden sich ganz einfach die Stundenbuch-App herunter. Ja, und zum Gebet sind wir heute verbunden mit Frau Annette Weichlein aus Wolfratshausen.

0: O Gott, komm mir zu Hilfe.
1: Herr, eile mir zu helfen.
0: Ehre sei dem Vater und dem Sohn und dem Heiligen Geist.
1: Wie im Anfang, so auch jetzt und alle Zeit und in Ewigkeit. Amen. Halleluja.
0: O Gott, du lenkst mit starker Hand den wechselvollen Lauf der Welt, machst, dass den Morgen mildes Licht den Mittag voller Glanz erhält.
1: Lösch aus die Glut der Leidenschaft und tilge allen Hass und Streit. Erhalte Geist und Leib gesund, schenk Frieden uns und Einigkeit.
0: Du Gott des Lichts, auf dessen Reich der helle Schein der Sonne weist, dich loben wir aus Herzensgrund, Gott Vater, Sohn und Heiliger Geist. Amen. Ein Pilger bin ich auf Erden, Herr, deine Weisung will ich beachten.
1: Ein Pilger bin ich auf Erden, Herr, deine Weisung will ich beachten.
0: Herr, denk an das Wort für deinen Knecht, durch das du mir Hoffnung gabst.
1: Das ist mein Trost im Elend, deine Verheißung spendet mir Leben.
0: Frech verhöhnen mich die Stolzen, aber weiche nicht ab von deiner Weisung.
1: Denke ich an deine Urteile seit alter Zeit, Herr, dann bin ich getröstet.
0: Zorn packt mich wegen der Frevler, weil sie deine Weisung missachten.
1: Zum Lobgesang wurden mir deine Gesetze im Haus meiner Pilgerschaft.
0: In der Nacht denke ich, Herr, an deinen Namen. Ich will deine Weisung beachten.
1: Deine Befehle zu befolgen, ist das Glück, das mir zufiel.
0: Ehre sei dem Vater und dem Sohn und dem Heiligen Geist.
1: Wie im Anfang, so auch jetzt und alle Zeit und in Ewigkeit. Amen.
0: Ein Pilger bin ich auf Erden, Herr, deine Weisung will ich beachten. Gott wird das Schicksal seines Volkes wenden und unser Jubel wird groß sein.
1: Gott wird das Schicksal seines Volkes wenden und sein Jubel wird groß sein.
0: Die Toren sagen in ihrem Herzen, es gibt keinen Gott.
1: Sie handeln verwerflich und schnöde, da ist keiner, der Gutes tut.
0: Gott blickt vom Himmel herab auf die Menschen, ob noch ein Verständiger da ist, der Gott sucht.
1: Alle sind sie abtrünnig und verdorben. Keiner tut Gutes, auch nicht ein einziger.
0: Haben denn die Übeltäter keine Einsicht? Sie verschlingen mein Volk.
1: Sie essen Gottes Brot, doch seinen Namen rufen sie nicht an.
0: Es trifft sie Furcht und Schrecken, obwohl doch nichts zu fürchten ist.
1: Deinen Bedrängern hat Gott die Glieder zerschlagen. Gott lässt sie scheitern, denn er hat sie verworfen.
0: Ach, käme doch vom Zion Hilfe für Israel, wenn Gott einst das Geschick seines Volkes wendet. Dann jubelt Jakob, dann freut sich Israel.
1: Ehre sei dem Vater und dem Sohn und dem Heiligen Geist.
0: Wie im Anfang, so auch jetzt und alle Zeit und in Ewigkeit. Amen. Gott wird das Schicksal seines Volkes wenden und unser Jubel wird groß sein.
1: Gott ist mein Helfer, der Herr beschützt mein... Entschuldigung.
0: Gott ist mein Helfer, der Herr beschützt mein Leben.
1: Gott ist mein Helfer, der Herr beschützt mein Leben.
0: Hilf mir, Gott, durch deinen Namen. Verschaff mir Recht mit deiner Kraft.
1: Gott, höre mein Flehen. Vernimm die Worte meines Mundes.
0: Denn es erheben sich gegen mich stolze Menschen, freche Leute trachten mir nach dem Leben. Sie haben Gott nicht vor Augen.
1: Doch Gott ist mein Helfer, der Herr beschützt mein Leben.
0: Freudig bringe ich dir dann mein Opfer dar und lobe deinen Namen, Herr, denn du bist gütig.
1: Der Herr hat mich herausgerissen aus all meiner Not und mein Auge kann auf meine Feinde herabsehen.
0: Ehre sei dem Vater und dem Sohn und dem Heiligen Geist.
1: Wie im Anfang, so auch jetzt und alle Zeit und in Ewigkeit. Amen.
0: Gott ist mein Helfer, der Herr beschützt mein Leben.
1: Sie hören die Kurzlesung aus dem ersten Brief von Timotheus. Ich danke dem, der mir Kraft gegeben hat, Christus, Jesus, unserem Herrn. Er hat mich für treu gehalten und in seinen Dienst genommen.
0: Ich schäme mich nicht des Evangeliums.
1: Es ist eine Kraft Gottes, die uns rettet.
0: Lasset uns beten. Allmächtiger und barmherziger Gott, du hast dem heiligen Pfarrer von Ars die Geduld und Sorge eines guten Hirten gegeben, der sich für das Heil seiner Mitmenschen verzehrt. Hilf auf seine Fürsprache, auch uns, Menschen für Christus zu gewinnen und zusammen mit unseren Brüdern und Schwestern das ewige Heil zu finden. Darum bitten wir durch Jesus Christus, deinen Sohn, unseren Herrn und Gott, der in der Einheit des Heiligen Geistes mit dir lebt und herrscht in alle Ewigkeit.
1: Amen.
0: Singet Lob und Preis.
1: Dank sei Gott dem Herrn. Und natürlich, liebe Annette, herzlichen Dank auch fürs Gebet am Mittag.
0: Danke Gott, dass ich mitbeten durfte.
1: Ja, zum Gebet waren wir verbunden mit Frau Annette Weichlein aus Wolfratshausen. Ja, und unser Dank geht auch an Sie, liebe Hörerinnen und Hörer, die Sie sich diese kurze Auszeit gegönnt haben. Ja, und auch weiter gönnen und mit uns eine große Gebetsfamilie bilden. Denn auch in Kürze um 12 Uhr geht es weiter mit dem Gebet, mit dem Angelus. Und auch hierzu herzliche Einladung. Und dazu erwartet Sie heute im Studio im Balderschwang Diakon Michael Wielert. Ich verabschiede mich von Ihnen, bedanke mich fürs Zuhören und gebe die Sendeleitung zurück, ebenfalls nach Balderschwang, zu Pascal Gorgon. Gottes Segen, sagt Ihnen Gabriele Lemmen-Feldges.

Liebe Hörerfamilie, viele Menschen fühlen sich beunruhigt im Hinblick auf die derzeitige Weltlage. Zu Recht, wie ich meine. Die drei größten militärischen Mächte dieser Welt erheben Anspruch auf Länder, die ihnen nicht zustehen. Die Welt schreit nach Frieden. Was können wir tun? Vielleicht sollten wir uns nicht so sehr mit dem Negativen befassen, sondern uns an Gott wenden. Er ist doch der Herr aller Mächte und Gewalten. Er hat alles in der Hand. Herr, du siehst doch, wie es bei uns läuft. Bitte hilf uns. Die Mutter Gottes als Königin des Friedens hat uns in solchen Situationen immer zum Rosenkranzgebet aufgerufen. Bitte beten Sie mit uns um den Frieden. Jeden Tag am Morgen um 6 Uhr, auch wenn es ein Opfer ist. Beten Sie bitte mit für den Frieden jeden Tag am Morgen um 6 Uhr. Es segne und behüte Sie der Vater, der Sohn und der Heilige Geist. 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

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Wir beten jetzt den Angelus, den Engel des Herrn, heute mit Diakon Michael Wielert von Radio Horeb. Von Diakon Michael Wielert hören wir dann gleich am Anschluss an das Angelusgebet auch die Mittagsansprache. Und dazu darf ich heute wieder die Zuschauer bei EWTN TV ganz herzlich begrüßen.

0: Liebe Zuhörer von Radio Horeb und liebe Zuschauer von EWTN TV, grüßen wir die Gottesmutter um die Mittagszeit und machen wir uns die Menschwerdung Jesu Christi bewusst. Der Engel des Herrn brachte Maria die Botschaft.
1: Und sie empfing vom Heiligen Geist.
0: Gegrüßet seist du, Maria, voll der Gnade, der Herr ist mit dir. Du bist gebenedeit unter den Frauen und gebenedeit ist die Frucht deines Leibes, Jesus.
1: Heilige Maria, Mutter Gottes, bitte für uns Sünder, jetzt und in der Stunde unseres Todes. Amen.
0: Maria sprach, siehe, ich bin die Magd des Herrn.
1: Mir geschehe nach deinem Wort.
0: Gegrüßet seist du, Maria, voll der Gnade, der Herr ist mit dir. Du bist gebenedeit unter den Frauen und gebenedeit ist die Frucht deines Leibes, Jesus.
1: Heilige Maria, Mutter Gottes, bitte für uns Sünder, jetzt und in der Stunde unseres Todes. Amen.
0: Und das Wort ist Fleisch geworden
1: und hat unter uns gewohnt.
0: Gegrüßet seist du, Maria, voll der Gnade, der Herr ist mit dir. Du bist gebenedeit unter den Frauen und gebenedeit ist die Frucht deines Leibes, Jesus.
1: Heilige Maria, Mutter Gottes, bitte für uns Sünder, jetzt und in der Stunde unseres Todes. Amen.
0: Bitte für uns, heilige Gottesmutter,
1: dass wir würdig werden der Verheißungen Christi.
0: Lasset uns beten. Allmächtiger Gott, gieße deine Gnade in unsere Herzen ein. Durch die Botschaft des Engels haben wir die Menschwerdung Christi, deines Sohnes, erkannt. Lass uns durch sein Leiden und Kreuz zur Herrlichkeit der Auferstehung gelangen. Darum bitten wir durch Christus, unseren Herrn.
1: Amen.
0: Herr, gib den Verstorbenen die ewige Ruhe.
1: Und das ewige Licht leuchte ihnen.
0: Herr, lass sie ruhen in Frieden.
1: Amen.
0: Wir beten in den Anliegen von Papst Leo und ganz besonders um den Frieden in der Welt. Vater unser im Himmel, geheiligt werde dein Name, dein Reich komme, dein Wille geschehe, wie im Himmel, so auf Erden.
1: Unser tägliches Brot gib uns heute und vergib uns unsere Schuld, wie auch wir vergeben unseren Schuldigern. Und führe uns nicht in Versuchung, sondern erlöse uns von dem Bösen. Amen.
0: Gegrüßet seist du, Maria, voll der Gnade, der Herr ist mit dir. Du bist gebenedeit unter den Frauen und gebenedeit ist die Frucht deines Leibes, Jesus.
1: Heilige Maria, Mutter Gottes, bitte für uns Sünder, jetzt und in der Stunde unseres Todes. Amen.
0: Die Ehre sei dem Vater und dem Sohn und dem Heiligen Geist.
1: Wie im Anfang, so auch jetzt und alle Zeit und in Ewigkeit. Amen.

0: Liebe Zuhörer von Radio Horeb und liebe Zuschauer über EWTN TV, wir grüßen Sie nochmals ganz herzlich hier aus dem Studio in Balderschwang. Die erste Augustwoche ist eine ganz besondere Woche. Warum? Es ist so, dass in dieser Woche alle Schüler in Deutschland Ferien haben. Letzte Woche ist Bayern und Baden-Württemberg dazugekommen. Nächste Woche werden bereits in den Schulbetrieb wieder Hessen, Rheinland-Pfalz und das Saarland starten. Ich habe an Tabitha mal eine Frage. Tabitha, weißt du den Unterschied zwischen Ferien und Urlaub?
1: Ich habe keinen. Also ich kenne halt eben als Erwachsener, eben auf der Arbeit hat man Urlaub und als Schüler hat man Ferien so.
0: Ich habe mich das immer gefragt, woher kommt das? Warum machen die Schüler Ferien und warum bekommen Angestellte oder Mitarbeiter, wenn man in Arbeit ist, warum ändert sich das plötzlich in Urlaub? Woher kommt das? Was heißt Urlaub eigentlich? Urlaub kommt tatsächlich aus dem Mittel- oder Althochdeutschen und kommt von Erlaubnis. Urlaubnis hat man da früher so gesagt im Mittelalter. Und das hat geheißen für die Ritter, sie dürfen sich entfernen. Sie dürfen weggehen von ihrer Kompanie, also die Erlaubnis. Man könnte jetzt sagen, diejenigen, die irgendwo angestellt sind, die irgendwo arbeiten, die müssen um Erlaubnis fragen, um weg,

0: tatsächlich ihre freien Tage, ihre Urlaub, ihre Ferien. Das ist eine heilige Zeit für manche. Aber ich denke, wir sollten noch einen weiteren Schritt darüber hinausgehen. Heilig sollte uns Gott sein und Zeit mit Gott. Und wenn wir Ferien machen, dann geht es vor allem um heilige Ruhetage. Also wir machen nicht Ferien von Gott, wir machen nicht Urlaub von Gott, sondern wir machen eigentlich Ferien und Urlaub mit Gott. Es soll eine heilige Zeit sein, die uns neue Kraft und Energie gibt. Wir sind also auf das Heilige geworfen und können uns in diesen Tagen neu fragen, was ist mir heilig? Ist mir der Strand heilig? Ist mir ein besonderer Ort heilig? Oder gebe ich Gott in dieser Zeit eine Chance, mir was Neues, Heiliges in meinem Leben zu zeigen? Und vielleicht sagen Sie jetzt, Ferien und Urlaub, das ist was Wunderschönes, über das die heute reden oder über das der Diakon heute redet bei EWTN und bei Radio Horeb. Aber ich habe gar keine Ferien mehr. Ich habe gar keinen Urlaub mehr. Vielleicht sind Sie sogar krank. Vielleicht können Sie gar nicht mehr weggehen. Dann gebe ich Ihnen den Tipp, dass auch Sie heilige Ruhetage machen können. Gönnen Sie sich etwas Besonderes, etwas, das Ihnen gut tut. Machen Sie sich auf einen Weg, den Sie noch machen können. Und gehen Sie eine außerordentliche Begegnung mit Gott ein. Das geht eigentlich fast immer. Und dazu möchte ich heute auch jeden ermutigen, zu sagen, machen Sie das. Gehen Sie auf Gott zu, machen Sie etwas Besonderes, das Ihnen in diesen Tagen gut tut und das ein Unterschied zum Alltag ist. Die beiden Worte Ferien und Urlaub werden auch nochmals deutlich, wenn man es ins Englische übersetzt. Da heißt das nämlich Holidays, also da sind wir dann ganz direkt bei den heiligen Tagen. Oder wenn man eben angestellt ist, dann hat man Vacation, dann ist man frei. Also wir kennen das Wort ja von vakant, dass etwas frei ist. Also eine freie Zeit, wo wir herausgefordert sind, diese zu füllen. Und da möchte ich Ihnen das einfach nochmals ans Herz legen. Machen Sie keine Ferien, machen Sie keinen Urlaub ohne Gott. Ich gebe Ihnen heute sozusagen die Erlaubnis für heilige Tage mit Gott. Machen Sie also Ferien mit heiligen Tagen mit Gott. Und so möchte ich Ihnen am Abschluss der Mittagsansprache heute einen Reisesegen zusprechen. Einen Segen für das, was Sie in den nächsten Tagen und Wochen machen. Für diejenigen, die vielleicht zurückkehren müssen in die Schule, an die Arbeit. Für diejenigen, die jetzt erst losgehen und sich auf den Weg machen dieser freien Zeit. Dieser Zeit, die wir außerordentlich mit Gott begehen können. Und dazu einfach nochmals der Hinweis, nehmen Sie sich diese Zeit, denn es ist Ihre Zeit mit Gott. Und so beten wir gemeinsam und bitten Gott um seinen Segen. Guter Gott, wir danken dir für diese Zeit, für diese freie Zeit, die wir haben, für eine Zeit, die wir zu heiligen Tagen machen können, wenn wir sie mit dir verbringen. Wir bitten für alle, die unterwegs sind, zu Wasser, zu Land oder in der Luft. Segne ihre Reise, lass sie wohlbehalten nach Hause kommen und schenk ihnen die nötige Ruhe, wenn es länger geht oder die Wege nicht so, wie geplant sind. Stelle ihnen deinen Erzengel Raphael ganz besonders an die Seite auf der Reise und schenke jedem Einzelnen ein heiliges Erlebnis mit dir, wo wir dich ganz neu erfahren und ganz neu Kraft für den Alltag schöpfen. Und dafür segne sie, liebe Hörerinnen und Hörer, liebe Zuschauer von EWTN, der dreifaltige Gott, der Vater, der Sohn und der Heilige Geist.
1: Amen. Amen.
0: Gelobt sei Jesus Christus.
2: In Ewigkeit. Amen.
3: Das war Diakon Michael Wielert von Radio Horeb. Von ihm haben wir gerade eben diese Mittagsansprache zum Thema Ferien bzw. Urlaub gehört. Die Mittagsansprache, die können Sie dann bei uns wieder wie gewohnt in unserer Mediathek

Audiothek auf unserer Website horeb.org unter der Rubrik Mittagsansprache nachhören. 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Hier im Studio an diesem Dienstag Pascal Gégan.

0: Sie hören Radio Horeb mit dem Streiflicht-Nachrichtenmagazin an diesem Dienstagmittag. Aus dem Studio hier in Balderschwang im Oberallgäu begrüßt Sie ganz herzlich an diesem Tag Pascal Gigor. Unsere Themen heute: Fahnenprozessionen, Papstbotschaft und mehr als 500 Priester. Im weltweit bekannten Wallfahrtsort Medjugorje in Bosnien und Herzegowina läuft derzeit eines der größten katholischen internationalen Jugendfestivals überhaupt. Und bis Donnerstag erwartet die vielen tausend Teilnehmer aus aller Welt ein dichtes Programm aus Gebet, Katechesen und Glaubenszeugnissen. Und im Interview spricht mein Kollege heute Johannes Wiczorek mit einer deutschen Teilnehmerin darüber. Außerdem, Radio Horeb feiert in diesem Jahr noch seinen 30. Geburtstag. Und damit ist Radio Horeb in der Radio Maria Weltfamilie, zu der Radio Horeb gehört, nicht allein. Auch Radio Maria Tansania feiert dieses Jahr sein 30-jähriges Bestehen. Und unser Radio Horeb Geschäftsführer Peter Sonneborn und unser Afrika-Beauftragter Diakon Michael Wielert reisen in wenigen Tagen zur Jubiläumsfeier nach Tansania. Und darüber sprechen wir dann in etwa 20 Minuten. Die aktuellen Meldungen aus Kirche und Welt hat jetzt Johannes Wiczorek für Sie.
1: Buenos Aires. Heute vor genau 50 Jahren, am 4. August 1976, wurde der argentinische Bischof Enrique Angeletti während der Militärdiktatur ermordet. Angeletti gehörte zu den wenigen Kirchenvertretern, die die Menschenrechtsverletzungen der Junta öffentlich anprangerten und sich für Arme und Unterdrückte einsetzten. Lange wurde sein Tod als Verkehrsunfall dargestellt. Erst nach dem Ende der Diktatur kam die Justiz zu dem Schluss, dass es sich um einen Auftragsmord handelte. 2024 wurden zwei ehemalige Militärs dafür verurteilt. Papst Franziskus setzte sich später für die Aufarbeitung des Falls ein. 2019 wurde Angeletti zusammen mit zwei Priestern und einem Familienvater als Märtyrer selig gesprochen. In Argentinien gilt der Bischof heute als Symbol für den Einsatz von Kirche und Glaube für Gerechtigkeit und Menschenrechte. Seoul, Vatikanstadt. Der Vatikan startet erstmals einen offiziellen interreligiösen Dialog mit Vertretern des Konfuzianismus. Das Treffen findet heute und morgen in Seoul statt. Vertreter des Vatikanischen Dikasteriums für den interreligiösen Dialog, der Koreanischen Bischofskonferenz und der Koreanischen Konfuzius-Akademie wollen über Wege zu mehr Gerechtigkeit, Frieden und gesellschaftlichem Zusammenhalt beraten. Themen sind unter anderem gesellschaftliche Spaltung, Umweltzerstörung und Kriege. Der Vatikan betont dabei sowohl die Unterschiede zwischen Christentum und Konfuzianismus als auch gemeinsame Werte wie Menschenwürde, moralische Integrität, verantwortungsvolle Führung und das Gemeinwohl. Zum Abschluss wird ein gemeinsamer Aufruf zur weiteren Zusammenarbeit erwartet. Freising. Vor dem Diözesanmuseum auf dem Freisinger Domberg sind ab sofort zwei Skulpturen des international renommierten Künstlers Amseln Kiefer zu sehen. Wie das Museum mitteilte, wurde die Figur Ave Maria Turris Ebonea angekauft. Die Skulptur Sappo ist zunächst als Dauerleihgabe ausgestellt. Im Herbst soll mit Maria Mater Dolorosa eine dritte Frauenfigur hinzukommen. Die Werke greifen weibliche Gestalten aus Literatur und Glauben auf. Während Sappo oft an überhörte Frauenstimmen der Geschichte erinnert, zeigt Maria Mater Dolorosa die Gottesmutter als leidende Mutter und verweist auf das Schicksal von Frauen, die Gewalt und Ausbeutung erfahren. Die Skulpturen können dauerhaft und kostenfrei im Freien besichtigt werden. Sie ergänzen die Sammlung zeitgenössischer Kunst, die das Diözesanmuseum seit seiner Wiedereröffnung 2023 präsentiert. In eigener Sache. 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Das waren Meldungen aus Kirche und Welt. 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

0: Streiflicht-Nachrichtenmagazin bei Radio Horeb, Ihrer christlichen Stimme in Deutschland. Hier im Studio für Sie in Balderschwang, Pascal Gigor. Zehntausende junge Menschen aus aller Welt sind derzeit im bekannten Wallfahrtsort Medjugorje in Bosnien und Herzegowina zum Jugendfestival versammelt. Unter dem Motto Ad Fontem, zur Quelle, in der Schule Marien sind Pilger aus über 70 Ländern eingeladen, ihren Glauben zu vertiefen. Medjugorje liegt etwa 100 Kilometer südwestlich von Sarajevo und ist seit 1981 bekannt für seine Berichte zu Marienerscheinungen. Seitdem ist Medjugorje das Ziel von Millionen von Pilgern. Im September 2024 hatte Papst Franziskus die Erlaubnis zur öffentlichen Verehrung erteilt. Und mein Kollege Johannes Wiczorek hat mit Sandra Ullmann aus München gesprochen, die sich gerade in Medjugorje befindet. Im Gespräch ging es unter anderem darum, was die Gründe für ihre Reise nach Medjugorje sind.
1: Also für mich ist eigentlich Medjugorje immer nach Hause kommen. Und sobald ich eigentlich den Boden schon betrete, merke ich irgendwie innerlich, berührt mich das komplett. Also es war schon am ersten Abend. Ich bin dann vorgelaufen und ich habe dann einfach gemerkt, wie komplett der Frieden von Kopf bis Fuß mich durchdrungen hat. Und diesen Frieden zu spüren, das ist eigentlich so das Besondere in Medjugorje und bringt mich eigentlich immer wieder dazu zu kommen. Also das ist einfach nicht beschreibbar, auch nicht vergleichbar mit irgendwelchen anderen Orten. Und das beeindruckt mich am meisten, diesen tiefen Frieden zu spüren und zu wissen, irgendwie hier ist mal zu Hause, hier begegne ich der Mutter Gottes ganz persönlich und sie nimmt mich an die Hand. Und es wird ja auch immer so schön gesagt, dass die Mutter Gottes jeden Einzelnen ruft. Also jeder ist einzeln gerufen, der nach Medjugorje kommt. Und das sehe ich als sehr, ja, besonders an und großen Liebesakt. Und sie führt uns zu ihrem Sohn. Und das ist ganz spürbar hier in Medjugorje.
2: Du hast es schon angedeutet, du bist nicht zum ersten Mal da. Das wievielte Jugendfestival ist es denn für dich?
1: Ehrlich gesagt, habe ich nicht mehr mitgezählt. Ich weiß nicht konkret, es könnte jetzt so 8-mal sein, aber ich habe nicht mitgezählt, bin ich ganz ehrlich.
2: Also einige oder viele Male, besser gesagt. In diesem Jahr ist ja das Thema Ad Fontem, zur Quelle in der Schule Mariens. Was sind denn die Schwerpunkte auch im Programm beim Jugendfestival?
1: Also täglich begleitet uns natürlich die Heilige Messe, das Gebet, die Stille, Rosenkranz, aber auch das Fasten, die Beichte. Ganz wichtig ist einfach das Thema Vergebung, Heilung. Und das erfahren wir in den einzelnen Sakramenten, in der Anbetung und auch durch die Vorträge und die Katechesen werden einzelne Sachen nochmal vertieft. Also ich komme jetzt gerade von einem Vortrag, da ging es gerade speziell nochmal ums Fasten. Und das Schöne ist auch, dass wir jetzt gerade die Möglichkeit haben, einen Ablass zu gewinnen. Also einmal gestern war die Möglichkeit beim 2. August, aber auch die weiteren Tage, denn der heilige Franziskus feiert ja 800 Jahre. Und da haben wir durch die Kirche nochmal besonders das Privileg, dass, weil sie ja eine Franziskanerkirche ist, dass wir da einen Ablass für uns oder für unsere Verstorbenen erlangen können. Genau, durch die gegebenen Punkte, die in der katholischen Kirche immer für einen Ablass dienen.
2: Und zum Ablass hatten wir vor kurzem auch ein Interview des Tages, also in der Mediathek mal nachschauen. Da finden Sie dann auch alle Informationen zum Thema Ablass. Wie würdest du denn die Atmosphäre beim Jugendfestival beschreiben? Es sind ja zigtausend Pilger, mehrere zehntausend Pilger vor Ort aus 73 Ländern.
1: Mhm. Ja. Also es ist eine ganz, ganz tiefe Verbundenheit, ohne sich eigentlich persönlich zu kennen. Es ist ein wunderschönes Lachen miteinander, ein Tanzen, ins Gespräch kommen. Und es macht, also der Ort macht es einem total leicht, in diese Begegnung zu kommen. Und ich merke einfach, egal mit wem du da stehst, ob alt oder jung, es ist irgendwie eine familiäre Stimmung da und ein tiefes Vertrauen, weil wir ja eigentlich alle aus demselben Grund da sind. Wir sind wegen Jesus da, wegen Gott Vater. Und man spürt den Heiligen Geist und vor allem natürlich auch die Mutter Gottes, die uns zu all dem führt und uns an die Hand nimmt, wenn wir vielleicht selber manchmal unsere Probleme haben, da richtig in die Tiefe des Gebets zu kommen. Ist ja unsere Mutter, unsere persönliche Mutter halt da. Und das macht es ja so familiär und auch eine ganz besondere mütterliche Liebe. Und das merke ich auch bei den Jugendlichen. Also sie können sich da gut aufeinander einlassen, haben wirklich sehr viel Spaß miteinander. Und durch den Lobpreis kommt dann natürlich auch der Spaß, die Freude, nicht zu kurz das Tanzen. Und es ist eine wirklich schöne Begegnung und schön zu sehen, wie da alt und jung aufeinandertreffen und mit welcher Liebe und Hingabe alle da sind und zur Verehrung Jesu am Altar stehen, die heilige Messe feiern. Also ganz, ganz besonders.
2: Sandra, wie erlebst du denn auch die Gemeinschaft unter den Jugendlichen? Also du bist jetzt ganz konkret mit einem Reisebus ja aus Deutschland nach Medjugorje gefahren. Wie ist auch da die Gemeinschaft?
1: Auch total schön. Also wir haben ganz viele junge Leute mit im Bus, was ich immer besonders finde, weil umso früher sich ein Mensch entscheidet, diesen Weg zu gehen, ich denke, das ist eine sehr, sehr große Gnade. Und natürlich alles im gemischten Alter. Manche Kinder haben auch die Eltern mit dabei und damit ist es ganz gemischt und ja, auch sehr besonders. Also ich würde auch sagen, eine Verbundenheit ist da, es ist irgendwie auch so eine Leichtigkeit da und auch ja, der Umgang miteinander ist sehr familiär, das hatte ich ja vorhin schon mal gesagt, sehr vertraut doch. Also wir haben auch tatkräftige Unterstützung. Wir haben 3 Priester dabei. Es ist auch nicht selbstverständlich. Und da merkt man einfach, dass wir rundum eine sehr gute, aufgestellte Gruppe sind. Also von der Pilgerleitung ist es sehr, sehr gut organisiert. Die Priester, die uns tatkräftig unterstützen in Glaubensangelegenheiten und die Gruppe, die wirklich ein gutes Miteinander hat. Also da muss man sagen, haben wir eigentlich nie Probleme. Auch die letzten Jahre war das wirklich immer, ja, als würden wir uns alle schon kennen. Man spürt einfach, man ist nicht alleine. Und ich glaube, das ist so der wesentliche Punkt, dass jeder so das Gefühl hat, auch wenn man daheim vielleicht nicht so viele Leute hat, die das so genauso leben wie man selber. Aber hier in der Gruppe ist das ganz normal und man fühlt sich total angeschlossen, angenommen. Und das ist, glaube ich, ganz schön auch für die Jugendlichen zu erfahren, dass sie hier vor allem nicht alleine sind und so viele Gleichgesinnte treffen.
2: Du warst ja jetzt auch in den letzten Jahren schon immer wieder dabei, auch mit Rückblick auf diese Treffen. Was gibt dir dieses Treffen, diese Tage in Medjugorje auch für dein ganz persönliches Leben, auch für dein Glaubensleben?
1: Also ich glaube, was mich so sehr beeindruckt ist, jeder bringt ja sein Päckchen mit. Und ja, da kann ich für andere sprechen, da kann ich für mich selber sprechen. Ich komme von daheim und habe meinen Rucksack dabei. Entweder sind es Anliegen von Freunden, von der Familie, oder Bekannten, die eigenen ja, schweren Schicksalsschläge, Gebetsanliegen, Wunden, eigentlich alles hat man mit dabei. Dann kommt man hierher, man hat eine Mama, die einen an der Hand nimmt. Ja, man ist schon mal da nicht alleine, man hat Gemeinschaft, man spürt hier die Nähe, die tiefe Liebe, die Begegnung untereinander, den Frieden. Und man hat das Gefühl, umso länger man hier ist, die Seele wird ruhiger, der Rucksack wird leichter, das Herz wird leichter, der Kopf wird leerer und klarer und das Herz füllt sich immer mehr mit Liebe, mit Frieden und alles wandelt sich ein Stück weit. Klar, es ist natürlich auch so, dass wir unser Ja geben müssen, also sagen müssen, hey, ich bin hier, ich bin offen, aber wenn wir das tun, dann ist hier einfach der reiche Segen geschenkt. Also ich merke das immer wieder, es verändert sich hier einiges, also von Tag zu Tag. Ist vielleicht so, man kommt hierher, der Stolz ist irgendwo noch da und nach merkt man einfach, wie sich die Gesichter verändern, dass sich das alles verwandelt. Also die Seele wird ruhiger, der Rucksack wird leichter und so merke ich das auch im Kopf. Ja, der Kopf wird leerer, das Herz wird ganz viel klarer und ja. Die Bitterkeit und die Verzweiflung und die Trauer, die man in manchen Gesichtern sieht, verwandeln sich. Also die Gesichter verwandeln sich, sie strahlen, sie lachen wieder. Man hat das Gefühl, die Liebe kommt, springt einen richtig an. Und das ist total schön zu sehen. Und für mich persönlich ist es jedes Mal so, dass ich merke, dass alles, was ich mitbringe, ein Stück weit leichter wird. Dass ich vom Rucksack her einiges hier lassen darf und aber auch ganz, ganz viel neu einpacken darf und mit nach Hause nehmen und diese ganzen Gnaden schöpfen. Und das Schöne ist, das kommt dann mit nach Hause und da kann man dann noch ganz lang von zehren. Und das sehe ich als ganz, ganz großes Geschenk von Medjugorje an. Und wie er auch Pfarrer Kocher immer sagt, hier hat irgendwie der Himmel ein ganz großes Loch und da fließen ganz, ganz viel Gnaden und das spürt man hier. Das ist wirklich so. Man hat das Gefühl, manchmal man kann gar nicht so viel schöpfen, ne, wie der Himmel uns eigentlich geben möchte. Und die Mutter Gottes hat auch mal gesagt, so viele holen sich gar nicht ihre Gnaden ab. Und da würde ich eigentlich jedem zu einladen, dass wir wirklich bewusst sagen, dass wir uns die ganzen Gnaden abholen, auch für unsere Familien, unsere Freunde und die dann mit nach Hause bringen und in unsere Gemeinde, in unseren Freundeskreis. Und dann können ganz viele Leute von zehren, weil Liebe verdoppelt sich. Und das ist ja das Schöne, wenn wir teilen, dass sich das dann vermehrt.
2: Das wünschen wir auch dir. Vielen Dank für dieses Gespräch. Sandra Ullmann aus München, eine der vielen deutschen Teilnehmer beim Jugendfestival in Medjugorje. Vielen Dank für dieses Gespräch.
1: Sehr gerne. Vielen Dank auch.
0: Das war mein Kollege Johannes Wiczorek im Gespräch mit Sandra Ullmann über das Jugendfestival in Medjugorje, das gerade stattfindet. Das Programm des Jugendfestivals umfasst bis Donnerstag noch täglich Katechesen, Glaubenszeugnisse, Rosenkranzgebete, Eucharistiefeiern und Anbetung. Den Abschluss übermorgen bildet dann frühmorgens eine Eucharistiefeier auf dem Kreuzberg. Das Festival, das wird auch auf dem YouTube-Kanal auf der Internetseite des Informationszentrums MIA Medjugorje live übertragen. Auch der katholische Fernsehsender EWTN-TV überträgt das Festival live. Informationen zu diesem Interview finden Sie bei uns in unserer Mediathek unter horeb.org unter der Rubrik Streiflicht. Da können Sie das Ganze nochmal nachhören. 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

0: Streiflicht-Nachrichtenmagazin bei Radio Horeb, Ihrer christlichen Stimme in Deutschland. Hier im Studio in Balderschwang, Pascal Gigor. Radio Horeb feiert dieses Jahr seinen 30. Geburtstag. Unser Radiosender, der wurde am 8. Dezember 1996 gegründet. Und im selben Jahr wurde auch ein weiterer Radiosender der Radio Maria Weltfamilie gegründet. Und zwar Radio Maria Tansania. Und wir bei Radio Horeb haben auch eine gewisse enge Verbindung dorthin. Denn zum Beispiel beim diesjährigen Mariathon, da haben wir Spenden gesammelt für Tansania und da sind insgesamt 460.000 Euro zusammengekommen. Und zur 30 Jahre Jubiläumsfeier von Radio Maria Tansania reisen unser Geschäftsführer Peter Sonneborn und unser Afrika-Beauftragter Diakon Michael Wielert dorthin. Und über diese Reise sprechen wir jetzt mit Peter Sonneborn und Diakon Michael Wielert. Grüßt euch, Peter und Michael.
1: Hallo, Paul.
2: Herzliches Grüß Gott.
0: Ihr reist ja in ein paar Tagen schon los. Am Sonntag, wenn ich mich nicht täusche, ist das für euch jeweils das erste Mal oder wart ihr schon mal davor in Tansania?
1: Ich war letztes Jahr schon in Tansania, auch mit Michael zusammen.
2: Genau, und ich war schon zweimal dort. Das ist sozusagen für mich die zweite Reise, weil wir sammeln für Radio Maria Tansania seit 2022 für den Ausbau von Frequenzen dort. Und ich durfte schon eine frühere Reise unternehmen nach Itigi. Das ist hinter der Hauptstadt Dodoma, ziemlich genau in der Mitte von Tansania. Da war ich das erste Mal.
0: Und wie lange seid ihr dann insgesamt in Tansania unterwegs?
1: Von Sonntag bis Sonntag. Genau eine Woche.
2: Das reicht sozusagen zum Ankommen, um gemeinsame Zeit zu haben und dann auch wieder sich auf den Weg zu machen, weil die Reise dauert ja auch ein bisschen.
0: Und du hast mir schon vorhin kurz gesagt, ihr habt vor allem zwei Stationen. Wo geht's für euch in Tansania dann genau hin?
2: Also wir werden am Montag früher morgen dort ankommen und werden dann zuerst in Dar es Salaam sein. Das ist an der Ostküste und dann von dort für 1,5 Tage auch nach Sansibar gehen, um dort die Ehrenamtlichen kennenzulernen und mit ihnen Zeit zu verbringen und von ihnen zu hören, wie dort Radio Maria wächst und Zeit mit dem Bischof von Sansibar zu haben, weil wir den bisher noch nicht getroffen haben und das Leben auf Sansibar doch sehr herausfordernd ist und da wird sicher spannend, mit ihm Gespräche und Interviews zu führen, die wir dann hier bei Radio Horeb hören.
0: Da freuen wir uns dann schon mal darauf. Und was werdet ihr denn alles voraussichtlich, das weiß man vielleicht noch nicht alles, was genau passieren wird, aber was werdet ihr in Tansania denn so erleben? Wisst ihr schon irgendetwas über das Programm, außer eure zwei Stationen quasi?
1: Noch nicht so detailliert, aber was sicher ist, dass wir eben nach Sansibar fahren werden. Den Bischof konnten wir letztes Jahr dort nicht treffen, aber Ehrenamtliche. Das war ein sehr interessantes Treffen damals, weil Sansibar ja stark muslimisch ist und da zu hören, wie es denen da geht in diesem Umfeld. Und dieses Jahr haben wir dann die Möglichkeit, den Bischof von Sansibar mal kennenzulernen. Das wird bestimmt sehr interessant. Und dann werden wir aller Wahrscheinlichkeit nach den Ort kennenlernen, wo das Evangelium angekommen ist in Tansania, zu dem Zeitpunkt, als die ersten Missionare eingetroffen sind. Ein wichtiger Platz im Land. Michael hat mir gerade auch noch gesagt, dass es eigentlich überall, wo er in Afrika schon war, immer wichtig ist, wo und wann kam das Evangelium an. Wir werden diesen Platz besuchen können. Und dann ist natürlich am 14.8. dann noch ein Treffen mit dem Erzbischof, der uns hier auch besucht hatte, zum letzten Mariathon vorgesehen, am 15. dann die 30-Jahr-Feier und am 16. am Sonntag fliegen wir zurück. Das sind mal die groben Dinge, die wir, Programmpunkte, die einfach wichtig sind. Und zwischendrin werden wir mal schauen. Dort bei Radio Maria wird jetzt natürlich auch auf den Geburtstag hingearbeitet, verschiedene Veranstaltungen. Und da werden wir uns einfach einklinken und dabei sein und einfach mitfeiern, weil das ist ja letztlich der Hauptgrund, dass wir dort sein können, bei den lieben Kolleginnen und Kollegen, mit denen wir über so lange Jahre im Kontakt waren und sind, für die wir um Spenden gebeten haben, wo unsere lieben Zuhörerinnen und Zuhörer so großzügig waren, dass das Projekt dort weitergehen kann und dass man sich einfach wirklich trifft zu 30 Jahren. Sie haben uns ja auch zum Mariathon dieses Jahr bei uns besucht. Also das ist der eigentliche Grund.
0: Und Radio Maria Tansania, wie schon gesagt, ist etwa gleich alt wie Radio Horeb hier. Und Radio Maria Tansania ist ja auch ein sehr großes Radio Maria, das viele, viele Menschen erreicht. Könntet ihr uns vielleicht noch ein, zwei, drei Sätze zu Radio Maria Tansania erzählen und sagen, wie es dort so abgeht und aussieht?
2: Da muss man vielleicht auf Tansania selbst nochmals schauen, dass Tansania über doppelt so groß wie Deutschland ist. Es wohnen dort 62 Millionen Menschen. Davon sind 60% Christen. Und von diesen 62 Millionen Menschen sind 30% katholisch. Und wir haben es mit den Anstrengungen der letzten Jahren und mit den Spenden von unseren Hörern es erreicht, dass wir mittlerweile bei 27 Millionen Menschen hörbar sind. Und Radio Maria Tansania ist ein wichtiges Radio. Jeder Fünfte dort hört das Radio. Das heißt, es sind nicht nur Katholiken, die dieses Radio hören, sondern auch von anderen Konfessionen, die dieses Radio hören. Und ich habe selbst auch schon die Erfahrung gemacht, dass viele Muslime dort zuhören. Morgens zum Beispiel ist immer eine Bibelbetrachtung und da kann man sich per Telefon einklinken und seine Sicht auf dieses Bibelwort weitergeben. Und da ist es eigentlich sehr gewöhnlich, dass auch Muslime anrufen und ihre Sicht auf dieses Bibelwort weitergeben. Also das ist eine ganz spannende Situation in diesem Land und wir freuen uns, dass wir durch den Mariathon, durch die Spenden von unseren Hörern dort weiterhelfen können. Und Pascal, ich muss dich ein bisschen berichtigen bei der Spendensumme. Da hast du natürlich richtig recherchiert. Das sind 460.000 Euro gewesen, die wir dieses Jahr gesammelt haben. Aber wie Sie vielleicht mitbekommen haben, kam ja mehr Geld rein. Und wir haben gesagt, von diesem mehr, das war eine knappe Million, die mehr reingekommen ist, also 4,5 Millionen. Und von diesem mehr haben wir uns nochmals entschlossen, 5 weitere Sender in Tansania zu errichten. Das bringen wir sozusagen als Geburtstagsgeschenk mit. Das heißt, wir packen nochmals auf die 460.000, 220.000 drauf und dann ist das, sind das 680.000 Euro, die dieses Jahr nach Tansania gehen für den Ausbau. Und dazu muss man sagen, Radio Maria finanziert sich dort auch selbst den laufenden Betrieb. Das sind auch viele Mitarbeiter, viele Ehrenamtliche, die da mittun. Aber eben für den Ausbau des Netzes, da brauchen sie Hilfe. Und da leben wir die Geschwisterlichkeit bei Radio Maria.
0: Sehr schön. Ihr hattet ja vorhin schon erzählt, dass ihr schon mal in Tansania wart. Wie habt ihr euren Besuch damals erlebt? Wie waren die Menschen zu euch? Und freut ihr euch vielleicht deshalb dann auch, wieder dort sein zu können?
1: Auf jeden Fall. Ich glaube, die Menschen dort, das ist der erste Grund, warum man sich freut, nach Tansania zu kommen, weil sie uns wirklich herzlichst empfangen haben, mit einer Freude, einer Begeisterung, die einen gleich ansteckt und wo man sich denkt, ja, wie schön, dass man seine Mitmenschen auf diese intensive Art und Weise wahrnimmt und also von deren Seite meine ich jetzt, sondern fühlt sich eben wirklich wahrgenommen, herzlichst willkommen. Das ist sicher der wichtigste Grund, warum man sich freut, wieder hinzufahren. Und natürlich ist es auch ein schönes Land. Wir durften letztes Jahr ein bisschen was sehen auch. Zu merken, wenn wir mit diesen Menschen in Kontakt sind, wenn die uns hier besuchen, wo sind die zu Hause? Einfach mal zu sehen, was prägt sie? Wie ist das Klima? Wie ist die Landschaft? Das alles macht dann das Bild so rund, dass man diese lieben Menschen auch noch besser versteht. Und das war für mich so der Eindruck, wo, wenn du fragst, warum ich wieder hinfahren würde, ja, die Menschen vor allen Dingen.
2: Ich erinnere mich immer an den ersten Besuch, der war sehr besonders, die Fahrt nach Itigi. Das ging von Dar es Salaam 17 Stunden im Auto und wir hatten einen großen Pickup, wo drauf stand Radio Maria und dann standen die Leute am Straßenrand und wenn sie Radio Maria gelesen haben, haben sie gewunken. Und festzustellen, dass das Radio bekannt ist und im ganzen Land gehört wird, das war für mich so bei der ersten Reise der Eindruck. Und natürlich durch dieses große Land zu fahren, durch verschiedene Vegetationen, die Natur, die Tiere dort zu erleben in der Wildnis, das ist etwas Besonderes.
0: Dann vielen herzlichen Dank euch beiden für diesen Überblick zu eurer Reise nach Tansania und ich wünsche euch alles Gute, gutes Gelingen.
1: Ja, danke dir auch, Paul, für das Interview. Und ich möchte an dieser Stelle wirklich Ihnen, liebe Zuhörerinnen und Zuhörer, nochmal aus ganzem Herzen danken für alles, was Sie in den letzten Jahren, besonders auch 2022, 24, 26 für Radio Maria Tansania getan haben und auch für so viele andere Radios in Afrika. Das zu sehen ist wunderbar, und dass wir jetzt dahin fahren dürfen, um dort Geburtstag zu feiern, auch das ist für uns ein Grund großer Dankbarkeit. Und wir werden Ihre Grüße und Ihr Wohlwollen, Ihre Liebe und Aufmerksamkeit zu diesen Menschen, unseren Brüdern und Schwestern im Glauben, mitnehmen nach Tansania und dort nochmal von Herzen ausrichten. Also Ihnen ein ganz herzliches Vergelt's Gott, dass Sie das möglich machen.
2: Dem schließe ich mich gerne an.
0: Dürfte ich dich zum Abschluss noch um deinen Segen bitten?
2: Natürlich, liebe Hörerinnen und Hörer, ich spreche Ihnen gerne den Segen Gottes zu, verbunden mit dem Dank, mit dem herzlichen Vergelt's Gott für Ihre Unterstützung von Radio Horeb und auch von Radio Maria. Und so segne Sie der dreifaltige Gott, der Vater, der Sohn und der Heilige Geist.
1: Amen.
0: Das war unser Afrika-Beauftragter Diakon Michael Wielert und unser Geschäftsführer Peter Sonneborn hier im Gespräch über ihre anstehende Reise nach Tansania anlässlich des 30. Geburtstags von Radio Maria Tansania. Das Interview, das können Sie dann bei uns in der Mediathek nachhören auf horeb.org unter der Rubrik Streiflicht. Mein Name ist Pascal Gigon und Sie hören Radio Horeb, Ihre christliche Stimme in Deutschland. Und wir hören jetzt zur Einstimmung in ein Lied von der Tanzanian New Life Band, wie der Name schon sagt, einer Band aus Tansania.

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Im Studio an diesem Dienstag für Sie, Pascal Gigor. Jetzt hier das Wetter an unseren Standorten in ganz Deutschland. In München, das ist heute sonnig bei 33 Grad, in Ravensburg ebenfalls sonnig bei auch wiederum 33 Grad. Und am Marienwallfahrtsort Kevela am Niederrhein ist es wechselnd bewölkt bei insgesamt etwa 31 Grad. Und in Bonn, da ist es bewölkt, auch bei wiederum 31 Grad. Und dann in der Hauptstadt Berlin, da gibt es auch wieder Wolken und sogar mögliche Schauer bei 26 Grad. Und hier am Hauptstandort von Radio Horeb in Balderschwang scheint heute auch die Sonne bei insgesamt etwa 30 Grad. Und jetzt zum Abschluss dieser Streiflich-Nachrichten-Magazin-Sendung noch ein Ausblick auf das weitere Programm hier bei Radio Horeb an diesem Dienstag. Jetzt gleich um 13 Uhr hören Sie dann die Talk- und Musik-Sendung. Das Thema heute, das Messi-Syndrom. Der größte Feind von Menschen mit dem Messi-Syndrom ist die Scham. Weil sie zwanghaft Gegenstände horten, sind ihre Wohnungen so vollgestellt, dass man sich kaum darin mehr bewegen kann. Michael Schröter, Gründer der Messi-Hilfe und Messi-Akademie, hat durch seine Arbeit mit den Messi-Hilfe-Teams den Leidensweg zahlloser Betroffener kennengelernt. In dieser Sendung beschreibt er dann, was Menschen mit Messi-Syndrom brauchen, um Dinge loslassen und wieder mehr Freiheit gewinnen zu können. Und dann im Anschluss um 14 Uhr folgt dann die Sendung Spiritualität. Heute mit Pater Hubertus Freiberg, dem geistlichen Leiter des Tagungshauses Regina Pazes in Leutkirch. Heute ist der Gedenktag des heiligen Pfarrer von Ars, der Patron der Priester. Wir schauen heute in dieser Sendung auf ihn, aber auch auf den seligen Karl Leisner, der im KZ zum Priester geweiht wurde und an den Folgen des KZs gestorben ist. Ausführliche Informationen zu unserem Programm finden Sie dann bei uns auf unserer Internetseite unter horeb.org oder auch in unserer kostenlosen Horeb-App. Mein Name ist Pascal Gigor und ich verabschiede mich für heute von Ihnen ganz herzlich. Ich wünsche Ihnen noch einen gesegneten Tag, eine gute Woche weiterhin und viel Freude mit dem weiteren Programm hier bei Radio Horeb, Ihrer christlichen Stimme in Deutschland.

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0: Willkommen zur Lebenshilfe bei Radio Horeb, Ihrer christlichen Stimme in Deutschland. Unser Gast ist heute der Gründer der Messi-Hilfe und der Messi-Akademie, Michael Schröter. Und wir sprechen jetzt über das Messi-Syndrom. Michael Schröter sagt, das Messi-Syndrom ist eine ernstzunehmende Erkrankung. Warum das so ist, was sich tatsächlich hinter der Unfähigkeit aufzuräumen und Ordnung zu halten verbirgt und hinter der Vermüllung, warum sich Menschen, die unter dem Messi-Syndrom leiden, zurückgezogen leben und sich isoliert haben und wieso auch ihr größter Feind Scham und Angst sind vor dem Entdecktwerden, darüber sprechen wir jetzt in der nächsten Stunde mit Michael Schröter. Das Messi-Syndrom, eine ernstzunehmende Erkrankung. Und Sie an den Empfangsgeräten, Sie können nachher natürlich auch anrufen, Fragen stellen, Erfahrungen teilen. Ich begrüße jetzt erstmal ganz herzlich hier bei mir im Studio Michael Schröter. Schön, dass Sie gekommen sind.
1: Herzlichen Dank für die Einladung.
0: Herr Schröter, seit mehr als 10 Jahren haben Sie sich zur Hauptaufgabe gemacht, Menschen unter die Arme zu greifen, denen überdimensionales Chaos im wahrsten Sinne über den Kopf wächst. Und dabei sind Sie nicht nur tatkräftig, sondern auch einfühlsam und menschlich. Nehmen Sie uns doch mal gedanklich mit in eine Messi-Wohnung. Was finden Sie da meist vor?
1: Ja, ich habe jetzt einen ganz aktuellen Eindruck, und zwar war ich gestern in einer Wohnung, also wir bezeichnen so eine Wohnung als Sammlerwohnung, weil sie voll ist mit allem Möglichen, was irgendwie angesammelt werden kann. In der Regel geht es da gar nicht um Nutzung, sondern einfach um Auffüllen der Wohnung, weil eben die Fülle Angst reduziert und Leere bei den Betroffenen Angst erzeugt. Also in dem Fall war es einfach so, dass die Wohnung nur noch eingeschränkt bewohnbar war. Das heißt, in dem Fall war es so, dass zum Beispiel das Bett auch aufgefüllt war, sodass der Bewohner vor dem Bett schlafen musste. Und wir haben auf der anderen Seite die sogenannten vermüllten Wohnungen. Wie der Name schon sagt, sind diese Wohnungen aufgefüllt mit Müll, und ja, es ist ähnlich wie bei der Ansammler- oder Sammlerwohnung. Die Bewohnbarkeit ist eingeschränkt. Bei den Vermüllern ist es die Einschränkung oft, ich sage jetzt mal, technischer Art. WC geht nicht mehr. Die Badewanne ist verstopft, der Abfluss ist verstopft, man kann nicht mehr baden oder duschen. Warum ist es so? Weil die Menschen sich so sehr schämen für ihre Wohnung, dass sie keinen Handwerker, keinen Hausmeister mehr reinlassen können.
0: Isolation ist ja wohl auch dann ein Riesenthema, ne, bei Menschen, die unter dem Messi-Syndrom leiden. Sie sind Gründer der Messi-Hilfe und auch der Messi-Akademie. Aber bevor wir über die Akademie sprechen, die haben Sie im Mai 25 gegründet, auch die Messi-Hilfe. Wer oder was ist denn die Messi-Hilfe? Wie verstehen Sie sich?
1: Ja, ganz kurze Korrektur. Die Akademie haben wir vor 10 Jahren gegründet, 2016 im Oktober. Wie war die Frage nochmal?
0: Wer oder was ist denn die Messi-Hilfe?
1: Genau, danke. Also die Messi-Hilfe, wie der Name schon sagt, wir helfen Menschen, die unsere Hilfe wünschen. Mhm. Wir versuchen, eine Wiederbewohnbarkeit der Wohnung herzustellen. Wir versuchen dann, hygienische Wohnverhältnisse herzustellen. Und oft ist es so, dass die Menschen nicht aus freiem Willen sich an uns wenden, sondern weil von außen ein sehr starker Druck ist, beispielsweise vom Vermieter oder Handwerker müssen dringend in die Wohnung oder was auch immer. Deswegen sage ich, der Druck von außen muss stärker sein als die eigene Angst und die eigene Scham. Erst dann bewegen sich die Menschen und kontaktieren uns und sind dann auch bereit, mehr oder weniger bereit, Hilfe anzunehmen.
0: Und dann, das ist so der Grund, dass Sie die Messi-Hilfe gegründet haben. Wie sind Sie persönlich dazu gekommen?
1: Ich war früher tätig bei der Caritas und bin über meine Arbeit bei der Caritas in meine erste Messi-Wohnung gekommen. und war damals erschrocken. Ich war schockiert und ich war hilflos. Mhm. Ich konnte damit nicht umgehen, weil ich nicht verstehen konnte, warum jemand mit seiner Wohnung das macht, was er da macht. Und da bin ich hängen geblieben. Also ich hatte die Frage immer in mir, warum? Also warum ist es so? Warum macht ein Mensch das und das mit seiner Wohnung? Und diese Frage, die treibt mich sozusagen bis heute um. Ich versuche immer zu verstehen.
0: Und haben Sie eine Antwort darauf gefunden? Warum?
1: Sehr gute Frage. Bei den sogenannten Vermüllertypen

0: um sich ansammeln. Und anderer Hintergrund ist Schuld. Also es sind Menschen, denen schon in der Kindheit immer wieder gesagt wurde von Mutter oder Vater oder beiden, du bist schuld, das. Also die Mutter sagt, du bist schuld, dass ich nicht in meinem Beruf Karriere machen durfte und was auch immer. Also das ist auch ein ganz starker Hintergrund, ist diese Schuld. Und das verlässt die Menschen auch die über Jahrzehnte nicht, diese Idee, dass sie schuld sind.
1: Nun haben Sie nicht nur die Messi-Hilfe gegründet und stehen Menschen wirklich mit Rat und Tat zur Seite und mit Tat im wahrsten Sinne des Wortes. Gestern haben Sie erzählt, hatten Sie gerade wieder einen Einsatz. Sie haben auch die Messi-Hilfe gegründet. Deutschlandweit ist sie tätig. Die Messi-Akademie haben Sie gegründet. Warum und welche Hauptaufgaben hat sich denn die Akademie gesetzt?
0: Also wir haben vor über 10 Jahren erkannt, dass es sehr, sehr wichtig wäre oder ist, eine Akademie oder wir hätten es auch Institut nennen können oder was auch immer zu haben, das sozusagen Ansprechpartner ist, beispielsweise für die Medien, aber auch eigentlich für jeden, der betroffen ist, weil Menschen sich eher trauen, bei einer Akademie anzurufen beispielsweise, also Betroffene, als bei der Messi-Hilfe, weil Messi-Hilfe klingt schon nach Tat. Und der Akademie, da ist es alles noch ein bisschen im theoretischen Bereich. Und wir machen halt, die Akademie hat immer mehr und mehr Aufgaben übernommen. Und was wir halt versuchen über die Medien, jetzt seit einigen Jahren auch über die neuen Medien, die ja alle bekannt sind, unsere zentrale Botschaft in die Gesellschaft hineinzubringen, dass Messis eben nicht, wie viele immer noch meinen, schmutzige, faule, ständig biertrinkende, frühstücksfernsehschauende Alkoholiker sind, sondern dass es ganz normale Menschen sind, ganz normal im Sinn, wie wir alle Menschen sind, dass sie unsere Hilfe bedürfen, dass sie unseres Respektes bedürfen, dass sie gegebenenfalls unsere Hilfe bedürfen. Sie haben eine psychische Störung, wie andere Menschen, viele andere Menschen auch, die haben halt dann vielleicht andere Störungen. Und wichtig ist, diese Menschen einfach mit Respekt zu behandeln und einfühlsam mit ihnen zu sprechen.
1: Das sagt mein heutiger Gast, das ist der Michael Schröter, liebe Zuhörer. Er ist Gründer der Messi-Hilfe und der Messi-Akademie hier in Gauting bei München. Wir sprechen über das Messi-Syndrom und Michael Schröter sagt ganz deutlich, das ist eine ernstzunehmende Erkrankung, die über soziale Grenzen und Einkommensklassen hinausgeht. Schätzungen sagen, etwa 5 Millionen Menschen in Deutschland seien betroffen, also zwischen 2 und 6% der Bevölkerung schätzungsweise leiden unter der Hortungsstörung. Wir haben jetzt schon über Vermüllung, Hortung und es sind schon Stichworte gefallen. Darüber wollen wir jetzt mal noch mal genauer sprechen, nämlich der ICD-11, den es seit ein paar Jahren gibt, hat das Messi-Syndrom als eigene Erkrankung anerkannt. Jetzt vielleicht noch mal ein paar Daten und Fakten. Noch mal so die Frage, was ist denn nun das Messi-Syndrom genau?
0: Also das Messi-Syndrom ist erkennbar erstmal nicht am Menschen, weil die Menschen ganz normal sich kleiden, in die Arbeit gehen, also eigentlich in Anführungszeichen ganz normales Leben führen. Es ist über die Wohnung erkennbar und zwar über die eingeschränkte Bewohnbarkeit und das geht hin im Extremfall bis zur nicht mehr Bewohnbarkeit, dass Menschen nicht mal mehr in ihre Wohnung hinein können. Also weil irgendwie ein Stapel an Bananenkartons mit schweren Dingen von innen gegen die Wohnungstür beispielsweise gefallen ist und die Tür nicht mehr aufgeht. Oder weil die Wohnung so voll ist, dass sie auch die Tür aus dem Grunde nicht mehr, die Wohnungstüre nicht mehr aufmachen können. Also wir kommen praktisch über die Wohnung in Richtung Erkrankung.
1: Und welche Rolle spielt Unordnung dabei?
0: Also Unordnung ist das, was wir sehen. Also auch diese Ansammlungen sind, wenn überhaupt, nur zum ganz kleinen Teil geordnet. Ich sage jetzt mal einen Stapel, wie ich vorher gerade sagte, Bananenkartons, die sind immer

0: sehr beliebt, weil sie kostenlos sind. Es gibt schon mal einen Stapel mit 5, 6 Bananenkartons, in denen Bücher sind, aber das ist eher die Ausnahme. In der Regel ist es ein ganz, ganz buntes Sammelsurium.
1: Was und über längeren Zeitraum?
0: Ja, es fängt irgendwann an, aber wir haben auch schon mit Menschen gesprochen, mit Betroffenen, die über ein halbes Jahrhundert in ihrer Messewohnung leben.
1: Wir nennen das jetzt einfach mal ganz salopp so. Und stimmt es, dass die Erkrankung auch schon im Jugendalter beginnen kann?
0: Ja, wir haben in den Jahren 2020, 2021 4 Umfragen erarbeitet und online gestellt. Und da war zu unserer Verwunderung, haben sich 4% aller Betroffenen haben angegeben, dass sie unter 20 sind. Also es geht jetzt im Gegensatz zu früher, haben wir jetzt schon Fälle von Betroffenen, die unter 20 sind. Also unseres Erachtens sind das Messis der zweiten Generation. Das heißt, sie sind selber aufgewachsen in einer Messi-Wohnung oder einem Messi-Haus und haben das sozusagen mit übernommen.
1: Ist denn dann jede unaufgeräumte Wohnung gleich eine Messi-Wohnung?
0: Nee, definitiv nicht. Mhm. Überhaupt nicht, sondern Messi-Wohnung, ein ganz wichtiges Kriterium für eine Messi-Wohnung ist Fülle. Mhm. Und diese Fülle führt mehr oder weniger automatisch nach einer gewissen Zeit zu einer nur noch teilweisen Bewohnbarkeit. Beispielsweise die Badewanne wird aufgefüllt bis zur Decke hoch. Dann kann man sich vorstellen, dass die Bewohnerin, der Bewohner eben nicht mehr baden kann, ist ja klar. Mhm.
1: Genau,
0: oder duschen.
1: Ist auch ein Kriterium, wenn ich zu jemandem sage, der vielleicht eine überfüllte, unaufgeräumte Wohnung hat, hey, dann räum doch einfach den Stuhl leer, wenn ich zu Besuch kommen soll, oder den Tisch, den Esstisch, dass derjenige dann ganz nervös vielleicht wird und Ängste bekommt und sich vor mir zurückzieht. Kann sowas ein Kriterium sein?
0: Definitiv. Mhm. Definitiv, weil die Hauptaufgabe der Betroffenen, oder so verstehen Sie es, Sie verstehen es als Ihre Hauptaufgabe, ist der Schutz der Wohnung, also der Schutz der Eingangstüre. Die Eingangstüre darf von niemandem überschritten werden oder geöffnet werden und in die Wohnung hineingehen, von niemandem außer von der Bewohnerin oder dem Bewohner. Also die Türe muss verschlossen bleiben für andere, für Außenstehende. Und deswegen ist das soziale Leben dann auch so eingeschränkt, weil auch die Familie versteht das ja dann nicht und fühlt sich zurückgewiesen, oder Freunde, die man mal früher gehabt hat und so, die verstehen das nicht, dass sie nicht mehr in die Wohnung dürfen und beziehen das auf sich dann.
1: Sie hatten eben schon mal Schuld angesprochen, vielleicht als eine mögliche Ursache, aber wie kommt es dazu, wie bahnt sich das Messi-Syndrom an?
0: Also das Messi-Syndrom, ich habe das vor einigen Jahren erstmals gehört und habe das gar nicht selber erstmal annehmen können, wird zum Teil vererbt. Bis zu diesem Zeitpunkt war ich der Meinung, dass, so wie ich es gerade gesagt habe, mit den Betroffenen, die unter 20 sind, war der Meinung, dass das einfach, ich sage jetzt mal in Anführungszeichen, ein etwas Erlerntes ist, weil man als Kind, als Jugendlicher, man geht in der Früh, weil man zum Beispiel in die Schule geht, aus einer Messi-Wohnung raus und kommt um 13, 14 Uhr in eine Messi-Wohnung zurück. Das heißt, die Menschen empfinden das dann als normal, wohl wissend, dass es nicht normal ist. Aber sie sehen es halt und 365 Tage so und nicht anders.
1: Und was sind noch weitere mögliche Ursachen?
0: Also was wir festgestellt haben, ist, dass das pathologische Horten, das ja jetzt eben nach ICD-11 eine eigenständige Diagnose ist und somit eine eigenständige Krankheit ist, früher war es eingeordnet beim ICD-10 unter Zwangserkrankungen wie zwanghaftes Händewaschen und so weiter. Was wir festgestellt haben, dass es so gut wie nie isoliert ist, dieses pathologische Horten, sondern wir haben, ich nenne es jetzt mal Begleiterkrankungen. Da ist als erstes zu nennen die Depression, von der Häufigkeit her gesehen. Ab zweites ist das ADS, ADHS. Das dritte ist Prokrastination. Prokrastination meint Aufschieberitis. Also die Menschen sehen etwas, sie wissen, es ist Handlungsbedarf. Und sie sagen, ich mach's morgen. und sie schieben von morgen auf übermorgen auf übermorgen. Das heißt, es wird in der Regel nach Monaten vielleicht getan oder überhaupt nie. Und was wir jetzt auch in den letzten Jahren verstärkt sehen, sind autistische Züge bei Menschen. Und was interessant ist, ist, dass da durchaus mehrere Begleiterkrankungen existieren können, parallel eben zum pathologischen Horten. Und das ist auch mit ein Grund, warum Betroffene des Messi-Syndroms so schwer therapierbar sind.
1: ADHS habe ich hier noch als Stichwort stehen.
0: Genau. Also ADHS.
1: Da weiß ich aber manchmal nicht, ob das gerade so eine Modediagnose ist und alles Mögliche auf ADHS.
0: Also diese auch das drängt sich ein bisschen auf, dass es eine Modeerkrankung ist. Oder auch seit einigen Jahren nimmt ja die Anzahl der Menschen, die eine Autismusdiagnose haben, zu. Ich würde sagen, nein, es ist keine Modeerkrankung, sondern es wird jetzt einfach öfter diagnostiziert, weil sich die Patientinnen und Patienten halt jetzt eher an einen Arzt wenden als früher, weil früher da auch wieder die Scham war.
1: Jetzt haben Sie eben auch schon mal, sind jetzt verschiedene Stichworte gefallen. Pathologisches Horten oder auch Hortungsstörung, Messi-Syndrom. Wir haben darüber gesprochen, dass eine Vermüllungssyndrom vorliegt. Aber was ist denn der Unterschied jetzt zwischen Hortungsstörung und Messi-Syndrom?
0: Also das kann ich wieder an den sogenannten Sammlertypus oder dem Vermüllertypus gut erklären. Es gibt das passive und das aktive Sammeln. Klingt jetzt ein bisschen komisch, aktiv und passiv sammeln. Die Vermüller sammeln passiv. Das heißt, sie tragen Lebensmittel beispielsweise mit ihrer Verpackung in die Wohnung. Die Lebensmittel werden in der Regel dann auch verbraucht. Die Verpackung bleibt in der Wohnung. Der sogenannte Sammlertypus sammelt aktiv, das heißt, er trägt ganz bewusst, er kauft oder er gibt ja auch die Möglichkeit, manche Sachen geschenkt zu bekommen oder in diesen Billigläden irgendein
1: Sonderangebot. Der typische, der alles gebrauchen kann.
0: Alles gebrauchen kann, vermeintlich gebrauchen kann, weil in der Regel geht es gar nicht um den Gebrauch von irgendetwas, von einer Tasse oder von ein paar Socken oder irgendwas, sondern es geht ums Herstellen von Fülle. Weil Fülle, wie ich schon gesagt habe, Angst reduziert.
1: Und das ist auch, glaube ich, eine Thematik, die man nicht unterschätzen darf. Das Wegwerfen, das man könnte ja sagen, komm hier, das ist jetzt verschimmelt, das ist das, komm, Tüte auf, wir werfen das weg. Aber ich glaube, der richtig Mensch, der unter dem Messi-Syndrom leidet, der richtig krank ist, der kriegt Zustände, glaube ich, innerlich. Das darf man überhaupt nicht, oder?
0: Also was für mich auch sehr interessant war, als ich das erste Mal gehört habe, war, dass Betroffene Angst haben, dass wenn sie etwas in die Mülltonne werfen in ihrer Wohnanlage, dass sie jemand beobachten könnte, den Sack öffnen könnte und Rückschlüsse aufgrund des Inhalts des Sackes auf die Wohnung dessen oder der Frau oder des Mannes, die diesen Sack gerade weggeworfen hat, dass da Rückschlüsse gezogen werden. Also da haben wir wieder diesen Faktor Angst. Und eine Dame, die uns auch da für ein Video zur Verfügung stand, die hat gesagt, es ist hirnrissig, diese Angst vom Verstand. Weiß sie, dass es Unsinn ist. Niemand wird den Sack öffnen, niemand wird irgendwie Rückschlüsse ziehen können. Aber sie sagt, diese Angst hat sie einfach beherrscht. Und deswegen konnte sie nichts wegwerfen.
1: Die Angst vom Wegwerfen, die Scham, erkannt zu werden, wo man innerlich auch steht. Sie haben auch gesagt, einer der Feinde ist die Scham vor dem Nichtstun zum Beispiel.
0: Ja, also Nichtstun in dem Fall, Müll nicht raustragen.
1: Ja, das Messi-Syndrom, eine ernstzunehmende Erkrankung. Herr Schröter, aber lassen Sie uns jetzt doch nochmal differenzieren, nämlich wie kann denn unterschieden werden zwischen einem Drang, einfach Dinge aufzuheben und nichts wegwerfen zu können. Ich denke auch an Generationen, die in der Nachkriegszeit ihr Leben erst aufgebaut haben. Bei diesen Menschen findet man das sehr oft. Also meine Großeltern, Elterngeneration. Und also der Unterschied zwischen nichts wegwerfen und alles gebrauchen zu können und dem Messi-Syndrom oder der Hortungsstörung. Was ist da so ein Unterschied oder?
0: Ja, also was wir versuchen, ist ja immer mit unserem Verstand irgendwelche etwas zu verstehen, irgendwelche Lösungen zu finden. Der Verstand hilft uns da nicht weiter. Ich sage gerne, wenn jemand sich für unsere Arbeit interessiert und einen Tag mal mitmachen möchte oder zwei, sage ich, lass deinen Kopf draußen. Ja, warum soll ich meinen Kopf draußen lassen? Werde ich dann gefragt, sage ich, ja, weil die Vorstellungen, die du von Wohnen, von Ordnung, von Sauberkeit hast, ist hier nicht mehr gefragt in dem Moment, wo wir die Schwelle übertreten. Unser Gegenüber hat ganz andere Vorstellungen von Wohnung, von Ordnung, von Sauberkeit und so weiter. Und wir müssen nochmal, wie gesagt, also das, wir müssen immer wieder darauf zurückkommen, auf den primär Vermüller, primär Sammler. Bei dem Vermüller ist es eben so, dass allein schon es ausreicht, die Lebensmittelverpackungen, ob es jetzt eine Dose ist oder was auch immer, nicht mehr rauszutragen aus der Wohnung. Allein das reicht über die Jahre, eine Wohnung aufzufüllen. Und beim Sammler ist es so, dass wir auch argumentieren würden, dass wir sagen würden, du, diese Tasse, die hat doch einen Sprung oder das ist verrostet und so weiter, weil wir denken, dass unser Gegenüber diese Dinge nutzt. Aber das ist so nicht, sondern diese Dinge dienen dazu, Leere aufzufüllen. Mhm. Aber weil die Menschen Angst haben, dass wir sie nicht verstehen, also wenn sie die Wahrheit sagen, versuchen sie uns irgendwie zu erzählen, ich brauche das noch dafür. Also zum Beispiel 200 leere Joghurtbecher. Ich brauche die Joghurtbecher, weil ich damit basteln will.
1: Mhm. Oder ich kenne jemanden, der hat wirklich alles voll mit Kisten. Überall Kisten, Kisten, Kisten. Weil meine Frage geht auch dahin, ich denke jetzt, viele Zuhörer denken sich vielleicht, ja, wie kann ich vielleicht behutsam meinen Eltern oder auch Großeltern dabei unterstützen, Liebgewonnenes oder etwas, was auch früher wichtig war, weil ich aktiv im Garten war, hatte ich natürlich ganz viel, um den Frühbeetkasten zu bestücken oder ein Hobby habe ich gehabt, aber ich laufe halt keine Ski mehr seit 15, 20 Jahren. Die Bindungen sind veraltet, die sind porös. Also trennen wir uns doch mal von den alten Skiern, damit man dann schön vielleicht den neuen, schönen neuen Rollator oder was auch immer. Ich war jetzt in England, da gab es ganz viele solche Minimobile, mein Minimobil dort unterbringen kann. Aber dass man da einfach behutsam dann ans Keller aufräumen, Dachboden umgestalten oder die Garage. Wie kann man da behutsam umgehen? So ein Tipp, bevor wir jetzt auch die Hörer gleich fragen, was sie da bewegt. Thema.
0: Was wir feststellen können, ist, dass Dinge, und zwar das hat jetzt gar nichts mit Messi-Syndrom zu tun, sondern auch jetzt auf die sogenannten Normalos bezogen, dass Dinge sehr wohl ein Beharrungsvermögen haben. Also man sieht etwas und das, ich sage jetzt meinen Blumentopf, der vertrocknet ist im Eck des Wohnzimmers und man sieht ihn und denkt sich, ja, sollte eigentlich raus. Nach einer Woche denkt man, warum steht denn der immer noch da, der Blumentopf? Mhm. Aber ganz deutlich wird es in den Keller, in den, ich sage jetzt mal, deutschen Keller abteilen und Speicher abteilen, weil das sind, also wenn es um die Nutzbarkeit geht, würde ich mal sagen, circa 90% plus X könnte man wirklich rausbringen und entsorgen. Aber das hat nichts mit Messi-Syndrom zu tun. Was Sie jetzt noch angesprochen haben, ist die ältere Generation, also die Menschen, die als junge Erwachsene noch das Kriegsende und die Nachkriegszeit erlebt haben, die leben im Wesentlichen nicht mehr. Bei denen ging es wirklich um Nutzung. Da ging es wirklich um Nutzung und deswegen waren das eigentlich auch keine Messis. Und wir haben jetzt bei der jetzigen älteren Generation haben wir halt noch die Idee, ja, das hat ja mal Geld gekostet und vielleicht braucht es noch jemand oder vielleicht kann ich es jemand schenken. Also auch da ist so, ich nenne es jetzt mal salopp, eine gewisse Wegwerfhemmung da. Mhm. Aber in dem Fall finden wir es oft dann schon geordnet, also in Kisten geordnet, beschriftet, und die Wohnungen sind dadurch ein bisschen voller, die Keller und Speicherabteile, Garage, was auch immer, sind dadurch voller, aber wir haben nicht dieses Bild der stark eingeschränkten Bewohnbarkeit oder gar der Unbewohnbarkeit.
1: Das stimmt, genau. Ja, gleich werden wir noch auch darüber sprechen, gerade in Verbindung mit Ihnen, liebe Zuhörer, welche Möglichkeiten der Hilfe, der Unterstützung es gibt beim Messi-Syndrom. Das ist nämlich unser Thema heute. Michael Schröter, er ist der Gründer der Messi-Hilfe und er hat auch die Messi-Akademie ins Leben gerufen. Er sagt, das ist eine ernstzunehmende Erkrankung. Bleiben Sie dran, gleich geht's weiter hier mit dem Messi-Syndrom und Michael Schröter.

0: Die Lebenshilfe ist hier mit Sabine Böhler und Michael Schröter. Wir sprechen über das Messi-Syndrom. Der Feind, der größte Feind von Menschen, die unter dem Messi-Syndrom leiden, sind Scham und auch Angst. Weil sie zwanghaft Gegenstände horten, sind ihre Wohnungen so vollgestellt, dass man kaum sich darin bewegen kann. Und wie wir eben schon von Herrn Schröter gehört haben, dass manche Wohnungen so voll sind, dass man noch nicht mal mehr die Wohnungstür öffnen kann. Eine Folge von dieser Sammelstörung ist, dass sich die Menschen isolieren und auch Kontakte abbrechen, dass dann, man könnte salopp ausgedrückt sagen, es kommt so von einem zum anderen, Hilflosigkeit, Überforderung, Ängste, Depressionen, das können wir uns alle ausmalen. Entsorgen und Putzen wird zum Albtraum und einfach hinzugehen und zu sagen, hier, wir machen jetzt mal reine 1, 2, 3 Tage und dann ist deine Wohnung wieder in Ordnung. Herr Schröter, da würden Sie sagen, das geht schon mal überhaupt nicht.
1: Nee, das geht überhaupt nicht. Und ich erinnere mich an einen Betroffenen, der gesagt hat, als ihm gesagt wurde, dann räum doch mal auf, hat er geantwortet, wenn es so einfach wäre, würde ich es doch tun. Genau. Wenn ich es könnte, würde ich es doch tun.
0: Und ich bin mir ganz sicher, liebe Hörerinnen und Hörer, dass Sie Menschen kennen, die vielleicht betroffen sind. Vielleicht sind Sie, lieber Anrufer, den wir jetzt gleich auf Sendung nehmen, finden sich selber auch wieder. Wir freuen uns auf jeden Fall, die Leitungen sind voll. Und ich möchte als erstes eine Hörerin aus meiner Geburtsheimat, aus dem Hessenland, begrüßen. Guten Morgen.
2: Ja, guten Morgen. Also ich bräuchte Tipps für den Umgang mit meiner Bekannten. Die habe ich schon seit Jahren nicht mehr gesehen. Die ist weggezogen von hier. Und ich wusste überhaupt nicht, dass sie unter einem Messi-Syndrom leidet. Hat sie selber jetzt am Telefon vor ein paar Tagen zu mir gesagt. Mhm. Also ich wusste, dass sie einen Haufen Zeug in ihrer Wohnung immer hat. Aber das habe ich nicht als besonders problematisch angesehen. Empfunden. Und jetzt ging es um ein ganz heikles Thema. Also ein anderer Bekannter hat mir gesagt, also ich hatte eigentlich eine Seidenbluse für sie und wollte die abgeben.
0: Sollen wir erstmal bei der Bekannten bleiben, die den Mut hatte, sich ihnen zu öffnen und ihnen anzuvertrauen, und dann kommen wir zu dem Zweiten, ja?
2: Es geht darum, dass ich nicht weiß, wie damit umgehen. Die hat jetzt angeblich Bettwanzen und ich habe gesagt, dann wenn alle Methoden, die man damit umgehen kann, nicht machbar umsetzbar sind in deiner Wohnung, dann tu doch einfach mal dein Bettzeugs abziehen und das waschen und die Matratze raus. Und dann hat sie gesagt, ja, das ist doch alles vollgestellt. Dann habe ich gesagt, ja, dann tust doch einfach Mülltonnen auf und rein, und dann ist sie ausgerastet. Und dann hat sie sich gesagt, ja, ich bin doch ein Messi und ich schaff das nicht und ich weiß nicht. Und da war ich erstmal echt von den Socken und wusste überhaupt nicht, wie ich damit sprachlich umgehen soll. Mhm. Und dann habe ich sie einfach erzählen lassen. Und ich habe also dann später für mich gedacht, ja, vielleicht, weil sie viele Beziehungen verloren hat zu ihrer Tochter oder Töchtern. Oder auch zu Erwada, vielleicht ist das deswegen, weil ich habe mich mit diesem Thema noch nie auseinandergesetzt und habe keine Ahnung.
0: Ich glaube, der Herr Schröter hat jetzt schon ein Bild. Und hören wir mal, was er für Ideen für Sie hat. Ja?
2: Genau.
0: Dankeschön erstmal. Bis gleich.
1: Also der Herr Schröter scharrt schon mit den Füßen, weil er antworten möchte. Ja, also in der Wohnung, in der Bettwanzen sind, gibt es nur eine Möglichkeit, und die sollte auch relativ rasch durchgeführt werden. Also das ist das, was Sie dann der Bewohnerin mitteilen können. Sie muss unbedingt sich an einen Kammerjäger wenden, weil diese Bettwanzen eben nicht nur in der Matratze oder im Bettzeug sind, sondern sich auch weiter verbreiten in der Wohnung. Und erst wenn ein Kammerjäger erfolgreich tätig wurde, erst dann ist Hilfe möglich über ein Messi-Hilfe-Team. Wir haben hier einige auf Deutschland verteilt, die dann einfühlsam und professionell helfen können. Und bei dieser Freundin, die weggezogen ist, und sich jetzt, ich sage jetzt mal, geoutet hat. Das finde ich ganz toll, dass sie dieses Vertrauen zu Ihnen hatte und gesagt hat, ich bin Messi, ich lebe in einer Messi-Wohnung. Da können Sie immer höflich, freundlich, einfühlsam sprechen in die Richtung, dass Sie sagen, Hilfe ist möglich. Es gibt in Deutschland Messi-Hilfeteams, die entsprechend geschult sind, die sehr gut mit den Menschen umgehen und die Wohnung auch dann wieder in einen bewohnbaren Zustand bringen können. Das ist meine Antwort jetzt, oder meine beiden Antworten.
0: Ich habe Sie recht verstanden. Es ist ein und dieselbe Freundin, oder? Mit den Bettwanzen.
2: Mal ganz kurz fragen darf. Die hat mir gesagt, damit überhaupt ein Kammerjäger kommen kann, wäre alles, müsste alles raus und das ist ein Ding der Unmöglichkeit.
0: Genau, das ist nämlich der Teufelskreis. Und es ist doch dann so, dass die Freundin tätig werden muss. Man kann es sagen und ansonsten muss man sie doch dann leider ihrem Schicksal überlassen. Leider.
1: So ist es, genau so ist es. Genau so ist es. Und es gibt Kammerjäger, die es ablehnen, in einer vollen Wohnung tätig zu werden. Es gibt aber auch Kammerjäger, die sagen, das ist zwar hinderlich, die volle Wohnung, aber ich muss halt dann öfter dieses Mittel einsetzen, das eben diese Bettwanzen bekämpft, als wenn ich keine volle Wohnung hätte. Also es
2: die das auch mit einer vollen Wohnung machen
1: es
2: würde.
1: Geht auch mit einer vollen Wohnung. Ja, es dauert nur länger und es braucht mehrere Einsätze.
2: Ja, und wie komme ich zu der Adresse oder Telefonnummer von diesen Messi-Hilfen?
1: Also Messi-Hilfe können Sie einfach über Internet, geben Sie einfach bei Google ein Messi-Hilfe-Team und da landen Sie dann an der richtigen Stelle. Also Messi mit Doppel-S und IE minus Hilfe-Team.de.
0: Mhm. Okay. Genau, und wenn Sie auch mit Herrn Schröter und seinem Team in Kontakt kommen wollen, wie immer, auf unserer Homepage www.horeb.org, die Sendung ist jetzt am 14. Juli, da kommen Sie auch zu den Kontaktdaten oder den Hörerservice anrufen. Diese Möglichkeit gibt es auch.
2: Vielen Dank.
0: Ja, und dann sage ich danke, ja, für Ihren Anruf. Alles, alles Gute und Kraft und einfach ein gutes Gespür für Ihre Freundin. Das wünsche ich Ihnen, ja?
2: Ja, danke. Tschüss.
0: Tschüss. Gut. Aus Mecklenburg-Vorpommern hat uns jetzt ein Anruf erreicht, auch von einer Dame. Ich begrüße Sie ganz herzlich.
3: Ja, guten Tag. Ich bin also Angehörige eines Messi und zwar geht es um meinen Bruder. Der hat das vielleicht so seit 10, 15 Jahren entwickelt. Er hat das Elternhaus umgebaut, angefangen umzubauen, ist nie fertig geworden. Aber jetzt ist da so viel Müll und Pröll drin, dass man das nicht bewohnen kann. Da habe ich ihn leider bei mir in meiner Dreiraumwohnung aufgenommen in einem Zimmer, in der Hoffnung, dass er das da fertig macht und dann zurückzieht. Aber jetzt ist es bei mir schon so weit, wo er wohnt, dass da auch alles vollgeprüllt ist. Meine Kinder, die kommen schon gar nicht mehr. Die sagen, wenn du dir das zumutest, uns kannst du das nicht zumuten. Das ist also familiär zerrissen. Und ich sage an Reinhard, wir müssen mal was machen. Wir müssen was machen und wir machen auch. Dann räumt er von rechts nach links. Mhm. Hören Sie mich?
0: Ja, wir hören Sie. Hervorragend. Bestens. Ja.
3: Und es passiert nichts. Ich muss sagen, so schlimm ist es nicht, dass es bis zur Decke voll ist, dass man nicht zur Tür reinkommt. Aber alles ist vollgelegt in Kartons, in Tüten. Er sammelt hauptsächlich alte Zeitungen, hier so Behälter von Nahrungsmitteln, die schön sind. Gibt hier schöne Plastesachen, Becher, Joghurtbecher und weiß ich was alles. Alles vom Sperrmüll holt er auch noch Zeug Gutes. Und also es ist so, dass es jetzt irgendwo nicht mehr geht. Aber ich weiß auch nicht, wie ich das angehen soll oder was ich da machen kann.
1: Da muss ich jetzt leider eine Antwort geben, die hartherzig klingt und letztendlich auch hartherzig ist. Sie müssen sich räumlich von Ihrem Bruder trennen. Weil sonst, wenn Sie es nicht schon sind, kommen Sie auf jeden Fall in die sogenannte Co-Abhängigkeit. Und wir sind so oft auch mit dem Leid und der Hilflosigkeit von Familienangehörigen konfrontiert. Das ist wirklich ganz, ganz schlimm, dieses drunter Leiden unter dem Tun. In Ihrem Fall ist es der Bruder, und Ihr Bruder kann sich gar nicht ändern. Also er wird nach wie vor dieses Haus auffüllen, beziehungsweise den Raum auffüllen, wenn überhaupt noch möglich, indem er jetzt bei Ihnen untergekommen ist. Das Einzige, was Ihrem Bruder wirklich auf Dauer hilft, ist eine Therapie.
3: Uneinsichtig, also das macht er nicht.
1: Ja, also dann, wie gesagt, gilt die Devise für Sie, also das ist mein Rat jetzt, rette sich, wer kann, retten Sie sich.
3: Ja, nur ist es ja so, er hat auch wenig Geld. Er hat immer gearbeitet mit wenig Geld, jetzt hat er wenig Einkommen. Nun finden Sie mal eine Wohnung. Das würde mir sehr schwer fallen, muss ich sagen, das von ihm zu fordern. Aber ich kann es auch nicht mehr, ich bin 82 Jahre inzwischen. Ich kann das auch alles nicht mehr ertragen.
1: Also da ist mein Tipp, dass Sie sich ans Sozialamt wenden und dort einfach die Situation schildern.
3: Vielleicht ja, so von Hilfe und von außen und so, das lehnt er ja alles. Ja. Er ist auch sehr so introvertiert, also autistisch würde ich fast sagen, macht alles alleine, hat mit keinem Kontakt, außer fast mit mir nur.
1: Ja. Und nee, ich meinte jetzt mehr wegen einer Wohnung, dass sie sich ans Sozialamt wenden und einfach die Situation schildern, und dann werden Sie sicher, entweder kann das Sozialamt Ihnen helfen oder das Wohnungsamt oder wer auch immer. Sie müssen halt einfach offen und ehrlich kommunizieren gegenüber dem Amt, und das ist eine Möglichkeit, die ich da vorschlagen würde.
0: Ich hätte noch eine Idee, und das frage ich mal Sie, Herr Schröter. Das habe ich auch bei Ihnen jetzt gehört, liebe Hörerinnen. Wir sind doch da manchmal auch gar nicht alleine. Die Hörerin gerade hat erzählt, sie hätte ihre Kinder. Und kann man da nicht sagen, wir schließen uns zusammen und versuchen, eine Lösung für uns zu finden, und dass Sie, liebe Hörerin, sich sozusagen auch von Ihren Kindern den Rücken stärken, bevor Sie sich nämlich noch isolieren von Ihren Kindern und in dieselben Kreislauf hineinkommen wie ein Mensch, der unter einem Messi-Syndrom leidet. Und dass Sie sich da einfach den Rücken stärken lassen, dass natürlich die Liebe zu Ihrem Bruder und dass Sie ihm Gutes wollen, das wird bleiben und das will auch niemand. Aber
3: es gibt eigentlich keine andere Lösung. Nur ist es so, ich bin auch schon etwas hilfebedürftig, und auf einer Seite brauche ich ihn auch für bestimmte Arbeiten und Hilfeleistungen, und andererseits wieder kann ich so nicht weiterleben.
0: Sie werden eine Lösung finden.
3: Ja.
0: Ich danke für Ihren Anruf, und wir beten für Sie. Ja?
3: Dankeschön.
1: Alles Gute, alles Liebe.
0: Ja. Will Sie Gott.
3: Wiederhören.
0: Wiederhören. Ich möchte mich jetzt zum Schluss, Herr Schröter, mit Ihnen nochmal über Ihre Akademie unterhalten, weil das ist auch Ihr Anliegen, aufzuklären über das Messi-Syndrom, es aus der Tabuzone zu holen. Sie haben beobachtet, dass es zunimmt, dass Menschen unter dem Vermüllungs- oder auch Messi-Syndrom leiden. Und Sie bilden Fachkräfte aus in Ihrer Akademie. Erzählen Sie uns etwas zur Ausbildung. Wen bilden Sie aus? Was lehren Sie? Welche Voraussetzungen sollte vielleicht auch denn die neue Messi-Hilfskraft mitbringen? Und was kostet die Ausbildung? Kann ich später Geld damit verdienen? Das ist jetzt erstmal ein Strauß von Fragen.
1: Ja, ich versuche kurz zu antworten. Wir haben diese Ausbildung ins Leben gerufen. Das sind 8 Praxistage, möglichst in 4, 5 verschiedenen Wohnungen, damit man eben mehr Wohnungen kennenlernt als künftiger Messi-Helfer oder Messi-Helferin. Und wir haben 4 Theorietage, wo eben unter anderem auch das Thema Psychologie wesentlich ist. Diese Theorietage sind wichtig, um einfach das alles zu verstehen, warum Menschen vermutlich oder auch wirklich so handeln und so sprechen und so nicht sprechen und so nicht handeln. Bisher ist diese Ausbildung eingeschränkt, ich sage ganz bewusst bisher, auf die Menschen, die sich selbstständig machen wollen in der Messi-Hilfe. Wir erwägen aber möglicherweise schon im nächsten Jahr diese Ausbildung für jeden, der Interesse hat, zu öffnen. Zur Akademie. Die Akademie wurde gegründet, unter anderem eben auch, das ist auch ein wesentliches Standbein, sind Fortbildungen und Vorträge zum Thema, die bundesweit abgehalten werden bzw. stattfinden, um auch den sogenannten Helferkreis, Helferkreis sind die, umfasst die Menschen, die beruflich mit Messis zu tun haben, um die eben auch entsprechend weiterzubilden, zu schulen. Und ganz wichtiger Punkt ist noch die Arbeit, die Medienarbeit, dass wir über die Medien, die Interesse an unserer Arbeit haben, eben auch unsere Botschaft, eine unserer wichtigsten Botschaften eben verbreiten, dass Messis Menschen sind, die unserer Hilfe bedürfen, denen wir Respekt entgegenzubringen haben in ihrer Andersartigkeit, was eben jetzt das Wohnen anbetrifft. Und da sind wir Gott sei Dank auch sehr, sehr erfolgreich, auch mit den neuen Medien, dass wir das eben kommunizieren können.
0: Und wenn ich mich bei Ihnen bewerbe, was ist, sollte eine Voraussetzung sein? Muss ich Sozialpädagoge sein? Muss ich eine Ausbildung haben? Vielleicht eine handwerkliche Ausbildung oder?
1: Also wir haben einen einzigen Sozialpädagogen unter unseren Messi-Helfern. Alles andere sind Quereinsteiger. Das Wichtigste ist einfach Einfühlungsvermögen und Respekt. Das sind menschliche Eigenschaften. Wenn dann noch ein christlicher Background da ist, ist es umso besser natürlich, weil der ist eben bei mir auch da. Vielleicht noch ganz kurz, wir sind ganz stolz, dass wir jetzt im Oktober diesen Jahres das 10-jährige Bestehen der Akademie hier feiern dürfen in München Fürstenried. Und wir suchen immer noch nach einer Schirmherrin oder einem Schirmherren, wenn jemand unter den Hörerinnen und Hörern ist, der da Interesse dran hat an dieser Schirmherrschaft, würden wir uns freuen, wenn sich sie oder er meldet.
0: Was müsste der Schirmherr tun?
1: Also der Schirmherr darf die erste Rede halten. Die Veranstaltung wird etwa 3 Stunden dauern. Und eben, wenn es jemand aus dem kirchlichen Bereich ist, was natürlich ganz wunderbar wäre, einfach mit uns und für uns beten. Das wäre auch was ganz Wunderbares. Also es sind nicht allzu viele Aufgaben damit verbunden und auch kein Zeitaufwand groß, sondern einfach unsere Arbeit kennenlernen und dann eben entsprechend würdigen in einer kleinen Rede.
0: Die Messi-Akademie, gegründet im Oktober 2016, die Idee dazu kam im Mai 2015, die Sie hatten, einen Impuls, die Messi-Akademie zu gründen, die aufklären möchte. Ich habe Sie nach den Kosten gefragt.
1: Also bei den Menschen, die sich mit unserer Unterstützung selbstständig machen möchten in der Messi-Hilfe, für die entstehen für diese Ausbildung gesondert keine Kosten.
0: Also das bieten Sie persönlich ehrenamtlich an und Sie?
1: Also wir die sozusagen. Akademie bietet es an und die es ist so, dass die Menschen, die sich entscheiden für eine Selbstständigkeit, so eine sogenannte Einstiegsgebühr bezahlen. Und in dieser Gebühr ist dann diese Ausbildung integriert.
0: Und selbstständig machen heißt, wie finanziere ich mich dann? Wer zahlt Kosten für die Betreuung, auch die tatkräftige Betreuung, Entrümpelung von Wohnungen?
1: Ja, also ein Teil, vielleicht ein Drittel aller sogenannten Beauftragungen bezahlen die Menschen selber, weil sie finanziell dazu in der Lage sind. Und etwa 2 Drittel werden über Ämter bezahlt, Sozialamt, Bezirk, Jobcenter.
0: Und natürlich werde ich dann wahrscheinlich der Messi-Akademie verbunden bleiben. Und Sie werden auch immer Hilfestellungen geben, Rat geben. Weil ich denke mir, da muss man auch hineinfinden und auch starke Nerven haben. Geduld, denke ich, ist
1: ja, definitiv. Definitiv. Also was bei unserer Arbeit auch ganz wichtig ist, ist dieser menschliche Aspekt. Also ich sage immer, wir kriegen für unsere Arbeit 2 Entlohnungen. Eine sehen wir auf dem Bankkonto und die andere Entlohnung, die ist sehr ergreifend häufig, dass wir, wenn wir mit der Arbeit fertig sind, dass die Menschen Freudentränen weinen, dass sie uns umarmen, dass sie so glücklich sind. Und das ist etwas, was alle, die in der Messehilfe arbeiten, für die ganz, ganz wichtig ist, weil unsere Arbeit ist keine leichte Arbeit. Und damit meine ich nicht nur die körperliche Arbeit.
0: Ja, und Die Messi-Akademie und die Messi-Hilfe, wer kann sich an Sie wenden? Kann ich mich als Angehöriger, als Betroffener, rufe ich Sie einfach an, versuche ich jetzt Ihre Nummer über Radio Horeb rauszubekommen, über das Internet und greife einfach zum Hörer?
1: Ja, also jeder, der Rat möchte von uns, der einfach mal jemand braucht, der ihm zuhört, ein fachkundiges Ohr, kann sich gerne an uns wenden, entweder über die Messi-Akademie oder über die Messi-Hilfe.
0: Und dann gibt es noch das Messi-Frühstück. Da kann ich mich auch erkundigen auf der Homepage in Berlin, genau, München.
1: Wir haben die Messi-Frühstücke in mehreren Städten in Deutschland. Das finden Sie über die Website unserer Akademie, also messi-akademie.de. Und was vielleicht auch noch erwähnenswert ist, wir haben jetzt im dritten Jahr einen Messi-Kanal bei YouTube. Da haben wir jetzt etwa 110 Beiträge drin, wo eben auch das Messi-Syndrom unter anderem von der psychologischen Seite her beleuchtet wird. Aber wir haben auch, was uns ganz wichtig ist, berichten wir auch aus Wohnungen, damit die Menschen sehen, dass Hilfe, die Betroffenen sehen, dass Hilfe möglich ist.
0: Und Sie betreuen auch Personen, die beruflich mit Messis zu tun haben, aus den unterschiedlichsten Bereichen.
1: Korrekt. Also wir haben jetzt über die Fortbildungen, die laufen jetzt auch schon etwa 10 Jahre in ganz Deutschland, kennen uns sehr, sehr viele, die beruflich mit Messis zu tun haben und die sich dann durchaus an uns wenden, aber auch zum Beispiel auch die Sozialstellen von großen Wohnungsbaugesellschaften und so weiter, Wohnbaugesellschaften. Auch da sind wir mit Rat und gegebenenfalls mit Tat hilfreich.
0: Und wie sieht's aus mit Vernetzung? Ich bin immer ein Freund von Vernetzung. Ja. Es gibt ja auch Messi-Hilfe für Messis, auch von sozialen Einrichtungen, Caritas, karitativen Einrichtungen.
1: Also wir arbeiten mit vielen zusammen, weil, wie gesagt, weil wir schon so lange diese Arbeit machen, haben wir auch einen relativ hohen Bekanntheitsgrad. Wir arbeiten mit allen zusammen, mit allen Hilfsdiensten zusammen, die mit uns zusammenarbeiten wollen. Wir sind da total offen, weil es ist ganz wichtig, dass
0: es geht um die Menschen.
1: Es geht um den Menschen. Und diese Menschen sind so unserer Hilfe bedürftig, weil sie es oft so ein trauriges Leben führen, weil so viel Elend auch aus der Wohnung, ich möchte fast sagen, rausschreit. Mhm. Und das Wichtigste ist, den Menschen zu helfen, ihnen die Hand zu reichen, sie auch zu umarmen, sie zu halten. Mit Worten und auch mit Umarmung.
0: Ich danke Ihnen ganz herzlich. Es kam rüber. Und danke, liebe Hörerinnen und Hörer, Ihnen fürs Zuhören, fürs Dabeisein. Haben Sie Fragen, möchten Sie Kontakt aufnehmen mit Michael Schröter, wenden Sie sich an unseren Radio Horeb Hörerservice. Die Nummer dazu ist die 08315170. Die Nummer dazu ist die 08328 921110. Die Nummer finden Sie auch auf unserem Programmfallblatt, die Radio Horeb Hörerservice 08328 921110. Und liegt Ihnen, brennt Ihnen was auf dem Herzen, möchte ich Ihnen auch die Seelsorge-Hotline täglich von 16 bis 17 Uhr ans Herz legen. Erfahrene Seelsorger haben ein Ohr für Sie, für Ihre Anliegen. Dieselbe Vorwahl 08328 921 110. 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Ich verabschiede mich herzlich von Ihnen, wünsche Ihnen Gottes Kraft, Segen, seine Liebe, Barmherzigkeit. Machen Sie es gut.

Nachrichten aus Kirche und Welt, direkt aus der aktuellen Redaktion von Radio Horeb, im Studio Johannes Wiczorek. Buenos Aires. Heute vor genau 50 Jahren, am 4. August 1976, wurde der argentinische Bischof Enrique Angeletti während der Militärdiktatur ermordet. Angeletti gehörte zu den wenigen Kirchenvertretern, die die Menschenrechtsverletzungen der Junta öffentlich anprangerten und sich für Arme und Unterdrückte einsetzten. Lange wurde sein Tod als Verkehrsunfall dargestellt. Erst nach dem Ende der Diktatur kam die Justiz zu dem Schluss, dass es sich um einen Auftragsmord handelte. 2024 wurden zwei ehemalige Militärs dafür verurteilt. Papst Franziskus setzte sich später für die Aufarbeitung des Falls ein. 2019 wurde Angeletti zusammen mit zwei Priestern und einem Familienvater als Märtyrer selig gesprochen. In Argentinien gilt der Bischof heute als Symbol für den Einsatz von Kirche und Glaube für Gerechtigkeit und Menschenrechte. Seoul, Vatikanstadt. Der Vatikan startet erstmals einen offiziellen interreligiösen Dialog mit Vertretern des Konfuzianismus. Das Treffen findet heute und morgen in Seoul statt. Vertreter des Vatikanischen Dikasteriums für den interreligiösen Dialog, der Koreanischen Bischofskonferenz und der Koreanischen Konfuzius-Akademie wollen über Wege zu mehr Gerechtigkeit, Frieden und gesellschaftlichem Zusammenhalt beraten. Themen sind unter anderem gesellschaftliche Spaltung, Umweltzerstörung und Kriege. Der Vatikan betont dabei sowohl die Unterschiede zwischen Christentum und Konfuzianismus als auch gemeinsame Werte wie Menschenwürde, moralische Integrität, verantwortungsvolle Führung und das Gemeinwohl. Zum Abschluss wird ein gemeinsamer Aufruf zur weiteren Zusammenarbeit erwartet. Freising. Vor dem Diözesanmuseum auf dem Freisinger Domberg sind ab sofort zwei Skulpturen des international renommierten Künstlers Amseln Kiefer zu sehen. Wie das Museum mitteilte, wurde die Figur Ave Maria Turris Ebonea angekauft. Die Skulptur Sappo ist zunächst als Dauerleihgabe ausgestellt. Im Herbst soll mit Maria Mater Dolorosa eine dritte Frauenfigur hinzukommen. Die Werke greifen weibliche Gestalten aus Literatur und Glauben auf. Während Sappo oft an überhörte Frauenstimmen der Geschichte erinnert, zeigt Maria Mater Dolorosa die Gottesmutter als leidende Mutter und verweist auf das Schicksal von Frauen, die Gewalt und Ausbeutung erfahren. Die Skulpturen können dauerhaft und kostenfrei im Freien besichtigt werden. Sie ergänzen die Sammlung zeitgenössischer Kunst, die das Diözesanmuseum seit seiner Wiedereröffnung 2023 präsentiert. In eigener Sache. 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Das waren Meldungen aus Kirche und Welt. 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

Mein Name ist Diakon Michael Wielert. Ich werde Sie durch den heutigen Nachmittag hier bei Radio Horeb begleiten. Es ist nun 14 Uhr.

0: In der Spiritualität begrüßt Sie an diesem Mittag ganz herzlich Anjuta Engert hier bei Radio Horeb und Radio Maria. Heute beschäftigen wir uns am Gedenktag des Pfarrer von Ars mit ihm, der auch als Patron der Priester gilt, im Vergleich zum seligen Karl Leisner. Ja, das sind zwei ganz unterschiedliche Persönlichkeiten, die auch in völlig verschiedenen Zeiten und unter grundverschiedenen Umständen gelebt haben und auch von ihrer Art her nicht unterschiedlicher sein könnten. Und die sollen uns heute beschäftigen. Da ist der heilige Jean-Marie Vianney, der heilige Pfarrer von Ars, ein einfacher Bauernsohn, der in Frankreich des frühen 19. Jahrhunderts eine heruntergekommene Pfarrei übernahm. Aus diesem in mehrfacher Hinsicht bezeichneten sogenannten hoffnungslosen Fall wurde ein geistliches Zentrum, zu dem Hunderttausende pilgerten. Papst Pius der XI. Nannte ihn den Patron aller Pfarrer der Welt. Und da ist der selige Karl Leisner, ein junger Mann vom Niederrhein. Er wurde im Konzentrationslager Dachau zum Priester geweiht, die einzige Priesterweihe, die je in einem Konzentrationslager stattfand. Und sein Priestertum währte nur wenige Monate. Ja, wer waren nun diese beiden ganz unterschiedlichen Menschen, die ganz in der Hingabe als Priester gelebt haben, aber doch auf ganz eigene Weise? Und was verbindet sie? Was können wir heute von ihnen lernen? Ja, diese und auch weitere Fragen kann uns jetzt gleich Pater Hubertus Freiberg beantworten. Ich begrüße ihn. Schön, dass Sie heute hier zu Gast sind. Sie sind geistlicher Rektor des Tagungshauses Regina Pazis in Leutkirch im Allgäu, ein Ort heilender Begegnung. Ja, schön, dass Sie jetzt hier zu Gast sind. Herzlich willkommen, Pater Hubertus.
1: Danke sehr. Ich freue mich sehr, mit Ihnen diese beiden Heiligen zu betrachten, weil es ist mir ein großes Anliegen und eine große Freude, auch davon zu sprechen, wie der Herr in unterschiedlicher Weise wirkt.
0: Ja, und vielleicht kurz zum Einstieg. Was verbindet Sie denn, Pater Hubertus, als Priester mit diesen beiden? Und warum auch gerade ein Vergleich zwischen diesen beiden, die ja unterschiedlicher nicht sein könnten?
1: Ja, das eine ist, Pius XI. Hat 1929 den Pfarrer von Ars als erstes Mal als Patron der Pfarrer eingesetzt in der Kirche und später ihn auch als Patron aller Priester. Also da sehen wir schon, Pius XI. Sah da einen Unterschied zwischen den beiden Gruppen, nenne ich es jetzt einmal. Und mit dem seligen Karl Leisner verbindet mich dadurch, dass er im Dekanat, in dem ich als Vikar war, verhaftet wurde und wir dann später, als er der Seligsprechungsprozess vorbei war, bei uns im Dekanat in der Gemeinde in Waldshut eine selige Karl-Leisner-Kapelle errichtet haben, habe ich mich sehr mit ihm beschäftigt. Und dann hat mich natürlich dieses unglaubliche Geschehen, das im Konzentrationslager so berührt, und dieses Buch Gold im Feuer geläutert von Duchenne, das hat mich so beeindruckt, da habe ich selten fast geweint, wie ich dieses Buch gelesen habe vor großer Rührung. Und da kann man tatsächlich sagen, dieser selige Karl Leisner ist wirklich im Feuer geläutert worden und somit Christus ähnlich geworden in seinem Leidensmysterium. Und daher muss ich sagen, beeindruckt mich beide total.
0: Das sind ja die besten Voraussetzungen, dass es spannend wird. Und da ja, sind wir eben auch gespannt, sage ich mal, was das für Menschen sind, die Sie uns gleich mal ein bisschen vorstellen. Und an dieser Stelle auch schon mal der Hinweis. Vielleicht haben Sie auch schon mit den beiden Erfahrungen gemacht, haben Fragen, möchten sich später hier einbringen. Das können Sie unter unserer Hörernummer dann gerne tun, die ich dann durchgebe. Jetzt hören wir erstmal Pater Hubertus über Pfarrer von Ars als Patron der Priester im Vergleich zum seligen Karl Leisner.
1: Ja, liebe Schwestern und Brüder, ich freue mich, mit Ihnen den seligen Karl Leisner und den Pfarrer von Ars zu betrachten, weil ich hatte immer gehofft, dass Papst Benedikt den seligen Karl Eisner auch als Patron oder als Co-Patron für die Priester einsetzt, weil ich finde, in dem Vergleich von den beiden kann man eben wirklich entdecken, was eigentlich Priestersein heißt und der Unterschied auch zu dem Pfarrersein. Und das ist ja heute hochmodern, denn in vielen Diözesen werden ja die Pfarreien zusammengelegt und dann gibt es nur noch einen Pfarrer, aber viele Priester. Und bei uns in der Diözese, ich bin ja auch im Priesterrat und spreche mit vielen Mitbrüdern, war natürlich dann auch irgendwann mal die Frage, jetzt bin ich ja ausgebildet zu einem Pfarrer und war jetzt 20 Jahre lang leitender Pfarrer. Und wenn ich das nicht mehr bin, was bin ich denn dann? Und da finde ich, ist der selige Karl Eisner eine gute Antwort für uns zu entdecken, was macht eigentlich den Priester tatsächlich aus? Und so beginne ich zuerst mit einem kleinen Kurzporträt des heiligen Pfarrers von Ars. Viele von Ihnen kennen ihn. Dann im zweiten Schritt wird mir ein kleines Kurzporträt vom seligen Karl Eisner betrachten. Und als drittes dann die Beziehung von den beiden. Und warum könnte der selige Karl Eisner auch Patronpriester werden? Der heilige Pfarrer von Ars könnten wir überschreiben mit ein Hirte mit dem Herzen Christi. So beschreibt er es auch mal. Und wenn wir, liebe Schwestern und Brüder, an große Heilige denken, kommen uns oft Menschen mit außergewöhnlichen Begabungen in den Sinn. Der heilige Pfarrer von Ars zeigt uns jedoch einen ganz anderen Weg. Gott braucht keine außergewöhnlichen Talente, sondern wir können sagen, er sucht wirklich ein offenes, liebendes

Priester verfolgt wurden und Gottesdienste oft heimlich stattfinden mussten. Also auch eine Situation, die wir uns heute gar nicht vorstellen könnten. Der Pfarrer von Ars, seine Erstkommunion war zum Beispiel bei denen zu Hause, wo ein Priester heimlich bei denen hinter verschlossenen Türen und auch verschlossenen Fensterläden die Messe feierte, um somit dem kleinen Johannes die heilige Kommunion zu reichen. Also in einer ganz ähnlich schwierigen Situation, wie vielleicht Karl Leisner dann im Dritten Reich, wo eben auch er Unterdrückung erlebt hat. Wir können uns diese französische Revolution, die ja so hoch gelobt wird häufig, gar nicht vorstellen, wie schrecklich auch da die Verfolgung von Priestern, Ordensleuten und so weiter und Christen war. Also all diese Erfahrungen prägten natürlich seinen Glauben. Da merkte man, und er merkte das, da geht es ums Wesentliche. Schon früh spürte er auch den Wunsch, Priester zu werden. Der Weg dorthin war allerdings schwierig, das Lernen fiel ihm schwer, da habe ich etwas gemeinsam mit ihm, besonders auch das Latein, das für das Priesterstudium notwendig war. Mehrmals stand seine Priesterweihe auf der Kippe und man sagte, also der ist, den kann man gar nicht auf die Menschen loslassen, doch sein Ausbilder, bei dem er auch gelernt hatte, erkannte etwas viel Wichtigeres als seine schulischen Leistungen, nämlich seine unglaublich tiefe Frömmigkeit, seine Demut und natürlich seine Liebe zu Gott. So wurde er also doch 1815 zum Priester geweiht. Früher dachte man eben, da kann er nichts falsch machen, wir schicken ihn in das kleine Dorf Ars. Das galt als religiös gleichgültig. Die Menschen hatten kein Interesse an der Kirche. Die Kirche war runtergekommen. Viele Menschen hatten den Glauben verloren oder lebten ohne Beziehung zu Gott. Und da meinte man, man kann den hinschicken, da kann er nicht viel falsch machen. Johannes Maria Vianney begann nicht mit großen Reformen. Er begann bei sich selbst. Das wäre jetzt ein wunderbarer Seitenhieb auf unseren synodalen Weg und die Veränderung der Kirche. Wir brauchen da, so wenn wir mit dem Pfarrer von Ars leben, nicht äußere Reformen, äußere Strukturverwandlungen, sondern er beginnt bei sich selbst mit der Reform. Das wäre die Einladung an uns, an Sie, liebe Brüder und Schwestern, liebe Zuhörerinnen und Zuhörer, weniger zu erwarten, was machen die anderen, sondern wie fange ich an, ein Christsein wirklich zu leben. Er machte es so, er betete viel, feierte die Eucharistie mit großer Ehrfurcht und für die Eucharistie, für das Zelebration auch der Sakramente, da legte er sich total ins Zeug, es musste nur das Schönste und Beste sein. Für sich selbst lebte er in völliger Bescheidenheit. Und so können wir sagen, sein Leben selbst wurde zur Predigt. Viele Menschen sind natürlich auch später im Laufe der Jahre wegen seiner Predigten gekommen, die keine glänzende Rhetorik waren, aber vom Herzen kamen. Aber das meiste, was beeindruckt war, tatsächlich sein Leben, seine Haltung, sein Glauben. Und das spürten auch die Menschen nach und nach. Dieser Priester meint, was er sagt. Er lebt, was er verkündet. Seine Güte, seine Geduld und seine Liebe zogen die Menschen an. Und es war unglaublich, wie viele Menschen dorthin kamen. Und die Bescheidenheit vom Pfarrer von Ars weist auch dahin, dass er überhaupt gar nicht auf die Idee kam, dass die Leute wegen seiner kamen, sondern er bekam dann auch später einen Kaplan. Und er dachte, der ist es wahrscheinlich und die heilige Philomena, die dort in Ars auch verehrt wird. Besonders bekannt wurde der Pfarrer von Ars als Beichtvater. Man könnte sagen, sein Beichtstuhl war der Ort der Barmherzigkeit Gottes. Mit der Zeit verbrachte er viele Stunden im Beichtstuhl, oft 12 bis 16 Stunden. Menschen aus ganz Frankreich und auch aus anderen Ländern kamen nach Ars. Ich habe einmal gelesen, dass dadurch war die Kirche natürlich auch nicht beheizt,

dass er mal gesagt hat, so ungefähr, er spürt von November bis Mitte April, Mai seine Beine nicht, weil sie so durch die Kälte der Kirche erstarrt sind. Warum sind die Menschen zu diesem Beichtvater gekommen? Nicht, weil er jetzt strenge Strafen auferlegte, sondern weil sie in ihm einen Priester erlebten, der sie mit den Augen Christi ansah. Er hat also nicht ihnen etwas übergestülpt, sondern er sah sie erstmal an, er hörte aufmerksam zu, sprach ehrlich zu ihnen, aber immer voller Barmherzigkeit. Und so fanden viele Menschen durch ihn den Weg zurück zu Gott, zu sich selber, zum Leben. So sagte der Pfarrer von Ars einmal, der Herr ist immer bereit, uns zu vergeben. Er wird niemals müde. Wir sind es, die müde werden, seine Barmherzigkeit zu erbitten. Und das, liebe Schwestern und Brüder, ist vielleicht auch eine Einladung an uns selbst, zu fragen, möchte ich denn wirklich diese Barmherzigkeit Gottes annehmen? Suche ich sie auf oder sage ich, ach, ich war jetzt schon 40 Jahre lang nicht mehr bei der Beichte, das brauche ich gar nicht. Aber dadurch, dass wir regelmäßig zur Beichte gehen, werden natürlich auch unser Herz umgebildet. Und so erleben wir, dass wir die Barmherzigkeit Gottes in uns immer mehr aufnehmen und so auch selber mit uns und mit anderen barmherzig werden können. Also diese Überzeugung prägte sein ganzes Wirken. Er gründete ja auch unter Schulen, Waisenhaus, alles Mögliche. Das machte er auch, aber sein Hauptsinnen war, den Menschen die Barmherzigkeit Gottes nahezubringen. Ein Leben aus der Eucharistie. Die Mitte seines Lebens war die Feier der Heiligen Messe. Er wusste nicht, der Priester steht im Mittelpunkt, sondern Christus. Und das, liebe Schwestern und Brüder, scheint mir die wichtigste Erkenntnis auch von der Beschäftigung mit dem Pfarrer von Ars zu sein, im Verhältnis zu dem, was wir heute erwarten. Und so ist es auch, dass der Pfarrer von Ars zum Beispiel nicht mit dem Rücken zum Tabernakel predigen konnte und wollte, weil er dem Herrn nicht den Rücken zukehren wollte und deswegen eine neue Kanzel gebaut hat, die an der Seite war. Wir könnten also sagen, dort, wo der Priester nicht der Mittelpunkt der Eucharistiefeier ist, das wäre zum Beispiel am Hochaltar anders als am Volksaltar. Am Volksaltar ist der Priester plötzlich Zentrum und Mittelpunkt der ganzen Aufmerksamkeit der Kirche. Und so würde Pfarrer von Ars zum Beispiel überhaupt gar nie zelebrieren, weil er Christus die Ehre erweisen möchte und ihm zugewandt mit der ganzen Gemeinde, ihm die Ehre zu erweisen. Und von ihm stammt also der bekannte Satz, das Priestertum ist die Liebe des Herzens Jesu. Damit wollte er sagen, der Priester soll den Menschen die Liebe Christi sichtbar machen, nicht sich selbst. Seine tiefe eucharistische Frömmigkeit schenkte ihm die Kraft, trotz großer körperlicher Erschöpfung seinen Dienst bis an sein Lebensende treu zu erfüllen. Was kann nun uns, liebe Schwestern und Brüder, der Pfarrer von Ars heute sagen? Unsere Zeit unterscheidet sich stark von der seinen. Doch viele Fragen sind dieselben. Wo finde ich Sinn? Wer hört mir wirklich zu? Wo erfahre ich Vergebung? Wo finde ich Frieden? Was ist der Sinn und das Ziel meines Lebens? Der heilige Pfarrer von Ars erinnert uns daran, Gott wirkt oft durch einfache Menschen. Wahre Größe besteht in Liebe und Treue. Das Gebet ist keine verlorene Zeit, sondern die Quelle aller Kraft. Die Barmherzigkeit Gottes ist größer als jede Schuld. Jeder Christ ist berufen, durch sein Leben auf Christus hinzuweisen. Zum Schluss. Der heilige Pfarrer von Ars starb am 4. August
1859. Sein schlichtes, unscheinbares Dorf wurde zu einem Wallfahrtsort, der bis heute Menschen aus aller Welt anzieht. Papst Pius XI. Erklärte ihn zum Patron aller Pfarrer. So bitten wir um seine Fürsprache, besonders für alle Priester und Seelsorger, dass sie mit dem Herzen Christi dienen. Bitten wir aber auch für uns selbst, dass unser Glaube glaubwürdig wird durch Liebe, Geduld, Gebet und Barmherzigkeit. So können wir Fans vom Pfarrer von Ars sein, so können wir Menschen sein, die wie der Pfarrer von Ars in aller Schlichtheit und Bescheidenheit die Freude an der Begegnung mit Christus entdecken und anderen helfen, diese Freude zu entdecken. Das wäre ein großer Wunsch, den sicher der Pfarrer von Ars uns wünschen würde. Und so wollen wir jetzt ein wenig Musik hören und darüber nachsinnen, wie wir Herzensmenschen werden können.

0: Der Hirte mit dem Herzen Christi, über den sprechen wir heute hier in der Spiritualität. Sein Gedenktag ist heute am 4. August, der Pfarrer von Ars, Patron der Priester im Vergleich zum seligen Karl Leisner. Dazu hören Sie Pater Hubertus und er führt uns jetzt auch in das Leben von Karl Leisner ein.
1: Ja, liebe Brüder und Schwestern, Karl Leisner, der Selige, ein Zeuge der Hoffnung, können wir es überschreiben. Wir wollen unseren Blick auch auf den seligen Karl Leisner richten, eben zum Pfarrer von Ars hin. Sein Leben war ganz anders, ganz kurz. Er wurde 30 Jahre alt, aber sein Glaube war eben auch außergewöhnlich. Er zeigt uns, dass Heiligkeit nicht von einem langen Leben abhängt, sondern von der Treue zu Christus. Karl Leisner wurde am 28. Februar 1915 in Rees am Niederrhein geboren und wuchs in Kleve auf. Schon früh engagierte er sich in der katholischen Jugendbewegung. Seine Begeisterung für den Glauben war ansteckend. Er wollte Menschen für Christus gewinnen und entschied sich für den Priesterberuf. Ein Leben für Christus. Während seiner Studienzeit, Theologie hat er auch in Freiburg studiert und in Münster, verschärfte sich die Situation in Deutschland unter den Nationalsozialisten. Karl Leisner widersetzte sich der Ideologie der Nazis, weil er wusste, Christsein und Menschenverachtung schließen sich aus. 1939 wurde bei ihm Tuberkulose festgestellt. In diesem Jahr kam er dann nach St. Blasien im Schwarzwald in das Sanatorium und in dieser Zeit war ein Attentat auf Hitler, das schief ging und er sagte, als er mit den anderen Klinikaufenthalt Menschen diese Nachricht hörte, laut Schade. Das hörte wiederum ein anderer, der ihn anzeigte. Und so wurde er von der Gestapo verhaftet, kam zuerst nach Freiburg ins Gefängnis, aber dann schließlich brachte man ihn in das Konzentrationslager Dachau. Dort, müssen Sie sich vorstellen, waren ja in dieser Zeit, solange Dachau entstand, über 3000 katholische Priester eingesperrt, immer wieder. Und er war 6 Jahre dort, häufig im Krankenblock, aber immer wieder auch von den Mitgefangenen so aufgepäppelt, dass er eben nicht in das Vernichtungszentrum kam, sondern er doch immer wieder leichte Arbeit übernehmen konnte, aber eigentlich dauerhaft krank mit dieser Tuberkulose. Aber gerade dort in dieser Hoffnungslosigkeit, die bei allen und in dieser Trostlosigkeit und Todesregion in diese Dunkelheit und Scheußlichkeiten, blieb Karl Leisner ein Mensch der Hoffnung. Trotz Krankheit, Hunger und Misshandlungen vertraute er auf Gott. Er besuchte auch die anderen Kranken und versuchte ihnen Trost zu spenden. Sie beteten auch miteinander. Also so war er ganz aktiv mit den Möglichkeiten, die er hatte. In seinem Tagebuch zeigt sich immer wieder sein Leitsatz: Christus ist meine Leidenschaft. Und so hat er natürlich auch in diesen Jahren, wo er als Diakon, er war schon Diakon geweiht in Münster, in dieses KZ kam, diese Sehnsucht: Ich möchte ganz mit Christus vereint sein und ihm als Priester dienen. Und jetzt kommt diese außergewöhnliche Geschichte, die mich eben so wahnsinnig beeindruckt, aber gleichzeitig auch, dass ich später dann die Geschwister vom seligen Karl Leisner erlebt habe und wie die erzählt haben, wie sie miteinander gespielt haben, gestritten haben und so, fand ich es so beeindruckend, nicht einen Heiligen weit weg, wie zum Beispiel der Pfarrer von Ars, sondern jemand, wo man die Kinder, die Geschwister erlebt, wie die erzählen, mit ihm sein konnten. Also der war plötzlich ganz nah. Und jetzt diese Geschichte aus dem Konzentrationslager. In diesem Konzentrationslager gab es eben auch einen Priesterblock, es gab auch eine Kapelle, in denen die Priester dort auch Messe feiern durften, nach sehr strengen Regeln und eben auch dort von der SA und SS in schrecklichster Weise schikaniert. wurde plötzlich auf unerfindliche Weise der französische Bischof Gabriel Piguet als Gefangener eingeliefert. Und jetzt kam sowohl bei Karl Leisner als auch bei den anderen Mitbrüdern diese Hoffnung und Sehnsucht, wenn jetzt schon ein Bischof da ist, dann könnte doch Karl Leisner geweiht werden. Und unter größter Lebensgefahr wurde also dann an den Bischof von Münster geschrieben. Es gab ein sogenanntes Loch in der Gartenbauabteilung des Konzentrationslagers. Da konnten auch Laien von außen hinkommen. Eine Ordensschwester, spätere, die hat als junge Frau dort ihren Botschaften und Hilfsmittel auch eingeschleust. Und über die wurde also ein Brief an den Bischof von Münster, der zuständige Bischof von Karl war, geschrieben, darf der zum Priester geweiht werden? Und dann kam der Brief auch zurück, ja, das darf er, aber es muss alles Rite et Recte sein, also genau wie es vorgeschrieben ist. Und der Bischof von München muss zustimmen. Also wurde an den geschrieben. Der hat nach einer längeren Prüfung dann auch Chrisam und die Weiheurkunden, die Erlaubnis zur Weihe und auch das notwendige Buch für die Priesterweihe mit geschickt. Aber sehr beeindruckend wird in diesem Buch auch von Lejeune beschrieben, dass zum Beispiel ein russischer Kommunist, der schmiedete in der Schmiede den Ring für den Bischof, andere machten die Mitra, wieder andere bereiteten alles vor. Einige evangelische Pfarrer, die es dort auch gab, die starten sich das Brot vom Tag vorher auf, um den Priestern eine kleine Frühstück besser zu machen. Die anderen Priester, es waren ja sehr viele, die konnten gar nicht mit in die Kapelle, die beteten in ihren jeweiligen Blocks. Ein Jude spielte auf der Straße Geige, sodass die Wärter abgelenkt werden. Also es war plötzlich ein Hoffnungsstrahl, eine Freude, ein Licht in diese Dunkelheit des Todes. Und dieser Trotz des Lichtes, ich bin stärker als der Tod, ich bin stärker als die Nazis, ich bin stärker als diese Unterdrückung des Priesterseins. Das hat so viele Menschen dort auch im KZ getrieben, Dinge zu tun, wo jeder wusste, wenn ich das tue und es rauskommt, werde ich getötet. Für Karl ging damit sein tiefster Herzenswunsch in Erfüllung. Wegen seiner schweren Krankheit konnte er nur die einzige heilige Messe am Stephanstag, dem 26. Dezember 1944 feiern. Danach war es ihm nicht mehr möglich. Diese eine Messe genügte, um sein ganzes Leben zu vollenden. Also nicht die Zahl der Gottesdienste, die Zahl seiner Aktivitäten, seiner Bauten, der Verwaltung machten ihn zum Priester bzw. Pfarrer, sondern mit Christi Opfer wollte er eins werden und ist dort in seiner Hingabe an Christus mit Christus eins geworden. Nach der Befreiung des Konzentrationslagers war Karl Leisner bereits zu schwach. Er starb dann am 12. August 1945 in Planegg. Wir sehen also, die einzige heilige Messe feierte er. Alle Menschen, die damit beteiligt waren, haben sich in das Opfer Jesu Christi mit hineingenommen, in dieser Freude, Christus zu begegnen und auch sich hinzuschenken für dieses einmalige Opfer, das der Karl da feiern konnte. Und das ist für mich, liebe Schwestern und Brüder, wirklich die Einladung, würden wir heute noch jemand in so einer Notsituation zum Priester weihen, unter der Gefahr, das eigene Leben herzugeben? Oder würden wir sagen, ja, der ist eh so krank, das hat eh keinen Wert, der bringt ja nichts mehr? Der heilige Papst Johannes Paul II. Sprach ihn 1996 selig. Und das war ein großes Fest in Berlin. Ich durfte damals auch mit einem ganzen Bus dabei sein. Es war ein großartiges Erlebnis, nochmal dieses Licht der Liebe und der Barmherzigkeit Gottes in dieser Dunkelheit des KZs aufleuchten lassen. Die können also sagen, der Karl Leisner erinnert uns daran, dass christlicher Glaube bewährt sich auch besonders gerade in schweren Zeiten, weil das bedeutet, Christus ähnlich zu werden. Hoffnung als zweites wächst nicht aus günstigen Umständen, sondern aus der Nähe zu Christus. Drittens, wer Gott vertraut, kann selbst im Leid anderen Mut schenken. Und das, liebe Schwestern und Brüder, gerade auch Sie zu Hause, die vielleicht in Not, in Krankheit sind, zu vertrauen, mein Leid darf ich Christus übergeben, ihm schenken, mit ihm darin eins werden, ihm ähnlich werden und kann dadurch auch anderen Mut schenken. Was ist der Impuls für heute? Unsere Zeit kennt andere Herausforderungen als Karl Leisners Zeit. Doch auch wir erleben die Unsicherheit, die Umwandlungen der Pfarreien, der Strukturen. Wir erleben Krankheit, Krisen, Kriege, Konflikte. Karl Leisner lädt uns ein, nicht zu resignieren, sondern den Blick auf Christus zu richten. Sein Leben stellt uns also die Frage, was trägt mich, wenn alles andere wegbricht? Die Antwort von Karl ist eindeutig: Jesus Christus. Bitten wir also den seligen Karl Leisner um seine Fürsprache für alle Priester, gerade auch für diejenigen, die sich auf den Weg machen, dass auch und für uns selbst, dass auch wir Menschen der Hoffnung werden, die den Glauben mutig leben und sich für die Wahrheit, Menschenwürde und Versöhnung einsetzen. Denn sein Wort aus seinem Tagebuch, beziehungsweise seien es die letzten Worte von Karl Leisner, da sagt er, segne auch Höchster meine Feinde. Und ein Mitgefangener aus Dachau, da schreibt uns dieses als letztes in einem Buch Gratwanderungen, Priester unter zwei Diktaturen, Hermann Scheipers, schreibt, aus menschlicher Sicht waren Karl Leisners Jahre im KZ sinnlose Jahre und sein Ende war ein sinnloser Tod. In Wirklichkeit aber führte Gott ihn durch die Torheit des Kreuzes zur Vollendung. Er hat ihm gezeigt, ich vermag alles, aber ich will nicht deine Leistung als Seelsorger, ich will dich selbst, ich will dein Herz. Als letzte Wort im Sterben waren, segne Höchster auch meine Feinde.
0: Ja, vielen Dank, Pater Hubertus Freiberg. Über diese beiden ganz unterschiedlichen Priester, Pfarrer von Ars, Patron der Priester im Vergleich zum seligen Karl Leisner hier in der Spiritualität bei Radio Horeb und Radio Maria. Vielleicht haben Sie eine Frage, vielleicht möchten Sie eine Erfahrung mit uns teilen, ein Zeugnis. Vielleicht beschäftigt Sie auch das ein oder andere, was genau diese beiden ausmacht. Karl Leisner mit der Frage vielleicht, wie werde ich ein Herzensmensch oder ja, was bedeutet es eigentlich für uns heute Christ zu sein oder auch Priester zu sein? Was trägt mich, wenn alles andere wegbricht? Oder mit dem Pfarrer von Ars gesprochen, ja, wie würde ich ein Hirte mit dem Herzen Christi oder wo beginne ich, ja, nicht mit großen Reformen, sondern wie kann ich mich selber reformieren? Sie haben jetzt die Möglichkeit, sich mit Ihren Fragen oder mit Ihren Erfahrungen über diese beiden Priester, Pfarrer von Ars und Karl Leisner, bei uns mit einzubringen unter der 089-517-008-008. Das ist die Hörernummer, unter der Sie uns jetzt erreichen, 089-517-008-008. Ja, lassen wir alles so ein bisschen erstmal noch die Gedanken nachklingen bei einer Musik. Dann geht es hier gleich weiter.

0: Spiritualität bei Radio Horeb und Radio Maria. Wir sprechen heute am 4. August, am Gedenktag des heiligen Pfarrer von Ars, genau über diesen Priester, über diesen Patron der Priester im Vergleich zum seligen Karl Leisner und Pater Hubertus Freiberg, hat uns diese beiden, ja, die so ganz unterschiedlich sind, gerade vorgestellt in ihrer Liebe zur Eucharistie, die Zentrum war. Während der eine sie jeden Tag feiern konnte, konnte der andere sie nur ein einziges Mal in seinem Leben feiern. Und sie haben jetzt die Möglichkeit, sich mit ihren Fragen, mit ihren Anmerkungen oder Erfahrungen bei uns einzubringen unter der 089-517-008-008. Und da bin ich auch schon mit den ersten Hörern verbunden. Ich darf begrüßen Frau Klonicki aus Mecklenburg. Herzlich willkommen in der Spiritualität.
1: Ja, grüß Gott. Ich habe eine Frage im Allgemeinen. Und zwar können wir ja Heilige anrufen, um Hilfe und Beistand zu bitten. Kann man das auch bei Seligen?
2: Ja, gute Frage. Wir können es natürlich bei Seligen, weil wir glauben ja, dass wenn jemand stirbt, er nicht einfach tot ist, sondern dass er wirklich schon auf dem Weg zu Christus ist. Und auch bei den Seligen ist es ja so, dass wir davon ausgehen, dass sie schon in der göttlichen Dreifaltigkeit angekommen sind, eins geworden sind. Und deswegen können sie auch gute Fürsprecher für uns sein, so wie die Heiligen auch. Mhm. Der Unterschied zwischen heilig und selig ist ja mehr ein liturgischer, als dass er ein Garantie für bessere Fürsprache wäre. Mhm.
0: Gut, ja. Dann ist die Frage damit beantwortet.
1: Ja, war meine Frage. Dankeschön.
0: Sehr schön. Danke Ihnen, alles Gute. Nach Mecklenburg. Ja, weiter geht's in den Schwarzwald. Und da bin ich mit Frau Herrmann aus Heiligenbronn verbunden. Ich grüße Sie.
3: Ja, grüß Gott. Und ich freue mich, dass ich es gehört habe vom Pfarrer von Ars. Ich habe früher auch manches gehört von ihm, weil er hat auch, wie ich schon mal gehört habe, sehen können, wenn jemand im Beistuhl war, hat der nicht gewusst hat, was er beichten soll. Und der hat er hat sogar die Gabe gehabt, ins Herz des Beichtenden zu sehen. Stimmt das? Ich glaube schon. Und das andere ist, welche Wunder sind eigentlich passiert nach seinem Tode?
0: Danke, Frau Herrmann.
2: Da dürfen Sie wissen, also es ist so, dass vom Pfarrer von Ars könnte ich es nicht ganz genau sagen, ob er die Seelenschau auch hatte. Ich gehe davon aus. Sehr berühmt dieses Beispiel, was Sie auch gesagt haben, ist natürlich von Pater Pio und von vielen unterschiedlichen Beichtvätern auch, die wirklich diese Gabe der Herzensschau hatten und haben. Es gibt auch heutige Priester, die das haben. Das ist sehr beeindruckend, wie der Herr wirklich die Barmherzigkeit da schenken will. Und es sind ja schon zu Lebzeiten vom Pfarrer von Ars Wunder, Heilungen und sonstiges geschehen. Welche Wunder aber anerkannt wurden zu seiner Heiligsprechung, das weiß ich leider nicht. Da muss ich leider passen.
0: Gut, danke Ihnen für den Anruf.
3: Vielen Dank, auch das vom Pfarrer Leisner. Das habe ich jetzt auch noch nie gehört, dass er die eine heilige Messe nur gehabt hatte. Und dass da ein helles Licht praktisch in dem Kapellchen gewesen ist. Also das wundert mich auch, ja, dass er da nicht angetroffen worden ist von den Kommunisten.
0: Im KZ, ja. Dankeschön Ihnen.
3: Ja,
0: alles
3: vielen,
0: Gute.
3: Vielen
0: dann
3: Dank.
0: Ist das vielleicht dann Anlass, sich
3: ja
0: weiter mit den beiden zu beschäftigen. Weiter geht es mit einer Hörerin aus München. Herzlich willkommen hier in der Spiritualität bei Radio Horeb.
4: Ja, hallihallo. Also einen ganz lieben Gruß an alle Priester, ganz besonders jetzt noch im Nachhinein zum 40-jährigen Priesterjubiläum an den Herrn Dr. Pfarrer Richard Kocher. Ja, Karl Leisner, vor über 40 Jahren hat mein Priesteronkel, der war bei den Steyler Missionaren in Afrika. Und weil er eben jahrelang und weil er da eben eine Krankheit bekommen hat, deswegen ist er nach Deutschland zurück. Malaria war es, ja. Und er hat mir vor über 40 Jahren ein Buch in die Hand gedrückt, Christus, meine Leidenschaft. Das war damals lila. Ich habe es einem Priester geschenkt, ich habe es leider nicht mehr. Und er hat zu mir gesagt, Berti, und du betest für die Priester und alle Priesteramtskandidaten. Und so wollte ich alle Priester heute ermuntern für ihren ganz, ganz, ganz großen Dienst an Gott und an der Menschheit. Und jetzt wollte ich mich auch ganz schnell wieder verabschieden. Also ich bete für die Priester. Tschüss, hallihallo.
0: Wunderbar, tschüss. Ja, das ist natürlich gut und vielleicht auch ein Aufruf, dass wir das auch mal tun und vielleicht eben manchmal auch vergessen oder gar nicht so vielleicht immer im Blick haben. Weiter geht's in die Schweiz und da bin ich mit Frau Mathilde verbunden. Ich grüße Sie.
5: Grüß Gott miteinander. Ja, Jesus hat als seine Nachfolger gewöhnliche Arbeiter gewählt. Der einzig Studierte, der Judas, hat ihn verraten. Wieso müssen heute alle so lange Studien abschließen? Es gibt ja immer Leute, die mehr, wie der Johannes Winney, mit dem Herz arbeiten und nicht mit dem Kopf, also mit dem Studium. Da habe ich immer meine Mühe. Wieso, dass heute alle durch das gleiche Raster gehen müssen? Das verstehe ich nicht.
0: Gehen wir es mal weiter, die Frage.
2: Ja, vielen Dank für Ihre Frage. Es ist sicherlich eine ganz große Herausforderung, diese Frage. Auf der einen Seite wollen wir natürlich Menschen, die tatsächlich auch klug sind, die Therese von Avila war es, glaube ich, die wurde gefragt, möchtest du lieber einen klugen Priester als Seelenführer oder einen frommen? Und da soll sie gesagt haben, lieber einen klugen. Jetzt sind wir natürlich in diesem Spagat. Sie haben sicherlich recht, die Frage der Ausbildung der Priester ist eine große Frage. Warum muss der tatsächlich ein akademisches Studium haben? Wie weit kann jemand auch eine Herzensbildung haben? Und diese Anfrage ist total berechtigt. Die Ausbildung ist natürlich in den unterschiedlichen Ländern auch unterschiedlich. Die Kirche möchte aber natürlich auch Menschen, die nicht einfach ihre Privatmeinung da verkaufen, sondern möchte natürlich auch den Menschen gut ausgebildete Priester zur Verfügung stellen. Und ich glaube, dass da eben gerade beide, der Pfarrer von Ars und auch der Karl Leisner, uns eine Hilfe sein kann, zu entdecken, dass, und das glaube ich, dass das so wichtig ist, der Pfarrer von Ars zeigt, wie ein Priester seinen Dienst lebt und der Karl Leisner zeigt, wofür ein Priester lebt und notfalls auch stirbt. Das heißt also, das Priestertum ist nicht zuerst eine Aufgabe, da muss man nicht etwas leiten, verwalten, bauen, machen und tun, sondern eine Teilnahme am Leben und an der Hingabe Christi. Und da glaube ich, da haben wir noch viel Luft nach oben bei der Ausbildung von allen pastoralen Mitarbeitern, dass sie nicht als Funktionäre, so wie es auch meistens die katholischen Räte verstehen, dass sie nicht als Funktionäre ausgebildet werden, sondern dass sie wirklich als glaubwürdige Zeugen ausgebildet werden, die von der Liebe Christi Zeugnis geben, sie selber glauben und leben und eben auch das Priestertum, so sagt der Pfarrer von Ars, ist die Liebe des Herzens Jesu, also aus dieser Liebeskraft heraus. Und das braucht es heute sicher mehr denn je. Also da können wir gerne beten und ich würde Sie eben auch einladen, dass wir gerade beten, nicht, dass der selige Karl Leisner heilig gesprochen wird, das wäre natürlich auch sehr schön, aber ich fände es noch fast wichtiger, dass er zum Patron der Priester wird, dass eben viele auch entdecken können, es ist eine Lebenshingabe und nicht so sehr eine Arbeit oder ein Job oder eine Karriere.
0: Vielen Dank für diese Frage und auch für die wichtige Antwort. die beiden Priester ganz unterschiedlich und doch eben der eine, wie man das Priestertum lebt, Pfarrer von Ars, der andere, wofür und was eigentlich wichtig ist. Ja, weiter geht's nach Worms und da bin ich mit Herrn Mattes verbunden. Ich grüße Sie.
6: Ja, ich grüße Sie und alle. Ich habe 3 Anmerkungen. Vielleicht vergesse ich auch 2 davon, wenn ich bei der ersten hängen bleibe. Ich hatte als Kind und als Jugendlicher mit meiner Familie 3 verschiedene Priester nacheinander und sie waren höchst verschieden. Und ich konnte mich überhaupt nicht entscheiden, wen ich lieber mochte. Sie kamen alle rechtzeitig zu mir und der eine war so, sagen wir, eher modern und zitierte am liebsten die modernen französischen Schriftsteller. Ich glaube, der sagt schon mal viel aus. Ne? Der Nachfolgende hatte so etwas so von Adel, auch so die Haltung, seine Haartracht und wie er sich so ging und so. Und also etwas Königliches und sein Haupt Thema bei den Predigten war, dass sich Gott uns zuwendet und in voller Liebe und dieser Predigtklang, den man so vielleicht in den 50er Jahren kannte, so das Strenge und so weiter, nein, das ließ er alles hinter sich, hat es wohl selbst erlebt. Und der dritte Charakter, ich würde mal sagen, ich trete ihm nicht zu nahe, so etwas Bäuerliches, etwas ganz Schlichtes, einfach auch spät berufen. Und diese 3 schließe ich in mein Herz, es ist einfach wunderbar. Ja. Um das zu erweitern mit einer Frage einer Hörerin, kann man auch zu diesem oder jenem, sag mal, beten? Also ich stelle fest, dass ich zu meinen Verwandten abends, in meinem Abendgebet, ja, auf verschiedene Weise bete und sie bitte, mir beizustehen. Also das ist mir genauso recht oder steht mir noch näher, als wenn ich zu Heiligen predige, obwohl ich schon immer auch Heiligen verehrt habe und liebe und gelesen habe und auch zu ihnen bete. Aber das sollte man nicht beengen. Und noch eine letzte Erweiterung. Als junger Erwachsener war ich im Norddeutschland in einer evangelischen Gemeinde, weil die katholisch zu weit war. Und wir hatten gleichzeitig die 3 Pastoren in der Gemeinde. Und es war wirklich erneut grandios, diese 3 Menschen zu erleben. Und ich glaube, dieses Zusammenfügen verschiedener Menschencharaktere und Gnadengaben, das ist doch das Wunderbare. Herzlichen Dank.
0: Dankeschön, Herr Mattes, für diesen Einblick, den Sie uns da gegeben haben in die ganz unterschiedlichen Charaktere der Priester, die Sie erlebt haben. Ja, da kommen wir vielleicht nochmal zu der Abschlussfrage. Genau, der Pfarrer von Ars, für ihn war die Eucharistie das Herzstück seines Tages, seiner Pastoral. Er konnte das jeden Tag feiern, der Karl Leisner eben nur ein einziges Mal und dann war er einfach zu schwach, zu krank. Und Pfarrer von Ars hat auch gesagt, es gibt nichts Größeres als die Eucharistie. Er saß bis zu 17 Stunden täglich im Beichtstuhl. Karl Leisner hat nur eine einzige heilige Messe im KZ feiern können. Was bedeutet es, ja, Priester der Eucharistie zu sein? Der eine hat sie täglich gefeiert und beim Karl Leisner, wie Sie das auch schon gesagt haben, würde man heute wahrscheinlich sagen, das bringt doch gar nichts, ja, also im Sinne von Priester müssen Manager sein oder müssen eben diese ganzen Verwaltungsaufgaben heute leisten und das ist wichtig oder ist es eben auch gar nicht wichtig. Wie kann man das verstehen oder was bedeutet das oder wie können wir vielleicht auch heute wieder lernen von diesem Effizienzdenken, Abstand zu nehmen, auch im Hinblick auf den Priester und vielleicht auch mehr für die Eucharistie und das Priesteramt, das zu verstehen?
2: Ja, also es ist so, wenn ich in der Heiligen Messe Jesus die Worte sagen höre, das ist mein Leib für euch hingegeben. Und ich den Heiligen Leib hochhalte, dann denke ich jedes Mal oder bitte das auch, dass mein Leben dort hineingegeben wird, in dieses Opfer Jesu Christi. Und ich glaube, dass das das zentrale Handeln des Priesters ist. Und beim seligen Karl Leisner können wir entdecken, dass er zwar nur einmal die Heilige Messe gefeiert hat, aber was heißt es nur einmal? Wir feiern ja sowieso immer nur die eine Messe. Und sein Leben, Hingabe, dass er ganz Opfer wurde und sich verschenkt hat für andere. Und ich glaube, dass dieses Geheimnis, dass der Priester nicht da der Conferencier auch in der Heiligen Messe ist oder der Alleinunterhalter in der Pfarrei, sondern dass er durchlässig wird auf den Herrn hin und dass die Menschen entdecken, da ist jemand, der wirklich versucht, Christus zu vergegenwärtigen. Und die Zuhörerin hat vorher gefragt, warum müssen die alle so gut ausgebildet werden? Das war doch früher nicht so. Da muss ich sagen, die Apostel, die sind Christus begegnet. Und ich glaube, wir müssen tatsächlich Räume schaffen, wo Menschen Christus begegnen können, um aus dieser Begegnung heraus in diese Welt hineinzugehen und die Welt zu verändern. Und das wäre sicherlich ein wesentlicher Aspekt auch für die priesterliche Ausbildung. Und der Hörer, der letzte, das fand ich wunderbar, diese unterschiedlichen Charaktere der Priester. Und so dürfen wir auch sagen, es gibt nicht das eine Idealbild des Priesters und alle müssen so sein, sondern ich denke, dass gerade der Herr für ganz unterschiedliche Menschen in ganz unterschiedlicher Weise, und darum denke ich auch, ist eine Diözese auch beschenkt, wenn sie möglichst unterschiedliche Richtungen von Priestersein auch leben lässt und nicht meint, wir müssen alle gleich erziehen. Und wenn ich bei uns in die Priesterrunde schaue oder im Priesterrat oder bei sonstigen Priestertreffen, dann staune ich immer, wie der Herr so unterschiedliche Menschen mit dem gleichen Dienst aussendet, damit möglichst viele unterschiedliche Menschen in ihrer Spiritualität, in ihrem Leben begleitet werden und auch Zeugnisse erleben. Und das möchte ich auch allen Ausbildern und allen Bischöfen mit auf den Weg geben, wirklich zu ermöglichen, dass nicht in der Diözese die Spiritualität, die jetzt von dem oder jenem gedacht wird, gelebt werden muss, sondern dass es möglichst viele verschiedene Richtungen, Blickweisen auf den Herrn gibt, sodass unendlich viele Menschen, die eben auch alle sehr unterschiedlich sind, wirklich Christus begegnen können.
0: Ja, Christus begegnen, das ist ja auch diese Hauptsache und wir sind ja auch oft aus darauf, vielleicht manchmal fehlen uns die Wunder. Und da ist es ja eigentlich in dieser täglichen Eucharistie oder in der Eucharistie, die wir täglich empfangen können. Meistens haben wir ja diese Gelegenheit und da würde ich Sie einfach noch um ein Gebet bitten mit dem Pfarrer von Ars, mit dem Patron der Priester und auch mit seinem gewünschten Co-Patron, dem Karl Leisner. Ja, einfach, dass wir wieder, dass da unsere Herzen aufgehen, dass wir in der Eucharistie, in der Wandlung Christus begegnen als dem Eigentlichen, der da handelt, der in uns handelt, der uns umwandelt und aus dieser Umwandlung wir auch weiter wirken können und die Welt verändern können. Also in diesem Sinne würde ich Sie abschließend um Ihr Gebet und um Ihren Segen bitten.
2: Sehr gerne. Liebe Zuhörerinnen und Zuhörer, wir haben am Sonntag gerade gehört, dass aus vielen Städten und Dörfern die Menschen zu Jesus da hinaus in die Abgelegenheit gekommen sind. Also aus vielen Städten haben sich die Menschen auf den Weg gemacht. Und das wird für uns auch die Einladung sein. Nehme die Heilige Messe, die Eucharistie so ernst und so kostbar, Christus zu begegnen und mache dich auch auf, auch gerade jetzt bei diesen ganzen Umstrukturierungen, wo wir auch den äußeren Priestermangel erleben, nicht einfach zu Hause sitzen bleiben und sagen, zu mir kommt keiner, sondern geh dorthin, wo die Messe gefeiert wird und gib somit Zeugnis auch und dem Herrn die Gelegenheit, dass er seine Barmherzigkeit dir schenken kann, genauso zur regelmäßigen Beichte. Himmlischer Vater, du schenkst uns die Priester und das Priestertum, was eine unendliche große Gnade für uns Menschen ist. Und ich danke dir dafür, dass es du auch Menschen berufst, die diesem Ruf folgen. Und ihr Leben hingeben, so wie es der Pfarrer von Ars und der selige Karl Leister getan haben. Ob für ihre Fürbitte bitten wir für alle Bischöfe, für den Heiligen Vater, für alle Priester, für alle jungen Männer, die sich auf den Weg machen oder vielleicht noch gar nichts davon gehört haben, dass sie deinen Ruf spüren, dass sie deinen Ruf folgen und dass sie Menschen erleben, die sie unterstützen in ihrem Weg zu dir hin. Und dass uns Menschen immer mehr wieder neu entdecken, was es heißt, Priestertum im Dienst an den Menschen und das allgemeine Priestertum eines jeden Einzelnen von uns als Zeuge einer Gegenwart. Auf die Fürsprache dieser beiden erbitten wir den Segen für alle Zuhörer, für alle Mitarbeiter und für alle diejenigen, die diese Sendung hören, das Gewehr der allmächtige und gütige Gott durch die Macht des Vaters, die Liebe des Sohnes und durch die Kraft des Heiligen Geistes. Amen.
0: Amen. Ein herzliches Dankeschön, Pater Hubertus Freiberg, dass Sie heute hier zu Gast waren in der Spiritualität über den Pfarrer von Ars, den Patron der Priester im Vergleich zum seligen Karl Leisner. Ihnen alles Gute und auf Wiederhören. Und wer das gerne hier nochmal nachhören möchte, kann das natürlich tun. 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Ja, und vergessen Sie nicht, auch wenn wir derzeit vielfach auf dem Trockenen sitzen, lassen Sie uns nicht auf dem Trockenen sitzen. Seien Sie auch weiterhin mit Ihrem Gebet und auch mit Spenden dabei, damit wir auch weiter hier auf Sendung bleiben können. Einen gesegneten Tag wünscht Ihnen Ihre Anjuta Engert.

Es ist 15 Uhr. Wir laden Sie ein zum gemeinsamen Gebet. Immer am Dienstag beten wir den Wundenrosenkranz in dem besonderen Anliegen um den Schutz für das Leben.

0: Jeden Dienstag beten wir mit verschiedenen Organisationen um Schutz für das Leben. Heute sind wir zum Gebet verbunden mit Frau Ursula Franzen. Ein herzliches Grüß Gott, Frau Franzen.
1: Ja, grüß Gott an alle zusammen.
0: Sie sind Referentin von der Lebensschutzorganisation 1000+. Ziel dieses Projektes ist es, Frauen im Schwangerschaftskonflikt die Beratung und Hilfe zu bieten, die Entscheidungen für das Leben ermöglichen. Frau Franzen wird verschiedene Gebetsanliegen aus den Erfahrungen der wertvollen Beratung benennen und hier ins Gebet als Anliegen mit einbringen. Schon jetzt ein herzliches Dankeschön für die Vorbereitung dieser Gebetszeit. Wir beginnen im Namen des Vaters und des Sohnes und des Heiligen Geistes.
1: Amen.
0: O Jesus, göttlicher Erlöser, sei uns und der ganzen Welt barmherzig.
1: Amen.
0: Heiliger Gott, heiliger starker Gott, heiliger unsterblicher Gott.
1: Erbarme dich über uns und über die ganze Welt.
0: Gnade und Barmherzigkeit, o mein Jesus, in der gegenwärtigen Gefahr, bedecke uns mit deinem kostbaren Blut.
1: Amen.
0: Ewiger Vater, wir flehen dich an um dein Erbarmen durch das kostbare Blut deines vielgeliebten Sohnes.
1: Amen. Ende letzter Woche hat uns diese Nachricht erreicht. Zitiere: Meine Tochter, 30 Jahre alt, ist ungeplant schwanger. Der Kindesvater freut sich sehr über das Kind, aber sie wollte nie Kinder haben. Sie glaubt, sie wäre keine gute Mutter. Und außerdem macht ihr der Klimawandel zu schaffen und die Angst, dass das Kind das Leben furchtbar finden könnte. Meine Tochter war heute bei einer staatlichen Beratungsstelle und will nun abtreiben. Die Beraterin stärkte sie darin, dass ihre Tendenzen für das Kind nur daher gekommen seien, dass sie es anderen recht machen wollte. Ich bin todtraurig. Ich habe Sorge, dass die momentane Abwehr und Gefühlskälte sich irgendwann auflösen wird und meine Tochter es sehr schwer haben könnte, mit dieser Tat zurechtzukommen. Nach der Bestärkung der Beraterin, dass eine Abtreibung das Richtige wäre, fühlte sie sich erleichtert und geht jetzt weiter arbeiten. Ihr Partner wird nächste Woche heimkommen und dann will sie mit ihm, der ebenfalls todtraurig darüber ist, alles für den Abtreibungstermin vorbereiten. Zitat Ende. Ja, es kommt immer wieder vor, dass sich auch Eltern an uns wenden, die ihre Töchter vor dem unumkehrbaren Schritt der Abtreibung bewahren möchten. Weil sie schon erahnen, dass dieser Weg ihrer Tochter langfristig nicht gut tut. Dass sie im Nachhinein Reue empfinden und sich wünschen wird, diesen Weg nicht gegangen zu sein. Aber sie stehen machtlos daneben und müssen mit zusehen, wie ihre Töchter durch Ängste, Sorgen oder auch negative äußere Einflüsse in ihr Unglück laufen. Beten wir ganz besonders heute für diese 30-jährige Frau, dass sie nicht zur Abtreibung geht. Und beten wir für alle Eltern, für die das Gefühl, in einer so entscheidenden Situation völlig hilflos zu sein, ein unglaublicher Schmerz ist.
0: Ewiger Vater, ich opfere dir die Wunden unseres Herrn Jesus Christus auf.
1: Um die Wunden unserer Seelen zu heilen.
0: Mein Jesus, Verzeihung und Barmherzigkeit.
1: Durch die Verdienste deiner heiligen Wunden.
0: Mein Jesus, Verzeihung und Barmherzigkeit.
1: Durch die Verdienste deiner heiligen Wunden.
0: Mein Jesus, Verzeihung und Barmherzigkeit.
1: Durch die Verdienste deiner heiligen Wunden.
0: Mein Jesus, Verzeihung und Barmherzigkeit.
1: Durch die Verdienste deiner heiligen Wunden.
0: Mein Jesus, Verzeihung und Barmherzigkeit.
1: Durch die Verdienste deiner heiligen Wunden.
0: Mein Jesus, Verzeihung und Barmherzigkeit.
1: Durch die Verdienste deiner heiligen Wunden.
0: Mein Jesus, Verzeihung und Barmherzigkeit.
1: Durch die Verdienste deiner heiligen Wunden.
0: Mein Jesus, Verzeihung und Barmherzigkeit.
1: Durch die Verdienste deiner heiligen Wunden.
0: Mein Jesus, Verzeihung und Barmherzigkeit.
1: Durch die Verdienste deiner heiligen Wunden.
0: Mein Jesus, Verzeihung und Barmherzigkeit.
1: Durch die Verdienste deiner heiligen Wunden. Eine andere Frau, die ich Patricia nenne, schrieb uns Ende Juli. Zitat. Ich war im Februar ungeplant schwanger und am Boden zerstört. Das Thema Kinder war für mich nach 3 Kindern abgeschlossen. Ich hatte immer schlimme Schwangerschaften und konnte mir nicht vorstellen, das noch einmal zu durchleben und dann noch einmal von vorne anzufangen und meine Bedürfnisse wieder zurückzustellen. Ich hatte das Gefühl, ich müsste mich für mich entscheiden. Meinen Mann, der das Kind sehr wollte, habe ich aus dem Prozess ausgeschlossen. Kurz nach der Abtreibung war ich sehr erleichtert, weil die Symptome weg waren. Danach ging ich durch die Hölle und spüre seither starke Reue. Ich habe gemerkt, dass es nie um Gründe für oder gegen ein Kind ging, sondern dass ich einfach überfordert war und in einem normalen Zustand niemals mein Kind abgetrieben hätte. All die Möglichkeiten und schönen Dinge mit einem 4. Kind sehe ich erst jetzt. Ich habe nun einen Kinderwunsch und bin mir nicht sicher, wie ich mich verhalten soll. Gerne hätte ich jemanden zum Reden. Zitat Ende. Ja, es gibt in Deutschland jedes Jahr rund 100.000 Abtreibungen. Und dahinter stehen nahezu ebenso viele Frauen. Wie viel Leid, wie viel Reue, wie viel innerer Schmerz wird hierzulande still gelitten, weil niemand über dieses große Leiden spricht. Und weil uns stattdessen überall versucht wird einzureden, dass Abtreibung doch die große Befreiung der Frau bedeutet.

0: deiner heiligen Wunden.
1: Mein Jesus, Verzeihung und Barmherzigkeit.
0: Durch die Verdienste deiner heiligen Wunden.
1: Mein Jesus, Verzeihung und Barmherzigkeit.
0: Durch die Verdienste deiner heiligen Wunden.
1: Mein Jesus, Verzeihung und Barmherzigkeit.
0: Durch die Verdienste deiner heiligen Wunden.
1: Mein Jesus, Verzeihung und Barmherzigkeit.
0: Durch die Verdienste deiner heiligen Wunden.
1: Mein Jesus, Verzeihung und Barmherzigkeit.
0: Durch die Verdienste deiner heiligen Wunden.
1: Mein Jesus, Verzeihung und Barmherzigkeit.
0: Durch die Verdienste deiner heiligen Wunden. Eine andere Frau, die ich die Lara nenne, hatte ursprünglich eigentlich einen Kinderwunsch. Dann wurde sie unerwartet schwanger und freute sich zuerst, bekam dann aber plötzlich große Zweifel und Angst, überfordert zu sein. Vor allem, weil ihr Mann aufgrund seiner Selbstständigkeit viel außer Haus ist und die Lara unter der Woche oft mit allem auf sich gestellt ist. Nachdem sie sich erst gemeldet hatte, brach die Beratung dann über Monate ab. Und jetzt schreibt die Lara nun plötzlich wieder, Zitat: Ich liege gerade mit meiner schlafenden Tochter auf dem Bauch im Bett und musste aus irgendeinem Grund an sie denken. Da hatte ich das Bedürfnis, mich nochmal zu melden. Unsere kleine Frieda hat am 3.7.26 das Licht der Welt erblickt. Dass es ein kleines Mädchen ist, wussten wir bis zur Geburt nicht. Und es war die schönste Überraschung überhaupt. Ich bin sehr glücklich und die kleine Maus ist schon nicht mehr wegzudenken. Auch mein Sohn ist überglücklich mit seiner kleinen Schwester. Auch wenn ich weiß, wie schlecht es mir zu Beginn der Schwangerschaft ging, es ist doch irgendwie vergessen. Und meine Gedanken von damals sind nicht mehr nachvollziehbar. Ich schäme mich fast dafür. Auf jeden Fall möchte ich mich für jede E-Mail und all die aufbauenden Worte bei Ihnen bedanken. Es hat mir sehr geholfen. Und ein Zitat, das Sie mir geschrieben haben, werde ich wohl niemals vergessen. Es stammt von Nelson Mandela, der einmal sagte: Mögen deine Entscheidungen von deinen Hoffnungen und nicht von deinen Ängsten begründet sein. In diesem Sinn vielen Dank für alles. Ganz liebe Grüße, die Lara. Ja, schließen wir alle Frauen wie die Lara und ihre Familien mit ins dritte Gesetz mit ein und beten wir darum, dass ganz viele Entscheidungen auch in Zukunft noch von Hoffnungen geprägt werden und nicht von den Ängsten.
1: Ewiger Vater, ich opfere dir die Wunden unseres Herrn Jesus Christus auf,
0: um die Wunden unserer Seelen zu heilen.
1: Mein Jesus, Verzeihung und Barmherzigkeit.
0: Durch die Verdienste deiner heiligen Wunden.
1: Mein Jesus, Verzeihung und Barmherzigkeit.
0: Durch die Verdienste deiner heiligen Wunden.
1: Mein Jesus, Verzeihung und Barmherzigkeit.
0: Durch die Verdienste deiner heiligen Wunden.
1: Mein Jesus, Verzeihung und Barmherzigkeit.
0: Durch die Verdienste deiner heiligen Wunden.
1: Mein Jesus, Verzeihung und Barmherzigkeit.
0: Durch die Verdienste deiner heiligen Wunden.
1: Mein Jesus, Verzeihung und Barmherzigkeit.
0: Durch die Verdienste deiner heiligen Wunden.
1: Mein Jesus, Verzeihung und Barmherzigkeit.
0: Durch die Verdienste deiner heiligen Wunden.
1: Mein Jesus, Verzeihung und Barmherzigkeit.
0: Durch die Verdienste deiner heiligen Wunden.
1: Mein Jesus, Verzeihung und Barmherzigkeit.
0: Durch die Verdienste deiner heiligen Wunden.
1: Mein Jesus, Verzeihung und Barmherzigkeit.
0: Durch die Verdienste deiner heiligen Wunden. Ja, bei 1000 Plus und Pro Femina stellt uns die künstliche Intelligenz, die KI, inzwischen vor große Herausforderungen. Bei der klassischen Google-Suche werden die Ergebnislisten immer mehr durch KI-Funktionen verdrängt. Und das bedeutet, dass Schwangere in Not unsere Beratung auf Google immer weniger finden können. Das zeigt sich derzeit in sinkenden Beratungszahlen. Wir haben zwar dieses Jahr bereits rund 1200 Frauen individuell von Frau zu Frau beraten,

0: und über 50.000 Digitalberatungen ausgespielt. Nahezu eine Halbierung dessen, was wir schon mal erreicht hatten. Weil wir dem nicht tatenlos zusehen wollen, haben wir verschiedene Gegenmaßnahmen ergriffen. Und eine davon ist unser 1000-Plus-Rettungsbund, gemeinsam mit vielen Menschen schmieden wollen. Eben weil wir auf Google die Frauen nicht kaum noch erreichen, werden wir die Profemina-Beratung direkt ins echte Leben bringen. Wir wollen eine Informationskampagne starten, bei der wir tausende Flyer, Karten, Plakate, Infobroschüren überall in ganz Deutschland verteilen. Da, wo Schwangere in Not eben sind, in Apotheken, Arztpraxen, Kitas, Schulen, Universitäten, Restaurants, einfach so gesehen überall. Dafür suchen wir ab sofort viele Menschen in ganz Deutschland, die sich zur Aufgabe machen, im wahrsten Sinne des Wortes zu Lebensrettern zu werden und Profemina-Material in ihrer Umgebung zu verteilen. Damit Schwangere in Not überall im Land diesen Rettungsanker finden und Hilfe und Beratung zum Leben erhalten können. Beten wir darum, dass viele Menschen mitmachen und wir ein wirklich flächendeckendes Rettungsbündnis für Schwangere in Not aufbauen können.
1: Ewiger Vater, ich opfere dir die Wunden unseres Herrn Jesus Christus auf.
0: Um die Wunden unserer Seelen zu heilen.
1: Mein Jesus, Verzeihung und Barmherzigkeit.
0: Durch die Verdienste deiner heiligen Wunden.
1: Mein Jesus, Verzeihung und Barmherzigkeit.
0: Durch die Verdienste deiner heiligen Wunden.
1: Mein Jesus, Verzeihung und Barmherzigkeit.
0: Durch die Verdienste deiner heiligen Wunden.
1: Mein Jesus, Verzeihung und Barmherzigkeit.
0: Durch die Verdienste deiner heiligen Wunden.
1: Mein Jesus, Verzeihung und Barmherzigkeit.
0: Durch die Verdienste deiner heiligen Wunden.
1: Mein Jesus, Verzeihung und Barmherzigkeit.
0: Durch die Verdienste deiner heiligen Wunden.
1: Mein Jesus, Verzeihung und Barmherzigkeit.
0: Durch die Verdienste deiner heiligen Wunden.
1: Mein Jesus, Verzeihung und Barmherzigkeit.
0: Durch die Verdienste deiner heiligen Wunden.
1: Mein Jesus, Verzeihung und Barmherzigkeit.
0: Durch die Verdienste deiner heiligen Wunden.
1: Mein Jesus, Verzeihung und Barmherzigkeit.
0: Durch die Verdienste deiner heiligen Wunden. Und fünfte Gesetz möchte ich alle Hörer einschließen, die jetzt gerade mitbeten. Ja, sie gehören zu den Menschen, die ein ganz besonders großes Herz für Schwangere in Not und ihre ungeborenen Kinder haben. Und ihr Gebet ist auch unglaublich wertvoll. Deswegen beten wir umgekehrt auch für alle ihre Anliegen. Und schließlich, ja, möchte ich auch alle Menschen mit einschließen, die 1000plus und Profemina mit ihren Spenden möglich machen und die dadurch viele Frauen und viele Babys auch auf diese Weise vor der Abtreibung bewahren.
1: Ewiger Vater, ich opfere dir die Wunden unseres Herrn Jesus Christus auf.
0: Um die Wunden unserer Seelen zu heilen.
1: Mein Jesus, Verzeihung und Barmherzigkeit.
0: Durch die Verdienste deiner heiligen Wunden.
1: Mein Jesus, Verzeihung und Barmherzigkeit.
0: Durch die Verdienste deiner heiligen Wunden.
1: Mein Jesus, Verzeihung und Barmherzigkeit.
0: Durch die Verdienste deiner heiligen Wunden.
1: Mein Jesus, Verzeihung und Barmherzigkeit.
0: Durch die Verdienste deiner heiligen Wunden.
1: Mein Jesus, Verzeihung und Barmherzigkeit.
0: Durch die Verdienste deiner heiligen Wunden.
1: Mein Jesus, Verzeihung und Barmherzigkeit.
0: Durch die Verdienste deiner heiligen Wunden.
1: Mein Jesus, Verzeihung und Barmherzigkeit.
0: Durch die Verdienste deiner heiligen Wunden.
1: Mein Jesus, Verzeihung und Barmherzigkeit.
0: Durch die Verdienste deiner heiligen Wunden.
1: Mein Jesus, Verzeihung und Barmherzigkeit.
0: Durch die Verdienste deiner heiligen Wunden.
1: Mein Jesus, Verzeihung und Barmherzigkeit.
0: Durch die Verdienste deiner heiligen Wunden.
1: Ewiger Vater, ich opfere dir die Wunden unseres Herrn Jesus Christus auf.
0: Um die Wunden unserer Seelen zu heilen.
1: Ewiger Vater, ich opfere dir die Wunden unseres Herrn Jesus Christus auf.
0: Um die Wunden unserer Seelen zu heilen.
1: Ewiger Vater, ich opfere dir die Wunden unseres Herrn Jesus Christus auf.
0: um die Wunden unserer Seelen zu heilen.
1: Ehre sei dem Vater und dem Sohn und dem Heiligen Geiste.
0: Wie im Anfang, so auch jetzt und alle Zeit und in Ewigkeit. Amen.
1: So segne Sie, Frau Franzen, alle, die bei 1000 plus mitarbeiten, Sie, liebe Hörerinnen und Hörer, die Sie das Anliegen mittragen, auf die Fürsprache des heiligen Johannes Maria Vianney, dem Pfarrer von Ars, dessen Gedenktag wir heute feiern, der dreifaltige Gott, der Vater, der Sohn und der Heilige Geist.
0: Amen.
1: Frau Franzen, vielen Dank für die Vorbereitung und für die Gebetsanliegen, die Sie mit eingebracht haben, die sehr persönlichen. Dankeschön.
0: Ja, vergelt Gott fürs Gebet.
1: Frau Franzen ist von der Lebensschutzorganisation 1000 plus. Die verschiedenen Projekte der Lebensschutzorganisation finden Sie auf deren Homepage. Wie schon erwähnt, Frau Franzen hat das im Gebetsanliegen erwähnt. Es werden Menschen gesucht, die mithelfen, 1000 plus bekannt zu machen, die Lebensschutzorganisation an die Orte zu bringen, wo Frauen auch sind, die eben Fragen haben und dann darauf aufmerksam gemacht werden sollen. Die Informationen auf der Homepage, die Kontakte dazu hinterlegen wir bei unserem Hörerservice sowie im Infofeld dieser Sendung auf unserer Seite horeb.org. Wir freuen uns, wenn Sie nächsten Dienstag um 15 Uhr wieder mit uns gemeinsam für das Leben beten, hier bei Radio Horeb.

0: Eingeschaltet bei Radio Horeb. Mein Name ist Michael Wieland und ich freue mich auf die Zeit bis 16 Uhr gemeinsam mit Ihnen, denn Sie dürfen anrufen, jemanden grüßen, gratulieren, Danke sagen. Ich habe vorher, hier im Studio ist natürlich klimatisiert, damit die Geräte hier nicht überhitzen, aber damit auch ich nicht überhitze, bin nach draußen gegangen und habe gemerkt, wie heiß es ist. Und dann kam mir die Zeile aus der Pfingstsequenz in Erinnerung, wo steht: In der Hitze hauchst du Kühlung zu. Wir versuchen das jetzt mal im Kleinen heute in der Hörergrußsendung. Hauchen Sie Kühlung zu, grüßen Sie jemanden. Sie haben vielleicht einen Schattenplatz gefunden oder sind in der Wohnung. Greifen Sie zum Telefon und ja, kommen Sie mit mir ins Gespräch. Die Telefonnummer direkt hier ins Studio lautet 089 517 008. 008. Ich wiederhole nochmals die Telefonnummer 089 517 008 008. Außerhalb von Deutschland sollten Sie die 0049 verwählen. Dann die 89517 008 008. Grüße vom Pool im Urlaub. Das hatten wir eigentlich, glaube ich, noch nie. Das wäre noch eine Möglichkeit, wenn Sie also irgendwo in Italien, in Spanien, in Kroatien, vielleicht auch in Österreich, in der Schweiz, an einem kühlen Fluss oder einem Pool sitzen und Ihre Lieben zu Hause grüßen wollen. Das ist die Gelegenheit bei Radio Horeb. Und bis es soweit ist, hören wir das Lied der Woche, vorgestellt von meinem Kollegen David Röll.
1: Musik zur Sonnenfinsternis von dem Theologen und Gebetshausgründer Dr. Johannes Hartl. Die Sonnenfinsternis am Mittwoch der nächsten Woche, 12. August. Ein seltener astronomischer Genuss. Der Mond schiebt sich vor die Sonne und bedeckt sie teilweise. Die totale Sonnenfinsternis gibt's nur in Teilen Europas zu erleben, zum Beispiel in Nordspanien. Aber so eine stark verfinsterte Sonne mitten am Tag, das ist doch trotzdem etwas Besonderes. Die größte Sonnenbedeckung in Deutschland ist mit 90% in Freiburg zu erwarten. Am niedrigsten ist die Bedeckung in Berlin mit 85%. Wichtig: am besten jetzt noch frühzeitig eine geeignete Brille kaufen, um die Augen zu schützen. Trotz verdunkelter Sonne kann ein Blick nach oben nämlich die Augen schädigen. Sonne, Mond, Sterne, Tag und Nacht. Alle Berge hat deine Hand gemacht, heißt es in einem Lied von Johannes Hartl. Wär meine Stimme laut wie Wassermassen, meine Arme wie der Ozean weit, könnt ich dennoch nie in Worte fassen, wie groß du bist und deine Freundlichkeit. Ein Lobpreis auf den Gott, der Sonne und Mond gemacht hat. Geschrieben hat ihn Gebetshausgründer und Buchautor Dr. Johannes Hartl. Hartls Musik entspringt der Atmosphäre der ewigen Anbetung Gottes im Gebetshaus Augsburg. Übrigens genauso wie Hartls Bücher oder Webvideos zu zahlreichen Themen rund um den christlichen Glauben im 21. Jahrhundert. Zur Einstimmung auf die anstehende Sonnenfinsternis am Mittwochabend, 12. August, im Lied der Woche bei Radio Horeb jetzt der Song Sonne, Mond von Johannes Hartl.

0: Hörergrüßsendung bei Radio Horeb. Mein Name ist Michael Wielert und das ist unser Lied der Woche. Sonne, Mond von Johannes Hartl und Freunde. Sie werden es also morgen, 15.15 Uhr, nochmals hören. Als erstes geht es nun nach Schwerin zu Frau Meissner. Ein herzliches Grüß Gott, Frau Meissner.
1: Jetzt kommt es. Grüß Gott.
0: Grüß Gott.
1: Ins Krankenbett.
0: Ja, Sie sind im Krankenbett, Sie sind im Krankenhaus und warten auf eine Operation.
1: Ja, ich warte auf, dass ich abgerufen werde, so politisch.
0: Da wünschen wir Ihnen alles, alles Gute, Gottes Segen. Wir denken an Sie.
1: Danke.
0: Ja.
1: Ich kriegte plötzlich die Idee, mich mal an Sie zu wenden, weil ich ja schon öfter mal Liedwünsche abgegeben habe und auch bei den Spendern dabei bin. Ja.
0: Vielen Dank. Frau Meissner, wollten Sie noch jemanden grüßen?
1: Ja, ich könnte noch eine Sophie Rockel in Berlin, das ist eine Freundin, die sieht immer Horeb, hört immer Horeb. Die sagt, sie hat zwei Geräte, eins im Schlafzimmer und eins in der Küche, das ist nicht verpasst.
0: Jawohl, und Sie haben gesagt, das Lied darf ich heraussuchen, irgendeins vom Pfarrer Schätzle. Ja. Ich habe herausgesucht, Vater, deine Liebe, und diese Liebe wünschen wir Ihnen jetzt in dieser Zeit, da Sie im Krankenhaus sind. Alles Gute Ihnen.
1: Danke.
0: Wiederhören.
1: Ja, wiederhören.

0: Jetzt geht's nach Dortmund. Von dort begrüße ich ganz herzlich Frau Spenner. Grüß Gott.
1: Hallo, Herr Diakon Wieland. Ich grüße das gesamte Horeb-Team, die gesamte Hörerschaft und alle lieben Mönche im Zisterzienserkloster Bochum-Stiepel.
0: Da waren Sie erst, haben Sie mir im Vorgespräch erzählt.
1: Ja, eine Woche zu ignatianischen Einzelexerzitien mit einem Pfarrer aus Essen. Das war so gesegnet, das können Sie sich gar nicht vorstellen.
0: Also, für diejenigen, die jetzt denken, habe ich noch nie gehört, habe ich noch nie gemacht, Exerzitien. Wir haben auch Exerzitien, Radioexerzitien bei Radio Horeb, aber schauen Sie sich in den Bildungshäusern um. Das wird immer wieder angeboten. Das ist ein wichtiges Angebot, so ein Schritt aus dem Alltag herauszumachen.
1: Ja, auf jeden Fall.
0: Ja, und jetzt haben Sie ein Lied herausgesucht von Medjugorje?
1: Ja.
0: Denn da haben Sie gesagt, da möchte ich gerne in der Zukunft hinreisen.
1: Nächstes Jahr vielleicht mit den Zisterziensern.
0: Ah, da haben Sie Luft geschnuppert im Zisterzienserkloster.
1: Ja, ich war schon jetzt zum zweiten Mal da und es war so wie nach Hause kommen.
0: Sehr gut. Also.
1: Ja, ich habe da wirklich so eine Heimat gefunden.
0: Das ist schön.
1: Ja, wirklich. Wunderbar.
0: Frau Spenner, vielen Dank Ihnen für den Anruf. Ich wünsche Ihnen einen schönen Nachmittag.
1: Danke, gleichfalls.
0: Ja, tschüss. Wieder. Tschüss.

0: Das ist die Hymne von Medjugorje, von Melinda Domojedrečko. So, ich hoffe, das habe ich jetzt richtig ausgesprochen. Als nächstes darf ich Tina Schneider begrüßen aus der Nähe von Leutkirch. Ein herzliches Grüß Gott, Tina. Wir sind per Du. Wir waren gemeinsam auf Reisen durch Ruanda. Grüß dich.
1: Hallo, Michael. Grüß dich. Schön, dass ich durchgekommen bin.
0: Ja. Du möchtest jemanden grüßen, Tina?
1: Ja, ich grüße auf jeden Fall alle unsere Kibeo-Bürger. Die hören ja immer ganz fleißig zu. Die grüße ich. Und freue mich schon auf heute Abend. Wir beten ja am Dienstag den 7-Schmerzen-Rosenkranz. Genau, und dann grüße ich noch alle, die mich kennen und besonders meine Bewohner vom Altenheim. Da hatten wir es heute ganz, ganz toll.
0: Also die meisten würden sagen, es war heute ganz, ganz heiß. Ja. Was macht ihr gegen die Hitze?
1: Ja, gegen die Hitze. Also wir machen einfach Dienstag und Donnerstag Sport. Und weil es heute so schön war, waren wir unten, wo es so schön schattig ist. Und da haben wir richtig gut Musik und Bewegung gemacht und hinterher gab es Eis.
0: Ah,
1: war
0: okay.
1: Sehr, sehr schön. Like Eis in the Sunshine haben wir gemacht.
0: Ein Eis ist natürlich eine Lösung zur Abkühlung.
1: Genau, und viel trinken natürlich, genau.
0: Ja. Ich weiß, du verbindest immer was mit den Liedern, die du dir wünschst. Du hast dir jetzt von Timo Langner Im Zelt des Herrn gewünscht. Erzähl uns ganz kurz, warum du dir das Lied wünschst.
1: Ja, das ist einfach so, Im Zelt des Herrn, da können wir ganz alleine mit Jesus sein und in die Anbetung treten, in das Zwiegespräch und ja, einfach mit ihm zu sein. Also er lädt uns immer wieder ein, dass wir zu ihm kommen, also ja, in dieses Zelt des Herrn. Genau, und das passt irgendwie so auf Anbetung und das ist so, ja, was mir auch, was ich gerade mache und wo ich auch meine Kraft tanke immer wieder.
0: Sehr gut, das soll anderen Mut machen, in die Anbetung zu gehen, in die Nähe des Herrn, im Zelt des Herrn von Timo Langner. Tina, dir alles Gute, viel Freude bei der Arbeit.
1: Dankeschön.
0: Und danke für dein Gebet und fürs Mit dabei sein. Alles Gute.
1: Ja, danke dir auch.
0: Tschüss.
1: Ja. Tschüss.

0: Timo Langner mit dem Lied Im Zelt des Herrn. Es geht Richtung Bingen am Rhein. Von dort begrüße ich ganz herzlich Herrn Stumm. Grüß Gott.
1: Ja, grüß Gott, Herr Diakon. Ich bin mit Herrn Stumm aus Bingen am Rhein.
0: Sie möchten auch jemanden grüßen, Herr Stumm?
1: Ja, die gesamte Hörergrüße und mein Vater, der morgen 92 Jahre alt wird.
0: Ihr Pfarrer wird 92 Jahre alt.
1: Mein Vater und mein Patenkind Ruth in Santa Cruz in Bolivien.
0: Sehr gut. Und Sie haben ein passendes Lied herausgesucht, Segne du Maria.
1: Ganz richtig, jawohl, ja.
0: Ja, und das spielen wir natürlich gern.
1: Dankeschön.
0: Ihnen einen schönen Nachmittag, Herr Stumm.
1: Ihnen aber auch, ja, danke.
0: Viele Grüße, Wiederhören.
1: Wiederhören.

0: Und jetzt geht es nach Recklinghausen zu Frau Baresel. Grüß Gott.
1: Ja, grüß Gott. Also ich möchte jetzt mit dem Lied alle Priester und Priesteramtskandidaten grüßen, weil heute ist ja der Gedenktag an den heiligen Pfarrer von Ars. Und ich durfte den Priester Pfarrer Werner Film, der gestern den ersten Gedenktag hatte, weil er ist ja vor einem Jahr verstorben. Und der war eng verbunden mit dem Pfarrer vom Ars. Und durch den Pfarrer Film habe ich ich durfte erfahren, wie Jesus Christus, also wie Gott durch ihn gewirkt hat und dass das wahr ist mit dem Priestertum und mit der katholischen Kirche. Und ich habe also einen längeren Weg ja zurück zur Kirche gehabt. Und dann bin ich zum Pfarrer Film gekommen, aber ich wusste das alles nicht. Und dann habe ich erstmal gemerkt, wie Gott durch ihn gewirkt hat. Und ich bin dem halt sehr dankbar dafür und auch allen Priestern.
0: Ich glaube, da gibt es ganz viele, die Pfarrer Werner Film dankbar sind. Er hat das Leben von vielen geprägt und viele Spuren hinterlassen. Ein großartiges Zeugnis für einen Priester. Und ja, wie Sie gesagt haben, gestern war sein erster Sterbetag. Und ich glaube, viele denken an ihn und sind voll Dankbarkeit für das Lebenszeugnis von ihm.
1: Genau. Aber an sich bin ich gar nicht so traurig, weil ich mich freue. Durch ihn habe ich ja erfahren, dass wir einen lebendigen Gott haben, der uns ganz nah ist. Und ich glaube ja auch, weiß auch, dass er, dass in Jesus Christus ja alle weiterleben. Deswegen bin ich auch immer gar nicht lange traurig. Das geht mir nur immer so nah. Und weil ich mir so der ganzen Größe so ein Stückchen bewusst geworden bin. Und dann habe ich auch erst erkannt, mir wurde das ja geschenkt, wie wichtig der Heilige Geist ist, damit man in diese Fülle da reinkommt. Ja. Und dann wollte ich, und für den Johannes den Täufer, den finde ich auch ganz wichtig, weil begann das ja auch, da kam ja der Heilige Geist auf Jesus herab und blieb, genau.
0: Wie groß bist du, haben sie herausgesucht von Anja Lehmann. Denkt mir an Pfarrer Film, er fehlt natürlich, das macht schon traurig auch. Aber wir können überwiegend dankbar sein für das, was er in seinem Leben gewirkt hat.
1: Ja, aber ich denke, es geht ja weiter.
0: Genau, ja, auf jeden Fall.
1: Okay, gut, ja, danke schön dann auch an alle Priester für ihren Dienst. Und danke auch an Sie.
0: Ja, danke, dass Sie angerufen haben. Schönen Nachmittag.
1: Wieder. Ihnen auch. Wiederhören.

0: Zum Abschluss der Hörergrußsendung geht es jetzt nach Elstal und von dort begrüße ich ganz herzlich Frau Genz. Grüß Gott. Ah, Frau Genz, wir können Sie ganz schlecht verstehen. Gehen Sie mal nah ran ans Telefon.
1: Ich bin nah dran.
0: Jetzt hören wir Sie. Jawohl.
1: Ich möchte gerne die Gertrud und den Werner Wojtinek ganz lieb grüßen. Durch die beiden bin ich zu Radio Horeb gekommen und Radio Horeb begleitet mich jeden Tag und ich bin denen sehr dankbar und auch Radio Horeb, dass es das gibt. Und ja, ich bin ein bisschen aufgeregt. Also ich will ganz lieb grüßen und wünsche mir das Lied
0: Wer glaubt. Wer glaubt, ist nie allein und das spielen wir natürlich gerne. Frau Genz, danke, dass Sie mit uns über Radio Horeb verbunden sind und dass wir Sie begleiten dürfen. Gleich hören wir das Lied Wer glaubt, ist nie allein und dann um 16 Uhr schalten wir zu Radio Vatikan und hören von dort die Nachrichten. Hier bei Radio Horeb folgt dann um 16.30 Uhr die Katechismusreihe, die Sakramente Christi, die fünfte Folge. Und da hören wir heute Pfarrer Andreas Fuchs. Also, das sind die Sendungen, die gleich folgen. 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Jetzt das Lied Wer glaubt, ist nie allein und dann gleich Radio Vatikan.

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1: Die europäischen Bischöfe sprechen sich gegen eine politische Instrumentalisierung der Situation in Ceuta aus. Außerdem, Papst Leo ruft Medienschaffende dazu auf, eine Kultur zu fördern, die die Werte der Einheit, des Friedens und des Umweltschutzes beinhalten. Und die Vorbereitungen für den Weltjugendtag 2027 in Seoul nehmen genau ein Jahr vor dem Großereignis Fahrt auf. Das und mehr bei uns in der Sendung heute. Am Mikrofon begrüßt Sie herzlich Christine Seuss. Schön, dass Sie dabei sind. Die unerwartete Krise in Ceuta hat die Debatte um Migration, Grenzschutz und Asyl in der EU neu angefacht. Dabei wird der massive Zustrom von Migranten, den die spanische Enklave in der vergangenen Woche erlebte, von verschiedenen Seiten politisch auch instrumentalisiert, während Kirchenvertreter den Blick auf einen größeren Kontext lenken. So betonte der COMECE-Präsident Mariano Crociata am Montag, dem Vortag des EU-Innenministertreffens zu Ceuta, es brauche langfristige Strategien, um das epochale Phänomen der Migration nachhaltig zu gestalten. Papst Leo rief am Sonntag dazu auf, Lösungen zu finden, die Frieden, Stabilität und Gerechtigkeit bringen. Was diese Worte konkret heißen können, hat Radio Vatikan den Migrations- und Asylexperten Christopher Hein gefragt, der an der Privatuniversität Louis in Rom lehrt.
2: Wir wollten zunächst von Hein wissen, wie er den Appell des Papstes vor Hintergrund der jüngsten Ereignisse in Ceuta verstanden hat.
3: Ich denke mir, ja, wir haben wirklich also mit dem Papst eine moralische, weltweite Autorität. Wenn der Papst von einer stabilen und gerechten Lösung redet, jetzt, ja, was heißt stabil in dem Zusammenhang? Das heißt, endlich eine Herangehensweise überwinden, die Migration im Allgemeinen und die irreguläre Einreise im Besonderen immer wieder als eine Notlage bezeichnen. Mit immer wieder neuen Notmaßnahmen und Sondergesetzen. Sondern stabil, denke ich mir, wenn ich den Papst richtig interpretieren darf, stabil heißt eine langfristige Migrationsstrategie.
2: Zu dieser langfristigen Migrationsstrategie gehört, parallel zum legitimen Grenzschutz,
3: die Möglichkeit legaler und geschützter Einreise, sowohl für Geflüchtete wie für Migranten, wie für Familienangehörige. Und diese Möglichkeiten legaler und geschützter Einreise gibt es, aber die sind viel zu gering. Die müssten außerordentlich ausgeweitet werden. Das wäre eine stabile, strategische Lösung, wie ich meine, wie sie der Papst im Auge hat.
2: Wichtiger Teil der neuen EU-Asylregeln ist vor allem ein verstärkter Außengrenzschutz und eine effiziente Umsetzung der Asylverfahren an den EU-Außengrenzen. Einwanderung soll begrenzt, geordnet und fairer gestaltet werden, heißt es. Laut Hein muss im Zusammenhang mit der Ablehnung von Migranten, die kein Asyl in der EU bekommen haben, eine menschenwürdige und geordnete Rückführung garantiert werden. Dabei müsse der Akzent gelegt werden auf freiwillige Rückkehr als auch die Hilfe für Wiedereingliederung in Herkunftsländern. Laut dem ehemaligen Direktor des italienischen Flüchtlingsdienstes sollte es bei der Migration um einen Interessenausgleich gehen. So habe er auch den Papst verstanden. Hein.
3: Gerecht heißt für mich, erneut, wenn ich mir das anmaßen darf, den Papst dazu interpretieren, gerecht bedeutet sowohl die legitimen Interessen der Geflüchteten wie aber auch der Interessen der Gesellschaft, der Aufnahmeländer zu berücksichtigen und denen beide zusammen auf eine gerechte Weise eben entgegenzukommen. Das bedeutet einen Ausgleich auch der Verantwortung zwischen Ländern, wie wir es im Prinzip in der Europäischen Union haben mit der Solidaritätsklausel im Lissabonner Vertrag, ja, aber die wirklich auch jetzt im neuen Asyl- und Migrationspakt nicht wirklich angewandt worden ist.
2: Die sogenannte Ceuta-Krise habe einmal mehr gezeigt, was es mit der vielbeschworenen Solidarität in Europa auf sich hat.
3: Solidarität heißt, ist das genau das Gegenteil von dem, was wir in diesen letzten 3 Tagen gegenüber Spanien gesehen haben. Und ich denke mir auch, dass der spanische Premierminister gut daran getan hat, zu sagen, wo ist eigentlich die europäische Solidarität, wenn jemand betroffen ist, und in diesem Fall einzig der Betroffene ist Spanien. Also helft uns mal, statt uns zu kritisieren und auch noch Steine in den Weg zu legen. Ich glaube, diese drei Begriffe Ausgleich, Solidarität und Humanität sind eingeschlossen, wenn der Papst von gerechten Lösungen spricht.
2: Marokkos Regierung hatte in diesen Tagen Falschmeldungen in den sozialen Medien für die Ereignisse in Ceuta verantwortlich gemacht. Unter anderem sei die Entscheidung eines spanischen Gerichts, das die sofortige Rückführung von auf See abgefangenen Migranten verbiete, falsch interpretiert worden, teilte das marokkanische Innenministerium mit. Der Andrang der Migranten sei nicht organisiert gewesen, sondern spontan zustande gekommen. Für Radio Vatikan, Anne Preckel.
1: Den gesamten Beitrag finden Sie bei uns im Internet und über unsere Social Media. Und nun ein Nachrichtenüberblick mit Mario Galgano.
4: Vatikan, Ruanda. Medienschaffende sollen eine Kultur fördern, die die Werte der Einheit, des Friedens und des Umweltschutzes beinhalten. Dazu ruft Papst Leo XIV. Die Teilnehmer des Weltkongresses des katholischen Kommunikationsnetzwerkes Signis auf, die derzeit in Kigali tagen. Die Botschaft ist von Kardinalstaatssekretär Pietro Parolin unterzeichnet. Die beiden Werte, Wahrheit und menschliche Würde, seien zwei Prinzipien, die als Richtschnur für Medienschaffende gelten sollten, so Papst Leo in seiner Botschaft. Vom 3. bis 8. August findet erstmals auf afrikanischem Territorium das jährliche Treffen des katholischen Verbandes Signis statt, an dem katholische Medienschaffende teilnehmen. In der Hauptstadt Ruandas nehmen über 300 Journalisten und Kommunikatoren aus etwa 100 Ländern an den Gesprächen teil. Thema des Treffens ist die Bedeutung der digitalen Kommunikation, um die kulturelle Harmonie und das Wohlbefinden zu fördern. Es geht bei der Konferenz um den ethischen Umgang mit den digitalen Technologien und mit der künstlichen Intelligenz. Dazu werde bei den Gesprächen auch die Enzyklika von Papst Leo XIV. Magnifica Humanitas eine Rolle spielen, so die Organisatoren des Treffens. Vatikan, Guatemala. Die Diplomatie des Dialogs sollte heute wichtiger sein als die Diplomatie der Stärke. Das hob der vatikanische Kardinalstaatssekretär Pietro Parolin am Montag bei seinem mehrtägigen Besuch in Guatemala hervor. Die Reise des vatikanischen Chefdiplomaten findet im Rahmen des 90. Jahrestages der Aufnahme diplomatischer Beziehungen zwischen Guatemala und dem Heiligen Stuhl statt. Die langjährige diplomatische Beziehung zwischen dem lateinamerikanischen Land und dem Heiligen Stuhl sei ein Sinnbild für das gegenseitige Vertrauen, so Kardinal Parolin in seiner Ansprache an das diplomatische Korps. Parolin sprach auch mit dem Präsidenten des Landes, Bernardo Arevalo, sowie mit Außenminister Carlos Ramiro Martinez und Vertreter der indigenen Völkergruppen. Vatikan, Südkorea. Im südkoreanischen Seoul hat der Kardinalpräfekt des Dikasteriums für den interreligiösen Dialog das erste formelle Kolloquium zwischen den beiden religiösen Traditionen eröffnet, das in Zusammenarbeit mit der koreanischen Konfuzius-Akademie Sung Yung Kwan organisiert wurde. Die christliche Vision vom neuen Himmel und der neuen Erde und das konfuzianische Ideal des Datong, also große Einheit, entstehen in unterschiedlichen religiösen, philosophischen und kulturellen Kontexten. Und doch bringen beide eine der tiefsten Bestrebungen der Menschheit zum Ausdruck, friedliche, inklusive und solidarische Gesellschaften

0: Vorbereitungen federführend. Wir sprachen mit Alexander Bothe vom Dikasterium und fragten nach dem Stand der Dinge.
1: Sie sind natürlich mitten in der Hochsaison. Das muss man sagen. Die Vorfreude ist riesig und gleichzeitig natürlich auch die Intensität der Planungen, die Intensität der Überlegungen, die Intensität nach den besten Lösungen zu suchen, zu gucken, wie beginnen die einzelnen konkreten Umsetzungen vor Ort, aber natürlich auch weltweit tatsächlich in der Frage, wie werden Gruppen begleitet, wie werden Gruppen zusammengestellt. Also man merkt auf allen Ebenen, es ist intensiv, es ist spannend und es ist eine riesige Vorfreude.
0: Inwieweit ist denn das Dikasterium für Laien, Familie und das Leben konkret eingebunden in diesen Vorbereitungen?
1: Ja, das ist natürlich eine reiche und lange Tradition, die sich hier ausprägt, die natürlich mit dem heiligen Papst Johannes Paul II. Begonnen hat. Das Youth Office, zu dem ich hier beitragen darf, das ist ja eines, das mit großer und intensiver Tradition eben die Weltjugendtage begleitet. Die Weltjugendtage selber werden natürlich vom gastgebenden Ort veranstaltet. Das heißt in diesem Falle, es ist der gastgebende Erzbischof, der die Jugend der Welt willkommen heißt. Das ist etwas Besonderes. Zugleich begleiten wir natürlich das große Vorbereitungsteam dabei, in den unterschiedlichen Aspekten aus den Erfahrungen der Vergangenheit zu lernen, das am besten mitzunehmen, aber zugleich die Kreativität des jeweiligen Gastgebers, und es ist eben das besondere Geschenk, dass das in diesem Falle Seoul ist, das also zum Tragen zu bringen und das immer zusammenzuführen. Zugleich ist das Youth Office vernetzt in alle Welt. Wir sehen, wie die unterschiedlichen Länder vorbereiten, auch welche Erwartungen es gibt, vielleicht auch welche Fragen oder konkreten Herausforderungen in der jeweiligen Jugendpastoral gerade vorhanden sind. Und das miteinander zu verbinden, ist der schöne Reichtum dieser Vorbereitung zusammen mit dem lokalen Organisationskomitee, das eben dann ja mit Blick auf Seoul nächstes Jahr zu begleiten. Und es ist ein bisschen auch immer spürbar, schon jetzt eben ist es eine Pilgerreise.
0: Ein ganz wichtiges Symbol für den Weltjugendtag ist ja auch die Hymne, die gerade in Seoul vorgestellt worden ist, in zwei Versionen, eine poppigere Version, eine klassischere Version. Was können Sie uns denn zur Entstehung dieser Hymne sagen?
1: Schönerweise waren wir natürlich alle gespannt auf diese Veröffentlichung und wir haben alle lange darauf hingefiebert. Wir alle haben uns auf sozusagen römischer Seite riesig mit dem koreanischen Organisationskomitee, mit den koreanischen Gruppen gefreut auf diesen Tag, weil die Hymne einfach eine wirklich besondere Bedeutung hat. Wenn man so sagt, es gibt dem Weltjugendtag jetzt schon eine Schwingung und darauf freuen wir uns natürlich sehr. Fast ein Jahr geht der Hymne voraus. Die Einladung ist vor mehr als einem Jahr ausgesprochen worden. Dann gab es eine lange Zeit, in der weit über 400 Wettbewerbsbeiträge, wenn man so will, aus aller Welt eingegangen sind. Der Großteil außerhalb von Korea, aber schönerweise, beides ist ja immer wichtig und beides ist schön, außerhalb von Korea, aber eben genau eine riesige Zahl auch aus Korea. Und dann gab es einen langen Auswahlprozess, an dem sehr viele junge Menschen auch beteiligt waren, über Hunderte. Also man muss wirklich sagen, an den unterschiedlichen Orten wurde dann natürlich eine Entscheidung gesucht, die nicht immer leicht ist, denn die Musik hat ja großen Reichtum, unterschiedliche Traditionen. Aber ich freue mich riesig, dass das Confidite Ego Vici Mundum jetzt endlich da ist. Und wir jetzt alle gemeinsam uns tatsächlich auch musikalisch so in die Melodie des Weltjugendtages begeben können.
0: Und mit diesen Klängen der Hymne sind wir fast am Ende unserer Sendung angekommen, die wir mit einem Gedanken von Johannes Paul II. In unserer Sommerserie ausklingen lassen.
2: Es ist nicht erst eine Errungenschaft unserer Zeitepoche, dass die Kirche sich mit einer gewissen Vorliebe als Kirche der Armen versteht. Hingegen ist es heute in einer besonderen Weise wichtig und geboten, dass die Kirche diese ihre Berufung noch entschiedener verwirklicht. Trotz aller staatlich organisierten Fürsorge und karitativen Tätigkeit bleibt der persönliche Einsatz für den notleidenden Mitmenschen ein wesentliches

0: Kennzeichen der Jünger Christi.
1: Und damit darf ich mich von Ihnen verabschieden. Am Mikrofon war Christine Seuss. Schön, dass Sie dabei waren. 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
2: Ein herzliches Dankeschön an die Kolleginnen und Kollegen von Radio Vatikan für diese Nachrichtensendung. Sie haben eingeschaltet bei Radio Horeb. Leben mit Gott.

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Und jetzt ist es gleich 16.30 Uhr. Es folgt die Katechismusreihe. Wenn Christen die sogenannten Sakramente empfangen, wie zum Beispiel die Taufe oder die Eucharistie, dann begegnen sie Gott so nah wie nirgends sonst. Was genau das Geheimnis dieser Sakramente ist, erklärt der Schweizer Priester Andreas Fuchs in der Katechismus-Sendung hier bei Radio Horeb.

0: Katechismus bei Radio Horeb, Ihrer christlichen Stimme in Deutschland. Mein Name ist Gregor Dornis und heute sprechen wir wieder über die Sakramente der Kirche. Zeichen des Heiles, die, so der Katechismus der katholischen Kirche, das auch bewirken, was sie bezeichnen. Im Grunde sprechen wir hier darüber immer wieder in dieser Reihe Katechismus, die ihren Namen hat von einem Dokument der katholischen Kirche, wo sie über sich selbst Auskunft gibt, Rechenschaft ablegt über ihren Glauben, ihre Praxis, ihre Liturgie, ihren Gottesdienst. Und dazu gehören die Sakramente, 7 an der Zahl. Taufe gehört da zum Beispiel dazu, die Firmung, die Eucharistie und dann gibt es auch noch die Sakramente der Priesterweihe oder der Weihe überhaupt, der sakramentalen Weihe. Die Ehe gehört zu diesen Sakramenten, auch die Buße und Beichte, was wir so dann dazu sagen, das Sakrament der Buße und auch das Sakrament der Krankensalbung. All das sind besondere Vollzüge des katholischen Christseins, des Getauftseins. Und was genau das bedeutet, was sich dahinter verbirgt, darüber sprechen wir hier, wenn wir mit Pfarrer Andreas Fuchs verbunden sind. Pfarrer Andreas Fuchs, der emeritierte Domherr des Schweizerischen Bistums Chur. Ihn haben wir wieder über Internet zugeschaltet. Grüße Gott, Pfarrer Fuchs.
1: Grüß Gott.
0: Wir sind im Punkt 1130 und da macht der Katechismus der katholischen Kirche nochmal eine ganz grundsätzliche Auskunft zu einer ganz besonderen Größe dessen, was Sakramente sind. Wenn wir hier über Sakramente sprechen, dann sprechen wir über nicht weniger, so der Katechismus der katholischen Kirche, Pfarrer Fuchs, als über das ewige Leben. Was sagt der Katechismus in diesem Punkt 1130? Was haben die Sakramente mit dem ewigen Leben zu tun?
1: Ja, es sind Sakramente des ewigen Lebens. Das ewige Leben, das ja schon in gewisser Art und Weise hier auf Erden beginnt, weil das ewige Leben ist das Leben Gottes und das Leben Gottes empfangen wir genau in den Sakramenten. Wir haben jetzt schon Anteil am ewigen Leben, am Leben Gottes durch die Sakramente, aber noch nicht in Fülle. Also dieses schon und noch nicht, das in dem begegnen wir immer wieder einmal und gerade eben vor allem bei den Sakramenten auch. Wir haben schon Anteil, wir nehmen schon Teil an der himmlischen Liturgie durch die Sakramente, vor allem durch das Sakrament der Eucharistie, aber auch durch die anderen Sakramente, aber noch nicht in Fülle. Dann in der Ewigkeit, wenn das ewige Leben in Fülle gefeiert werden wird im Himmel, dann wird es auch die Sakramente nicht mehr geben. Die Sakramente sind hier auf dem Weg, sind uns für den Weg gegeben. Dann, wenn man das Ziel erreicht hat, sind die Mittel für den Weg nicht mehr nötig. Da wird die Wirklichkeit, die wir jetzt in den Sakramenten feiern, dann eben vollends sein, in der Fülle sein. Deshalb heißt es auch bei diesem Punkt, die Kirche feiert das Mysterium ihres Herrn, bis er kommt. Eben. Bis er kommt. Oder wir bekennen es auch beim Geheimnis des Glaubens, bei der Heiligen Messe, bis wir feiern den Tod und die Auferstehung, bis du kommst in Herrlichkeit. Aber eben danach ist er da, dann wird er nicht mehr kommen. Dann ist er gekommen, in seiner Fülle zu richten, die Lebenden und die Toten. Und dann werden die Gerechten, die Heiligen, alle jene, die in der Gnade Gottes befunden wurden, also eben der Liebe Gottes, die das Leben, das ewige Leben haben, eingehen zu diesem ewigen Leben in Fülle, in der ewigen Freude.
0: Das heißt, in den Sakramenten passiert nichts weniger als wirklich spürbare, maximal spürbar für unsere Verhältnisse hier in unserem irdischen Leben. Da erfahren wir und empfangen wir in wirklich außergewöhnlicherweise, die sich sonst nirgendwo anders findet, erfahren wir, was uns eigentlich erwartet, worauf wir hoffen und worin unser gesamtes Glaubensleben, unser Leben mit Gott eigentlich, woraufhin das ausgerichtet ist, nämlich dieses ewige Leben. Das können wir jetzt in den Sakramenten schon in einem Vorausblick empfangen, erfahren.
1: Ja, es heißt hier auch in diesem Punkt, in den Sakramenten Christi empfängt die Kirche jetzt schon das Angeld ihres Erbes. Ist jetzt vielleicht nicht so das Angeld ihres Erbes, so unsere Alltagssprache, oder je nachdem wird die Eucharistie auch Unterpfand des ewigen Lebens, der ewigen Herrlichkeit genannt, aber eben genau das wird eigentlich ausgedrückt, was Sie gesagt haben. Wir haben jetzt schon Anteil, eben es ist schon Angeld, schon Angeld, so eine Teilzahlung, könnte man vielleicht sagen, eben es ist Anteilnahme jetzt schon, auch wenn unter dem Schleier oder dem Gewand des Glaubens, eben Geheimnis des Glaubens, ein Geheimnis ist eine verborgene Wirklichkeit, aber es ist eben Wirklichkeit, auch wenn sie verborgen ist, noch verborgen unter dem Mantel der Sakramente, der Sakramente des ewigen Lebens, der Sakramente des Glaubens, aber es ist wahrhaft Wirklichkeit. Wir feiern diese Wirklichkeit. Ich glaube, so im Alten Testament heißt es immer wieder, man kann Gott nicht schauen, ohne zu sterben. Und die Heiligen sagen auch, ja, wenn wir sehen würden, was bei der Heiligen Messe wirklich geschieht, würden wir sterben aus Liebe. Eben deshalb kann man schon auch sagen, ja, Gott muss das quasi unseren Augen verborgen halten, damit es die Augen des Glaubens sehen können. Ja, sonst würden wir aus Liebe wirklich dahingerafft werden oder aus Liebe sterben, weil das einfach eben so außerordentlich ist. Aber es ist von Gott so in so gewöhnliche Zeichen eingehüllt worden, dass viele leider das auch ja nicht so bedenken und darüber hinweggehen und nicht merken, welcher Schatz da eigentlich wirklich verborgen ist.
0: Und interessant, dass der Katechismus der katholischen Kirche hier auch wieder ein Heiligenzitat bringt, nämlich des heiligen Thomas von Aquin, eines mittelalterlichen Theologen, Philosophen, der das in einer besonderen Weise zusammenfasst. Erstaunlich auch, dass wir ausgerechnet beim Thema Sakramente, Pfarrer Andreas Fuchs in Chur in der Schweiz, hier auch eine kleine, ja, beiläufige Erklärung auch dessen finden, was wir so Ewigkeit nennen, nämlich jenseits von Raum und Zeit, ein Zustand, ein besonderer, der sich auch in den Sakramenten darstellt, dass hier sowohl Vergangenheit als auch Gegenwart als auch Zukunft zusammengefasst und überboten werden. Dieses Zitat ist ganz interessant vom heiligen Thomas von Aquin aus dem 13. Jahrhundert. Er sagt, das Sakrament ist sowohl ein erinnerndes Zeichen dessen, was vorhergegangen ist, nämlich des Leidens Christi. Erstens. Als auch zweitens ein hinweisendes auf das, was in uns, Klammer auf jetzt, Klammer zu, durch Christi Leiden gewirkt wird, nämlich Gnade. Und drittens, es ist auch ein vorausdeutendes Zeichen, nämlich eine Vorankündigung der künftigen Herrlichkeit. So sagt es der heilige Thomas von Aquin, auch eine erstaunliche, ja, eine prägnante Formulierung, Darstellung dessen, was uns in den Sakramenten der Kirche geschenkt wird, findet man, liebe Hörerinnen und Hörer, im Punkt 1130, Katechismus der katholischen Kirche. Und damit schließt ein erster Abschnitt zu den Sakramenten der Kirche. Dann folgen noch so Zusammenfassungen, Merksätze in den Punkten 1131 bis 1134. Ich sage es immer wieder, jetzt auch an dieser Stelle, lohnt sich das Ganze wirklich auch meditativ durchaus zu betrachten, das Ganze mal zu lesen, wirklich auch mitzunehmen, vielleicht in eine Gebetszeit das nochmal zu meditieren. Wirklich sehr wertvolle und sehr wichtige Sätze, die Kirche uns hier gibt im Katechismus der katholischen Kirche ab dem Punkt 1130. Und wir gehen voran in das nächste Kapitel im Katechismus, die überschrieben ist mit die sakramentale Feier des Pascha-Mysteriums. Da stellt die Kirche, der Katechismus der katholischen Kirche, als allererstes die Frage, ja, wer feiert denn überhaupt die Liturgie der Kirche, den Gottesdienst der Kirche? Und jetzt könnte man denken, naja, völlig klar, wer feiert denn die Kirche? Das machen natürlich Sie, Pfarrer Fuchs, und Ihresgleichen, nämlich die Priester. Aber die Kirche sagt, und das ist, damit rechnet man überhaupt nicht, im ersten Satz 1136, Katechismus der katholischen Kirche, die Liturgie ist ein Tun des ganzen Christus. Und dann wird präzisiert, es ist zunächst mal die himmlische Liturgie, von der wir hier als allererstes reden müssen. Pfarrer Fuchs, das müssen Sie uns jetzt mal erklären. Himmlische Liturgie, das steht hier ganz vorne. Was heißt denn das? Himmlische Liturgie.
1: Ja, das wird eigentlich dann nach dem Punkt 11, 37 und 38 sehr schön und auch sehr ausführlich erklärt. Und eben die himmlische Liturgie ist die Liturgie des Himmels. Wenn man die Offenbarung des Johannes liest, also das letzte Buch der Bibel, dann wird dort eigentlich die himmlische Liturgie beschrieben. Es gibt ja auch ein schönes Buch von Scott Hahn, der ist ein Konvertit, ein Amerikaner, ein überzeugter Presbyteraner war er, glaube, also einfach einer reformierten Freikirche, und der sich intensiv mit der Bibel auseinandersetzte, und als er das erste Mal in eine heilige Messe ging, das erschlug ihn schier, weil er sagte, ich hätte da praktisch die ganze Zeit zitieren können, das ist Offenbarung 12,3, das ist das. Er sagte, das ist der Wahnsinn, das ist die ganze Bibel. Und dann ist ihm eben auch aufgegangen, dass in der Offenbarung des Johannes vor allem diese himmlische Liturgie beschrieben wurde. Und vor allem ist ihm dann auch aufgegangen, dass er auf dem falschen Weg ist und dass die katholische Kirche auf dem rechten Weg ist oder eben die Kirche ist, die Jesus geschenkt hat, gegründet hat und ist dann tatsächlich auch katholisch geworden, hat konvertiert. Eben weil er wollte mit der Bibel die Katholiken widerlegen und gegen sie ankämpfen, aber er hat dann gemerkt, dass nicht die katholische Kirche auf dem Holzweg ist, sondern er selber, und eben deshalb ist er dann katholisch geworden. Also eben aber das Wichtige ist, dass er da gemerkt hat, Moment, in der Liturgie, eben da feiern wir das, was die Bibel beschreibt, da feiern wir die himmlische Liturgie, da nehmen wir Anteil an der himmlischen Liturgie. Und deshalb ist die Liturgie so etwas Grandioses, so etwas Großartiges, weil es eben nicht Menschenwerk ist, auch wenn Menschen daran teilnehmen und mitfeiern, aber eben die wesentliche Liturgie ist die Liturgie des Himmels und auf Erden nehmen wir daran teil. Oder wie einmal schon vor vielen Jahren, als ich da noch in der Schule war, noch nicht einmal im Seminar, gab es da so einen byzantinischen Gottesdienst und der Priester, der das sehr schön erklärte, der sagte auch, Moment, ihr müsst immer bewusst sein, wir singen, aber wir führen nicht etwas auf, sondern die Engel im Himmel singen ja schon. Beim Sanctus wird das ganz klar, wo es dann explizit heißt, dass wir in ihren Lobgesang einstimmen oder unsere Stimmen mit den Stimmen der Engel vereinen. Und eben da sagt er, Moment, nicht wir sind die Helden, eben nicht wir sind die Wichtigen, sondern die im Himmel sind die Wichtigen, die singen bereits. Und wir singen einfach ein bisschen mit. Man muss auch eben deshalb gar nicht so nervös sein oder aufgeregt oder sonst was. Ist kein Konzert, das wir geben, und ist irgendwie keine Aufführung, die wir haben, sondern es ist Anteil an der himmlischen Liturgie. Wir klinken uns da durch die Sakramente ein. Und das ist, ich glaube, auch ein sehr schöner, sehr wichtiger Gedanke, um zu merken, was Liturgie eigentlich wirklich ist. Eben wir machen nicht den Gottesdienst, sondern wir feiern den Gottesdienst. Beziehungsweise eben der Gottesdienst, die Liturgie, die wird beständig im Himmel gefeiert und wir schalten uns da ein, also wir schalten uns quasi online, wir verbinden uns da mit dieser himmlischen Liturgie und nehmen hier auf Erden schon daran teil. Auch eigentlich ein unendlich beglückender Gedanke, dass da eben jede Liturgie oder eben jede Kirche ein Stück des Himmels ist, je nachdem steht das auch. Hier ist die Pforte des Himmels, eben die Tür zur Ewigkeit. Hier ist ein Stück Himmel auf Erden. Deshalb wurden ja dann auch in der Barockzeit oftmals diese Kirchen so üppig gestaltet eben das, und so schön ausgeschmückt, damit jeder, der hier eintritt, merkt, Moment, das ist ein Stück Himmel auf Erden.
0: Also das heißt, um es nochmal richtig zu verstehen, Pfarrer Fuchs, wenn Sie das dann sagen, dass in diesem sogenannten Hochgebet im Gottesdienst, in der Liturgie, dass wir jetzt mit den Engeln und Heiligen dieses feiern und beten und singen etc., also dass wir quasi an der, wie Sie es formulieren, an der himmlischen Liturgie jetzt quasi teilnehmen, uns da einklinken, das ist auch und gerade das, das ist kein Bild, das ist kein Symbol oder gar eine Metapher oder ähnliches. Das ist tatsächlich wörtlich gemeint.
1: Ja, es ist Wirklichkeit. Also sicher eine Wirklichkeit des Glaubens, keine mit den Augen sichtbare Wirklichkeit. Nur weil es nicht mit den Augen sichtbar ist, heißt es nicht, dass es weniger wirklich ist, sondern es ist eben eine wunderbare Wirklichkeit, eigentlich wirklich jedes Mal ein Wunder, dass wir da feiern und dass wir da eben an der Liturgie des Himmels teilnehmen. Sicher, das heißt jetzt nicht so, man muss es schon eben richtig verstehen, die Engel im Himmel, also wenn wir beim Gesang zum Beispiel bleiben, wenn wir falsch singen, dann heißt das nicht, dass dann auch im Himmel falsch gesungen wird, sondern die Engel im Himmel, die singen schon richtig und schön. Es ist einfach unsere Teilnahme auf Erden an der Wirklichkeit des Himmels, eben das ist wirklich und eben wir sind immer noch auf Erden und wenn wir hier dennoch falsch singen, ja gut, dann tönt es einfach hier auf Erden falsch. Also gut, die Engel werden auch Verständnis für unser Unvermögen haben, weil ja, wir sind noch auf Erden, wir sind schwach, wir sind hinfällig und je nachdem singen wir nicht nur falsch, sondern leben wir auch noch falsch. Aber eben umso schöner ist, dass da uns auch die Engel, die Schutzengel beistehen, helfen, möglichst gut zu singen. Oder wie der heilige Augustinus sagt, eben wir sollen das neue Lied singen, wir sollen es schön singen. Das heißt, das neue Lied kann man nur mit einem neuen Herzen singen, aber das müssen wir ja immer, oder das tun wir auch in jeder heiligen Messe, auch um die Barmherzigkeit Gottes bitten, unsere Schuld eingestehen, damit er uns seine Barmherzigkeit schenke.
0: Und wir müssen weitergehen. Pfarrer Andreas Fuchs im Bistum Chur in der Schweiz. Und ich will es auch nicht allzu breit treten, aber weil jetzt wir gerade an dieser Stelle sind, muss ich noch mal ganz kurz darauf eingehen. Wir sprechen über die Sakramente. Wir sprechen über die Feier der Liturgie. Und wir sprechen darüber, dass wir dann damit Anteil haben, uns mit einklinken, ich sag's noch mal mit dieser Formulierung, in die himmlische Liturgie. Wir lernen also jetzt an dieser Stelle auch, dass das, was uns in der Ewigkeit erwartet und worauf wir hoffen, was sozusagen die Triebfeder schlechthin unseres Glaubens ist, ist nicht uns im Himmel, wie soll ich sagen, uns langzulegen, uns auszuruhen, die Beine baumeln zu lassen und vielleicht hier die gebratenen Tauben, die sprichwörtlichen, uns in den Mund fliegen und ähnliches. Unser Ziel ist es, in der Ewigkeit tatsächlich das, was wir hier Liturgie nennen, Gottesdienst, dass wir das wirklich leben. Das wird unser Leben ausmachen, Gott zu loben und zu preisen. Und das wird das Schönste und das Größte und das Unvergleichlichste sein, was man sich überhaupt nur vorstellen kann. Das ist die Erfüllung eigentlich. Es ist schon auch, macht man sich so, glaube ich, gar nicht so klar immer im alltäglichen Leben mit Gott, dass das eigentlich unser höchstes Ziel ist. Es wird nichts Schöneres geben, als einen himmlischen Gottesdienst zu feiern.
1: Ja gut, das Problem ist natürlich, eben, wie will man sich das vorstellen, wie das wirklich ist? Also ich glaube, Jesus spricht ja auch von Bildern, weil das für uns Menschen, wie das wirklich aussieht, wie das dann wirklich sein wird, einfach unendlich schwer vorzustellen ist. Oder auch die Heilige Schrift sagt durch den heiligen Paulus, ja gut, eben das Samenkorn, das wir jetzt sehen, das hat noch nicht die Form der Pflanze, die nachher entsteht. Also wenn wir irgendein Weizenkorn anschauen und nachher die ganze Pflanze sehen oder ein Sonnenblumenkorn, ja gut, das ist ein einfaches Korn, aber eine Sonnenblume sieht ja ganz anders aus, aber es ist nichts anderes. Ist immer noch eine Sonnenblume. Also eben die ganze Sonnenblume war in diesem Sonnenblumenkern, war schon vorhanden, und sie ist dann gewachsen und hat sich entwickelt. Und so auch eben, wenn man das Sonnenblumenkorn sieht, ja, wie will man, wenn man noch nie eine Sonnenblume gesehen hat, ja, wenn man jetzt einem, man kann sich das ja vielleicht ein bisschen vorstellen, ich muss jemandem anhand eines Samenkorns, einer Sonnenblume, erklären, wie eine Sonnenblume aussieht. Also wirklich eben so eine richtig schöne, blühende, mit sattem Gelb, die sich da der Sonne zuwendet, die wirklich ganz schön aussieht. Einfach eben, der hat noch nie eine solche Sonnenblume gesehen. Ja, wie erkläre ich das dem? Ich kann nur irgendwie sagen, ja, weißt du, das sieht so wunderbar aus, das sieht so schön aus. Und der denkt, ja gut, aber also, ja, wenn ich jetzt dieses Korn anschaue, wie kann das möglich sein? Es ist schwierig für eine Person, die noch nie eine Sonnenblume gesehen hat, sich eine Sonnenblume vorzustellen. Und so auch für uns Menschen. Eben Jesus sagt auch, es wird ein himmlisches Hochzeitsmahl sein. Eben unter Hochzeit verstanden die Leute irgendwas, können sich etwas vorstellen. Es ist Freude, es ist Fest, man ist glücklich, man ist zufrieden. Eben es lohnt sich dafür, das ganze Leben zu schenken und so weiter. Aber wie dann das wirklich sein wird, also irgendwie eben die höchste Erfüllung, die höchste Zufriedenheit, das wirklich eben das Glück, das Heil, das sich von der Liebe Gottes, eben von der Sonne, der Liebe Gottes ganz angenommen wissen, einfach eben zufrieden, glücklich sein, am Ziel angekommen zu sein, bei Gott zu sein, in seiner Liebe, in seiner Geborgenheit, irgendwie eben sind alles so Worte, die das ein bisschen umschreiben sollen, was uns da erwarten wird, aber so wirklich vorstellen, ich glaube, kann man sich nicht, aber dass man, wenn man so von Gott geliebt wird, ihm dankt, ihn preist, ihn feiert, eben Liturgie feiert in diesem umfassenden Sinn, das scheint mir doch irgendwie ja selbstverständlich zu sein. Man kann nicht anders, wenn einem jemand etwas schenkt, etwas Grandioses schenkt. Ja, was macht man dann? Man umarmt ihn, man dankt ihm, man preist ihn, man schätzt sich glücklich. Eben irgendwie so in dem Sinn kann man sich ein bisschen etwas vorstellen, wie das dann tatsächlich sein wird.
0: Und dass sich das Ganze, liebe Hörerinnen und Hörer, die Kirche nicht ausdenkt, das ist nicht etwas, was sie sozusagen in einer besonderen Sehnsucht und in einem besonderen Reichtum an Fantasie sich da zurechtgebastelt hat, sondern dass das wirklich auch ganz fundierte biblische Grundlagen hat. Das findet man, wie selten sonst tatsächlich ganz dicht und komprimiert in den Punkten 1137 und 1138 im Katechismus der katholischen Kirche, den wir hier genauer betrachten in dieser Sendereihe, die genauso heißt, die ihren Namen von eben diesem Dokument hat, Katechismus der katholischen Kirche 1137 und 1138. Ganz dringende Leseempfehlung für Sie, sich da nochmal genau die Stimme der Kirche zu Gemüte zu führen, das nochmal zu betrachten. Das ist wirklich bemerkenswert, was man hier auch gerade an biblischer Begründung, an biblischer Erkenntnis über die himmlische Liturgie, was man hier finden kann im Katechismus der katholischen Kirche. Wir sind im Gespräch mit Pfarrer Andreas Fuchs aus dem Bistum Chur in der Schweiz.

0: Katechismus der katholischen Kirche, den betrachten wir hier, dieses Dokument. Das machen wir mit dem emeritierten Domherrn des Bistums Chur, Pfarrer Andreas Fuchs. Der Katechismus der katholischen Kirche, dieses große Dokument ist durchnummeriert und jetzt sind wir am Punkt 1140. Das ist wieder ein neuer, kleiner Unterabschnitt im Katechismus der katholischen Kirche, wo es um die Liturgie der Sakramente geht. Wir müssen auf die Uhr schauen, Pfarrer Andreas Fuchs, wir haben gar nicht mehr so viel Zeit, aber ich will es trotzdem, weil wir gerade so, wir waren gerade im Himmel im ersten Teil unseres Gesprächs, wir haben auf die himmlische Liturgie geschaut und jetzt wird der Katechismus wieder ganz ernst, ich will nicht sagen fast streng. Er spricht nämlich jetzt ausführlich in den kommenden Punkten, das werden wir in einer eigenen Sendung nochmal ganz genau und intensiv durchgehen, spricht er von der Einheit der Kirche, wenn die Kirche die Liturgie feiert, wenn die Kirche die Liturgie der Sakramente feiert, dann ist das immer auch ein Feiern der besonderen Einheit der Kirche. Wenn wir das nochmal anreißen können, mit dem Blick auch auf die nächste Sendung, was bedeutet denn die Liturgie als ein Zeichen von der Einheit der Kirche? Was ist der Kirche hier wichtig?
1: Ja, einerseits diese Einheit mit der himmlischen Kirche. Eben die beiden Überschriften sind nämlich sehr schön. Wer feiert die himmlische Liturgie? Das haben wir ja geschaut. Und dann, wer feiert die Liturgie der Sakramente? Oder eben, wer feiert die irdische Liturgie oder die Liturgie auf Erden? Also ich glaube, einerseits diese Einheit und andererseits auch, wie es da beim ersten Satz heißt, die ganze Gemeinde oder die ganze Kirche, der mit Christus, dem Haupt, vereinte Leib feiert. Also die ganze Kirche auf Erden feiert, auch wenn vielleicht dann wirklich nur einige Repräsentanten in der Kirche praktisch anwesend sind. Aber es ist nie irgend so eine private Feier. Liturgie ist immer das öffentliche, das offizielle Gebet der Kirche. Es ist sicher, es soll auch mein persönliches Gebet werden. Aber das persönliche Gebet ist nicht ein privates Gebet in der Liturgie. Also privates Gebet heißt so das, was ich auf dem Herzen habe, was ich mit dem lieben Gott ganz persönlich bespreche, mit eigenen Worten formuliere. Das ist mein privates Gebet. Aber Liturgie ist nicht privates Gebet. Das heißt, die Gebete formuliere nicht ich als Priester, sondern formuliert die ganze Kirche. Eben, ich bete in Einheit mit der Kirche, mit der ganzen Kirche hier auf Erden. Ich verwende nicht meine eigenen Worte, sondern ich verwende die Worte, die die Kirche mir schenkt. Oder auch, da staunen reformierte Mitchristen immer sehr, wenn ich ihnen sage, schaut, am Sonntag, da auf der ganzen Erde feiert die Kirche eben, nimmt sie dieselben Texte der Bibel, braucht sie dieselben Gebete. Das ist bei denen überhaupt nicht bekannt, mal mindestens nicht hier in der Schweiz. Da wählt jeder Pfarrer einfach jene Texte aus, die ihm gefallen und fertig. Da gibt es keine Leseordnung. Und das ist eben auch eine wunderbare Einheit auf dem ganzen Erdenrund. Eben die Liturgie ist bei allen Sakramenten auf der ganzen Erde immer dieselbe. Wenn jemand die Krankensalbung auf den Philippinen spendet, dann ist der Ablauf der Krankensalbung derselbe wie hier in Deutschland, Österreich oder der Schweiz oder sonst in einem Land.
0: Und das werden wir genauer weiter betrachten hier im Katechismus der katholischen Kirche. Für heute haben wir wirklich viel mitbekommen von Ihnen, Pfarrer Andreas Fuchs im Bistum Chur in der Schweiz, über die Sakramente der Kirche, die Liturgie der Kirche, die himmlische Liturgie und dann eben in ihrer Einheit mit der irdischen, mit unserem Gottesdienst hier auf Erden, die Liturgie der Sakramente. Wir haben viel zu bedenken, Pfarrer Andreas Fuchs aus Chur in der Schweiz. Liebe Hörerinnen und Hörer, das Ganze kann man natürlich nachhören in unserer Mediathek auf horeb.org Und wie immer dringende Lektüre-Empfehlung, Katechismus der katholischen Kirche, gerade auch ab den Punkten 1136. Jetzt haben wir aufgehört, geschlossen oder einen kurzen Vorausblick schon geworfen auf das, was uns ab dem Punkt 1140 dann im Folgenden auch beschäftigen wird. Intensive, schöne Texte der Kirche, die Stimme der Kirche nennt man den Katechismus der katholischen Kirche auch, lohnt sich auf jeden Fall, das als einen fixen Bestandteil im eigenen Leben mit Gott zu haben. Mein Name ist Gregor Dornis. Ich wünsche Ihnen viel Freude hier im weiteren Programm hier bei Radio Horeb, Ihrer christlichen Stimme in Deutschland. Und Sie, Pfarrer Fuchs, Sie sind ein geweihter Priester und deswegen bitten wir Sie zum Ausklang der Sendung noch um den Segen.
1: Ja, gerne. Der Herr sei mit euch.
0: Und mit deinem Geiste.
1: Ich segne euch, der allmächtige Gott, der Vater und der Sohn, und der Heilige Geist.
0: Amen.

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Sie haben eingeschaltet heute am Dienstag. Es ist der 4. August, es ist der Gedenktag des heiligen Johannes Maria Vianney, auch bekannt als der Pfarrer von Ars. Gleich um 17.15 Uhr folgt bei uns die Reihe zum Nachdenken. 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Gleich um 17.15 Uhr. Um 17.30 Uhr laden wir dann zum Abendlob der Kirche ein. Vesper und Angelus, wir beten heute mit den Klarissenkapuzinerinnen von der ewigen Anbetung im Kloster Bethlehem in Koblenz. Und dann dürfen sich die kleinen Hörer freuen. Um 18 Uhr folgt die Bambambini Kindersendung. Und zwar heute mit Die drei vom Ast, Wasserrad und Eintagsfliege, ein Hörspiel. Heute Abend, ein Blick in den Abend, Credo, 20.30 Uhr, Sommer für christliche Familie, von Usedom bis Rimini. Sind Sie gespannt auf diese Sendung? Wir blicken auf Events für Familien im Sommer. Heute Abend, 20.30 Uhr in der Sendereihe Credo. Jetzt noch ein paar Takte Musik und dann folgt gleich die Reihe zum Nachdenken.

Liebe Zuhörer unseres Radios, Gabriele Amort hat einen Dialog geführt und Vorträge gehalten vor und mit Psychiatern, Psychologen, Exorzisten im Gespräch mit Psychiatern, so der Untertitel eines Buches, das von ihm herausgekommen ist, im Unio Verlag in der Reihe Seelsorge, Überschrift Dämonische Mächte unserer Zeit. Das ist so wichtig, dieses Gespräch zu suchen, dieser Brückenschlag zwischen dieser Fachpsychologie und der Theologie.

0: Psychologie. Ich möchte hinzufügen, so schreibt er, dass es auch Fälle gibt, wo Psychiater ihre Patienten an den Exorzisten überweisen. Mir ist das etliche Male passiert. Eine meiner schönsten Erfahrungen am Fernsehen, an die ich mich erinnere, war meine Teilnahme an einem Programm mit dem Namen Mixer am 2. März 1993. Der Moderator des Programms Minoli hatte mich zu einem bestimmten Zeitpunkt gefragt, ob Psychiater und Exorzisten auf Linien arbeiten, die parallel zueinander laufen und sich nie treffen. Ich habe geantwortet, nein, beide arbeiten zum Wohl des Menschen und ihre Aktion ergänzt sich häufig. Und dann hat eine Kapazität von internationalem Ruf, Emilio Servadio, ein Psychologe und Parapsychologe, das Wort ergriffen, ein Mensch, ein Mann, der selber nicht gläubig ist. Wenn ich mit bestimmten Fällen konfrontiert werde, schicke ich die Person zum Exorzisten. Das war eine schöne Bestätigung von Seiten eines Nichtgläubigen. Zu einem Zeitpunkt, wo viele Kleriker ihre Problemfälle ausschließlich zum Psychiater schicken. Es ist interessant, dass im Handbuch der Weltgesundheitsorganisation ICD von 1994 zum ersten Mal von der Besessenheit gesprochen wird, die dem Einfluss eines Geistes zugeschrieben wird. Dass ein medizinisch-psychiatrisches Fachbuch 94 von unbestreitbarer Autorität auf Weltniveau diese Aussage enthält, ist eine bezeichnende Neuigkeit, die vor einigen Jahren undenkbar gewesen wäre. Natürlich habe ich bei dem Treffen und den Diskussionen mit den Psychiatern und den Professoren für Psychologie nur die Fälle vorgestellt, die vielleicht zu den schwierigsten gehören, bei welchen nämlich Zweifel bestehen, ob ein Leiden durch einen dämonischen Einfluss hervorgerufen wurde oder ob es sich um eine psychische Krankheit handelt. Es gibt viele andere Fälle, bei denen dieser Zweifel nicht besteht, und über diese Fälle habe ich auch nicht gesprochen. Es liegt mir am Herzen zu unterstreichen, dass es nicht erforderlich ist, dass der Psychiater ein gläubiger Christ ist, damit diese gegenseitige Hilfe zwischen ihm und dem Exorzisten zustande kommt. Es ist nicht einmal notwendig, dass er an die Existenz des Teufels und dieser Mächte glaubt. Es reicht völlig aus, dass er die Grenzen seiner Wissenschaft erkennt, wie Professor Servadio, und dass er nicht behauptet, alles zu kennen, alles zu wissen und alles lösen zu können. Das ist nämlich dieser Allmachtsanspruch. Ich hatte mit verschiedenen Psychiatern zu tun, die ganz außergewöhnliche Fälle mit einem Etikett versehen hatten und in der Illusion lebten, das Problem sei dadurch gelöst und erledigt. In Wirklichkeit hatten sie gar nichts erlöst und sie hatten auch gar nichts verstanden. Also wenn man jetzt meint, dass es diese Form von Epilepsie oder ein Sonderfall von der und der Krankheit, dann hat man es etikettiert, aber es ist noch nicht gelöst und die Leute leiden nach wie vor. Noch eine andere Beobachtung. Wenn es schwierig oder unmöglich ist, zu einer sicheren Diagnose zu gelangen, so kann man nicht einfach sagen, dass es sich um eine dämonische Störung handelt. Dazu bedarf es auch des Vorhandenseins spezifisch dämonischer Symptome. Es ist auch möglich, dass die Störungen zugleich dämonisch und psychiatrischer Art sind. Das sind die schwierigsten Fälle. Sie erfordern sowohl die Arbeit des Psychiaters als auch des Exorzisten. Wenn jemand den Exorzisten aufsucht, so fragt dieser nach der Diagnose der Ärzte. In den meisten Fällen haben die Personen, die zum Exorzisten gehen, vorher schon die ganze Reihe der Ärzte durchgemacht. Und wenn sie dort keine Ergebnisse erhalten haben, sind sie meistens zu den Magiern, den Heilern und ähnlich fragwürdigen Helfern gelaufen. Der Exorzist ist der letzte Anlaufplatz. Aber dieser unternimmt nur etwas, wenn ausreichende Verdachtsmomente und Symptome vorliegen. Wenn dieser glaubt, ausreichende Gründe gefunden zu haben, betet er einen kurzen Exorzismus. Er erfüllt vor allem einen diagnostischen Zweck, denn nur die Reaktion auf ein Exorzismusgebiet gibt ihm Sicherheit, dass es sich um eine dämonische Störung handelt. Im Normalfall finden die einzelnen Beschwerden, so unerklärlich sie auch sein mögen, eine natürliche Erklärung. Es wird immer wieder wohl diese Nüchternheit von Amort zu sehen, also dass er nicht überall und gleich jetzt, obwohl das sein Beruf ist, in diesem Bereich tätig zu sein, den Teufel am Werk sieht. Gerade wegen dieses diagnostischen Zwecks bin ich bei der Anwendung des Exorzismus sehr großzügig und ich habe es auch noch nie bereut. Mir genügt es, wenn ausreichende Verdachtsmomente vorhanden sind. In der überwiegenden Zahl der Fälle war ein einziger Exorzismus ausreichend, um auszuschließen, dass es sich um eine Störung dämonischen Ursprungs handelte. Sie können diese Gebete nämlich auch still beten und wenn Sie dann das tun und den Mächten der Finsternis befehlen, in fast allen Fällen rühren sie sich dann, fangen an zu schreien oder äußern sich in anderen Dingen. Für die Exorzisten hat die Praxis eine große Bedeutung. Dem Erfahrenen gelingt es, früher zu erkennen, welche Symptome von Bedeutung sind und welche nicht. Er achtet auch darauf, dass der Teufel, wenn er im Spiel ist, alles tut, um sie nicht entdecken zu lassen. Es ist ein wenig wie bei Ärzten, die, um eine geläufige Redensart zu gebrauchen, den klinischen Blick haben. Speziell die Psychiater verstehen in vielen Fällen im Flug, um was es sich handelt. Also wenn jemand sehr erfahren ist, dann braucht er nicht viel reden, er nimmt die Dinge sehr rasch auf und wahr. Anschließend müssen sie dann ihren ersten Eindruck durch die notwendigen Untersuchungen überprüfen. Die Exorzisten wirken auf einer ganz anderen Ebene, nämlich der des Gebetes und der Gnade. Besondere Gnadengaben, sogenannte Charismen, sind dabei eine große Hilfe. Ich hatte das außerordentliche Glück, mich 6 Jahre lang in der Schule des erfahrenen Exorzisten, Padre Candido Amantini, eines Passionisten, bilden zu dürfen. Er übte seinen Dienst in Rom an der Scala Sancta aus, also bei der Heiligen Stiege im Lateranbasilika. Ich war immer wieder erstaunt über die Schnelligkeit, mit der er die Fälle, die ihm vorgestellt wurde, diagnostizierte. Auch wenn es 60 oder 80 im Verlauf eines Vormittags waren. Was glauben Sie, was das Kraft kostet? 60 oder 80 zeigt doch, wie der Zulauf ist. Noch mehr wunderte mich, wenn er beim Betrachten einer Fotografie mit Sicherheit sagte, der hat nichts oder der ist krank und braucht eine ärztliche Behandlung oder dieser da braucht einen Exorzismus. Aber es ist nicht notwendig, außergewöhnliche Gaben zu haben, um als Exorzist wirken zu können. Vielleicht, wenn Sie wollen, liebe Zuhörer, können Sie im Internet nachschauen und das mal eingeben. P. Candido Amantini. Sie sehen dort Bilder von diesem Mann. Er ist mittlerweile schon verstorben. Also mir ist es so gegangen, ich hatte den Eindruck, dem macht keiner etwas vor. So, als ob er durch einen sozusagen hindurchschaut. Bevor ich nun über die Symptome spreche, möchte ich zu guter Letzt auf die Gestalt einer für mich sehr bedeutenden Persönlichkeit hinweisen, weil ich mich geistig an sie gebunden fühle und mich bemühe, ihr Werk fortzusetzen. Es handelt sich um den spanischen Karmeliter Francesco Palau. Bis vor 300 Jahren hatten alle katholischen und Diözesen ausreichend Exorzisten. Dann kam die Reaktion auf den Irrsinn der Hexenjagd. Es gab den Einfluss des Rationalismus, der Aufklärung des atheistischen Materialismus und die Exorzisten sind fast alle verschwunden. Padre Francesco Palau, der vom jetzigen Papst Johannes Paul II. Damals, das Buch kam im Jahr 2000 heraus, am 24. April selig gesprochen wurde, war sich dieses Mangels bewusst und suchte Abhilfe zu schaffen. In einem Haus, das man ihm aus Mitleid geschenkt hatte, brachte er die Geisteskranken der damaligen Zeit unter. Er wandte bei allen ohne Unterschied den Exorzismus an, auch wenn er in Wirklichkeit eine besondere Intuition erworben hatte, die ihm die eigentliche Natur des Übels erkennen ließ. Die von Dämonen Besessenen wurden gesund und nahmen ihr normales Leben wieder auf. Die Geisteskranken blieben krank und wurden auf medizinischem Weg betreut. Hier handelt es sich um einen Fall, für den es keine wissenschaftliche Erklärung gibt. Gott der Herr ist es, der die Gebete erhört und die dämonischen Übel heilt. Es ist nicht die menschliche Geschicklichkeit. Typisch ist auch der Fall der heiligen Katharina von Siena. Wenn es den Exorzisten nicht gelang, einen Besessenen zu heilen, schickten sie ihn zu der Heiligen. Diese betete, der Dämon floh. Diese ganze Vorgeschichte ist für die Psychiater nützlich, auch wenn sie lang ist, damit sie sich über den Blickwinkel der Exorzisten klar werden. In der heutigen Zeit ist es auch für viele Kleriker notwendig, das zu wissen. Also die sehen Sie auch, dass es um die persönliche Heiligkeit geht. Katharina von Siena war natürlich kein Priester, sie hatte auch keine exorzistische Vollmacht und trotzdem hat sie Fälle gelöst, wo selbst Exorzisten nicht durchgekommen sind. Sie hatte die Wundmale des Herrn, in ihr war eine ganz außerordentliche Christuspräsenz, Kraft derer sie den Mächten der Finsternis befehlen konnte. Und das hat sie auch getan. Es segne und behüte sie der mächtige und gütige Gott, der Vater und der Sohn, und der Heilige Geist.
1: Amen.
0: Ich wünsche Ihnen einen gesegneten Tag.

Nachrichten aus Kirche und Welt, direkt aus der aktuellen Redaktion von Radio Horeb, im Studio Johannes Wiczorek. Buenos Aires. Heute vor genau 50 Jahren, am 4. August 1976, wurde der argentinische Bischof Enrique Angeletti während der Militärdiktatur ermordet. Angeletti gehörte zu den wenigen Kirchenvertretern, die die Menschenrechtsverletzungen der Junta öffentlich anprangerten und sich für Arme und Unterdrückte einsetzten. Lange wurde sein Tod als Verkehrsunfall dargestellt. Erst nach dem Ende der Diktatur kam die Justiz zu dem Schluss, dass es sich um einen Auftragsmord handelte. 2024 wurden zwei ehemalige Militärs dafür verurteilt. Papst Franziskus setzte sich später für die Aufarbeitung des Falls ein. 2019 wurde Angeletti zusammen mit zwei Priestern und einem Familienvater als Märtyrer selig gesprochen. In Argentinien gilt der Bischof heute als Symbol für den Einsatz von Kirche und Glaube für Gerechtigkeit und Menschenrechte. Seoul, Vatikanstadt. Der Vatikan startet erstmals einen offiziellen interreligiösen Dialog mit Vertretern des Konfuzianismus. Das Treffen findet heute und morgen in Seoul statt. Vertreter des Vatikanischen Dikasteriums für den interreligiösen Dialog, der Koreanischen Bischofskonferenz und der Koreanischen Konfuzius-Akademie wollen über Wege zu mehr Gerechtigkeit, Frieden und gesellschaftlichem Zusammenhalt beraten. Themen sind unter anderem gesellschaftliche Spaltung, Umweltzerstörung und Kriege. Der Vatikan betont dabei sowohl die Unterschiede zwischen Christentum und Konfuzianismus als auch gemeinsame Werte wie Menschenwürde, moralische Integrität, verantwortungsvolle Führung und das Gemeinwohl. Zum Abschluss wird ein gemeinsamer Aufruf zur weiteren Zusammenarbeit erwartet. Freising. Vor dem Diözesanmuseum auf dem Freisinger Domberg sind ab sofort zwei Skulpturen des international renommierten Künstlers Amseln Kiefer zu sehen. Wie das Museum mitteilte, wurde die Figur Ave Maria Turris Ebonea angekauft. Die Skulptur Sappo ist zunächst als Dauerleihgabe ausgestellt. Im Herbst soll mit Maria Mater Dolorosa eine dritte Frauenfigur hinzukommen. Die Werke greifen weibliche Gestalten aus Literatur und Glauben auf. Während Sappo oft an überhörte Frauenstimmen der Geschichte erinnert, zeigt Maria Mater Dolorosa die Gottesmutter als leidende Mutter und verweist auf das Schicksal von Frauen, die Gewalt und Ausbeutung erfahren. Die Skulpturen können dauerhaft und kostenfrei im Freien besichtigt werden. Sie ergänzen die Sammlung zeitgenössischer Kunst, die das Diözesanmuseum seit seiner Wiedereröffnung 2023 präsentiert. 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Das waren Meldungen aus Kirche und Welt. 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

Sie haben eingeschaltet bei Radio Horeb, Leben mit Gott. Wir laden Sie jetzt ein zum gemeinsamen Gebet. 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Eine herzliche Einladung zum gemeinsamen Gebet. Hier bei Radio Horeb.

Heute am Gedenktag des heiligen Johannes Maria Vianney, des heiligen Pfarrers von Ars, beten wir die Vesper aus der Kommune Hirten der Kirche und beginnen mit dem Hymnus im Stundenbuch auf Seite 1156. Die Psalmodie beginnt auf Seite 369 und die weiteren Texte auf Seite 1159. Die Oration steht auf Seite 843.

Tschüss.

0: das geschlachtet ist, Macht zu empfangen und Herrlichkeit und Ehre.
1: Aus dem ersten Petrusbrief. Eure Ältesten ermahne ich, da ich ein Ältester bin wie sie und ein Zeuge der Leiden Christi und auch an der Herrlichkeit teilhaben soll, die sich offenbaren wird. Sorgt als Hirten für die euch anvertraute Herde Gottes, nicht aus Zwang, sondern freiwillig, wie Gott es will, auch nicht aus Gewinnsucht, sondern aus Neigung. Seid nicht Beherrscher eurer Gemeinden, sondern Vorbilder für die Herde. Wenn dann der oberste Hirt erscheint, werdet ihr den nie verwelkenden Kranz der Herrlichkeit empfangen.

0: Lasst uns beten zu Jesus Christus, dem Hirten seines Volkes.
1: Herr, komm deinem Volk zu Hilfe.
0: Du hast deiner Kirche immer wieder heilige Priester als Hirten geschenkt. Sende deinen Gläubigen allezeit gute Seelsorger.
1: Herr, komm deinem Volk zu Hilfe.
0: Du hast den Hirten der Kirche den Dienst der Versöhnung anvertraut. Gib, dass sie ihn treu verwalten.
1: Herr, komm deinem Volk zu Hilfe.
0: Du bist es, der den Seelsorgern Kraft von oben verleiht. Erfülle alle, die dein Volk führen, mit heiligem Geist.
1: Herr, komm deinem Volk zu Hilfe.
0: Du selber bist das Erbteil aller, die du zu Seelsorgern berufen hast. Lass keinen von ihnen verloren gehen.
1: Herr, komm deinem Volk zu Hilfe.
0: Auf die mächtige Fürbitte des heiligen Pfarrers von Ars bringen wir dir die Radiofamilie, die Anliegen eines jeden Mitbetenden und bitten.
1: Herr, komm deinem Volk zu Hilfe.
0: Du bist der ewige Lohn deiner Diener. Schenke den verstorbenen Seelsorgern und allen Gläubigen das ewige Leben.
1: Herr.

Allmächtiger und barmherziger Gott, du hast dem heiligen Pfarrer von Ars die Geduld und die Sorge eines guten Hirten gegeben, der sich für das Heil seiner Mitmenschen verzehrt. Hilf, auf seine Fürsprache auch uns, Menschen für Christus zu gewinnen und zusammen mit unseren Brüdern und Schwestern das ewige Heil zu finden. Darum bitten wir durch Jesus Christus, deinen Sohn, unseren Herrn und Gott, der in der Einheit des Heiligen Geistes mit dir lebt und herrscht in alle Ewigkeit. Amen.

0: Der Engel des Herrn gab Timotheus die Botschaft.
1: Uns empfing vom Heiligen Geist.
0: Die Gute sei zu Maria, voll der Gnade, der Herr ist mit dir. Du bist gebenedeit unter den Frauen und gebenedeit ist die Frucht deines Leibes, Jesus.
1: Heilige Maria, Mutter Gottes, bitte für uns Sünder, jetzt und in der Stunde unseres Todes. Amen.
0: Maria sprach, siehe, ich bin die Maut des Herrn.
1: Mir geschehe nach deinem Wort.
0: Grüße sei zu Maria, voll der Gnade, der Herr ist mit dir. Du bist gebenedeit unter den Frauen und gebenedeit ist die Frucht deines Leibes, Jesus.
1: Heilige Maria, Mutter Gottes, bitte für uns Sünder, jetzt und in der Stunde unseres Todes. Amen.
0: Und das Wort ist Fleisch geworden
1: und hat unter uns gewohnt.
0: Grüße sei zu Maria, voll der Gnade, der Herr ist mit dir. Du bist gebenedeit unter den Frauen und gebenedeit ist die Frucht deines Leibes, Jesus.
1: Heilige Maria, Mutter Gottes, bitte für uns Sünder, jetzt und in der Stunde unseres Todes. Amen.
0: Bitte für uns, Heilige Gottesmutter,
1: dass wir würdig werden der Verheißungen.

Ein herzliches Dankeschön an die Klarissenkapuzinerinnen von der ewigen Anbetung im Kloster Bethlehem in Koblenz. Gemeinsam mit ihnen durften wir das Abendlob der Kirche beten, Vesper und Angelus.

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2: An dieser Stelle darf ich mich von Ihnen verabschieden. Mein Name ist Diakon Michael Wielert. Ich habe Sie durch den heutigen Nachmittag begleitet hier bei Radio Horeb. Ich gebe die Sendeleitung weiter an Josef Hitzenberger. Er erwartet Sie im Studio in München. Und jetzt gleich dann, wenn er übernimmt, aus München kommt von dort die Bambambini Kindersendung mit Adelheid Niklasser, die drei vom Ast, Wasserrad und Eintagsfliege. Ein Hörspiel heute Abend. Um 18.30 Uhr laden wir dann ein zur Feier der Heiligen Messe. Wir sind verbunden mit den Gläubigen in der Beichtkapelle in Kevela. Und um 19.10 Uhr beten wir den freudenreichen Rosenkranz. Sie sind dann eingeladen anzurufen, mitzubeten, Gebetsanliegen mit einzubringen. 19.10 Uhr das Rosenkranzgebet. Soweit die Informationen. Ich wünsche Ihnen Gottes Segen, einen schönen Abend hier bei Radio Horeb. Freue mich, wenn wir uns wiederhören. Für Sie am Mikrofon, Diakon Michael Wielert.

0: Liebe Kinder, hallo in der Bambambini Kindersendung. Da ist die Adelheid und da ist wer?
1: Schnuckel und Piepmatz. Und ich mach das jetzt.
0: Was machst du, Schnuckel? Hey, was machst du denn?
1: Die drei vom Ast kommen doch jetzt.
0: Ja. Na gut, fangen wir gleich an. Einverstanden, Kinder? Die drei vom Ast. Hören wir sie uns an.

0: Alja wie Sophie, Gräfin von Eichenhain-Uhland.
1: Jetzt bin ich es. Ach, ist es denn schon dunkel?
0: Nein, noch nicht. Aber die Sonne verschwindet schon hinter den Fichten. Ich muss Ihnen was erzählen, Gräfin. Da haben heute Kinder gespielt, unten am Bach. Jetzt sind sie nach Hause gegangen, aber sie haben ein ganz merkwürdiges Tier zurückgelassen.
1: Ein Tier?
0: Ja, eins, das ich noch nie gesehen habe. Es zappelt wild, schlägt um sich und spritzt mit Wasser.
1: Ach, was mag das sein? Vielleicht muss ich nachher, wenn es dunkel ist, selbst mal nachsehen. Unten am Bach, sagst du?
0: Ja, Waldemar hat es auch gesehen. Er muss gleich kommen. Ich bin ja schneller als er.
1: Wie groß ist denn das Tier? Und wie sieht es aus?
0: Ganz komisch.
1: Mit der Beschreibung kann ich offen gestanden nicht viel anfangen.
0: Es ist so groß wie Sie, Gräfin, aber nicht so dick. Entschuldigung, Sie sind natürlich nicht dick. Ich meine nur, das Tier ist so ganz dünn, mit starksigen Armen oder Beinen. So vielleicht 10 oder 12 Stück.
1: Ach, das wird ja immer merkwürdiger.
0: Da kommt Waldemar, der kann es Ihnen bestätigen, Frau Gräfin. Stimmt's, Waldemar? Ein ganz zappliges Tier ist da unten am Bach.
2: Das ist kein Tier. Ich hab's mir noch mal genau angeguckt.
0: Hast du dich näher hingetraut?
2: Ich war ganz nah. Das schlägt zwar dauernd um sich und spritzt, aber wenn man von der Seite kommt, tut's einem nichts.
0: Und was soll es sein, wenn es kein Tier ist?
2: Weiß ich nicht, aber so ein Tier gibt es nicht. Außerdem dreht es sich schon ganz lange immer um sich selbst. Hast du schon mal ein Tier gesehen, das sich so oft um sich selbst drehen kann, ohne schwindelig zu werden?
0: Nein, hast du recht, das gibt es nicht.
1: Ist das Ding direkt über dem Bach? Und rechts und links steht es mit einem Bein auf dem festen Land?
2: Genau.
0: Ja, woher wissen Sie denn das, Gräfin?
1: Dann weiß ich, was es ist. Ein Wasserrad.
2: Ein was?
0: Was? Wasserrad?
1: Ja, eine Art kleines Mühlrad. Die Kinder haben es gebastelt, weil sie Spaß dran haben.
2: Spaß am Basteln?
1: Ja, und daran, wie es sich dreht.
0: Lustig sieht es aus, das stimmt.
2: Aber die Kinder sind nicht mehr da. Und es dreht sich immer noch.
1: Natürlich. Die Kinder sind es ja auch nicht, die das Rad drehen, sondern das Wasser. Daher der Name Wasserrad.
2: Das Wasser?
0: Kann denn Wasser drehen?
1: Der Bach fließt natürlich immer in dieselbe Richtung. Dabei schiebt er die Arme von dem Wasserrad mit weg, die gerade unten sind und ins Wasser tauchen. So dreht sich das Ganze ein Stück. Dabei werden wieder andere Arme eingetaucht und fortgeschoben. Und so geht es immer weiter.
0: Das ist ja eine ganz tolle Idee. Darauf wäre ich nie gekommen.
1: Da hast du wohl recht. So etwas erfinden nur die Menschen.
2: Dann müssen die aber sehr schlau sein.
1: Nun ja, ich will gern zugeben, dass manche Menschen noch klüger sind als ich.
2: Hättest du nicht ein Wasserrad erfinden können, Gräfin? Aber erklären konntest du es.
1: Ein Wasserrad gehört auch zum Einfachsten, was die Menschen je erfunden haben. Da gibt es viel kompliziertere Dinge.
2: Ich gehe mal gucken, ob es sich noch dreht.
1: Es dreht sich sicher noch. Warum sollte es nicht? Der Bach fließt ja noch. Es könnte höchstens sein, dass die Kinder es nicht fest genug gebaut haben und dass es zusammenbricht.
0: Oder dass der Fuchs denkt, es wäre ein Tier, das man fressen kann und beißt rein. Der Blödmann hat ja keine Ahnung, was ein Wasserrad ist.
1: Na, du Angeberin. Bis vor kurzem hast du es auch noch nicht gewusst und das Ding für ein Tier gehalten.
0: Ja.
2: Und du meinst, Uhlenhain-Sophie von Eichen-Hedwig, das Wasserrad dreht sich immer weiter?
1: Und solange es nicht kaputt geht und solange der Bach fließt, ja. Vielleicht sitzen unsere Enkel mal auf diesem Ast und das Ding läuft immer noch.
2: Wirklich?
1: Das kann gut sein.
2: Ich muss noch mal hin, das Wasserrad angucken.
0: Ich komme mit.
3: Waldemar, das kleine braune Eichhörnchen und seine Freundin Kleopatra, die Elster, verlassen wieder ihren heimatlichen Eichenast, wo die alte Eule versucht, noch ein paar Minuten zu schlafen. Das Wasserrad dreht sich noch. Jetzt, wo die beiden wissen, was es ist, haben sie richtig Spaß daran. Munter plätschert das Ding vor sich hin und spritzt mit Wasser um sich. Waldemar wagt sogar, es anzuhalten. Das tut im ersten Moment an der Pfote ein bisschen weh, aber wirklich nur ein bisschen. Tatsächlich bleibt das Rad stehen. Als er seine Pfote wieder zurückzieht, dreht es sich gleich weiter. Kleopatra flattert dicht über dem Wasserrad und versucht, sich nass spritzen zu lassen von den Tropfen, die die herumsausenden Arme hochschleudern, aber es klappt nicht. So dicht am Wasserrad kann sie nicht in der Luft stehen bleiben. So eifrig spielen die beiden, dass sie gar nicht merken, wie ein Ast den Bach herunterschwimmt. Oben, wo der Bach breiter ist, schwimmt er nur gemächlich, aber hier wird das Bachbett ganz eng, dadurch fließt auch das Wasser schneller. Deshalb haben die Kinder ja auch ihr Spielzeug hier gebaut, damit es sich möglichst schnell dreht. Aber weil das Wasser hier schnell fließt, kommt auch der Ast mit ziemlichem Tempo angeschossen. Die Flügel des Wasserrades schlagen drauf und bleiben sofort stehen. Dadurch verkantet sich der Ast im Bachbett und hängt ebenfalls fest.
2: Oh, es geht nicht mehr.
0: Der Ast ist schuld.
2: Sollen wir versuchen, ihn wegzuziehen?
0: Das können wir nicht. Ich bin froh, wenn ich Grashalme und winzige Ästchen für mein Nest bewegen kann. Aber das Ding da...
2: Ich versuche es mal.
3: Waldemar sucht sich einen festen Stand am Ufer und packt mit den Vorderpfoten zu. Der Ast rührt sich nicht. Ich muss es mit den Zähnen versuchen, denkt er und beugt sich vornüber. Aber sein Stand am Ufer muss wohl doch nicht so fest gewesen sein. Er rutscht, sucht schnell mit den Hinterpfoten einen besseren Halt, bekommt dabei aber das Übergewicht und plumpst kopfüber ins Wasser. Kleopatra lacht krächzend und denkt gar nicht daran, ihrem Freund zu Hilfe zu kommen. Der zieht sich an dem Ast wieder aus dem Wasser, prustet und schnappt nach Luft.
2: Was gibt's denn da zu lachen, du dummer Vogel? Ich wäre fast ertrunken und du lachst.
0: Ach, Waldemar, so schnell ertrinkt man nicht. Komm, reich mir deine Pfote, ich zieh dich wieder raus.
2: Das kann ich alleine.
3: Waldemar stemmt sich hoch auf den schwimmenden Ast. Der wird aber durch das Gewicht tiefer ins Wasser gedrückt und gibt so das Rad frei. Das fängt gleich an, sich zu drehen. Einer der Arme trifft Waldemar, wumm, am Kopf und wumm, noch einer. Da ist Waldemar so erschrocken, dass er eine heftige Bewegung macht und platsch, liegt er wieder im Bach.
0: Ha, vielleicht solltest du doch meine Hilfe annehmen.
2: Na, dann komm schon, reich mir deine Flügel.
0: Ja, warte, aber vorsichtig.
3: Unglücklicherweise packt Waldemar schon zu, als Kleopatra noch nicht richtig feststeht. Vielleicht ist es auch so, dass die Elster nicht groß genug ist, um das schwere Eichhörnchen zu halten. Jedenfalls zieht nicht der Vogel das Eichhörnchen, sondern umgekehrt. Kleopatra fällt platschend neben ihren Freund. Nun kann sich keiner mehr halten. Die Strömung reißt sie mit sich am Wasserrad vorbei durch die enge Stelle. Erst weiter unten, wo das Wasser ziemlich still steht, können sie sich ans Ufer retten. Da schnaufen sie beide erstmal kräftig. Dann will Waldemar anfangen zu weinen. Aber als er sieht, dass Kleopatra lacht und als er feststellt, dass er sich nicht verletzt hat, lächelt er

0: nun, war denn die Reparatur wenigstens erfolgreich?
1: Nein, das Rad steht still.
0: Schade, ich wollte es mir gerade auch mal ansehen. Nun ja, vielleicht kommen die Kinder morgen zurück und setzen es wieder in Gang.
2: Dabei haben Sie gesagt, Gräfin, das Ding würde nie aufhören, sich zu drehen.
0: Vorausgesetzt, es bleibt ganz und das Wasser fließt, ja. Nun ist es ganz, das Wasser fließt, aber es ist verklemmt. An die Möglichkeit habe ich gar nicht gedacht. Tja, so ein Wasserrad ist doch ein sehr empfindliches Ding und ziemlich primitiv.
1: Was ist primitiv?
0: Einfach, sehr einfach.
1: Einfach? Ich finde es toll, das Ding.
0: Nun, stell dir vor, mein lieber Waldemar, es gibt etwas, das läuft viel länger, als ein Wasserrad im Allgemeinen läuft. Es muss aber nicht immer an einer Stelle bleiben, sondern kann sich überall hin bewegen. Es dreht sich auch nicht nur, sondern kann ganz viele unterschiedliche Bewegungen machen. Überhaupt kann das Ding unglaublich viel. Es kann sogar selbst entscheiden, was es machen will. Und das Tollste ist, wenn es ein bisschen kaputt ist, und natürlich nicht zu sehr, kann es sich selber reparieren.
1: Das gibt's doch nicht.
0: Doch, das gibt es. Ganz hier in der Nähe.
1: Aber wenn es überall hin kann, es gibt doch nicht überall einen Bach, der es antreibt.
0: Es braucht keinen Bach zum Antreiben. Nur gelegentlich ein bisschen Wasser und ein paar Nüsse oder Eicheln.
1: Nüsse oder Eicheln? Wie ich?
0: Wie du. Dich meine ich nämlich.
1: Mich?
0: Stimmt das nicht? Du kannst dich überall hin bewegen. Deine Muskeln und deine Lungen und dein Herz funktionieren viel zuverlässiger und länger als das Wasserrad. Du kannst auch selbst entscheiden, was du tun willst.
2: Und wenn wir eine kleine Wunde haben, dann wächst sie von selbst wieder zu.
0: Ist das nicht großartig? Das hat sich der Schöpfer doch wunderbar ausgedacht.
2: Wir haben die Menschen bewundert, die Wasserräder bauen können und noch viel mehr. Aber gegen den Schöpfer, der uns gemacht hat, sind sie eigentlich gar nichts.
0: Stimmt, da sind sie. Aber der, der uns und die Menschen gemacht hat, der ist wirklich ein Könner.
1: Die Menschen hat er aber noch schlauer gemacht als uns.
2: Ihnen hat er ja auch erlaubt, dass sie ihn um Hilfe bitten, wenn mal was ganz Schwieriges repariert werden muss. Haben Sie uns mal erklärt, Gräfin?
0: Richtig. Aber die Menschen können sich natürlich auch besser als wir Tiere selbst helfen, weil sie mehr verstehen.
1: Ich kann mir aber auch selbst helfen. Fast hätte ich auch den Ast weggekriegt von dem Wasserrad. Und wenn mir sonst mal ein Ast im Weg ist, dann kann ich ihn abbeißen mit meinen starken Zähnen.
2: Na, also dann muss er aber schon sehr dünn sein.
0: Und wenn er dick ist, setzen wir uns eben drauf und sind dann die drei vom Ast.

0: Da bist du ja endlich, dass du dich auch mal wieder blicken lässt.
1: Ein Festschmaus, sag ich euch. Ein Festessen ohnegleichen.
0: Ich dachte, du würdest mit mir spielen.
1: Aber Waldemar, jetzt doch nicht bei dieser einmaligen Gelegenheit zum Fressen. Die ganze Luft über dem Bach schwirrt von Fliegen.
0: Hast du noch nicht genug gefressen?
1: Doch, ich bin schon mehr als satt, aber ich fresse noch weiter, wo das Fliegenfangen heute so bequem ist.
0: Du kannst auch morgen auch noch fressen.
2: Morgen sind die Fliegen nicht mehr so reichlich da.
0: Warum nicht?
1: Oh, Entschuldigung, Gräfin, habe ich Sie aufgeweckt?
2: Nein, eine Fliege hat sich auf mein Augenlid gesetzt. Das hat so gekitzelt und da bin ich aufgewacht.
1: Nicht wahr? Es gibt heute auf einmal unheimlich viele von diesen Fliegen mit den vier Flügeln.
2: Ja, es sind Eintagsfliegen. Heute ist das Wetter günstig, da sind sie geschlüpft.
1: Was für Fliegen?
2: Eintagsfliegen.
0: Warum heißen sie denn so?
2: Na, das ist doch nicht schwer zu raten. Sie leben nur einen Tag.
0: Nur einen Tag?
1: Nur einen Tag? Dann will ich mich gleich wieder auf die Jagd machen. Am Ende finde ich morgen keine mehr. Tschüss.
2: Na, Waldemar, willst du nicht auch ein bisschen fortgehen?
0: Nee.
2: Warum nicht? Du bist doch sonst kein Asthocker.
0: Ich mag keine Fliegen.
2: Ich weiß, aber du kannst dir doch was

0: anderes suchen?
1: Keine Lust.
0: Hast du was?
1: Mm-mm.
0: Oder hast du Sorgen? Oder bist du traurig? Mir kannst du es ruhig sagen. Ich bin doch deine Freundin.
1: Ich weiß nicht so genau, ob ich traurig bin. Vielleicht, ich glaube schon.
0: Aha. Und angenommen, du bist traurig, worüber denn?
1: Na, weil mir eben die Fliegen leid tun.
0: Die Eintagsfliegen?
1: Mhm.
0: Weil Kleopatra sie frisst?
1: Naja, ich gönne sie ihr. Sie ernährt sich nun mal davon. Aber dass die Fliegen überhaupt nur einen Tag leben, stimmt das wirklich?
0: Ja, das stimmt.
1: Das finde ich schrecklich. Sie tun mir so leid. Nur einen Tag. Sie haben ja gar nichts vom Leben.
0: Hm.
1: Wenn ich mir vorstelle, ich hätte einen Tag zu leben, das wäre schrecklich.
0: Mhm.
1: Heute Morgen wäre ich geboren worden. Und heute Abend müsste ich schon sterben.
0: Mhm.
1: Oder Sie, Gräfin Eulenhallen Sophie von Hedwig Eichenland. Stellen Sie sich vor, Sie wären aus dem Ei geschlüpft und noch bevor die Sonne untergeht...
0: Oder aufgeht, ich bin ja ein Nachtvogel. Ja,
1: stellen Sie sich vor, Sie wären ein Einnachtvogel.
0: Hm, wirklich ein furchtbarer Gedanke.
1: Müssen einem die Eintagsfliegen da nicht leid tun?
0: Hm, da hast du eine tiefe philosophische Frage aufgeworfen, mein Freund.
1: Was für eine Frage?
0: Ich meine eine Frage, über die man nachdenken sollte.
1: Denken Sie mal heftig, Gräfin. Du kannst das besser als ich. Ah, das ist eine Eintagsfliege direkt auf deinem Schnabel, Gräfin.
0: Vorsicht, Fliege. Wenn meine Freundin Kleopatra kommt, musst du schnell verschwinden.
1: Arme Eintagsfliege.
2: Guten Tag. Darf ich mich hier einen Augenblick ausruhen? Wisst ihr, ich bin schon alt. Ich kann nicht mehr so weit fliegen. Aber nach einer kleinen Pause geht's dann wieder.
1: Was? Alt bist du?
2: Ja, sehr.
1: Bist du nicht eine Eintagsfliege?
2: Doch, und fast den ganzen Tag lebe ich schon.
1: Schon?
2: Ja, als ich aufwachte, war da drüben die Sonne und schien mir auf den Rücken. Jetzt ist sie schon so weit gewandert.
1: Aber...
2: Jetzt bin ich ja alt geworden und habe keine Kraft mehr. Ich werde wohl bald sterben. Lebt ihr großen Tiere auch so lange wie wir? Fast einen ganzen Tag?
1: Aber wir leben viel, viel länger. So viele Tage, wie ich gar nicht zählen kann.
2: Du machst Scherze. Machen große braune Tiere immer Scherze?
1: Aber ich spreche die Wahrheit. Wir leben...
0: Wie heißt du denn, Fliege?
2: Mein Name ist Sonnenflug.
1: Alle Tiere leben viel, viel, viel länger als ihr. Viel länger.
2: Das glaube ich nicht. Das kann ich mir nicht vorstellen.
1: Aber wenn ich dir doch sage, Monate... Jahre sogar leben wir.
2: Was sind denn Jahre?
0: Nun lassen wir das Thema. Waldemar, mach doch das Tierchen nicht neidisch.
2: Ach so. Was flüstert ihr denn? Störe ich durch meine Anwesenheit? Dann fliege ich jetzt weiter.
1: Nein, bleib noch ein bisschen, Sonnenflug. Ich will dich noch was fragen.
2: Frage nur. Wenn man so alt ist wie ich, wird man weise und reich an Erfahrungen.
1: Hast du nicht das Gefühl, dass dein Leben bisher ziemlich kurz war?
2: Kurz? Oh nein, wenn ich so zurückdenke, was da alles passiert ist. Erst hatte ich eine glückliche Kindheit über dem Wasser. Es war herrlich, da über die glitzernde Fläche zu schwirren. Dann, als ich schon etwas älter war, kam ein sympathischer junger Eintagsfliegenmann. Er hieß Doppelschwinge und warb um mich. Es war eine wunderschöne Hochzeit. Später habe ich dann meine Eier im Wasser abgelegt und ich bin sicher, dass sie gut gedeihen werden. Leider bin ich schon Witwe, aber das ist nun mal der Lauf der Dinge. Ihr versteht das vielleicht nicht, weil ihr ja noch so jung seid.
1: Jung? Die Eule ist doch schon...
0: Waldemar, ich denke, wir lassen Sonnenflug jetzt mal in Frieden ziehen.
2: Ja, ja, die lange Rede hat mich viel Zeit gekostet. Ich werde auch langsam müde. Ich wünsche euch noch ein paar schöne Augenblicke. Lebt wohl.
1: Da fliegt sie weg, der arme Sonnenflug.
0: Nach diesem Gespräch glaube ich nicht mehr, dass sie arm dran ist.
1: Aber sie hat auch nur so ein kurzes Leben.
0: Sie findet, dass es genug ist.
1: Sie weiß auch nicht einmal, wie kurz es ist.
0: Eben, sie weiß es nicht. Für sie ist dieser Tag ungeheuer lang. Das ist doch gut so.
1: Aber er ist nicht lang.
0: Doch, für Sonnenflug ist der Tag lang. Nur für dich nicht, weil du ihn mit deinem Leben vergleichst. Du merkst ja auch nicht, wie kurz dein Leben ist.
1: Mein Leben kurz?
0: Jetzt sprichst du wie Sonnenflug eben. Sieh mal, du wirst wahrscheinlich ein paar Jahre alt. Aber wenn du mit einem Menschen sprechen könntest, würde der sagen, die paar Jahre nennst du lang? Wir Menschen leben 70, 80 oder gar 100 Jahre.
1: Aber das ist ungerecht, dass die einen so lang leben und die anderen nur so kurz.
0: Weißt du, Waldemar, wenn ich so nachdenke...
1: Ja, sag es mir, wenn du so nachdenkst, kommt meistens was Kluges daraus.
0: Vielen Dank für das Kompliment. Ich finde, wenn ich über das Leben nachdenke, viel wichtiger als die Dauer ist der Inhalt.
1: Hä?
0: Sieh mal, Sonnenflug hatte ein erfülltes Leben, auch wenn es nur ein paar Stunden gedauert hat. Es kam ihr gar nicht kurz vor, weil alles darin lag, was der Schöpfer für sie vorgesehen hat.
1: Ich verstehe. Ja, ich verstehe. Wie wir unser Leben führen, ist wichtiger als... Also wie lange unser Leben ist, ist dann nicht so wichtig wie... Oh Mann, ist das kompliziert. Wie hast du das eben gesagt, Gräfin?
0: Wichtiger als die Dauer ist der Inhalt unseres Lebens.
1: Genau.
2: So, da bin ich wieder. Boah, Mann, was bin ich vollgefressen. Das war ja heute toll. Ich brauche nur mit offenem Schnabel über den Bach zu fliegen. So müsste es jeden Tag gehen.
0: Dann würdest du bald fett und krank werden.
2: Waldemar wird auch fett und krank. Der hat nur rumgesessen.
1: Ich habe nachgedacht.
2: Ach, worüber denn?
1: Über das Leben.
2: So, so. Und was hast du rausgefunden?
1: Wichtiger als die Dauer ist der Inhalt.
2: Hä?
1: Erklär ich dir anders mal. Jetzt lass uns endlich ein bisschen spielen. Nach dem Essen sollst du ruhen oder 1000 Flügelschläge tun.
2: Ich ruhe lieber.
1: Nichts da. Wir wollen unser kostbares Leben nicht nur verschlafen, wir wollen auch was draus machen.
2: Du bist ja heute so, wie soll ich sagen?
0: Philosophisch.
2: Genau, ich weiß zwar nicht, was das ist, aber es hört sich gut an. Krieg mich doch.

0: So, liebe Kinder, das war es heute mit unserem Hörspiel von den Dreien vom Ast. Wir sind ja ganz splitschnell eingestiegen in die Geschichten.
1: Ja, aber ich hab's heute gemacht.
0: Der Schnuckel hat hier in der Technik den Regler geschoben, bevor ich euch noch überhaupt irgendwas sagen konnte. Habt ihr das gemerkt?
1: Ich mach doch gar nicht. Du kannst noch jetzt was sagen.
0: Na, stimmt. Ja, liebe Kinder, wollt nur kurz sagen, diese Hörspiele von den Dreien vom Ast, die gibt es beim ERF Verlag. Und ausgedacht hat sich die Eckart zur Nieden. Da gibt's ganz, ganz, ganz, ganz, ganz viele Geschichten davon.
1: Ja, wir haben auch schon viele gehört.
0: Ja. Und jetzt wollen wir noch zum Abschluss beten. Zeit ist schon vorbei und wir gehen ja dann schlafen.
1: Kein Eintagsfliegen.
0: Nein, sind wir nicht. Wir haben morgen wieder einen Tag, Schnuckel, so Gott es will.
1: Ja, und eine Nacht.
0: Zuerst die Nacht und dann wieder ein Tag.
1: Ja.
0: So, jetzt beginnen wir aber im Namen des Vaters, des Sohnes und des Heiligen Geistes. Amen. Guter Gott, wir danken dir für diesen Tag, was wir erleben durften. Wir danken dir für alles, was du uns geschenkt hast. Danke, dass du uns auch so wunderbar gemacht hast, jeden ganz besonders. Und wir danken dir für die Geschichten, die wir gerade gehört haben. Beschütze uns in dieser Nacht. Ehre sei dem Vater und dem Sohn und dem Heiligen Geist, wie im Anfang, so auch jetzt und alle Zeit. Und in Ewigkeit. Amen.
2: Also ich bin ja schon müde. Ist ja meistens so. Und der Schnuckel, der hüpft mir noch auf dem Schoß herum.
1: Ja, ein bisschen bin ich auch so müde.
0: Ein bisschen haben wir ja die Chance, dass wir bald ins Bett gehen können.
1: Es ist noch so hell.
0: Na, das ändert sich auch im Laufe der Zeit. So, jetzt erstmal Abmarsch. Gute Nacht, schlaft gut, ihr Lieben. Und bis zum nächsten Mal, okay? Oh, und Piepmatz. Ja, du auch.

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Aus dem Studio München begrüßt Sie Josef Hitzenberger. Ich wünsche Ihnen einen schönen Dienstagabend. Sie sind nun herzlich eingeladen, die Heilige Messe mitzufeiern. Wir übertragen aus der Beichtkapelle in Kevela im Bistum Münster. Zelebrant ist Pfarrer Heiner Innig. Musikalisch begleitet wird der Gottesdienst vom Organisten Paul Lammers und der Violinistin Hanna Große. Mit einem Gebet von der heiligen Mutter Teresa von Kalkutta bereiten wir uns auf die Heilige Messe vor. Im Namen des Vaters und des Sohnes und des Heiligen Geistes. Amen. Mein Leben sei eine Ausstrahlung des Deinen, o Jesus. Hilf mir, überall deinen Wohlgeruch zu verbreiten, wo ich auch hingehe. Durchdringe meine Seele ganz mit deinem Geist und deinem Leben. Nimm mein Sein ganz in deinen Besitz, sodass mein ganzes Leben eine Ausstrahlung des Deinen werde. Damit jede Seele, mit der ich in Berührung komme, deine Gegenwart in meinem Innern spüren kann. Damit sie, wenn sie mich anschaut, nicht mich sieht, sondern dich in mir. Bleibe in mir, dann werde ich von deinem Glanz wieder strahlen und Licht sein können für die anderen. Amen. Maria, Mutter der Kirche, erbitte uns viele geistliche Berufungen und christliche Familien. Amen.

0: Im Namen des Vaters und des Sohnes und des Heiligen Geistes. Der Herr sei mit euch. Was haben die Trösterin der Betrübten und der Pfarrer von Ars, Jean-Marie Vianney, gemeinsam? Was haben Keveler und Ars gemeinsam? Das möchte ich Ihnen kurz vortragen. Die Gemeinsamkeit ist ganz einfach. Niemand hätte normalerweise dieses kleine, gebrauchte, leidlich preiswerte barocke Andachtsbildchen beachtet, hätte nicht die Frau eines fahrenden Händlers davon geträumt und es gekauft. Niemand hätte diesen Mann in der französischen Kirche vor 150 Jahren beachtet, nach menschlichem Ermessen. Kaum war aber das Bildchen in der Welt, hier auf dem Kapellenplatz, kaum war dieser Priester in einem abgelegenen Dörfchen eingesetzt, auch das eine Gemeinsamkeit, beide Orte lagen damals und liegen heute an Rändern und sind eher klein und wären ohne diese Geschichte unbekannt. Kaum war der Pfarrer von Ars da, strömten die Massen wie zu einem Popstar, weil durch ihn und in ihm und in seiner Rolle als Kleinstadt-Dorffahrer Jesus etwas bewirkte, und zwar weit über die Grenzen des Dorfes hinaus. Dieses kleine Ars ist heute ein Wallfahrtsort in Frankreich, in Europa, in der Welt. Und es gibt noch eine Gemeinsamkeit. Wenn Sie hier rausgehen und dann rechts im Flur, zweite Nische von rechts, da ist er prächtig in die Wand graviert, gemalt und zu Füßen des Bildes eine Reliquie. Denn er hörte Beichte. So weit, so gut, das taten andere Priester in seiner Zeit auch. Aber offenkundig hat er neben der Lossprechung den Menschen etwas vermittelt, was uns hier zusammenführt. Du möchtest erleben, es geht um mich. Gott sieht mich, Gott liebt mich trotz allem. Und ich bin jetzt hier geliebt, willkommen. Das ist seine Botschaft durch alle Zeiten, dieses Pfarrers. Und die Botschaft der Trösterin der Betrübten. Auf die Fürbitte dieser Heiligen bitten wir Gott um sein Erbarmen. Ich bekenne
1: Gott, dem Allmächtigen und allen Brüdern und Schwestern, dass ich gesündigt in Gedanken, Worten und Werken durch.
0: Der allmächtige Gott erbarme sich über uns, er nehme Sünde und Schuld von uns und führe uns zum ewigen Leben.

Allmächtiger und barmherziger Gott, du hast dem heiligen Pfarrer von Ars, Johannes Maria Vianney, die Geduld und Sorge eines guten Hirten gegeben, der sich für das Heil seiner Mitmenschen verzehrt. Hilf auf seine Fürbitte auch uns, in der Liebe Christi Menschen für dich zu gewinnen und zusammen mit unseren Schwestern und Brüdern das ewige Heil zu finden. Darum bitten wir dich durch Jesus Christus, deinen Sohn, unseren Herrn und Gott, der eins mit dir im Heiligen Geist lebt in Ewigkeit. Amen.

0: Lesung aus dem Buch Ezechiel. In jenen Tagen erging das Wort des Herrn an mich. Menschensohn, ich habe dich dem Haus Israel als Wächter gegeben. Wenn du ein Wort aus meinem Mund hörst, musst du sie vor mir warnen. Wenn ich dich zu einem Schuldigen sage, du musst sterben, und wenn du ihn nicht warnst und nicht redest, um den Schuldigen von seinem schuldhaften Weg abzubringen, damit er am Leben bleibt, dann wird dieser Schuldige seiner Sünde wegen sterben. Sein Blut aber fordere ich aus deiner Hand zurück. Du aber, wenn du einen Schuldigen warnst und er sich nicht abwendet von seiner Schuld und seinem schuldhaften Weg, dann wird dieser seiner Sünde wegen sterben. Du aber hast dein Leben gerettet. Und wenn ein Gerechter sein rechtschaffendes Leben aufgibt und Unrecht tut und ich ihn zu Fall bringe, so wird dieser sterben. Weil du ihn nicht gewarnt hast, wird er seine Sünde wegen sterben. Und an seine gerechten Taten, die er getan hat, wird man nicht mehr denken. Sein Blut aber fordere ich aus deiner Hand zurück. Du aber, wenn du einen Gerechten davor warnst zu sündigen und dieser sündigt nicht, dann wird er am Leben bleiben, weil er gewarnt wurde. Du hast dein Leben gerettet. Wort des lebendigen Gottes.
1: Lied 175, 3. Halleluja. 175, 3.

Der Herr sei mit euch. Aus dem Heiligen Evangelium nach Matthäus. Jesus zog durch alle Städte und Dörfer und lehrte in den Synagogen, verkündete das Evangelium vom Reich Gottes und heilte alle Krankheiten und Leiden. Als er die vielen Menschen sah, hatte er Mitleid mit ihnen. Sie waren müde und erschöpft wie Schafe ohne Hirten. Da sagte er den Jüngern: Die Ernte ist groß, aber es gibt nur wenig Arbeiter. Bittet also den Herrn der Ernte, Arbeiter für seine Ernte auszusenden. Dann rief er seine 12 Jünger zu sich und gab ihnen die Vollmacht, die unreinen Geister auszutreiben und alle Krankheiten und Leiden zu heilen. Evangelium unseres Herrn Jesus Christus. Amen.

0: Wir beten zu Jesus Christus, der sich der Menschen erbarmt hat.
1: Für die Seelsorger, dass sie in ihrem Dienst nicht mutlos werden. Christus, höre uns. Für die Regierenden, dass sie die Freiheit des Glaubens achten. Christus, höre uns. Für die Verzweifelten, dass sie wieder Hoffnung schöpfen. Christus, höre uns. Für unsere Gemeinde, dass wir auf die Kraft des Gebetes und der Sühne vertrauen. Christus, höre uns.
0: Du hast deinem Freund und Diener, dem heiligen Pfarrer von Ars, unermüdlichen Eifer für das Heil der Menschen geschenkt. Lass auch uns um das Heil unserer Mitmenschen und um unser eigenes Heil besorgt bleiben. Darum bitten wir dich, der du mit dem Vater und dem Geist lebst in Ewigkeit. Amen.

0: Allmächtiger Gott, die Gaben, die wir am Gedenktag des heiligen Johannes Maria Vianney darbringen, bezeugen deine Macht und Größe. Diese Opferfeier erwirke uns die Frucht der Erlösung. Darum bitten wir dich durch Christus, unseren Herrn.
1: Amen. Zum Sanctus singen wir die Nummer 194. 194 zum Sanctus.
2: Zum Sanctus singen wir das Lied 194. 194.
0: Der Herr sei mit euch. Erhebet die Herzen. Lasst uns danken dem Herrn, unserem Gott. Würdig und recht ist es, dir Gott zu danken und am Fest des heiligen Pfarrers von Ars deine Größe zu rühmen. Sein Glauben ist uns ein Vorbild. Seine Botschaft lehrt uns, seine Fürbitte erwirkt uns Schutz und Hilfe durch unseren Herrn Jesus Christus. Durch ihn preisen wir dich mit den Engeln und Heiligen und singen dein Lob.

Du bist heilig, großer Gott, und du bist der Quell aller Heiligkeit. So bitten wir dich, sende deinen Geist über Brot und Wein, damit Jesus mit Leib und Blut in unserer Mitte gegenwärtig wird. Am Abend, bevor er sich dem Leiden unterwarf, uns zu retten, nahm Jesus Brot, dankte dir Gott, brach es, reichte es den Jüngern und sprach: Nehmet und esset alle davon, das ist mein Leib, der für euch hingegeben wird. Nach dem Mahl nahm er den Kelch mit Wein, dankte dir Gott wieder, reichte ihn den Jüngern und sprach: Nehmet und trinket alle daraus, das ist der Kelch des neuen und ewigen Bundes, mein Blut, das für euch und für alle vergossen wird zur Vergebung der Sünden. Tut dies zu meinem Gedächtnis.

So feiern wir, guter Gott, Tod und Auferstehung deines Sohnes. Danken dir, dass du uns gerufen hast. Bitten dich um Einheit im Heiligen Geist. Wir beten mit der Kirche auf der ganzen Erde, Papst Leo, Bischof Heiner, allen Dienerinnen und Dienern der Kirche, allen, die mit uns glauben. Hör die Gebete für Lebende und Verstorbene, die wir bringen, in verschiedenen besonderen Meinungen, für die Lebenden und Verstorbenen der Familie Sibylle und Michael Polis und für die Verstorbenen Bernd Dammann, Gertrud Kudelka, Paul Kudelka, Alois und Rita Witeczek und alle, an die wir denken. Lass uns mit der seligen Jungfrau und Gottesmutter Maria, der Trösterin der Betrübten, mit dem heiligen Josef, deinen Aposteln, mit Johannes Maria Vianney und allen deinen Freundinnen und Freunden seit Beginn der Welt dich loben und preisen durch deinen Sohn Jesus Christus. Denn durch ihn und mit ihm und in ihm ist dir, Gott, allmächtiger Vater, in der Einheit des Heiligen Geistes alle Herrlichkeit und Ehre jetzt und in Ewigkeit. Amen.

0: Und so beten wir mit Jesu Worten. Vater unser im Himmel, geheiligt werde dein Name, dein Reich komme, dein Wille geschehe wie im Himmel, so auf Erden. Unser tägliches Brot gib uns heute und wie auch wir. Und führe uns nicht, sondern erlöse uns von allem Bösen, gib Frieden unseren Tagen. Hilf uns mit deinem Erbarmen, bewahr uns vor Verwirrung und Sünde, damit wir mit Zuversicht das Kommen unseres Erlösers, Jesus Christus, erwarten. Ja, Herr, du siehst Sünde und Schuld, du siehst aber auch Glauben, Hingabe und Einsatz und Gebet. Schenk der Kirche und der Welt Einheit und Frieden. Der Friede des Herrn sei allezeit mit euch.
1: Amen. 139.

0: So seht Christus, das Lamm
1: Gottes, es nimmt hinweg die Sünden der Welt. Jesus sagt es für uns alle: Ich bin der gute Hirte und die Meinen kennen mich und folgen meiner Stimme.

Zum Schluss singen wir das Lied Nummer 96. Die erste bis dritte Strophe. Lied Nummer 96, erste bis dritte Strophe.

0: Das Wort Ständchen ist zu niedlich und zu klein, aber das Wort Stand passt jetzt auch nicht. Aber es ist doch wunderbar, wie die Sprache der Musik uns auch noch einmal innehalten lässt, bei diesem Heiligen an seine Themen zu denken. Buße, Fasten, Beichten, Rosenkranz, eucharistische Anbetung, Gebet überhaupt und Seelsorge, Teilen mit den Armen. In einer Person, die zu ihrer Zeit schon auffiel als Sonderling und Ausnahme, die ganze Bandbreite, was in einer Kirchengemeinde auch wichtig ist und oft übersehen werden kann. Hier wird gleich weiter gebetet. Das ist ein Segen. Aber erst lasst uns gemeinsam beten. Gott, du stärkst uns bei der Feier des heiligen Mahles der Eucharistie. Hilf uns nach dem Beispiel des heiligen Pfarrers von Ars, dich immer zu ehren und zu lieben und den Menschen in Liebe zu dienen wie Schwestern und Brüdern. Darum bitten wir dich durch Christus, unseren Herrn. Der Herr sei mit euch. So segne und geleite uns und alle Gott, der Grund und Herr seiner Kirche, der Vater, der Sohn und der Heilige Geist. Amen. Geht hin in Frieden.
1: Zum Schluss singen wir die Nummer 96.
2: Lied 96, erste bis dritte Strophe. Du lässt den Tag, o Gott, nun enden.

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Wir betrugen die Heilige Messe aus der Beichtkapelle in Kevela im Bistum Münster. Herzlichen Dank an den Zelebranten Pfarrer Heiner Innig und an den Organisten Paul Lammers sowie an die Violinistin Hanna Große. Um 19.10 Uhr beten wir den freudenreichen Rosenkranz. Wenn Sie ein Gesetz mitbeten möchten, dann rufen Sie an unter der 089 517 008 008. Ich wiederhole, 089 517 008 008. Gerne können Sie auch ein Gebetsanliegen einbringen.

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Wir beten nun den freudenreichen Rosenkranz. Wenn Sie ein Gesetz vorbeten möchten, dann rufen Sie an unter 089 517 008 008. Ich wiederhole, 089 517 008 008. Gerne können Sie auch ein Gebetsanliegen einbringen. Und hinter den Kulissen bekommen Sie dann Bescheid, wer als nächstes dran ist.

0: Guten Abend, Frau Michels.
1: Guten Abend.
0: Beginnen wir mit dem Rosenkranz.
1: Ja.
0: Im
1: ja.
0: Namen des Vaters und des Sohnes und des Heiligen Geistes.
1: Amen.
0: Ich glaube an Gott.

0: Vater und dem Sohn und dem Heiligen Geist.
1: Wie im Anfang, so auch jetzt und alle Zeit und in Ewigkeit. Amen.
0: Vater unser im Himmel, geheiligt werde dein Name, dein Reich komme, dein Wille geschehe, wie im Himmel, so auf Erden.
1: Unser tägliches Brot gib uns heute und vergib uns unsere Schuld, wie auch wir vergeben unseren Schuldigern. Und führe uns nicht in Versuchung, sondern erlöse uns von dem Bösen. Amen.
0: Gegrüßet seist du, Maria, voll der Gnade. Der Herr ist mit dir. Du bist gebenedeit unter den Frauen und gebenedeit ist die Frucht deines Leibes, Jesus, der in uns den Glauben vermehre.
1: Heilige Maria, Mutter Gottes, bitte für uns Sünder, jetzt und in der Stunde unseres Todes. Amen.
0: Gegrüßet seist du, Maria, voll der Gnade. Der Herr ist mit dir. Du bist gebenedeit unter den Frauen und gebenedeit ist die Frucht deines Leibes, Jesus, der in uns die Hoffnung stärke.
1: Heilige Maria, Mutter Gottes, bitte für uns Sünder, jetzt und in der Stunde unseres Todes. Amen.
0: Gegrüßet seist du, Maria, voll der Gnade. Der Herr ist mit dir. Du bist gebenedeit unter den Frauen und gebenedeit ist die Frucht deines Leibes, Jesus, der in uns die Liebe entzünde.
1: Heilige Maria, Mutter Gottes, bitte für uns Sünder, jetzt und in der Stunde unseres Todes. Amen.
0: Ehre sei dem Vater und dem Sohn und dem Heiligen Geist.
1: Wie im Anfang, so auch jetzt und alle Zeit und in Ewigkeit. Amen.
0: O mein Jesus, verzeih uns unsere Sünden. Bewahre uns vor dem Feuer der Hölle. Führe alle Seelen in den Himmel, besonders jene, die deiner Barmherzigkeit am meisten bedürfen. Amen. Wir betrachten nun im ersten Gesetz das freudenreiche Geheimnis, Jesus, den du, o Jungfrau, vom Heiligen Geist empfangen hast. Frau Michels, möchten Sie ein Gebetsanliegen einbringen?
1: Ich möchte beten für die vielen verfolgten Christen weltweit, besonders in Nigeria. Vater unser im Himmel, geheiligt werde dein Name, dein Reich komme, dein Wille geschehe wie im Himmel, so auf Erden.
0: Unser tägliches Brot gib uns heute und vergib uns unsere Schuld, wie auch wir vergeben unseren Schuldigern und führe uns nicht in Versuchung, sondern erlöse uns von dem Bösen. Amen.
1: Gegrüßet seist du, Maria, voll der Gnade. Der Herr ist mit dir. Du bist gebenedeit unter den Frauen und gebenedeit ist die Frucht deines Leibes, Jesus, den du, o Jungfrau, vom Heiligen Geist empfangen hast.
0: Heilige Maria, Mutter Gottes, bitte für uns Sünder, jetzt und in der Stunde unseres Todes. Amen.
1: Gegrüßet seist du, Maria, voll der Gnade. Der Herr ist mit dir. Du bist gebenedeit unter den Frauen. Und gebenedeit ist die Frucht deines Leibes, Jesus, den du, Jungfrau, vom Heiligen Geist empfangen hast.
0: Heilige Maria, Mutter Gottes, bitte für uns Sünder, jetzt und in der Stunde unseres Todes. Amen.
1: Gegrüßet seist du, Maria, voll der Gnade. Der Herr ist mit dir. Du bist gebenedeit unter den Frauen. Und gebenedeit ist die Frucht deines Leibes, Jesus, den du, o Jungfrau, vom Heiligen Geist empfangen hast.
0: Heilige Maria, Mutter Gottes, bitte für uns Sünder, jetzt und in der Stunde unseres Todes. Amen.
1: Gegrüßet seist du, Maria, voll der Gnade. Der Herr ist mit dir. Du bist gebenedeit unter den Frauen. Und gebenedeit ist die Frucht deines Leibes, Jesus, den du, Jungfrau, vom Heiligen Geist empfangen hast.
0: Heilige Maria, Mutter Gottes, bitte für uns Sünder, jetzt und in der Stunde unseres Todes. Amen.
1: Gegrüßet seist du, Maria, voll der Gnade. Der Herr ist mit dir. Du bist gebenedeit unter den Frauen. Und gebenedeit ist die Frucht deines Leibes, Jesus, den du, Jungfrau, vom Heiligen Geist empfangen hast.
0: Heilige Maria, Mutter Gottes, bitte für uns Sünder, jetzt und in der Stunde unseres Todes. Amen.
1: Gegrüßet seist du, Maria, voll der Gnade. Der Herr ist mit dir. Du bist gebenedeit unter den Frauen. Und gebenedeit ist die Frucht deines Leibes, Jesus, den du, o Jungfrau, vom Heiligen Geist empfangen hast.
0: Heilige Maria, Mutter Gottes, bitte für uns Sünder, jetzt und in der Stunde unseres Todes. Amen.
1: Gegrüßet seist du, Maria, voll der Gnade. Der Herr ist mit dir. Du bist gebenedeit unter den Frauen. und gebenedeit

0: dass die Frucht deines Leibes, Jesus, den du, o Jungfrau, vom Heiligen Geist empfangen hast.
1: Heilige Maria, Mutter Gottes, bitte für uns Sünder, jetzt und in der Stunde unseres Todes. Amen.
0: Gegrüßet seist du, Maria, voll der Gnade. Der Herr ist mit dir. Du bist gebenedeit unter den Frauen. Und gebenedeit ist die Frucht deines Leibes, Jesus, den du, o Jungfrau, vom Heiligen Geist empfangen hast.
1: Heilige Maria, Mutter Gottes, bitte für uns Sünder, jetzt und in der Stunde unseres Todes. Amen.
0: Gegrüßet seist du, Maria, voll der Gnade. Der Herr ist mit dir. Du bist gebenedeit unter den Frauen. Und gebenedeit ist die Frucht deines Leibes, Jesus, den du, o Jungfrau, vom Heiligen Geist empfangen hast.
1: Heilige Maria, Mutter Gottes, bitte für uns Sünder, jetzt und in der Stunde unseres Todes. Amen.
0: Gegrüßet seist du, Maria, voll der Gnade. Der Herr ist mit dir. Du bist gebenedeit unter den Frauen. Und gebenedeit ist die Frucht deines Leibes, Jesus, den du, o Jungfrau, vom Heiligen Geist empfangen hast.
1: Heilige Maria, Mutter Gottes, bitte für uns Sünder, jetzt und in der Stunde unseres Todes. Amen.
0: Ehre sei dem Vater und dem Sohn und dem Heiligen Geist.
1: Wie im Anfang, so auch jetzt und alle Zeit und in Ewigkeit. Amen.
0: O mein Jesus, verzeih uns unsere Sünden, bewahre uns vor dem Feuer der Hölle, führe alle Seelen in den Himmel, besonders jene, die deiner Barmherzigkeit am meisten bedürfen. Amen.
1: Besten Dank, Frau Michels.
0: Danke auch.
1: Wir beten nun das zweite Gesetz des freudenreichen Rosenkranzes. Jesus, den du, o Jungfrau, zu Elisabeth getragen hast. Guten Abend, mit wem bin ich verbunden?
2: Anni Ernst aus Klingen bei Eichach. Ich möchte gerne beten für alle Schwerkranken und für meinen behinderten Sohn Walter. Vater unser im Himmel, geheiligt werde dein Name, dein Reich komme, dein Wille geschehe, wie im Himmel, so auf Erden.
1: Unser tägliches Brot gib uns heute und vergib uns unsere Schuld. Wir vergeben unseren Schuldigern und führe uns nicht in Versuchung, sondern erlöse uns von dem Bösen. Amen.
2: Gegrüßet seist du, Maria, voll der Gnade, der Herr ist mit dir. Du bist gebenedeit unter den Frauen und gebenedeit ist die Frucht deines Leibes, Jesus, den du, Jungfrau, zu Elisabeth getragen hast.
1: Heilige Maria, Mutter Gottes, bitte für uns Sünder, jetzt und in der Stunde unseres Todes. Amen.
2: Gegrüßet seist du, Maria, voll der Gnade, der Herr ist mit dir. Du bist gebenedeit unter den Frauen, und gebenedeit ist die Frucht deines Leibes, Jesus, den du, Jungfrau, zu Elisabeth getragen hast.
1: Heilige Maria, Mutter Gottes, bitte für uns Sünder, jetzt und in der Stunde unseres Todes. Amen.
2: Gegrüßet seist du, Maria, voll der Gnade, der Herr ist mit dir. Du bist gebenedeit unter den Frauen, und gebenedeit ist die Frucht deines Leibes, Jesus, den du, Jungfrau, zu Elisabeth getragen hast.
1: Heilige Maria, Mutter Gottes, bitte für uns Sünder, jetzt und in der Stunde unseres Todes. Amen.
2: Gegrüßet seist du, Maria, voll der Gnade, der Herr ist mit dir. Du bist gebenedeit unter den Frauen, und gebenedeit ist die Frucht deines Leibes, Jesus, den du, Jungfrau, zu Elisabeth getragen hast.
1: Heilige Maria, Mutter Gottes, bitte für uns Sünder, jetzt und in der Stunde unseres Todes. Amen.
2: Gegrüßet seist du, Maria, voll der Gnade, der Herr ist mit dir. Du bist gebenedeit unter den Frauen, und gebenedeit ist die Frucht deines Leibes, Jesus, den du, Jungfrau, zu Elisabeth getragen hast.
1: Heilige Maria, Mutter Gottes, bitte für uns Sünder, jetzt und in der Stunde unseres Todes. Amen.
2: Gegrüßet seist du, Maria, voll der Gnade, der Herr ist mit dir. Du bist gebenedeit unter den Frauen, und gebenedeit ist die Frucht deines Leibes, Jesus, den du, Jungfrau, zu Elisabeth getragen hast.
1: Heilige Maria, Mutter Gottes, bitte für uns Sünder, jetzt und in der Stunde unseres Todes. Amen.
2: Gegrüßet seist du, Maria, voll der Gnade, der Herr ist mit dir. Du bist gebenedeit unter den Frauen, und gebenedeit ist die Frucht deines Leibes, Jesus, den du, Jungfrau, zu Elisabeth getragen hast.
1: Heilige Maria, Mutter Gottes, bitte für uns Sünder, jetzt und in der Stunde unseres Todes. Amen.
2: Gegrüßet seist du, Maria, voll der Gnade, der Herr ist mit dir. Du bist gebenedeit unter den Frauen, und gebenedeit ist die Frucht deines Leibes, Jesus, den du, Jungfrau, zu Elisabeth getragen hast.
1: Heilige Maria, Mutter Gottes, bitte für uns Sünder, jetzt und in der Stunde unseres Todes. Amen.
2: Gegrüßet seist du, Maria, voll der Gnade, der Herr ist mit dir. Du bist gebenedeit unter den Frauen, und gebenedeit ist die Frucht deines Leibes, Jesus, den du, Jungfrau, zu Elisabeth getragen hast.
1: Heilige Maria, Mutter Gottes, bitte für uns Sünder, jetzt und in der Stunde unseres Todes. Amen.
2: Gegrüßet seist du, Maria, voll der Gnade, der Herr ist mit dir. Du bist gebenedeit unter den Frauen, und gebenedeit ist die Frucht deines Leibes, Jesus, den du, Jungfrau, zu Elisabeth getragen hast.
1: Heilige Maria, Mutter Gottes, bitte für uns Sünder, jetzt und in der Stunde unseres Todes. Amen.
2: Ehre sei dem Vater und dem Sohne und dem Heiligen Geist.
1: Wie im Anfang, so auch jetzt und alle Zeit und in Ewigkeit. Amen.
2: O mein Jesus, verzeih uns unsere Sünden, bewahre uns vor dem Feuer der Hölle, führe alle Seelen in den Himmel, besonders jene, die deiner Barmherzigkeit am meisten bedürfen. Amen.
1: Vergelt's Gott, Frau Ernst.
2: Ich danke auch.
1: Wir betrachten nun im dritten Gesetz das freudenreiche Geheimnis, Jesus, den du, o Jungfrau, zu Bethlehem geboren hast. Guten Abend, mit wem bin ich verbunden?
3: Mein Name ist Lösel Adele aus Trier. Ich bete für Frieden in den Familien und dass die Kriege doch endlich aufhören, auch der Ukraine-Krieg. Vater unser im Himmel, geheiligt werde dein Name, dein Reich komme, dein Wille geschehe, wie im Himmel, so auf Erden.
1: Unser tägliches Brot gib uns heute und vergib uns unsere Schuld, wie auch wir vergeben unseren Schuldigern. Und führe uns nicht in Versuchung, sondern erlöse uns von dem Bösen. Amen.
3: Gegrüßet seist du, Maria, voll der Gnaden, der Herr ist mit dir. Du bist gebenedeit unter den Frauen, und gebenedeit ist die Frucht deines Leibes, Jesus, den du, o Jungfrau, zu Bethlehem geboren hast.
1: Heilige Maria, Mutter Gottes, bitte für uns Sünder, jetzt und in der Stunde unseres Todes. Amen.
3: Gegrüßet seist du, Maria, voll der Gnaden, der Herr ist mit dir. Du bist gebenedeit unter den Frauen, und gebenedeit ist die Frucht deines Leibes, Jesus, den du, o Jungfrau, zu Bethlehem geboren hast.
1: Heilige Maria, Mutter Gottes, bitte für uns Sünder, jetzt und in der Stunde unseres Todes. Amen.
3: Gegrüßet seist du, Maria, voll der Gnaden, der Herr ist mit dir. Du bist gebenedeit unter den Frauen, und gebenedeit ist die Frucht deines Leibes, Jesus, den du, o Jungfrau, in Bethlehem geboren hast.
1: Heilige Maria, Mutter Gottes, bitte für uns Sünder, jetzt und in der Stunde unseres Todes. Amen.
3: Gegrüßet seist du, Maria, voll der Gnaden, der Herr ist mit dir. Du bist gebenedeit unter den Frauen, und gebenedeit ist die Frucht deines Leibes, Jesus, den du, o Jungfrau, in Bethlehem geboren hast.
1: Heilige Maria, Mutter Gottes, bitte für uns Sünder, jetzt und in der Stunde unseres Todes. Amen.
3: Gegrüßet seist du, Maria, voll der Gnaden, der Herr ist mit dir. Du bist gebenedeit unter den Frauen, und gebenedeit ist die Frucht deines Leibes, Jesus, den du, o Jungfrau, in Bethlehem geboren hast.
1: Heilige Maria, Mutter Gottes, bitte für uns Sünder, jetzt und in der Stunde unseres Todes. Amen.
3: Gegrüßet seist du, Maria, voll der Gnaden, der Herr ist mit dir. Du bist gebenedeit unter den Frauen, und gebenedeit ist die Frucht deines Leibes, Jesus, den du, o Jungfrau, in Bethlehem geboren hast.
1: Heilige Maria, Mutter Gottes, bitte für uns Sünder, jetzt und in der Stunde unseres Todes. Amen.
3: Gegrüßet seist du, Maria, voll der Gnaden, der Herr ist mit dir. Du bist gebenedeit unter den Frauen, und gebenedeit ist die Frucht deines Leibes, Jesus, den du, o Jungfrau in Bethlehem, geboren hast.
1: Heilige Maria, Mutter Gottes, bitte für uns Sünder, jetzt und in der Stunde unseres Todes. Amen.
3: Gegrüßet seist du, Maria, voll der Gnaden, der Herr ist mit dir. Du bist gebenedeit unter den Frauen, und gebenedeit ist die Frucht deines Leibes, Jesus, den du, o Jungfrau, in Bethlehem geboren hast.
1: Heilige Maria, Mutter Gottes, bitte für uns Sünder, jetzt und in der Stunde unseres Todes. Amen.
3: Gegrüßet seist du, Maria, voll der Gnaden, der Herr ist mit dir. Du bist gebenedeit unter den Frauen, und gebenedeit ist die Frucht deines Leibes, Jesus, dem du, o Jungfrau, in Bethlehem geboren hast.
1: Heilige Maria, Mutter Gottes, bitte für uns Sünder, jetzt und in der Stunde unseres Todes. Amen.
3: Gegrüßet seist du, Maria, voll der Gnaden, der Herr ist mit dir. Du bist gebenedeit unter den Frauen, und gebenedeit ist die Frucht deines Leibes, Jesus, den du, o Jungfrau, in Bethlehem geboren hast.
1: Heilige Maria, Mutter Gottes, bitte für uns Sünder, jetzt und in der Stunde unseres Todes. Amen.
3: O mein Jesus, verzeih uns unsere Sünden.
1: Ehre sei dem Vater noch
3: zuvor. Ehre sei dem Vater und dem Sohn und dem Heiligen Geist.
1: Wie im Anfang, so auch jetzt und alle Zeit und in Ewigkeit. Amen.
3: O mein Jesus, verzeih uns unsere Sünden, bewahre uns vor dem Feuer der Hölle, führe alle Seelen in den Himmel, besonders jene, die deiner Barmherzigkeit am meisten bedürfen. Amen.
1: Besten Dank, Frau Lösel.
3: Gerne.
1: Wir betrachten nun das vierte Geheimnis im freudenreichen Rosenkranz, Jesus, den du, o Jungfrau, im Tempel aufgeopfert hast. Guten Abend, mit wem bin ich verbunden?
4: Grüß Gott, Elfriede Obermeier, Rottenburg. Ich möchte beten für alle Priester und Ordensleute, für die Bekehrung der Sünder und für den Schutz der ungeborenen Kinder. Vater unser im Himmel, geheiligt werde dein Name, dein Reich komme, dein Wille geschehe, wie im Himmel, so auf Erden.
1: Unser tägliches Brot gib uns heute und vergib uns unsere Schuld, wie auch wir vergeben unseren Schuldigern, und führe uns nicht in Versuchung, sondern erlöse uns von dem Bösen. Amen.
4: Gegrüßet seist du, Maria, voll der Gnade, der Herr ist mit dir. Du bist gebenedeit unter den Frauen, und gebenedeit ist die Frucht deines Leibes, Jesus, den du, Jungfrau, im Tempel aufgeopfert hast.
1: Heilige Maria, Mutter Gottes, bitte für uns Sünder, jetzt und in der Stunde unseres Todes. Amen.
4: Gegrüßet seist du, Maria, voll der Gnade, der Herr ist mit dir. Du bist gebenedeit unter den Frauen, und gebenedeit ist die Frucht deines Leibes, Jesus, den du, Jungfrau, im Tempel aufgeopfert hast.
1: Heilige Maria, Mutter Gottes, bitte für uns Sünder, jetzt und in der Stunde unseres Todes. Amen.
4: Gegrüßet seist du, Maria, voll der Gnade, der Herr ist mit dir. Du bist gebenedeit unter den Frauen, und gebenedeit ist die Frucht deines Leibes, Jesus, den du, Jungfrau, im Tempel aufgeopfert hast.
1: Heilige Maria, Mutter Gottes, bitte für uns Sünder, jetzt und in der Stunde unseres Todes. Amen.
4: Gegrüßet seist du, Maria, voll der Gnade, der Herr ist mit dir. Du bist gebenedeit unter den Frauen, und gebenedeit ist die Frucht deines Leibes, Jesus, den du, Jungfrau, im Tempel aufgeopfert hast.
1: Heilige Maria, Mutter Gottes, bitte für uns Sünder, jetzt und in der Stunde unseres Todes. Amen.
4: Gegrüßet seist du, Maria, voll der Gnade, der Herr ist mit dir. Du bist gebenedeit unter den Frauen, und gebenedeit ist die Frucht deines Leibes, Jesus, den du, Jungfrau, im Tempel aufgeopfert hast.
1: Heilige Maria, Mutter Gottes, bitte für uns Sünder, jetzt und in der Stunde unseres Todes. Amen.
4: Gegrüßet seist du, Maria, voll der Gnade, der Herr ist mit dir. Du bist gebenedeit unter den Frauen, und gebenedeit ist die Frucht deines Leibes, Jesus, den du, Jungfrau, im Tempel aufgeopfert hast.
1: Heilige Maria, Mutter Gottes, bitte für uns Sünder, jetzt und in der Stunde unseres Todes. Amen.
4: Gegrüßet seist du, Maria, voll der Gnade, der Herr ist mit dir. Du bist gebenedeit unter den Frauen, und gebenedeit ist die Frucht deines Leibes, Jesus, den du, Jungfrau, im Tempel aufgeopfert hast.
1: Heilige Maria, Mutter Gottes, bitte für uns Sünder, jetzt und in der Stunde unseres Todes. Amen.
4: Gegrüßet seist du, Maria, voll der Gnade, der Herr ist mit dir. Du bist gebenedeit unter den Frauen, und gebenedeit ist die Frucht deines Leibes, Jesus, den du, Jungfrau, im Tempel aufgeopfert hast.
1: Heilige Maria, Mutter Gottes, bitte für uns Sünder, jetzt und in der Stunde unseres Todes. Amen.
4: Gegrüßet seist du, Maria, voll der Gnade, der Herr ist mit dir. Du bist gebenedeit unter den Frauen, und gebenedeit ist die Frucht deines Leibes, Jesus, den du, Jungfrau, im Tempel aufgeopfert hast.
1: Heilige Maria, Mutter Gottes, bitte für uns Sünder, jetzt und in der Stunde unseres Todes. Amen.
4: Gegrüßet seist du, Maria, voll der Gnade, der Herr ist mit dir. Du bist gebenedeit unter den Frauen, und gebenedeit ist die Frucht deines Leibes, Jesus, den du, Jungfrau, im Tempel aufgeopfert hast.
1: Heilige Maria, Mutter Gottes, bitte für uns Sünder, jetzt und in der Stunde unseres Todes. Amen.
4: Ehre sei dem Vater und dem Sohn und dem Heiligen Geist.
1: Wie im Anfang, so auch jetzt und alle Zeit und in Ewigkeit. Amen.
4: O mein Jesus, verzeih uns unsere Sünden, bewahre uns vor dem Feuer der Hölle. Führe alle Seelen in den Himmel, besonders jene, die deiner Barmherzigkeit am meisten bedürfen. Amen.
1: Vergelt Gott, Frau Obermeier.
4: Segne es Gott.
1: Wir betrachten nun das fünfte Geheimnis im freudenreichen Rosenkranz. Jesus, den du, o Jungfrau, im Tempel wiedergefunden hast. Guten Abend, mit wem bin ich verbunden?
5: Schönen guten Abend, mein Name ist Helene Stengel. Ich möchte beten für all unsere Priester, ganz besonders für unseren Ortspriester und für alle anderen Priester und für das gute Gelingen in Medjugorje mit der Jugend und für Bischof Aldo und Peter in Medjugorje und für alle Bischöfe und Ordensleute und fürs Radio Horeb. Vater unser im Himmel, geheiligt werde dein Name, dein Reich komme, dein Wille geschehe, wie im Himmel, so auf Erden.
1: Unser tägliches Brot gib uns heute und vergib uns unsere Schuld, wie auch wir vergeben unseren Schuldigern. Und führe uns nicht in Versuchung, sondern erlöse uns von dem Bösen. Amen.
5: Gegrüßet seist du, Maria, voll der Gnade. Der Herr ist mit dir. Du bist gebenedeit unter den Frauen. Und gebenedeit ist die Frucht deines Leibes, Jesus, den du, o Jungfrau, im Tempel wiedergefunden hast.
1: Heilige Maria, Mutter Gottes, bitte für uns Sünder, jetzt und in der Stunde unseres Todes. Amen.
5: Gegrüßet seist du, Maria, voll der Gnade. Der Herr ist mit dir. Du bist gebenedeit unter den Frauen. Und gebenedeit ist die Frucht deines Leibes, Jesus, den du, o Jungfrau, im Tempel wiedergefunden hast.
1: Heilige Maria, Mutter Gottes, bitte für uns Sünder, jetzt und in der Stunde unseres Todes. Amen.
5: Gegrüßet seist du, Maria, voll der Gnade. Der Herr ist mit dir. Du bist gebenedeit unter den Frauen. Und gebenedeit ist die Frucht deines Leibes, Jesus, den du, o Jungfrau, im Tempel wiedergefunden hast.
1: Heilige Maria, Mutter Gottes, bitte für uns Sünder, jetzt und in der Stunde unseres Todes. Amen.
5: Gegrüßet seist du, Maria, voll der Gnade. Der Herr ist mit dir. Du bist gebenedeit unter den Frauen. Und gebenedeit ist die Frucht deines Leibes, Jesus, den du, o Jungfrau, im Tempel wiedergefunden hast.
1: Heilige Maria, Mutter Gottes, bitte für uns Sünder, jetzt und in der Stunde unseres Todes. Amen.
5: Gegrüßet seist du, Maria, voll der Gnade. Der Herr ist mit dir. Du bist gebenedeit unter den Frauen. Und gebenedeit ist die Frucht deines Leibes, Jesus, den du, o Jungfrau, im Tempel wiedergefunden hast.
1: Heilige Maria, Mutter Gottes, bitte für uns Sünder, jetzt und in der Stunde unseres Todes. Amen.
5: Gegrüßet seist du, Maria, voll der Gnade. Der Herr ist mit dir. Du bist gebenedeit unter den Frauen. Und gebenedeit ist die Frucht deines Leibes, Jesus, den du, o Jungfrau, im Tempel wiedergefunden hast.
1: Heilige Maria, Mutter Gottes, bitte für uns Sünder, jetzt und in der Stunde unseres Todes. Amen.
5: Gegrüßet seist du, Maria, voll der Gnade. Der Herr ist mit dir. Du bist gebenedeit unter den Frauen. Und gebenedeit ist die Frucht deines Leibes, Jesus, den du, o Jungfrau, im Tempel wiedergefunden hast.
1: Heilige Maria, Mutter Gottes, bitte für uns Sünder, jetzt und in der Stunde unseres Todes. Amen.
5: Gegrüßet seist du, Maria, voll der Gnade. Der Herr ist mit dir. Du bist gebenedeit unter den Frauen. Und gebenedeit ist die Frucht deines Leibes, Jesus, den du, o Jungfrau, im Tempel wiedergefunden hast.
1: Heilige Maria, Mutter Gottes, bitte für uns Sünder, jetzt und in der Stunde unseres Todes. Amen.
5: Gegrüßet seist du, Maria, voll der Gnade. Der Herr ist mit dir. Du bist gebenedeit unter den Frauen. Und gebenedeit ist die Frucht deines Leibes, Jesus, den du, o Jungfrau, im Tempel wiedergefunden hast.
1: Heilige Maria, Mutter Gottes, bitte für uns Sünder, jetzt und in der Stunde unseres Todes. Amen.
5: Gegrüßet seist du, Maria, voll der Gnade. Der Herr ist mit dir. Du bist gebenedeit unter den Frauen. Und gebenedeit ist die Frucht deines Leibes, Jesus, den du, o Jungfrau, im Tempel wiedergefunden hast.
1: Heilige Maria, Mutter Gottes, bitte für uns Sünder, jetzt und in der Stunde unseres Todes. Amen.
5: Ehre sei dem Vater und dem Sohn und dem Heiligen Geist.
1: Wie im Anfang, so auch jetzt und alle Zeit und in Ewigkeit. Amen.
5: O mein Jesus, verzeih uns unsere Sünden, bewahre uns vor dem Feuer der Hölle, führe alle Seelen in den Himmel, besonders jene, die deiner Barmherzigkeit am meisten bedürfen. Amen. Vergelt's Gott.
1: Vergelt's Gott, Frau Stengel. Sie dürfen noch dranbleiben. Wir beten in der Meinung des Heiligen Vaters für das wechselseitige Zusammenleben. Beten wir, dass die Gesellschaften, in denen das Zusammenleben zunehmend schwerfällt, nicht der Versuchung der Konfrontation auf ethnischer, politischer, religiöser oder ideologischer Basis erliegen. Vater unser im Himmel, geheiligt werde dein Name, dein Reich komme, dein Wille geschehe, wie im Himmel, so auf Erden.
5: Unser tägliches Brot gib uns heute und vergib uns unsere Schuld, wie auch wir vergeben unseren Schuldigern. Und führe uns nicht in Versuchung, sondern erlöse uns von dem Bösen. Amen.
1: Gegrüßet seist du, Maria, voll der Gnade. Der Herr ist mit dir. Du bist gebenedeit unter den Frauen und gebenedeit ist die Frucht deines Leibes, Jesus.
5: Heilige Maria, Mutter Gottes, bitte für uns Sünder, jetzt und in der Stunde unseres Todes. Amen.
1: Ehre sei dem Vater und dem Sohn und dem Heiligen Geist.
5: Wie es war im Anfang, so auch jetzt und alle Zeit und in Ewigkeit. Amen.
1: Maria, Königin des Friedens.
5: Bitte für uns.
1: Maria, mit dem Kindelieb.
5: Uns allen deinen Segen gib. Amen.
1: Amen. Vergelt's Gott, Frau Stengel.
5: Segne's Gott, alles Gute und eine gesegnete Zeit.
1: Vielen Dank Ihnen auch. Wir beteten den freudenreichen Rosenkranz hier bei Radio Horeb, 1940, 20 vor 8. Herzlichen Dank an alle Mitbeterinnen und Mitbeter hier in der Sendung und an den Empfangsgeräten. Und nun schauen wir auf die weiteren Sendungen. Um 19:45 Uhr folgt aus St. Anton in Kempten die Holy Hour. 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In der Credo-Sendung um 20.30 Uhr blicken wir auf Events für Familien im Sommer. Zum einen sprechen wir mit Gregor Bloch aus dem Erzbistum Berlin über das Angebot für Väter mit ihren Kindern, ein Wochenende in entspannter und auch geistlicher Atmosphäre auf der Ostseeinsel Usedom zu verbringen. Und wir blicken voraus auf das Meeting für Völkerfreundschaft an der italienischen Adriaküste in Rimini um 20.30 Uhr hier bei Radio Horeb. 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

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Es folgt nun aus St. Anton in Kempten die Holy Hour, eine Anbetung gestaltet von Jugendlichen und jungen Erwachsenen. 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

Maria wurde als drittes von sechs Kindern in einer Bauernfamilie geboren. Die Familie zog, als sie ein junges Mädchen war, aufs Land und pachtete Land mit einer anderen Familie zusammen. Mit der Familie

Verstandene, Vater von Maria. Und sie versorgte zusammen mit ihrer Mutter ihre Familie. Einige Wochen nach ihrer Erstkommunion versuchte der Sohn der Partnerfamilie Serenelli, sie zu

er ihr 14 Messerstiche zu. Am nächsten Tag im Krankenhaus starb sie an den Folgen ihrer Verwundungen. Sterbend verzieh sie ihrem Mörder. Ich verzeihe ihm. Ich will

Dieser junge Mann wurde verurteilt. Und es wird berichtet, dass er sich im Gefängnis und im Strafgefangenenlager reumütig bekehrt hat. Nachdem er entlassen wurde, einige Jahre später, ging er zu Maria.

Jesus, wenn wir dir gehören, dann kommt es nicht auf unsere Leistung an. Allein auf deine Gnade kommt es an. Die Liebe, die du uns schenkst, die du uns ermöglichst. Großes und Wundervolles bewirken.

gebe ich dir auch mein Herz.

für diese Zeit. Ich bitte dich jetzt um deinen Segen für uns und alle, die wir im Herzen tragen. Alle, die uns ans Herz gelegt worden sind. Wir haben gerade in dem Lied unser Herz dir gegeben, unser Leben dir gegeben. Und so bitte ich um deinen Segen für all die, denen ich tagtäglich begegne. Für all diejenigen, die mir lieb sind und die ich im Herzen trage. Herr, segne uns. Segne uns mit deiner Kraft. Mit deiner Kraft, die nicht heißt, dass wir stark sein müssen, sondern die Zuversicht gibt.

0: Hochgelobt und angebetet sei das allerheiligste Sakrament des Altares.
1: Von nun an bis in Ewigkeit.

Herr Jesus Christus, im wunderbaren Sakrament des Altars hast du uns das Gedächtnis deines Leidens und deiner Auferstehung hinterlassen. Gib uns die Gnade, die heiligen Geheimnisse deines Leibes und Blutes so zu verehren, dass uns die Frucht der Erlösung zuteil wird,

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Dies war die Holy Hour aus St. Anton in Kempten, eine Anbetung gestaltet von Jugendlichen und jungen Erwachsenen. Wir bedanken uns recht herzlich. Es geht jetzt gleich weiter mit der Sendung aus der Reihe Credo.

Der Sommer, die Zeit für Reisen, für Erholung, ja, für, sagen wir es mal ganz schwülstig, für Erbauung. Aber ganz im Ernst, es gibt durchaus viele, gerade auch kirchliche Angebote, den Sommer sinnvoll, schön zu verbringen. Und auf zwei solche Angebote wollen wir in dieser Sendung mal schauen. Wir schauen von Usedom bis nach Rimini. Und zu dieser Sendung grüßt Sie alle herzlich Gregor Dornis. Schön, dass Sie jetzt hier mit dabei sind. In Rimini findet im August ein großes internationales Treffen statt, ein Meeting für Völkerfreundschaft. Vom 21. bis 26. August an der italienischen Adriaküste. Auch Papst Leo wird dorthin kommen. Hunderttausende wird es dorthin ziehen, zu diesem Ort der Begegnung und des aufrichtigen Dialogs auf der Suche nach dem Wahren, Schönen und Guten. Aber bevor wir nach Rimini, nach Italien schauen, schauen wir an die heimische Ostseeküste nach Usedom. Dort finden Väterwochenenden statt, organisiert von Dr. Gregor Ploch vom Erzbistum Berlin.

0: Das Erzbistum Berlin. Es reicht bis an die pommersche Ostseeküste. Das Erzbistum Berlin hat seit vielen Jahren ein besonderes Angebot an Väter. An Väter, die mal mit ihren Kindern nur für sich, nur die beiden sozusagen gemeinsam aus dem Alltag heraustreten möchten. Väterwochenenden auf Zinnowitz. Gemeinsam spielen, basteln, kleine Abenteuer im Gelände bestehen. Zusammen essen, zusammen beten. Ja, und wenn dann die Kinder schlafen, gibt es Zeit für die Väter, miteinander ins Gespräch zu kommen. Über das, was wirklich zählt im Familienleben. Was genau das ist, darüber habe ich mit demjenigen gesprochen, der dafür maßgeblich verantwortlich ist, für diese Väterwochenenden in Zinnowitz. Dr. Gregor Ploch heißt der Mann und er lädt ein, 18. bis 20. September in Zinnowitz auf Usedom an der Ostsee. In Zinnowitz, in St. Otto, hatte ich Dr. Gregor Ploch vor kurzem zugeschaltet, um mehr zu erfahren über die Väterwochenenden in Zinnowitz. Gregor Ploch, was ist das, dieses Väterwochenende auf Usedom?
1: Ja, das ist eine erlebnisreiche Veranstaltung für Väter und ihre Kinder. Diese Veranstaltung gibt es schon seit einem guten Vierteljahrhundert. Und wie ich mich jetzt umhöre, ist sie relativ selten in diesem Format. Denn das ist eine kirchliche Veranstaltung, die auch von unserem Bistum, also Erzbistum Berlin, dem katholischen Erzbistum Berlin, getragen wird. Und das gibt es nicht überall. Es gibt zahlreiche erlebnispädagogische Angebote für Väter mit ihren Kindern, die von unterschiedlichen Veranstaltern getragen werden. Aber kirchlich getragene Veranstaltungen gibt es relativ wenige. Diese Veranstaltung ist aus der Idee geboren worden, dass Väter doch recht deutlich weniger Zeit haben, als zum Beispiel als die Ehefrauen, mit Kindern die Zeit zu verbringen und gemeinsam zu spielen, gemeinsam zu reden, aber auch gemeinsam über den Glauben zu sprechen und auch den Glauben zu teilen. Es gibt in der kirchlichen Einrichtung St. Otto, das ist eine Begegnungsstätte für Familien, die auch vom Erzbistum Berlin getragen wird. Es gibt eine Veranstaltung zu Pfingsten für alleinstehende Mütter, die sehr erfolgreich angenommen wird, wo auch Mütter mit anderen Müttern zusammenkommen können, sich austauschen können und ein bisschen auch entspannen können, während ihre Kinder auch betreut werden. Und dann ist dann die Idee gekommen, dass es auch ein Äquivalent für Väter geben sollte, damit auch Väter mit ihren Kindern ohne die Mütter Zeit verbringen und ein Wochenende lang sich deutlich mehr auf ihre Kinder einlassen können, als sie vielleicht im Alltag die Zeit haben. Das ist so im Großen und Ganzen die Idee dieser Veranstaltung.
0: Also 3 Tage für Väter mit ihren Kindern bei Ihnen auf Usedom, St. Otto, Zinnowitz, Gregor Ploch. Bevor wir genau darauf schauen, was eigentlich an diesen Tagen passiert, die Sie da anbieten, nochmal zu schauen, an wen wenden Sie sich? Sie wenden sich wirklich an Väter in allen heutzutage möglichen familiären Konstellationen. Da ist niemand ausgeschlossen.
1: Genau. Es ist, wir wenden uns natürlich in erster Linie auch an alle, die aus dem Einzugsbereich des Erzbistums Berlin kommen, aber auch darüber hinaus. Das können also Familien sein, die kirchlich gebunden sind. Das können auch Familien sein, die jetzt mit der Kirche lose zu tun haben oder überhaupt nicht. Weil die Erfahrung auch zeigt, dass Väter, die zum Beispiel auch aus katholischen Häusern kommen und es den Vätern und den Kindern hier gefallen hat, auch ihre Freunde, Nachbarn, Arbeitskollegen oder Schulkameraden mitbringen, die vielleicht kirchlich gar nicht eingebunden sind. Wir wollen also auch jetzt also hier nicht die sogenannte intakte katholische Familie hier ansprechen, sondern es sind durchaus unterschiedliche Formen. Das erlebt man gerade, in welchen Formaten Familien gelebt werden. Aber auch Familien, die jetzt auch mit der Kirche nicht in Berührung sind, sind hier eingeladen. Solange sich zumindest auf ein bestimmtes Grundformat einlassen und das ihnen bewusst ist, dass diese Veranstaltung christlich geprägt ist.
0: Auf beiden Seiten also keine Berührungsängste. Liebe Hörerinnen und Hörer, wir haben das natürlich verlinkt in den Details zu dieser Sendung auf horeb.org. st-otto-zinnowitz.de ist der Internetauftritt, St. Otto in Zinnowitz. Nicht nur eine Großpfarrei, die diesen Namen trägt, St. Otto, sondern auch ein besonderes und auch traditionsreiche Einrichtung im Erzbistum Berlin, das, wie wir heute auch wieder ganz nebenbei lernen, sehr groß ist in der Fläche und bis an die Ostseeküste reicht. Wir sind hier im Gespräch mit Dr. Gregor Ploch aus dem Erzbistum Berlin und er bietet an Väterwochenenden. Da begleitet er jeweils 3 Tage Väter mit ihren Kindern, die sich dort auf diese Väterwochenenden einlassen. Nächster Termin, für den man sich noch anmelden kann, 18. bis 20. September. Wie gesagt, haben wir verlinkt in den Details zu dieser Sendung auf horeb.org. Gregor Ploch, so ein Väterwochenende. Sie bieten es an als Gemeinde, als kirchliche Einrichtung vor Ort, Väterwochenende auf Usedom. Was genau, Sie haben es schon ein bisschen angedeutet, was genau ist denn an diesen Tagen der Väter mit ihren Kindern, was daran ist christlich?
1: Es ist vor allem die Gemeinschaft, die in dem Mittelpunkt steht. Und in den Tagesabläufen haben wir auch diverse Angebote auch impliziert, mit denen wir auch dann die christlichen Inhalte auch füllen. Das beginnt beispielsweise schon also bei der Anreise. Dann gibt es, nachdem wir dann gespielt haben, nachdem wir uns ein bisschen kennengelernt haben, gibt es ein Abendimpulsgebet. Also morgens Abendgebet, es wird vor und nach der Mahlzeit gebetet. Zum Schluss sind die Teilnehmer auch eingeladen, hier an dem Gemeindegottesdienst teilzunehmen, der auch sonntags immer um 11 Uhr hier stattfindet. Und zwischendurch gibt es auch programmatische Inhalte, wo ich sowohl mit den Kindern gesondert bestimmte Themen erörtere, die dann grundlegende christliche Werte auch vermitteln, wo wir auch versuchen, also im Alltag auch gewisse christliche Themen zu berühren, anzusprechen. Und es gibt auch die Möglichkeit für die Väter, wenn dann die Kinder gesondert sozusagen betreut werden, dass sie auch untereinander ins Gespräch kommen, dass sie sich austauschen. Und da geht es immer auch darum, dass sie sich auch stärken und überlegen, wie kann ich als ein christlicher Vater hier meine Werte auch in der Familie, im Alltag vermitteln, wie kann ich den Kindern den Glauben auch vermitteln. Und das also, für mich ist das immer eine Gratwanderung. Es ist natürlich hier kein geschlossenes katholisches Milieu, sodass wir also von morgens bis abends nur in den bekannten Gebets- und Andachtsformaten auch eine tiefe Frömmigkeit hier pflegen können. Ich muss mich auch auf die Väter auch einlassen, auf die Familien, die jetzt kaum oder keine Berührung mit der Kirche haben. Es ist de facto so eine Art der Mission, dass wir auch, dass so manche Väter auch zum ersten Mal mit der katholischen Kirche in Berührung kommen, sodass wir also auch gemeinsam versuchen, so einen Mittelweg zu finden, dass die jetzt nicht kirchlich gebunden sind, durchaus darauf einlassen, natürlich jetzt nicht gezwungen werden, aber zumindest einlassen auf bestimmte Programmpunkte, und dass wir dann auf diese Weise versuchen, auch eben das Christentum auch zu thematisieren und auch mit Gebeten und sonstigen Inhalten auch zu füllen. Also es ist immer, ich schaue einfach, woher doch die Familien kommen und wie geprägt sie sind. Und die sind unterschiedlich geprägt. Also man kann nicht auch alle Erwartungen erfüllen. Es gibt Familien, die wünschen sich ein sehr tiefes tiefe katholische Prägung dieser Veranstaltung. Es gibt Familien, die wollen das eher niederschwellig haben. Also insofern muss ich auch versuchen, auf die Breite auch einzugehen.
0: Wie kann ich mir denn so einen Ablauf so dieser Tage, dieses Väterwochenendes auf Usedom, Gregor Ploch, wie kann ich mir denn so ein Wochenende vorstellen? Wie läuft es ab? Welche Inhalte hat es?
1: Also von den Inhalten her, ich versuche zunächst ein Thema zu finden, was sich dann über das Wochenende zieht. Das können die Themen der religiösen Kinderwochen sein, die dann in die traditionell aus den ostdeutschen Diözesen immer auch kommen und gestaltet werden. Das können aber auch andere Themen sein, die gerade jetzt aktuell sind. Also wir haben letztes Jahr das Heilige Jahr, wo ich auch da mit dem Thema Wallfahrt pilgern und überhaupt ein heiliges Jahr auch mit dem Thema Heiligen Jahr mich auch beschäftigt habe, auch dann ein bisschen auch das thematisiert habe. Es können auch Themen sein, wo es auch darum geht, dass man sich darauf besinnt. Wir sind zum Beispiel meine Vorbilder, wir sind, wie sehe ich meinen Vater, wie sehe ich meine Kinder, auch solche Themen. Es soll einfach lebensnah sein. Und diese Themen sollen auch den Alltag der Familien berühren, sowohl die christlichen als auch die nichtchristlichen. Und ganz grob vom Ablauf her, wenn die Familien an einem Freitag, am späten Freitagnachmittag kommen. Die meisten kommen aus dem Großraum Berlin. Das heißt, die Anreise ist schon recht lang und die Kinder müssen auch freitags meistens auch zur Schule gehen. Das heißt, wir beginnen erst ab 18 Uhr mit dem Abendessen. Dann, sobald dann alle eingetroffen sind, also schon am frühen Abend, beginnen wir zunächst uns kennenzulernen. Nicht alle kennen sich. Es gibt Familien, die immer wieder da sind, die sich kennen. Es gibt Familien, die zum ersten Mal dabei sind. Das heißt, wir müssen erstmal, und auch die Kinder sind manchmal auch zurückhaltend, da muss man zunächst das Eis brechen, ein paar Spiele spielen, sich kennenlernen und dann gehen wir gemeinsam am Abend zum Strand, wo wir auch zunächst mit der Ostsee auch in Berührung kommen, dass wir dann kann ich auch ihnen eine Geschichte vorlesen und wir enden auch mit dem gemeinsamen Gebet. Der Haupttag ist der Samstag, wo versuche eine Abwechslung anzubieten. Es soll Erlebnispädagogisches geben, es soll auch viel gemeinsam gespielt werden. Das ist sehr wichtig, dass auch Kinder und ihre Väter auch gemeinsam auch in den Wald gehen und ein Geländespiel auch spielen. Es soll also auch dieses Erlebnispädagogische ist sehr wichtig. Aber zwischendurch eingestreut gibt es auch Inhalte, mit denen wir uns auch beschäftigen. Und am Vormittag trenne ich die Gruppen, indem ich mit den Kindern eine kleine Katechese mache und bestimmte Themen vertiefe, die gerade jetzt anstehen. Und währenddessen haben die Väter die Möglichkeit, sich für gut 2-3 Stunden alleine zusammenzusetzen, auszutauschen. Ich biete ihnen an, also einen thematischen Leitfaden, weil ich alleine bin, kann ich nur die Kinder dann sozusagen an die Hand nehmen, während die Väter alleine sind. Aber damit sie jetzt eben nicht nur plaudern, sondern auch wirklich thematisch arbeiten, gebe ich ihnen ein paar Vorgaben, ein paar Themen vor. Und im gemeinsamen Austausch merken die, dass sie dann bestimmte Themen berühren, die ihnen sehr wichtig am Herzen sind. Manchmal geraten die Gespräche in ein anderes, in eine andere Richtung, als sie vorher das geplant haben. Aber dann kommen sie zu mir und sagen, dass es wirklich ihnen gut getan hat, mal andere zu hören, wie es ihnen geht, den anderen. Und ob es die anderen auch dieselben Sorgen und Nöte haben und auch dieselben auch Freudeerlebnisse wie sie selber. Und also gerade dieser Austausch ist sehr wichtig für die Väter, damit sie auch, weil sie sonst kaum den Rahmen haben, auch in ihren Gemeinden oder im Alltag oder sonst wo, im Sportverein, wo sie sind, dass sie eben Erziehungsthemen ansprechen, aber auch die Themen ansprechen, wie sie auch zum Beispiel als Christen im Alltag der Religion leben. Zum Beispiel auch immer wieder die Frage wird immer wieder gestellt, wie kann ich es schaffen, meine Kinder in die Kirche zu bringen? Wenn sie gerade dann Jugendliche werden, wenn sie dann anfangen zu reifen und sich ein bisschen zu sträuben, stellt sich immer die Frage, wie kann ich ihnen das schmackhaft machen, dass wir als gemeinsame Familie auch die Kirche auch praktisch erleben. Und das ist also sehr wichtig, solche Formate. Und nachmittags am Samstag biete ich auch ein Geländespiel an, was sich auch so ein bisschen an das Thema anlehnt, wo wir dann ein bisschen auch niederschwellig, aber auch mit viel Spaß und Freude auch rausgehen und draußen auch dann sozusagen auch gewisse Themen vertiefen. Und es ist auch meine Erfahrung, dass gerade wenn Väter auch ohne ihre, also wenn Männer ohne ihre Frauen mit Kindern zusammen sind, dass sie auch gerne auch wie Kinder toben wollen und die Kinder nehmen es gerne an. Also dieses freudige Erlebnis zu sehen, wie Kinder freudestrahlend lachen, weil sie sehen, dass Papa auch genauso umherturnt und sie versucht irgendwo sie einzufangen beim Spiel. Das fehlt halt oft im Alltag und das wünschen sich auch die Kinder, dass man nach ganz einfach niederschwellig auch gemeinsam irgendwo in den Wald geht und spielt. Es wird dann gemeinsam gegrillt. Am Ende, wenn dann Lust darauf besteht, und das ist sehr oft, spielen dann die Kinder gegen die Väter Fußball am Abend. Und auch da ist auch so eine kleine, ja, da müssen sich beide Seiten beweisen, aber die Kinder haben auch ihre Freude, auch halt die Väter in Action zu sehen und auch sie so ein bisschen gegen sie zu konkurrieren. Und das ist eben dieses Erlebnispädagogische, was auch sehr wichtig ist, dass auch neben auch den Gebetsangeboten, eben den inhaltlichen religiösen Themen, auch solche gerade Bewegungsmomente da sind, dass wir oft viel draußen sind, grillen, spielen, beten und eben miteinander auch ein bisschen auch ruhiger werden und auch eine kleine Andacht haben oder später auch am Sonntag zum Gottesdienst gehen.
0: Wirklich erstaunlich, was, wenn man das so hört, was das ausmacht, Gregor Ploch, bei den Väterwochenenden auf Usedom, dass man einfach seinen Raum schafft. Also sie geben schon einiges vor. Niemand ist aber zu irgendetwas gezwungen. Es ist eine freie und entspannte, wirklich ja so urlaubsartige, wie man das an der Ostsee auf Usedom erwartet, Atmosphäre mit vielen Freizeitangeboten, die sie machen und begleitet von einem geistlichen Angebot und kaum, ich sag mal, kann mal durchatmen. Beide, Vater und das schulpflichtige Kind, wir können beide mal durchatmen, haben einfach eine freie Zeit, es wird für uns gesorgt und plötzlich entstehen so Begegnungen, auch in diesen Gesprächsrunden, die da möglich werden. Man öffnet sich und man merkt plötzlich, okay, mit meinen Sorgen oder dem, was mich beschäftigt im Verhältnis zu meinem Kind, bin ich gar nicht alleine, das geht anderen genauso. Ich kann noch mal richtig ich habe Zeit nachzudenken, einfach auch ein bisschen mich zu besinnen über das, worüber ich im Alltag einfach keine Zeit und keinen Raum habe, drüber nachzudenken, weil schon wieder das Nächste erledigt werden muss.
1: Genau, also die Väter sind, das bekomme ich immer wieder im Rück, im Feedback mit, auch die sind auch sehr dankbar dafür, dass sie eben sich jetzt um nichts sorgen müssen. Also dass sie jetzt nicht überlegen, was mache ich jetzt die 3 Tage, wo muss ich hingehen oder hinfahren, um irgendwas zu erleben. Sie bekommen ein Programm geboten, sie laufen einfach da mit und lassen sich darauf ein. Mein Ansatz ist auch natürlich, dass sie jetzt auch nicht vom Programm erschlagen werden, dass es quasi von morgens bis abends nur Action gibt. Es gibt durchaus auch Erholungsphasen. Also ich biete auch am Samstag auch eine längere Mittagspause an, wo auch die Väter auch die Möglichkeit haben, auch gemeinsam mit ihrem Kind alleine mal zum Strand zu gehen, einen Spaziergang zu machen, in die Stadt zu gehen oder einfach in der Sporthalle sich auszutoben. Also es muss auch eine ausgewogene Mischung sein von Programm und Freizeit. Aber sie sind auch dankbar, dass man mit wenig Mitteln, ohne irgendwo hinfahren zu müssen oder irgendwo bespaßt zu werden, dass man auch mit paar wenigen Spielen gemeinsam etwas auf die Beine stellt, wo dann auch die ganze Gemeinschaft eine große Freude und viel Spaß hat. Und vor allem, das sehe ich auch, das ist auch für mich auch ein Erfolgserlebnis und so ein Aha-Erlebnis. Im Vorfeld nämlich raufe ich mir manchmal die Haare. Ich habe recht wenige Haare, aber die ich habe, raufe ich mir. Wenn ich jetzt das Teilnehmerfeld sehe, wir haben Kinder von 6 Jahren bis teilweise 18, 19 Jahren. Das heißt also, dass vom Alter her sind sie breit gestreut und ich überlege mir, wie kann ich sie abholen, dass ein 18-Jähriger sich mit 7-Jährigen auch in einer Gruppe auch zusammentun kann. Und das funktioniert trotzdem, weil ich also auch die von Themen her und auch von inhaltlichen Themen her, aber auch von dem Geländespielen, von Spielen auch das so entwickle, dass auch sowohl die erwachsenen Väter wie auch die Jugendlichen, wie auch die kleinen Kinder eben gemeinsam aufeinander dann Rücksicht nehmen können und dann gemeinsam auch dann die Gemeinschaft erleben. Und das funktioniert am Ende. Und insofern sind auch alle dankbar, dass sie einfach sich zurücknehmen können, dass sie sozusagen die Hände dann fallen lassen können, dass sie sich darauf einlassen können. Und wie gesagt, ich zwinge niemanden dazu. Also natürlich, sie müssen gewisse Grundvoraussetzungen mitbringen, dass sie auch sich auf einiges einlassen. Wenn sie dann zum Beispiel nicht kirchlich gebunden sind und eben nicht zum Gottesdienst gehen können, zwingen sie sich natürlich nicht und dann können sie auch die Stunde anders gestalten. Aber meine Erfahrung ist halt, dass sich die Väter, die auch kommen, auch darauf einlassen und auch wenn sie auch selbst nicht gläubig sind, auch aus Interesse zur Kirche gehen und sich das anzuschauen, wie die Gemeinschaft dort erlebt wird. Das ist quasi diese Gruppendynamik, die sich da entwickelt, weil auch dann langsam auch Freundschaften geschlossen werden, weil die Väter auch voneinander zugehen, auch die Kinder auch, so dass man also jetzt sich jetzt auch nicht dann fallen lässt und dann jetzt versucht, ein privates Vergnügen draus zu machen, sondern die Gruppe ist sozusagen mehr oder weniger auch geschlossen und nimmt an allen teil.
0: Väterwochenenden auf Usedom. Wir sind im Gespräch mit Dr. Gregor Ploch aus dem Erzbistum Berlin. Er ist auf vielen Ebenen ist er tätig, unter anderem auch für die Väterwochenenden in St. Otto in Zinnowitz auf Usedom, eine kirchliche Einrichtung und eine kirchliche Institution, diese Väterwochenenden. Liebe Hörerinnen und Hörer, das haben wir verlinkt in den Details zur Sendung, also Sendung horeb.org, unser Internetauftritt, Programm, dann den heutigen Tag auswählen, zu dieser Sendung scrollen und dann finden Sie einen Link daneben zu St. Otto in Zinnowitz, st-otto-zinnowitz.de. Und da finden Sie auch die Termine der Väterwochenenden. Ist das der 18.9. bis zum 20.9. 18. September bis 20. September. Sollten Sie unbedingt alle Interessierten da ruhig vorbeischauen und sich informieren. Diese gemeinsame Zeit für Väter und ihre Kinder in christlicher Gemeinschaft.

0: Gregor Bloch, wir haben schon von Ihnen gelernt, diese Väterwochenenden auf Usedom in St. Otto in Zinnowitz, die sind schon eine Institution im Erzbistum Berlin, zu dem ja Zinnowitz auch gehört. 25 Jahre ist das Ganze schon alt. Wenn wir an Väter im Jahr 2026 in den 20er Jahren des 21. Jahrhunderts denken, dann wissen wir, das wird in der Lebenswelt für Väter lebensweltlich, lebenspraktisch. Es wird ja nicht leichter, sagen wir es mal so. Was sind denn so auch mit Ihrer Erfahrung dieser Väterwochenenden? Sie sind jetzt einige Jahre damit dabei. Was sind denn so aus Ihrer Erfahrung für Väter heutzutage so die größten Herausforderungen, dass ihre Vaterschaft, in welchen Konstellationen auch immer man dann ist, eben in welchen familiären Konstellationen, was sind denn da so die größten Herausforderungen, dass das Ganze gelingt, die Vaterschaft?
1: Ja, die Sorgen sind durchaus nicht neu, die gibt es in jeder Generation und natürlich in dieser Zeit etwas vielleicht anders gestaffelt, aber die Erfahrung kommt immer wieder zurück. Wenn ich mir jetzt dann noch überlege, wie ich vor 10 oder 11 Jahren angefangen habe, waren die Sorgen auch sehr ähnlich. Zunächst immer der Zeitfaktor. Die Väter sind oft außerhalb des Hauses, wenn sie auch, weiß ich nicht, selbstständig sind oder sonst wo in außergewöhnliche Zeiten haben, wo sie dann irgendwie unterwegs sind beruflich, ist also die Frage, wie kann ich es schaffen, im Alltag auch genügend Zeit für das Kind mitzubringen, für meine Kinder mitzubringen, dass ich mit ihnen einfach nicht nur kleinen Smalltalk am Frühstückstisch führe, sondern auch mich auf die Sorgen der Kinder einlasse, dass ich weiß, wie mein Kind, womit, mit welchen Sorgen sich mein Kind gerade herumplagt, wie es in der Schule läuft und welche Interessen mein Kind hat, welche Stärken und Schwächen, wo ich mein Kind unterstützen kann. Das ist das eine, also irgendwie, wie ich, weil eben die Erfahrung halt ist, wenn es gerade Familien sind, wo auch Frauen im Haushalt sind, also wo jetzt keine alleinerziehenden Väter sind, sondern auch wo eine Familie da ist, dass, wo eben die Frau auch durchaus mehr Zeit mit den Kindern verbringt. Also das ist eben das eine, also wie kann ich mich noch intensiver mit meinem Kind beschäftigen, wie kann ich die Zeit finden. Das andere ist halt natürlich auch, was dann gemeinsam sowohl mit der Frau als auch wenn sie alleine sind, sich die Überlegung machen, wie kann ich die Werte vermitteln, die mir wichtig sind. Und für die kirchlich Geprägten sind das natürlich auch die gemeinsamen Gebete, der Glaube, der Gottesdienstbesuch am Sonntag. Für diejenigen, die jetzt kirchlich nicht gebunden sind, die sind die Werte dann anders gestaffelt, aber natürlich sind durchaus auch gewisse Werte da, gewisse Wertekanon. Also eine Erziehung, dass ein Kind wirklich zu einem reifen Erwachsenen und verantwortungsbewussten Menschen erzogen wird. Dann stellt sich die Frage, wie kann ich auch wie soll ich die äußeren Einflüsse wahrnehmen, auf die Kinder einprasseln. Also auch gerade die Kinder sind ja von Medien, sozialen Medien und Internet und anderen Außenwirkungen denen ausgesetzt, haben sozusagen empfangen dort Vorbilder Verhaltensweisen, die jetzt vielleicht nicht gut für die Kinder sind. Und die Frage ist eben, wie kann ich da dagegen angehen? Oder wie, also in dem Sinne, dass ich jetzt sozusagen dem Kind auch zeige, was gut und was nicht gut ist. Also das sind immer die Sorgen, die in jeder Generation kommen. Und der Vater fragt sich natürlich auch, was soll ich noch besser machen, damit es, wenn es irgendwann hapert. Und gerade der Austausch mit den anderen ist wichtig, dass sie auch erleben, dass sie jetzt auch nicht alleine mit ihren Sorgen sind, sondern dass diese Sorgen auch geteilt werden. Und insofern, da muss ich auch natürlich auch die Rolle des Vaters in der Gesellschaft wird immer wieder hinterfragt. Ne? Also diese klassischen Bilder, diese klassischen Rollen sind auch schon natürlich nicht mehr vorhanden. Früher war der Vater der Ernährer der Familie, die Mutter war im Haus. Heute sind die Rollen sehr, sehr unterschiedlich. Die Berufe haben sich, auch die Berufsgruppen haben sich so weit verändert, dass sie nicht überall schon geschlechtsspezifisch sind. Auch der Berufsalltag hat sich verändert. mit Pendeln und mit Homeoffice und sonstigen auch anderen Formen. Und das wirkt sich natürlich auch alles auf, ja, auf das intakte Leben zu Hause aus. Und ja, und das sind so immer die Fragen, also die immer die klassischen Fragen, die die Väter sich stellen, wo ich natürlich selber keine, ihnen keine Antworten geben kann, aber ich kann nur ihnen die Formate vermitteln, dass sie auch gemeinsam im Gespräch dann auch sich einiges erarbeiten und miteinander im Gespräch sich etwas stärken und vielleicht mal sich Tipps holen oder einfach sich austauschen.
0: Wollte ich gerade sagen, was Sie machen, ist auch wirklich in einer gewissen Weise, so hört sich das jetzt an, als ein, Sie ermöglichen eine grundlegende Erfahrung, die in unserer Gesellschaft immer mehr abhanden kommt, nämlich Sie ermöglichen einfach ein paar Tage bei den, Ihren Väterwochenenden auf Zinnowitz im September, 18. bis 20. September, ermöglichen Sie eine Erfahrung, ich sagte es, die immer seltener wird, nämlich dieses, hey, Momentchen mal, anderen geht das genauso. Egal, ob die Sorgen groß sind oder weniger. Und allein schon das, also ich meine, Sie geben ein breites Angebot, sowohl Freizeit als auch geistlich, dort in Zinnowitz, in St. Otto. Aber wenn es nur allein schon diese Erfahrung ist, hey, ich dachte immer, ich bin der Einzige, der hier rödelt und der nicht weiß, was er als erstes machen soll oder was weiß ich. Ja, allein schon das ist offensichtlich eine ganz große und wichtige Erfahrung für diese Väter bei den Väterwochenenden, in den Austausch zu kommen.
1: Genau, das steht zentral im Vordergrund, weil eben diese Möglichkeit kaum geboten wird. Also in Sportvereinen gibt es auch die Möglichkeit, dass sich die Väter gemeinsam auch zu bestimmten Themen auch unterhalten, aber meistens ist das eher so niederschwellig und oberflächlich, weil sie eben diese Zeit nicht haben, dass sie gemeinsam auch mehr Zeit verbringen. Und gerade was jetzt die Werte, die gemeinsamen Werte angeht, auch die christlichen Werte, also da gibt es kaum Möglichkeit. Vielleicht gibt es einige kirchliche Gemeinden, wo es auch Angebote für Familien gibt, aber so klassische Formate, wo auch Väter alleine dann aufgefangen werden, wo sie in einer Gruppe zusammen, vielleicht außerhalb des Alltags auch sich austauschen können, auch das tut einiges aus. Also im Alltag mal am späten Abend mal oder am frühen Abend mal nach der Arbeit mal irgendwo hinzugehen und sich auszutauschen, da sind die meisten ja müde und also man muss natürlich erstmal aus dem Alltag rauskommen, also ein bisschen sich dann auch sozusagen auch Freizeitangebote einlassen, damit der Kopf auch arbeiten kann. Also das ist also gerade diese Auszeit wichtig.
0: Und dann müssen wir Gregor Ploch in Usedom, in Zinnowitz, müssen wir natürlich noch auf den Ort zu sprechen kommen, Usedom. Wer das nicht kennt, wer auch St. Otto in Zinnowitz nicht kennt, was ist das für ein Ort, was ist das für eine Gegend, wo diese Väterwochenenden stattfinden?
1: Ja, die Insel Usedom ist, ja, es ist nicht die nördlichste Insel, es gibt noch Rügen, die da etwas nördlicher ist. Das Haus ist in einer völlig wirren Zeit entstanden, als noch keiner darüber nachgedacht hat, dass man hier Häuser braucht, nämlich in den Wirren des Ersten Weltkrieges im Jahr 1916, als die Menschen andere Sorgen hatten. Da gab es damals noch das Bistum Berlin noch nicht. Das gehörte noch zu dem Bistum Breslau, also in Schlesien, heute in Polen gelegen. Und man hat auf sehr abenteuerliche Weise mit Geldern aus dem Westen, mit Geldern hier von diversen kirchlichen Einrichtungen, ein Kinderkurheim hier errichtet, wo bald Marienschwestern aus Breslau kamen. Und diese Marienschwestern, also den Frauenorden, den gab es bis in die 2000er Jahre. Aber dieser Zeit ist es zu verdanken, dass man noch genügend Raum hat und Platz hatte, hierzu was zu kaufen. Dieses Gelände ist jetzt deutlich geschrumpft, weil vieles verkauft worden ist, aber wir haben immer noch 12 Hektar und 12 Hektar auf der Insel Usedom. Nordöstlich ist das die Ostsee, südwestlich das Achterwasser. Also heute sind das luxuriöse Rahmenbedingungen, aber das ist sehr gut, weil wir ein großes Gelände haben, wo auch Familien, Kinder und auch einzelne Menschen einfach auch hier spazieren gehen können, sich austoben können auf den Sport- und Spielplätzen, auch mit kleinen Kindern, größeren Kindern auch was machen können. Und dieses Kinderkurheim, dieses katholische Kinderkurheim hat auch in der Zeit der DDR durchaus auch hier sehr stark gewirkt. Hier wurden auch katholische Erzieherinnen sozusagen ausgebildet. Dieses Haus gehörte zu den größten in der damaligen DDR. Das führte eben dazu, dass wir hier viele, gerade viele Katholiken haben, die aus der, sag mal, aus der frühen DDR kommen, diese Zeit auch karten, dort aufgewachsen sind, dass sie mit diesem Haus in Verbindung waren und auch sozusagen auch eine innere Bindung haben, weil sie immer wieder herkamen, sei es als Kinder, sei es auch dann als Familien. Der damalige, später Berliner Bischof hat schon dafür gesorgt, dass hier die Katholiken hier durchaus nach Usedom reisen konnten, aber nicht nur aus Berlin, sondern aus der ganzen DDR. Das hat sich so fortentwickelt, dass eben die Berliner, die Brandenburger, die Vorpommeraner, die noch diese Zeit kennen, mit einem gewissen freudigem Erlebnis, mit vielen Erinnerungen herkommen. Mittlerweile ist das kein Kinderkurheim mehr. Seit fast ein Vierteljahrhundert ist das Haus im Besitz des Erzbistums Berlin, also gehört also dem Bistum und nicht mehr einem Frauenorden. Aber die Formate haben sich natürlich auch geändert. Es geht ja hier um Begegnung und also heißt es Haus für Begegnung und Familienferien, wo auch Gruppen kommen können, sei es Schulgruppen, sei es Gemeindegruppen, sei es auch Sportvereine, aber auch Einzelne können hier auch zum Urlaub kommen. Es gibt einige Veranstaltungen, die vom Haus angeboten werden, aber auch viele Gruppen kommen schon mit ihrem fertigen Programm und möchten einfach dieses große Gelände und die schöne Natur auch nutzen. Wir sind mitten im Wald, wir sind, 400 Meter vom Strand entfernt, also das lädt natürlich ein, mal rauszukommen und gerade die aus der Großstadt kommen, 3 Stunden Fahrt ist nicht viel, möchten auch hier die Zeit verbringen.

bei Radio Horeb hörten Sie Dr. Gregor Ploch aus St. Otto in Zinnowitz an der Ostsee auf Usedom. Dort an der pommerschen Ostseeküste lädt er ein zu Väterwochenenden in Zinnowitz. Und liebe Hörerinnen und Hörer, ganz klar, das haben wir verlinkt in den Details zur Sendung auf horeb.org. Horeb.org, unser Internetauftritt. Dort also Links zu den Väterwochenenden in Zinnowitz, die in diesem Jahr stattfinden, der 18. bis 20. September. Väterwochenende in Zinnowitz.

Willkommen zurück in dieser Sendung, in der wir auf den Sommer für christliche Familien schauen. Nachdem wir an der vorpommerschen Ostseeküste waren, auf der Insel Usedom, machen wir nun einen großen Satz nach Italien, genauer an die italienische Adriaküste nach Rimini. Vom 21. bis zum 26. August findet dort das Meeting für Völkerfreundschaft statt. Das ist ein traditionelles internationales Treffen. Hunderttausende von Besuchern werden da aus aller Welt angezogen. Auch Papst Leo wird dort sein. Am Samstag, den 22. August, wird er das Meeting besuchen. In diesem Jahr steht dieses Meeting unter dem Motto: Die Liebe, die Sonne und die anderen Sterne bewegt. In Deutschland lädt insbesondere der internationale Verein Knotenpunkt Begegnung verbindet dorthin ein. Begegnungverbindet.de. Da an vorderster Stelle mit dabei ist Maria Groß. Und ich habe vor kurzem Maria Groß ein bisschen ausgefragt über dieses Meeting für Völkerfreundschaft in Rimini. 21. bis 26. August 2026.

0: Frau Groß, der 21. bis 26. August 2026 sollten wir uns also alle vormerken, das Meeting für Völkerfreundschaft im italienischen Rimini. Die Liebe, die Sonne und die anderen Sterne bewegt. Auch Sie von Knotenpunkt, Begegnung verbindet e.V., Begegnung verbindet in einem Wort.de. Auch Sie laden zu diesem Meeting in Rimini ein. 21. bis 26. August 2026. Was passiert denn da so Tolles? Und warum werben auch Sie von Begegnung verbindet.de dafür?
1: Um das zu erläutern, können wir nochmal von dem Titel ausgehen, den Sie gerade schon genannt haben. Die Liebe, die Sonne und die anderen Sterne bewegt. Das ist der letzte Vers aus Dante Alighieris Göttlicher Komödie. Das klingt vielleicht ein bisschen emotional, aber eigentlich steckt darin eine große Provokation. Denn wir befinden uns ja in einer Zeit, wo es uns manchmal schwerfällt, die Liebe zu entdecken. Wir sind in einer Zeit, die geprägt ist von vielen Krisen, Schwierigkeiten, manchmal von Gewalt, von vielen Kriegen, die auch leider immer zahlreicher werden. Aber in diesen Umständen gibt es Sterne in der Dunkelheit. Was sind das für Sterne? Das sind Personen oder auch Gruppen, die genau in diesen schwierigen Situationen sich für das Gute und für den Frieden und für Versöhnung einsetzen. Daher kommt ja auch die Bezeichnung Meeting für Völkerfreundschaft. Also das ist genau der Punkt, der sichtbar gemacht werden soll. Als Einladung für jeden, der teilnimmt, dass er sich vielleicht auch wieder selber

0: Meeting der Völkerfreundschaft. Das ist auch ganz im Sinne Ihres Vereins, Ihrer Arbeit, die Sie seit Jahren machen. Die, muss man sagen, begegnungverbindet.de, Maria Groß, schon etwas, was es so in dieser Weise kein zweites Mal gibt im deutschsprachigen Raum oder jedenfalls in dieser speziellen, mit diesem speziellen Charisma, dieser speziellen Ausrichtung. Also 21. bis 26. August. Frau Groß, jetzt bin ich vielleicht jemand, der sich jetzt doch berührt ist von dem, was Sie gesagt haben, von diesem Treffen. Ich wäre da auch gern dabei. Der Heilige Vater kommt auch. Leo der 14. wird dort sein, am Samstag, dem 22. August in Rimini. Und ich sage aber, ich kenne mich nicht aus. Ich kenne die Leute nicht, ich kenne auch Sie, Ihren Verein nicht, ich weiß nicht, was da auf mich zukommt. Italienisch, ja, das ist so eine Sache, spreche ich auch nicht so perfekt. Was machen wir da? Sollte ich es dann lieber lassen oder habe ich da auch eine Chance, da gut durchzukommen?
1: Die gute Nachricht ist, dass all das, was Sie aufgeführt haben, überhaupt keine Hindernisse sind. Denn es gibt jedes Jahr deutschsprachige Teilnehmer und für die wird sehr gut gesorgt. Es werden jeden Tag aus der Fülle der Veranstaltungen, seien es Ausstellungen oder Podiumsgespräche oder Begegnungen mit Persönlichkeiten, aus dem ganzen Angebot werden jeden Tag einige Ereignisse ins Deutsche übersetzt, sei es durch Simultanübersetzung, die man per Kopfhörer empfangen kann, oder vis-à-vis, wenn man gemeinsam durch Ausstellungen geht. Die Informationen, was jeden Tag für Deutsche geboten wird, das findet man am International Meeting Point, dem Treffpunkt für alle internationalen Gäste. Und man kann natürlich, und das sollte man auch, vorher auf unsere Homepage gehen, begegnungverbindet.de. Dort werden wir genau beschreiben, wie man die Meeting-App herunterladen kann. Das ist ein sehr sinnvolles und auch erforderliches Mittel. Man registriert sich über die App beim Meeting und hat dann kostenlosen Zugang zu den Messehallen, wo alle Veranstaltungen stattfinden, und kann über diese App auch die konkreten Einzelveranstaltungen buchen, an denen man teilnehmen möchte.
0: Also es wird schon für einen mehr oder weniger gesorgt. Also man ist da nicht ganz auf sich allein gestellt, wenn man dorthin fährt. Und das ist vielleicht, um nochmal auf dieses, auch auf den Reiz dieser Veranstaltung, dieser internationalen Veranstaltung zu sprechen zu kommen. Frau Groß bei begegnungverbindet.de. Wir sprechen über das Meeting für Völkerfreundschaft im italienischen Rimini vom 21. bis zum 26. August. Die Welt ist voller Politik, sage ich mal, und voller großer Angelegenheiten, die die Welt, die die Völker betreffen. Und manchmal sind die einen oder anderen schon ein wenig überdrüssig dieser ganzen Sache und man zieht sich immer mehr so auf sein eigenes Leben zurück. Aber gerade dieses Meeting für Völkerfreundschaft, wenn ich Sie eingangs richtig verstanden habe, das bringt mir selber und meinem persönlichen Leben, auch meinem Glaubensleben, bringt das schon was. Das ist schon etwas, was mich auch in meiner Seele berühren kann und was tatsächlich mein Leben richtig bereichern kann.
1: Ja, also methodisch scheint mir entscheidend, dass das Meeting Erfahrungen vorschlägt. Also keine abstrakten Diskussionen über die verschiedensten Themen dieser Welt, sondern das Meeting geht von der Begegnung mit Personen aus, die etwas zu bestimmten Thematiken, Konflikten zu sagen haben. Das können ganz unterschiedliche Personen sein, bekannte Persönlichkeiten aus Kirche und Politik, aber auch Menschen wie du und ich, wenn ich so sagen darf, die in ihrem Alltag ein besonderes Engagement, eine besondere Leidenschaft, eine besondere Zuneigung zu ihrer Umgebung, zur Wirklichkeit zeigen und sie dadurch auch verändern. Und deswegen ist es etwas für die eigene Person, weil es natürlich dazu einlädt, sich berühren zu lassen von dieser ganz andersartigen Lebenserfahrung, als wir sie vielleicht kennen. Eine Lebenserfahrung, die Resignation, Trauer mit sich bringen könnte. Aber wir können Zeugen begegnen, die eben eine Liebe in sich tragen, die eine Liebe geschenkt bekommen haben, die sie weiter verschenken.
0: So, und jetzt sprechen wir

0: Hier, wir führen dieses Gespräch im Mai 2026, ist also noch ein paar Wochen, einige wenige Monate hin bis zum 21. August, wenn dieses insgesamt 5- bzw. 6-tägige Treffen, Meeting für Völkerfreundschaft in Rimini in Italien stattfinden wird, 21. bis 26. August. Alle Details dazu, alles, was man jetzt schon wissen muss und kann, auf begegnungverbindet.de. Und von begegnungverbindet.de ist Maria Groß hier bei uns. Frau Groß, was weiß man denn jetzt schon? Worauf können wir uns einstellen? Was dürfen wir da so erwarten, thematisch, programmatisch? Was wird so los sein bei diesem Meeting für Völkerfreundschaft?
1: Ja, es ist gerade begonnen worden, konkretere Hinweise zum Programm zu geben. Es hat eine große Eröffnungsveranstaltung gegeben in Rimini und dort ist schon mal darüber gesprochen worden, zum Beispiel, welche Ausstellungen es beim Meeting geben wird. Die Ausstellungen sind immer ganz wichtig. Die entstehen aus einer existenziellen Frage, die der Mensch an das Leben hat. Und es gibt immer Personen und Gruppen von Personen, die Thematiken entdecken, die berühren oder die in einer Weise dargestellt werden, dass sie unser Herz berühren. Und zu diesen Thematiken gehört dieses Jahr zum Beispiel die Vorstellung von Sister Claire Crockett. Ich kannte sie nicht, bevor ich diesen Programmpunkt gelesen habe. Sie ist eine Dienerin Gottes, die im Alter von 33 Jahren bei dem Erdbeben in Ecuador ums Leben gekommen ist. Und sie hat einfach ein außergewöhnliches Leben im Glauben gelebt. Und wir dürfen in der Ausstellung teilhaben an dieser Fülle und Freude und Schönheit, die sie erfahren hat. Also etwas, was sicherlich ansteckend sein wird. Eine andere Ausstellung widmet sich dem Libanon. Libanon, es ist einfach ein Land, was eine sehr große Schönheit hat. Aber es trägt natürlich auch jede Menge Wunden in sich. Wir alle kennen die Geschichte, gerade die Geschichte der jüngeren Zeit, von Konflikten geprägt. Es werden Initiativen vorgestellt, die sich für ein friedliches und solidarisches Zusammenleben einsetzen. Der Libanon war von jeher ein Land, in dem dieses Zusammenleben verschiedener Religionen friedlich möglich war. Und das wird in dieser Ausstellung bezeugt. Oder nochmal ein ganz anderes Thema. Es wird ein Unternehmer vorgestellt, ein französischer Unternehmer, Léon Hamel. Auch er war mir nicht bekannt, bevor ich diesen Hinweis gelesen habe. Er ist jemand, der die Soziallehre der Kirche vorweggenommen hat, ganz praktisch in seinem Unternehmen, weil er gesehen hat, dass die Armut eine schreckliche Wunde ist, so hat er das bezeichnet, eine Wunde, die die Gesellschaft zerfrisst. Und er war damals schon eng verbunden mit Leo dem 13., dem damaligen Papst. Leo der 13. hat später das Lehrschreiben Rerum Novarum veröffentlicht mit der katholischen Soziallehre. Und in dieses Lehrschreiben ist im Grunde die ganz praktische Erfahrung von Léon Hamel eingeflossen. Er hat also etwas gelebt, noch bevor es die Kirche für alle verkündet hat, war damit ein Vorreiter. Ich finde es sehr spannend zu sehen, wie die katholische Kirche ihre Lehre, wie sich die entwickelt, nämlich aus der Wirklichkeit heraus. Es ist nicht eine abstrakte Formulierung, sondern jemand sieht etwas in der Wirklichkeit, entwickelt eine neue Antwort und die wird von der Kirche allen vorgeschlagen. Also das finde ich methodisch einfach sehr spannend. Und vielleicht noch als letztes, es wird Madeleine Delbrel vorgestellt, die ist sicherlich vielen von uns bekannt, Dichterin, Schriftstellerin, Sozialarbeiterin, die sich sehr um die Menschen auf der Straße ihrer Zeit gekümmert hat, die ihnen eine Liebe gespendet hat, aus der sie neue Hoffnung schöpfen konnten. Also soweit mal die Ausstellungen. Das ist natürlich jetzt auch nur ein Auszug gewesen. Es gibt noch deutlich mehr. Etwas anderes, wo man sich sogar jetzt schon Tickets für kaufen kann, sind drei sehr schöne Konzerte und ein Theaterstück. Das ist natürlich in italienischer Sprache. Aber bei den Konzerten singt zum Beispiel ein Chor aus Jerusalem. Es spielt ein Orchester von Sizilien. Es spielt eine Streichergruppe aus Venetien. Das sind Dinge, die man jetzt schon buchen kann. Da werden Besucher unserer Homepage auch hingeleitet, wo sie jetzt schon Tickets erwerben können. Was im Moment noch nicht bekannt ist, das sind die Gesprächspartner in den Rundtischgesprächen. Es ist aber bereits angekündigt, dass am 8. Juli das vollständige Programm verkündet werden wird, sodass man dann in allen Einzelheiten weiß, was einen beim Meeting erwartet.

Maria Groß von begegnungverbindet.de über das diesjährige Meeting für Völkerfreundschaft in Rimini, 21. bis 26. August. Liebe Hörerinnen und Hörer, dazu finden Sie die entsprechenden Links. Sie kennen das in den Details zur Sendung im Programm auf horeb.org. Mein Name ist Gregor Dornis. Ich wünsche Ihnen viel Freude hier im weiteren Programm.

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0: Wunden zu wundern von den O'Bros hier am Abend der Jugend bei Radio Horeb. Für euch im Studio ist David und wir sprechen heute über den Soundtrack des Gebets, über die Musik, das, was wir in der Kirche hören, die ganz großen verschiedenen Formen von Musik in der Kirche, von Gregorianik bis zum Lobpreis. Und hier bei mir sind gerade im Studio Sebastian und Josef. Wir sprechen gerade über Lobpreis, über die verschiedenen Formen und das waren jetzt eben die O'Bros von Wunden zu wundern.
1: Und zwar mit einem astreinen Beispiel, wie es auch christliche Musik schafft, aktuelle Themen oder persönliche Themen, emotionale Themen zu verarbeiten. In dem Fall rappen die O'Bros über verschiedene schmerzliche Situationen, die sich dann durch Jesus eben in Wunder verwandelt haben. Und selbst im Text gibt es eine Zeile, vielleicht kennst du das, das ist genau das, was für mich diese Musik ausmacht. Sie sprechen da Situationen an, die man wirklich aus dem Alltag kennt, verpackt in einer Musik, die wirklich alltagstauglich ist. Also man kann die O'Bros durchaus vergleichen mit anderen Rap-Artists und somit ist es definitiv Musik, die jetzt auch gerade in der Jugend viel gehört wird. Und in dieser Aktualität bringen sie aktuelle Beispiele und zeigen, was Jesus da tun kann. Zeigen, dass man Jesus einladen kann und zeigen, dass Jesus auch dann quasi aus diesen Wunden Wundern machen kann. Und das ist einfach sehr besonders auch am Thema Lobpreismusik, dass wir in dieser Allgemeintauglichkeit plötzlich einen Weg finden zu Jesus.
0: Ich würde sagen, dann hören wir nochmal in einen anderen Stil rein. Wir haben jetzt hier Oceans von Hillsong United, ein Lied, das ihr vielleicht auch kennt. Wir hören erstmal rein und danach reden wir nochmal drüber, was das jetzt genau für ein Stil ist, was das jetzt genau ausmacht. Ein anderer Aspekt von Lobpreis jetzt hier mit Oceans von Hillsong.

0: Oceans von Hillsong hier gesungen beim Abendjugend bei Radio Horeb. Für euch am Mikrofon ist David. Wir sprechen heute über den Soundtrack des Gebets, über die Lobpreismusik. Bei mir sind jetzt hier im Studio Sebastian und Josef weiterhin. Oceans, eine ganz andere Form. Wir haben gerade eben schon für die Oprahs gehört, die mehr rappen. Wir haben TC gehört. Jetzt hier Hillsong mit Oceans, nochmal ein ganz anderer Stil von Lobpreismusik.
1: Genau, und bei den O-Bros hatten wir eben ja das Beispiel, die O-Bros sprechen in deine aktuelle Situation, finden da vielleicht ein Beispiel, das du einfach kennst. Und jetzt in dem Lied Oceans hören wir ein konkretes Beispiel aus der Bibel. Wir hören von der Stelle, von der Szene, wo Jesus Petrus aufs Wasser bittet, aus dem Boot auszusteigen, auf dem Wasser zu gehen, diesen Mut zu fassen. Und dieses Lied behandelt dieses Thema in, naja, das weitet es aus. Also es schaut sich das Ganze an. Wie guckt es aus? Wo kommen diese Zweifel her? Eigentlich könnte er auf dem Wasser nicht laufen, aber er tut's dann, weil der Glaube ihn trägt. Und damit ist es ein sehr schönes Beispiel für Lobpreismusik, die sehr biblisch arbeitet, die sich eine biblische Szene aussucht, die diese Szene betrachtet und dabei auch wirklich ganz konkret helfen kann. Wenn man zum Beispiel jetzt sagt, ja gut, ich habe jetzt nicht so den Zugang zur Bibel, aber man hört dieses Lied und findet dieses Lied schön und interessant und das kann das Ganze auch wirklich sehr zugänglich machen. Dann liest man sich die Bibelstelle dazu und dann kommt man plötzlich näher ran an dieses Buch, an die Bibel. Und genau, das ist ein sehr schönes Beispiel dafür.
2: Ich finde den Aspekt, ich würde gerne noch einen Aspekt aufgreifen, und zwar arbeitet das Lied auch damit, dass es sagt, du rufst mich, you call me out. Und so wird es auch zu meinem Gebet. Es ist, betrachtet die Bibelstelle, wie du gesagt hast, und gleichzeitig wird es oder kann es auch zu meinem Gebet werden. Ich kann es auch erst einfach nur mal hören und sagen, okay, es könnte mich aufs Wasser rufen, und dann kann ich es vielleicht aber auch selbst mit dem Herzen irgendwann mitsingen oder selbst einfach auch laut mitsingen, wenn ich den Text kann, dass ich gerufen bin. Ich bin gerufen aufs Wasser, aufs Unsichere, aber er trägt mich, der Glaube trägt mich.
1: Und dann steht man plötzlich in dieser Bibelstelle, in einem Gebet, das von Herzen kommt, das von innen kommt, an der Stelle, was man vielleicht sehr viel schwerer erreicht hätte, wenn man einfach nur den Text liest.
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0: Ja, guten Abend, Herr Professor Müllenbeck. Ich darf Sie bitten, mit dem Gebet zu beginnen.
1: O Gott, komm mir zu Hilfe.
0: Herr, eile mir zu helfen.
1: Ehre sei dem Vater und dem Sohn und dem Heiligen Geist.
0: Wie im Anfang, so auch jetzt und alle Zeit und in Ewigkeit. Amen. Halleluja.
1: Ich bekenne Gott, dem Allmächtigen und allen Brüdern und Schwestern, dass ich Gutes unterlassen und Böses getan habe. Ich habe gesündigt in Gedanken, Worten und Werken durch meine Schuld, durch meine Schuld, durch meine große Schuld. Darum bitte ich die selige Jungfrau Maria, alle Engel und Heiligen und euch Brüder und Schwestern für mich zu beten bei Gott, unserem Herrn. Der allmächtige Gott, erbarme sich unser. Lass uns die Sünden nach und führen zum ewigen Leben.
0: Amen.
1: Bevor des Tages Licht vergeht, o Herr der Welt, hör dies Gebet. Behüte uns in dieser Nacht durch deine große Güte und Macht.
0: Hüll Schlaf die müden Glieder ein. Lass uns in dir geborgen sein und mach am Morgen uns bereit zum Lobe deiner Herrlichkeit.
1: Dank dir, o Vater, reich an Macht, der über uns voll Güte wacht und mit dem Sohn und Heiligem Geist des Lebens Fülle uns verheißt.
0: Amen.
1: Verbirg dein Antlitz nicht vor mir, auf dich, o Herr, vertraue ich.
0: Verbirg dein Antlitz nicht vor mir, auf dich, o Herr, vertraue ich.
1: Herr, höre mein Gebet, vernimm mein Flehen. In deiner Treue erhöre mich in deiner Gerechtigkeit.
0: Geh mit deinem Knecht nicht ins Gericht, denn keiner, der lebt, ist gerecht vor dir.
1: Der Feind verfolgt mich, tritt mein Leben zu Boden. Er lässt mich in der Finsternis wohnen, wie längst verstorben.
0: Mein Geist verzagt in mir, mir erstarrt das Herz in der Brust.
1: Denke an die vergangenen Tage, sinne nach über all deine Taten. Erwäge das Werk deiner Hände.
0: Ich breite die Hände aus und bete zu dir. Meine Seele dürstet nach dir wie lechzendes Land.
1: Herr, erhöre mich bald, denn mein Geist wird müde.
0: Verbirg dein Antlitz nicht vor mir, damit ich nicht werde wie Menschen, die längst begraben sind.
1: Lass mich deine Huld erfahren am frühen Morgen, denn ich vertraue auf dich.
0: Zeig mir den Weg, den ich gehen soll, denn ich erhebe meine Seele zu dir.
1: Herr, entreiß mich den Feinden. Zu dir nehme ich meine Zuflucht.
0: Lehre mich, deinen Willen zu tun, denn du bist mein Gott. Dein guter Geist leite mich auf ebenem Pfad.
1: Um deines Namens willen, Herr, erhalt mich am Leben. Führe mich heraus aus der Not in deiner Gerechtigkeit.
0: Ehre sei dem Vater und dem Sohn und dem Heiligen Geist.
1: Wie im Anfang, so auch jetzt und alle Zeit und in Ewigkeit. Amen. Verbirg dein Antlitz nicht vor mir, auf dich, o Herr, vertraue ich.
0: Lesung aus dem 1. Petrusbrief. Seid nüchtern und wachsam. Euer Widersacher, der Teufel, geht wie ein brüllender Löwe umher und sucht, wen er verschlingen kann. Leistet ihm Widerstand in der Kraft des Glaubens.
1: Herr, auf dich vertraue ich, in deine Hände lege ich mein Leben.
0: Herr, auf dich vertraue ich, in deine Hände lege ich mein Leben.
1: Lass leuchten über deinem Knecht dein Antlitz, hilf mir in deiner Güte.
0: In deine Hände lege ich mein Leben.
1: Ehre sei dem Vater und dem Sohn und dem Heiligen Geist.
0: Herr, auf dich vertraue ich, in deine Hände lege ich mein Leben.
1: Sei unser Heil, o Herr, wenn wir wachen, und unser Schutz, wenn wir schlafen, damit wir wachen mit Christus und ruhen in seinem Frieden.
0: Sei unser Heil, o Herr, wenn wir wachen, und unser Schutz, wenn wir schlafen, damit wir wachen mit Christus und ruhen in seinem Frieden.
1: Nun lässt du, Herr, deinen Knecht, wie du gesagt hast, den Frieden scheiden.
0: Denn meine Augen haben das Heil gesehen, das du vor allen Völkern bereitet hast.
1: Ein Licht, das die Heiden erleuchtet und Herrlichkeit für dein Volk Israel.
0: Ehre sei dem Vater und dem Sohn und dem Heiligen Geist.
1: Wie im Anfang, so auch jetzt und alle Zeit und in Ewigkeit. Amen. Sei unser Heil, o Herr, wenn wir wachen, und unser Schutz, wenn wir schlafen, damit wir wachen mit Christus und ruhen in seinem Frieden. Herr, gütiger Vater, sei du unsere Leuchte im Dunkel der Nacht. Gib, dass wir im Frieden schlafen, damit wir uns beim Anbruch des neuen Tages in deinem Namen freudig erheben. Darum bitten wir durch Christus, unseren Herrn.
0: Amen.
1: Eine ruhige Nacht und ein gutes Ende gewähre uns der allmächtige Herr.
0: Amen.
1: Sei gegrüßt, o Königin, Mutter der Barmherzigkeit. Unser Leben, unsere Wonne und unsere Hoffnung, sei gegrüßt. Zu dir rufen wir, verbannte Kinder Evas, zu dir seufzen wir, trauernd und weinend in diesem Tal der Tränen. Wohlan denn, unsere Fürsprecherin, wende deinen barmherzigen Augen uns zu und nach diesem Elend zeige uns, Jesus, die gebenedeite Frucht deines Leibes, o gütige, o milde, o süße Jungfrau Maria. Liebe Christen am Radio, heute ist der Gedenktag des heiligen Pfarrers von Ars. Wir danken Gott für einen heiligen Pfarrer. Das tun wir selten im Laufe des Kirchenjahres. Es gibt verschiedene Gründe dafür, dass ein Pfarrer selten von der Kirche selig bzw. heilig gesprochen wird. Die Herrlichsprechung des Pfarrers von Ars hat aber schon zu seinen Lebzeiten stattgefunden. Das geschah natürlich nicht durch den Papst, sondern zunächst einmal durch die Gläubigen, die von überall aus Frankreich herkamen, um bei ihm zu beichten. Und es geschah von Seiten seiner eigenen Gemeinde. Die Pfarrgemeinde von Ars musste dazu allerdings erst einmal einen Bekehrungsprozess durchlaufen. Zwar wurde er von einigen wenigen direkt am Anfang seiner Amtszeit als Pfarrer der 200-Seelen-Gemeinde in Ars geschätzt, weil er sehr fromm war und seine Aufgabe offenbar sehr ernst nahm. Aber vielen war der Pfarrer eher ein Dorn im Auge bzw. ein Stachel im Fleisch, der sie daran erinnerte, dass sie, wenn überhaupt, dann nur sehr halbherzig als Christen lebten. Der Common Sense der Leute war durch die Wirren der Französischen Revolution und der Napoleonischen Kriege so heruntergekommen, dass sie erst durch die Ankunft des neuen Pfarrers darauf hingewiesen wurden, wie sehr sie Gott vergessen hatten, wie klein die Rolle war, die er in ihren Augen und in ihrem Leben spielte. Einige versuchten, den Pfarrer loszuwerden, andere verteidigten ihn. Er wurde verleumdet, ein Mädchen geschwängert zu haben, während er nicht nur um seine Unschuld wusste, sondern auch den wahren Schuldigen kannte. Der allerdings bekannte erst auf seinem Sterbebett öffentlich die Schuld. Dorftänze, die zu solchen Geschichten führten, wollte der Pfarrer verbieten, was seine Beliebtheit nicht steigerte. Wir müssen nicht ins Detail der Schlachten gehen, die er geführt und der Siege, die er davongetragen hat. Am Ende setzte sich der Pfarrer durch. Die Gemeinde von Ars selbst wurde ein Spiegel der Heiligkeit Gottes. Und die Menschen, die dorthin fuhren, um den Pfarrer von Ars mit eigenen Augen zu sehen, wurden vom Wirken der göttlichen Gnade und von der Heiligkeit des Pfarrers so überzeugt, indem sie eben die Gemeinde sahen. So beschlossen viele, die nur aus Neugier gekommen waren, auch zu beichten und ein neues Leben zu beginnen, in dem Gott die Rolle spielen sollte, die ihm gebührte und für die wir geschaffen sind. Aber wie hat der Pfarrer von Ars das geschafft? Wie hat er am Ende den Sieg errungen? Er selbst hätte gesagt, dass die Frage völlig falsch ist. Nicht der Pfarrer hat gesiegt, sondern Gott hat gesiegt. Gott hat all das getan, worum ihn der Pfarrer von Ars flehentlich gebeten hatte. Im Gebet durch Fasten und Nachtwachen unterstützt. Durch unermüdliche Arbeit zur Verschönerung der Kirche, durch intensive Bildungsarbeit für Kinder und Erwachsene, durch wohltätige Werke unter Verzicht auf allen persönlichen Besitz, durch Hausbesuche und Krankenbesuche, durch vieles andere mehr, was überhaupt keine Frucht bringen würde, wenn nicht alles getragen wäre vom Gebet. Dass Gott helfen möge, im Beginn und bei der Vollendung, dass Gott Kraft geben möge und Ausdauer und vor allem seine pastorale Liebe, die Liebe des guten Hirten, die Liebe des Vaters, der den Sohn gesandt hat und uns die Liebe Gottes zu offenbaren, damit die Welt gerettet wird. Und im Laufe der Kirchengeschichte schenkte Gott uns eben auch Priester, die von der Liebe Gottes zu dem Menschen so durchdrungen sind, dass sie ihr eigenes Leben geben, um diese Liebe weiterzugeben. die Gläubigen durch das gute Beispiel eines heiligen Lebens, durch Ermahnung und Belehrung davon zu überzeugen, dass sie sich der Liebe Gottes öffnen. Der heilige Apostel Johannes neigte am Ende dazu, nur noch den Kern der Botschaft immer wieder auszusprechen, heißt es. Beim Pfarrer von Ars war es genauso. Gottes Vaterliebe, sie ist unendlich groß. Liebt einander, meine Kindchen. Auch dass der Sommer Ihnen diese Erkenntnis schenke oder sie in Ihnen vertiefe, segne Sie der dreifaltige, gütige Gott, der Vater, der Sohn und der Heilige Geist.
0: Amen. Herzlichen Dank, Herr Professor Mühlenbeck, für das gemeinsame Gebet. Ihnen eine gute Nacht.
1: Danke.
0: 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Dies war die Komplett das Nachtgebet der Kirche. Wir waren verbunden mit Professor Dr. Thomas Mühlenbeck aus Wien. Und nun schauen wir auf die weiteren Sendungen. 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Nachzuhören für Sie ab 23 Uhr. 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Soweit die Programmvorschau. Das Live-Programm von Radio Horeb endet nun. Ich darf mich nun von Ihnen verabschieden und wünsche Ihnen eine gute Nacht. Gottes Segen und alles Gute für Sie. Für Sie am Mikrofon war Josef Hitzenberger. 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

0: Es ist 22 Uhr. Willkommen im Nachtprogramm von Radio Horeb. Wir beginnen es mit einer Wiederholung aus der Sendereihe Evangelium der Befreiung. Sie wurde gestaltet von Bruder Jan Hermanns, dem inzwischen verstorbenen Gründer der Emaus-Bewegung. Bruder Jan fühlte sich vor allem zu den Armen und Randgruppen gerufen. Wir stellen Ihnen nun eine Sendung aus dem reichen Schatz vor, den er uns hinterlassen hat.
1: Hallo Jan.
2: Hallo Kathi.
1: Das Thema der heutigen Sendung ist Sexualität und Liebe. Und am Mikrofon ist Katja Karif. Jan, das Thema ist heute Sexualität und Liebe. Und ich denke, Liebe hat, oder Sexualität, hat auch irgendwie was mit Leidenschaft zu tun. Und jetzt habe ich hier im Hohelied der Liebe entdeckt, stark wie der Tod ist die Liebe und die Leidenschaft ist hart wie die Unterwelt, steht in der Einheitsübersetzung, und in der Lutherübersetzung steht, die Leidenschaft ist unwiderstehlich wie das Totenreich. Was, das hört sich so negativ an. Was sagst du dazu?
2: Das drückt natürlich aus, dass die Leidenschaft auch eine ganz destruktive Kraft sein kann. Leidenschaft selber ist ja noch wertneutral. Wir können auch eine Leidenschaft zur Liebe haben, zum Guten. Aber die Leidenschaft, wie sie hier in der Schrift gemeint ist, ist die Leidenschaft des Bösen. Ich kann das sehr gut nachvollziehen, wenn wir es jetzt mal so jenseits von Sexualität betrachten. Gestern habe ich den Brief von einem Gefangenen bekommen, der schreibt, dass er von Hass regelrecht besessen ist gegenüber einem Bekannten, der seinen Sohn sexuell missbraucht hat. Er wird mit dem Hass schier nicht fertig, hat jetzt regelrecht SOS gefunkt, weil er spürt, dass es eine nahezu tödliche Leidenschaft, wobei das nahezu tödlich, da kann ich das nahezu streichen, wenn ich an einen anderen Gefangenen denke, der mit ihm im selben Gefängnis sitzt und der nicht damit fertig geworden ist, dass jemand seine Frau niedergeschlagen hat, zusammengeschlagen hat, der dann so voller Hass war, dass er den anderen umgebracht hat und deswegen jetzt lebenslänglich in Haft ist. Wohlgemerkt ein Gefangener, der vorher auch in einer Emaus-Gruppe im Gefängnis war, also sich durchaus um den Weg mit Gott bemüht hat. Aber diese Leidenschaft des Bösen kann in uns frei werden und uns völlig beherrschen. Wobei, was den sexuellen Bereich angeht, erleben wir ja etwa im Bereich des sexuellen Missbrauchs, der Kinderschändung, wie furchtbar und zerstörerisch diese Kraft der Leidenschaft sein kann.
1: Leidenschaft und Sexualität hängen ja auch miteinander zusammen. Ist es denn immer negativ zu verstehen, diese Verbindung?
2: Ich würde die Verbindung selber nicht immer als negativ sehen. Wenn es eine Leidenschaft der Liebe ist, dann kann ich da nichts Negatives dran erkennen. Aber wenn es natürlich losgelöst von der Liebe ist, wenn es eine Leidenschaft der Begierde ist, dann kehrt sich natürlich um ins Negative, ins Destruktive sogar.
1: Was ist überhaupt Sexualität? Die Vorstellungen, glaube ich, sind da sehr unterschiedlich. Wo beginnt denn Sexualität, oder kann man sie einschränken auf körperliche Handlungen, oder ist es was, was unser Wesen auch mitbestimmt? Wie würdest du es definieren?
2: Ich bin vielleicht jetzt nicht der Weltmeister im Definieren. Ich kann es nur von meiner Erfahrung her skizzieren. Die Sexualität ist eine Kraft in uns, ein Verlangen, das sowohl zum Guten hin wie zum Schlechten hin frei werden kann. Die Sexualität kann sich in der höchsten Form entfalten, in der geschlechtlichen, ehelichen Begegnung, aus der auch als Frucht ein Kind hervorgehen kann. Sie ist damit nicht ein rein sexueller Akt, sondern zutiefst auch ein Liebesakt und sogar ein Schöpfungsakt, damit auch ein göttlicher Akt, weil aus dieser Vereinigung neues menschliches Leben hervorgehen kann, Schöpfung Gottes, weil Gott selbst durch diesen Akt der Vereinigung wieder Menschen schafft, praktisch die Krönung seines Schöpfungswerkes vollbringt. Also vom Grundansatz der Sexualität ganz sicher was ganz Heiliges und darf nicht in eine negative Schublade gesteckt werden.

0: Umgang miteinander, im täglichen Umgang zwischen den Menschen. Wo würdest du da sagen, dass Sexualität beginnt?
1: Sexualität beginnt sicher im Engeren, da wo Erotik jetzt eine Rolle spielt. Es kann natürlich auch eine gewisse Erotik schon bei einer normalen, zärtlichen Begegnung mitschwingen, ohne dass ein Begehren oder ein geschlechtliches Verlangen eine Rolle spielt. Aber im engeren Sinne beginnt Sexualität sicher dort, wo Erotik anfängt.
0: Was du gerade beschrieben hast, also Erotik ohne Begierde oder so, ja, ist das auch Sünde?
1: Das würde ich keinesfalls als Sünde sehen, wobei ich schon ein bisschen zögern sage, Erotik ohne Begierde, weil letztlich so diese reine Ebene besser beschrieben ist mit Zärtlichkeit. Ne? Und bei dieser Zärtlichkeit kann, wie gesagt, eine gewisse Erotik mitschwingen, aber sie ist dann rein, wenn sie einfach ohne jedes sexuelle Verlangen ist. Ne?
0: Ich finde den Begriff rein halt in dem Zusammenhang immer so, mir macht er manchmal Probleme, weil ich dann immer denke, ja, es rein, das Gegenteil von rein ist halt schmutzig, ganz schlicht und ergreifend.
1: Ja, natürlich kann Sexualität schmutzig sein. Das erleben wir ja oft. Ne? Wenn du nur die, wenn man es jetzt mal krass nimmt, die Sexualdelikte hernimmst, da ist Sexualität was völlig Schmutziges. Nicht die Sexualität an sich, sondern wie sie gebraucht wird. Und das Gegenteil davon ist die Reinheit, wenn eben keine Begierde eine Rolle spielt, wobei es im Grunde nicht nur um die Begierde geht, sondern auch um den Umgang von Menschen miteinander. In triebhafter Sexualität geht es letztlich um Unterwerfung und Machtausübung über Menschen. Da geschieht Demütigung. Da geschieht was total Unmenschliches. Da wird der Mensch nicht mehr in seiner Personalität geachtet, sondern völlig missachtet und zum Objekt sich unterworfen. Das ist sicher nichts Reines, sondern was total Unreines.
0: Wenn es aber in Verbindung mit Liebe steht, also wenn man einen Menschen liebt, ist es dann, und die Liebe erwidert wird, ist es dann auch, fällt es dann in eine ähnliche Kategorie oder würdest du das schon anders sehen?
1: Wenn in dem Moment, wo Liebe da ist und kein Begehren, ist es eine ganz andere Ebene. Die Sexualität, wie sie uns von Gott her geschenkt ist, hat zentral mit Liebe zu tun und sie soll in der partnerschaftlichen Begegnung, in der ehelichen Begegnung, soll Sexualität Ausdruck der Liebe sein. Und genauso kann sich die Sexualität von der Liebe abkoppeln und dann richtet sie sich letztlich gegen den Menschen und dient ihm nicht, sondern schadet ihm.
0: Würdest du sagen, dass die Sexualität ausschließlich in die Ehe gehört?
1: Ich denke, zumindest was denn geschlechtliche Vereinigung, klar ja. Wobei ich das aber auch gleich begründen möchte, um Missverständnisse auszuschließen. Die geschlechtliche Vereinigung ist Ausdruck der gegenseitigen Liebe. Und sie soll ein volles Ja zueinander voraussetzen, ein Ja auch sich aneinander zu binden, eventuell auch bereit zu sein für Familie, für Kinder, ein Ja zum Schöpfungsakt Gottes. Und da erleben wir, dass Menschen sehr tief verletzt werden, wenn diese Vereinigung geschieht, ohne dass diese Liebe vorhanden ist, wenn letztlich dann die Lust der zentrale Beweggrund ist. Menschen fühlen sich nicht selten dann benutzt und weggeworfen und sind zutiefst verwundet, weil sie davon ausgegangen sind, in der Vereinigung die Liebe des anderen zu erfahren und dann feststellen, dass es doch nicht die Liebe war, sondern ein kurzweiliges Vergnügen. Sie fühlen sich dann missbraucht, benutzt, auch ein Stück betrogen. Um diese konkreten Verwundungen geht es. Es geht letztlich darum, dass, wenn die Vereinigung geschieht, dieses volle Jahr der Liebe gegeben ist.
0: Kann das aber in einer Ehe nicht ganz genauso gut der Fall sein, dass man sich auseinanderliebt oder erlebt oder dass die Liebe nachlässt oder dass Streit entsteht oder sogar Gewalt in der Ehe auch?
1: Das kann natürlich in der Ehe passieren. Dadurch, dass eine Ehe geschlossen wird, ist noch kein Garantieschein gegeben für ständiges Funktionieren und für ein ständiges Hochgefühl der Liebe. Die Liebe geht durch Prüfungen hindurch. Das ist ganz natürlich. Jede Ehe hat natürlich auch ihre Wüstenzeiten, ihre Bedrängnisse. Und um die Liebe muss immer wieder von Neuem gerungen werden. Auch die Sexualität ist nicht allein schon dadurch geschützt, dass sie in der Ehe ist. Es kann auch sexuellen Missbrauch, gegenseitiges Benutzen in der Ehe stattfinden. Es kann auch in der Ehe Ausübung von Sexualität ohne Liebe vorkommen und in der Ehe, du hast das Thema Macht angeschnitten, Unterwerfung vorkommen. Dann wird dieser sexuelle Missbrauch nicht allein schon dadurch geheiligt und gerechtfertigt, dass er in der Ehe geschieht. Ne?
0: Wie sollen denn junge Paare miteinander umgehen, die sich wirklich lieben und die natürlich auch Sehnsucht danach haben?

die Betonung nicht mal so sehr jetzt auf Ehe legen möchte, sondern auf das volle Jahr zueinander. Dass sie dieses Jahr dann sprechen können mit allen Konsequenzen. Und wenn dieses Jahr noch nicht gesprochen werden kann, stellt sich ihm die Frage, ob sie sich nicht was vormachen. Der Mensch neigt ja dazu, die schönsten Gründe zu erfinden, wenn er selber etwas will. Und die Ehrlichkeit untereinander ist sicher ähnlich wichtig wie die Liebe.

0: Jan, du hast ja auch viel mit jungen Menschen zu tun. Wie sprichst du in der Umgebung von wirklich ganz jungen Menschen das Thema Sexualität an? Wie gehst du da mit jungen Menschen um?
1: Mit Sicherheit werde ich nicht den ausgestreckten Zeigefinger zeigen. Ich denke, es ist ganz wichtig, sich auf junge Menschen einzustellen und so zu reden, dass sie verstehen. Wer jetzt rein gesetzlich formuliert, braucht sich nicht wundern, wenn junge Leute dicht machen. Es ist nicht unbedingt ratsam, jetzt jungen Menschen, gerade noch welchen, die vom Glauben weit weg sind, etwa gegenüber zu betonen, ja, kein vorehelicher Geschlechtsverkehr. Das werden sie in der Regel nicht verstehen und sie werden sich in der Regel dann völlig dicht machen und sagen, was drückt mir da dieser moralische Opa oder diese super moralische Oma rein? Die haben ja überhaupt keine Ahnung. Das liegt jetzt nicht an den jungen Leuten, weil die keine Sensibilität hätten, sondern liegt dann eigentlich an uns, dass wir es nicht verstehen, ihnen das Anliegen so rüberzubringen, wie sie es auch nachvollziehen können. Ich erinnere mich mal, dass ich in einem Jugendheim war, in einem Heim für schwer erziehbare Mädchen, die mit ziemlicher Wahrscheinlichkeit alle schon sexuelle Erfahrungen hinter sich hatten. Sie waren im Alter von 14 bis 16 Jahren etwa. Ich habe das Thema vorehelicher Geschlechtsverkehr überhaupt nicht angeschnitten, weil das zwecklos gewesen wäre. Ich habe ihnen aber schlicht und einfach gesagt, Mädels, passt auf, dass ihr nicht von den Jungs benutzt und weggeworfen werdet. Passt auf, dass wenn ihr euch auf einen Jungen näher einlässt, dass ihr sicher seid, dass er euch liebt und ganz Ja zu euch sagt. Und da ist was rübergekommen. Da war auch dann kein Empfinden, dass da was moralisch groß gesagt worden wäre oder moralisiert worden wäre, sondern das haben sie von ihrer Erfahrung her verstanden. Und darum geht es ja letztlich auch, dass wir in partnerschaftlichen Beziehungen nicht den anderen missbrauchen, benutzen und dann womöglich wieder wegwerfen, sondern dass die Liebe an der allerersten Stelle steht. Und darum geht es letztlich auch der Kirche in ihrer Verkündigung, der Liebe den ihr gebührenden Platz zu geben. Leider wird oft mehr über die Moral geredet wie über die Liebe, als ob die Moral ohne die Liebe selber eine Aussage hätte.

0: Die echte Moral hat mit Liebe zu tun und sie kommt aus der Liebe.
1: Du hast also diesen jungen Mädchen nicht erzählt, dass sie eine schwere Sünde begehen, sondern du hast dich eher um ihre Seele gesorgt.
0: Ja, ich denke, das hätte wenig Sinn, gegenüber ihnen mit schwerer Sünde zu operieren, zumal diese Mädchen überhaupt keinen Zugang zum Glauben auch hatten. Das würde eigentlich nur bei ihnen eine Verhärtung bewirken, ein sich verschließen, weil sie es nicht verstehen können. Wenn Paulus sagt, den Heiden ein Heide, den Juden ein Jude, den Griechen ein Grieche, so würde ich heute auch sagen, den Jugendlichen ein Jugendlicher. Es können nicht Menschen, die bei Generationen älter sind, in ihrer Sprache Jugendlichen etwas verkündigen, das die überhaupt nicht verstehen können. Das ist auch eine Lieblosigkeit, wenn wir nicht so reden, dass die anderen verstehen können, sondern einfach in unserer Sprache, fast hätte ich gesagt, drauf losdreschen.
1: Ich finde diesen Zusammenhang halt sehr schön, so dieses Vorsichtigsein oder dass man einfach aufpasst, wie andere mit einem selber umgehen oder auch wie man mit anderen natürlich umgeht. Und das ist mir halt auch schon so begegnet, leider, wie du gerade gesagt hast, moralische Grundsätze ohne jegliche Erklärung, die einem dann einfach völlig sinnentleert erscheinen, wenn man nicht wirklich diesen Hintergrund aus der Liebe begreift.
0: Schau, Kathi, die Moral hat mit der Liebe zu tun. Gerade jetzt die Verkündigung der Sexualmoral, das ist eine einzige Liebesverkündigung. Und wie kann ich über die Moral reden, ohne selber in der Liebe zu sein? Das macht im Grund das falsche Bild von der Moral. Dadurch bekommen die Menschen den Eindruck, als wäre Moral etwas Schweres und Erdrückendes, etwas Gesetzliches, etwas Zwingendes. Wenn wir nicht selber in der Liebe sind, und ich kann nicht über die Liebe reden, ohne in der Liebe zu sein. Und so würde ich allen, die über Moral sprechen, von allen schlicht und einfach verlangen, dass sie selber in der Liebe sind und auch in der Liebe gegenüber denen sind, denen sie moralische Werte übermitteln. Sonst wird es ein Widerspruch in sich. Ich kann nicht lieblos Liebe verkündigen und ich kann auch nicht lieblos Moral verkündigen.
1: Wir leben ja in einer Zeit, in der die Sexualität sowieso eine sehr dominante Stellung einnimmt, also in der Welt zumindest. Also wenn man allein an die Werbung denkt oder ans Fernsehen auch oder auch an gewisse Jugendzeitschriften, da hat die Sexualität schon einen ganz schön starken Stellenwert und hat auch, finde ich, halt so eine Art Ersatzcharakter vielleicht wirklich für fehlende Liebe. Aber es gibt, finde ich, auch noch eine andere Überbetonung von Sexualität, und zwar, wenn wirklich alles daran festgemacht wird. Also ich empfinde das halt manchmal so, halt Geschlechtsverkehr vor der Ehe ist eine schwere Sünde und das darf alles überhaupt nicht sein. Und das ist ja sicherlich auch richtig, aber eben aus den Gründen, die du vorhin genannt hast und nicht um einfach Gesetze aufzustellen. Und ich denke mir, wenn man da in so eine andere Richtung auch sich eigentlich auf diesen Punkt oder auf dieses Thema fixiert, das ist dann so ein bisschen wie, wenn ich zu dir sagen würde, denk jetzt nicht an ein grünes Kamel, dann erscheint einem sofort das grüne Kamel vor Augen. Das kann ja auch nicht der richtige Umgang damit sein, oder?
0: Das ist es sicher auch nicht. Das ist auch eine falsche Betonung von Sexualität. An erster Stelle soll die Liebe stehen. Wenn an erster Stelle die Sexualität steht, wird es schräg. Dann entsteht sexueller Missbrauch. Wenn etwa in der Presse Sexualität an erster Stelle steht, dann entsteht eine Verzerrung, gerade wenn die Sexualität losgelöst wird von der Liebe. Und eine ähnliche Verzerrung empfinde ich auch, wenn Christen so auf der Sexualität herumreiten, dass von der Liebe nichts mehr rüberkommt, sodass der Eindruck entsteht, das Allererste und Allerwichtigste ist die Sexualität. Das Allerwichtigste aber ist die Liebe. Liebe zuerst und dann kommt alles andere. Und auch der mahnende Zeigefinger, ja, nicht, der kann genau dieses Gewicht von der Liebe wegverschieben.
1: Bruder Jan, wie kann denn ein gesunder Umgang mit Sexualität aussehen in unseren zwischenmenschlichen Beziehungen?
0: Ein gesunder Umgang von Sexualität beginnt sicher mit Freundschaft, mit einem Wachstum echter Liebe. Ungesund würde ich es ansehen, wenn eine Beziehung, mal krass ausgedrückt, übers Bett anfängt. Ich habe schon vor weit über 20 Jahren mal eine Begegnung mit einem damals jungen Menschen gehabt, der todunglücklich darüber war, dass seine Beziehung zu einer Freundin auseinandergegangen war, weil er selber den Eindruck hatte, sie müssten miteinander ins Bett gehen, damit die Beziehung beginnen kann, aber innerlich gespürt hat, das stimmt nicht. Für ihn war es eine regelrechte Befreiung, als ich ihm gesagt habe, die echte Beziehung beginnt mit Freundschaft und Liebe, nicht mit der Sexualität. Und da sehen wir, wie viele Menschen heute ins Unheil gestürzt werden durch den Zeitgeist, der vermittelt, das Bett ist das Erste. Und das Erste ist es eben nicht, das Erste ist die Liebe. Und das gilt dann als Brüder und weil es nicht mehr nachvollzogen wird, weil das eigene Bedürfnis an allererster Stelle steht.

0: in einer Beziehung die Selbstverwirklichung das Erste ist, dann wird diese Beziehung von vornherein fehlprogrammiert. Wenn es nicht die Liebe ist, wenn es nicht darum geht, auch was ist für den anderen gut, sondern wenn das eigene Bedürfnis das oberste Gesetz ist. Das ist das, was den Menschen dann schadet, was die Menschen dann letztlich auch verletzt, wenn sie dahinter kommen, es geht dem anderen im Letzten nicht um mich, sondern er will die Erfüllung seiner Bedürfnisse, die Befriedigung seiner Lust. Mit der Liebe ist es nicht so weit her.
1: Das ist ja auch schon fast wieder Missbrauch.
0: Ja, die Grenzen zwischen Liebe und Missbrauch verlaufen sehr nahtlos oft. Es kann eine Beziehung mit Liebe beginnen und die Begierde kann durchbrechen und es kann sich so langsam Missbrauch entwickeln. Ich weiß das auch aus Gesprächen mit Sexualtätern, dass sie, ich denke jetzt an einen, der seine Tochter missbraucht hat, dass er zunächst wirklich gute, saubere, väterliche Zuneigung seiner Tochter gegenüber gezeigt hat, auch eine gesunde, echte Zärtlichkeit. Aber dass dann es verrutscht ist, als er in der Krise mit seiner Frau war und er dann im Grunde ein Stück Ersatzverlangen auf seine Tochter projiziert hat, sie bei ihr sich zunächst die Zärtlichkeit in Anführungszeichen geholt hat, die ihm seine Frau nicht gegeben hat. Da fing eigentlich der Missbrauch an, längst bevor er sich sexuell an dem Kind vergangen hat. Also der Einstieg für Missbrauch ist oft der emotionale Missbrauch, dass ich einen Menschen wähle, dass er mir Befriedigung gibt. Das heißt, dass ich ihn nicht um seinetwillen liebe. Da ist Missbrauch schon im Vorfeld, ohne dass es schon zur Sexualität gekommen ist.
1: Ja, Bruder, ja, möchtest du zum Abschluss noch ein, ja, vielleicht was Schönes sagen über dieses Thema, über Liebe und Sexualität, dass man sich einfach auch frei fühlen kann?
0: Ich denke, dass Sexualität ein wunderbares Geschenk Gottes ist, letztlich etwas Heiliges ist, so wie die Liebe etwas Heiliges ist. Es ist was Schönes, nicht was Schlimmes, nicht etwas, was man jetzt mit vielen Verboten und Wenn und Abers versehen sollte. Es geht darum, dass das Heilige heilig bleibt, dass es nicht entweiht wird, entwürdigt wird, entwertet wird. Hm. Es geht nicht darum, keine Sexualität oder Wenn und Aber, sondern es geht um die Achtung. Es geht darum, dass genau dieser Wert der Sexualität, der Wert der Liebe nicht verloren geht. Dass das nicht kippt, dass es nicht ins Gegenteil gekehrt wird. So wie auch die menschliche Liebe ins Gegenteil verkehrt wird, wenn etwa ein Mensch nur nach dem anderen greift oder ihn besitzen will. Um diese Erhaltung des Wertvollen geht es. Und nicht um Verzicht oder Verlust, sondern gerade darum, das zu bewahren, was uns so wertvoll ist und vielleicht auch ganz tief zu erkennen, auch die spirituelle Dimension der Vereinigung, dass da wirklich Schöpfungsakt ist, dass da Gott gegenwärtig sein soll, dass da Gott etwas Wunderbares macht, wenn er etwa zwei Menschen durch die geschlechtliche Vereinigung dazu beruft, wieder Kinder zu zeugen, Anteil zu haben an seinem Schöpfungsauftrag. Wer dann einen neuen Menschen sieht, ein neugeborenes Kind, und sieht, welcher Reichtum in diesem Kind steckt, der weiß eigentlich, was Heiliges letztlich diese Vereinigung ist und was da an Wunderbaren geschieht und dass letztlich, auch wenn wir es nicht wahrnehmen, Gott in dieser Vereinigung gegenwärtig ist, von dem wir alle abstammen, ohne dem unser Leben nicht möglich wäre.
1: Danke, Jan, für diese Sendung.
0: Danke dir auch, Kathi.
1: Bis zum nächsten Mal.
0: Bis zum nächsten Mal. Tschüss. Tschüss.

Das war eine Wiederholung aus der Sendereihe Evangelium der Befreiung. Live ausgestrahlt wurde diese Sendung bei Radio Horeb vor einigen Jahren. Der Leiter der Sendereihe, Bruder Jan Hermanns, ist inzwischen verstorben. Eine weitere Sendung aus seinem Nachlass können Sie bei uns am kommenden Dienstag um 22 Uhr hören. Im Nachtprogramm von Radio Horeb geht es gleich weiter mit der Mittagsansprache vom Tag.

0: Einen wunderschönen guten Abend wünscht Ihnen, liebe Hörerinnen und Hörer, Radio Horeb. Wir wiederholen jetzt für Sie die Mittagsansprache vom Tag.
1: Liebe Zuhörer von Radio Horeb und liebe Zuschauer über EWTN TV, wir grüßen Sie nochmals ganz herzlich hier aus dem Studio in Balderschwang. Die erste Augustwoche ist eine ganz besondere Woche. Warum? Es ist so, dass in dieser Woche alle Schüler in Deutschland Ferien haben. Letzte Woche ist Bayern und Baden-Württemberg dazugekommen. Nächste Woche werden bereits in den Schulbetrieb wieder Hessen, Rheinland-Pfalz und das Saarland starten. Ich habe an Tabitha mal eine Frage. Tabitha, weißt du den Unterschied zwischen Ferien und Urlaub?
2: Ich kenne halt eben als Erwachsener, eben auf der Arbeit hat man Urlaub und als Schüler hat man Ferien, so.
1: Ich habe mich das immer gefragt, woher kommt das? Warum machen die Schüler Ferien und warum bekommen Angestellte oder Mitarbeiter, wenn man in Arbeit ist, warum ändert sich das plötzlich in Urlaub? Woher kommt das? Was heißt Urlaub eigentlich? Urlaub kommt tatsächlich aus dem Mittel- oder Althochdeutschen und kommt von Erlaubnis. Urlaubnis hat man da früher so gesagt im Mittelalter. Und das hat geheißen für die Ritter, sie dürfen sich entfernen, sie dürfen weggehen von ihrer Kompanie, also die Erlaubnis. Man könnte jetzt sagen, diejenigen, die irgendwo angestellt sind, die irgendwo arbeiten, die müssen um Erlaubnis fragen, um wegzugehen, um irgendwo anders hinzugehen. Bei den Ferien, da müssen wir ins Latein schauen. Im Latein heißt das nämlich feriae. Daher kommen die Ferien. Und übersetzt würde das heißen Fest oder Feiertage oder, es gibt noch eine Steigerung, eine heilige Ruhetage. Und das gefällt mir besonders gut. Heilige Ruhetage. Da werden wir nochmals darauf zurückgeworfen, was heißt es für uns? Was ist für uns heilig? Für manche ist ja das eine oder andere Auto heilig, für andere vielleicht ihr Haus, für manche, die sich das leisten können, das Boot und für wieder andere tatsächlich ihre freien Tage, ihre Urlaub, ihre Ferien. Das ist eine heilige Zeit für manche. Aber ich denke, wir sollten noch einen weiteren Schritt darüber hinausgehen. Heilig sollte uns Gott sein und Zeit mit Gott. Und wenn wir Ferien machen, dann geht es vor allem um heilige Ruhetage. Also wir machen nicht Ferien von Gott, wir machen nicht Urlaub von Gott, sondern wir machen eigentlich Ferien und Urlaub mit Gott. Es soll eine heilige Zeit sein, die uns neue Kraft und Energie gibt. Wir sind also auf das Heilige geworfen und können uns in diesen Tagen neu fragen, was ist mir heilig? Ist mir der Strand heilig? Ist mir ein besonderer Ort heilig? Oder gebe ich Gott in dieser Zeit eine Chance, mir was Neues, Heiliges in meinem Leben zu zeigen? Und vielleicht sagen Sie jetzt, Ferien und Urlaub, das ist was Wunderschönes, über das die heute reden oder über das der Diakon heute redet bei EWTN und bei Radio Horeb. Aber ich habe gar keine Ferien mehr. Ich habe gar keinen Urlaub mehr. Vielleicht sind Sie sogar krank. Vielleicht können Sie gar nicht mehr weggehen. Dann gebe ich Ihnen den Tipp, dass auch Sie heilige Ruhetage machen können. Gönnen Sie sich etwas Besonderes, etwas, das Ihnen gut tut. Machen Sie sich auf einen Weg, den Sie noch machen können. Und gehen Sie eine außerordentliche Begegnung mit Gott ein. Das geht eigentlich fast immer. Und dazu möchte ich heute auch jeden ermutigen, zu sagen, machen Sie das. Gehen Sie auf Gott zu, machen Sie etwas Besonderes, das Ihnen in diesen Tagen gut tut und das ein Unterschied zum Alltag ist. Die beiden Worte Ferien und Urlaub werden auch nochmals deutlich, wenn man es ins Englische übersetzt. Da heißt das nämlich Holidays, also da sind wir dann ganz direkt bei den heiligen Tagen. Oder wenn man eben angestellt ist, dann hat man Vacation, dann ist man frei. Also wir kennen das Wort ja von vakant, dass etwas frei ist. Also eine freie Zeit, wo wir herausgefordert sind, diese zu füllen. Und da möchte ich Ihnen das einfach nochmals ans Herz legen. Machen Sie keine Ferien, machen Sie keinen Urlaub ohne Gott. Ich gebe Ihnen heute sozusagen die Erlaubnis für heilige Tage mit Gott. Machen Sie also Ferien mit heiligen Tagen mit Gott. Und so möchte ich Ihnen am Abschluss der Mittagsansprache heute einen Reisesegen zusprechen. Einen Segen für das, was Sie in den nächsten Tagen und Wochen machen. Für diejenigen, die vielleicht zurückkehren müssen in die Schule, an die Arbeit. Für diejenigen, die jetzt erst losgehen und sich auf den Weg machen dieser freien Zeit. Dieser Zeit, die wir außerordentlich mit Gott begehen können. Und dazu einfach nochmals der Hinweis, nehmen Sie sich diese Zeit, denn es ist Ihre Zeit mit Gott. Und so beten wir gemeinsam und bitten Gott um seinen Segen. Guter Gott, wir danken dir für diese Zeit, für diese freie Zeit, die wir haben, für eine Zeit, die wir zu heiligen Tagen machen können, wenn wir sie mit dir verbringen. Wir bitten für alle, die unterwegs sind, zu Wasser, zu Land oder in der Luft. Segne ihre Reise, lass sie wohlbehalten nach Hause kommen und schenk ihnen die nötige Ruhe, wenn es länger geht oder die Wege nicht so wie geplant sind. Stelle ihnen deinen Erzengel Raphael ganz besonders an die Seite auf der Reise und schenke jedem Einzelnen ein heiliges Erlebnis mit dir, wo wir dich ganz neu erfahren und ganz neu Kraft für den Alltag schöpfen. Und dafür segne sie, liebe Hörerinnen und Hörer, liebe Zuschauer von EWTN, der dreifaltige Gott, der Vater, der Sohn und der Heilige Geist.
2: Amen. Amen.
1: Gelobt sei Jesus Christus.
3: In Ewigkeit. Amen.
0: Das war die Wiederholung der Mittagsansprache vom Tag bei Radio Horeb.

0: Liebe Hörerinnen und Hörer, Sie haben eingeschaltet im Nachtprogramm von Radio Horeb. Wir wiederholen jetzt für Sie die Sendung Lebenshilfe.
1: Lebenshilfe bei Radio Horeb, und dazu begrüßt Sie ganz herzlich Anjuta Engert. Unser Thema heute: Im Namen des Kindeswohls fragen wir, ob Elternrechte in Gefahr sind. Derzeit wird vehement darüber diskutiert, wie und ob der Staat Kindern mehr Schutz im digitalen Raum gewährleisten sollte. Nachdem Australien als erstes Land schon ein Social-Media-Verbot für Jugendliche unter 16 Jahren eingeführt hat, übernehmen Frankreich und Österreich die Vorreiterrolle in Europa zum Schutz unserer Kinder, wie es heißt. Stellen Sie sich einmal folgendes Szenario vor. Der Staat würde Ihnen das Sorgerecht für Ihr Kind entziehen, weil Sie Ihrem Kind den Gebrauch von, sagen wir, Instagram, TikTok und Co. erlauben. Die Idee, den Eltern deshalb das Sorgerecht zu entziehen, scheint erstmal ein absurder Gedanke. Aber umgekehrt scheint es offenbar nicht absurd, Eltern das Sorgerecht für ihr Kind zu entziehen, weil sie nicht in die Geschlechtsumwandlung ihres Kindes einwilligten. Und das ist ein Fall, der tatsächlich so passiert ist. Und in diesem Sinne diskutieren wir heute über Elternrechte und fragen, ob sie in Gefahr sind. Und dazu haben wir heute den Experten, Professor Dr. Guillermo Morales Sancho. Er ist Rechtsanwalt, spezialisiert auf Verfassungsrecht und Menschenrecht, arbeitet für ADF, das heißt so viel wie Allianz Defending Freedom, in Wien. Und ich bin jetzt mit ihm verbunden und freue mich, Sie hier zu begrüßen, Herr Morales.
2: Guten Morgen. Ja, es liegt uns tatsächlich am Herzen, genau dieses Thema Elternrechte, und den Fall, den Sie erwähnt haben, ist leider sehr real. Das haben wir nicht nur in Österreich und in der Schweiz, sondern auch mehrmals in Deutschland gelebt.
1: Okay, das wollen wir jetzt gleich nochmal ein bisschen genauer erfahren von Ihnen, was denn da Sache ist. Das mag vielleicht jetzt erstmal ein bisschen manche sogar verstören, weil Sie das vielleicht auch noch nie so gehört haben. Aber erstmal vielleicht noch zur ADF. Was genau ist die ADF international, für die Sie arbeiten als Rechtsanwalt? Und da auch noch der Hinweis, Sie sind, Sie haben auch eine Doktorarbeit geschrieben über Menschenrechte von Kindern und Eltern. Dafür haben Sie mehrere Auszeichnungen bekommen, und diese Arbeit wurde auch als beste Doktorarbeit 2021 ausgezeichnet. Also wir haben Sie heute wirklich als Experte, und genau, sagen Sie uns, stellen Sie uns einmal ganz kurz die ADF vor, was sie macht und was Sie auch dazu bewogen hat, für die ADF zu arbeiten.
2: Sehr, sehr gerne, das ehrt mich sehr. Also Alliance Defending Freedom International ist eine christliche Menschenrechtsorganisation, die tatsächlich tätig auf der ganzen Welt ist. Momentan sitze ich genau in dem europäischen Hauptsitz in Wien. Und genau, wir setzen uns für Redefreiheit, Religionsfreiheit, Ehe, Familie. Und genau, um die Menschenwürde, das ist ja auch das Lebensrecht. Und in allen diesen Gebieten sind wir tätig, und unsere Mittel sind die Mittel von Anwälten, das Recht. Deswegen, und das bedeutet, dass genau in diesem Länder, wo der Staat tatsächlich versagt oder einfach schwierig ist, Rechte geltend zu machen, wie in Failed State, können wir tatsächlich wenig machen. Aber in den meisten Ländern können wir tatsächlich genau viel von dem Gericht beantragen, um diese Grundfreiheiten zu schützen. Und ja, was man Schwerpunkte genau angeht, wie Sie schon genau erwähnt haben, habe ich sowohl in Spanien als auch in Deutschland promoviert zum Thema Eltern- und Kindergrundrechte und besonders dieses Spannungsfeld zwischen den beiden.
1: Elternrechte, Sorgerecht für Kinder, das hört sich ja eigentlich ganz positiv an. Da denkt man ja erstmal an das Beste. Und ich zitiere jetzt hier auch nochmal, um diese Diskussion, die wir ja gerade haben, um das Social-Media-Verbot für Kinder und Jugendliche ab einem bestimmten Alter Und ich zitiere da auch nochmal in der aktuellen Diskussion, da heißt es zum Beispiel auch aus Österreich von einem Politiker, der sagt, ja, unsere Kinder, die sind nicht mehr sicher. Sie haben ein Recht darauf, von der Politik geschützt zu werden. Und wir stimmen da auch alle zu, denke ich. Aber jetzt gibt es eben Fälle, die anders gelagert sind, wo es ja auch um das Kindeswohl geht, wo es um Sorgerecht, um Elternrechte geht. Nämlich das eingangs zitierte Beispiel im Falle einer Geschlechtsumwandlung. Wie können wir uns das vorstellen? Also es gibt tatsächlich also Fälle, in denen Schulen den Eltern von Kindern, die sich dann gegen den Willen oder das Wissen der Eltern einer Geschlechtsumwandlung unterziehen wollen, dass den Eltern einfach Informationen vorenthalten werden und Kinder sind ja auch beeinflusst durch Social Media. Also hier haben wir nicht hier irgendwie so eine absurde auch rechtliche Lage?
2: Leider schon. Also die Konstellation, die wir begegnet haben, ist folgendes. Wir sind sozusagen die Kooperation von drei verschiedenen Einrichtungen. Zum einen die Schule, zweitens auch, also manchmal auch das Jugendamt, die auch in Verbindung mit LGBT-Plus Organisationen ist oder mit Trans Organisationen. Und ja, und Kinder, die einfach genau Zugang zu Social Media haben und bestimmte Inhalten konsumieren. Besonders, ich würde sagen, das war besonders stark, genau in Zeiten der Pandemie, wo viele genau Kinder und Jugendliche viel Zeit bei den Social Media verbracht haben. Und dann als Folge kam, dass sie in ihrer eigenen Identität eine Verworrenheit oder also wirklich einfach viel Konfusion gespürt haben. Und dann die erste Reaktion war entweder eine schon vorfertigte Brief bei ihren Eltern zu schicken, wo sie sich als Mitglied des anderen Geschlechts bekannt haben und genau bei der Überraschung von den Eltern. Und wenn die Eltern das nicht sofort akzeptiert haben, haben sie die Schule und dann das Jugendamt, also die eigenen Eltern in der Schule und beim Jugendamt angezeigt. Einige ab 14 sind zu einer Wohngruppe von Jugendamt umgezogen und haben gerne von den Eltern Hormonen verlangt. Ja? Entweder also Pubertätsblocker und auch mit dem Ziel, dann später konträr geschlechtliche Hormonen, das heißt im Fall von einem Bub oder von einem Junge weibliche Hormonen oder umgekehrt, im Fall genau ein Mädel, hat sie genau männliche Hormonen verlangt. Wenn die Eltern das nicht eingewilligt hatten, dann haben sie sozusagen die Drohung entweder von Jugendamt oder direkt vom Familiengericht von einer Entziehung, also partiell oder komplett, einer totalen Entziehung genau, des Sorgerechts. Ich zitiere jetzt einen Fall, die Zeitung Die Welt im letzten Jahr publiziert hatte. Das war am 1. August letztes Jahres. Das heißt, es ist nichts Neues. Ja? Es wird sozusagen auch mit anonymisierten und veränderten Namen berichtet. Aber es ist genauso, wie ich Ihnen erzählt habe.
1: Ja.
2: Also, und dann wahrscheinlich werden Sie gerne viele von unseren Zuhörern fragen, okay, und was ist die Lösung jetzt? Also haben wir genau rechtliche Mittel, um genau dagegen zu wirken, um die Position dieser Eltern zu schützen? Also weil wir reden jetzt über Eltern, die körperliche Unversehrtheit ihren eigenen Kindern schützen wollen. Also zum einen, die wollen die psychische Gesundheit von ihren Kindern schützen, ja, meistens von der Gender Dysphorie, dieses sich unwohl fühlen im eigenen Körper. Und es gibt tatsächlich Mittel wie normale Therapie. Und aber besonders für diese medizinischen Eingriffe wie die wie diese Hormone, die tatsächlich genau sehr ein bisschen einfach irreversibler, schädlicher und momentan experimenteller medizinische Interventionen. Und wir reden jetzt über Minderjährige. Ja, also auch völkerrechtlich sind diese Forschung und Experimenten an Minderjährigen, also Leute, die nicht einwilligen können, die sind verboten. Und das sollte man genau klar sagen. Also die meisten von diesen Hormonen werden off-label, das heißt außerhalb der zugelassenen Indikation, verschrieben. Und weil es gibt keine Studien, ja. Deswegen, das ist tatsächlich genau hochriskant, was wir jetzt machen. Momentan ist in Deutschland die Lage so, dass die Deutsche Gesellschaft für Kinder- und Jugendpsychiatrie, Psychosomatik und Psychotherapie in ihrer Leitlinie tatsächlich diese theoretische also Behandlungen, also diese medizinischen Interventionen, die hochriskant sind, die findet sich tatsächlich empfehlenswert und die sind momentan der Standard in Deutschland.
1: Okay,
2: Ja.
1: das wirft jetzt wirklich viele Fragen auf, weil das, also genau, wir fragen uns das wahrscheinlich oder viele Eltern, wie können denn Schulen, das Jugendamt, vielleicht auch Familiengerichte eindeutig über etwas entscheiden, wie Sie gerade sagen, der, also ein medizinischer Eingriff zur Geschlechtsumwandlung, der einhergeht mit wirklich sehr starken Hormonen, wo man eigentlich noch nicht mal weiß, keine Studien hat, was das langfristig bewirkt, aber man weiß, das kann man, das ist irreversibel, wie Sie sagen, das kann man nicht wieder einfach rückgängig machen. Und jeder weiß, dass es so eine Latenzphase gibt, wo Jugendliche sich selber finden, ihre eigene Identität finden müssen. Das ist
2: Genau.
1: also ganz normal. Und jetzt herrscht aber eigentlich noch nicht einmal in Europa und international auch kein Konsens darüber, dass so, also dass das gut ist. Es gibt ja schon wieder Länder in Finnland, Großbritannien, wo diese Pubertätsblocker, glaube ich, schon wieder verboten sind. Also wie kann das angehen, dass dann hierzulande oder auch dieser Fall in Österreich, dass wirklich, wenn Kinder das wollen und sie sind vielleicht beeinflusst von anderen Ämtern, von Schule, von Social Media, dass sie so eine Unterstützung bekommen, sie sind minderjährig, dass da in dem Moment das Sorgerecht den Eltern entzogen wird und sie keinen Einfluss darauf haben, auf ihre Kinder einzuwirken. Und manchmal ist es ja auch so, dass auch Therapien verboten sind, die, wo es dann darum geht, das Kind, das ein biologisches Geschlecht hat, darin zu unterstützen, auch dieses dann zu leben.
2: Also ich teile Ihre Überraschung und ich finde das genauso skandalös. Also das Problem ist, die Länder, die wirklich die wissenschaftlichen Studien angeschaut haben und sich nach der Evidenz richten lassen, und Sie haben schon Vereinigten Königreich erwähnt, aber auch Finnland, Schweden und auf also bundesweit Ebene. Wir haben auch sehr gute Studien von den USA und auch von Kanada. Die Revision genau von der Langzeitstudien ist tatsächlich also deutlich im folgenden Sinne: Es gibt keine beweisbare positive Folgen oder evidenzbasierte Benefits von diesen experimentellen Interventionen. Und damit meine ich also die Pronomen, also diese Social Transition mit dem ausgewählten Pronomen, die Person zu adressieren. Keine Evidenz, auch keine Evidenz über die hormonellen Interventionen und damit meine ich Pubertätsblocker und konträr geschlechtliche Hormone für diese Transitionierung.

0: Also mehr als 70, ja, doppelte Mastektomien für Mädels, also zwischen 16 und 17. Das ist schon die Realität und die Wirklichkeit. Und also das, genau, das ganze Verfahren sozusagen eskaliert. Und wenn man schon zuerst diese Bestätigung, genau, vom Facharzt bekommt, dass man tatsächlich im falschen Körper geboren ist, und dass sonst wird man genau so ein, und wenn man das nicht akzeptiert, wie das wird noch schlimmer, dann steigen einfach nur die Eingriffe. Social Transition zuerst und dann, genau, Hormone, Operationen. Und dieser Einweg finden wir, genau, also wirklich besorgniserregend.
1: Ja, und wir danken Ihnen also, dass Sie jetzt heute hier auch zu diesem ja nicht ganz einfachen Thema zu Gast sind hier in der Lebenshilfe bei Radio Horeb. Im Namen des Kindeswohls fragen wir, wo Elternrechte in Gefahr sind und vor allem, was Eltern auch tun können. Herr Modales, Sie arbeiten, wie gesagt, für wohlgemerkt ADF, also bitte keine Verwechslung, eine christliche Menschenrechtsorganisation mit Hauptsitz in Wien, die international tätig ist. Und Sie unterstützen
0: Genau.
1: tatsächlich die Privatrechte, also die Elternrechte. Sie unterstützen die auch einzelne Eltern und haben auch einige Fälle, die Sie da bearbeiten. Und deshalb würde mich natürlich jetzt auch im Sinne der Eltern interessieren, ja, wenn also die Rechte von Eltern, darüber müssen wir wahrscheinlich noch reden, wenn sie vielleicht in Europa, in Deutschland gar nicht mehr so berücksichtigt werden, wie wir sie eigentlich so verstehen, also beziehungsweise das Kindeswohl vielleicht so interpretiert, dass Eltern manchmal mehr das Problem sind und keine Schutzinstanz mehr. Wie können Sie denn in so einem Fall, wo Kinder, also wir reden ja von Minderjährigen, sich vielleicht dazu gedrängt werden, eine Geschlechtsumwandlung vorzunehmen, wie können denn Eltern jetzt rechtlich vorgehen?
0: Genau. Also zum Ersten würde ich einfach gerne einen guten Anwalt kontaktieren oder sonst genau. Sie können sich gerne bei uns melden. Wir haben auch ein großes Netzwerk von alliierten Anwälten in Deutschland, aber auch genau in ganz Europa. Und dann, was wir manchmal versucht haben, ist zum einen genau
1: Aber
0: mit den
1: kurz,
0: Instrumenten
1: Entschuldigung, kurze
0: deswegen.
1: Zwischenfrage. Viele
0: Ja?
1: Eltern wahrscheinlich werden vor diesem Schritt vielleicht schon zurückschrecken, weil sie Sorge haben, sich auf diese rechtliche Ebene zu begeben, wenn sie vielleicht nicht mal eine Rechtsschutzversicherung haben oder sie viele Kosten
0: Ja.
1: vielleicht auch befürchten müssen. Wie ist das?
0: Okay, und dann bei Alliance Defending Freedom International ist es so, dass wir pro bono arbeiten. Das heißt, wir verlangen auch keine Honorare. Und in den Fällen, wo die Eltern tatsächlich nicht also genug Mittel haben, und das ist ein Fall, wo wir tatsächlich wirklich helfen können, also sie können sogar eine Finanzierungshilfe bei uns beantragen, so dass ADF auch Ihnen genau einen Anwalt genau finanzieren könnten. Das haben wir also in vielen Fällen schon gemacht. Also das wäre sozusagen das Prozedere, falls Sie genau mit ADF also mit unserer Hilfe rechnen könnten.
1: Das heißt, ADF arbeitet auch wirklich ehrenamtlich und ist auf Spenden
0: Ja,
1: angewiesen.
0: absolut, absolut. Ehrenamtliche, wir sind eine gemeinnützige GmbH. Und aber dann genau kurz zurück, genau zur rechtlichen sozialen Strategie. Man kann immer genau die Entscheidungen des Jugendamts anfechten beim Verwaltungsgericht oder genau bei dem jeweiligen Gericht, manchmal auch genau beim Familiengericht. Es ist auch wichtig, dass die Eltern Akten Einsicht bekommen, so dass sie wissen, was das Jugendamt mit dem jeweiligen Kind besprochen hat. Ja, weil die müssen tatsächlich also ihre eigenen Berichte haben und einfach eine fundierte Dokumentation und auch im Protokoll. Und es ist voll wichtig, dass die Eltern wissen, was haben sie. Also sowohl die Lehrer und die Eltern hinter meinem Rücken gemacht. Und wenn Sie diese Information weder von der Schule noch genau vom Jugendamt bekommen, dann sollten Sie das sowieso gerichtlich verlangen. Sie haben einen Anspruch darauf. Und das ist normalerweise der

0: der Beginn des Ende, des Endes, ja. Weil dann merkt normalerweise der Jugend dann, okay, es gibt hier wirklich Widerstand. Und wir können nicht einfach machen, was wir wollen. Und wir können auch nicht die Eltern drohen oder ja, erpressen mit einer weiteren Eskalation. Und das hat auch tatsächlich in manchen Fällen funktioniert, zumindest bis zur Volljährigkeit. Weil klar, in Deutschland, das ist jetzt nicht der Fall in Österreich, aber in Deutschland ist die Volljährigkeit sozusagen das Entscheidungsdatum. In Österreich sind Sterilisationen und sterilisierende Maßnahmen bis 25 verboten. Und viele argumentieren, und das finde ich auch sinnvoll, dass sowohl sterilisierende hormonelle Interventionen als auch Operationen, die wirklich genau eine Person sterilisieren, die sind auch verboten, auch im Fall von einer sogenannten Gender-Dysphorie. Die jetzige Ministerin aus Österreich, damals Frau Plackl, jetzt Bauer, hat sich tatsächlich also dafür ausgedrückt, sofern Verbot von diesen sterilisierenden Maßnahmen für sogenannte Gender-Dysphorie-Behandlungen für Menschen unter 25. Das wäre auch eine gute Maßnahme für Deutschland, eine gute Gesetzgebung, auch für die Schweiz, klar.
1: Ja, danke, Herr Morales. Vielleicht auch noch die Frage, bevor ich als Eltern aktiv werde und Einspruch einlege, da muss ich ja wirklich vieles beachten, auch eine korrekte juristische Sprache. Da sollte ich wahrscheinlich dann immer Rechtsbeistand mir erstmal einholen, wenn ich da irgendwie aktiv werde, oder?
0: Ja, genau, das ist sowieso empfehlenswert. Und noch
1: Ja.
0: dazu, es gibt auch, genau, Vereine, Elternrechtsvereine in Deutschland, die auch diese Hilfe und diese Begleitung anbieten. Ich würde zumindest zwei nennen. Die erste ist Demo für alle. Und ich habe tatsächlich auch eine sehr gute Arbeit mit Eltern schon durchgeführt. Und dann noch dazu spezifisch für Geschlecht und Wandlung oder Geschlechtsidentität gibt es auch Eltern for Rocked Kids. Das bedeutet, Rocked bedeutet Rapid Onset Gender Dysphoria. Also es ist tatsächlich genau diese Gender Dysphorie, die wir jetzt genau durch die sozialen Medien sehr verbreitet geworden ist, die wir jetzt sehen. Also diese Art von Gender Dysphorie und die ist sozusagen getrennt von dem, also was typisch von der Transsexualität von der 70er Jahre von erwachsenen Personen, ja. Aber gut, der Punkt wäre, die Eltern können sie sich genau auch, oder es gibt noch Transkids sorgeberechtigt, auch genau online, die machen auch eine sehr gute Arbeit mit Eltern. Die sind, wie gesagt, eine sehr gute Elternrechts- oder Elternunterstützungsgruppe. Und die bieten auch gute Informationen, die beste Evidenzlage, auch genau Ratschläge für Eltern in diesen Konfliktsituationen. Dann wäre ich einer von diesen Eltern, würde ich mich an einigen von diesen Organisationen wenden und einfach über meinen Fall berichten, um Hilfe ja, zu suchen.
1: Ja, aber wir wollen vielleicht auch noch darüber natürlich reden, dass es vielleicht erst gar nicht so weit kommt. Und
0: Ja.
1: ich möchte auch gerne,
0: Absolut.
1: möchte auch gerne Sie mit ins Boot holen, die Sie uns vielleicht auch als Eltern oder als Betroffene jetzt zuhören. Sie haben die Möglichkeit, sich bei uns jetzt hier mit Ihren Fragen auch direkt zu beteiligen unter der 089-517-008-008. Das ist die Hörernummer, unter der Sie uns erreichen. Jetzt hier tatsächlich zu allen Fragen, die Elternrechte betreffen. Viele Eltern wissen oft gar nicht, dass sie auch bei sensiblen Themen, auch wenn es um Sexualkundeunterricht geht, wenn es eben um Geschlechtsumwandlung geht, und all diese schulischen Themen, dass sie da Mitspracherechte haben. Und da wollen wir auch gleich noch darüber reden, wo beginnt das Informationsrecht der Eltern, eben vor allem auch bei Sexualkundeunterricht oder auch wenn externe Organisationen in die Schule eingeladen werden, welche Rechte habe ich als Eltern, was hat sich da auch verschoben? Rufen Sie gerne an. Wir sind hier im Gespräch mit einem Experten, Dr. Morales. Er ist Rechtsanwalt für ADF, also ADF, Alliance Defending Freedom, eine christlichen Menschenrechtsorganisation mit Hauptsitz in Wien. Dort arbeitet er als Rechtsanwalt und kümmert sich eben auch genau um solche Fälle. Und Sie können uns jetzt gerne anrufen unter der 089-517-008-008 zum Thema Im Namen des Kindeswohls, wo sind Elternrechte in Gefahr? Nach einer Musik geht es hier weiter bei Radio Horeb in der Lebenshilfe.

0: Lebenshilfe bei Radio Horeb, Ihrer christlichen Stimme in Deutschland. Ich bin Anjuta Engert und im Gespräch mit Dr. Guillermo Morales Sancho. Er ist Rechtsanwalt bei ADF International, verteidigt das Recht von Eltern für als christliche Menschenrechtsorganisation für Elternrechte, für das Kindeswohl. Jetzt sind das natürlich Begriffe, die auch heute bestimmten Narrativen unterliegen. Aber wir wollen hier heute eben Ihre Rechte als Eltern stärken und auch fragen, welche Rechte Sie konkret haben, wo Sie auch wirklich vielleicht aktiv werden können. Und Sie können uns gerne anrufen, wenn Sie vielleicht auch das Gefühl haben, im Kindergarten, in der Grundschule, überhaupt in der Schule, da gibt es vielleicht auch Praktiken, vielleicht eine Sexualerziehung, wo Sie wirklich Bedenken haben. Dann zum Beispiel rufen Sie doch gerne an, jetzt unter der 089517008008. Das ist die Hörernummer, unter der Sie jetzt auch hier wirklich Ihre Fragen ganz konkret und rechtlich beantwortet bekommen können von dem Rechtsanwalt Dr. Morales. Ja, wie ist es zum Beispiel, welche Rechte haben denn Eltern auch konkret, wenn es um Inhalte von sexueller Erziehung geht, die einfach aus ihrer Sicht nicht altersgerecht sind oder auch mit ihrer eigenen Weltanschauung nicht zu vereinbaren sind oder die vielleicht auch gar nicht transparent gemacht wurden, Herr Morales?
1: Ja, ich würde zumindest drei erwähnen. Zum Ersten das Informationsrecht. Also die Schule darf nicht einfach Informationen verstecken. Die könnten nicht hinter dem Rücken der Eltern Materialien, Inhalte oder, wie Sie gemeint haben, externe Organisationen oder NGOs vor den Eltern vorenthalten. Ja? Das sollten Sie entweder beim Elternabend oder beim Einzelgespräch, das müssen Sie bekannt geben und preisgeben. Zweitens, Abwehr gegen Indoktrinierung. Die Frage ist genau, was genau Indoktrinierung bedeutet. Das ist sozusagen ein offener Begriff und das liegt sozusagen der Auslegung der Gerichte. Aber also Inhalte, die außerhalb der Lehrpläne stehen und eine sehr klare ideologische Ausrichtung haben oder genau eine ideologische Linie, die gehören einfach nicht genau in den öffentlichen Schulen. Und Eltern können sich immer genau dagegen abwehren. Und dann würde ich noch dazu sagen, sie haben auch gleichzeitig genau die Pflicht, die eigenen Kinder vor einer Kindes Gefährdung zu schützen. Wenn die Eltern denken, dass bestimmte Materialien oder also an konkreten Unterricht zu psychischen Problemen führen könnte, dann können sie einfach direkt gerne zur Schulleitung schreiben. Als Erziehungsberechtigte haben wir tatsächlich die Pflicht, die zuvörderst obliegende Pflicht, über das Kindeswohl genau von unserem Kind zu schützen. Und deswegen schicken wir nicht genau unserem Kind in die Schule. Solange und soweit sie das genau mit dieser Begründung machen, und das ist tatsächlich der Fall so, dann dürfen sie das machen. Mitspracherecht haben sie normalerweise als ein kollektives Recht im Elternabende, aber nicht als ein individuelles Recht, weil die anderen Rechte, Informationsrecht, Abwehr gegen Indoktrinierung und diese Pflicht, die sind individuelle Rechte von den jeweiligen Eltern. Die können nicht sozusagen von dem Klassenforum oder in einem Elternabend es sind keine kollektive Rechte genau von der Klasse, ja, sondern von den jeweiligen Eltern. Und die andere, diese Mitspracherecht, um das Curriculum zu beeinflussen, das wird normalerweise ja kollektiv und immer in Verbindung mit dem jeweiligen Lehrpläne. Und noch dazu, die Schule hat ein Kooperations Verhältnis Pflicht sozusagen, sie müssen tatsächlich mit dem Eltern kooperieren. Sie müssen, also sie dürfen nicht einfach einseitig diese Inhalte, die sie gemeint haben, Sexualkundeunterricht, einseitig bestimmen. Also auch wenn das sozusagen bei den Lehrplänen beinhaltet ist, sollten sie auch das Gespräch mit den Eltern suchen. Und sowieso müssen sie völlig transparent sein. Entweder bei dem Elternabende oder durch andere Mittel. Also und es sollte jedenfalls genau klar sein, also wer kommt genau zum Unterricht. Und zum Beispiel, was verboten ist, das ist, dass diese NGOs, diese externe genau Anbieter von Inhalten ohne Aufsicht von dem jeweiligen Lehrer die Kinder sozusagen belehren über diese Inhalte, weil dann versagen sie ihre eigene Rolle als Lehrer von einem öffentlichen Schule. Es sollte tatsächlich unter der Aufsicht genau von der Schule selbst, falls sie genau diese externe Anbieter sozusagen einladen. Ich weiß nicht, ob das klar ist oder hilfreich.
0: Ja, ich glaube, Eltern haben vielleicht oft, sie fürchten, gegen etwas vorzugehen, wo sie vielleicht dann anecken, weil es bestimmte gesellschaftliche Normen gibt, die, also so, ich sage jetzt mal so Narrative, die eben heute aktiv sind, überall in der Schule, in der Bildung, auch bei Leitlinien über Sexualerziehung. Wie kann man den Eltern auch da Mut machen? Und wie kann man vielleicht auch sich klar machen, ich meine, wir denken vielleicht heute oft, dass der Staat die erste professionelle Betreuung in Anführungsstrichen schon ab dem Kleinstkindalter aufkommt. Und allein schon dieser Begriff professionell schüchtert viele Eltern ein und sie denken, dass sie das gar nicht mehr an erster Stelle können. Aber wie hat sich da vielleicht auch die Rolle des Staates verschoben?
1: Ja, genau. Moment. Dann sollte man nochmals betonen, was das deutsche Grundgesetz sagt, dass die Erziehung der Kinder sind das natürliche Recht der Eltern und die zuvörderst ihnen obliegende Pflicht, nicht des Staates. Also wer kommt genau vor, wenn es um die Erziehung der Kinder geht? Die Eltern. Ja? Und die Schulkompetenz, das steht auch im Artikel 7, ist auch eine wichtige Aufgabe des Staates. Aber genau bei der Erziehung, wer das Primärrecht hat, sind die Eltern. Und leider im Laufe der Jahre hat sich das durchgesetzt, verschoben. Aber was die Kommentatoren genau vom Grundgesetz und was tatsächlich der Verfassungsgeber sich gedacht hat, war wirklich anders. Und es ist sozusagen eine Landnahme, ja, die einfach zentimeterweise durch Gesetze, bestimmte Regulierungen, aber auch von der fehlenden Ausübung von Rechten von den eigenen Eltern, rettenden Eltern. Und man kann sagen, die Gesetze können sich auch ändern. Wir leben auch in einer Demokratie. Es gibt auch Vereine, wie die ich schon erwähnt habe, die tatsächlich genau dafür kämpfen und auch beim Parlament, auf Landes- und genau Bundesebene, sodass sozusagen das Versprechen der Verfassung Wirklichkeit wird. Ja? Und dann mein Punkt wäre, was können sozusagen konkret die Eltern machen? Ich würde drei Sachen raten. Zum einen nicht allein gehen. Also zum einen sich mit, also einfach Unterstützung und Hilfe von anderen Eltern. Auch das Gespräch mit dem Lehrer, also mit der Schulleitung, auch in der Schulkonferenz oder bei dem jeweiligen Elternabend oder im Elternrat. Dann zweitens, also sich konkret anzuschauen, was das jeweilige Landesgesetz sagt. Es ist sehr unterschiedlich, es gibt genau verschiedene. Und dann drittens, die eigenen Rechte wirklich ausüben. Also gescheit und intelligent. Manchmal, was wir sehen, ist, man sollte immer sozusagen Plan A und einen Plan B haben. Weil, Ja, die negative Konsequenzen oder die Rache, genau bei diesen Fällen werden meistens genau von dem eigenen Kinder erlitten. Und es ist ganz normal, dass die Eltern wollen genau keine unnötigen Streitigkeiten mit der Schule. Wenn das sozusagen zu negativen Folgen oder zu Repressalien, nicht bei ihnen, sondern bei den Kindern. Und ja, deswegen muss man klar das im Vorhinein denken, wie kann ich sozusagen mein Kind auch von diesem möglichen Repressalien wehren. Aber deswegen meine ich, es ist besser, wenn man tatsächlich als also mit dem Elternrat oder direkt genau die Schulkonferenz oder die volle Klasse sich für ein bestimmtes Thema einsetzt. Wenn Sie denken, also die jetzigen Materialien bei der Sexualkundeunterricht, und ich bringe da zu einem Fall, den wir hier in Österreich hatten, in Österreich. Es ging tatsächlich um,
0: Ja, Augenblick, Sie können das
1: ja.
0: gerne. Wir haben jetzt einen Hörer, den würde ich ganz gerne kurz vorher reinnehmen und dann können wir auch gerne
1: Ja,
0: nochmal diesen
1: sicher.
0: konkreten Fall besprechen. Ja, danke Ihnen und ich freue mich, dass ich jetzt mit Herrn Richter verbunden bin aus Helgoland. Ja, herzlich
1: Ja,
0: willkommen hier in der Lebenshilfe.
2: also ich grüße Sie. Ich komme jetzt natürlich mit einem etwas anderen Thema, aber es ist mir in meinem Beruf passiert vor wenigen Jahren, dass ein Mann, ein Vater sich an mich wandte und einfach um Hilfe bat. Sein 15-jähriger Sohn hat ihm also gesagt, dass er eine Geschlechtsumwandlung wünscht. Und er war ganz hilflos in dieser Situation. Und dann habe ich ihm geraten, doch ja, eine psychologische Beratung für den Jungen zu vermitteln, weil ich der Meinung bin, aus ja, entwicklungspsychologischen Erfahrungen beim Studium, dass ja manches auch in der Kindheit fehllaufen kann, sodass ich dann auf einmal meine, ich gehöre zum anderen Geschlecht oder in diesem Fall war es aus meiner Sicht Mobbing in der Schule. Und ja, und jetzt sagte mir dann die Psychotherapeutin, wissen Sie, was ich jetzt mache? Das ist
1: Ja.
2: verboten. Und das Thema haben Sie noch nicht angesprochen. Und das finde ich tragisch, dass also verboten ist, ja, einem Kind zu helfen, dieses Problem, was es hat, ja, anzugehen unter psychologischer Beratung. Das war mein Beitrag und mein Gedanke.
0: Ja, danke schön. Also Sie heißen nicht nur Richter, sondern sind es auch. Verstehe ich das richtig oder ist das
2: Nein,
0: falsch?
2: ich bin Seelsorger.
0: Okay, Seelsorger, schön. Ja, prima,
2: Ich habe
0: danke
2: auch
0: für diese.
2: Erziehungswissenschaft studiert und Sozialpädagogik und Sozialarbeit. Von daher meine ich ein bisschen davon zu verstehen.
1: Ja.
0: Ja, danke. Das ist nochmal ein
2: Ja.
0: inhaltliches Thema und eine inhaltliche Frage, die
1: Genau, das
0: natürlich
1: ist
0: auch eng
1: wirklich
0: mit
1: da.
0: diesem Thema verknüpft ist. Ja,
1: Ein
0: bitte, Herr
1: sehr
0: Morales.
1: guter Fall. Danke wirklich, Anna, fürs Vertrauen. Und ich denke, das war tatsächlich genau einen guten Ratschlag von Ihnen. Aber dann würde ich das ein bisschen differenzierter sozusagen analysieren, also analysieren. Dann der erste Punkt wäre, die Psychologen kann und darf auch, also mit dem jetzigen Konversionstherapieverbot, das in Deutschland für Minderjährige gilt, was sie darf, also sie darf trotzdem, also die andere psychologische Probleme, zum Beispiel diese Mobbing und die andere Co-occurring, also sozusagen die nebenbei entstehen. Also diese psychologischen Probleme darf die Psychologen auch behandeln, sowieso. Es ist schade, dass dieses Verbot in Deutschland gibt. Und das finde ich auch genau von der Perspektive, nicht nur von der Medizin, aber auch von der Perspektive der Redefreiheit und der Informationsfreiheit sehr bedenklich, dass man sozusagen also diese Hilfe nicht mehr anbieten kann, also anbieten darf. Meines Erachtens ist das verfassungswidrig. Es gibt ähnliche Fälle aus den USA zum Beispiel und jetzt aus Juni. Alliance Defending Freedom in den USA hat einen sehr wichtigen Fall gewonnen und es geht tatsächlich um eine Psychotherapeutin, eine Therapeutin aus Colorado, das gegen das Gesetz, das Konversionstherapiegesetz, Anspruch angelegt hat. Also sie hat sozusagen das Gesetz angefochten und das Supreme Court, das oberste Gerichtshof und genau vom Landrat gemeint, dass dieses Verbot ist tatsächlich redefreiheitswidrig und der Staat darf nicht sozusagen im Gesprächsraum genau, von dem Psychologen eintreten, um ihr eigenes Argumentarium sozusagen durchzusetzen, was genau die Psychologen nach ihrer Expertise sagen darf oder nicht. Ja? Und in dem Punkt tatsächlich nur mit dieser ideologischen Richtung, dass man darf nur affirmativ therapieren. Und das bedeutet, man darf nur die selbstempfundene Identität bestätigen und das nicht in Frage stellen. Das ist tatsächlich also redefreiheitswidrig, auch eine Beeinträchtigung der eigenen Profession, genau, der eigenen Beruf und Berufsfreiheit. Und das ist sehr, sehr problematisch. Und ich finde, es ist keine Überraschung, dass das Supreme Court, also in den USA, als redefreiheitswidrig erklärt hat. Ich hoffe, dass das vielleicht durch diese Fälle das deutsche Bundesverfassungsgericht eine ähnliche Entscheidung trifft, sodass dieses Gesetz einfach gekippt wird. Ansonsten, also wie gesagt, man kann noch also diese andere Behandlung und Hilfe anbieten, genau fürs Kind, sodass er genau zumindest diese andere, wie zum Beispiel der Mobbing oder Anxiety, ich weiß nicht genau, worum es geht, aber gute Behandlung bekommt, ja.
0: Ja, danke, Herr Richter. Soweit mal. Vielleicht müssen wir noch ganz kurz auch klären. Das ist ja auch wieder ein irreführender Begriff, was das denn heißt. Also da stolpert man jetzt vielleicht darüber, wenn man hört, Konversionsbehandlung ist verboten. Eine Konversionsbehandlung ist verboten. Also das heißt, man darf die sexuelle Orientierung nicht unterdrücken, die man gerade empfindet. Also es ist verboten, in Anführungsstrichen, eine Geschlechtsumwandlung, die also vom biologischen Geschlecht abweicht, das als irgendwie in Anführungsstrichen falsch zu verstehen oder das heilen zu wollen. Aber Sie sagen, dem ist eigentlich, das stimmt, das kann man so nicht machen, man kann so nicht eingreifen in diese Rechte eines Psychotherapeuten, richtig?
1: Genau. Und dann, also wie also Sie meinen,
0: Konversion, das ist
1: das Problem ist, das Konzept ist sehr verwirrend und sehr ideologisch geprägt, sehr ideologisch beladen. Also es ist tatsächlich eine Therapiezensurgesetz, ja, weil die zensieren, was man genau in der eigenen Therapie sagen oder nicht sagen darf. Und also es sozusagen kommt aus, also normalerweise wird es so genau in der Öffentlichkeit verkauft, als ob diese Talk Therapy, also diese normale Gesprächstherapie, also es wird so mit Elektroschock oder ähnliche Praktiken gleichgesetzt und dann alles im selben Sack einfach tarniert und als sehr negativ komplett diskreditiert. Und ja, das ist einfach ein Fälschluss und ja, einfach eine rhetorische Strategie. Weil also die normale Therapie, eine Gesprächstherapie, das kann man nicht einfach so zensieren, weil man nicht genau dieselbe Meinung als der Therapeut hat oder nicht dieselbe Weltanschauung als der Therapeut hat. Sorry, also wir leben in einer Demokratie.
0: Ja, das ist ganz wichtig, was Sie da sagen, dass der Staat wirklich auch kein Bildungsmonopol hat und auch, dass es keine öffentliche Einrichtung eigentlich geben kann, die jetzt entscheidet, was ich auch wie ein Therapeut da nach bestem Wissen und Gewissen und aufgrund seiner Ausbildung auch therapieren darf. Ja, es gibt wirklich nicht ein einfaches Thema, auch wenn es um die Erziehung mit religiöse Erziehung geht, mit im Einklang mit den eigenen Überzeugungen. Auch darüber möchte ich das noch ansprechen, dieses Thema. Und Sie herzlich gern einladen. Haben Sie den Mut anzurufen, wenn Sie Fragen haben. Ja, wo geht es um das Kindeswohl? Wo sind Elternrechte in Gefahr? Schon von Kindergarten an, wenn Sie vielleicht auch das Gefühl haben, mein Kind wird hier vielleicht sogar muss teilnehmen an einer sogenannten ganzheitlichen Sexualerziehung, wo es dann heißt, dass verschiedene Geschlechtsidentitäten gut sind, toleriert werden, dass schon propagiert wird, eben in einer Phase, wo Kinder noch in alle Richtungen offen sind. Rufen Sie gerne an unter der 089517008008. Nutzen Sie die letzten Minuten hier, die wir in der Lebenshilfe haben, gemeinsam mit dem Rechtsanwalt Dr. Morales. Er arbeitet für ADF, eine christliche Menschenrechtsorganisation, die Elternrechte verteidigt. 089517008008. Das ist die Hörernummer, unter der Sie uns erreichen. Herr Morales, ein Recht auf Erziehung, das im Einklang steht mit den eigenen Überzeugungen, also was auch Religion, was Weltanschauung in der Schule anbelangt. Das darf der Staat nicht einschränken. Das weiß man vielleicht auch gar nicht so genau. Wie geht man denn da vor als Eltern, wenn man ja sein Kind vielleicht in bestimmte, nicht nur Sexualkundericht, sondern Religionsunterricht, wenn man auch da das Gefühl hat, das widerspricht eigentlich den eigenen Überzeugungen? Oder manchmal wird ja auch die Autonomie des Kindes sehr in den Mittelpunkt gerückt und man hat vielleicht als Eltern das Gefühl, dass man da außen vor ist, obwohl das Kind vielleicht noch gar nicht die Fähigkeit hat, über alles so selber zu entscheiden.
1: Genau. Das haben Sie sehr gut auf den Punkt gebracht. Und also sie haben fast wortwörtlich genau die Europäische Menschenrechtskonvention zitiert. Und die sagt, dass der Staat bei der Ausübung genau von der Kompetenzen, dass der Staat hat im Erziehung und Unterricht. Er muss das Recht der Eltern achten, die Erziehung und die religiösen und weltanschaulichen Überzeugungen der Eltern sicherzustellen. Ja, das heißt, zum einen, das ist schon verankertes Völkerrecht und wir können sowohl das Grundgesetz, das habe ich schon genannt, Artikel 6 erwähnt, und auch Völkerrechtsebene ist genau dasselbe. Erster Punkt. Und dann genau zur konkreten Frage. Was passiert, wenn es weltanschauliche Unterschiede gibt? Der Staat ist, ich rede jetzt über öffentliche Schulen, ja, staatlichen Schulen. Die haben auch eine Neutralitätspflicht. Diese Neutralität bedeutet nicht eine Wertefreiheit, sondern dass sie nur die das Verfassungsminimum sozusagen, die verfassungsverankerte Werte vermitteln dürfen. Und wenn Sie über bestimmte Meinungen, so weil wir leben auch in einer sehr pluralen Gesellschaft, Sie sollten auch distanziert die bestimmten Meinungen, die es genau in der Gesellschaft gibt, präsentieren und nicht dogmatisch eine einzige präsentieren oder ja, das in den genau öffentlichen Schulen. Das ist nicht der Fall genau in den Bekenntnisschulen, wie eine christliche, also eine evangelische oder eine katholische Schule oder keine Ahnung, vielleicht eine jüdische oder muslimische Schule. Das ist einfach eine andere Konstellation und auch nicht beim Religionsunterricht, weil es geht darum, genau, also die eigene Religion zu präsentieren, ja, und missionarisch genau sozusagen vorzugehen. Aber dann genau zurückzufragen, was passiert, wenn in eine staatliche Schule wird nicht diese Neutralitätspflicht respektiert, weil also nicht nur die Werte der Verfassung vermittelt werden, sondern sehr konkrete und ideologisch geprägte Meinungen als die Wahrheit sozusagen belehrt von dem Lehrer. Dann gehen wir nochmals genau zu Artikel 6 und dann die Ratschläge, die ich schon gegeben habe. Zuerst das Gespräch genau mit dem jeweiligen Lehrer zu suchen und ihn einfach genau damit zu konfrontieren. Stimmt das? Stimmt das nicht? Was haben Sie genau meinen Kindern beigebracht? Also welche sind die Quellen? Haben Sie das in einem also nicht ideologischen Form präsentiert? Haben Sie auch keine Ahnung, vielleicht sehr dogmatisch oder sehr missionarisch für eine bestimmte Ideologie sich bekannt gegeben. Und das ist tatsächlich auch die Aufgabe der Eltern. Sie sollten wirklich wachen und ihre eigenen Rechte ausüben. Manchmal, also was ich spüre, es ist sozusagen sehr bequem, dass der Staat sozusagen die Erziehung der eigenen Kinder übernimmt. Aber das hat Kosten. Und das bedeutet, also nur zum Beispiel der Punkt, dass oder die Tatsache, dass die Bücher von dem Staat oder von staatlichen Verlegen approbiert werden, die können kostenlos für die Eltern sein, aber das bedeutet, wer kontrolliert den Inhalt von den Textbüchern? Haben das, weil das bedeutet, dass die Eltern zahlen Steuern und dann mit diesem Steuern wird das ganze Schulsystem finanziert. Aber das bedeutet auch, dass die Autoritäten entscheiden, welche Textbücher, welche Inhalte und was wird bei dem Lehrplänen, was kommt in dem Lehrplänen und dann die Lage von den jeweiligen Eltern ist, würde ich sagen, sehr schwach. Also ja, sie dürfen immer auch zum alternativen Schulen gehen, auch Privatschulen oder Privatschulen mit öffentlichem Recht. Aber trotzdem, man sollte die ganze Konstellation oder den kompletten Überblick haben. Also ja, so, dass man nicht einfach so naiv den staatlichen Schulen glaubt, dass was sie vermitteln, ist die Wahrheit, alles, was sie tun, ist gut. Naja, also die sollten wirklich wachen und intelligent sein. Und die sollten sowieso nicht das eigene Recht, das eigene Erziehungsrecht einfach schenken und sich sozusagen so billig dieses preziöse Recht einfach geben, indem sie es nicht ausüben.
0: Also ist das Wertvollste eigentlich, was Eltern haben, ihre Kinder selber zu erziehen. Auch das dürfen sie auch. Ja. Sie werden da vom Grundgesetz und internationalen Gerechten sehr unterstützt. Und auch was die Bildung anbelangt, also wie gesagt, da haben Sie auch erklärt, der Staat hat eigentlich gar kein Bildungsmonopol oder er darf auch nicht nur Mittel für die eine öffentliche Schule ausgeben. Also Eltern könnten auch, hätten auch ein Recht auf Gründung einer Privatschule oder eigener Einrichtung. Sicher. Und dafür auch unterstützt zu werden. Genau. Das wissen aber viele vielleicht auch nicht. Wobei mit dem Homeschooling ist das so eine Sache.
1: In Deutschland ist das verboten, in Österreich nicht. Aber gibt es auch, wie gesagt, andere Möglichkeiten wie dieses, also ein Internat. Also es ist immer teuer und ich sage, das ist nicht leicht. Ich kann mich sehr, sehr gut vorstellen, wie schwierig das ist. Ich kenne auch deutsche Eltern, die nach Österreich gezogen sind, um die eigenen Kinder heim zu schulen, also Homeschooling mit den Kindern zu machen.
0: Ja, vielleicht muss man... auch Allianzen schaffen oder wenn man allein auf weiter Flur steht, dann braucht man wahrscheinlich erstmal andere Eltern, die auch so denken oder eine Unterstützung. Und ich möchte da auch noch die Broschüre ansprechen. Sie haben von ADF eine hervorragende Broschüre herausgegeben über Elternrechte kennen, verstehen und verteidigen, also die man sich anfordern kann über ihre Website. Genau, kostenlos, glaube ich, oder vielleicht auch
1: gegen eine Spende,
0: wo man wirklich wo man dann wirklich auch die ersten Schritte erfährt und sich wirklich orientieren kann, was sind meine Rechte und was kann ich dann direkt unternehmen. Und wie kann ich mich vielleicht auch mit anderen zusammenschließen? Das ist wahrscheinlich auch wichtig, dass man nicht alleine dasteht.
1: Absolut. Also zum einen,
0: genau.
1: Sie haben sowieso die Hilfe von anderen Eltern. Das größte Problem ist, einfach zu denken, dass sie allein sind und dass andere Eltern nicht dieselbe Probleme konfrontieren wie sie. Das ist vollkommen falsch. Und dann das Beste ist, zum einen Hilfe zu suchen, zum einen in der eigenen Umgebung und sonst, also, wie schon erwähnt, es gibt auch sehr gute Vereine, die auch bundesweit tätig sind, wie Thema für alle. Und ich kenne zum Beispiel jetzt eine neue Standardinitiative aus Hamburg, Elternrechtsinitiative, weil sie kämpft tatsächlich gegen diese geschlechtliche Vielfalt, Sexidentität und Transitionierung, besonders in Hamburg beim katholischen Schulen, ja. Und die sind natürlich jetzt sehr aktiv. Es wurde vor kurzem auch ein Artikel über diese Initiative auf der Zeitung Die Welt publiziert. Und das ist, wie gesagt, eine, genau,
0: Sie sprechen dieses Rahmenkonzept an zur sexuellen Bildung, weil was jetzt dann aus, was jetzt demnächst gelten wird, männlich, weiblich, divers heißt das, und das ist für alle, gilt für alle katholischen Schulen und ist von der, tatsächlich von der Kirche selber, von der Erzdiözese gebilligt worden. Genau, also, und da gibt es also eine Elterninitiative. Man sollte ja eigentlich auch, oder bisher war das doch eigentlich auch immer so, dass die Familie eigentlich mal die Keimzelle der Gesellschaft ist, die Grundeinheit. Wie hat sich denn da in den letzten Jahrzehnten auch vielleicht das Rechtssystem entwickelt, beziehungsweise gibt es da wieder, wie beobachten Sie das, oder was haben Sie das Gefühl, dass es auch wieder mehr so in Richtung Familie und Schutz der Familie, der klassischen Familie, muss man sagen, geht?
1: Also leider, die Entwicklung, die ich gesehen habe, ist jetzt eine gut zentimeterweise so wie eine Verdrehung genau vom Konzept von Familie. Was zum einen, wer sind die Eltern? Also ursprünglich war es sehr klar, und das sieht man nicht nur genau in Artikel 6, sondern auch in der Rechtsprechung des Bundesverfassungsgerichts und der Gerichte, sind die biologischen Eltern, die leiblichen Eltern, Adoptiveltern, die sind die Eltern, die gemeint wurden. Und nach genau für alle von 2017, das heißt die gleichgeschlechtlichen Paare, der Gesetzgeber hat begonnen, sozusagen das Abstammungsrecht zu ändern. Und jetzt haben wir einfach, also es ist denn nicht mehr im Vordergrund, wer die leibliche Eltern sind, sondern es wird jetzt also allmählich ein neues Konzept von Verantwortungsgemeinschaft. Wer wird sich um die Kinder kümmern? Ja? Und vielleicht genau das letzte Kapitel davon war ist wirklich interessant. Eine Initiative, also ein Gesetzentwurf von dem Berliner SPD, also Jugend, die Jusos, und die wollten tatsächlich die Abschaffung der Ehe, die komplette Abschaffung der Ehe und genau auch eine Änderung von Artikel 6. Wir sind noch nicht da, aber man spürt schon auch in der Gesellschaft auch diese Strömungen, ja, und diese Bewegung. Was man jetzt sozusagen im einfachen Recht sieht, ist also einfach eine Verdrehung, also was das Kindeswohl bedeutet. Und wer hat die Kompetenz, über das Kindeswohl zu bestimmen? Es sind nicht mehr die Eltern. Es ist allmählich mehr der Staat. Und dann diese Rede von der Kinderrechte. Weil, also klar, die Kinder haben auch alle Grundrechte, außer die politischen Rechte, haben alle Grundrechte, die in der Verfassung verankert sind. Aber diese Grundrechte werden man muss differenzierter, aber in aller Regel werden von den Eltern ausgeübt gegenüber dem Staat. Aber die Tendenz ist, dass diese Kinderrechte werden gegenüber den Eltern ausgeübt von den Kindern. Aber wenn die Kinder nicht genug Autonomie haben, werden tatsächlich von staatlichen Autoritäten, Leute von der Schule, von Jugendamt gegenüber dem Kind. Und dann die Konstellation hat sich komplett geändert. Jetzt haben wir Was wir haben, sozusagen einen weiteren Angriff in die Familie, ja, durch den Staat. Und es gab genau seit vielen Jahren diesen Versuch, Kinderrechte im Artikel 6 zu verankern, also nochmals in der Verfassung. Und ein sehr bekannter Professor Professor Arndt Ulle von der Universität Leipzig hat einen bahnbrechenden Artikel beim FAZ publiziert, wo er meinte, das ist tatsächlich ein Verfassungstrojaner. Also das ist ein trojanisches Pferd, um die Stellung der Eltern einfach genau zu beeinträchtigen. Die Kinder haben schon Grundrechte. Und die beste Schützer der Kinder sind die Eltern gegenüber dem Staat. Und nur in diesen Ausnahmefällen von Verwahrlosung, Kindesmissbrauch, ja, darf der Staat eintreten, klar, und muss der Staat eintreten. Aber diese Fälle sollten genau im Vorhinein nicht ideologisch und gesetzlich, wie gesagt, mit einem großen Konsens, was bedeutet Missbrauch, was bedeutet mehr Verwahrlosung, definiert werden und typisiert. Weil sonst, wenn die jeweilige Behörde das sozusagen interpretieren darf und ausweiten darf, dann ist sozusagen die Stelle der Eltern sehr schwach, ja. Das
0: also
1: heißt, ich sehe
0: Kinderrechte,
1: auch diese Entwicklung, ja.
0: Braucht man eigentlich, sie sind eigentlich schon durch die Eltern im Grundgesetz auch verankert und das braucht man eigentlich nicht, beziehungsweise das könnte dann wirklich ein Keil zwischen Eltern und Kinder treiben, wenn diese eigens in das Grundgesetz aufgenommen werden würden. Ja, die Entwicklung, ich danke Ihnen. Vielleicht zum Abschluss ganz kurz die Frage, wie können Sie Eltern vielleicht dennoch Mut machen, Herr Morales, aktiv zu werden im Sinne ihrer Rechte, die sie alle haben und im Sinne auch des Kindeswohls, sich wirklich um die Erziehung zu kümmern, um das, was auch in Schule und so weiter abläuft.
1: Also ich versuche immer einfach genau mit dieser Gedanke von der Dankbarkeit. Also wir sind alle hier, dank unserer eigenen Eltern. Ja, das sollte man einfach nicht vergessen. Und wie wichtig ist genau, das muss ich sagen, genau in meinem Leben, die Rolle von meinen Eltern. Also die sind nicht perfekt, kein Elternteil ist nicht perfekt. Auch wenn dieser Artikel 6 vom Grundgesetz geschrieben wurde, das war genau nach dem Zweiten Weltkrieg, die Lage der deutschen Familien war wirklich sehr schwierig. Aber trotzdem, man spürt hier genau beim Verfassungsgeber dieses Vertrauen, dass die nächste Generation braucht starke Eltern, die sich für die eigenen Kinder einsetzen. Also einfach diese Hingabe von den Eltern. Und das können wir, also das kann der Staat nicht ersetzen. Das hat der Verfassungsgeber sehr gut verstanden und das sollten wir uns nicht vergessen. Und indem sie ihre eigenen Rechte ausüben, einfach durch diese, ja, einfach großzügige Hingabe für die nächste Generation, also davon leben wir als Gesellschaft. Deswegen, also nicht nur den Mut, es ist einfach eine sehr schöne Aufgabe und ein Geschenk, wenn Sie einfach nur Rohrgewecken denken. Also ich kann nur dankbar sein, ich kann nicht gerne meinen eigenen Eltern Rohrgestatten, alles, was ich bekommen habe, ich kann nur einfach für die nächste Generation eintreten. Und das finde ich genau, wenn man tatsächlich dieses Versprechen versteht, das auch in der Verfassung steht, dass die weiteren Generationen sich für die nächste hingeben, dann hat man sozusagen den besten Mut. Und das ist, ja, das finde ich sehr inspirierend.
0: Der beste Satz zum Schluss. Vielen Dank, Herr Morales, für Ihr Engagement, dass Sie heute sich die Zeit genommen haben, mit Ihrer Expertise hier uns mit
1: sehr,
0: der Rat und Tat auch zur Seite standen. 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Und da können Sie auch diese Sendung in der Mediathek bei uns natürlich noch einmal nachhören. Ich danke Ihnen auch fürs Zuhören und immer auch für Ihre Spenden, auch jetzt im Sommerloch, für Ihr Gebet und Ihre Unterstützung, dass wir weiter hier auf Sendung bleiben können. Alles Gute wünscht Ihnen Ihre Anjuta Engert.
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0: Rosari Beate Maria Virginis.
1: Die lichtreichen Rosenkranzgeheimnisse.
2: Deus in adiutorium meum intende.
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2: Gloria Patri et Filio et Spiritui Sancto.
3: Sicut erat in principio, et nunc et semper, et in saecula saeculorum. 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
2: Primum Mysterium, Jesus in Jordane baptizatur.
1: Das erste lichtreiche Geheimnis. Jesus wird im Jordan getauft.
0: Venit Jesus a Nazareth Galiläa.
1: Da kam Jesus aus Nazareth in Galiläa und ließ sich von Johannes im Jordan taufen. Und eine Stimme aus dem Himmel sprach: Du bist mein geliebter Sohn, an dir habe ich Wohlgefallen gefunden.

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3: Das fünfte Geheimnis. Jesus setzt die Eucharistie ein.
4: Et accepto pane, gratias egit, et fregit, et deditei.
3: Und er nahm Brot, sprach das Dankgebet, brach es und reichte es ihnen mit den Worten: Das ist mein Leib, der für euch hingegeben wird. Tut dies zu meinem Gedächtnis. Ebenso nahm er nach dem Mahl den Kelch und sagte: Dieser Kelch ist der neue Bund in meinem Blut, das für euch vergossen wird.

In einer Aufzeichnung mit Papst Benedikt XVI. Haben wir den lichtreichen Rosenkranz gebetet. Wir wünschen Ihnen weiterhin gesegnete Stunden hier im Nachtprogramm bei Radio Horeb.

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0: Herzlich willkommen bei Radio Horeb. Es ist 1 Uhr. Sie hören jetzt noch einmal eine Credo-Sendung aus der Vorwoche.
1: Credo bei Radio Horeb mit der Sendereihe Der Römerbrief im Neuen Testament. Und dazu begrüßt Sie ganz herzlich Anjuta Engert. Ich lade Sie ein, mit uns gemeinsam den Römerbrief weiterzulesen, darüber nachzudenken, ja, um auch selber befreiter und erfüllter zu leben. Eine überwältigende Zusage vom letzten 8. Kapitel nehme ich noch mit. Da heißt es, nichts kann uns von der Liebe Christi trennen. So spricht uns das der Apostel Paulus zu. Ja, und vielleicht ist das auch tröstlich, wenn es heute im 9. Kapitel mit einem, sagen wir, spannungsreichen Thema weitergeht, nämlich Gottes Treue zu seinem Volk. Aber wie steht es umgekehrt mit der Treue des Volkes zu Gott? Paulus begegnet uns heute als leidenschaftlicher, als liebender Mensch. Er ringt mit der Frage, warum haben so viele aus seinem eigenen Volk Israel den Messias nicht angenommen? Und auch wenn es so ist, bekennt Paulus zugleich, dass Gottes Verheißungen bestehen bleiben. Was bedeutet das für unser eigenes Leben? Wo erkenne ich den einmaligen Heilsplan Gottes für mein Leben? Und wo laufe ich vielleicht manchmal auch so blindlings, ja, in der Irre herum und suche und finde irgendwie doch nicht? Wie kann ich Gottes Gnade also in meiner Freiheit erkennen und leben? Und damit herzlich willkommen, Herr Pfarrer Filler. Ja, ich sage mal zu einer lebendigen Sendung, in der wir Christus wieder neu begegnen können. Herzlich willkommen aus Köln.
2: Ja, vielen Dank. Hallo, grüß Gott und guten Abend.
1: Ja, schön, dass Sie auch heute wieder zu Gast sind, uns immer begleiten und leiten und auch uns erklärend hier zur Seite stehen, wenn wir uns durch die nicht immer ganz einfachen Texte, der das Wort Gottes von dem Apostel Paulus, wo wir jetzt gerade hier im Römerbrief stehen, uns da durchlavieren. Herr Pfarrer Filler, wie können uns denn die Worte, denen wir heute begegnen, nämlich des Apostels Paulus im Kapitel 9 im Römerbrief, ja, vielleicht kann uns das auch den eigenen Heilsplan Gottes in unserem Leben helfen, den auch besser zu erkennen. Um mal so ganz
2: genau,
1: praktisch.
2: Genau, das ist ja eine schöne Zugangsweise zur Heiligen Schrift, zum Wort Gottes, der wir hier nachgehen, dass wir auf der einen Seite natürlich schauen, was kann man jetzt allgemein sagen, so über den Römerbrief, über das Anliegen des heiligen Paulus, was ist theologisch hier zu erheben und was ist da wichtig und elementar für den Glauben der Kirche, für uns Christen. Und auf der anderen Seite ist dann natürlich auch diese Frage, was ist denn mein persönlicher Anknüpfungspunkt? Wo trifft das Wort Gottes mich heute? Welches dieser Worte bleibt in meinem Herzen hängen? Und da kann ich eben finden, dass ich hier in diesem allgemeinen theologischen, exegetischen Zugang, in diesen Zusammenhängen, in der Betrachtung der Religionsgeschichte, der Hintergründe der anderen Religionen und so weiter, wie wir das hier auch versuchen, da kann ich immer auch schauen, wo komme ich persönlich davor und wo ist es vielleicht heute der Weg, der mich, den der Geist mich führen will und wo kann ich da andocken und wo nimmt da ein Wort mich besonders in Beschlag. Das ist eigentlich schön, das zu diesen Weg zu gehen, eben gemeinsam nicht nur theoretisch das zu betrachten, sondern praktisch die Bibel zur Hand zu nehmen, das Wort Gottes zu lesen, zu hören, ihm nachzuhängen und zu schauen, wo wird da eine Seite angeschlagen in meinem Inneren. Und ich glaube, dass auf diese Weise, ich habe die Erfahrung jedenfalls gemacht, dass wir auf diese Weise eben uns gut hineinfinden können, einen solchen Text, der manchmal ja auch sehr sperrig ist, der manchmal sehr theoretisch wird, der manchmal ganz viele Vorinformationen verlangt, damit wir ihn richtig verstehen können, wo es uns oft schwerfällt, in die Gedankenwelt des Apostels einzudringen und das nachzuvollziehen. Aber ich denke, dass wir eben das auch nicht immer unbedingt brauchen, denn es geht ja nicht nur um dieses theoretische allgemeine Erschließen, sondern um den persönlichen Weg jedes einzelnen Hörers und jedes Einzelnen, der hier mittut. Und auf diese Weise wird uns eben eine persönliche Erfahrung geschenkt, die wir eben auch, wie Sie gesagt haben, diesen Plan Gottes für unser eigenes Leben vielleicht ein Stück besser erkennen können, einen nächsten Schritt finden und wissen, was ist heute und morgen dran, wie sieht dieser Plan Gottes für mich aus? Und da ist der heilige Paulus ein guter Begleiter für diesen Weg.
1: Das ist ja schon mal gut zu wissen, zu hören von Ihnen auch. Was würden Sie sagen, was brauchen wir jetzt noch vielleicht dringend ein paar Informationen, um zu verstehen, worum es hier gleich im 9. Kapitel geht, so vielleicht den Anschluss? Wenn Sie uns da noch eine Hilfe, eine Brücke bauen, oder was meinen Sie, was brauchen wir jetzt noch?
2: Genau, ich denke, dass wir schauen können, dass der heilige Paulus im Römerbrief hier ganz große Themen des Glaubens anspricht, mit denen er in der Gemeinde in Rom die Verkündigung, seine Verkündigung beginnt. Und dass eigentlich diese große Frage, die wir bis jetzt nachgegangen sind, die Frage ist, wie gelangt der Mensch in die Gemeinschaft mit Gott? Welches ist der Weg, um in die Nähe Gottes zu gelangen? Und was bedeutet es für den bisherigen Weg, den wir hatten, der Weg des Gesetzes, der Weg des Bundes, dass Jesus Christus nun als neues und entscheidendes Element mit dazukommt und uns zeigt, wie wir auf eine ganz neue und vollendetere Weise in die Nähe Gottes gelangen können, in der Gemeinschaft mit Gott leben können. Und nachdem wir dieser ganz großen, grundsätzlichen Frage nachgegangen sind, wo bereits auch diese Themen anklingen, was ist das Miteinander von Gesetz und Gnade, von Gnade und Freiheit des Menschen, richtet sich der Blick nur noch einmal auf die Herkunft des Apostels aus dem Volk Israel. Paulus ist ein Jude, er ist ein Pharisäer, er stammt ganz und gar aus dem jüdischen Volk, aus dem jüdischen Glauben. Darin ist er groß geworden, das hat er studiert. Und das ist das Volk, dem er in großer Liebe und Begeisterung anhängt, das er überhaupt gar nicht irgendwie verlassen oder hinter sich gelassen hat. Und jetzt geht es um die Frage, das ist die Perspektive, in die wir jetzt hineinschreiten. Was ist Gottes Plan für das Volk Israel? Wie ist Gottes Heilsplan für das Volk des Alten Bundes im großen Heilsplan für alle Menschen und alle Völker?
1: Ja, da steigen wir jetzt gleich ein. Bevor wir das tun, hören wir eine Musik. Vielleicht mögen Sie in der Zeit sich noch die Heilige Schrift holen oder auch den Bildschirm holen und mit uns gemeinsam dann den Römerbrief im Kapitel 9 mitverfolgen.

0: Der Römerbrief im Neuen Testament. Und da haben Sie eingeschaltet hier bei Radio Horeb, Ihrer christlichen Stimme in Deutschland. Ich bin Anjuta Engert und im Gespräch mit Pfarrer Ulrich Filler. Und wir starten jetzt hier gleich in das Bibelstudium, sozusagen in den Römerbrief, Kapitel 9. Vorab, Herr Pfarrer Filler, würde ich Sie einfach noch um Ihren Segen bitten, dass wir einfach da gut jetzt auch in diese Wirklichkeit wieder reinkommen.
1: Genau, dann bitten wir darum, dass wir das Wort Gottes nicht nur jetzt hören und verstehen, sondern auch im Leben umsetzen können. Herr unser Gott, sende uns den Geist der Einsicht, der Wahrheit und des Friedens. Lass uns erkennen, was du von uns verlangst und gib uns die Bereitschaft, einmütig zu erfüllen, was wir dann als unseren Auftrag erkannt haben, durch Christus, unseren Herrn. Dazu segne euch der allmächtige und gütige Gott, der Vater und der Sohn und der Heilige Geist. Amen.
0: Amen. Ja, dann lade ich Sie ein, mit uns gemeinsam aufzuschlagen im Römerbrief, das Kapitel 9. Da geht es um die Trauer Israel. Und Paulus beginnt hier so mit einigen autobiografischen Reflexionen. Und da heißt es: Ich sage in Christus die Wahrheit und lüge nicht, und mein Gewissen bezeugt es mir im Heiligen Geist. Ich bin voll Trauer. Unablässig leidet mein Herz. Ja, ich wünschte selbst verflucht zu sein, von Christus getrennt, um meiner Brüder willen, die der Abstammung nach mit mir verbunden sind. Sie sind Israeliten. Ihnen gehören die Sohnschaft, die Herrlichkeit und die Bundesschlüsse. Ihnen ist das Gesetz gegeben, der Gottesdienst und die Verheißungen. Ihnen gehören die Väter und ihnen entstammt der Christus dem Fleische nach. Gott, der über allem ist, er sei gepriesen in Ewigkeit. Amen. Es ist aber keineswegs so, dass Gottes Wort hinfällig geworden ist, denn nicht alle, die aus Israel stammen, sind Israel. Auch sind nicht alle, weil sie Nachkommen Abrahams sind, deshalb schon seine Kinder, sondern es heißt, in Isaak wird dir Nachkommenschaft berufen. Das bedeutet, nicht die Kinder des Fleisches sind Kinder Gottes, sondern die Kinder der Verheißung werden als Nachkommen anerkannt. Denn es ist eine Verheißung, wenn gesagt wird, um diese Zeit werde ich kommen, dann wird Sarah einen Sohn haben. So war es aber nicht nur bei ihr, sondern auch bei Rebekka, die von einem einzigen Mann empfangen hatte, von unserem Vater Isaak. Denn ihre Kinder waren noch nicht geboren und hatten weder Gutes noch Böses getan. Damit aber Gottes freie Wahl und Vorherbestimmung gültig bleibe, nicht abhängig von Werken, sondern von ihm, der beruft, wurde ihr gesagt, der Ältere muss dem Jüngeren dienen. Wie geschrieben steht, Jakob habe ich geliebt, Esau aber gehasst. Was sollen wir nun sagen? Handelt Gott ungerecht? Keineswegs. Denn zu Mose sagt er, ich schenke Erbarmen, wem ich will, und erweise Gnade, wem ich will. Also kommt es nicht auf das Wollen und Laufen des Menschen an, sondern auf den sich erbarmenden Gott. Denn in der Schrift wird zum Pharao gesagt, eben dazu habe ich dich bestimmt, dass ich an dir meine Macht zeige und dass auf der ganzen Erde mein Name verkündet wird. Er erbarmt sich also, wessen er will, und macht verstockt, wen er will. Nun wirst du einwenden, wie kann er da noch anklagen, wenn niemand seinen Willen zu widerstehen vermag? O Mensch, wer bist du denn, dass du mit Gott rechten willst? Sagt etwa das Werk zu dem, der es geschaffen hat? Warum hast du mich so gemacht? Ist nicht vielmehr der Töpfer Herr über den Ton? Kann er nicht aus derselben Masse ein Gefäß herstellen zu ehrenhaftem, ein anderes zu unehrenhaftem Gebrauch? Wie aber, wenn Gott in der Abwesenheit

0: Und Jesaja ruft über Israel aus: Wenn auch die Israeliten so zahlreich wären wie der Sand am Meer, nur der Rest wird gerettet werden. Denn der Herr wird handeln, indem er sein Wort auf der Erde erfüllt und durchsetzt. Ebenso hat Jesaja vorhergesagt: Hätte nicht der Herr Zebaoth uns Nachkommenschaft übrig gelassen, wir wären wie Sodom geworden, wir wären Gomorra gleich. Was sollen wir nun sagen? Heiden, die nicht der Gerechtigkeit nachjagten, haben Gerechtigkeit empfangen, die Gerechtigkeit aber aus Glauben. Israel aber, das dem Gesetz der Gerechtigkeit nachjagte, hat das Gesetz nicht erreicht. Warum? Weil es ihm nicht um die Gerechtigkeit aus Glauben, sondern um die Gerechtigkeit aus Werken ging. Sie stießen sich am Stein des Anstoßes, wie geschrieben steht: Siehe, ich richte in Zion einen Stein auf, an dem man sich anstößt, einen Fels, an dem man zu Fall kommt. Und wer an ihn glaubt, wird nicht zugrunde gehen. Ja, soweit hier mal diese Worte, ja, die Worte aus dem 9. Kapitel im Römerbrief. Ja, da kommt ja eine ganze Menge hier auf uns eingeströmt, Herr Pfarrer Filler. Man weiß vielleicht gar nicht, wo man so recht anfangen soll. Es beginnt ja auch mit dieser Grundfrage: Ja, ist Gott gerecht? Schenkt er nur denen die Gnade, die durch Abstammung eben zu ihm gehören, also beziehungsweise ihm Gottes Treue? Er erwählt und er erwählt, wen er will. Aber wie es hier heißt, nicht als ob das Wort Gottes hinfällig geworden wäre. Also was bedeutet das? Gott bleibt treu, auch wenn sein Volk ganz andere Wege geht.
1: Ja, Gott bleibt treu. Das ist so dieser rote Faden, der sich durch die einzelnen Abschnitte und Sätze und Verse zieht: die Treue Gottes. Und wenn wir vieles nicht verstehen und vieles unklar und unverständlich ist, so können wir doch uns wie in einem Geländer an dieser Versicherung festhalten, dass Gott treu bleibt, dass er sein Wort zur Erde sendet und dafür sorgt, dass dieses Wort verwirklicht wird. Sein Wort ist kraftvoll, sein Wort breitet sich aus, sein Wort erfüllt sich, das tut Gott. Und darin zeigt sich die bleibende Treue Gottes, an der wir uns festhalten können. Und an dieser Verheißung und Versicherung können wir auch durch dieses 9. Kapitel des Römerbriefes sozusagen schreiten und durch die folgenden Kapitel auch. Und erst einmal ist in den ersten Versen hier zu sehen, man könnte vielleicht sagen, die Liebeserklärung des heiligen Paulus an sein Volk. Da spürt man diese Emotionalität und diese Begeisterung und diese Freude und diese Liebe und diese Verbundenheit mit dem Volk seiner Herkunft. Er sich sogar verachtet sehen möchte, und dass er sogar es auf sich nehmen will, von seinem Messias getrennt zu sein und fern zu sein, wenn er nur seinen Geschwistern helfen könnte, den Menschen, die zu ihm gehören, durch die Bande des Blutes. Das ist eben so eine ganz überschwängliche Bekundung seiner Verbundenheit. Man hat ihn ja auch immer vorgeworfen, er wäre abtrünnig geworden, er wäre irgendwie, hätte sein Volk verraten oder sowas. Und das sind jetzt hier Sätze, mit denen er ganz leidenschaftlich dafür plädiert und zeigt, dass das einfach nicht stimmt, sondern dass er eben auch diese Verbundenheit, dass sie sozusagen die Treue Gottes, die er immer wieder proklamiert und ausspricht und verkündet, dass er selbst diese Treue zu seinem Volk auch lebt und mit Leben erfüllt. Das ist so einfach der große Auftakt, der uns dazu animieren kann, zu fragen: Ja, wie stehe ich eigentlich zur Kirche? Ich gehöre zur Kirche, zum neuen Gottesvolk. Ich bin da in der Taufe hineingestiftet worden als Glied am Leib Christi. Das ist meine neue Heimat, meine neue Lebensgemeinschaft. Und

0: Kann ich mit derselben Leidenschaft, mit derselben Begeisterung, mit derselben auch emotionalen Stärke mich hier zu Hause fühlen, wie Paulus das hier tut? Oder bin ich da eher so etwas distanziert und sage, das ist jetzt irgendwie, ja, ich gehöre schon dazu, aber muss es auch alles kritisch sehen? Bin ich da etwas abgehoben? Oder ja, wie ist da mein Verhältnis? Und das ist eben auch schön, das darf ich auch. Ich darf auch mit kindlicher Begeisterung und mit großer Leidenschaft einfach mich freuen, zur Gemeinschaft der Kirche zu gehören. Das darf sein, das ist erlaubt. Da, wenn ich so empfinde, dann folge ich eigentlich dem Apostel Paulus. Und dann geht es darum, dass eben diese Treue Gottes zu diesem Volk, dem Paulus sich verbunden weiß, sich darin zeigt, dass Gott den Bund schließt mit dem Volk. Wir haben ja hier da verschiedene Beispiele gehört aus der Geschichte Israels, aus der Heilsgeschichte und verschiedene Personen, die eben an denen sich dieser Bund, den Gott schließt, festmacht und an denen er konkret wird. Und es ist eigentlich immer so, das kann man hier vielleicht herausnehmen als Gedanken, dass der Bund, den Gott schließt, dass der immer bleibt und dass Gott ihn nicht zurücknimmt. Dass Gott seinen Bund nicht auflöst, dass Gott seinen Bund nicht aufhebt und dass niemand auch daran rütteln kann. Und dass das eigentlich auch die Treue Gottes ist, die sich zeigt, dass der Bund Gottes bestehen bleibt. Der Bund, den Gott mit Abraham geschlossen hat, dieser Bund bleibt bestehen. Den Bund, den Gott mit Noah geschlossen hat, dieser Bund bleibt bestehen. Der Gott, den Bund, den Gott immer wieder in der Geschichte geschlossen hat, mit Mose geschlossen hat. Er bleibt bestehen. Nur das, was sich verändert, ist eben, dass die unter anderen Bedingungen wird dieser Bund erneuert, er wird vertieft, er wird ausgeweitet. Und das ist das, was Paulus zeigt. Paulus sagt, Gott ist der treue Gott, der nicht einfach das, was er versprochen hat, wieder zurücknimmt. Aber er ist der Gott, der sein Versprechen immer mehr ausweitet, der seine Einladung immer mehr und neu ausspricht und der im neuen Bund nun alle Menschen und alle Völker in diesen Bund hineinruft. Und
1: Und
0: das
1: da
0: ist
1: darf ich kurz,
0: eigentlich,
1: ja,
0: ja.
1: zwischenfragen, weil das mir jetzt gerade gekommen ist und dieser Diskussion, wo es ja aktuell auch gerade wieder um diese ganzen Kirchenaustritte geht, dass doch dann da oft argumentiert wird oder dass so dieser, der Kirche als Verwaltungsapparat dann vorgeworfen wird, ja, also man kann ja nicht einfach aus der, genau, das ist ja genau der Punkt, dass man das nicht versteht, wenn man sagt, okay, ich möchte keine Kirchensteuer zahlen, also trete ich aus der Kirche aus. Aber wie erklären Sie das, dass das ja so einfach nicht möglich ist? Also formal kann ich natürlich mich von den Steuern befreien lassen, aber was bedeutet das eben? Genau dieser Punkt, Gott ist treu, egal was ich tue. Wenn ich einmal getauft bin und in diese Kirche eingetreten bin, dann ist das nicht nur ein Verwaltungsakt.
0: Genau, das muss man natürlich hier trennen voneinander. Das eine ist, was die Frage der Zugehörigkeit zur Kirche. Und das andere ist die Frage der Zugehörigkeit zu einer Religionsgemeinschaft des öffentlichen Rechts, für deren Zugehörigkeit der Staat von mir eine Steuer einzieht im Auftrag dieser Religionsgemeinschaft. Das sind zwei verschiedene Paar Schuhe, die zwar noch in Deutschland verbunden sind miteinander, aber die eigentlich zusammengehören. Sondern das eine, um das mal jetzt in aller Kürze einfach hier abzuhandeln, das eine ist die Zugehörigkeit zur Kirche, die gestiftet wird durch das Sakrament der Taufe und der Firmung und der Eucharistie, diese Initiationssakramente, die mich in die Gemeinschaft der Kirche aufnehmen. Das zweite ist eben, dass ich hier einen Eintrag habe in meiner Steuerakte, dass eben hier die Konfession vom Staat festgehalten und vermerkt wird und der die Steuer einzieht. Und das sind eigentlich zwei Sachen, die getrennt werden müssen voneinander. Und es gibt ja im Übrigen auch eine Entscheidung des Papstes aus Rom, die schon vor langer Zeit getroffen worden ist, dass nämlich eigentlich, wenn jemand sagt, ich will nicht diese Steuer entrichten, und er vor dem Amtsgericht Religionsgemeinschaft austritt, dass das nicht automatisch zur Folge hat, dass die Strafe der Exkommunikation eintreten darf, wie es die deutschen Bischöfe aber in ihrem Bereich immer noch daran festhalten, um die Menschen abzuschrecken davon. Aber eigentlich ist das der Zusammenhang nicht so, sondern ich müsste dann vor dem Pfarrer im Pfarramt den Austritt aus der Gemeinschaft der Kirche erklären, um auch diese Folge dann praktisch zu erwirken. Aber das sind eben solche komplexen Fragen, die das Geld und die Steuer betreffen, die eigentlich unseren Blick verstellen auf die Wirklichkeit, dass ich eben Teil dieses Bundes mit Gott bin, dass Gott sein Versprechen nicht zurücknimmt. Deshalb kann man auch nicht zum zweiten Mal getauft werden, wenn man aus der Kirche ausgetreten ist. Man kann zurückkehren, aber die Taufe bleibt bestehen. Die Taufe wird nicht zurückgenommen. Gottes Treue und seine Zusage und das neue Leben, das uns geschenkt wird und das seine Spuren hinterlässt bei uns, das wird nicht zurückgenommen, das bleibt dann bestehen.
1: Das war mir jetzt der wichtige Punkt. Also viele sagen, ich trete jetzt aus und meinen damit, sie haben auch der ganzen Gemeinschaft und auch diesem Bund vielleicht, ob da jetzt ein Bewusstsein ist, ja oder nein, aber den Rücken gekehrt und haben sich von allem gelöst. Aber geht eigentlich gar nicht.
0: Aber ja, was natürlich schon geht, ist eben zu sagen, ich will das nicht mehr. Und das ist natürlich erschreckend, dass man heute eben in den sozialen Medien diesen Trend verfolgen kann, dieser Enttaufung. Dass es eben also hier mittlerweile gar nicht mehr um die Frage der Kirchensteuer geht, sondern dass bei den jungen Leuten irgendwie heute so der Trend ist, ich will auch irgendwie mit in einem öffentlichen Akt diese Taufe rückgängig machen für mich. Ich will, und das ist ja irgendwie auch wirklich ganz diabolisch und ganz furchtbar, das dann zu sehen, dass eben Menschen hier auch einen Willensakt setzen und zu sagen, ich will einfach nicht mehr als Gottes geliebtes Kind leben. Und wie im Gleichnis der verlorene Sohn die Gemeinschaft mit dem Vater abbrechen kann und weggehen kann. Genauso haben wir auch als Menschen die Möglichkeit, weil Gott uns diesen Willen gibt. Natürlich wird die Taufe nicht rückgängig gemacht und die anderen Sakramente auch nicht, die uns das unsere Seele geprägt haben. Aber natürlich gehört eben auch dazu, dass sie keinen Automatismus bewirken, sondern dass eben von uns in unserer Freiheit Gott möchte, dass wir ihn wieder lieben, wenn wir von Gott geliebt werden. Das ist natürlich der Akt, den wir setzen müssen. Das wird von uns verlangt, dass wir diese Antwort des Glaubens, der Liebe, unseres Lebens geben. Und das kann man natürlich schon dann sagen für sich selbst, ich will eigentlich nicht mehr das. Und dass das heute auch so ein Trend ist, den man mitverfolgen kann, das zeigt einfach, dass das Christentum als gesellschaftlich prägende Kraft auf den Rückzug begriffen ist, zumindest hierzulande.
1: Es gibt natürlich auch andere Bewegungen, aber gut, dass Sie das sagen. Aber kommen wir zurück auf die verschiedenen Personen aus der Heilsgeschichte, an die Sie erinnert haben und an denen ja auch der Bund konkret wird. Und genau, Sie wollten das noch vertiefen, wie Gott eben auch seinen Bund immer wieder erneuert, vertieft, ausweitet.
0: Ja, und wie wir eben jetzt eingeladen sind, diesem Bund auch zuzustimmen und das auch zu bejahen und zu wollen. Es gibt ja schon im Alten Testament diese Entwicklung hin dazu, dass das Heil allen Völkern verheißen wird. Es ist ja schon eine Entwicklung, die schon mit der Zeit des babylonischen Exils eigentlich beginnt, wo dann die prophetische Verheißung sich erstreckt darauf, dass das Volk Israel das auserwählte Volk ist, das aber eben auch die anderen Völker berufen sind, zur Wallfahrt zum Zionsberg, sich auf den Weg zu machen, um das Heil zu erkennen, das von Gott kommt. Das ist also schon ein Gedanke, der nicht ganz der Geschichte Israels fremd ist, der in der prophetischen Verkündigung bereits auftaucht und der jetzt natürlich noch einmal hier sozusagen bei Paulus und im Anfang der Kirche im Neuen Bund gebündelt wird und seine Erfüllung auch findet, dass eben hier auf der einen Seite wir erkennen können, dass Gott der treue Gott ist, der auf den Menschen zugeht, der mit den Menschen seinen Bund schließt und dass auf der anderen Seite das nicht immer ein fertiges Endergebnis schon hat, sondern einen Prozess initiiert, eine Entwicklung beginnt. Das ist dann, wir können das durchgehen. Bei Abraham ist das so. Abraham wird herausgerufen aus seiner Heimat. Ich mache dich zu einem großen Volk. Ich will dir ein neues Land geben. Ich mache eine große Verheißung und schließe meinen Bund mit dir. Das wird wiederholt. Ich schenke dir einen Sohn, einen Nachkommen, einen Erben. Und du wirst so zahlreich sein wie der Sand am Meeresstrand. Und diese Verheißung an Abraham, die geht weiter und verwirklicht sich nun in den Generationen, in den Jahrhunderten immer, immer weiter. Anders als Abraham sich das jemals hat vorstellen können, dieser Mann aus der Bronzezeit oder Eisenzeit oder was auch immer, Jahrtausende vor Christus, der eben sieht, dieser Bund, der geht nun weiter, er nimmt eine andere Form und Gestalt an. Dieser Gott geht immer weiter auf den Menschen zu in seinem Bund. Er ist zuerst der Gott, der gar keinen Namen hat. Die Menschen sagen, es ist der Gott, an den Abraham geglaubt hat, Isaak und Jakob, die Patriarchen. Es ist der Gott, der nach und nach sein Wesen den Menschen zeigt und seinen Namen verrät. Bei Mose im brennenden Dornbestand wird der Bund noch einmal erneuert. Am Berg Sinai, am Horeb wird der Bund noch einmal auf eine neue Stufe gestellt in den 10 Geboten. Und auf diese Weise wird der Bund weitergetragen und Gott offenbart sich immer mehr. Das ist diese Entwicklung, die auch Paulus beschreibt, die immer weitergeht. Aus diesem Gott, dessen Namen man erst gar nicht kannte, wird der Gott, den man anrufen kann. Und dann ist es der Gott, der in der Mitte seines Volkes wohnt, der Gott, der gegenwärtig ist im Tempel. Und dann ist es der Gott, der Mensch wird in Jesus Christus, der einen menschlichen Namen hat, Jesus. Der Gott, der gegenwärtig ist in der Mitte seines Volkes auf menschliche Art und Weise, der Gott, der gegenwärtig ist in seiner Kirche in menschlichen Zeichen. Und das ist das, wo hier ja auch Paulus anknüpft, dass wir eben in diesen menschlich konkreten, sichtbaren Gemeinden Christus haben, weil diese Gemeinden den Leib Christi bilden. Und dass wir alle berufen sind, daran teilzuhaben, eben hier als Juden und als Heiden. Und dass eben hier die Treue Gottes sich zeigt, dass da die Tür offen ist, dass wir eben heute die Gemeinschaft mit diesem Gott haben, der sich im Laufe der Geschichte offenbart.
1: Ja, und kommen wir vielleicht noch auf dieses interessante Thema, auch auf die Gnade, auf die Freiheit zu sprechen. Weil, wie ist es zu verstehen? Gerade, es sind ja mal so einzelne Verse, die manchmal, an denen man hängen bleibt, an denen sich das ganze Unverständnis dann vielleicht so entwickelt, wie es hier so heißt, ja, Jakob habe ich geliebt, Esau aber gehasst und später heißt es dann eben auch noch, ich schenke Erbarmen, wem ich will, und erweise Gnade, wem ich will. Und da sind wir auch wieder bei diesem Thema, dass es eben, wie es dann später heißt, dass es nicht so auf das Wollen, auf das Laufen des Menschen ankommt, so das Hamsterrad, sondern auf das Erbarmen Gottes, und dass da eben auch immer diese Spannung bleibt zwischen Gottes Gnade und der eigenen Verantwortung, das eben auch zu erkennen. Und wie, ja, vielleicht können Sie das noch ein bisschen entfalten, wie das zu verstehen ist, auch, dass die Gnade eben diese Freiheit nicht aufhebt, wie wir das vielleicht oft meinen, sondern vielleicht erst der Grund ist, der sie ermöglicht. Also wie befähigt die mich denn dann überhaupt, das alles zu verstehen und zu sehen und in der rechten Weise dann auch meinen Weg zu erkennen?
0: Ja, vielleicht ist es eine gute Möglichkeit, auf diese konkreten Beispiele einzugehen, dabei Jakob und Esau, die jetzt hier genannt werden. Und die stehen für die Erwählung und für die Verwerfung. Und den einen habe ich geliebt, den anderen habe ich gehasst. Und das ist eben hier auch nicht als moralische Aussage zu werten, sondern wir dürfen das als einen verstehen. Dieses Brüderpaar sind ja Zwillinge, die Söhne von Isaak, von dem Sohn Abrahams und von der Rebekka. Dass wir können diese Geschichte verstehen, dieser Patriarchen, als Möglichkeit, wie wir heute als Christen leben und glauben können. Wir kennen die Geschichte. Es ist das eben der Erstgeborene, der erste ist Esau, und Jakob ist dieser listige Betrüger, könnte man sogar sagen, der sich das Erstgeburtsrecht erkauft von seinem älteren Bruder für dieses berühmte Linsengericht und der dann später sich den Segen erschleicht, der sich als sein Bruder ausgibt. Jakob ist bereits alt und Isaac ist bereits alt und blind und hält ihn für Esau, für diesen Jäger und diesen starken Mann. Und der zurückhaltende, ruhige Jakob gibt sich als Esau aus und bekommt diesen Segen, der auch nur einmal zu vergeben ist irgendwie. Also ganz archaische Motive sind da verwunden, verwoben miteinander. Und dann muss Jakob fliehen. Das ist eben dieser ambivalente Charakter, das ist eben jetzt nicht jemand, der so irgendwie nur ganz besonders fromm und gut irgendwie gewesen ist, sondern eben Jakob, der Betrüger, der Dieb, der Listige, der immer auf seinen eigenen Vorteil aus ist, der irgendwie versucht, sich immer auf die richtige Seite zu schlagen, der eine Karriere machen will, der große Ziele hat, der ehrgeizig ist, der Überflieger, könnte man, der von seiner Mutter auch protegiert wird. Und so weiter, der fliehen muss vor seinem Zwillingsbruder. Und der dann aber in dieser Ambivalenz zum Träger der großen Verheißung wird, ne? Der durch die Wüste irrt, der dann diesen Traum hat von der Himmelsleiter. Eine ganz große und wunderbare, ja, wahrliche Sternstunde des Alten Testaments. Und der spürt, ich bin von Gott berufen, der hier an der Stelle diese erste Kirche sozusagen, den ersten Altar konsekriert. Hier ist das Haus Gottes, hier ist der Himmel offen, hier ist der Ort der Gegenwart Gottes. Dann, dass er bei seinem Onkel ist und dann da sich verdingt, um die Töchter heiratet und so weiter und so fort. Diese ganze Geschichte, bis er dann zurückkehrt später und sich mit seinem Bruder wieder versöhnt und auf diesem Weg über den Jabbok, über den Fluss muss. Und da diese Geschichte vom nächtlichen Kampf ist, wo Gott selbst mit ihm kämpft und wo er den neuen Namen bekommt, Israel, Gottesstreiter, und wo er zum Stammvater der 12 Stämme Israels wird und wo er eben in diesem Kampf mit Gott verhaftet ist und die ganze Nacht hindurch kämpft und sagt, ich lasse dich nicht los, bis du mich segnest. Das ist Jakob. Das ist dieses Bild, dieses wunderschöne, wunderbare Bild, wie wir im Bund mit Gott bleiben sollen. Kämpfend, manchmal auch verzweifelt. Und ich lasse dich nicht los, bis du mich segnest. Unser Gott ist ein Gott, den man sich abarbeiten muss. Das wird hier in der Geschichte von Jakob deutlich. Und eben, ich finde, in dieser Widersprüchlichkeit seines Wesens und seiner Taten und seiner Handlungen und dass er trotzdem von Gott berufen wird, das ist eben ein wunderbares Bild, auch für unser Christsein, für unseren Glauben, für unseren Leben, wie die Treue Gottes in unserem Leben sich auch immer wieder durchhält und wie wir uns trotz allem darauf verlassen können und wie auch wir immer wieder umkehren können. Das ist eigentlich dieser Und das ist so dieses konkrete Bild, das so ganz viele wunderbare Impulse für unseren Alltag bereithält, auf das sich Paulus hier bezieht.
1: Und wahrscheinlich immer die Frage, die natürlich auch immer kommt, diese Frage, die auch Paulus selber hier stellt, ist Gott ungerecht? Weil das könnte man ja dann wirklich auch fragen, ich erweise Erbarmen, wem ich will und so weiter. Gottes Gnade ist unverdient und wir meinen immer, oder ja, er ist der Schöpfer, er ist der Töpfer. Was ist unsere Haltung dabei, wenn Gott niemandem das Heil eigentlich schuldet? Fragt man sich manchmal, wo. Wie können wir das verstehen? Also wir haben keinen Anspruch. Ja, aber manchmal bleiben da eben auch viele Fragezeichen. Klar, wenn es um diese Freiheit geht, wenn es darum geht, auch mit diesen Unvollkommenheiten auch in der Schöpfung und mit der eigenen umzugehen.
0: Genau, das auf der einen Seite ist hier eben die Methode der göttlichen Gnade, ist da gegeben. Gott ist derjenige, der den Glauben schenkt und die Fähigkeit zum Glauben schenkt. Es ist eben auch die Freiheit hier angesprochen. Der Mensch ist berufen zum Glauben. Er ist frei. Er muss die freie Entscheidung fällen. Er muss sich selbst entscheiden. Er muss seine Freiheit gebrauchen. Und es ist ebenso die Frage, dass und die Tatsache, dass wir nicht aus eigener Kraft heraus uns diese Gerechtigkeit verdienen können, sondern dass sie immer auch ein Geschenk Gottes ist. Und natürlich kommt auch der Gedanke hier, taucht auch auf, dass Gottes auch derjenige ist, der auch die Herzen der Menschen verstockt, der auch die Herzen der Menschen verhärtet und der eben auch zulässt, dass Menschen sich gegen ihn entscheiden und dass sie nicht erwählt werden. Dass eben dieser Gedanke taucht auch schon hier im heiligen Paulus auf, dass eben in dieser Seite Gott auch der für uns ganz Fremde und Unverständliche ist. Aber das ist etwas, was bereits die Propheten im Alten Bund kennengelernt haben, diese Seite Gottes. Das ist ja nichts Neues. Und das ist ja irgendwas, was Jeremia oder Jesaja auch schon gehört hat. Schon bei der Erwählung sagt Gott dann, ja, ich berufe dich zum Propheten, trage mein Heil für alle Völker, aber ich sende dich und ich verhärte die Herzen der Menschen, damit sie dich nicht hören, damit sie ihre Ohren verstopfen und damit sie ihre Herzen verstopfen und damit sie dich nicht hören, damit sie nicht umkehren, damit sie nicht das Heil finden, dazu sende ich dich. Das ist auch schon diese Erfahrung, die im Alten Bund die Propheten machen. Das ist auch etwas, was auch hier anklingt, wenn es um die Gerechtigkeit Gottes geht, die sich auch unseren Vorstellungen einfach entzieht immer wieder. Und daraus
1: Ja.
0: kann man einfach den Appell ableiten, zu sagen, okay, da müssen wir uns umso mehr in der Gnade Gottes bergen. Und wir müssen darum bitten, dass wir diese Gerechtigkeit leben können, weil sie uns von Gott geschenkt wird, dieses im rechten Verhältnis zu Gott sein, in der Freundschaft mit dem Herrn zu bleiben. Und wir müssen darum bitten, dass unsere Herzen nicht verhärtet werden, sondern dass sie immer wieder bereit werden zur Umkehr.
1: Ja, und dann kommt dann natürlich auch wieder die Frage, oder es heißt ja auch immer, Gott ist nicht die Ursache, er ist Ursache des Guten, ja, aber nur des Guten, aber nicht des Bösen. Dann kann er doch aber eigentlich niemanden böse machen. Kann ich das jetzt nur damit erklären, dass er die Konsequenzen der Freiheit zulässt, aber irgendwie kommt es einem ja dann doch wieder so vor, als wäre Gott so ein bisschen willkürlich. Und dann heißt es wieder, ja, aber er ist ja nur Liebe und Wahrheit.
0: Ich glaube, eine Möglichkeit, sich diesem Problem das zu verstehen, ist zu sehen, dass Paulus hier zwei Sachen vertrennt voneinander. Auf der einen Seite das Gottesbild und auf der anderen Seite die Moral. Beides sieht Paulus hier nicht zusammen. Ne? Und er sagt, man kann Gottes Souveränität nicht in Kategorien von Gut und Böse unterwerfen. Das Gut und Böse, das ist nicht die Frage, ich kann nicht sagen, ist Gott gut oder ist Gott böse. Das kann ich nur von Menschen sagen. Das ist eine Art und Weise, von Menschen zu sprechen. So kann ich von Gott nicht sprechen. Er ist kein moralisches Vorbild sozusagen für den Menschen. Und sein Erwählungswillen steht über jeder Form von Moral. Und er will sich auf diesem Weg wirklich aller erbarmen. Aber wie das dann sich vollzieht, das kann man jetzt im Einzelnen nicht sagen. Nur ist es eben wichtig zu sagen, wir dürfen da nicht mit menschlichen Kategorien rangehen, sondern müssen das voneinander trennen. So macht es jedenfalls Paulus hier.
1: Ja, ich glaube, damit kommt man ganz gut weiter, wenn man das so trennt. Und das ganze Kapitel endet ja auch nicht mit Angst, sondern mit dem Gegenteil, also mit der Hoffnung. Also Gott will retten. Wer an ihn glaubt, der wird nicht zugrunde gehen. Also jeder ist eigentlich davon auch damit eingeschlossen, oder?
0: Ja, jeder ist damit eingeschlossen und das ist eben dieses Ziel des Ganzen, dass Gott sich am Ende aller erbarmt. Und das ist eben auch schon diese Botschaft der Hoffnung, der wiederum, wir kommen wieder auf den roten Faden und das Geländer zurück, die Treue Gottes sich zeigt, der eben tatsächlich anders ist, als wir uns das vorstellen können, anders sein, als wir das wollen, immer auch der fremde Gott bleibt, aber der am Ende eben das Ziel hat, dass er das Heil allen schenken will. Und wie das dann sich im Einzelnen verwirklicht, das ist noch eine andere Frage. Dass am Ende nicht eine Allversöhnung und alle Lösung steht, sondern dass eben auch das Nein zu Gott bleibt, dass diese Freiheit des Menschen Gott ernst nimmt. Auch das gehört natürlich zur biblischen Verkündigung mit dazu.
1: Dann kann man vielleicht zusammenfassend auch sagen und auch wieder ja auf dieses Fazit kommen. Klar, Paulus gibt hier keine einfachen Antworten. Er ist mit der ganzen Leidenschaft, mit der ganzen Liebe dabei. Er nimmt uns mit in dieses Geheimnis Gottes, auch eben in diese ja Bereiche, wo wir mit unseren menschlichen Kategorien eben auch nicht weiterkommen, vor allem nicht mit der Kategorie der Moral, gar nicht. Wie Sie gerade gesagt haben, also dass es nicht darum geht, ist Gott ungerecht, aber er ist souverän, also er wählt, wen er will. Aber ja, es geht eben auch nicht, dass wir immer alles darum, wahrscheinlich, dass wir alles kontrollieren müssen, sondern dass wir mehr vertrauen dürfen und dass letztendlich Christsein dann doch mehr ist eben, oder nicht Moral ist, nicht ja das Befolgen eines Gesetzes ist, nicht nur einen ethischen Entschluss einem zugrunde liegt, sondern und auch nicht einer großen Idee, sondern dass es letztendlich immer wieder um diese Begegnung geht, um Beziehung geht und beziehungsfähig werden zu Gott, oder? Was würden Sie jetzt noch abschließend hier mit einbringen wollen über
0: ja,
1: dieses...
0: Genau, das ist eben auch das, worauf Paulus jetzt ja, wenn man es im Gesamt seiner Verkündigung mal sieht, immer wieder zurückkommt, dass er eben sagt, ich verkündige Christus und zwar als Gekreuzigten. Und das ist eigentlich eben hier, dass es nicht um Theorie geht, nicht um eine allgemeine Überlegung, was das Heil aller Menschen angeht, sondern es geht darum, hier wird Christus verkündigt, das ist die Beziehung, auf die es ankommt, das ist der Weg, der einzige Weg, der zum Ziel führt, der zu Gott führt, der Weg, die Wahrheit und das Leben, das ist Jesus Christus. Und Paulus verkündet eben auch, wie man in dieser Freundschaft bleiben kann. Er verkündigt Christus als den Gekreuzigten. Und das ist eben der Weg, auf dem auch wir eben in der Freundschaft mit dem Herrn wachsen können und in dieser persönlichen Beziehung bleiben können, dass wir eben hier gerade auch in den schweren Stunden, wenn es gilt, das Kreuz zu tragen, Christus finden und in dieser Beziehung wachsen, bis am Ende einmal, wenn das größte Kreuz wir tragen müssen, unseren Tod, diese Beziehung sich auch vollendet und die Treue Gottes wiederum zeigt, weil eben dann das Ende für uns einfach ein neuer Anfang ist. Und so nicht nur dieses Leben hier und jetzt bestritten werden kann, sondern auch das Leben in Ewigkeit. Und wir diese Beziehung erleben als eine Beziehung, die heilvoll und lebensspendend ist, jetzt bereits und einmal in Ewigkeit. Und das ist genau diese Beziehung, in der sich wiederum die Treue Gottes in unserem Alltag zeigt.
1: Ja, aber und wichtig ist eben auch, und da können Sie uns vielleicht auch schon den Ausblick auf das Folgende geben. Also ohne Erkenntnis geht es nicht, weil das ist ja auch der Schmerz des Paulus, dass das Volk Israel hier eben ohne Erkenntnis bleibt. Was ist wichtig? Also worauf kommt es dann vor allem an? Auf den Glauben. Aber der Glaube, der setzt vor allem immer diese, ja, das Hören, das demütige Hören, also das demütig im Sinne von Mut haben, voraus?
0: Ja, das ist schon eine gute Voraussetzung. Glauben, es ist ja eben diese Beziehung, um die es geht. Das ist nicht so eine Frage von, was halte ich für wahr oder für wahrscheinlicher, sondern es ist die Frage, sage ich ja zu dieser Beziehung, die mein Leben trägt, mache ich mein Leben fest an Gott. Und das ist eben auch dann diese Frage, wie kann das geschehen? Da geht es im 10. Kapitel dann weiter, nachdem wir eben jetzt auf die Wahl schauen, die Gott getroffen hat, wie Gott die Menschen auswählt für sein neues Gottesvolk, wie er den Menschen Wege des Heils eröffnet. Im 9. Kapitel kommen wir zum 10. Kapitel dann, was ist eben, schauen wir auf Jesus Christus. Hier ist diese Beziehung im Mittelpunkt. Christus, das Ende des Gesetzes. Christus, der das Gesetz ablöst. Das Ende der Tora. Wie ist das zu verstehen? Wie kann ich eben jetzt? Und da geht es ja dann darum, diese Gemeinschaft, diese Beziehung eigentlich leben und lebendig werden lassen.
1: Ja, dann dürfen wir also gespannt sein, wie es da weitergeht. Und dann würde ich Sie einfach abschließend um ein Gebet bitten, dass wir in dieser Beziehung wachsen können, auch immer wieder diese Chance ergreifen und erkennen, dass wir auch täglich die Beziehung zu Gott erneuern und uns damit auch erneuern dürfen.
0: Und darum bitten wir mit den Worten von dem heiligen Charles de Foucault: Mein Gott, ich überlasse mich dir. Mach mit mir, was dir gefällt. Was du auch mir tun magst, ich danke dir. Zu allem bin ich bereit, alles nehme ich an. Wenn nur dein Wille sich an mir erfüllt und an allen deinen Geschöpfen. Weiter verlange ich nichts, mein Gott. In deine Hände lege ich meine Seele. Ich gebe sie dir, mein Gott, mit der ganzen Liebe meines Herzens, weil ich dich liebe und weil diese Liebe mich treibt, mich dir hinzugeben, mich in deine Hände zu legen, rückhaltlos, mit einem grenzenlosen Vertrauen, denn du bist mein Vater. Amen. Segne uns der allmächtige und gütige Gott, der Vater und der Sohn und der Heilige Geist. Amen. Gelobt sei Jesus Christus in Ewigkeit. Amen.
1: Vielen Dank, Herr Pfarrer Filler, dass Sie auch heute hier zu Gast waren bei Credo, bei Radio Horeb, mit der Sendereihe Der Römerbrief im Neuen Testament. 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Ihre Anjuta Engert.
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